0: Vergangenen Woche war offenbar zu großen Teilen auf Falschinformationen auf Online-Plattformen zurückzuführen. Auf TikTok sowie den zum US-Meta-Konzern gehörenden Netzwerken WhatsApp, Instagram und Facebook hatte sich die Nachricht verbreitet, dass die Grenze nach Ceuta offen sei. Dies stimmte aber nicht. Der britische Musiker und Musikproduzent William Orbit ist tot. Wie der Guardian berichtet, starb Orbit bereits am 23. Juli im Alter von 69 Jahren. Insgesamt soll er in seinen 4 Jahrzehnten währenden Karriere weltweit rund 200 Millionen Alben verkauft haben. Berühmt war Orbit für seine Arbeit an Madonnas Album Ray of Light von 1998. Durch seine Mischung aus Trip-Hop, Jungle und Techno verhalf er der Sängerin zu einem neuen Sound. Für das Album gewann Orbit 2 Grammys, den für das beste Pop-Album und für die beste Dance-Aufnahme. Auch für Blur, All Saints und U2 produzierte Orbit Songs. Das Wetter: in der Nacht gering bewölkt oder klar niederschlagsfrei, Tiefstwerte 15 bis 7 Grad. Am Tag weiterhin heiter bis sonnig und trocken, Temperaturen 23 bis 27, im Süden bis 33 Grad. Das waren die Nachrichten.
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3: Ich bin ja ein Atheist. Also für mich ist es erstmal ein Ort, wo man ein paar Blümchen pflanzt, wo man hingehen kann. Also so ein fester Ort, wo man weiß, an dem Ort gedenkt man seiner Tochter. Also manche Leute fragen immer so, ja, redest du hier mit deiner Tochter und so weiter? Das ist nicht das, was ich mache.
4: Auf Luisas Grab, vor dem Julian Herwig an diesem Morgen steht, wachsen frisch gepflanzte Blumen. Stiefmütterchen. Er ist positiv überrascht, dass sie sich über seinen Urlaub hinweg so gut gehalten haben. Hier und dort liegt ein beschriebener Stein. Nachrichten, die Freundinnen und Freunde aus der Schule Luisa hinterlassen haben. Außerdem ist da ein einfaches Holzschild. Luisas Name steht dort und ein QR-Code ist zu sehen.
3: Und der QR-Code, der führt halt zu einer Website, zu so einer Gedenkwebsite.
4: Luisa wurde gerade einmal 11 Jahre alt. Am 12. April 2022 wird sie in Berlin von einem Auto überfahren. Einige Tage später stirbt sie im Krankenhaus an ihren Verletzungen. Julian Herwig wohnt nur wenige Gehminuten von Luisas Grab entfernt. Ein Wildtiergehege liegt auf dem Weg, eine große Straße, eine Bushaltestelle. In seiner Wohnung setzt er sich an den Küchentisch und beginnt von dem Tag zu erzählen, der alles veränderte.
3: Also das war so, Luisa war mit ihrer Mama auf dem Weg zum Eastgate in Marzahn. Die wollten da wohl Ostergeschenke kaufen. Also ich war nicht dabei, ich habe das halt eben alles erst im Nachhinein erfahren. Ich war derweil auf Arbeit. Genau, die sind halt eben dort an dieser Straße angekommen, Landsberger Allee ist das. Und dort befindet sich eine Fußgängerampel, also eine Drückerampel, wo man halt eben dann als Fußgänger drückt. Und dann wird irgendwann grün und dann geht man rüber und dann wird rot für die Fußgänger. Und dann dürfen auch die Autos irgendwann wieder losfahren.
4: Luisa und ihre Mutter kommen an diesem Tag an der Ampel an. Das Gericht wird es später als erwiesen ansehen, dass die Fußgängerampel zu diesem Zeitpunkt grün war. Beide, Luisa und ihre Mutter, laufen los, Luisa ein paar Meter weiter vorne. An der Kreuzung gibt es eine Mittelinsel für Fußgängerinnen und Fußgänger. Auch hier hat Luisa noch grün. Kurz darauf, sie ist auf der Straße, schaltet ihre Ampel auf rot. Aber natürlich bricht sie ihren Weg nicht ab, will komplett hinüberlaufen.
3: Weil dafür ja auch die Karenzzeit eingeplant ist und die ist ausreichend. Man muss nicht mal rennen an der Stelle. Man kann wirklich im Gehschritt dort rüber, völlig gefahrlos, Punkt.
4: An der Ampel steht bereits ein Auto und wartet darauf, dass es grün wird.
3: Und ein anderes rollte gerade heran, weil es war ja rot für die Autos und das schon eine ganze Weile. Und auf der rechten Spur beschleunigte hörbar ein Fahrzeug, was dann halt Luisa erfasste mit dem linken Kotflügel an ihrem rechten Bein.
4: Luisa wird meterweit durch die Luft geschleudert. Sie schlägt mit dem Kopf auf der Fahrbahn auf. Sie bleibt auf der Straße liegen.
3: Kurz nach dem Aufprall, das Auto des Fahrers hielt ein gutes Stück hinter der Unfallstelle. Dann stieg er aus, er kam dann zurück. Alle schrien ihn an, ja, du hattest doch rot, bist bescheuert und so weiter. Und er so, nee, ich hatte grün.
4: Luisa kommt ins Krankenhaus. Sie machen einen MRT.
3: Dann wurde eine Notoperation gemacht, da wurde die Schädeldecke abgenommen. Und genau, dann wurde ich irgendwann angerufen, bin dann am Abend auch in das Krankenhaus und dann lag sie da halt auf der Intensivstation, genau, mit dem Verband am Kopf. Dann die Ärzte sind dann nicht besonders geradlinig und ehrlich, was wahrscheinlich deren Job ist.
4: Die Ärzte sagen damals Sätze wie, es sieht nicht gut aus. Sie sprechen über die Schwere der Verletzungen. Eine Situation wird sich in Julian Herwigs Gedächtnis einbrennen.
3: Und zwar, da kommt dann der Pfleger und man hat so das Kind, das liegt dort mit den ganzen Schläuchen und so weiter und die piepsenden Geräte und so weiter. Und der Pfleger macht dem Kind die Augen auf und leuchtet da mit der Lampe rein. Also es wird geguckt, ob die Pupille reagiert. Oh, das war heftig. Also ich würde sagen, da habe ich dem Tod ins Auge gesehen an dem Moment.
4: Luisa wird am 16. April 2022, einem Samstag, für tot erklärt. Der Tod des Mädchens steht stellvertretend für tausende Menschen, die jedes Jahr im deutschen Straßenverkehr ihr Leben verlieren. Allein 2025 waren es 2821 Todesopfer. Blickt man auf die nackten Zahlen, dann kann man sagen, die Zahl der Verkehrstoten in Deutschland geht seit Jahrzehnten zurück. Mit der Massenmotorisierung nach der NS-Herrschaft, also in den Jahren des Wirtschaftswunders, stieg die Zahl der Menschen, die im Straßenverkehr starben, zunächst rasant an. Von gut 6.500 Menschen im Jahr 1950 bis auf über 19.000 Menschen im Jahr 1970. In den vergangenen Jahren liegt die Zahl im Durchschnitt bei etwa 2.000 bis 3.000 Menschen pro Jahr.
5: Die Vision Zero ist tatsächlich eine große Herausforderung, weil wir natürlich nicht nur leider auch tödliche Verkehrsteilnehmer haben oder die tödlich verunglücken im Straßenverkehr zusammen mit anderen, sondern wir haben eben leider auch einen großen Anteil inzwischen der sogenannten Alleinunfälle.
4: Kirstin Zeitler arbeitet in einer Branche, die sich tagtäglich mit Verkehrsunfällen, den Ursachen und den Folgen beschäftigt. Sie ist die Leiterin der Unfallforschung der Versicherer im Gesamtverband der deutschen Versicherungswirtschaft. Und die Vision Zero, von der die Forscherin hier spricht, ist das Ziel, das wir als Gesellschaft eigentlich erreichen wollen. Null Tote auf deutschen Straßen. Und klar, dieses Ziel klingt zu gut, um wahr zu sein. Um wahr zu werden. Keine Toten mehr bei Verkehrsunfällen. Niemand, der zu Fuß auf dem Rad oder im Auto um das eigene Leben fürchten muss. Aber ist es auch ein erreichbares Ziel? Das ist schwierig, weil eben ein signifikanter Teil der Todesfälle auf deutschen Straßen auf sogenannte Alleinunfälle zurückgeht.
5: Beim Radfahren ist es jeder dritte tödliche Unfall, der passiert, der tatsächlich allein passiert, ohne dass es einen zweiten Beteiligten gibt. Und bei den Pkw-Unfällen in Städten ist es fast jeder zweite. Also es ist doch ein erheblicher Anteil.
4: Auf dem Weg zur Vision Zero sind also die Alleinunfälle eines der größten Hindernisse.
5: Das ist eine besondere Herausforderung. Also selbst wenn wir die Kollisionspunkte schaffen zu reduzieren, bleiben immer noch diese Alleinunfälle, an denen wir arbeiten müssen. Was uns aber nicht davon abhält, es zu tun. Also insofern ist die Vision Zero auf jeden Fall zwar ein herausforderndes Ziel, aber ein Ziel, was wir nachhaltig verfolgen sollten.
4: Gerade bei Radfahrerinnen und Radfahrern, so erklärt es Kirstin Zeitler, könne man in den vergangenen Jahren beobachten, dass der Anteil an Alleinunfällen deutlich anwachse. Und sie sagt, man kann das vor allem auf zwei Gründe zurückführen. Punkt 1, die Infrastruktur.
5: Das heißt also, wir haben herausarbeiten können, es sind ganz kleine Schwellen und Borde, die manchmal ausreichen, wenn man im spitzen Winkel darauf fährt, dass es zum Sturz kommt. Sind aber auch Straßenbahnschienen zum Beispiel, die ja gar nicht so verbreitet sind in Städten, die aber auch herausgesprungen sind in unserer Untersuchung, die also zu Unfällen führen. Und dann können die Unfälle leider so schwer auch ausgehen, dass man dabei tatsächlich auch versterben kann.
4: Der zweite Hauptgrund für den Anstieg von Alleinunfällen von Menschen auf dem Rad? Das eigene Verhalten. In Befragungen, die Kirstin Zeitler und ihre Kolleginnen und Kollegen machten, räumten 2/3 der Radfahrenden ein, die bereits einen Unfall mit dem Fahrrad hatten, ich und mein Verhalten sind mitschuld daran, dass es passiert ist.
5: Was heißt das? Die sind in der Regel zu schnell für die jeweilige Situation gefahren, also für die Witterungsbedingungen zu schnell, für die Bodenbeschaffenheit zu schnell, bei Laub, bei Glätte, ähnliches. Oder eben auch starkes Bremsen, haben wir festgestellt. Also ein zu starkes Bremsen führt dann zum Sturz. Und dann, wie gesagt, kann der Sturz eben auch sehr schwer ausgehen.
4: Schaut man sich die Hotspots der Alleinunfälle von Autofahrerinnen und Autofahrern an, dann kann man ebenfalls ein Muster erkennen. Viele dieser Unfälle passieren auf Straßen, die zwar in Städten liegen, aber den Charakter einer Straße haben, die außerorts liegt. Quasi Landstraßencharakter in der Stadt, locker bebaut, wenig Fußgänger, wenig Fahrräder. Die Geschwindigkeit wird hier schneller mal überschritten.
5: Und dann wird in der Regel die Kontrolle über den Wagen verloren und dann kommt man von der Straße ab und dann landet man eben an einem Baum oder an einer Mauer oder einem Pfahl, die es ja in Städten dann doch zur Genüge gibt, oder einer Häuserwand.
4: Luisas Geschichte geht anders. Sie spielt am gleichen Ort, auf der Straße. Sie hat das gleiche Ende wie viele der Unfälle, von denen Kirstin Zeitler spricht. Ein Mensch ist plötzlich tot. Doch es gibt einen Unterschied. Luisa trifft keine Schuld. Sie ging bei Grün über die Ampel. Sie wurde überfahren von einem Auto, das eine rote Ampel missachtete. Und mit ihrem Tod begann für ihren Vater, Julian Herwig, der immer noch in seiner Küche in Berlin sitzt, ein Kampf für Gerechtigkeit. Der Fahrer des Autos, mit dem Luisa überfahren wurde, wird angeklagt. Vor Gericht bleibt er bei seiner Aussage. Er war der festen Überzeugung, dass die Ampel für ihn grün gezeigt hat. Doch die Zeuginnen und Zeugen, die vor Gericht aussagen, schildern die Situation anders. Die Ampel für die Autos war rot. Und Julian Herwig, der selbst nicht dabei war, kommt zum gleichen Schluss. Er misst am Unfallort nach.
3: Ich habe auch da die Ampelschaltung ausgemessen und so weiter. Das ist alles so, wie es in den Gerichtsakten steht. Da sind ja die Ampelschaltungspläne. Es war zwischen 20 und 24 Sekunden rot und dabei legt man halt so eine Strecke von ungefähr einer Bushaltestelle, so 400 Meter zurück, geradlinig, abschüssige Strecke, keine Blendung, heller Tag, vier Ampeln, also man kann es eigentlich nicht übersehen. Wenn man die Ampel nicht sieht, dann sollte man sich vielleicht wundern, warum dort zwei Autos stehen. Genau, also es war eigentlich nicht zu verkennen, dass dort rot ist.
6: Aus dem Urteil des Berufungsverfahrens des Landgerichts Berlin I, 2024. Der Angeklagte hätte bei Beachtung der im Verkehr erforderlichen Sorgfalt erkennen können und müssen, dass die für ihn maßgebliche Lichtzeichenanlage bereits seit mehreren Sekunden rot abstrahlte und vor seinem Queren der Fußgängerfurt noch nicht für ihn auf grün geschaltet hatte. Weiter hätte er seine erhöhte Geschwindigkeit, schon wegen der roten Ampel, aber auch für sich genommen wegen der insgesamt unübersichtlichen Verkehrslage erheblich unter die zugelassene Höchstgeschwindigkeit reduzieren müssen, um eine Kollision zu vermeiden. Hätte er diese Sorgfaltspflichten nicht verletzt, wäre die Kollision vermeidbar gewesen.
4: Der Fahrer des Autos wird im ersten Verfahren gegen ihn wegen fahrlässiger Tötung in Tateinheit mit fahrlässiger Gefährdung des Straßenverkehrs verurteilt. Die Strafe? 9 Monate ausgesetzt zur Bewährung. Außerdem wird der Führerschein des Fahrers eingezogen. Die Dauer der Sperre bis zur möglichen Neuerteilung? 6 Monate.
6: Aus dem Urteil des Berufungsverfahrens des Landgerichts Berlin I, 2024. Eine Sperre von 6 Monaten erachtet das Gericht unter Berücksichtigung der gesamten Persönlichkeit des Angeklagten, insbesondere seiner Zuverlässigkeit, seines Vorlebens, seines Verhaltens vor, bei und nach der Tat, sowie der gesamten Tatumstände als ausreichend, aber auch als erforderlich, um bei dem Angeklagten das zutage getretene Verhaltensdefizit zu beseitigen. Wobei berücksichtigt worden ist, dass der Angeklagte bereits seit dem Tattag ohne Führerschein war. Insbesondere mit Blick auf den bereits lange andauernden Entzug mittels vorläufiger Beschlagnahme hat das Gericht den Mindestzeitraum der Sperre für ausreichend erachtet.
0: Rundfunk Berlin-Brandenburg, 27. Juni 2025.
6: Autofahrer nach Unfall mit 2 Toten zu Bewährungsstrafe verurteilt. Südwestrundfunk, 23. April 2026.
0: Urteil im Prozess um 3 Tote in Esslingen. Autofahrer erhält Bewährungsstrafe. Badische Zeitung, 10. April 2025.
6: Bewährungsstrafe nach tödlichem Autorennen in Pforzheim. 18. Februar 2022.
0: SUV-Unfall in Berlin. Wer trägt die Schuld an 4 Toten? Die Zeit, 7. Mai 2026.
6: Lebenslange Haft nach tödlichem Autorennen in Remscheid. Westdeutscher Rundfunk, 29. April 2026.
0: Bewährungsstrafe für Dortmunder Raser.
7: Mitteldeutscher Rundfunk, 12. März 2026.
8: Tödlicher Raserunfall bei Obhoog. Bundesgerichtshof kippt Mordurteil.
4: Die Frage, wie man tödliche Unfälle mit Autos bestrafen sollte, stellt sich seit Jahren und Jahrzehnten. Und gleichzeitig lässt sich beobachten, die Urteile fallen extrem unterschiedlich aus. Auch bei Fällen, die sich von außen betrachtet ähnlich sind. Und natürlich macht es einen Unterschied, ob jemand das Auto wissentlich als Mordwaffe benutzt oder ob ein Autofahrer eine Sekunde einen Aussetzer hat und es zur Katastrophe kommt. Natürlich macht es einen Unterschied, ob jemand sich ein Autorennen auf deutschen Straßen liefert und dabei jemand stirbt oder ob ein rechtsabbiegender LKW einen Radfahrer oder eine Radfahrerin tötet. Doch eine Frage bleibt gleich. Bestrafen wir Fehlverhalten im deutschen Straßenverkehr zu milde?
5: Wir haben in Deutschland insgesamt ein sehr humanes Bußgeldniveau, ja, sehr humane Strafen, was Verkehrssünden anbelangt.
4: Kirstin Zeitler, die Leiterin Unfallforschung der Versicherer, spricht hier nicht über tödliche Vorfälle im Straßenverkehr. Sie fängt bei den Situationen an, die viele von uns im Alltag vielleicht eher als Kleinigkeit wahrnehmen.
5: Und wir haben vor allen Dingen auch, das wissen wir aus eigenen Befragungen, ein niedriges Maß an, wie wir nennen es, Entdeckungswahrscheinlichkeit. Das heißt also, die Menschen sind es gewohnt, vergleichsweise selten für Verkehrsverstöße ertappt zu werden, entdeckt zu werden und auch dann adäquat bestraft zu werden.
4: Die geringe Entdeckungswahrscheinlichkeit, von der Kirstin Zeitler hier spricht, die führe dazu, dass wir mit Regelverstößen im Straßenverkehr generell eher positive Erfahrungen machen. Noch schnell bei Rot über die Ampel? Sieht ja keiner. Etwas schneller fahren als erlaubt? Machen doch sowieso alle. Auf dem Fahrradweg halten, um die Einkäufe ins Haus zu bringen, hat noch nie jemanden gestört.
5: Dann ist jedes Mal, wenn wir daraus eine in Anführungsstrichen positive Erfahrung machen, weil man uns nicht erwischt hat, eine Einladung, es wieder zu tun. Und auch eine Einladung für andere, die uns beobachten, es uns nachzutun.
4: Auf den ersten Blick handelt es sich bei diesen Dingen vielleicht um Kleinigkeiten. Aber sie lassen sich auf die größere Ebene übertragen. Sie lassen sich auf schwerere Vorfälle übertragen. Im Februar 2018 verurteilte das Landgericht Hamburg einen Mann, der alkoholisiert ein Taxi gestohlen und damit vor der Polizei geflohen war. Auf seiner Flucht verlor er die Kontrolle über das Auto, prallte mit einem anderen Taxi zusammen. Eine Person starb, zwei weitere wurden schwer verletzt. Das Urteil damals? Mord. 2019 folgte ein Urteil des Bundesgerichtshofs. Es war das erste Mal in der deutschen Geschichte, dass der Bundesgerichtshof ein Raserurteil wegen Mordes bestätigte. Das Auto als potenzielle Waffe, teils sogar als Mordwaffe? In Deutschland war das über viele Jahre hinweg ein Streitthema und bereitete den Boden für eine Diskussion, die mittlerweile immer häufiger geführt wird. Von alltäglichen kleineren Vergehen bis hin zu Vorfällen, in denen Menschen sterben. Wie soll der Rechtsstaat mit diesen Fällen umgehen?
5: Wir müssen sehr viel mehr Kontrollen durchführen und wir müssen auch härtere Sanktionen durchführen. Und auch dazu haben wir Forschungsprojekte durchgeführt. Wir sprechen uns zum Beispiel auch dafür aus, dass wir bei Ordnungswidrigkeiten, also wenn man mal zu schnell fährt oder eben bei Rot fährt, dass man das nicht nur allein über den Geldbeutel löst, sondern auch zum Beispiel schneller Punkte vergibt, weil das ein sehr viel gerechteres Mittel ist, weil es unabhängig vom eigenen Portemonnaie ist und es auch dazu führt, je häufiger mir das passiert, riskiere ich irgendwann den Führerschein. Das heißt, es diszipliniert auch sehr viel mehr. Also um Ihre Frage zu beantworten, ja, wir brauchen mehr Kontrollen und ja, wir brauchen auch härtere Sanktionen.
4: Wäre es nicht außerdem sinnvoll, dass man ab einem gewissen Alter verpflichtende Fahrprüfungen für Autofahrerinnen und Autofahrer einführt? Oder zumindest begleitete Fahrten, in denen man ein Feedback bekommt, wie sicher man auf der Straße unterwegs ist? Julian Herwig kann diesem Vorschlag nicht viel abgewinnen. Er will mehr.
3: Bin ich gar nicht dafür. Also ich sage mal so, ich würde noch einen Schritt weitergehen. Ich sage Führerschein, Verfallsdatum 4, 5 Jahre. Und da müssen alle dahin. Weil wer sagt denn, das ist 70? Es gibt auch Leute, die mit 50 nicht mehr gucken können. Oder wenn ich meinen Führerschein mit 18 mache, was weiß ich denn dann mit 35 noch über Erste Hilfe? Gar nichts. Und deswegen Führerschein, Verfallsdatum, 5 Jahre. Und dann gehst du zur Prüfung wieder und zeigst, was du kannst. Was ist denn das für eine Lizenz, die nie wieder verfällt? Das ist doch Quatsch.
4: Und er hat noch einen Wunsch. Ein besserer Einsatz von technischen Möglichkeiten, um die Straßen sicherer zu machen.
3: Also ganz einfach, man hat ein Auto, die haben alle irgendwelche Funkmodule verbaut. Man hat eine rote Ampel. Die meisten sind ja allein zur Verkehrsüberwachung mit Kameras ausgestattet. Und wenn wir jetzt da ein Auto sehen, und man kann ja mit der Kamera und KI kannst du ja messen, ob das Auto gleiche Geschwindigkeit fährt, bremst oder beschleunigt. Und dann könnte man sagen, die Ampel funkt das Auto an in dem Moment, übernimmt das Auto, also lässt den Fahrer sozusagen, also übernimmt ihm die Kontrolle weg und bremst dieses Auto ab.
4: Das, was Julian Herwig hier beschreibt, das ist kein Wunschdenken eines Vaters, der sein Kind im deutschen Straßenverkehr verloren hat. Vielmehr ist es das, was auch Forscherinnen und Forscher, die sich mit Verkehrssicherheit beschäftigen, sich vorstellen können und häufig wünschen. So wie Kirstin Zeitler. Es geht um die Vernetzung zwischen Fahrzeugen und der Infrastruktur um sie herum.
5: Es ist heute schon möglich, dass PKWs beispielsweise andere PKW erkennen oder auch Räder erkennen könnten, wenn sie über diese Technik verfügten. Die ist da, sie ist nur noch nicht adäquat verbreitet. Und das versprechen wir uns sehr viel, auch bis hin zu, dass sich Fahrzeuge mit Ampeln unterhalten beispielsweise, ja, über die Technik und dann entsprechend signalisieren können, hier betritt gerade ein Fußgänger den Kreuzungsbereich oder hier befindet sich ein Radfahrer hinter der Kurve. Solche Dinge werden künftig verhinderbar sein, wenn wir diese Technik weiter vorantreiben und entsprechend verbreiten. Nicht nur auf der Herstellerseite, sondern auch auf der städtischen Seite, also in der städtischen Infrastruktur.
4: Etwa alle 10 Jahre, und zwar schon seit dem Jahr 1973, legt das Bundesverkehrsministerium einen Maßnahmenkatalog vor, der den Bereich der Verkehrssicherheit betrifft. Im Verkehrssicherheitsprogramm 2021 bis 2030 wurde unter anderem auch dieser Punkt besonders unterstrichen. Dort heißt es:
9: Potenziale des automatisierten, autonomen und vernetzten Fahrens zur Verbesserung der Verkehrssicherheit aktiv nutzen. Gemäß der amtlichen Straßenverkehrsunfallstatistik sind über 90% der Unfälle auf menschliches Fehlverhalten zurückzuführen. Indem Fahrzeuge untereinander oder mit der Infrastruktur kommunizieren, werden gefährliche Situationen frühzeitig erkannt und Unfälle vermieden.
4: Und an anderer Stelle hat sich in Sachen Verkehrssicherheit in den vergangenen Jahren durchaus schon etwas bewegt.
10: Der Schwerpunkt meiner Verkehrspolitik lag auf der Modernisierung des Straßenverkehrsgesetzes.
4: 2024 beschloss der Deutsche Bundestag eine Anpassung des Straßenverkehrsgesetzes. Es ist eines dieser Themen, von denen Volker Wissing heute sagt, dass es eine der Errungenschaften seiner Amtszeit sei.
10: Das würde ich heute wieder so machen.
4: Und es ist eines dieser seltenen Projekte, die nach Verabschiedung durch den Deutschen Bundestag parteiübergreifend gelobt wurden. Und auch im Gespräch mit Expertinnen und Experten wird immer wieder darauf verwiesen, so wie hier mit Kirstin Zeitler.
5: Die novellierte Straßenverkehrsordnung gibt den Kommunen inzwischen deutlich mehr Möglichkeiten, auch beispielsweise geringere Geschwindigkeiten anzuordnen. Die haben hier mehr Freiheiten bekommen. Das ist eine sehr positive Entwicklung. Die muss jetzt aber natürlich noch entsprechend umgesetzt und genutzt werden.
4: Dieser Satz der Expertin zeigt zeitgleich, wie stark das deutsche Straßenverkehrsgesetz bislang auf den motorisierten Verkehr und einen möglichst reibungslosen Fluss ausgerichtet ist. Einfach eine Geschwindigkeitsbegrenzung in der Nähe von Schulen einführen? Das war bisher gar nicht so einfach möglich. Mittlerweile ist es anders.
5: Ja, also es gibt ja die Möglichkeit inzwischen zum Beispiel an diesen sogenannten frequentierten Schulwegen, an Zebrastreifen oder auch das Verbinden von Tempo-30-Zonen leichter herbeizuführen. Und jetzt müssen die Kommunen das auch nutzen und in ihre städtische Infrastruktur einfließen lassen. Wir versprechen uns hier auch Potenzial. Es hätte noch einen Schritt weiter möglich sein können, als damals die Novelle diskutiert wurde. Die Städte haben sich ja auch gewünscht, noch präventiv mehr Möglichkeiten zu bekommen. Den Schritt ist die Politik an der Stelle nicht gegangen, aber man muss sagen, das, was heute schon möglich ist, ist schon mal ein ganzes Schritt mehr, eine Menge mehr als vorher und sollte von den Städten und Kommunen auch genutzt werden. Sie brauchen beispielsweise, wenn Sie heute einen frequentierten Schulweg haben, keine besondere Gefahrenlage. Sie müssen allerdings tatsächlich als Kommune noch diese Frequenz in einer gewissen Form nachweisen. Da gibt es keine Grenzwerte oder Ähnliches.
4: In den Monaten und Jahren nach Luisas Tod sagt Julian Herwig auch öffentlich, dass er sich wünsche, dass Luisa nicht umsonst gestorben ist. 2023 startet er eine Petition. Der Titel: Strafverschärfung für Tötungsdelikte im Straßenverkehr.
6: Die Rechtsprechung bewegt sich offenbar in einem Kreislauf strukturell zu niedriger Strafen und falsch bewerteter Tatbestände und sendet somit Signale in die Bevölkerung, die das Vertrauen in die Rechtsstaatlichkeit erodieren. Daher wird gefordert, dass das deutsche Verkehrsstrafrecht dahingehend überprüft wird, ob dieses mit dem Rechtsempfinden der Allgemeinheit in Einklang steht.
4: Über 25.000 Menschen unterschreiben. Und doch ändert das am Einzelfall erstmal nichts. Das Urteil gegen den Fahrer, der Luisa mit dem Auto anfuhr, ist rechtskräftig. Sie ist tot, weil ein Mann mit überhöhter Geschwindigkeit eine rote Ampel überfuhr.
3: Den Tod von Luisa, den kann ich nicht ändern. Nur was ich daraus mache oder versucht habe, daraus zu machen. Kann man sich jetzt fragen, habe ich alles gegeben? Ich habe so viel gegeben, wie ich konnte. Ich habe auch noch andere Themen in meinem Leben. Aber ich habe versucht, was daraus zu holen. Viel ist nicht bei rumgekommen, das kann man ehrlich so sagen. Das ist alles sehr ernüchternd. Dennoch würde ich alles wieder genau so machen, weil die Alternative wäre ja, einfach zu sagen, ha, scheiß Staat, scheiß Rechtsstaat, scheiß Urteile, scheiß Leute, scheiß Fahrer, alles Kacke. Aber ich gehe jetzt damit nach zu Hause und bin so richtig sauer auf alles und die Welt. Also dann wäre ich ja heute auch nicht glücklicher. Dann wäre ich ja heute nicht zufriedener, wenn ich sage, ja, ich habe das ja damals gelassen. Sondern ich habe geguckt, wie weit ich komme. Und es ist nicht weit gewesen, klar. Aber ein bisschen schon.
11: Kinder sollen nicht mehr Rad fahren dürfen. Allen Ernstes wird zurzeit, wie es im Amtsdeutsch heißt, das Verbot der Fahrradbenutzung vor dem 13. Lebensjahr erwogen. Dieser Vorschlag kommt vom Bundesgesundheitsamt. Das wäre doch ziemlich fatal. Und wer will schon das Alter der Buben kontrollieren?
12: Also heute bei diesem Betrieb lehne ich das ab.
13: Meinen Sie?
14: Ich lehne jetzt auch die Kinder mit 13 Jahren zu fahren.
15: Ich würde sagen, unbedingt vorher schon, damit sie sich an den Verkehr gewöhnen. Auf jeden Fall doch.
16: Ich bin absolut dagegen, dass Kinder bis zu 12 Jahren überhaupt Fahrrad fahren im heutigen Straßenverkehr.
17: Warum sollen Kinder unter 13 Jahren nicht Rad fahren? Ich komme aus Berlin und ich bin mit meinen Kindern, die viel jünger waren, einer da zum Beispiel ging noch nicht zur Schule, durch Berlin gefahren. Und der Verkehr ist dort bestimmt stark gewesen, aber Disziplin herrschte.
4: Die Sicherheit auf deutschen Straßen, all die Fragen rund um die Verteilung von Platz, die Gespräche über den Straßenverkehr der Zukunft. All das berührt ein Thema nochmal ganz speziell. Ein Bereich, bei dem wir allzu gern bewundernd ins europäische Ausland schauen. Nach Kopenhagen, nach Utrecht, wo wir uns häufig staunend fragen, warum können wir das nicht? Und gleichzeitig die Auseinandersetzung darum radikal zugespitzt verläuft. Der Umbau des innerstädtischen Straßenverkehrs. Der Verkehrswissenschaftler Andreas Knie vom Wissenschaftszentrum Berlin weist gerne darauf hin, dass andere Länder wie die Niederlande uns meilenweit voraus sind, wenn es um den Umbau der Städte hin zu mehr Verkehrssicherheit für alle Beteiligten geht. Bei den Niederlanden, so erzählt er es, aus einem ganz bestimmten Grund.
18: Die hatten die Verkehrssicherheit schon in den 70er Jahren ganz oben, weil dort sind relativ viele Kinder im Straßenverkehr gestorben. Und dann hat Ende der 70er Jahre die niederländische Regierung entschieden, das Hauptverkehrsmittel in den Städten wird das Rad sein. Ja, und dann haben die das konsequent auch umgebaut. Das heißt, also immer da, wo klar ist, das Auto hat seine Grenzen erreicht, es ist nicht mehr nützlich, es ist sogar schädlich für die Menschen, für die Umwelt, für das prosperierende Tun, müssen wir umstellen.
4: Er nennt weitere Beispiele. Städte, die früh mit dem Umbau begonnen haben und solche, die gerade dabei sind.
18: Kopenhagen, große Entscheidung. Es gibt viele, Madrid ist dabei, Barcelona ist dabei, selbst Rom denkt darüber nach. Mailand hat Teile gebaut, umgebaut. Also das ist eine relativ breite Entwicklung in Mitteleuropa. Und was ich beobachte, was der Unterschied zu uns ist, dass wir zwar auch die Probleme Analyse teilen, aber wir haben keinen Mut, das so zu tun. Also es gibt ja keine Stadt in Deutschland, die so spektakuläre Dinge täte, sondern man wartet, man ist vorsichtig.
4: Fehlt uns also wirklich der Mut? Jana Kühl ist Professorin an der Ostfalia Hochschule für angewandte Wissenschaften. 2020 wurde sie zur bundesweit ersten Professorin für Radverkehrsmanagement ernannt. Und sie beschäftigt sich seit Jahren mit der Frage, wie der Platz auf deutschen Straßen verteilt ist, wer ihn wie nutzt und wie sich genau diese Platzverteilung in der Zukunft verändern könnte. Um zu verstehen, wie wir über diese Fragen diskutieren und warum sie so emotional aufgeladen sind, so sieht es Jana Kühl, müssen wir erst einmal verstehen, was Menschen mit den unterschiedlichen Verkehrsmitteln, die uns jeden Tag draußen begegnen, verbinden.
13: Also für manche ist sicherlich das Auto nach wie vor der Ausdruck von Freiheit und Lebensqualität, wie es ja auch immer gerne so skizziert wird. Und auch es ist ja im Grunde auch ein wichtiges deutsches Narrativ.
4: Freie Fahrt für freie Bürger. Mit diesem Slogan wirbt der ADAC in den 70er Jahren gegen das angedachte Tempolimit auf den Autobahnen, über das nach der Ölkrise 1973 und den damit einhergehenden Sonntagsfahrverboten debattiert wird.
13: Automobilität steht für Freiheit, für Wohlstand und so weiter.
4: Ein wichtiges deutsches Narrativ, so wie Jana Kühl es eben sagt. Und zwar über Jahrzehnte hinweg.
13: Aber da gibt es halt mittlerweile dieses Gegenlager, wo man auch beobachten kann, eigentlich ist es auch Lebensqualität, wenn ich mich bewegen kann, wenn ich an der frischen Luft bin, wenn ich die Flexibilität des Fahrradfahrens erlebe und wenn vor allem mir das alles auch möglich ist. Weil das ist ja durchaus sehr, sehr unterschiedlich, ob ich überhaupt gut und sicher Fahrrad fahren kann oder nicht.
4: Es geht im Grunde um zwei Fragen. Zum einen, wer bekommt wie viel Platz? Und wie teile ich den Platz, der seit Jahrzehnten quasi asphaltiert ist, durch Bordsteine, durch vorgegebene Fahrstreifen, durch Ampeln, Kreisverkehre, Verkehrsschilder, im Zweifel neu auf? Und genau diese Fragen stellen sich an einem Ort in ganz besonderer Weise.
13: In den Städten zeigt es sich nochmal viel, viel deutlicher. Da werden dann solche hehren Ziele wie wir wollen nachhaltige Mobilität fördern, sehr, sehr konkret in der Frage, naja, wir wollen es fördern. Was heißt das denn für den Autoverkehr? Der kann dann eben häufig so in dieser Form nicht fortbestehen, sondern es muss die Fläche neu aufgeteilt werden.
4: Das aktuelle Verkehrssicherheitsprogramm 2021 bis 2030 sieht genau dies vor.
9: Der Entflechtung der Verkehre kommt dabei eine entscheidende Rolle zu. Der Bund will daher unter anderem den Bau von sicherer Radinfrastruktur weiter vorantreiben.
4: Jana Kühl meint, wenn es dann aber ans Eingemachte geht und man anfängt zu überlegen, wie das denn aussehen könnte, dann fehle ganz schnell eine Sache: der Mut.
13: Also man muss sich ja nur mal alte Bilder anschauen, indem man die Straßenquerschnitte sieht, wo dann hier und da mal ein einzelnes Auto steht und wie leer das dort ist. Und im Grunde ist für uns die Normalität, ist es eigentlich der gesamte Straßenrand zugeparkt und meistens sogar durchgängig in den Städten, sodass man schon sehen muss, dass man überhaupt im Begegnungsverkehr irgendwie klarkommt. Das ist im Grunde die Normalität und genau, man kann es sich gar nicht vorstellen, dass es eben auch eine andere Normalität geben kann.
4: Und wenn diese andere Normalität, von der Jana Kühl spricht, dann mal angedacht werde, vielleicht sogar angegangen werde, dann dauere es meistens nicht lang, bis der Streit so richtig losgehe. Es gibt dafür Beispiele, die bundesweit bekannt geworden sind. In Köln debattierte man jahrelang darüber, ob die Venloer Straße, die sowohl ins Kölner Zentrum hineinführte, als auch aus ihr heraus und jeden Tag viel befahren war, teilweise zu einer Einbahnstraße werden soll. Die Händler fürchteten um ihr Geschäft. Die Menschen in den anliegenden Straßen hatten Sorge davor, dass der Durchgangsverkehr in ihren Straßenzügen sich nun deutlich erhöht, wenn die Venloer Straße nur noch in eine Richtung befahrbar ist. Und Aktivistinnen und Aktivisten, die sich für mehr Platz für Fahrradfahrer in der Stadt aussprachen, kämpften lange um das Projekt. Mittlerweile ist es umgesetzt. Ein anderes Beispiel, das bundesweit bekannt wurde. Anfang 2023 verkündete das Bezirksamt Berlin-Mitte, dass ein Teil der Berliner Friedrichstraße zukünftig nicht mehr von Autos benutzt werden darf. Stattdessen Platz für Fußgänger. Außerdem für Fahrer von E-Scootern und Fahrrädern, solange sie Schrittgeschwindigkeit fahren. Auch hier kam es zu großen Auseinandersetzungen. Die Taz schrieb damals:
9: Autofreie Berliner Friedrichstraße, 500 Meter Streit.
4: Die Auseinandersetzung wurde zum Politikum in der Stadt. Es wurde darum gestritten, ob der Wegfall von Autoverkehr die ansässigen Händler finanziell ruiniert oder ob so eben die neue Platzverteilung der Zukunft in deutschen Städten aussieht. Mittlerweile ist die Friedrichstraße in Berlin wieder für den Autoverkehr freigegeben. Jana Kühl kennt alle diese Beispiele natürlich. Und auch die Auseinandersetzung darum, dass Straßen, die plötzlich komplett autofrei sind, ein Problem mitbringen. Wir wissen häufig erst einmal gar nicht, was wir mit all dem Platz nun anfangen sollen.
13: Wenn man zum Beispiel mal sich sowas vorstellt wie ein Straßenfest, man befreit die Straße sozusagen für einen Tag oder zwei Tage von den Autos, dann hat man ja auch erstmal eine riesengroße versiegelte leere Fläche und dann muss diese Fläche ja auch erstmal irgendwie wieder bespielt und gestaltet werden. Ansonsten ist es ja auch erstmal ja erschlagend, wie viel nichts da ist. Und das ist dann auch wieder die nächste Aufgabe, diese Vorstellung überhaupt erstmal entstehen zu lassen. Was heißt es eigentlich, wenn unsere Städte nicht nur von den fahrenden und parkenden Autos bestimmt sind? Und da fehlen uns, glaube ich, noch Vorstellungen.
4: Natürlich sei es eben nicht damit getan, dass Poller aufgestellt werden und Asphaltwüsten plötzlich einfach nur begehbar und mit Fahrrädern befahrbar seien, wenn man solche Konzepte wirklich angehen möchte, erklärt sie. Man müsse, wenn man schon neue Räume schafft und den Autos ein wenig Platz nimmt, solche Räume schaffen, die einladen, sie zu nutzen.
13: Natürlich braucht es dann entsprechend auch Gestaltung. Und man fängt ja jetzt auch nicht von heute auf morgen sofort an zu sagen, okay, hier haben wir wieder Platz, den nutzen wir. Sondern es ist ja auch ein Prozess, dass zum Beispiel dann Kinder wieder zurückkommen auf die Straße und spielen. Oder dass man vielleicht mal anfängt, Mobiliar rauszustellen und die Nachbarn treffen sich dort bei schönem Wetter oder ähnliches. Das ist ja alles etwas, was komplett verloren gegangen ist und gar nicht mehr so für uns präsent ist. Dementsprechend muss man dann eigentlich erstmal wieder dazu übergehen, diesen Raum aktiv zu gestalten, sich anzueignen und zu schauen, was wollen wir dort eigentlich. Aber das ist natürlich alles möglich und das kann man auch gestalterisch machen, auch von Seite der Stadtplanung. Es ist halt momentan nach wie vor einfach nicht Teil der Praxis.
4: Eines der wohl bekanntesten internationalen Beispiele der vergangenen Jahre, wie so etwas aussehen kann, die sogenannten Superblocks in Barcelona. Das Prinzip ist einfach. Mehrere Häuserblocks, in vielen Fällen insgesamt 9 Stück in einem 3x3-Raster, werden zu einer größeren Einheit zusammengefasst. In diesen einzelnen Einheiten ist der Verkehr neu organisiert. Autos dürfen nicht mehr quer durchs Viertel fahren. Der Durchgangsverkehr ist auf die größeren Straßen am Rande der Superblocks beschränkt. Fußgänger und Radfahrer haben Vorrang und Anwohner und Lieferverkehr, die Blocks weiterhin mit dem Auto befahren dürfen, müssen Schrittgeschwindigkeit fahren. Und noch etwas ist passiert.
13: Die Flächen sind nach wie vor versiegelt und man hat sich dann sehr viel Mühe gegeben, dort mit Blumenkübeln, mit Bänken und mit Farbe und Anstrich den Raum wirklich aktiv neu zu gestalten. Und diesen Gestaltungsprozess braucht es im Grunde auch, damit daraus eben etwas Neues passiert. Also man muss es quasi neu umwidmen, um von dieser Verkehrsfläche wegzukommen, die ja dann erstmal tot ist.
4: Entscheidet man sich vor Ort aktiv dafür, den Autoverkehr zu reduzieren, einige Straßen vor allem für Fahrräder und Fußgänger freizugeben, dann reicht es nicht, die Straße einfach zu sperren. Der Verkehrswissenschaftler Andreas Knie vom Wissenschaftszentrum Berlin beschreibt die Situation ganz ähnlich. Nach der Einschränkung des Verkehrs muss es weitergehen, ansonsten scheitern solche Projekte.
18: Also wir haben ja hier in Berlin in dem Kräftekiez 700 Stellflächen. Der Bezirk hat 700 Stellflächen umgewidmet und wir dachten, das Abendland geht unter. Es ist überhaupt nichts passiert, das ist alles wunderbar. Sich weiterentwickeln, ein paar sind böse, ein paar sind sauer, müssen ein bisschen mehr fahren. Ein paar haben gesagt, das Auto war eh ein Stehzeug. Aber was das Interessante ist, wir haben große Teile, Straßen, halbe Plätze frei. Und das sieht jetzt eigenartig leer aus. Das sieht aus, hier fehlt doch was, hier fehlen doch Autos. Also wir haben den Blick immer noch so. Wir sind noch automobil so einsozialisiert, selbst wenn wir Straßen und Plätze ohne Autos haben, fällt doch recht schnell auf, also die fehlen.
4: Die Superblocks in Barcelona gelten als eines der Vorzeigebeispiele, wie eine mögliche Verkehrswende in den Städten aussehen kann. In der Berichterstattung ist teilweise von einer Wunderwaffe für die Verkehrswende die Rede. Und es stimmt, die Zahlen sprechen für sich. Der Verkehr in den Superblocks ging teilweise um über 90% zurück. Gleichzeitig stieg der Verkehr in den umliegenden größeren Straßen nur leicht an. Die Stadt investierte mit Einrichtung der Superblocks stark in zusätzliche Radwege und den öffentlichen Nahverkehr, sodass diese Arten der Fortbewegung auch außerhalb der Blocks zu einer Alternative wurden. Und gleichzeitig ist noch etwas anderes wahr. All die Vorzeigebeispiele von Kopenhagen über Utrecht bis hin zu Barcelona, sie sind eben nicht 1:1 auf Deutschland übertragbar. In Barcelona profitiert man davon, dass die Straßenzüge nach dem sogenannten Eixample-Raster aufgebaut sind. Geradlinige Strukturen, die es leicht machen, die Stadt in eben solche Blöcke aufzuteilen und jene Straßen auszuweisen, die weiterhin für den Verkehr freigegeben sind. Einfach kopieren? Gar nicht so einfach, wenn Städte anders aufgebaut sind. Und dennoch, Jana Kühl ist der Meinung, dass mehr drin wäre. Wirkliche Veränderung, aber eben oft an einer Sache scheitert, am politischen Mut.
13: Ja, also es gibt da, glaube ich, eine gewisse Schräglage zwischen dem, was die Verkehrsplanerinnen und die Stadtplanerinnen sich vorstellen und was dann tatsächlich auch politisch mitgetragen wird. Natürlich aufgrund der Ängste, dass die Bevölkerung auf die Barrikaden geht, wenn man mit so großen Plänen kommt. Weil da entstehen natürlich auch seitens der Bevölkerung erstmal ganz viel Ängste und ganz viel Unmut, wenn man sich vorstellt, oh Gott, was passiert denn da jetzt? Das darf ich nicht und das darf ich nicht.
4: Genau dieser fehlende Mut und die gleichzeitig auftretenden Ängste, aber auch Emotionen wie Wut und Ablehnung jeglicher Veränderung, Jana Kühl begegnet ihnen immer wieder.
13: Also ein Beispiel, was mir gerade eine Verkehrsplanerin erzählt hat, es ging um den Ausbau einer Veloroute und es gab enormen Gegenwind, weil sich die Leute vorgestellt haben, da entsteht jetzt eine Fahrradautobahn und da kommt man ja gar nicht mehr über die Straße und wir werden jetzt von den Radfahrern überrannt. Aber im Grunde ging es nur darum, den Radweg auf ein geeignetes Maß zu bringen. Und das ist halt häufig das Problem, dass man eben das, was man tut, auch entsprechend vermitteln muss und dementsprechend auch ja ein Verständnis dafür schaffen, warum machen wir das überhaupt, warum macht das Sinn und was habt ihr als Bevölkerung am Ende, als Bürgerinnen und Bürger davon?
4: Die Frage, wie der Verkehr innerhalb der Städte in Zukunft aussehen soll, wird auch immer wieder in den Mittelpunkt von Wahlkämpfen gerückt.
9: FDP Sachsen 2014.
6: 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Grüne Rheinland-Pfalz 2026.
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4: Und dass gerade Verkehr ein Wahlkampfthema ist, das man immer wieder ziehen kann, das auch stark emotionalisiert, das weiß natürlich auch Volker Wissing besonders gut. Parteimarketing sei ebenso aufgebaut, sagt er im Rückblick auf sein politisches Leben. Im Wahlkampf suche man immer die starke Abgrenzung. Es gehe eben um Alleinstellungsmerkmale, die man herausstellen kann.
10: Und da werden manchmal auch Dinge vereinfacht und wie so eine Monstranz irgendwie vorgetragen, die der Sache so nicht gerecht werden. Ich sag mal, da könnte man viel mehr versachlichen. Ja, es ist schon stark emotionalisiert, die Verkehrspolitik von den Parteien, würde ich schon sagen. Ne?
4: Verkehr als stark emotionalisiertes Politikfeld also. Ein Politikfeld, über das er heute sagt, eigentlich müsste man gerade hier deutlich rationaler an die Sache herangehen.
10: Weil das ist sehr kompliziert und das ist eben etwas, was man nicht kurzfristig verändern kann. Deswegen muss man immer langfristig denken, langfristig planen. Und es gibt ja viele Politikbereiche, in denen man mit Prognosen arbeiten muss. Für die Verkehrspolitik gilt das in besonderem Maße. Und das macht es natürlich schwierig, ja, das ist klar. Also Prognoseentscheidungen sind herausfordernde Entscheidungen. Aber diejenigen, die sich teilweise in der Verkehrspolitik suggerieren, als wüssten sie ganz genau, was im Jahr 2050 für einen Verkehr gebraucht wird, die sollten sich vielleicht nochmal selber hinterfragen, weil wenn es also tatsächlich die Begabung gibt, eine Prognose in die Zukunft mit einer Allwissenheit irgendwie zu treffen, dann wäre man also wirklich schon eine Koryphäe und würde gut gebraucht werden mit den Dingen.
4: Einerseits sind da also die harten Auseinandersetzungen rund um die zukünftige Ausgestaltung des Straßenverkehrs. Rund um die Frage, wem gehört eigentlich der öffentliche Raum? Andererseits meint Jana Kühl,
13: ist natürlich auch die Verkehrsplanung und die Gesetzesgrundlage hier anders gestaltet, also nochmal stärker darauf gerichtet. Im Grunde darf man den Autoverkehr nicht rausnehmen, wenn nicht ganz grundlegende Gründe der Ordnung und der Sicherheit bestehen. Also unser Grundverständnis ist nach wie vor, im Grunde sollte man überall mit dem Auto hinfahren und parken können.
4: Wir würden zwar häufig bewundernd in andere Länder und auf Positivbeispiele blicken, sagt sie. Wahr sei aber auch, die infrastrukturellen Voraussetzungen und auch die politischen Ausgangslagen seien eben oft andere.
13: Wie zum Beispiel in Paris, natürlich konzentriert sich da alles stärker auf eine Regierung und da können dann die Entscheidungen natürlich auch viel, viel stärker und vielleicht auch durchgreifender getroffen werden hinsichtlich der Entwicklung, zum Beispiel nachhaltige Entwicklung, Aufwertung des öffentlichen Raums und so weiter. Das ist einfach in unserer politischen Kultur, in unserem politischen Kontext gar nicht so üblich mit allen Vor- und Nachteilen, die damit verbunden sind. Also das heißt, große Projekte umsetzen und einfach mal durchzugreifen und zu sagen, wir machen das jetzt. Das ist in Deutschland, im deutschen Kontext tatsächlich sehr, sehr schwierig.
4: Veränderungen werden allzu oft als die Geschichte einer Einschränkung erzählt. Doch jede dieser Geschichten hat zwei Seiten. Begegnen wir einem Wandel auf deutschen Straßen offen, dann gibt es eben auch etwas zu gewinnen. Und, das sagt Jana Kühl noch, in Deutschland gibt es durchaus Orte, in denen es vorangeht. Es ist nicht so, dass nur Stillstand herrsche. Auch das müsse man erzählen. Man dürfe Fortschritte nicht unerwähnt lassen.
13: Also mal ganz am Rande, Deutschland ist sicherlich international mittlerweile auch für viele andere Länder Vorbild. Da könnten wir im Grunde auch an manchen Stellen uns auch mal auf die Schulter klopfen und sagen, wir sind eigentlich gar nicht so schlecht. Und das kann ja eben auch durchaus eine Außenwirkung haben. Aber ich glaube, dass dieses Bewusstsein ist noch gar nicht da, dass in Deutschland durchaus auch viel passiert, was eine Vorbildfunktion hat.
4: Nicht immer nur sich selbst schlecht machen. Einzelne Städte gehen innovative Wege. Orte, an denen neu ausverhandelt wird, wer wie viel Platz im öffentlichen Raum bekommt. Orte, die den Nahverkehr stärken und auf diese Art und Weise versuchen, den Autoverkehr zumindest in den Städten selbst abzumildern. Orte, an denen Autoverkehr, Fahrradverkehr und Fußverkehr stärker voneinander getrennt werden, zum Beispiel baulich oder auch mit entsprechenden Ampelschaltungen. Aber, und das sagt Jana Kühl auch, das alles sind eher punktuelle Beispiele, kleinere Einzelmaßnahmen.
13: Auf der anderen Seite merkt man tatsächlich diese ganz großen Projekte, also zum Beispiel die schon angesprochenen Superblocks, dann gibt es bei uns so kleine Kiezblöckchen, möchte ich sie mal nennen, also quasi Kiezblöcke als das deutsche Pendant. Da wird ganz, ganz viel klein-klein gemacht, hier und da wird mal ein Poller gesetzt, aber man kommt nicht auf die großen Formate.
4: Und natürlich, man muss erst mal Alternativen aufzeigen. Ganz konkret, nicht einfach vage, damit sich überhaupt etwas ändern kann. Damit Menschen sich neue Arten der Fortbewegung und einen neuen öffentlichen Raum vorstellen können. Gesamtkonzepte statt Menschen vor vollendete Tatsachen zu stellen.
13: Also, dass man nicht nur sagt, wir machen jetzt hier einen Radweg und da dürfen keine Autos mehr lang und fertig, sondern es ist eben einfach eine Gesamtfrage, wie gestalte ich eigentlich die Nahversorgung, dass man die Möglichkeit hat, überall in der Nähe was zu bekommen? Wie gestalte ich den öffentlichen Verkehr? Also, es müssen erstmal ganz stark die Alternativen ausgebaut werden, bevor ich anfange, überhaupt darüber nachzudenken, den Autoverkehr irgendwie zu beschneiden.
4: Menschen mitnehmen auf einem Weg, der für Jana Kühl letztlich aber doch auf ein klares Ergebnis abzielt.
13: Am Ende läuft es aber darauf hinaus, dass wir zum Beispiel hinsichtlich Parkflächen, also sprich alles für den ruhenden Verkehr, aber eben auch innerhalb bestimmter Achsen auch Fahrstreifen wegnehmen müssen, um eben dem Radverkehr und am Ende auch dem Fußverkehr mehr Platz zu geben.
4: An dieser Stelle ist sie glasklar.
13: Also das muss man einfach so sagen, anders geht es nicht.
4: Und es reiche auch nicht, so sieht es Andreas Knie, dass man einfach nur über Umwidmungen von Straßen nachdenke. Er sieht es so: Wir müssen das Konzept Straße, wenn wir Zukunftsvisionen entwickeln, komplett neu denken.
18: Das heißt, wir müssen die Plätze umgestalten. Wir müssen raus aus der Automobildenke, wir müssen auch raus aus der Idee, hier ist der Gehsteig, hier ist der Fahrstreifen. Die Straßen müssen wahrscheinlich gemeinschaftlich genutzt werden. Sie müssen tatsächlich als Real Shared Space dann auch genutzt werden, sodass wirklich alle eingeladen sind, dass vor allem die Fußgänger nicht über irgendwelche Kanten stolpern müssen. Also wir brauchen dann auch eine ganz andere Bewertung der Straßenbodenbeläge.
4: Bei der Einschätzung rund um den Fußverkehr, da geht übrigens auch Volker Wissing mit.
10: Also ich halte dieses Thema Verkehr in der Innenstadt auch für eine große Herausforderung. Der Verkehrsraum ist eben knapp. Zunächst einmal teile ich, was zum Fußverkehr zu sagen ist. Also Fußverkehr war für mich immer ein ganz wichtiges Thema, weil das ist die natürlichste Form der Fortbewegung. Und ich empfinde das als verstörend, wenn ich als Fußgänger mich quasi ausgeschlossen fühle. Also das ist für mich so ein Bild, dass man als Mensch zu Fuß irgendwie überall unterwegs sein können muss, sage ich mal, ja, und nicht auf Barrieren stößt.
4: Doch genau diese Vorstellungskraft zu entwickeln, wie Alternativen aussehen und umgesetzt werden, sie in die Breite der Gesellschaft getragen werden könnten, das ist gar nicht so leicht. Aber es ist möglich. Schließlich hat es schon einmal geklappt. Vor gut 100 Jahren, als man sich eben ganz bewusst dafür entschied, Straßen werden in Zukunft vor allem für ein Fortbewegungsmittel gebaut werden, für Autos.
19: Grundsätzlich ist die Fahrbahn für die Fahrzeuge da. Sie sind dem Fußgänger gegenüber bevorrechtigt.
18: Man wird den Nahraum wieder neu denken. Man wird auch wieder, das ist ganz entscheidend, die Wirtschaftskreisläufe wieder regionalisierter machen.
19: Und nur dann darf ein Fußgänger in die Fahrbahn von herannahenden Fahrzeugen treten, wenn er sicher sein kann, dass er das Fahrzeug nicht in seiner freien Fahrt behindert oder zu einer Änderung seiner Fahrweise zwingt.
20: Rot, Gelb, Grün. Wer im Auto sitzt, ist immer der Stärkere.
18: Und auch die Alternativen waren im ländlichen Raum auch schon immer anders. Man ist viel zu Fuß gegangen, man hat viel Fahrrad gefahren.
20: Das Zweirad ist auf dem Rückzug.
10: Ich würde mir wünschen, dass man vor allen Dingen im ländlichen Raum die Infrastruktur so anpasst, dass der multimodale Verkehr, also die Nutzung mehrerer Verkehrsträger, um ans Ziel zu kommen, im Alltag leichter und besser gelingt.
21: Lenkung, Bereifung, nicht? Muss in erster Linie alles tipptopp sein.
22: Also was ich schon sehe, ist, dass es diese Shuttle-Logik gibt, mit der man sich praktisch abholen lassen kann, dass ich selber nicht mehr fahren muss, wenn ich dann mal fahren will, also abgeholt werde.
23: Autosicherheit, also wo man sagen, also dafür würde sagen, Armaturenbrett gepolstert und Steuerrad entsprechend, also diese vertiefte Narbe und Sicherheitsgurte, vor allen Dingen die Haltung, die da die serienmäßig, dass die serienmäßig schon drin sind.
13: Um es jetzt nochmal runterzubrechen, man braucht eben einen Gesamtplan, um eben nachhaltige Mobilität als Ganzes zu fördern, inklusive eben stadtplanerischer Konzepte, Versorgungsangebote und alles, was man so im Alltag halt an Daseinsvorsorge benötigt.
24: Das ist nicht richtig, dass man hier nicht parken kann, denn die Bürgersteine sind breit genug, dass man die noch anzeichnen kann, um drauf zu parken.
13: Dann im nächsten Schritt geht es eben darum, konsequent die Verkehre überall dort, wo es geht, zu trennen.
25: Ich bin nicht absolut der Meinung, dass der Bürgersteig ausdrücklich gekennzeichnet sein muss, da jeder Kraftfahrer, wie es auch bisher Usus war, teilweise selbst beurteilen kann, ob der Bürgersteig breit genug ist.
13: Es ist ja häufig so, dass es empfunden wird als ein Gegeneinander, aber das ist ja keineswegs der Fall. Es geht ja darum, im Grunde wieder sichere, lebenswerte Räume zu schaffen und dann eben auch diese Räume aktiv zu gestalten. Und da ist es eben entsprechend auch wichtig, das zu vermitteln und zu zeigen. Darum geht es.
4: Das war Freie Fahrt für freie Bürger. 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
0: Und nächste Woche erwartet Sie an dieser Stelle der Erfinder Brasiliens, eine lange Nacht über den Architekten Oskar Niemeyer von Tom Noga.

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1: Drei Uhr, die Nachrichten. Nach dem mutmaßlichen Anschlagsversuch mit einer Sprengstoffdrohne am Flughafen Leipzig-Halle ist eine Diskussion um Regelungen zur Drohnenabwehr entbrannt. Es brauche klare Zuständigkeiten für die Erkennung, Überwachung und Bekämpfung von Drohnen, sagte der Vorsitzende der Münchner Sicherheitskonferenz Ischinger. Der innenpolitische Sprecher der Grünen Bundestagsfraktion Emmerich erklärte, dass in Deutschland mehr als 40 Behörden mit Aufgaben der Luftsicherheit befasst seien, sei ein Sicherheitsrisiko. Der SPD-Innenexperte Fiedler betonte dagegen in der Rheinischen Post, unterschiedliche Zuständigkeiten seien kein Problem, solange die Zusammenarbeit funktioniere. Am Vormittag tagte der Nationale Sicherheitsrat der Bundesregierung unter Vorsitz des telefonisch zugeschalteten Bundeskanzlers Merz. Russland wies Mutmaßungen über eine Beteiligung an dem Drohnenvorfall zurück. Die Umweltorganisation BUND hat die Pläne von Bundesverkehrsminister Bilger für den Umgang mit dem anhaltenden Niedrigwasser kritisiert. Die angekündigten Maßnahmen zeigten, dass die Regierung nicht verstanden habe, dass niedrige Flusspegel ein Symptom der Klimakrise seien, sagte der Bund-Vorsitzende Band der Rheinischen Post. Mit der Ausbaggerung von Flussbetten oder mehr Lkw auf den Autobahnen lasse sich das Problem nicht lösen. Der Industrieverband BDI äußerte sich dagegen befürwortend. Die Verlagerung von Gütern auf Schiene und Straße werde die Auswirkungen des Niedrigwassers abmildern und die Wertschöpfungsketten stabilisieren, sagte der stellvertretende Hauptgeschäftsführer Lösch, ebenfalls der Rheinischen Post. Bundesverkehrsminister Bilger hatte angesichts der niedrigen Flusspegel Hilfsmaßnahmen für die Wirtschaft angekündigt. Dazu zählt die Stärkung des Schienengüterverkehrs sowie die Aussetzung des Sonn- und Feiertagsverbots für Lkw, die von Nordrhein-Westfalen, Rheinland-Pfalz, Niedersachsen und dem Saarland bereits veranlasst wurde. Nach dem Massenandrang von Migranten auf die spanische Exklave Ceuta hat EU-Digitalkommissarin Virkkunen von den Konzernen Meta und TikTok ein entschiedeneres Vorgehen gegen Falschinformationen gefordert. Die Plattformen müssten entschlossen handeln, um die Integrität des digitalen Raums zu wahren. Insbesondere in Krisensituationen, erklärte Virkkunen im Online-Dienst X. Die Überwachung müsse verstärkt und die Zusammenarbeit mit Faktenprüfern gefestigt werden. Der Massenandrang auf Ceuta in der vergangenen Woche war offenbar zu großen Teilen auf Falschinformationen auf Online-Plattformen zurückzuführen. Auf TikTok sowie den zum US-Konzern Meta gehörenden Netzwerken WhatsApp, Instagram und Facebook hatte sich die Nachricht verbreitet, dass die Grenze nach Ceuta offen sei. Dies stimmte aber nicht. Bundestagsvizepräsident Ramelow hat die Bundesregierung dazu aufgerufen, den Friedensprozess zwischen der Türkei und der kurdischen Arbeiterpartei PKK zu unterstützen. Ähnlich wie in der Türkei sollten auch in Deutschland Amnestieregelungen für kurdische Aktivistinnen und Aktivisten umgesetzt werden, sagte der linken Politiker der Rheinischen Post. Hintergrund ist, dass die türkische Regierungspartei AKP im Bemühen um Frieden mit der Arbeiterpartei Kurdistans PKK einen Gesetzentwurf im Parlament eingereicht hat. Damit sollen rechtliche Rahmenbedingungen etwa für eine Freilassung und für eine gesellschaftliche Wiedereingliederung verurteilter PKK-Mitglieder geschaffen werden. Nach einem Aufruf von Parteigründer Öcalan im Februar 2025 hatte die PKK ihre Auflösung bekannt gegeben. Bei den Kämpfen zwischen der PKK und der türkischen Armee waren seit 1984 mindestens 50.000 Menschen getötet worden. In Südfrankreich haben Einsatzkräfte nach 18 Tagen die Ausbreitung des Waldbrands gestoppt. Das Feuer im Departement Var sei nun offiziell unter Kontrolle, teilte die Präfektur mit. Es habe sich auf rund 63 Quadratkilometer ausgebreitet.

0: bestreitet. Bis der Brand vollständig gelöscht sei, würden allerdings noch mehrere Tage vergehen, hieß es. Das Feuer war am 21. Juli auf einem Feld ausgebrochen. Knapp 5000 Menschen mussten ihre Häuser verlassen. Tausende Feuerwehrleute aus ganz Frankreich sowie 100 Einsatzkräfte aus anderen europäischen Ländern waren an den Löscharbeiten beteiligt. Das Wetter? In der Nacht gering bewölkt oder klar, niederschlagsfrei. Tiefstwerte 15 bis 7 Grad. Am Tag weiterhin heiter bis sonnig und trocken. Temperaturen im Norden bis 23 bis 27, sonst 27 bis 33 Grad. Das waren die Nachrichten.
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2: Herzlich willkommen, sagt Mascha Drost. Als wir uns in der Redaktion für das heutige Konzert entschieden haben, da haben wir gewissermaßen die Katze im Sack aufs Programm gesetzt. Wir wussten zwei Dinge. Es gibt Bach und es spielt das Amsterdam Baroque Orchestra unter Ton Koopman. Da kann eigentlich nicht viel schiefgehen, aber was genau gespielt wurde, das wussten wir erst am Tag des Konzerts selbst. Und den Konzertbesuchern ging es nicht anders, den Konzertbesuchern beim diesjährigen Bachfest in Leipzig. Das hat in diesem Jahr nämlich eine Hitparade aufgelegt, die Top 50 Bach-Kantaten. Und diese Top 50 wurden in 12 Konzerten runtergespielt, von Platz 50 bis Platz 1. Die Abstimmung hat das Publikum selbst getroffen. Es gab im Vorfeld ein Online-Voting. Aber welche Kantate nun auf welchem Platz gelandet war, das wurde bis zum Schluss geheim gehalten. Und alle haben mitgespielt. Auch die großen Bach-Interpreten, erzählt der Intendant des Bachfestes Michael Maul.
3: Die Creme de la Creme der Bach-Interpreten, denen ich das Konzept geschildert habe und gesagt habe, wir würden jetzt mal das Publikum voten lassen und ihr müsst euch damit abfinden, dass das, was die weltweite Community wünscht, ihr dann auch musiziert. Und da hatte ich sozusagen carte blanche von denen. Und je länger aber das Voting lief, wurde mir dann eigentlich erstmal klar, was wir tun, ist ja nichts anderes als das Konzept der guten alten Radio-Hit-Parade.
2: Das Konzert heute, die Plätze 8 bis 5. Und um es kurz zu sagen, als ich am Abend selbst endlich ins Programm schauen durfte, war der erste Gedanke Volltreffer. Gleich die erste Kantate, ein Meisterwerk des frühen Bach. Weinen, Klagen, Sorgen, Zagen. Eine Osterkantate, der Text nimmt Bezug auf das Johannesevangelium. Eure Traurigkeit soll in Freude verkehrt werden.
3: Tiefste Trauer, weil Jesus verspricht, eure Trauer wird sich in Freude verwandeln, tatsächlich musikalisch in größtmögliche Freude umzukehren. Und das ist der Weg der Kantate. Und es geht los mit einem der wirklich eindrucksvollsten Chorlamenti der Musikgeschichte. Diese Passacaglia, da Weinen, Klagen, Sorgen, Zagen. Später von Bach im Crucifixus der Hamollmesse wiederverwendet. Wahnsinn. Dann diese Tenor-Arie. Sei getreu, deine Pein wird doch nur ein kleines sein. Wo die Trompete auf zauberhafte Art und Weise so meine Freude hineinspielt. Absolutes Weimarer Meisterwerk. Also Bach hätte gesagt, das ist jetzt der Prototyp von erbaulicher Kirchenmusik.
2: Am 17. Juni waren in der Thomaskirche zu Gast das Amsterdam Baroque Orchestra und der Amsterdam Baroque Choir unter Ton Koopman. Es singen Lara Morga Alt, Chris Postuma Tenor und Klaus Mertens Bass. Weinen, Klagen, Sorgen, Zagen, Bachwerkeverzeichnis 12.

0: Was Gott tut, das ist wohlgetan. Mit diesem Choral endet die Kantate Weinen, Klagen, Sorgen, Zagen von Johann Sebastian Bach. Und das war eine Aufnahme vom diesjährigen Bachfest in Leipzig mit Tom Koopmann und dem Chor und dem Orchester von Amsterdam Baroque. Solisten waren Lara Morger, Alt, Chris Postuma, Tenor und Klaus Mertens, Bass. Das war Platz 8 der Top 50 Bach-Kantaten, der Kantaten-Hitparade, die das Bachfest in diesem Jahr aufgelegt hat. Das Publikum hat per Voting entschieden und die Interpreten sind dem gefolgt. Das Bachfest stand in diesem Jahr unter dem Motto Dialog, der Dialog mit dem Publikum, aber auch der Dialog der Werke untereinander. Es wurde nicht nur eine Bach-Kantate nach der anderen abgespult, dazwischen geschaltet waren A Cappella-Stücke, Motetten von Schütz, von Schein oder wie gleich von Michael Praetorius. Musik, die thematisch zur nächsten Kantate hinführt.
1: Aus meiner Sicht hat es wirklich den Effekt, und das hat sich meines Erachtens auch bewahrheitet jetzt in den Aufführungen, das reinigt das Ohr, führt einen thematisch schon mal hin und dann nimmt man die neue Kantate ganz anders wahr. Und ich glaube, dieses Konzept ist aufgegangen und auch da trage ich mich mit dem Gedanken, dass wir das vielleicht jetzt so zum Prinzip machen werden. Es war ein Puzzlespiel, da immer die richtigen Stücke zu finden. Es muss ja auch so ein bisschen von den Tonarten her passen und inhaltlich. Aber ich denke, auch da gibt uns der Erfolg und auch die Reaktion des Publikums recht.
0: Sagt der Intendant des Bachfestes Michael Maul, hier Michael Praetorius, die Choralmotette »Aus tiefer Not schrei ich zu dir«.

0: Aus tiefer Not schrei ich zu dir. Musik von Michael Praetorius als Hinleitung zur nächsten Bach-Kantate. Aus der Tiefe rufe ich, Herr, zu dir. In der Kantaten-Hitparade gewählt auf Platz 7. Wenn es nach dem Intendanten Michael Maul gegangen wäre, hätte es auch Platz 1 werden können. Wieder eine frühe Kantate, wieder ein absolutes Meisterwerk nach einem der meistvertonten Texte, nach De Profundis.
1: Und der schreibt dort ein Stück aufs Notenpapier, was letztlich klingt jetzt ein bisschen pathetisch, aber es ist einfach so, alles andere hinter sich lässt. Ihm ist ja der Psalm nicht genug, sondern er schafft es dann ja sogar in diesen beiden arienartigen Sätzen zusätzlich noch eine Choralmelodie hineinsingen zu lassen. Und zwar nicht irgendeine, sondern es ist Herr Jesu Christ, du höchstes Gut. Und das ist jetzt nicht nur ein handwerkliches Kunststück, sondern es ist ja eine ganz tolle theologische Aussage. Der Psalm, aus der Tiefe rufe ich Herr zu dir, ist sozusagen der gebückte Sünder, der den Herrn um Gnade bittet. Und wir sind hier eigentlich im Alten Testament. Ja? Und das, was da der Choral hineinsingt in diesen beiden Sätzen, ist ja gewissermaßen neuer Bund. Also Jesus, der ja dann durch sein Wirken, durch seinen Tod uns irgendwie das Versprechen gibt, am Ende kommen wir zu ihm. Also tiefe theologische Aussage in unfassbar berührenden Klang umgewandelt. Und wenn man diese Musik hört, würde man denken, das muss jemand sein, der sein Leben lang geübt hat, um am Ende dieses eine Meisterwerk zu schreiben. Die Wahrheit ist aber, das ist ein Werk des Vokalkomponisten-Anfängers Johann Sebastian Bach. Und das ist für mich unbeschreiblich.
0: Es singen Tilman Lichti Tenor, Klaus Mertens Bass und der Amsterdam Barock Choir. Tom Koopmann leitet das Amsterdam Barock Orchestra. Aus der Tiefe rufe ich Herr zu dir, Bachwerkeverzeichnis 131.

0: Aus der Tiefe rufe ich, Herr, zu dir. Kantate, Bachwerkeverzeichnis 131. Eine Aufnahme vom diesjährigen Bachfest Leipzig. Gesungen und gespielt vom Amsterdam Baroque Orchestra und Choir unter Tom Koopmann. Die Solisten waren der Tenor Tilman Lichti und der Bassist Klaus Mertens. Das Bachfest hat in diesem Jahr eine Kantaten-Hitparade veranstaltet. Die 50 besten Bach-Kantaten. Das Publikum durfte abstimmen und dann wurden die Kantaten von Platz 50 bis Platz 1 runtergespielt. Welche Kantate aber welchen Platz belegt hatte, das blieb bis zum Schluss geheim. Gerade haben wir Platz 7 gehört, es folgt Platz 6. Ich habe genug. Keine schlechte Laune-Kantate, wie man beim Titel vielleicht denken könnte, meint Michael Maul, der Intendant. Ganz im Gegenteil. Erzählt wird die Geschichte des greisen Propheten Simeon, der am Ende seines Lebens im kleinen Jesus den Messias erkennt, auf den er sein Lebtag gewartet hat. Er nimmt ihn auf den Arm und seine müden Augen beginnen zu leuchten.
1: Und diesen Moment, den setzt Bach in Musik. Und jetzt kann er ja praktisch zufrieden von dieser Welt gehen, weil er sieht, jetzt ist sie erlöst. Ja. Luther hat daraus gemacht, mit Fried und Freude, ich fahre dahin. Bei Bach wird es dann eben schlummert ein, ihr matten Augen. Oder ich habe genug, ich habe den Heiland, das Hoffen der Frommen auf meine begierigen Arme genommen. Ich habe genug. Großartig. Und ich habe mich vor allem wahnsinnig gefreut, dass diese Leipziger Kantate, die ja eine der wirklich Standard-Basskantaten hier in einer Konstellation aufgeführt wurde, die rührender nicht hätte sein können. Dieser Ton Koopmann und dieser Klaus Mertens, die singen jetzt 50 Jahre miteinander. Klaus ist inzwischen 77 Jahre alt und er hat mit viel Disziplin und mit großem Talent seine Stimme einfach frisch gehalten. Und jetzt führen die gemeinsam, nachdem sie alle Bach-Kantaten jahrzehntelang nicht nur musiziert, sondern auch eingespielt haben, hier vor der internationalen Bach-Community nochmal diese Kantate. Und er klingt vielleicht nicht wie am ersten Tag, aber er klingt wunderbar. Und die beiden zusammen zu sehen, also wir alle haben uns da, glaube ich, gewünscht, und das hat man auch in diesen großen Bravos dann gehört, lieber Klaus Mertens, lieber Ton Koopmann, habt noch lange nicht genug, bitte.
0: Vor der Kantate noch kurz Musik von Heinrich Schütz, das gleiche Sujet. Herr, nun lassest du deinen Diener in Frieden fahren. Danach die Bach-Kantate, ich habe genug.

0: Applaus für Klaus Mertens, Ton Koopman und das Amsterdam Baroque Orchestra beim diesjährigen Bachfest. Das war die Kantate Bachwerkeverzeichnis 82. Ich habe genug. Aufgenommen in der Leipziger Thomaskirche am 17. Juni dieses Jahres. Das war Platz 6 der diesjährigen Bach-Kantaten-Hitparade. Platz 5 folgt sogleich. Und nachdem wir in der Passionszeit angefangen haben mit Weinen, Klagen, Sorgen, Zagen, feiern wir in einem Konzert fast schon Weihnachten. Die Kantate Herz und Mund und Tat und Leben war ursprünglich Adventsmusik. Bach hat eine ältere Weimarer Kantate umgeschrieben und sie den Leipzigern in seinem ersten Jahr als Thomaskantor präsentiert. Und wenn Sie auch die ganze Kantate nicht kennen, zumindest bei einer Melodie sollte es klingeln.
1: Den höchsten Ohrwurmfaktor in dieser teilweise Weimarer, teilweise Leipziger Kantate haben ja die beiden Schlusschoräle von Teil 1 und Teil 2. Also dieses Wohl mir, dass ich Jesum habe, mit diesem herrlichen Perpetuum mobile Streichermotiv. Und das hat ja auch wirklich so eine tröstliche Wirkung. Ich glaube, da gab es 1500 zufrieden lächelnde Gesichter in der Thomaskirche. Wir haben das ganz entspannt musiziert, ganz mit einer irgendwie warm ins Kirchenschiff strahlenden Freude. Herrlicher Abschluss des Konzertes.
0: Der Bachfestintendant Michael Maul nennt es das größte auskomponierte Jesusposter der Welt. Herz und Mund und Tat und Leben. Bachwerkeverzeichnis 147 mit dem Amsterdam Baroque Orchestra und Choir, mit den Solisten Amelia Barrage, Sopran, Lara Morger, Alt, Tilman Lichti, Tenor und Klaus Mertens, Bass. Die Leitung hat Ton Koopman.

0: Das größte, auskomponierte Jesus-Poster der Welt. So hat der Intendant des Bachfestes Leipzig diesen Choral genannt. Jesus bleibet meine Freude. Schlusschoral der Kantate Herz und Mund und Tat und Leben, Bachwerkeverzeichnis 147. Vor ziemlich genau 303 Jahren erklang diese Kantate an diesem Ort zum ersten Mal in der Leipziger Thomaskirche. Und auch diese Aufnahme hat dort stattgefunden beim diesjährigen Bachfest. Das waren Amelia Berridge, Sopran, Lara Morger, Alt, Tilman Lichti, Tenor, Klaus Mertens, Bass, das Amsterdam Baroque Orchestra und der Amsterdam Baroque Choir unter Tom Koopmann. Diese Kantate hat Platz 5 erreicht in der Liste der 50 besten Bach-Kantaten, die das Bachfest in diesem Jahr ausgerufen hat. Vielen Dank an die Tonmeister Stefan Antonin und Rasmus Leuschner, auch an den Toningenieur Jannis Arndt.
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0: Problem nicht lösen. Der Industrieverband BDI äußerte sich dagegen befürwortend. Die Verlagerung von Gütern auf Schiene und Straße werde die Auswirkungen des Niedrigwassers abmildern und die Wertschöpfungsketten stabilisieren, sagte der stellvertretende Hauptgeschäftsführer Lösch, ebenfalls der Rheinischen Post. Bundesverkehrsminister Bilger hatte angesichts der niedrigen Flusspegel Hilfsmaßnahmen für die Wirtschaft angekündigt. Dazu zählt die Stärkung des Schienengüterverkehrs sowie die Aussetzung des Sonn- und Feiertagsfahrverbots für Lkw. Nach dem mutmaßlichen Anschlagsversuch mit einer Sprengstoffdrohne am Flughafen Leipzig-Halle ist eine Diskussion um Regelungen zur Drohnenabwehr entbrannt. Es brauche klare Zuständigkeiten für die Erkennung, Überwachung und Bekämpfung von Drohnen, sagte der Vorsitzende der Münchner Sicherheitskonferenz Ischinger. Der innenpolitische Sprecher der grünen Bundestagsfraktion Emmerich erklärte, dass in Deutschland mehr als 40 Behörden mit Aufgaben der Luftsicherheit befasst seien, sei ein Sicherheitsrisiko. Der SPD-Innenexperte Fiedler betonte dagegen in der Rheinischen Post, unterschiedliche Zuständigkeiten seien kein Problem, solange die Zusammenarbeit funktioniere. Am Vormittag tagte der Nationale Sicherheitsrat der Bundesregierung unter Vorsitz des telefonisch zugeschalteten Bundeskanzlers Merz. Russland wies die Mutmaßungen über eine Beteiligung an dem Drohnenvorfall zurück. Unionsfraktionschef Frei hat sich dagegen ausgesprochen, ein Verbot von Diskriminierung wegen der sexuellen Identität im Grundgesetz zu verankern. Nach dem islamistisch motivierten Anschlag auf den Berliner Christopher Street Day verstehe er den Wunsch der queeren Community nach einem symbolischen Schritt, sagte der CDU-Politiker den Zeitungen der Funke Mediengruppe. Es würde aber die Verfassung überfrachten, wenn man ein derartiges Verbot in ihr aufnehmen würde. Zudem verbiete bereits Artikel 3 des Grundgesetzes Diskriminierung jeglicher Art, was auch das Bundesverfassungsgericht mehrfach bestätigt habe. Mehr Sichtbarkeit für queere Menschen schaffe man so nicht, erklärte Frei. Bei dem Terroranschlag am 25. Juli war der Attentäter mit einem Auto in eine Menschengruppe gefahren. Eine Frau wurde getötet, es gab 31 teils schwer Verletzte. Anschließend prallte er mit seinem Fahrzeug an einen Baum. Bei einem versuchten Zugriff wurde er von der Polizei erschossen. Bundesfinanzminister Klingbeil plant, einem Zeitungsbericht zufolge, die Steuerfreibeträge für Vereine zu senken. Das berichtet die Bild-Zeitung unter Berufung auf einen entsprechenden Referentenentwurf aus dem Bundesfinanzministerium. Demnach soll es statt eines Freibetrags von 5.000 Euro ab 2027 eine Freigrenze von 1.000 Euro geben. Zudem erwäge der SPD-Politiker auch eine Streichung der Freibeträge für Gewinne aus Betriebsveräußerungen und Betriebsaufgaben. Bisher gilt hier ein Freibetrag von 45.000 Euro. Auch der Freibetrag für Gewinne aus der Veräußerung von Anteilen an Kapitalgesellschaften soll künftig entfallen. Nach Berechnungen des Ministeriums sollen die Vorhaben rund 300 Millionen Euro Mehreinnahmen an Steuern bringen. In Südfrankreich haben Einsatzkräfte nach 18 Tagen die Ausbreitung des Waldbrands gestoppt. Das Feuer im Departement Var sei nun offiziell unter Kontrolle, teilte die Präfektur mit. Es habe sich auf rund 63 Quadratkilometer ausgebreitet. Bis der Brand vollständig gelöscht sei, würden allerdings noch mehrere Tage vergehen, hieß es. Das Feuer war am 21. Juli auf einem Feld ausgebrochen. Knapp 5.000 Menschen mussten ihre Häuser verlassen. Tausende Feuerwehrleute aus ganz Frankreich sowie hunderte Einsatzkräfte aus anderen europäischen Ländern waren an den Löscharbeiten beteiligt. Das Wetter. Am Tag heiter bis sonnig und trocken. Temperaturen im Norden 23 bis 27, sonst 27 bis 33 Grad. Morgen häufig sonnig, im Bergland vereinzelt Schauer und Gewitter. Höchstwerte zwischen 30 und 36 Grad im Norden und an der See kühler. Das waren die Nachrichten.
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2: Und dazu begrüßt sie ganz herzlich Ralf Beiderkellen.
3: Wir haben nicht irgendwie unsere Gedichte auswendig gelernt und vorgetragen, unser Stückchen brav, unser Arrangements gespielt, nichts, nichts. Die meisten Konzerte, die wir gemacht haben, eigentlich fast alle, da sind wir auf die Bühne gekommen, wir wussten nicht, welches Stück gespielt, wir hatten kein Programm, das ging irgendwie zur Sache.
2: Das sagte der

0: Schlagzeuger Jacky Liebezeit 1986 der Kollegin Gabriele Meyerding ins Mikrofon. Sie führte damals ausführliche Interviews mit den vier Hauptmitgliedern der Kölner Gruppe Can für eine achteilige Radioserie. Angesichts der anstehenden Veröffentlichung ihres Reunion-Albums ließen Irmin Schmidt, Holger Tschukay, Michael Karoli und Jacky Liebezeit bereitwillig die Bandgeschichte Revue passieren. Zur Zeit ihrer Existenz 1968 bis 1978 war die Band ein klassisches Beispiel für den Propheten, der im eigenen Land nichts gilt. Während in England, Frankreich und den USA ihr Ruhm und ihr Einfluss beständig wuchs, gehörten sie hierzulande für viele zum musikalischen Ballast der Vergangenheit, den man nur zu gerne über Bord werfen wollte. Aber eine solche Zeitgeistigkeit hatte den RIAS-Redakteur Siegfried Schmidt-Joos noch nie interessiert. Als die Band dann 2003 den Echo für ihr Lebenswerk bekam und die Red Hot Chili Peppers darauf bestanden, den Preis zu überreichen, da dämmerte es auch dem Letzten hierzulande, dass Can zusammen mit Kraftwerk zu den deutschen Gruppen der Popmusik gehören, deren Einfluss bis in die Gegenwart reicht. Heute und an den kommenden drei Samstagen wiederholen wir in Aus den Archiven die ersten vier Teile von Gabriele Meyerdings Gruppenpsychogramm. Die Einzelporträts der vier Musiker senden wir dann zu einem späteren Zeitpunkt. Bevor es losgeht, noch eine kleine Anmerkung. Die einzelnen Folgen sind im Original über 60 Minuten lang gewesen. Wir mussten also hier und da die Musik etwas kürzen. Sollten Sie Can zum ersten Mal begegnen, können Sie die Musik aber auf den einschlägigen Streamingdiensten oder auf YouTube nachhören. Und jetzt Vorhang auf für The Can, die Geschichte einer Gruppe. Folge 1. Kulturrevolution, urgesendet Ende Juni 1986 auf RIAS 2.
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2: The Can. Die Geschichte einer Gruppe. Eine Serie von Gabriele Meyerding. Folge 1. Die Kulturrevolution.

All Gates Open, ein Titel von dem Album Can, mit dem sich die Gruppe 1978 bis auf Weiteres verabschiedet hatte. Die Musiker von Can brauchten dringend künstlerischen Auslauf. Irmin Schmidt hat in den vergangenen Jahren eine Menge Musik für Film und Fernsehen geschrieben und Holger Schukay revolutionierte das Komponistenhandwerk. Michael Karoly baute sich ein Studio auf und Jackie Liebezeit hat das getan, was er immer tat, er trommelte. Die Zusammenarbeit der vier untereinander ist nie abgerissen. Darüber hinaus sind Irmin Schmidt und Michael Karoly in Südfrankreich und Holger Schukay und Jackie Liebezeit in Köln unzertrennlich kreativ. Die Spekulationen, dass aus 2 und 2 vielleicht mal wieder 4 werden, haben indes kein Ende genommen. Das Stück, mit dem sich die Can auf ihrer bisher letzten EP verabschiedeten, hieß Can Be. Kann sein.

Inzwischen heißt es aber nicht mehr kann sein, sondern es wird sein. Die Flügeltüren gingen auf und herein spazierten sowohl Damo Suzuki als auch Marco Mooney, die beiden Vokalisten, die Can entscheidend mitgeprägt hatten. Wenn nichts mehr dazwischen kommt, gibt es also eine neue Can-LP, bevor die Gruppe 1988 ihr 20. Jubiläum feiert.

Die Cairn waren Teil einer Kulturrevolution, die mittlerweile der Einfachheit halber pauschal unter dem Kürzel 68 abgehandelt wird. Im heutigen Sprachgebrauch ist ein 68er allerdings eine etwas bemitleidenswerte Figur, die einmal voll Inbrunst mit Bob Dylan sang »The times they are changing«, jene Tatsache jedoch ignorierte und somit irgendwie den Anschluss verpasst hat. Cairn, die sich 1968 in Köln formiert hatten, blieben von diesem Stigma aber verschont. Als nach 1976 der Begriff Hippie den Status einer Beleidigung angenommen hatte und anstelle von Joints nun die Bierdosen kreisten, blieb der Kultstatus dieser Avantgarde-Band unangetastet. Speziell in England waren Publikum und Medien von jeher mit Vehemenz auf Cairns Art, Musik zu machen, eingestiegen. Jetzt war es nach der Punkrevolte unter den Protagonisten der sogenannten New Wave absolut hip geworden, sich musikalisch auf Cairn zu berufen.

0: Mit Father Cannot Yell waren Can da 1969 ihrer Zeit offenbar um 10 Jahre vorausgepogot. Auf jeden Fall waren sie wegbereitend für nachfolgende Musikergenerationen. Jackie Liebezeit sieht da schon ein paar Parallelen.
1: Ich weiß nicht, ob inwieweit die sich auf Can berufen, nur gibt es da ganz sicher Parallelen zu den Punkgruppen. Das heißt, irgendwie so die Unbekümmertheit beim Spielen, nachdem die ganzen Bands in der Vor-Punk-Zeit etabliert waren und ihr brav ihr Programm artig runtergespielt haben. Dann kamen die Punks und die haben einfach drauf losgeholzt. Das war eigentlich eine Eigenschaft von Can auch, dass die Band immer irgendwie einfach drauf losgespielt hat. Wir haben nicht irgendwie unsere Gedichte auswendig gelernt und vorgetragen, unser Stückchen brav, unsere Arrangements gespielt, nichts. Die meisten Konzerte, die wir gemacht haben, eigentlich fast alle, da sind wir auf die Bühne gekommen und wir wussten nicht, welches Stück gespielt, wir hatten kein Programm, das ging irgendwie zur Sache.
0: Zur Sache ging es damals generell. Als sich Can 68 zu einer Art revolutionärer musikalischer Zelle zusammenschlossen, war dies auch ein Akt der Unterwanderung des kulturellen Zweiklassensystems. Irmin Schmidt hatte der sogenannten E-Musik den Rücken gekehrt. Sein Metier war bis dahin die sogenannte neue Musik gewesen, nicht aber der damit einhergehende elitäre Klüngel.
2: Ich hatte die Idee, eine Gruppe zu gründen, in der zunächst einmal Musiker mit ganz verschiedenem musikalischen Hintergrund und musikalischer Erziehung drin sind. Und zweitens, in der alle gleichermaßen kreativ sind. Und drittens, dass diese Kreativität sich in erster Linie mal spontan äußern soll. Das heißt, dass nicht erst komponiert wird und dann geübt und dann gespielt, sondern dass das alles ein und derselbe Prozess ist. Und zwar im Kollektiv. Aber dabei hatte ich noch lange nicht die Vorstellung, dass das eine Rockgruppe werden soll, sondern dass ich dachte damals, dass das irgend so eine stilistische Mischung ist und das alles vereint, was ich für neue Musik gerne hatte und erhalten wollte und was ich an Free Jazz und Jazz überhaupt mochte. Und dann kam Malcolm Mooney dazu. Und der brachte eine wesentlich explosivere Spontanität in die Sache als studierte Musiker, wie wir überhaupt haben konnten. Auch wenn, also ich meine, mindestens wie Holger, David Johnson und ich.

Im Juni 1968 standen anlässlich einer Kunstausstellung auf Schloss Norwenich bei Köln 6 Leute auf der Bühne, die vorher tatsächlich noch nie zusammen Musik gemacht hatten. Irmin Schmidt an Piano und Orgel, Holger Schukay am Bass, Jackie Liebezeit am Schlagzeug und Michael Caroli an der Gitarre, außerdem David Johnson mit seiner Flöte und als Gastvokalist der Kölner Maler Manny Löhe.

Holger und David hatten Bänder dabei. Holger mit Musik des Renaissance-Komponisten Pierre de la Rue, David mit Aufnahmen von den Pariser Studentenunruhen im Mai 68. Dokumentiert ist dieses Ereignis auf einer Kassette mit dem Titel Can, Prehistoric Future, June 1968, The Very First Session. Der Pariser Journalist Pascal Bussy hat dieses Fundstück zutage befördert und zunächst einmal 2000 Kassetten für Sammler davon aufgelegt.

Genau genommen dokumentiert diese allererste Session Can noch im embryonalen Zustand. Der Name Can wurde erst einige Monate später, im Dezember, adaptiert. Da hatte bereits Marco Mooney die Rolle des Vokalisten übernommen. Genauso spontan und zufällig, wie eigentlich alles bei Can geschah. Aus dem Moment heraus improvisiert. David Johnson, der mit Irmin zusammen die Kölner Kurse für neue Musik besucht hatte, konnte sich mit der nun eingeschlagenen Richtung nicht mehr arrangieren und stieg dann aus. Heute leitet er übrigens das elektronische Studio der Musikhochschule Basel. Denn Marco Mooney war Cans Connection zur Rockmusik.

So wie Kernmusik grundsätzlich aus dem Moment des Zusammenspiels heraus entstand, egal ob im Studio oder auf der Bühne, so war auch ihre Entwicklung größtenteils eine Summe von Zufällen. Wem es gefällt, der mag von kosmischen Zufällen sprechen. Realistischer nennt man es vielleicht Geistesgegenwart. Ohne den Mut und die Offenheit der Musiker, sich immer wieder auf Unvorhergesehenes einzulassen, hätte das Abenteuer Kern auch niemals stattgefunden. Michael Karolyi war, als die Band sich formierte, mit 20 Jahren der Jüngste. Er hatte in Lausanne Jura studiert, soweit die Musik ihm Zeit dafür ließ. Irmin Schmidt war 31, als er aus seinem sicheren Sattel im bürgerlichen Kulturbetrieb ausstieg. Holger Schukay war 30 und nach der Ausbildung zum Komponisten auf der Suche nach einem Platz im musikalischen Kosmos. Und Jackie Liebezeit, ebenfalls 30, war als Schlagzeuger bei Manfred Schof 2 Jahre lang mit dem Free Jazz in die Sackgasse gefahren. Und Marco Muni, der war eines Tages einfach da. Hildegard Schmidt, Irmins Frau, hatte den schwarzen Bildhauer bei einem befreundeten Komponisten in Paris getroffen und ihn nach Köln eingeladen. Muni war kein Musiker, aber er ging einfach so mit ins Studio und improvisierte auf der Stelle aus dem Handgelenk.

Butterfly ist in der Vorphase von Monster Movie entstanden, der ersten offiziellen KNLP. Zusammen mit noch 6 anderen Stücken, die nur wenige Wochen älter sind als die Stücke auf Monster Movie, wurde es 1982 auf der LP Delay 68 veröffentlicht. Die Resonanz in den Medien und beim Publikum hielt sich allerdings in Grenzen. Möglicherweise hätte so eine Platte spätestens 1979-80 draußen sein müssen, als einige New Wave-Kenner zu ihren Mentoren erklärt hatten. Historisch ist Delay durchaus von Bedeutung, denn die Platte dokumentiert die entscheidende Phase in der Entwicklung von Can, für die Marco Mooney eindeutig kursbestimmend gewesen war. Mit Mooney, der nur ein Jahr bei der Band geblieben war, entstanden bei Can allerdings auch so schwermütige Songs wie Thief.

0: Marco Muni konnte seine Verzweiflung qualvoll materialisieren. Sein psychischer Zustand war desolat. Michael Caroli sagt, Muni sei hier mit seiner Situation als schwarzer Amerikaner nicht klargekommen. Die Qualen, die er dann auch auf Monster Movie in kehlig artikulierter Erregung rausliest, waren echt. Er zerrte sein Innerstes hervor und forderte damit Kane ein Jahr lang zu encounterhaften Höchstleistungen heraus, denen, wie Irmin Schmidt zugibt, die Musiker nicht unbedingt immer gewachsen waren.
1: Also auf mich hat das hier einen unheimlichen Einfluss gehabt. Weil er in gewisser Weise natürlich genau das verkörperte, was mir die ganze Zeit in dem, was ich bis dahin gemacht hatte, so gefehlt hatte. Es war immer von starken Emotionen bestimmt, was der tat. Und ich glaube auch, dass eine große Schwierigkeit war, dass so viel spontane Emotionalität von uns überhaupt weder nachvollzogen noch auch von uns überhaupt hergestellt werden konnte. Wir waren noch gar nicht zu fähig. Saß ganz oft mit dem auf dem Trockenen uns gegenüber. Aber auf jeden Fall hat er damit was unwahrscheinlich bei mir in Bewegung gesetzt. Und dafür bin ich ihm unheimlich dankbar. Ja.

Der Zweispur-Garagensound und die raffinierte Einfachheit der Musik auf Monster Movie klang wie die Vorstufe zu einem atmosphärischen Eldorado. Ein transparentes Beispiel dafür, wie bei Kern aus Rhythmus und einer Handvoll Gitarrennoten ein Stück Musik wuchs, ist You Do Right. Aber mit seiner Länge von 20 Minuten und 14 Sekunden ist es auch noch in anderer Hinsicht programmatisch. Lange Stücke, die sich bisweilen über ganze LP-Seiten ausbreiteten, wurden Kerns Markenzeichen.

Monster Movie war zunächst in einer Auflage von 500 Stück über Karl-Heinz Freinigs Music Factory, Abteilung Scheißhaus Records, vertrieben worden. Die waren im Nu vergriffen und keiner wusste, wie sich Kens Schallplattenkarriere nun weitergestalten sollte. Freinig hatte sich auf irgendeinem euphorischen Trip abgesetzt. Da tauchte ein Mensch mit schmierigem schwarzen Haar auf, stellte sich als Abi Oferim vor und behauptete, von nun an sei er der rechtmäßige Manager der Band. Seine Aktivitäten beschränkten sich allerdings darauf, der Gruppe keine Jobs zu verschaffen und von den Gigs, die sie sich selbst an Land zogen, die Hälfte der Gage zu kassieren. Er begründete dies mit einem Schallplattenvertrag, den er für Ken mit United Artists ausgehandelt haben wollte. Nach einem Jahr hatten sie aber genug und Hildegard Schmidt übernahm das Management der Band. Oferim revanchierte sich, indem er Ken in einen 6 Jahre währenden Rechtsstreit verwickelte, in dem er dann am Ende aber doch den Kürzeren zog. Im Dezember 1969 wurde Monster Movie dann im zweiten Anlauf professionell gestartet und Marco Mooney verließ die Band. Auf Anraten eines Psychiaters ging er zurück in die USA.

0: Mary, Mary, So Contrary. Eine traurige Ballade noch von Monster Movie. Zwei Titel, die Can noch mit Marco Muni aufgenommen hatten, erschienen danach auf der LP Soundtracks, einem Album mit Filmmusik der Can, auf die ich in der nächsten Folge noch ausführlicher eingehen werde. Hier ist nochmal Marco mit She Brings the Rain aus Thomas Schamonis Film Bottom.
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0: Marco Muni war mit Sicherheit einer der wichtigsten Zufälle in der Kerngeschichte. Als er ging, hinterließ er zunächst ein Vakuum. Für die Band war das damals ein harter Schlag. Rückblickend sagt Ermin Schmidt:
1: Zunächst mal war da ein großes Loch, also er fehlte uns. Es fehlte so dieser unheimliche Push, den der brachte, so diese Begeisterung und diese Sprunghaftigkeit in Ideen, und die einem dauernd auf was Neues brachte. Diese unglaubliche Fantasie und Power, die der hatte. Auf der anderen Seite war sein Zustand, hatte auch irgendwie die Musik in so eine Verzweiflungsmusik ein bisschen gesteuert. Also diese letzten Stücke, die wir zusammen gemacht haben, Soul Desert oder so, sind ja nur wirklich Ausdruck absoluter Verzweiflung. Und danach wurde das schon mal schlagartig wieder etwas befreiter und fröhlicher.

0: Marco Muni zu ersetzen schien von vornherein unmöglich. Sein Talent aus dem Stand, Texte zu improvisieren und musikalisch auch noch auf den Punkt zu bringen, war so gut wie einmalig. Diverse Experimente mit potenziellen Vokalisten verliefen entsprechend fruchtlos. Jackie Liebezeit sah zum ersten Mal schwarz für die Band.
1: Es hätte beinahe das Ende der Can gewesen schon, wenn wir nicht durch Zufall Damo getroffen hätten, der auch ein ähnliches Naturtalent ist. Das heißt, er ist auch ein ungebildeter Musiker. Das heißt, ein musikalischer Analphabet, der keine Noten lesen kann und der überhaupt musikalisch eigentlich nichts weiß, sondern das nur instinktiv gefühlsmäßig macht und das dann richtig macht. Spontan, intuitiv.

Mother Sky war einer der ersten Titel, die Ken mit dem Japaner Damo Suzuki aufgenommen hatten. Damo Suzuki war ihnen an einem Tag im Mai 1970 auf der Münchner Leopoldstraße vom Himmel gefallen. Gerade noch rechtzeitig vor ihrem Auftritt im Blow-Up. Holger und Jackie hatten ihn entdeckt, einen kleinen Straßensänger undefinierbarer Herkunft. Und während Jackie noch grübelte, ob es vielleicht ein Eskimo war oder ein Indianer, der sich da die Seele aus dem Leibe schrie, hatte Holger, geistesgegenwärtig, längst erkannt, dass der Zufall ihnen ihren neuen Sänger über den Weg geschickt hatte.

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mit Mother's Sky vom Ken-Album Soundtracks aus dem Jahre 1970 endet diese Ausgabe von Aus den Archiven. Am kommenden Samstag setzen wir dann unsere Reise durch die Geschichte von Ken fort. Hier kommen jetzt gleich die Nachrichten und dann Studio 9 am Morgen mit dem Wichtigsten aus Kultur und Politik. Bis dahin hören wir Ken mit ihrer Musik zu Wolfgang Menges Fernsehfilm Das Millionenspiel.

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1: Mit Ronald Schleif. Mehrere Bundesländer setzen das Sonntagsfahrverbot für Lkw aus. Der US-Senat stimmt mit großer Mehrheit für verschärfte Sanktionen gegen Russland. Und der britische Musiker und Produzent William Orbit ist mit 69 Jahren gestorben. Mehrere Bundesländer haben das Sonntagsfahrverbot für Lastwagen teilweise aufgehoben. Grund ist die Dürre und der damit verbundene niedrige Wasserpegel der Flüsse. Deshalb können

0: aber seine Forderung, die Vorschläge der Rentenkommission in Gänze umzusetzen.
1: Wir haben bei der Rente ein objektives Problem und wir müssen dafür sorgen, dass es am Ende nicht mit einer einzigen Generation nach Hause geht. Und dieser Kompromissvorschlag der Alterssicherungskommission nimmt alle in den Blick. Das ist gerecht, das ist vernünftig und deswegen würde ich sagen, auch wenn man mit der ein oder anderen Forderung vielleicht nicht konform geht, ist es ein Wert an sich, dass wir diese, ich will es wirklich so sagen, Jahrhundertreform jetzt über die Rampe schieben.
0: Unionsfraktionschef Thorsten Frei, CDU. Mehrere Ministerpräsidentinnen und Ministerpräsidenten von CDU und SPD lehnen einen Wegfall der abschlagsfreien Rente nach 45 Beitragsjahren ab. Auch die Gewerkschaften kritisieren die Abschaffung. Der Migrationsstreit zwischen Spanien und Italien hat sich weiter verschärft. Seit Mitternacht werden Reisende aus Italien kontrolliert, die per Flugzeug oder Schiff ankommen. Überprüft werden Pässe, Staatsangehörigkeit und Visa. Die Regelung gilt nach Angaben des spanischen Innenministeriums vorerst bis zum 7. September. Damit reagiert die Regierung in Madrid auf entsprechende Maßnahmen für Reisende aus Spanien, die Italien in der vergangenen Woche wegen der Ceuta-Krise ergriffen hatte. Der US-Senat hat mit großer Mehrheit für verschärfte Sanktionen gegen Russland gestimmt. Das Paket enthält unter anderem Strafmaßnahmen gegen Präsident Putin sowie mehrere Beamte, Oligarchen und Banken. Außerdem ermächtigt es US-Präsident Trump, die Zölle für Länder zu erhöhen, die Öl und Gas aus Russland einkaufen, etwa China und Indien. Carsten Kühntop.
2: Damit der Entwurf gesetzt wird, muss als nächstes das Repräsentantenhaus zustimmen. Das ist wahrscheinlich, denn das Weiße Haus signalisierte bereits, dass Trump einverstanden ist und ihm folgen die meisten republikanischen Abgeordneten noch immer willig. Ob der Präsident die vorgesehenen Sanktionen dann auch verhängt, steht auf einem anderen Blatt. Bislang hatte er sich gescheut, Russland allzu hart anzugehen. Gleichzeitig scheint es Trump aber immer mehr zu frustrieren, dass er den Ukraine-Krieg bisher nicht beilegen konnte.
0: Die Vereinten Nationen warnen vor einer erneuten Eskalation im Jemen-Konflikt. Der UNO-Sondergesandte Grundberg hält das Risiko einer Ausweitung für höher als zu jedem anderen Zeitpunkt seit der Waffenruhe 2022. Auf X schrieb er von der Gefahr, dass das Land in eine umfassende Konfrontation hineingezogen wird. Der Konflikt zwischen den vom Iran unterstützten jemenitischen Houthi-Rebellen und Saudi-Arabien hatte sich vor einigen Wochen mit Luftangriffen auf die Hauptstadt Sanaa erneut zugespitzt. Diese wird von der Miliz kontrolliert. Eine Friedenslösung im Krieg zwischen den USA und dem Iran könnte durch den Konflikt schwieriger werden. Der britische Musiker und Produzent William Orbit ist tot. Wie der Guardian berichtet, starb Orbit bereits am 23. Juli mit 69 Jahren. Orbit produzierte Songs für die Bands Blur, All Saints und U2. Berühmt wurde er aber für seine Arbeit an Madonnas Album Ray of Light von 1998. Dafür war er mit 2 Grammys geehrt worden. Unser Musikredakteur Martin Riese würdigte den Künstler hier im Deutschlandfunk Kultur.
3: Der Mann hatte auf jeden Fall Stil, der hatte eine Handschrift, der hatte eine Vision, die er dann auf ganz verschiedene Arten, auf viele Arten umgesetzt hat, in unterschiedlichen Klangwelten, auch mit ganz verschiedenen Künstlern. Er ist sicherlich ein ganz wichtiger Popproduzent der 90er und folgenden Nullerjahre. Und das finde ich toll, nicht aus so einem theoretischen Wissen heraus, sondern aus einem Gefühl, aus so einem kreativen Geist heraus. Und sowas weiß ich besonders zu schätzen, so entsteht nämlich große Kunst.
4: Das Wetter.
0: Meist ist es heiter bis sonnig und trocken, nur am Alpenrand kann es vereinzelte Schauer geben. Die Tageshöchstwerte liegen bei 27 bis 33 Grad, im Norden nur 23 bis 27 Grad, an den Küsten bleibt es etwas kühler.
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5: Ich wünsche Ihnen einen schönen guten Morgen. Wieder Tote und Verletzte nach russischen Angriffen auf Kiew. Gleichzeitig stimmt der US-Senat für mehr Sanktionen gegen Russland. Was meist hinten überfällt, das sind die Auswirkungen des Krieges auf die Umwelt. Darüber berichten wir gleich.

0: Rilkas mit Picasso und die Stuttgarter Band hat sich benannt nach der Hündin des Schlagzeugers. 6:09. Längst bekommen auch die Menschen in Russland den Krieg zu spüren, wenn auch bei weitem nicht in dem Ausmaß wie in der Ukraine. Aber die ukrainischen Drohnenangriffe auf Ölanlagen, Logistikzentren oder Rüstungsfabriken machen denen zu schaffen, die in der Nähe leben. Die russischen Behörden allerdings reagieren nicht auf die Gefahren, die für Bevölkerung und Umwelt entstehen. Sabine Adler ist den Vorwürfen nachgegangen.
1: Der Krieg sei aus ökologischer Sicht eine Aneinanderreihung großer und kleiner Umweltkatastrophen mit erheblichen Auswirkungen auf die Gesundheit der Menschen, sagt Wladimir Slifjak von Ecosachita, einer unabhängigen Umweltorganisation, die als erste in Russland zum sogenannten ausländischen Agenten gebrandmarkt wurde.
2: Es herrscht so eine Art Schizophrenie in der Bevölkerung. Viele russische Bürger glauben, dass der Krieg sie in keiner Weise betrifft. Dabei leiden sie in Wirklichkeit bereits darunter.
1: Seit dem 18. Juli, seitdem die Ukraine Logistikzentren des Online-Händlers Wildberries angreift, vergeht kaum ein Tag, an dem nicht Fotos und Videos von riesigen Bränden mit enormer Rauchentwicklung die sozialen Medien füllen. Für die Gesundheit der Anwohner sei der Qualm eine große Gefahr, sagt der russische Umweltaktivist.
2: Dort gibt es giftige und mit Sicherheit auch krebserregende Stoffe. Denn in diesen Hallen lagern sehr viele ganz unterschiedliche Produkte aus China, die leicht entflammbar sind. Außerdem jede Menge militärischer Ausrüstung.
1: Nach einem Wildberries-Brand bei Moskau sorgte Löschwasser, das in die umliegenden Gewässer floss, für ein massenhaftes Fischsterben. Während der mitunter tagelangen Brände und den aufsteigenden giftigen Dämpfen kämen sehr viel mehr Menschen als sonst mit Herz-Kreislauf- oder Atembeschwerden in Krankenhäuser, so Wladimir Slifjak.
2: Wenn die Daten zu den Arztbesuchen in Russland öffentlich zugänglich wären, hätten wir gesehen, dass es überall nach den Angriffen zu einem sehr starken Anstieg von Patienten gekommen wäre. Außerdem müsste es eine gewisse überdurchschnittliche Sterblichkeit geben. Aber genau lässt sich das nicht feststellen, da Russland diese Informationen natürlich nicht preisgibt.
1: Lebensgefährlich für Menschen, Tiere und Pflanzen sei der sogenannte Ölregen, warnt der Gründer von Ecosachita aus Kaliningrad, der schon vor Jahren über die Umwelt- und Gesundheitsbedrohungen in der sibirischen Kohleregion Kusbass berichtete.
2: So ein Ölregen entsteht, wenn sich ein Teil des Öls, der nicht vollständig verbrannt ist, also Ölpartikel, zusammen mit Ruß und krebserregenden giftigen Stoffen mit der Luft mischen. Dabei handelt es sich um eine sehr hohe Konzentration an Ruß- und Ölrückständen, die über die Haut oder die Atemwege in den Körper gelangen können. Die Behörden haben in keiner Weise geholfen, niemanden evakuiert.
1: Die Menschen in Tuapse am Schwarzen Meer können sich noch sehr genau an diesen Ölregen erinnern. Im April brannte das Lager der Raffinerie, das rund 135.000 Tonnen Öl bzw. Benzin gespeichert hatte, 5 Tage lang. Jewgeni Witischko, Umweltschützer beim Gouverneur der betroffenen Region Krasnodar, schätzt, dass es sich um das schwerste ökologische Unglück in der Region seit vielen Jahren gehandelt haben könnte.
2: Es geht um ein riesiges Gebiet, über das sich diese konzentrierte Mischung aus Erdölprodukten auf die angrenzenden, besonders geschützten Naturgebiete, Wälder und Böden ausgebreitet hat. Alle Gewässer eingeschlossen. Die Zentrale stellt die Informationen, die zum Verständnis beitragen, nur sehr, sehr spärlich bereit. Bisher wurde auch kein lokaler Notstand ausgerufen. Ich bin jedoch der Meinung, dass diese Notlage gerade für die Umwelt besteht und man aufgrund ihres Ausmaßes sogar von einer Katastrophe sprechen muss, die mit nichts zu vergleichen ist.
1: Was sich in Tuapse am Schwarzen Meer abspielte, wiederholt sich so ähnlich seit Wochen und Monaten an vielen Orten Russlands. So unter anderem in St. Petersburg und Moskau, wo Öldepots bzw. eine Raffinerie von ukrainischen Drohnen angegriffen wurden. Auch dort haben die russischen Behörden so gut wie keine Anstrengungen unternommen, um den Menschen wirksam zu helfen, beklagt der mit dem alternativen Nobelpreis ausgezeichnete Umweltschützer Wladimir Slifjak, der seit Jahren im Exil lebt.
2: Wenn die Menschen nachfragen, wo sich ein Luftschutzbunker befindet, werden diese Informationen oft einfach nicht herausgegeben, weil sein Standort eine geheime Information sei. Das ist völlig absurd.
1: Vorgegaukelt werde eine Normalität, die längst abhanden gekommen sei.
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0: Martha Reeves und Wild Night, das ist ein Stück aus dem Soundtrack von Thelma & Louise, geschrieben übrigens von Van Morrison. 6.17 Uhr. Unabhängig werden von den USA, beim Militär gibt Europa Milliardensummen aus, um dieses Ziel zu erreichen. 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

0: Ascha und Situation, 6:21 Uhr. Das Wort zum Tage mit Pfarrerin Julia Rittner-Kopp aus München von der Evangelischen Kirche.
1: Einer der kürzesten Witze, die ich kenne, geht so. Treffen sich zwei Zahlen, eine 0 und eine 8. Sagt die 0 zur 8, schicker Gürtel. Ich mag den Witz. Außerdem gehört er zu den wenigen, die ich mir merken kann. Und ich mag die Zahl 8. Sie ist bauchig und gemütlich und wunderbar symmetrisch. Wenn man sie waagerecht hinlegt, dann wird aus der 8 das Zeichen für unendlich. Schon schön, oder? Am heutigen Tag begegnet uns die 8 gleich im Doppelpack. So ein Schnapszahldatum kann man sich immer gut merken. Das ist ideal als Hochzeitstag. Der 8.8. ist auch der internationale Unendlichkeitstag. Klar, wegen dieser horizontalen 8. Ich hatte nicht gewusst, dass es extra einen Tag dafür gibt. Aber ich finde es schön, die Unendlichkeit zu feiern oder sich mal mit ihr zu befassen. Zurzeit hört und liest man ständig im Hier und Jetzt sein, ganz im Moment. Das finde ich auch wichtig. Also Ruhe finden, sich keine Sorgen machen und all das. Ich merke aber, es tut mir auch gut, von meinem Hier und Jetzt aufzuschauen. In den großen Zusammenhang. Mein Alltag, mein kleines Leben, das ist nur eine Lichtsekunde. Da ist ja mehr, da kommt ja immer noch was, hoffe ich. Ich bin eingebettet in alles, was gewesen ist und was sein wird. Für Gott sind 1000 Jahre wie ein Tag, heißt es in der Bibel im 90. Psalm. Du bist unsere Zuflucht für und für. Ehe denn die Berge wurden und die Erde und die Welt geschaffen wurden, bist du Gott von Ewigkeit zu Ewigkeit. 1000 Jahre sind vor dir wie der Tag, der gestern vergangen ist, und wie eine Nachtwache. Dieser Tag, ein ganzes Leben, ein Wimpernschlag vor Gott. Wer so glaubt, der erstarrt nicht in Angst und Schrecken. Gott ist nicht unendlich weit weg und unerreichbar. Gott ist unendlich nah. Alles, was wir hier tun und lassen, ist in seiner Ewigkeit aufgehoben. Und das macht mein kleines Leben groß und kostbar. Von Ewigkeit zu Ewigkeit also. Mehr unendlich geht nicht. Wenn die Bibel von Gottes Unendlichkeit spricht, bekennt sie im selben Atemzug, Gottes Liebe, die ist unendlich. An diesem Morgen des 8.8., dem Tag der Unendlichkeit, nehme ich das mit in den Tag. Alles, was geschieht, was ich erleben werde, laut und leise, ist Teil der Unendlichkeit. Und ich lege es in Gottes unendliche Liebe.
0: Das war zum Tage mit Pfarrerin Julia Rittner-Kopp aus München von der Evangelischen Kirche. 6:24 Uhr.

0: Im Juli ist das aktuelle Album der Rolling Stones erschienen, das ziemlich gefeiert wird. Darauf auch Jealous Lover, 6 Uhr und 27.
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2: Es ist was faul im Staate Dänemark, sagt Hamlet. Something is rotten. Und so ähnlich lautet auch der Titel eines Musicals über Shakespeare und seine zwei fiktiven Konkurrenten, glücklose Stückeschreiber, die im 16. Jahrhundert angestachelt durch eine Wahrsagerin das Musical erfinden.
3: Oh! 5, 6, 7, 8!
2: Circa 300 Jahre vor der tatsächlichen Erfindung des Genres. In diesem Sommer läuft Something Rotten bei den Bad Hersfelder Festspielen. Mit von der Partie in Bad Hersfeld Gail Tufts als Wahrsagerin Nancy Nostradamus.
4: Three words for something rotten: Liebe, verrückte Eier.
2: Something Rotten, heute Abend in der Stiftsruine Bad Hersfeld um 9. Die nächste Aufführung am Dienstag.
5: Okay. Du hast so getan, als wärst du die Verlobte vom weißen Italiener und dann hast du dich in den schwarzen italienischen Cousin Bro verknallt? Ist das sexy?
2: Sexy oder nicht? Das ist in einem Satz erklärt, worum es in dem Film You, I and Italy, also du, ich und Italien, geht. Ich, das ist hier die US-Amerikanerin Anna, gespielt von Hayley Bailey, die vom Prekariat direkt in einer toskanischen Villa landet und im Schoß einer italienischen Familie mit den eben schon erwähnten Komplikationen. Wer wissen will, was US-amerikanische Touristen oder Touristinnen erwarten, wenn sie uns hier in Europa besuchen, You, I and Italy gibt die Antwort. Jetzt in den Kinos. Isny im Allgäu. Im Sommer gibt's hier Wochenmarkt, Feierabendmarkt, Töpfermarkt, ein Fronleichnamsfest und ein Heimat- und Kinderfest. Seit 1620, also das Kinderfest. Und dann gibt's da noch das Isny Theaterfestival in einem großen Zirkuszelt und drumherum. Heute das Abschlusskonzert des Festivals mit dem Akkordeonisten Vincent Perani, dem Saxophonisten Emile Parisien und Band. Das Programmheft nennt Jazz, Weltmusik, Barock als Referenzen. Liest sich ein bisschen nach Allerweltsmusik, aber klingt nach schön elegischer Traumklangwelt. Heute Abend gespielt von Vincent Perani und Emile Parisien. Am letzten Abend des Theaterfestivals in Isny im Allgäu.
0: Die Kulturtipps hat Gerd Brandl zusammengestellt. 6 Uhr und 31.
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6: Mit Ronald Schleif. Mehrere Bundesländer haben das Sonntagsfahrverbot für Lastwagen teilweise aufgehoben. Grund ist die Dürre und der damit verbundene niedrige Wasserpegel der Flüsse. Deshalb können viele Frachtschiffe gar nicht oder nur mit einem Bruchteil der üblichen Ladung fahren. Mit der Lockerung wollen Nordrhein-Westfalen, Niedersachsen, Rheinland-Pfalz und das Saarland notwendige Ersatztransporte auf der Straße erleichtern. Die Ausnahmeregelung gilt ab sofort. Nordrhein-Westfalens Verkehrsminister Krischer zufolge geht es darum, Lieferketten aufrechtzuerhalten und Versorgungsengpässe zu vermeiden. Die russische Botschaft in Berlin hat eine Verwicklung mit dem mutmaßlichen Drohnenangriff am Flughafen Leipzig-Halle zurückgewiesen. Die diplomatische Vertretung schrieb auf ihrer Website von einer Provokation, die ausschließlich den Interessen der Ukraine und des militaristischen Flügels der europäischen politischen Klasse dient. Zugleich kritisierte die Botschaft eine, Zitat, neue Welle antirussischer Hysterie in Deutschland. Der Generalbundesanwalt ermittelt derzeit wegen einer an dem Frachtflughafen entdeckten Drohne, die mit Sprengstoff bestückt war. Einige Politiker sprachen von Russland als möglichem Urheber. Nach dem Massenandrang von Migranten auf die spanische Exklave Ceuta hat die EU-Kommission von den Konzernen Meta und TikTok ein entschiedeneres Vorgehen gegen Falschinformationen verlangt. Digitalkommissarin Virkkunen forderte die Plattformen im Online-Dienst X auf, die Überwachung der Inhalte zu verstärken und die Zusammenarbeit mit Faktenprüfern zu festigen. Der Massenandrang auf Ceuta in der vergangenen Woche war offenbar zu großen Teilen auf Falschinformationen auf Online-Plattformen zurückzuführen. Dort wurde die Nachricht verbreitet, dass die Grenze nach Ceuta offen sei, was aber nicht stimmte. Die Ausbreitung des Waldbrands im südfranzösischen Departement Var ist gestoppt. Wie die zuständige Präfektur mitteilte, konnten Einsatzkräfte das Feuer unter Kontrolle bringen. Bis der Brand aber vollständig gelöscht ist, werden den Angaben zufolge noch mehrere Tage vergehen. Das Feuer war am 21. Juli auf einem Feld ausgebrochen. Knapp 5000 Menschen mussten ihre Häuser verlassen. Tausende Feuerwehrleute aus ganz Frankreich sowie rund 100 Einsatzkräfte aus anderen europäischen Ländern waren an den Löscharbeiten beteiligt. Mit dem Rockmusical Jesus Christ Superstar von Andrew Lloyd Webber sind am Abend die Erfurter Domstufenfestspiele eröffnet worden. Überschrieben ist die Inszenierung mit der Jesusbotschaft »Liebe deinen Nächsten«. Auf den Domstufen war das Wort »Love« zu lesen. Bei der Aufführung unterstützte eine eigens zusammengestellte Band das Orchester des Theaters. Die Vorstellungen laufen bis zum 30. August.
1: Das Wetter.
6: Meist ist es heiter bis sonnig und trocken, nur am Alpenrand kann es vereinzelte Schauer geben. Die Tageshöchstwerte liegen bei 27 bis 33 Grad, nur im Norden bei 23 bis 27 Grad. An den Küsten bleibt es etwas kühler.
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0: Einen guten Samstagmorgen wünsche ich Ihnen. Am besten einen ohne Klage und ohne KI. Tatsächlich belasten KI-gestützte Klagen mehr und mehr die Sozialgerichte. Menschen wehren sich gegen Bescheide in Sachen Krankenversicherung oder Grundsicherung. Und das auch eben mit Hilfe künstlicher Intelligenz. Wie das Richter Markus Hove vom Sozialgericht Berlin sieht, das in einer Viertelstunde.
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0: Lemony Ruck und Lenny. Und der muss sich damit auseinandersetzen, dass es an der Zeit ist. 6:37 Uhr. Wer nicht lesen will, kann hören. Die Kulturpresseschau mit Ulrike Timm. Und die beschäftigt sich mit hitzigen Diskussionen und hohen Temperaturen.
1: Kunst und Events, aber eisgekühlt. Der Tagesspiegel wirbt für Museen und Galerien vor dem nächsten heißen Wochenende. Da sei es angenehm kühl, perfekte Rückzugsorte für einen heißen Sommernachmittag. Und da gäbe es dann neben physischer Abkühlung auch noch künstlerische Erfrischung. Praktische Lebenshilfe will uns auch die Taz vermitteln. Zeigt das Foto einer Wärmekamera vor einem Einkaufszentrum. Rot ist das Bild bei den Menschen und der gestauten Hitze davor. Blau leuchtet für die Wärmekamera das Einkaufszentrum, weshalb Taz-Autorin Anna Fastabend bei Hitze gerne shoppen geht. Der Gedanke, dass gut gekühlte Innenräume mit Klimaanlagen die Hitze draußen auch wieder anheizen, kommt sicher nächstes Mal. Erstmal heißt es schlicht so fresh hier. Die Debatten draußen verlaufen hitziger. Wie umgehen mit rechtspopulistischen Haltungen, munitionierten Drohnen auf Flugplätzen oder auch nur der allgemeinen Unfähigkeit, sich zu verständigen, auch mit Andersdenkenden? Der Vorstoß des Politikwissenschaftlers Karl Rudolf Korte in der Süddeutschen Zeitung stellt beherzte Fragen. Fühlt sich Freiheit gut an? Kann man Demokratie spüren? Sofern die anpassungsverliebten und sicherheitsfanatischen Deutschen ihre politische Ordnung schätzen, könnten sie für deren Erhalt begeistert werben. Doch das tun sie offensichtlich nicht. Eher arbeiten sich viele daran ab, was passieren könnte, wenn die AfD Mehrheiten erringt. Doch Negativbeweise wecken keine Leidenschaft. Wir machen es uns zu einfach. Positive Definitionen von Identitäten sind schwer. Das politische System muss sich dabei aus sich selbst heraus positiv begründen. Das ist viel schwieriger, als sich an den Gegnerinnen und Gegnern der Demokratie abzuarbeiten. So Karl Rudolf Korte in der Süddeutschen Zeitung. Sein Vorschlag, sich klar machen, was wir an der Demokratie haben und das auch ein bisschen optimistischer herauszuposaunen, statt zum x-ten Mal und sei es mit Grund zu lamentieren. Noch ein Zitat dazu, wieder den inneren Schweinehund. Gerne geben Menschen aus vermeintlicher Bequemlichkeit politische Eigenverantwortung ab. Im Tausch für sichernde Fürsorge durch einen autoritären Staat. Dennoch lohnt sich die positive Botschaft. Freiheitliche Demokratien lassen ihre Bürger entspannter, mit weniger Angst, gerechter, nachhaltiger, vielfältiger leben. Warum kümmern wir uns nicht mehr um diese Botschaften, die Menschen in Demokratien glücklicher machen? Damit erreicht man mehr als mit immer gleichen Warnungen. Ein Politikprofessor, der viel übers Dunkel der Geschichte geforscht hat, fordert dazu auf, das Glück zu schätzen, das wir haben. Karl Rudolf Korte in der Süddeutschen Zeitung. Ganz cool bleibt auch Gesche Joost. Die Präsidentin des Goethe-Instituts spricht mit der Frankfurter Rundschau über Kulturvermittlung, Kritik aus allen Lagern und den Blick von außen auf Deutschland. Ihr Fazit? Vielfalt gehört zu unserer DNA. Und sie wirbt, hier und da mit tapferem Lächeln, für ihre Institutionen. Die Goethe-Institute werden 75 Jahre alt. Zitat, die rein diplomatischen und politischen Wege sind in Teilen der Welt kompliziert geworden. Über Sprache und Kultur können wir anders miteinander in Kontakt treten. Nicht mit einem reinen Sendungsbewusstsein, sondern mit dem Ziel der Verständigung. Denn Verständigung ist schwieriger geworden. Gerade deshalb ist unser Netzwerk in 100 Ländern so wertvoll. Den Rohrkrepierer des Tages liefert ebenfalls die Frankfurter Rundschau. Thomas Stillbauer sah eine Fernsehwerbung für einen sogenannten Mülleimer-Erfrischer, der für lang anhaltende Frische in der Küche sorgen soll. Also ein Zeugs, das man in den Mülleimer steckt, damit er nicht stinkt. Statt einfach den Mülleimer auszuleeren, funktioniert. Echt schönes Wochenende.
0: Die Kulturpresseschau mit Ulrike Timm, 6:42 Uhr. Catching the Tiger, so heißt das Debütalbum von Lissy, darauf auch When I'm Alone. Lissy verarbeitet darin eine schmerzhafte Trennung. Der Song ist vor allem in Norwegen gut angekommen, war da Platz 2 der Charts.

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1: Heute 19.05 Uhr. Am 13. August 1867 wurde das neue, einzigartige Festspielhaus in Bayreuth eröffnet. Seitdem pilgern die Fans aus der ganzen Welt dorthin, um der Musik von Richard Wagner zu frönen. In diesem Jahr feiern die Bayreuther Festspiele ihr 150-jähriges Jubiläum. Auch eine neue Inszenierung der Oper Das Rheingold war zu erleben.
2: Hier in Bayreuth ist es ja sowieso so, dass sie in einem akustischen Sonderraum sind. Also die Regeln schreibt das Festspielhaus. Die Sänger, wenn sie zu weit vorne am Proszenium in Bayreuth agieren, wird es akustisch schlechter. Und ich weiß genau, wie weit sie in etwa nach vorne gehen können. Darauf habe ich schon geachtet, dass das so eingehalten wird.
1: Das Rheingold von Richard Wagner in einer Aufnahme vom 27. Juli mit Michael Volle, Klaus-Florian Vogt, Anna Kischjudit und Evelyn Nowak. Sowie dem Orchester der Bayreuther Festspiele unter der Leitung von Christian Thielemann. Heute in der Oper, 19.05 Uhr.

0: allerfeinste Cocktailschirmchenmusik von Stacey Kent. Samba Sarawa, 6.50 Uhr. Ich habe die Werbung ständig in meiner Timeline, nämlich wie man als Anwaltskanzlei künstliche Intelligenz nutzen kann. Offenbar bringt das viele Menschen auf Ideen. Bei den Sozialgerichten zum Beispiel stapeln sich die Klagen. Dank KI lässt sich so eine Klageschrift auch ohne Anwalt oder Anwältin sehr schnell erstellen. Markus Hove ist Richter und Pressesprecher am Sozialgericht in Berlin. Guten Morgen, Herr Hove.
1: Guten Morgen, Frau Welti.
0: Ihre Kollegen und Kolleginnen in anderen Bundesländern melden eine Klageflut vor den Sozialgerichten, Tendenz steigend. Können Sie das für Berlin auch bestätigen?
1: Ja, in der Tat haben wir in diesem Jahr wieder einen deutlichen Anstieg. Allein in den ersten 6-7 Monaten haben wir über 30% mehr Fälle als im Vergleichszeitraum des Vorjahres. Das ist vielleicht noch nicht eine Klageflut, aber doch ein ganz beachtlicher Anstieg, den wir natürlich mit großer Sorge betrachten.
0: Inwieweit spielen Schriftsätze eine Rolle, die mit Hilfe von KI erstellt worden sind?
1: Na, das spielt eine immer größere Rolle. Das merken wir schon am Schriftbild, sieht man das ja, ob ein Schreiben selbst formuliert ist oder mit Hilfe von KI erstellt worden ist. Diese Fälle haben wir immer mehr. Wir haben jetzt nicht den Eindruck, dass nur aufgrund der künstlichen Intelligenz die Klagezahlen steigen, aber eindeutig ist, dass künstliche Intelligenz immer mehr zum Einsatz kommt.
0: Wenn Sie sagen Schriftbild, wie unterscheidet sich das dann?
1: Naja, die Schriftsätze sehen so glatt, so perfekt aus. Da sind dann Zwischenüberschriften, da sind Unterpunkte. Das ist alles so wohl formuliert und in Absätzen gesetzt. Ein richtig professionelles Layout, was man früher sonst eben in dieser Form nicht hatte. Es ist auch alles viel, viel länger natürlich. Das ist, glaube ich, ein Hauptmerkmal der künstlichen Intelligenz, dass auf einmal alle Anliegen auf sehr viel mehr Seiten ausgeführt werden.
0: Sehen Sie einen Zusammenhang zwischen der Zunahme von Klagen und der Nutzung von KI?
1: Das können wir so direkt noch nicht bestätigen. Das steht zu vermuten. Ich habe vor allem den Eindruck, dass eben Leute, die bisher versucht haben, sich selbst durchzuwursteln, nun erstmal die KI fragen, was schlägst du vor? Und dadurch dann ihr Anliegen in ganz anderer Form präsentieren, als wenn sie es alleine getan hätten. Und das betrifft nicht nur die unvertretenen Kläger, sondern auch durchaus Rechtsanwältinnen und Rechtsanwälte, die dadurch natürlich mehr leisten können, indem sie mithilfe der KI schneller Schriftsätze erstellen, fundierter. Auf einmal werden auch manche Anwaltsschriftsätze erstaunlich lang von Kollegen, die bisher sich eher kurz gefasst haben.
0: Edith Mentes ist Präsidentin des Bayerischen Landessozialgerichtes und hat kürzlich gesagt, die von vielen Klägern offensichtlich genutzte KI kennt sich im Sozialrecht nicht wirklich gut aus und empfiehlt daher oft unsinnige Anträge. Erleben Sie das in Ihrem Alltag auch?
1: Ja, das geht durchaus in die Richtung. Diese künstliche Intelligenz gaukelt einem ja immer Kompetenz vor. Das sind Antworten innerhalb von Sekundenbruchteilen, die mit erstaunlicher Selbstsicherheit so daherkommen, aalglatt formuliert. Und wenn man genauer hinschaut, merkt man, naja, das ist nicht so ganz der Punkt, um den es eigentlich geht. Da haben wir dann banale Standardfälle, wo auf einmal mit dem Europarecht argumentiert wird, Verfassungsgerichtsentscheidungen herangezogen werden, wo man alleine nie auf die Idee käme, weil es eben Fälle sind, die eigentlich Standard sind. Und da merkt man, da hat jemand weit ausgeholt und das wird dann im Zweifelsfall die künstliche Intelligenz gewesen sein.
0: Sind dann KI-Anträge auch aufwendiger zu bearbeiten als Schriftsätze, die von Anwälten und Anwältinnen erstellt worden sind?
1: Ich denke schon, ja, weil sie eben in ausufernder Form, in aufgeblähter Form daherkommen. Was bisher kurz zusammengefasst aufs Wesentliche gekürzt auf 2 Seiten stand, wird jetzt auf 10 Seiten ausgeführt und man muss schon deutlich genauer hinschauen, was da steht und natürlich hinterfragen, ob das, was einem geboten wird, überhaupt dann dem Stand der Sache entspricht.
0: Eigentlich könnte man ja denken, dass der Bereich Recht sehr geeignet ist, um eine KI einzusetzen, denn die kann man ja einfach dann mit Gesetzen füttern, wo ein Jurist erst ewig nachschlagen muss. Funktioniert das in der Praxis?
1: Also richtig ist natürlich, dass die künstliche Intelligenz unterstützen kann. Recherchen nach Entscheidungen, nach Vorschriften können dadurch schon deutlich vereinfacht werden, eben weil man innerhalb von wenigen Sekunden aufsatzmäßig formulierte Antworten bekommt, die doch sehr schnell weiterführen. Aber man muss genau hinschauen, weil bekanntlich die künstliche Intelligenz auch Antworten erfindet, Verknüpfungen erstellt, die so eigentlich nicht da sind. Das ist alles immer mit Vorsicht zu genießen, aber helfen kann es natürlich.
0: Markus Hofer vom Sozialgericht Berlin, ich danke herzlich fürs Gespräch in Deutschlandfunk Kultur.
1: Vielen Dank, auf Wiederhören.
0: 6:55 Uhr. 07 und Lou Stone, Check My Hand.

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2: Mit Ronald Schleif. Der US-Senat stimmt mit großer Mehrheit für verschärfte Sanktionen gegen Russland. Bundesfinanzminister Klingbeil will nach einem Zeitungsbericht mehrere Steuerfreibeträge senken. Und der britische Musiker und Produzent William Orbit ist mit 69 Jahren gestorben. Der US-Senat hat mit großer Mehrheit für verschärfte Sanktionen gegen Russland gestimmt. Das Paket enthält unter anderem Strafmaßnahmen gegen Präsident Putin sowie mehrere Beamte, Oligarchen und Banken. Außerdem ermächtigt es US-Präsident Trump, die Zölle für Länder zu erhöhen, die Öl und Gas aus Russland einkaufen, etwa China und Indien. Carsten Kühntop.
3: Damit der Entwurf gesetzt wird, muss als nächstes das Repräsentantenhaus zustimmen. Das ist wahrscheinlich, denn das Weiße Haus signalisierte bereits, dass Trump einverstanden ist und ihm folgen die meisten republikanischen Abgeordneten noch immer willig. Ob der Präsident die vorgesehenen Sanktionen dann auch verhängt, steht auf einem anderen Blatt. Bislang hatte er sich gescheut, Russland

0: teilweise aufgehoben. Grund ist die Dürre und der damit verbundene niedrige Wasserpegel der Flüsse. Deshalb können viele Frachtschiffe gar nicht oder nur mit einem Bruchteil der üblichen Ladung fahren. Mit der Lockerung wollen Nordrhein-Westfalen, Niedersachsen, Rheinland-Pfalz und das Saarland notwendige Ersatztransporte auf der Straße erleichtern. Die Ausnahmeregelung gilt ab sofort. In der Debatte um die Abschaffung der Rente mit 63 zeigt sich Unionsfraktionschef Frei zu Zugeständnissen bereit. Der CDU-Politiker hält eine Härtefallregelung für angezeigt. Auch über eine Übergangsregelung wird man Frei zufolge reden können. Zugleich bekräftigte er im Interview mit dem Südwestrundfunk aber seine Forderung, die Vorschläge der Rentenkommission in Gänze umzusetzen.
1: Wir haben bei der Rente ein objektives Problem und wir müssen dafür sorgen, dass es am Ende nicht mit einer einzigen Generation nach Hause geht. Und dieser Kompromissvorschlag der Alterssicherungskommission nimmt alle in den Blick. Das ist gerecht, das ist vernünftig und deswegen würde ich sagen, auch wenn man mit der ein oder anderen Forderung vielleicht nicht konform geht, ist es ein Wert an sich, dass wir diese, ich will es wirklich so sagen, Jahrhundertreform jetzt über die Rampe schieben.
0: Unionsfraktionschef Thorsten Frei, CDU. Mehrere Ministerpräsidentinnen und Ministerpräsidenten von CDU und SPD lehnen einen Wegfall der abschlagsfreien Rente nach 45 Beitragsjahren ab. Auch die Gewerkschaften kritisieren die Abschaffung. Bundesfinanzminister Klingbeil plant offenbar, die Steuerfreibeträge für Vereine zu senken. Die Bild-Zeitung beruft sich dabei auf einen entsprechenden Referentenentwurf aus dem Finanzministerium. Demnach soll es statt eines Freibetrags von 5.000 Euro ab 2027 nur noch 1.000 Euro geben. Außerdem erwägt der SPD-Politiker demnach, die Freibeträge für Gewinne aus Betriebsveräußerungen und Betriebsaufgaben zu streichen. Hierbei gilt bisher ein Freibetrag von 45.000 Euro. Auch die Freigrenze für Gewinne aus der Veräußerung von Anteilen an Kapitalgesellschaften soll künftig entfallen. Nach Berechnungen des Finanzministeriums werden die Vorhaben Steuermehreinnahmen von rund 300 Millionen Euro bringen. Der britische Musiker und Produzent William Orbit ist tot. Wie der Guardian berichtet, starb Orbit bereits am 23. Juli mit 69 Jahren. Orbit produzierte Songs für die Bands Blur, All Saints und U2. Berühmt wurde er aber für seine Arbeit an Madonnas Album Ray of Light von 1998. Dafür war er mit 2 Grammys geehrt worden. Unser Musikredakteur Martin Riese würdigte den Künstler hier im Deutschlandfunk Kultur.
2: Der Mann hatte auf jeden Fall Stil, der hatte eine Handschrift, der hatte eine Vision, die er dann auf ganz verschiedene Arten, auf viele Arten umgesetzt hat, in unterschiedlichen Klangwelten, auch mit ganz verschiedenen Künstlern. Er ist sicherlich ein ganz wichtiger Popproduzent der 90er und folgenden Nullerjahre. Und das finde ich toll, nicht aus so einem theoretischen Wissen heraus, sondern aus einem Gefühl, aus so einem kreativen Geist heraus. Und sowas weiß ich besonders zu schätzen, so entsteht nämlich große Kunst.
0: Das Wetter. Meist ist es heiter bis sonnig und trocken, nur am Alpenrand kann es vereinzelte Schauer geben. Die Tageshöchstwerte liegen bei 27 bis 33 Grad. Im Norden nur 23 bis 27 Grad. An den Küsten bleibt es etwas kühler.
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4: Einen guten Morgen für Sie. Wir haben die Woche immer wieder darüber berichtet, dass Niedrigwasser in europäischen Flüssen sorgt für erhebliche Probleme, auch in Sachen Energie. Jetzt bittet Ungarn die Slowakei um Hilfe. Worum es genau geht,

0: Aaron Fraser und Over You, der taugt ja sowohl als Sänger wie auch als Schlagzeuger. 7:08 Uhr. Europa erlebt eine Hitzewelle und die hohen Temperaturen werden auch für die Energieversorgung zum Problem. Besonders im Fokus steht das einzige ungarische Atomkraftwerk südlich von Budapest. Es braucht Donauwasser zur Kühlung, aber der Fluss führt derzeit wenig Wasser, um nicht zu sagen zu wenig Wasser. Budapest hat deshalb in Prag um Hilfe nachgefragt. Es geht nicht um Wassertransporte, sondern um die Frage, ob sich der Abfluss der Donau beschleunigen lässt. Damit käme mehr Wasser in Ungarn an, aber genau dieses Wasser fehlt dann in der Slowakei.
1: Die Hitzewelle beherrscht auch in der Slowakei die Nachrichtensendungen. Am Donnerstag hatte der slowakische Wetterdienst mit 42,2 Grad Celsius einen neuen Temperaturrekord gemessen. Mal wieder. Besonders deutlich zeigen sich die Folgen der Dürre am Donaukraftwerk Gabčíkovo, rund 60 Kilometer südlich von Bratislava. Hier wird die Donau aufgestaut. Ein Teil bleibt im alten Flussbett, der größere fließt durch einen Kanal zu den Kraftwerksturbinen. Normalerweise produzieren hier 8 Turbinen fast 10% des slowakischen Stroms. Wegen des Niedrigwassers läuft zurzeit aber nur noch eine, sagt Peter Molda, Chef des staatlichen Kraftwerksbetreibers. Sollte sich die Situation noch weiter verschlechtern und die Durchflussmenge sinken, würde das zum Stillstand der Turbine führen. Dann würde das Wasser nicht mehr abfließen. Und natürlich hätte dies erhebliche Einschränkungen für die Wasserzufuhr in das rechte Seitenarmsystem zur Folge. Das Kraftwerk liefert nicht nur Strom. Es regelt auch, wie schnell, wie viel Donauwasser nach Ungarn fließt. Dort bekommt das Atomkraftwerk Poksch die Folgen des Niedrigwassers seit einigen Tagen zu spüren. Weil es Donauwasser zur Kühlung braucht, musste seine Leistung zuletzt deutlich gedrosselt werden. Ungarn hatte die Slowakei deshalb gebeten, mehr Wasser durchzuleiten. Der slowakische Umweltminister Tomáš Taraba musste jedoch passen. Das werden wir wohl nicht machen können, denn andernfalls würde auch uns schon 2 Tage später Wasser fehlen. Und weder Sie noch wir hätten mehr davon. Das würde also das Grundsatzproblem nicht lösen. Taraba telefonierte mit der ungarischen Außenministerin. Und auch Péter Motyor, der ungarische Ministerpräsident, schaltete sich ein. Wir stehen in ständigem Kontakt mit der Slowakei. Sie hat öffentlich bestätigt, dass sie ihren internationalen Verpflichtungen nachkommt und die Ungarn zustehende Wassermenge ungehindert weiterleitet. In den 1980er Jahren hatten Ungarn und die damalige Tschechoslowakei ein gemeinsames Donau-Staustufenprojekt geplant. Als Ungarn ausstieg und nur noch auf der heute slowakischen Seite weitergebaut wurde, klagte Budapest dagegen. Aus Sorge, flussabwärts komme zu wenig Donauwasser an. 1997 verpflichtete ein Gerichtsurteil beide Länder dazu, die Wasserverteilung gemeinsam zu regeln. Die Slowakei halte sich an die Vereinbarungen, betont Umweltminister Taraba. Aktuell würden rund 400 Kubikmeter Wasser pro Sekunde Richtung Ungarn fließen. Und er versichert, man wolle dem Nachbarn Ungarn helfen. Sollte es bald regnen und deshalb mehr Donauwasser vorhanden sein, werde man das bevorzugt weitergeben. Aber wir müssen andererseits Wassermanagement so betreiben, dass wir nicht selbst in eine kritische Situation geraten. Am Donnerstagabend meldete die ungarische Außenministerin schließlich Entspannung. Die Wassermenge auf ungarischer Donauseite habe sich stabilisiert. Man danke der Slowakei und den Fachleuten beider Länder für die Zusammenarbeit. Für Susanne Schmeier, Professorin für Wasserdiplomatie, Wasserrecht und Wasserkooperation an der Universität Utrecht, zeigt der Fall einen grundlegenden Wandel. Lange ging es bei grenzüberschreitenden Flüssen vor allem um Wasserqualität. Zukünftig werde immer häufiger über die Verteilung knapper Wassermengen verhandelt.
2: Das ist definitiv eine neue Entwicklung, die wir in Europa sehen, dass es Aushandlungsprozesse geben muss. Wer bekommt wann wie Wasser in Zeiten von Niedrigwasser und von Dürre, wie wir sie jetzt eben sehen. Das ist wirklich neu. Aber es funktioniert und es passiert und das ist eigentlich eine gute Nachricht.
1: Mit dem Klimawandel werde Wasser zum Thema politischer Verhandlungen, sagt Schmeier. Entscheidend sei, dass Staaten kooperieren. Geeignete Plattformen dafür gebe es bereits, etwa die grenzübergreifend aktive Donauschutzkommission. Auch am Rhein zeichne sich diese Entwicklung bereits ab. In den Niederlanden wächst laut Schmeier zum Beispiel die Sorge, Deutschland könnte bei Dürre mehr Wasser entnehmen oder die Schweiz mehr Wasser in Stauseen zurückhalten.
2: Und das ist aber natürlich auch die Gefahr, dass wenn Länder nur mit dem Finger aufeinander zeigen, dass man damit auch die Gelegenheit verpasst, zu gemeinsamen Lösungen zu kommen. Am Ende ist die Lösung ja nur mit den neuen Herausforderungen Niedrigwasser, Klimawandel gemeinsam irgendwie umzugehen und zu gemeinsamen Ansätzen zu kommen.
1: Inzwischen rufen die Behörden in der Slowakei die Bevölkerung zum Wassersparen auf. Die beiden Atomkraftwerke des Landes sind nach Betreiberangaben vorerst nicht gefährdet. Sie werden aus Stauseen versorgt. Vorerst aber soll die Hitzewelle weiter andauern.
0: Matthias von Lieben über das Wasserdilemma. Marianne Mirage in Deutschlandfunk Kultur. Deve venire il meglio. Es muss das Beste sein. Um 7:05 Uhr.

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0: Nicola Geier, Piano in the Sky, 7 Uhr und 19. Kirsten Lemke aus dem Studio 9 Team ist zu mir ins Studio gekommen, um mit mir über vertikal trinken zu sprechen. Ich gebe zu, dass ich nicht so richtig weiß, was damit gemeint ist. Würdest du uns bitte aufklären? Ja?
1: Das ist eine Londoner Tradition, nämlich im Stehen ein Bier zu trinken, im Gegensatz zum Trinken im Sitzen.
0: Und warum ist das ein Thema?
1: Weil der Stadtrat im Bezirk Westminster das verbieten oder zumindest einschränken will.
0: Ich nehme an, er hat dafür Gründe.
1: Ja, er glaubt, dass man damit Lärm und ruhestörendes Verhalten einschränken kann, weil die Gäste auch teilweise nicht nur drin, sondern draußen stehen. Und die Idee ist, dass Bars und Restaurants dazu gebracht werden sollen, mehr Gäste an Tischen zu bedienen.
0: Und im Sitzen trinken ist dann leiser?
1: Naja, im Sitzen trinken soll angeblich weniger exzessive Trunkenheit verursachen. Also ich habe meine Zweifel da, zumal man ja im Sitzen gar nicht so schnell umfällt wie im Stehen.
0: Jetzt lass mich mal raten, gegen den Vorschlag gibt es Protest.
1: Aber sicher. Also Pubbetreiber in Westminster sind völlig empört und sagen, die Touristen und Einheimische würden in andere Viertel gehen, wenn man in Westminster nicht mehr im Stehen trinken darf. Und außerdem brauchen sie die Gäste. Sie können mehr Gäste bedienen, wenn die stehen dürfen. Sie brauchen das einfach, weil sie Einnahmen brauchen für Mieten und Steuern etc.
0: Und wird der Protest erhöht?
1: Also zumindest der Londoner Bürgermeister Sadiq Khan und der neue Premier Andy Burnham sogar, die haben sich auf die Seite der Pubbesitzer gestellt. Und der Stadtrat selber fühlt sich allerdings jetzt missverstanden und sagt, das sei ja alles noch gar nicht beschlossen und unter Dach und Fach.
0: Das klingt nach Kompromissbereitschaft.
1: Na, der beste Kompromiss wäre vielleicht aus meiner Sicht horizontales Trinken.
0: Jetzt habe ich Bilder im Kopf.

0: Games People Play, The Alan Parsons Project, auch so ein Klassiker. 7:24 Uhr. Tagsüber steigen hier tausende Pendler ein und aus. Nachts wird die U-Bahn-Station Volkstheater zum Techno-Club. In der Nacht auf Freitag haben die Wiener Linien ihren dritten U-Bahn-Rave veranstaltet. Wo sonst die U3 durch den Tunnel rauscht, wurde in eigens umgebauten Waggons und auf dem Bahnsteig aufgelegt, getanzt und gefeiert. Silke Hanne.
1: Es ist kurz vor 1 Uhr nachts in der Wiener U-Bahn-Station Volkstheater. Die letzten regulären Bahnen der Linie U3 verlassen die Station. Dann geht alles ganz schnell. Zwei Sonderzüge fahren ein, die Türen gehen auf. Das Technikteam beginnt mit dem Aufbau von Boxen, Nebelmaschine und DJ-Pult. Hier steigt gleich der dritte Wiener U-Bahn-Rave. Veranstaltet, ganz offiziell und legal, von den Wiener Linien. Valerie Simons ist die Projektleiterin.
2: In der Station müssen wir tatsächlich nichts umbauen. Wir bauen in den Zügen, bereiten wir alles vor und bauen dort unsere Logistik ein. Das heißt, der eine Zug ist der DJ-Zug, der andere Zug ist der Gastrozug.
1: Nach 20 Minuten ist der Dancefloor auf dem Bahnsteig bereit und oben an der Treppe bildet sich schon eine Schlange.
3: Ich weiß nicht ganz, was ich erwarten soll, aber ich hoffe eine gute Party.
4: Viel Spaß, laute Musik und sehr, sehr viele Schritte auf meiner Uhr, glaube ich.
5: Ich wollte schon immer hierher kommen und ich habe es zufällig entdeckt und freue mich, dass ich ein Ticket erwischt habe. Es ist eine coole Location hier im Volkstheater und freue mich auf die Party.
1: Um Schlag 1 geht es los. Auf den Anzeigetafeln steht jetzt nicht mehr, wann die nächste U-Bahn einfährt, sondern bitte tanzen. Für die Beats sorgen die drei DJs des Wiener DJ-Kollektivs Verum Gaudium. Das ist bekannt dafür, in eher abgefahrenen Locations aufzulegen. Dass sie auch beim U-Bahn-Rave mitmachen, war für DJ Konstantin Hiller gar keine Frage.
6: Als Wiener ist es natürlich eine besondere Ehre, dabei zu sein. Wir haben den besten öffentlichen Nahverkehr der Welt und dann sowas zu machen, ist nochmal der Cherry on top.
1: Langsam füllt sich der Bahnsteig. 550 Menschen dürfen mitraven. Die Tickets sind jedes Jahr schnell ausverkauft. Um 2:30 Uhr müssen alle Journalistinnen und Journalisten dann gehen. Die Presse soll den Rave nicht länger stören als nötig. Schließlich dauert das Event nur 3 Stunden. Dann rauschen die Partybahnen wieder ins Depot. Bald darauf fährt die erste U3 in die Station ein. Vermutlich wird sie manch einen Raver nach Hause oder zur Afterhour fahren.

0: Tragedy, das ist Roof, Singer-Songwriter aus Indien. 7.30 Uhr.
1: 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Mit Ronald Schleif. Der US-Senat hat mit großer Mehrheit dafür gestimmt, die Sanktionen gegen Russland zu verschärfen. Das Paket enthält unter anderem Strafmaßnahmen gegen Präsident Putin sowie eine Reihe russischer Beamter, Oligarchen und Banken. Außerdem wird US-Präsident Trump ermächtigt, die Zölle für Länder zu erhöhen, die Öl und Gas aus Russland einkaufen, etwa China und Indien. Der Gesetzentwurf geht nun an das Repräsentantenhaus. Mit einer Entscheidung ist wegen der Sommerpause der Parlamentarier erst im September zu rechnen. Nach dem Massenandrang von Migranten auf die spanische Exklave Ceuta hat die EU-Kommission von den Konzernen Meta und TikTok ein entschiedeneres Vorgehen gegen Falschinformationen verlangt. Digitalkommissarin Virkkunen forderte die Plattformen im Online-Dienst X auf, die Überwachung der Inhalte zu verstärken und die Zusammenarbeit mit Faktenprüfern zu festigen. Der Massenandrang auf Ceuta in der vergangenen Woche war offenbar zu großen Teilen auf Falschinformationen auf Online-Plattformen zurückzuführen. Dort wurde die Nachricht verbreitet, dass die Grenze nach Ceuta offen sei, was aber nicht stimmte. Mehrere Bundesländer haben das Sonntagsfahrverbot für Lastwagen teilweise aufgehoben. Grund ist die Dürre und der damit verbundene niedrige Wasserpegel der Flüsse. Deshalb können viele Frachtschiffe gar nicht oder nur mit einem Bruchteil der üblichen Ladung fahren. Mit der Lockerung wollen Nordrhein-Westfalen, Niedersachsen, Rheinland-Pfalz und das Saarland notwendige Ersatztransporte auf der Straße erleichtern. Nordrhein-Westfalens Verkehrsminister Krischer zufolge geht es darum, Lieferketten aufrechtzuerhalten und Versorgungsengpässe zu vermeiden. Die Ausbreitung des Waldbrands im südfranzösischen Departement Var ist gestoppt. Wie die zuständige Präfektur mitteilte, konnten Einsatzkräfte das Feuer unter Kontrolle bringen. Bis der Brand aber vollständig gelöscht ist, werden den Angaben zufolge noch mehrere Tage vergehen. Das Feuer war am 21. Juli auf einem Feld ausgebrochen. Knapp 5000 Menschen mussten ihre Häuser verlassen. Tausende Feuerwehrleute aus ganz Frankreich und rund 100 Einsatzkräfte aus anderen europäischen Ländern waren an den Löscharbeiten beteiligt. Mit dem Rockmusical Jesus Christ Superstar von Andrew Lloyd Webber sind am Abend die Erfurter Domstufen-Festspiele eröffnet worden. Überschrieben ist die Inszenierung mit der Jesus-Botschaft »Liebe deinen Nächsten«. Auf den Domstufen war das Wort »Love« zu lesen. Bei der Aufführung unterstützte eine eigens zusammengestellte Band das Orchester des Theaters. Die Vorstellungen laufen bis zum 30. August. Nach Angaben des Veranstalters waren zum ersten Mal in der Geschichte der Festspiele schon vor der Premiere alle Vorstellungen ausverkauft. Insgesamt gab es 44.000 Karten. Das Wetter.
2: Meist ist es heiter bis sonnig und trocken, nur am Alpenrand kann es vereinzelte Schauer geben. Die Tageshöchstwerte liegen bei 27 bis 33 Grad, im Norden nur 23 bis 27 Grad, an den Küsten bleibt es etwas kühler.
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0: Ich wünsche Ihnen einen guten Morgen. Die ganze Woche über haben wir uns mit dem Making-of beschäftigt. Wie beginne ich ein Buch, wie einen Song und was steht hinter einem Film? Zu Gast heute am Samstag in Deutschlandfunk Kultur die Autorin und Theaterregisseurin Lena Brasch. Die bereitet gerade ihre Inszenierung von Romeo und Julia in Hannover vor und Musik wie die ursprünglich von Tonsteine Scherben spielt in ihrer Inszenierung eine große Rolle.

Der Traum ist aus. Alles Weitere von Lena Brasch gleich selbst. Hier kommt Nora May und Any Clearer. 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

0: 7.37 Uhr. Romeo und Julia, wir wissen alle, wie diese Geschichte ausgeht. Es ist ein Klassiker der Literatur und des Theaters. Für Hannover kommen aber neue Aspekte dazu, denn Lena Brasch bereitet ihre eigene Fassung vor. Grund genug, sie in unserer Reihe Making of zu fragen, wie sie genau die Premiere in Hannover vorbereitet. Guten Morgen.
1: Guten Morgen.
0: Sie arbeiten wiederholt mit der Schauspielerin Sina Martens zusammen. Sind Sie grundsätzlich ein Teammensch?
1: Das auf jeden Fall. Das auf jeden Fall. Also Sina hat mich tatsächlich auch wieder so zurück zum Theater geholt, würde ich sagen. Sie war zu der Zeit noch Schauspielerin am Berliner Ensemble und hat mich dann gefragt, 2021 war es, glaube ich, ob ich Lust hätte, mit ihr ein Stück zu machen. Und dadurch hat sich das entwickelt und jetzt arbeiten wir regelmäßig am Berliner Ensemble, so alle 2 Jahre.
0: Sie haben zwischendurch als Literaturagentin gearbeitet, oder?
1: Ja, genau. 4 Jahre habe ich als Literaturagentin gearbeitet, weil ich irgendwie die Schnauze voll hatte von Theater und irgendwie dachte, ich muss nochmal was anderes machen und nochmal andere Sachen lernen und lesen lernen nochmal neu. Und das hat ganz gut funktioniert, aber dann habe ich den Weg doch wieder zurückgefunden.
0: It's Britney, Bitch ist ihre erste eigene Inszenierung gewesen, auch zusammen mit Sina Martens. Was ist denn das für ein Gefühl, wenn diese ihre Inszenierung nächsten Monat nach Oslo geht?
1: Ach, das ist schon was ganz Besonderes. Also wir machen ja quasi nochmal so eine Copy-and-Paste-Inszenierung in Oslo. Das heißt, das Stück wurde übersetzt ins Norwegische und wir erarbeiten das jetzt nochmal mit einer norwegischen Schauspielerin. Das, was Sina Martens eigentlich im Berliner Ensemble spielt. Und das ist schon irre, so die eigenen Texte und die Texte der anderen AutorInnen dann in einer anderen Sprache und vor einem ganz anderen Publikum irgendwie nochmal zu sehen und zu hören.
0: Und wie klingt das dann auf Norwegisch?
1: Na, also ich verstehe ehrlich gesagt kein Wort, aber ich weiß nicht.
0: Mein Norwegisch ist auch ausbaufähig.
1: Ja, sehen Sie, also vielleicht, man kann nach Oslo reisen. Es gibt dann, glaube ich, auch englische Übertitel. Da kann man vielleicht dann auch ein bisschen was dann doch noch verstehen, auch wenn man der Sprache nicht mächtig ist.
0: Wenn Sie gerne mit Freunden, mit Freundinnen zusammenarbeiten, welche Chance haben dann Menschen, die von außen kommen?
1: Ach, ich glaube, das ist gar nicht so eingeschränkt. Also mein Team besteht natürlich aus meinen Freunden oder aus Leuten, die ich schon sehr lange kenne und mit denen ich gerne und viel zusammenarbeite. Und aber da kommen natürlich auch immer wieder neue Menschen dazu. Also gerade wenn ich an ein Theater komme, wo ich noch nicht alle Leute kenne, dann lerne ich die kennen. Und im besten Fall wächst man sich dann so gegenseitig ins Herz hinein. Und das hat jetzt in Hannover wahnsinnig gut funktioniert. Ich war tatsächlich sehr viel da und habe mir fast alle Stücke auf dem Spielplan angeguckt, um das Ensemble kennenzulernen, um das Haus kennenzulernen. Und dadurch ist dann jetzt auch schon wieder so eine neue Familie entstanden.
0: Wie beginnt die Arbeit an einem Theaterabend, wenn gleich alle mitdenken und man vielleicht selber noch ein bisschen Zeit braucht, um eine eigene Haltung zu entwickeln?
1: Das Gute ist ja, dass ich vorher sehr viel Zeit habe, mit mir alleine oder auch mit meinem Team, um mir Gedanken zu machen. Und dadurch entstehen ja dann schon so die groben Ideen oder groben Entscheidungen. Also ich fange tatsächlich eigentlich immer mit Musik an. Ich habe 2 sehr tolle Musiker, mit denen ich immer arbeite, Paul Eisenach und Wenzel Krah. Und ich habe vor jedem Stück oder wenn ich ein Stück lese, habe ich ungefähr einen Soundtrack im Kopf. Und dann mache ich so eine Art Playlist und dann tausche ich mich mit den Musikern aus und dann fangen wir an, Songs zu schreiben, weil, wie Sie auch eingangs gesagt haben, in meiner Arbeit auch Musik immer eine große Rolle spielt. Und sobald wir diesen Soundtrack haben, kommt alles andere so ein bisschen wie von allein oder dann stehen die Türen sozusagen offen, für das Ensemble und das restliche Team alles einzubringen, was Sie noch so dazu denken oder was Sie gerne spielen oder sehen oder hören wollen auf der Bühne.
0: Was können Sie über Musik besser vermitteln oder anders vermitteln als über das gesprochene Wort?
1: Ich glaube, dass das eine, also dass die beiden sich gegenseitig bedingen, der Text und die Musik. Und dass man durch Musik auch die Möglichkeit hat, Stimmungen zu brechen oder Erwartungen zu enttäuschen. Das finde ich irgendwie, auch wenn das immer so negativ konnotiert ist, aber ich finde das irgendwie wahnsinnig wichtig, im Theater auch Erwartungen zu enttäuschen, dass es nicht immer das ist, worauf man vielleicht eingestellt ist oder so. Und das schafft man mit Musik natürlich total. Man kann einerseits irgendwie Situationen und Gefühle nochmal untermalen oder verstärken, aber man kann dem auch einfach wie einen anderen Sound geben, sodass der Text dann auch anders daherkommt.
0: Sie wollen allen Ernstes Leute enttäuschen?
1: Enttäuschen ist vielleicht in dem Sinne, ja, ich glaube, man muss sozusagen die Erwartungen enttäuschen. Wenn Menschen mit einer Erwartung ins Theater gehen und denken, ah, okay, ich weiß, ich kenne die Geschichte, ich weiß, was passiert, ich weiß, durch welche Gefühle man da vielleicht auch geht, dann möchte ich dem vielleicht irgendwie was Neues hinzufügen. Und dann sind natürlich die Erwartungen enttäuscht, aber dadurch kommt vielleicht irgendwie was anderes im besten Fall.
0: Jetzt haben Sie sich ja einen Klassiker vorgenommen, nämlich Romeo und Julia. Was hat Sie ausgerechnet daran interessiert, von wegen Nachtigall und Lerche und so?
1: Also ich muss ganz ehrlich sagen, dass Romeo und Julia immer das Stück war, wo ich gesagt habe, das werde ich niemals machen, weil mich das überhaupt nicht interessiert hat, wenn man oberflächlich guckt und wirklich sich nur damit beschäftigt zu sagen, ja, das sind irgendwie zwei Teenager, die sich verknallen ineinander und man weiß eh, wie die Geschichte ausgeht. Aber die Frage ist ja dann, was hat das mit mir zu tun oder mit uns heute? Und wenn man das so auf politischer Ebene sieht und einfach daran denkt, dass es auch in der Welt, so wie sie jetzt gerade stattfindet, immer mit toten Kindern endet, weil die Erwachsenen, weil die Eltern sich mit sich selbst beschäftigen, weil die Kinder auf der Strecke bleiben, weil die Erwachsenen Krieg anzetteln, wo ihre Kinder reingeschickt werden, um sich gegenseitig die Köpfe wegzuballern. Das ist ja einfach total aktuell. Und wir versuchen jetzt diese Geschichte, die ja schon 100.000 Mal erzählt wurde, einfach auf den Generationenkonflikt zu beleuchten und haben auch die Eltern in unserer Version noch ein bisschen stärker oder präsenter gemacht, als sie im Original sind.
0: Lena Brasch inszeniert Romeo und Julia in Hannover. Premiere ist am 11. September. Und ich danke ganz herzlich fürs Gespräch in Deutschlandfunk Kultur.
1: Danke auch. Vielen Dank.
0: 7:44 Uhr.

0: Einmal Hölle und zurück. Hell and Back von Bakar um 7.47 Uhr.
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3: Es ist ganz merkwürdig, dass man als Kind ganz früh spürt, es gibt Dinge, die kann man nicht fragen. 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
0: My Silver Lining, der berühmte Silberstreif am Horizont, besungen von First Aid Kids.

0: 7:52 Uhr. Keine Wirkung ohne Nebenwirkungen. Oft genug gilt es, sorgfältig abzuwägen. Nahezu blind ist das Vertrauen zunächst bei Contergan gewesen. In der Schwangerschaft eingenommen, verursacht das Beruhigungsmittel bei den Kindern dieser Frauen zum Teil schwere Missbildungen. Lepobay ist ein anderes Beispiel. Vor 25 Jahren hat der Bayer-Konzern den Cholesterinsenker weltweit vom Markt nehmen müssen. Christian Erber berichtet.
1: Der Fall gilt als einer der größten Skandale der Pharmabranche. Er fordert 52 Todesopfer und setzt den Bayer-Konzern massiv unter Druck. Finanziell und moralisch.
2: Ich bin sehr enttäuscht, dass so eine große Firma nichts unternommen hat, um das Schlimmste zu vermeiden, wenn sie feststellen, dass das Medikament solch verheerende Nebenwirkungen hat.
1: So der US-Amerikaner Stephen Sparks, dessen Vater den populären Cholesterinsenker verschrieben bekommt. Nur wenige Wochen später stirbt der rüstige Senior an einer seltenen Nebenwirkung, erklärt die Wissenschaftsjournalistin Daniela Remus.
3: Das Medikament konnte zu einem Muskelabbau führen. Das war durchaus bekannt. Das führt dann eben zu Nierenversagen und in einigen Fällen hat es dann eben tatsächlich zum Tod geführt.
1: Lepobay ist zwar nur 4 Jahre auf dem Markt bis 2001, doch in dieser Zeit verschreiben Mediziner es millionenfach. In den USA unter dem Namen Bicol. Der Beipackzettel weist zwar auf Nebenwirkungen hin, nicht ausreichend deutlich werden die Risiken, wenn Lepobay mit anderen Blutdrucksenkern kombiniert wird, was in der Praxis häufig vorkommt. Wer trägt also welche Verantwortung? Viele Patienten fühlen sich nur unzureichend informiert, Senta Schäfer etwa.
4: Seit 2 Jahren nehme ich das und seitdem bin ich gezwungen, am Stock zu laufen. Das heißt, meine Gehsicherheit ist sehr schlecht geworden. Und aufgrund dieses Beipackzettels, dass die Muskulatur geschädigt wird, war mein Bedenken berechtigt.
1: Der damalige Bayer-Chef Werner Wenning dagegen betont, der Konzern sei sich keiner Schuld bewusst.
5: Wir gehen davon aus, dass sich in der Mehrheit der Fälle herausstellen wird, dass zwischen den geltend gemachten Beschwerden und Lepobay Bicol kein Zusammenhang besteht.
1: Das sehen Verbraucheranwälte anders. In den USA initiiert Ed Fagan publikumswirksam Sammelklagen. Über die Jahre sieht sich Bayer insgesamt mehr als 14.500 Klagen ausgesetzt.
6: Der Punkt ist, dass in Tausenden, wenn nicht in Millionen Menschen eine Zeitbombe tickt. Und diese Zeitbombe nennt sich Lepobay Bicol. Und unschuldige Menschen haben in den nächsten Jahren enorme Kosten für ihre Gesundheit zu bezahlen. Sie warten nur, ob diese Zeitbombe hochgeht.
1: Zwar gewinnt Bayer die meisten Prozesse vor Gericht, aber die Affäre trifft den Konzern hart. Der Aktienkurs bricht ein. Prozesse und Vergleiche kosten ihn mehr als 1 Milliarde US-Dollar. Und auch als Bayer das Medikament schließlich im Sommer 2001 vom Markt nimmt, hagelt es Kritik. Zum Beispiel von den Apothekern, die das Präparat von jetzt auf gleich aus ihren Schränken nehmen und Alternativen anbieten müssen.
7: Nein, wir haben bislang keine offizielle Meldung der Firma erhalten. Wir haben die Meldung aus der Presse entnommen und dann sofort alle Maßnahmen ergriffen, um sicherzustellen, dass die Apotheken entsprechend informiert werden.
1: So Verbandssprecherin Christine Eckert-Lill. Für die Pharmabranche ist der Fall Lepobay aber auch ein Weckruf. Mit bleibenden Folgen, so Wissenschaftsjournalistin Remus.
3: Auf der wissenschaftlichen Seite hat Bayer seine Richtlinien für die klinischen Studien überarbeitet. Eben mit dem Ziel, wirklich die Sicherheitsrisiken, die durch Wirkstoffe entstehen können, die sehr viel schneller und umfassender zu erkennen, als es vorher der Fall war.
1: Am 8. August 2001 nimmt der Bayer-Konzern sein Präparat Lepobay weltweit vom Markt. Das war heute, vor 25 Jahren.
0: 7:56 Uhr. Malzenko, Rainbow in your clouds.

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1: Mit Ronald Schleif. Spanien führt Grenzkontrollen für Reisende aus Italien ein. Der zunehmende Einsatz von künstlicher Intelligenz macht den Sozialgerichten zu schaffen. Und der britische Musiker und Produzent William Orbit ist mit 69 Jahren gestorben. Spanien führt als Reaktion auf italienische Einreisekontrollen nun seinerseits Überprüfungen für Flüge und Schiffsankünfte aus Italien ein. Die Regelung soll bis zum 7. September gelten, wie das Innenministerium in Madrid mitteilte. Christian Sachsinger.
2: Sollte sich die Ausgangslage ändern, werde man über den Zeitraum noch einmal nachdenken, heißt es sinngemäß in Madrid. Damit hält die spanische Regierung Italien die Türe weiter offen. Rom soll seine Kontrollen für Spanienreisende an Häfen und Flughäfen einstellen, so die Forderung. Die Regierung Sanchez hatte dafür ein Ultimatum bis zum morgigen Sonntag gestellt. Da Rom das umgehend zurückwies, hat Spanien den Schritt nun einen Tag vorgezogen.
1: Italien hatte das Schengen-Abkommen in Bezug auf Spanien teilweise ausgesetzt, nachdem vorübergehend zehntausende Menschen aus Marokko in die spanische Exklave Ceuta eingedrungen waren. Die Vereinten Nationen warnen vor einer erneuten Eskalation im Jemen-Konflikt. Der UNO-Sondergesandte Grundberg hält das Risiko einer Ausweitung für höher als zu jedem anderen Zeitpunkt seit der Waffenruhe 2022. Auf X schrieb er von der Gefahr, dass das Land in eine umfassende Konfrontation hineingezogen wird. Der Konflikt zwischen den vom Iran unterstützten jemenitischen Houthi-Rebellen und Saudi-Arabien hatte sich vor

0: aufgestanden ist, und ihm folgen die meisten republikanischen Abgeordneten noch immer willig. Ob der Präsident die vorgesehenen Sanktionen dann auch verhängt, steht auf einem anderen Blatt. Bislang hatte er sich gescheut, Russland allzu hart anzugehen. Gleichzeitig scheint es Trump aber immer mehr zu frustrieren, dass er den Ukraine-Krieg bisher nicht beilegen konnte.
1: Bundesfinanzminister Klingbeil plant offenbar, die Steuerfreibeträge für Vereine zu senken. Die Bild-Zeitung beruft sich dabei auf einen entsprechenden Referentenentwurf aus dem Finanzministerium. Demnach soll es statt eines Freibetrags von 5.000 Euro ab 2027 nur noch eine Grenze von 1.000 Euro geben. Außerdem erweckt der SPD-Politiker demnach, die Freibeträge für Gewinne aus Betriebsveräußerungen und Betriebsaufgaben zu streichen. Das sind bisher 45.000 Euro. Entfallen soll auch der Freibetrag für Gewinne aus der Veräußerung von Anteilen an Kapitalgesellschaften. Nach Berechnungen des Finanzministeriums werden die Vorhaben Steuermehreinnahmen von rund 300 Millionen Euro bringen. Der zunehmende Einsatz von künstlicher Intelligenz macht den Sozialgerichten zu schaffen, denn es gehen mehr Klagen ein. Der Grund für Klagen beim Sozialgericht: wird kein Anwalt gebraucht. Deshalb nutzen Kläger oft KI, um vermeintlich professionelle Schriftsätze zu erstellen. Zuletzt kritisierte die Präsidentin des Bayerischen Landessozialgerichts Mente, dass die Gerichte immer häufiger mit, Zitat, unsinnigen Anfragen konfrontiert werden. Ähnlich äußerte sich der Pressesprecher am Sozialgericht Berlin-Hove hier im Deutschlandfunk Kultur.
2: Künstliche Intelligenz gaukelt einem ja immer Kompetenz vor. Das sind Antworten innerhalb von Sekundenbruchteilen, die mit erstaunlicher Selbstsicherheit so daherkommen, aalglatt formuliert. Und wenn man genauer hinschaut, merkt man, naja, das ist nicht so ganz der Punkt, um den es eigentlich geht. Da haben wir dann banale Standardfälle, wo auf einmal mit dem Europarecht argumentiert wird, Verfassungsgerichtsentscheidungen herangezogen werden, wo man alleine nie auf die Idee käme, weil es eben Fälle sind, die eigentlich Standard sind.
1: Markus Hove, Richter und Pressesprecher am Sozialgericht Berlin. Der britische Musiker und Musikproduzent William Orbit ist tot. Wie der Guardian berichtet, starb Orbit bereits am 23. Juli mit 69 Jahren. Insgesamt soll er in seiner 4 Jahrzehnte währenden Karriere weltweit rund 200 Millionen Alben verkauft haben. Berühmt wurde Orbit für seine Arbeit an Madonnas Album Ray of Light von 1998 durch seine Mischung aus Hip-Hop, Jungle und Techno verhalf er der Sängerin zu einem neuen Sound. Für das Album gewann Orbit 3 Grammys, darunter für das Album sowie für den Titeltrack. Auch für Blur, All Saints und U2 produzierte Orbit Songs.
3: Das Wetter.
1: Meist ist es heiter bis sonnig und trocken, nur am Alpenrand kann es vereinzelte Schauer geben. Die Tageshöchstwerte liegen bei 27 bis 33 Grad, im Norden nur 23 bis 27 Grad, an den Küsten bleibt es etwas kühler.
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4: Ich wünsche Ihnen einen guten Morgen und in einer knappen Viertelstunde mache ich Sie mit einem Tier bekannt, von dem Sie womöglich zum ersten Mal in Ihrem Leben hören. Es geht dann um die Holzbohrmuschel.

0: Kleine musikalische Tour durch Paris und die Reiseführung hat Kevin Jones übernommen. 8.08 Uhr am 8.08. Der Nationale Sicherheitsrat hat getagt und sich mit dem Anschlagsversuch auf dem Flughafen Leipzig-Halle beschäftigt. Das Gremium, das die Außen- und Sicherheitspolitik revolutionieren sollte, macht in etwa das, was früher Aufgabe des Sicherheitskabinetts gewesen ist. Dabei könnte der Nationale Sicherheitsrat gerade mit Blick auf hybride Bedrohungen so viel mehr. Christina Nagel.
1: Der Drohnenvorfall am Flughafen Leipzig, ohne Zweifel ein Fall für den Nationalen Sicherheitsrat. Schließlich geht es erstmals um eine Drohne, die mit hochexplosivem Sprengstoff bestückt war. Innenminister Alexander Dobrindt spricht von einem hybriden Anschlagsszenario.
2: Das ist eine neue Gefahrenqualität.
1: In Krisenlagen wie diesen kann der Kanzler den Nationalen Sicherheitsrat einberufen. Ihm gehören die Chefs sicherheitsrelevanter Ministerien an, zum Beispiel der Innen-, der Außen- und der Verteidigungsminister, aber auch Vertreter der Sicherheitsbehörden und der Bundeswehr. Je nach Lage können aber auch Ministerpräsidenten oder externe Experten dazugeholt werden. Getagt wird geheim. Der Rat, erklärt Regierungssprecher Stefan Cornelius, entscheidet,
3: ob Elemente der Tagung quasi öffentlichkeitsrelevant sind oder kommuniziert werden sollen.
1: Im Fall der mit Sprengstoff bestückten Drohne am Flughafen Leipzig hat der Rat keine Details bekannt gegeben. Es bleibt also offen, ob über mögliche Auftraggeber oder konkrete Maßnahmen gesprochen wurde. Klar ist nur, es ging wieder einmal um eine akute Krise. Der Nationale Sicherheitsrat macht das, was früher das Sicherheitskabinett gemacht hat. Und bleibt damit hinter seinen Möglichkeiten zurück, bemängelt die Politikwissenschaftlerin Christina Moritz, die sich seit mehr als 20 Jahren mit Konzepten für einen Nationalen Sicherheitsrat beschäftigt.
4: Ich denke, es ist im Moment nicht sehr viel mehr als die bisherigen Krisenkabinette. Das heißt, das, was ein Sicherheitsrat leisten sollte, beraten, was in gründlicher Vorbereitung strategisch vorgeschlagen worden ist, da sind wir noch nicht.
1: Es fehlen die entsprechenden Strukturen. Zwar wurde eine Stabsstelle im Kanzleramt eingerichtet, die sich um den Aufbau kümmern soll. Kernelemente wie den sogenannten Vorbereitungsausschuss aber gibt es immer noch nicht. Dabei geht es um ein Team von Leuten, das Informationen und Einschätzungen zu einem bestimmten Thema zusammenträgt. Im Idealfall von den unterschiedlichen Behörden, Ministerien und externen Experten. Dabei wäre es aus Sicht der Politikwissenschaftlerin Moritz wichtig, nicht nur bekannte Quellen anzuzapfen.
4: Das heißt, wenn ich jetzt den normalen Weg nehme und einfach nur die bisherigen, ich sag mal, eingefahrenen Wege aus dem Ressort nehme, komme ich natürlich nicht an die frischen Experten ran, auch aus der jungen Generation, die sich im Bereich Cyber, die sich im Bereich KI auskennen.
1: Um wegzukommen vom Ad-hoc-Krisenmanagement, müsste sich der Nationale Sicherheitsrat auch intensiver mit strategischer Vorausschau beschäftigen, fordern Außenpolitiker von SPD und Grünen. Unter ihnen auch die außenpolitische Sprecherin der Grünen, Deborah Düring.
5: Auch in der Frage von, wie kommen wir eigentlich vor die Welle, sehe ich ehrlicherweise gerade überhaupt keine positive Entwicklung.
1: Dabei war das eines der Ziele, vor die Krise zu kommen, indem man Weichen stellt für klare Zuständigkeiten und Befugnisse, eindeutige Strukturen und einheitliche Lagebilder. Auch im Bereich hybrider Bedrohungen, auch mit Blick auf die Drohnenabwehr, über die jetzt wieder intensiv debattiert wird. Die alten, starren sicherheitspolitischen Strukturen sollten aufgebrochen werden, um schneller und effektiver auf die vielen gleichzeitigen Krisen und Bedrohungen reagieren zu können. Davon aber ist der Nationale Sicherheitsrat ein knappes Jahr nach seiner Gründung noch weit entfernt.
0: 8:12 Uhr. Die Pretenders mit Frontfrau Chrissy Hynde in Deutschlandfunk Kultur, die übrigens im September 75 Jahre alt wird. Don't Get Me Wrong ist von 1986.

0: Saturn 16. Die Holzbohrmuschel ist so etwas wie der Endgegner für Hafenanlagen. Die Muschel bohrt den Kopf ins Holz, aber das Hinterteil bleibt draußen, also an der Oberfläche. Der Körper wächst mit dem Fressen, sodass in dem Pfahl am Ende immer weniger Holz ist und immer mehr Muschel, was das Ganze letztlich instabil macht. Dr. Johann Müller ist Diplom-Holzwirt. Er beschäftigt sich schon sehr lange mit der Holzbohrmuschel. Guten Morgen, Herr Müller.
1: Guten Morgen, Frau Welti.
0: Wer heute das erste Mal von der Holzbohrmuschel hört, was ist denn das für ein Tier?
1: Ja, das ist ein, wie Sie schon angekündigt haben, ein Tier, das wurmartig aussieht, aber eben eine Muschel ist, die sich nach und nach in das Holz einfrisst und dabei eine Kalkschale um den Körper bildet und somit dann auch auf Röntgenbildern gut zu sehen ist. Und das ist auch unsere Nachweismethode in der Regel, dass wir mit Tierärzten, die über eine mobile Röntgenanlage verfügen, dann unsere Proben untersuchen.
0: Und was sind das für Schäden, die die Holzbohrmuschel anrichtet?
1: Ja, die Holzbohrmuschel ist eben vornehmlich in Rundhölzern, die als Kaianlagen gebaut wurden, die eben noch Kontakt zu Wasser haben. Von der Wasserseite kommen sie dann auf die Holzoberfläche und fressen sich hinein. Und es gibt Massenvermehrungen, wenn die Bedingungen gut sind. Und dadurch werden dann Hafenanlagen zum Beispiel zerstört.
0: Wann müssen Sie einschreiten?
1: Ja, eigentlich möglichst früh, bevor die Muschel überhaupt ans Holz gekommen ist. Die Konstruktionen sollten so gebaut sein, dass die Tiere erst gar nicht hinkommen. Aber das wusste man zum Beispiel in Bremerhaven vor gut 100 Jahren noch nicht, weil man das Tier damals dort noch nicht als Gefahrenquelle hatte.
0: Welche Schäden, wo Sie gerade Bremerhaven erwähnen, welche Schäden haben Sie da feststellen müssen?
1: Ja, der Unterbau der Kaianlagen besteht aus Holz, sogenannten Dalben, die ins Holz in den Boden eingerammt werden und darauf kommt dann die Fahrdecke. Und die Holzmuschel ist eben an diese Pfähle gekommen, hat sie durchbohrt und dadurch natürlich geschwächt. Und dann sind die Anlagen nach und nach zusammengebrochen.
0: Würden Sie sagen, der Befall von Holzbohrmuscheln oder mit Holzbohrmuscheln hat zugenommen?
1: Ja, sicherlich. Eben durch den Klimawandel. Die Bedingungen werden besser. Die Tiere lieben warmes Wasser. Zudem hat man hier an den Küsten die Flüsse vertieft, was eben mehr auflaufendes Wasser mit sich bringt, schneller auflaufendes Wasser, was eben Salz mitbringt. Und die Tiere brauchen einen gewissen Salzgehalt. Den gab es früher zum Beispiel in Bremerhaven nicht, aber seit einigen Jahrzehnten sind die Bedingungen so jetzt.
0: Mehr oder weniger Salz?
1: Mehr Salz. Also
0: Meersalz.
1: Meersalz, so kann man das sagen. Die Tiere brauchen mindestens 1%. Sie können kurze Phasen ohne Salz überstehen, indem sie ihre Poren dann schließen, ihre Siphone einziehen und dann warten, bis wieder bessere Bedingungen herrschen. Aber 1% und mehr sind so die Voraussetzungen für den Befall an Holz.
0: Jetzt könnte man ja meinen, das Problem lässt sich einfach lösen, indem man statt Holz Stahl verbaut. Ist das eine Lösung?
1: Ja, in großen Hafenbereichen ist es so. Das ist in Niedersachsen an der ganzen Küstenlinie so, da wo die großen Schiffe anlegen, wird nur noch Stahl und Stahlbeton eingesetzt. In kleineren Häfen sieht's anders aus. Da werden noch Pfähle gesetzt, an denen die Schiffe dann die Sportboote anlegen.
0: Wären andere Holzsorten eine Alternative?
1: Ja, es gibt ein paar Tropenhölzer, die resistent sind, zum Beispiel Greenheart. Aber die sind wenig verfügbar. Es ist also kein Massenersatz.
0: Welche sonstigen Möglichkeiten gibt es, den Befall zu verhindern?
1: Ja, früher ist man zum Beispiel mit den Seeschiffen einige Wochen die Flüsse hochgefahren und hat sie dann eine Zeit lang in Süßwasser gehabt. Dann sind sie abgestorben. Dann gab es zeitlang eben auch in der Antike schon einen doppelschaligen Holzrumpf, wo man die Außenschale dann ersetzt hat. Ja, und in letzter Zeit haben wir uns mit Geotextilien beschäftigt. Das sind Fliese, die man um Holzdalben zum Beispiel ummanteln kann und dann so einen Schutz, einen mechanischen Schutz vor dem Befall herstellt.
0: Das Problem mit der Holzbohrmuschel, dazu Diplom-Holzwirt Johann Müller in Deutschlandfunk Kultur. Und ich sage herzlichen Dank fürs Gespräch.
1: Gerne.
0: Viel gelernt.
1: Ja.
0: 8:21 Uhr.
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0: Blank & Jones zusammen mit den Sunshine People, Zodiac.
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2: Friedensstadt, Datschiburg und Domstadt, Bert Brecht, Mozart.
3: Friedensstadt, Domstadt, Bert Brecht, Mozart.
4: Das ist Augsburg, Stadt und Land.
3: Ja, ja, das alles ist Augsburg. Mozart war da, Brecht ist hier geboren. Und mit ein paar Jährchen Unterbrechung leben hier seit ca. 500 Jahren Angehörige sich andernorts bis aufs Blut bekriegender Glaubensrichtungen zusammen. Das wird heute mit einem Friedensfest gefeiert. Das fängt an mit einem ökumenischen Gottesdienst in St. Ulrich und geht dann weiter auf dem Rathausplatz. Thomas Weitzel vom Friedensbüro der Stadt.
5: Dann findet nach dem Gottesdienst die große Friedenstafel auf dem Rathausplatz statt mit Friedenstauben, die extra für diesen Anlass gebacken werden. Und die Augsburger bringen selbstgemachte Speisen mit und teilen mit ihren Tischnachbarn, kommen mit fremden Leuten ins Gespräch.
3: Zusammen beten, singen, essen, trinken, feiern. Heute ab 10 beim Friedensfest in Augsburg. Eine Partynacht zu zweit. Jessie und ihr Freund Lux fliegen im Rausch, Sonnenaufgang über den Dächern der Stadt. Und dann springt Jessie ins Nichts. Zurückbleiben die Mutter, gespielt von Birgit Minichmeier, die kleine Schwester und die Besuche am Grab.
6: Wir gehen Freitag wieder hin.
3: Fotos, Erinnerungen. Und dann taucht Jessies Freund Lux auf.
7: Das ist das Gleiche, was du ihr gegeben hast?
3: Every Time von Regisseurin Sandra Wollner ist ein Spielfilm über die Gleichzeitigkeit von Gefühlen, Schuld, Trauer, Fürsorge, Liebe. Jedes Mal. Every Time. Jetzt in den Kinos.
8: Das ist ja eine Horrorgeschichte.
3: Eine Horrorgeschichte ist die Geschichte vom Frauenserienmörder Blaubart in der Tat. Aber eben auch mehr. Zumindest in der Version des Mozart-Zeitgenossen André Modeste Gritti.
8: Von oberster Stelle war man sehr kritisch dem Stoff gegenüber,
3: sagt Bernhard Fork, der die Oper für die Kammeroper Rheinsberg inszeniert.
8: Also, weil es eigentlich eine Abrechnung ist mit dem Adel und ja, über andere Menschen zu herrschen und zu bestimmen, in welcher Form sie leben müssen, was sie wissen dürfen, was sie nicht wissen dürfen.
3: In diesem Monat ist Gritis Blaubart vor der Rokoko-Fassade von Schloss Rheinsberg zu sehen. Da, wo einst Friedrich II. Als Kronprinz und später sein kleiner Bruder Prinz Heinrich eine aufgeklärte Diskurs- und Feierkultur als Gegenmodell zum autoritären Hofstaat in Berlin kultivierten. Die beiden hätten ihre Freude gehabt. Gritis Blaubart. Heute ab 7:30 auf Schloss Rheinsberg. Die nächste Aufführung am Mittwoch.
0: Kulturtipps von Gerd Brandl und die Musik von Father John Misty. Total Entertainment Forever.

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1: 8.30 Uhr.
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3: Mit Ronald Schleif. Der Migrationsstreit zwischen Spanien und Italien hat sich weiter verschärft. Seit Mitternacht werden Reisende aus Italien kontrolliert, die per Flugzeug oder Schiff ankommen. Überprüft werden Pässe, Staatsangehörigkeiten und Visa. Die Regelung gilt nach Angaben des spanischen Innenministeriums vorerst bis zum 7. September. Damit reagiert die Regierung in Madrid auf entsprechende Maßnahmen für Reisende aus Spanien, die Italien in der vergangenen Woche wegen der Ceuta-Krise ergriffen hatte. Der US-Senat hat mit großer Mehrheit dafür gestimmt, die Sanktionen gegen Russland zu verschärfen. Das Paket enthält unter anderem Strafmaßnahmen gegen Präsident Putin sowie eine Reihe russischer Beamter, Oligarchen und Banken. Außerdem wird US-Präsident Trump ermächtigt, die Zölle für Länder zu erhöhen, die Öl und Gas aus Russland einkaufen, etwa China und Indien. Der Gesetzentwurf geht nun an das Repräsentantenhaus. Mit einer Entscheidung ist wegen der Sommerpause der Parlamentarier erst im September zu rechnen. Mehrere Bundesländer haben das Sonntagsfahrverbot für Lastwagen teilweise aufgehoben. Grund ist die Dürre und der damit verbundene niedrige Wasserpegel der Flüsse. Deshalb können viele Frachtschiffe gar nicht oder nur mit einem Bruchteil der üblichen Ladung fahren. Mit der Lockerung wollen Nordrhein-Westfalen, Niedersachsen, Rheinland-Pfalz und das Saarland notwendige Ersatztransporte auf der Straße erleichtern. Die Ausnahmeregelung gilt ab sofort. Nordrhein-Westfalens Verkehrsminister Krischer zufolge geht es darum, Lieferketten aufrechtzuerhalten und Versorgungsengpässe zu vermeiden. Die Ausbreitung des Waldbrands im südfranzösischen Departement Var ist gestoppt. Wie die zuständige Präfektur mitteilte, konnten Einsatzkräfte das Feuer unter Kontrolle bringen. Bis der Brand aber vollständig gelöscht ist, werden den Angaben zufolge noch mehrere Tage vergehen. Das Feuer war am 21. Juli auf einem Feld ausgebrochen. Knapp 5000 Menschen mussten ihre Häuser verlassen. Tausende Feuerwehrleute aus ganz Frankreich sowie rund 100 Einsatzkräfte aus anderen europäischen Ländern waren an den Löscharbeiten beteiligt. Kostenloser Eintritt in die Museen in Jena, und zwar bis zum Jahresende an Tagen ab 30 Grad Außentemperatur. Wie der Eigenbetrieb Kultur der thüringischen Stadt weiter mitteilte, gilt das Angebot zu den regulären Öffnungszeiten im Stadtmuseum, in der Kunstsammlung Jena und im Romantikerhaus. Entscheidend sind die Temperaturwerte des Wetterdienstes für Jena. In der vergangenen Woche hatten schon die Museen der Landeshauptstadt Erfurt freien Eintritt für Hitzetage angeboten.
2: Das Wetter.
3: Meist ist es heiter bis sonnig und trocken, nur am Alpenrand kann es vereinzelte Schauer geben. Die Tageshöchstwerte liegen bei 27 bis 33 Grad, im Norden nur 23 bis 27 Grad, an den Küsten bleibt es etwas kühler.
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1: Ich wünsche Ihnen einen guten Morgen. Mehr als 800 Seiten in 16 Jahren. Es hat also was gedauert, um den Club der Unbeugsamen zu schreiben. Was das Buch so erfolgreich macht, das in einer Viertelstunde.

0: Alice Merton und No Roots, 8.37 Uhr. Theater, das ist nicht nur ein Ort, wo der Gesellschaft ein Spiegel vorgehalten werden kann. In manchen Stücken richten Spielende oder Regieführende diesen Spiegel auch auf das eigene Leben. Dabei können Themen eine Bühne bekommen, die sonst mit einem Tabu in der Gesellschaft behaftet sind. Maximilian Brose hat eine Theaterpädagogin in Berlin getroffen, die sich mit genau solchen Erfahrungen in ihrem Theaterspiel auseinandergesetzt hat.
1: Ein Julimorgen in Kreuzberg. Flora, Anfang 30, lange blonde Haare, eilt aus einem Wohnblock.
2: Guten Morgen.
3: Na?
1: Ist auf dem Weg zu ihrer Semesterabschlussprüfung im Studiengang Theaterpädagogik. Man sieht Flora an, dass sie wenig geschlafen hat. Aber sie wirkt fokussiert.
4: Ja, ich habe eine recht kurze Nacht hinter mir, intensive Probentage und fühle mich aber gut vorbereitet eigentlich und bin aber dann auch sehr erleichtert, wenn ich durch bin.
1: Geprüft wird unter anderem eine Etüde. In der spielen mehrere Studierende biografische Szenen, in denen es um Erfahrungen geht, die sie geprägt haben.
4: Und da habe ich mich beschäftigt mit einer Erfahrung aus meiner Jugend, in der mein Vater, ich ihn das erste Mal in einem Zustand erlebt habe, der ja wahrscheinlich psychotisch war und in dem er voller Wut und Aggression war.
1: Sie hatte Zweifel, ob die Szene nicht zu privat ist, entscheidet sich aber, sie aufzuführen, zumindest im geschützten Raum des Studiums. Fürs Radio lässt mich Flora einen Teil der Szene am Vortag aufnehmen. Flora steht mit aufgerichtetem Körper da, blickt in die Ferne, als ob sie etwas beobachtet.
5: Er stürmt in das Zimmer, steht voll unter Strom. Sein Kopf ist knallrot, Adern drücken sich aus seinen Schläfen. Sieht aus, als ob sein Kopf gleich platzt und dann spuckt er ihr dieses Wort ins Gesicht, immer wieder dieses unerhörte Wort.
1: Flora macht sich groß, winkt verzweifelt mit den Armen.
5: Hallo? Hallo, ich bin dein Sohn, beruhige dich. Und er wiederholt immer wieder dieses Wort, spuckt und faucht und keucht und giftet es ihr ins Gesicht. Wieder und wieder. Sieht mich nicht, hört mich nicht, blickt durch mich hindurch, wie im Film. Wie soll er mich hören, bei dem Lärm in seinem Kopf?
1: Floras Vater wurde in seinem Leben mehrfach gegen seinen Willen in der Psychiatrie untergebracht, wurde am Bett fixiert, bekam unfreiwillig Medikamente. Nie zuvor habe sich Floras Vater so elend gefühlt wie nach der ersten Spritze eines antipsychotischen Medikaments. Die Geschichte ihres Vaters prägt Flora.
4: Und es hat auch dazu beigetragen, dass, wo ich bei meinem Vater diesen Kampf gegen die Psychiatrie eben gesehen habe, irgendwann für mich entschieden habe, dass ich einen anderen Bezug zur Psychiatrie haben möchte und in meinen Krisen, in Phasen, wo es mir schlecht ging, irgendwann auch psychiatrische Hilfe in Anspruch genommen habe, von mir ausgehend.
1: In ihren ersten Jahren in Berlin fühlt sich Flora oft allein, schwermütig und antriebslos. Hat oft das Gefühl, krank zu werden. Flora geht zu vielen Ärzten, auf der Suche nach einer Ursache. Bis sie schließlich zu einem Psychiater und Therapeuten kommt. Hier erhält Flora die Diagnose Depressionen. Macht eine Therapie. Doch als Wendepunkt in ihrem Leben beschreibt Flora eine zweite Diagnose. ADHS. Seitdem bekommt sie Medikamente.
4: Und es ist nicht so, dass die Medikamente meine Probleme lösen, aber ich habe mich dann in der Lage gefühlt, meine Probleme zu lösen.
1: Flora ist froh, diesen Weg gegangen zu sein und hat gelernt, solche Erfahrungen mit ihrer Passion, dem Theater, zu verbinden. Ein Weg, der sie zum Theater der Verrückten geführt hat. Eine Theatergruppe für Menschen mit Krisenerfahrungen, deren Stücke Machtverhältnisse thematisieren. Flora kam vor mehr als einem halben Jahr als Spielende hinzu. Heute leitet sie die Proben zusammen mit einer anderen Theaterpädagogin. Gerade erarbeiten sie ein Stück, in dem eine Frau versucht, Bürgergeld zu beantragen. Doch ihre Kontoauszüge sind einen Tag zu spät eingegangen.
6: Hier die Kontoauszüge, die wurden quasi gar nicht aufgenommen, weil es zu spät ist.
7: Aber Sie können sie doch jetzt eingeben und Sie haben doch einen Ermessensspielraum.
8: Hier einen kurzen Cut.
4: Ja, das war gut auch mit dieser Erleichterung. Also das hat gut funktioniert.
1: Noch 8 Tage bis zur Aufführung. Dann läuft das Stück Der Paragraphenreiter auf einem Stadtteilfestival in Berlin-Neukölln. Bis dahin hat das Ensemble noch viel Arbeit vor sich. Und Flora zusätzlich noch ihre Prüfung an der Uni vor der Brust. Nur noch wenige Schritte bis zur Universität der Künste. Flora geht in das Gebäude. Nach knapp 2 Stunden kommt sie wieder raus, schüttelt sich, springt umher.
4: Ja, ich bin sehr zufrieden. Ich hatte den Eindruck, dass ich irgendwie von 55 auf 120% gegangen bin im Vergleich zu den Proben.
1: Flora erfährt in den Tagen darauf, dass sie die Prüfung mit sehr gut bestanden hat. Doch wie wird die Aufführung des Theaters der Verrückten laufen?
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0: Jonas Alaska und Kyrie Jem, das war übrigens norwegisch, 8:46 Uhr. Wir haben ja viel darüber berichtet, dass der Kölner Dom jetzt Eintritt nimmt, zumindest von Besuchern, die nicht zum Gebet oder zum Gottesdienst in die Kirche kommen. Seit dem 1. Juli kostet die Besichtigung des Doms 12 Euro.
1: Aber nicht für alle.
0: Meine Kollegin Kirsten Lemke ist im Studio. Wie meinst du das genau?
1: Also kostenlos ist der Eintritt nach wie vor für Kinder unter 14 Jahren, für Schwerbehinderte und ihre Begleitpersonen und für Mitglieder des Zentralen Dombauvereins.
0: Der hat wie viele Mitglieder?
1: Neuerdings viele, nämlich insgesamt 27.000.
0: Das heißt, es hat durchaus was mit dem Eintritt zu tun.
1: Ja, das kann man zumindest vermuten. Also DPA hat mal beim Verein nachgefragt, wie sich so die Mitgliederzahlen entwickelt haben. Und siehe da, seit März, als es bekannt gegeben wurde, dass der Dom bald Eintritt nimmt, seitdem hat der Verein 10.000 neue Mitglieder zu verzeichnen. Vorher waren das so eher rund 100 im Monat.
0: Das ist in der Tat, Entschuldigung, das ist in der Tat auffallend, aber die Mitgliedschaft im Dombauverein kostet ja auch.
1: Ja, der Mindestbeitrag liegt bei 20 Euro im Jahr. Also man darf gern mehr bezahlen, weil man ja damit auch die Renovierung des Doms fördert. Aber mit 20 Euro bist du dabei.
0: Also beim zweiten Besuch im Dom, messerscharf gerechnet, lohnt sich das?
1: Ja. Quasi die Flatrate für den Kölner Dom.

0: Dein.
1: Wohlfühlmusik von Michelle um 8.52 Uhr, Sunrise. Der erfolgreichste Roman des Jahres in den USA hat mehr als 800 Seiten und er war 16 Jahre lang in Arbeit. Auf Deutsch heißt der Bestseller Der Club der Unbeugsamen und wir wollen wissen, was dieses Buch so erfolgreich macht. Unser Kritiker Stefan Mesch hat das Buch gelesen. Guten Morgen.
2: Guten Morgen.
1: Herr Mesch, was ist denn das für ein Club der Unbeugsamen?
2: Es gibt zwei Außenseiterinnen, die hier alles erzählen. Meg, die ist 11 und lebt im Waisenhaus, weil ihre Mutter verschwindet. Und Birdie, die ist 24 und die hört überall, du bist eine alte Jungfer. Aber Birdies Schwester, die hat reich geheiratet, also reist Birdie zum Herrenhaus von dieser angeheirateten Familie. Und alle haben Geldsorgen und der Club der Unbeugsamen, erst denke ich, ah ja cool, Frauensolidarität. Also es geht jetzt um Frauen, die sparen müssen und die kommen gemeinsam weiter.
1: Das Buch spielt im Hochsommer 1933 in Mississippi. Ist das ein Sommerbuch oder doch eher ein Buch über Armut?
2: Das ist ein Mutmachbuch über Abstieg und über Zerfall. Und es passt so gut zur Stimmung heute. Also was können wir uns leisten? Solidarität darf kein Luxus werden. Diese Wirtschaftskrise vor fast 100 Jahren und der Dürresommer damals, das passt zu Trump, zur Klimakatastrophe. Das ist ein optimistischer Bestseller. Aber für alle, die vielleicht selber gerade Existenzängste haben und so den Gürtel enger schnallen müssen.
1: Es gibt ein großes Thema, über das der Roman informieren will, nämlich Leute, die zwangssterilisiert werden, damit sie kein Kind austragen können. Was hat es damit auf sich?
2: Ja, das gibt's ja bis heute, Eugenik. Also der Staat sagt oft gegen Gruppen wie Sinti und Roma, wir nehmen Leuten, die wir klein halten wollen, die Zukunft und die Kinder. Auch Transleute haben in Deutschland bis 2011 zum Beispiel nur geschlechtsangleichende OPs gekriegt, wenn sie sich freiwillig sterilisieren lassen. Und da fragt man sich ja schon, wie freiwillig ist das dann? Und dieses Buch, der Club der Unbeugsamen, das erklärt nicht, wie behindertenfeindlich Eugenik sortiert, aber wie rassistisch, wie armenfeindlich und wie das oft auch gegen Sexarbeit geht. Also sogenannte verdorbene Frauen. Und im Buch wird aber jetzt gar keine Hauptfigur sterilisiert, sondern Birdie, die klingt wie du und ich und die hilft einer sterilisierten Frau und die findet diese Frau nett und anständig und so nimmt uns Birdie an die Hand. Und dann kommt aber nach 400 Seiten noch ein Thema und plötzlich geht es um Frauen, die gar nicht anständig sind. Also das Buch wird sehr geliebt, aber wer es nicht mag, der warnt, Achtung, das Buch ist eine Mogelpackung und obszön, da kommt so ein unnötiges Thema plötzlich.
1: Und was ist das für ein großes, überraschendes Thema im Buch? Jetzt haben Sie uns da alle neugierig gemacht.
2: Ja, Spoiler, ganz wichtig. Es geht um Sexarbeit. Also Birdie macht das Herrenhaus zum Hurenhaus, um Geld zu verdienen. Also sie hat selber keinen Sex, sie organisiert nur. Und sie erzählt das so herzlich und witzig. Es fällt so leicht, sich selbst zu sehen in dieser gewitzten, aber halt schüchternen, alltäglichen Birdie. Und an Birdies Seite lernen wir jetzt über Huren. Auch ihr habt alle Rechte. Auch niemand darf kriminalisiert werden. Niemand ist schmutzig. Und das ist aktuell der große US-Bestseller zum Wohlfühlen, damit jeder Buchclub lernt, Sexarbeit ist Arbeit. Und wird Birdie jetzt selber durch das Buch lesen, sie wird total lachen. Also wie absurd, jetzt freuen sich alle bürgerlichen Leseladies auf ein Buch und ab der Mitte geht es darum, wie es wäre, ein Bordell zu führen.
1: Warum hat es 16 Jahre gedauert, um das Buch zu schreiben?
2: Die Autorin hat ein Buch 2009, den Welterfolg Gute Geister, The Help. Und da haben so beherzte, anständige weiße Frauen die Probleme von Schwarzen gelöst, von schwarzen Hausangestellten 1963. Das habe ich gern gelesen, aber es war gönnerhaft. Und auch hier in diesem neuen Buch haben wir jetzt den Blick, da ist so eine weiße, harmlos, bürgerliche, angepasste Frau. Und ohne die hätten es die Sexarbeiterinnen nicht so gut. Das ist eine Fantasie. Das holt mich zwar ab, weil es alle abholen soll, auch die Übersetzung ist so gekonnt und süffig. Also wirklich, alles hier soll Hoffnung machen und Freude und Mut. Ich habe es super gern gelesen. Aber ich verstehe, falls jetzt zum Beispiel Sexarbeitende rufen, nee, hört doch lieber Huren zu, weil auch die schreiben wichtige Bücher. Und warum sind die Erfolgsbücher über Betroffene fast nie von den Betroffenen selber geschrieben?
1: Stefan Mesch über Der Club der Unbeugsamen von Catherine Stockett. Cornelia Hohlfelder von der Tannen hat für BTB übersetzt und für 28 Euro bekommen Sie 848 Seiten. Mach mal Pause. Vom Glück des Nichtstuns. Darum geht es nach 9 hier in Deutschlandfunk Kultur.

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3: Mit Ronald Schleif. Die EU importiert wieder mehr Flüssigerdgas aus Russland. Das Softwareunternehmen OpenAI verschärft die Sicherheitsmaßnahmen bei der Entwicklung eines neuen KI-Modells. Und der Zentraldombauverein in Köln verzeichnet seit der Eintrittsankündigung für den Dom deutlich mehr Mitglieder. Westliche Staaten hatten nach Beginn des Angriffs auf die Ukraine Sanktionen gegen Russlands Energiesektor verhängt. Trotzdem ist die Menge des importierten Flüssigerdgases wieder gestiegen. Das berichtet die Welt am Sonntag und beruft sich auf Daten des Forschungszentrums CREA. Demnach haben die EU-Staaten im Juni 14% mehr LNG aus Russland importiert als ein Jahr zuvor. Das meiste russische LNG hat dem Bericht zufolge Frankreich gekauft. LNG ist verflüssigtes Erdgas, das per Schiff transportiert wird. An den Küsten wird es wieder in Gasform umgewandelt und dann in die Netze eingespeist. Spanien führt als Reaktion auf italienische Einreisekontrollen nun seinerseits Überprüfungen für Flüge und Schiffsankünfte aus Italien ein. Die Regelung soll bis zum 7. September gelten, wie das Innenministerium in Madrid mitteilte.
4: Sollte sich die Ausgangslage ändern, werde man über den Zeitraum noch einmal nachdenken, heißt es sinngemäß in Madrid. Damit hält die spanische Regierung Italien die Türe weiter offen. Rom soll seine Kontrollen für Spanienreisende an Häfen und Flughäfen einstellen, so die Forderung. Die Regierung Sanchez hatte dafür ein Ultimatum bis zum morgigen Sonntag gestellt. Da Rom das umgehend zurückwies, hat Spanien den Schritt nun einen Tag vorgezogen.
3: Christian Sachsinger berichtete. Italien hatte das Schengen-Abkommen in Bezug auf Spanien teilweise ausgesetzt, nachdem vorübergehend Zehntausende Menschen von Marokko aus in die spanische Exklave Ceuta eingedrungen waren. Mehrere Bundesländer haben das Sonntagsfahrverbot für Lastwagen teilweise aufgehoben. Grund ist die Dürre und der damit verbundene niedrige Wasserpegel der Flüsse. Deshalb können viele Frachtschiffe gar nicht oder nur mit einem Bruchteil der üblichen Ladung fahren. Mit der Lockerung wollen Nordrhein-Westfalen, Niedersachsen, Rheinland-Pfalz und das Saarland notwendige Ersatztransporte

0: Kommission nimmt alle in den Blick. Das ist gerecht, das ist vernünftig. Und deswegen würde ich sagen, auch wenn man mit der ein oder anderen Forderung vielleicht nicht konform geht, ist es ein Wert an sich, dass wir diese, ich will es wirklich so sagen, Jahrhundertreform jetzt über die Rampe schieben.
1: Unionsfraktionschef Thorsten Frei, CDU. Mehrere Ministerpräsidentinnen und Ministerpräsidenten von CDU und SPD lehnen einen Wegfall der abschlagsfreien Rente nach 45 Beitragsjahren ab. Auch die Gewerkschaften kritisieren die Abschaffung. US-Tech-Konzerne wie Meta, OpenAI und Anthropic mussten zuletzt einräumen, dass ihre KI-Modelle in Tests autonome Hacking-Fähigkeiten zeigten. Das hat Befürchtungen von unkontrollierten Risiken neuen Auftrieb gegeben. Der US-Softwarehersteller OpenAI will deshalb bei der Entwicklung seines neuen KI-Modells Astra die Sicherheitsmaßnahmen verschärfen. Als Grund nennt das Unternehmen Bedenken bezüglich der Fähigkeiten des Modells. Antje Sieb.
2: Nach internen Auswertungen könne man kritische Fähigkeiten im Bereich Cybersicherheit nicht ausschließen, teilte die Firma mit. Dabei geht es etwa darum, dass Modelle eigenständig in der Lage sind, komplexe Cyberangriffe auszuführen. Astra wird trotzdem weiterentwickelt. Man wolle aber die Sicherheitsstandards verschärfen. Bereiche, in denen das bisher nicht möglich sei, würden pausiert, so OpenAI in einer Pressemitteilung.
1: Der Zentraldombauverein in Köln verzeichnet deutlich mehr Mitglieder. Seitdem im März die Einführung eines Eintrittspreises für den Kölner Dom angekündigt wurde, sind bei dem Verein nach eigenen Angaben knapp 10.000 Beitrittsgesuche eingegangen. Zuvor waren es nur 100 pro Monat. Für die Mitglieder des Vereins ist der Zugang zum Dom nach wie vor kostenlos. Sie zahlen einen jährlichen Beitrag von mindestens 20 Euro. Für den einmaligen Eintritt in den Dom werden seit dem 1. Juli 12 Euro fällig. Insgesamt hat der Zentraldombauverein in Köln inzwischen etwa 27.000 Mitglieder.
3: Das Wetter.
1: Meist ist es heiter bis sonnig und trocken, nur am Alpenrand kann es vereinzelte Schauer geben. Die Tageshöchstwerte liegen bei 27 bis 33 Grad. Im Norden nur 23 bis 27 Grad. An den Küsten bleibt es etwas kühler.
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4: Ich wünsche Ihnen einen schönen guten Morgen. Jetzt in den Sommerferien merkt man es besonders deutlich, wie wohltuend das sein kann, wenn ein ganzes Land mal Pause macht. Wenn alle einen Gang runterschalten und die Stimmung bei den meisten besser ist als sonst. Aber macht wirklich das ganze Land Pause? Es leben ja Menschen immer auf der Überholspur, zumindest viele. Die sind im Spagat zwischen Familie und Job, takten alles durch, auch die Freizeit. Warum ist das so? Warum fällt es vielen so schwer, wirklich abzuschalten, das Handy in den Ruhemodus zu schalten und sich richtige Pausen zu gönnen? Und was würde es bringen, einfach mal nichts zu tun? Darüber möchte ich heute mit Ihnen ins Gespräch kommen unter der kostenfreien Telefonnummer 0800 22 54 22 54 oder aber per Mail an gespräch@deutschlandfunkkultur.de. Wie gut schaffen Sie es, regelmäßig Verschnaufpausen in Ihr Leben einzubauen? Welche Strategien haben Sie, um durchzuatmen, sich auszuruhen und mal runterzukommen? Und welche Fragen haben Sie in dem Zusammenhang an meine Gäste? Carmen Döscher aus Ludwigslust, Physiotherapeutin und Expertin für mentale Gesundheit. Schönen guten Morgen.
5: Ja, guten Morgen.
4: Und René Träder ist im Studio, Psychologe und Buchautor, der 7 Schritte kennt, um aus der Stressspirale zu kommen. Schönen guten Morgen, Herr Träder.
6: Guten Morgen, danke für die Einladung.
4: Ihr Buch heißt Superkraft statt Superstress. Das ist das Buch mit den 7 Schritten und das beginnt mit der These, dass wir uns um unser Handy besser kümmern als um uns, weil wir den Akkustand des Handys besser im Blick haben. Woran merken wir, dass unser Akku leer läuft?
6: Ja, wir merken es ja meistens viel zu spät. Ja, bei unserem Handy tatsächlich, da gucken wir rauf und da würden wir ja niemals sagen, ach, da sind nur noch 15%. Ja, bis zum Wochenende musst du noch durchhalten, liebes Handy. Bei uns selber haben wir oft so diese Denke und haben dieses Gefühl, wir müssen erst ganz viel leisten, ganz viel abarbeiten, damit wir uns mal eine Pause gönnen können. Und ich denke, dass wir eine Form von Achtsamkeit brauchen, tatsächlich die Symptome des Körpers gut wahrnehmen zu können und so ein Frühwarnsystem einfach zu entwickeln und auch zu spüren, spüren, was ist denn für mich ganz typisch, wenn es mir zu viel wird, wenn meine Energie weg ist, wenn ich gestresst werde. Wie signalisiert mein Körper, wie signalisiert meine Psyche mir das?
4: Stress ist ja eine Superkraft auf der einen Seite, auf der anderen Seite eben all dessen, was auf uns einprasselt und uns krank machen kann. Welche Energien setzt denn diese Superkraft frei, wenn wir das Positive angucken?
6: Ja, genau.

0: Es ist erstmal toll, dass wir überhaupt in Stress geraten können, weil dadurch müssen wir eben nicht erst ein großes Brainstorming machen, wenn jemand vor uns bremst, wenn wir gerade im Auto zum Beispiel sitzen, sondern wir reagieren einfach. Oder auch, wenn wir eine Lebenskrise haben, ist es ja auch so, dass wir dann sehr fokussiert sein können, sehr viel Energie haben, um das eben bewältigen zu können. Das ist erstmal gut. Gerade dieses Unmittelbare am Stress, weil es setzt eben Energie frei, fokussiert uns, macht uns wach, sodass wir handlungsfähig sind und damit wir ein Problem lösen können. Problematisch wird es natürlich, wenn diese massig Energie permanent freigesetzt wird über viele Wochen, Monate oder vielleicht sogar Jahre und wir eigentlich nie mehr in so einen Ruhezustand kommen, sondern immer angeknipst sind, dann wird es irgendwann eben gesundheitsschädlich, weil der Körper verteilt ja alles neu um, wenn wir im Stress sind. Und das bedeutet eben auch, dass bestimmte Bereiche unseres Körpers nicht mehr gut mit Energie versorgt werden und nicht mehr gut arbeiten, weil der Körper ja sagt, du musst jetzt handlungsfähig sein. Aber der Darm zum Beispiel, der Bauch, auch das Immunsystem, all das wird dann eben nicht mehr so gut versorgt und dann kommen irgendwann eben auch die Krankheiten.
1: Das heißt also auch, das Problem ist nicht der Stress, sondern der Umgang damit.
0: Genau, der zu lange Stress, der manchmal eben auch eine Folge von dem Umgang ist und sicherlich natürlich auch die Zeit, in der wir leben, die voll ist von Problemen, von Katastrophen, die uns auch rund um die Uhr so ums Ohr gehauen werden, auch durch Medien natürlich, ganz klar. Und das ist so ein Dauerstress, der auch im Kopf natürlich ganz doll stattfindet, ganz anders als beim Steinzeitmenschen, der so einen ganz existenziellen Stress hatte, der dann auch wieder vorüber war. Dann hat man was zu essen gefunden, dann hat man sich gerettet vor der Büffelherde, dann war man vor dem Gewitter geschützt, dann war der Stress auch wieder vorbei. Bei uns ist der Kopf ständig an, so was ist in 10 Jahren, was ist mit dem Krieg, was hat der Politiker gerade gesagt, wird die Rente mal sicher sein? Das ist ja auch ein unglaublicher Stress, der eben nicht morgen wieder gelöst ist.
1: Dem sind Sie natürlich auch ausgesetzt. Wie schaffen Sie es, regelmäßig zu entspannen?
0: Durch gute Regeln, durch Gesetze in meinem Leben, durch einen ganz bewussten Umgang mit dem Handy. Was darf das Handy eigentlich? Also darf es mir Benachrichtigungen schicken? Welche Apps habe ich da überhaupt drauf? Habe ich da Spiele drauf oder nicht? Und natürlich auch, wie gestalte ich so meinen Tag vom Aufwachen bis zum Schlafengehen? Und was habe ich da für Regeln, für Gesetze, für Gewohnheiten? Und ich denke, das sind die Sachen, auf die wir bestimmt auch im Laufe der 2 Stunden noch zu sprechen kommen, wo wir auch einen großen Handlungsspielraum haben, um Verantwortung zu übernehmen für unsere Entspannung und auch für unser Stresslevel.
1: Frau Döscher, Sie sind heute Morgen von Ludwigslust in Mecklenburg-Vorpommern nach Berlin gekommen. Wann sind Sie aufgestanden?
2: Ja, 4:45.
1: Wie lange haben Sie gebraucht, um zu uns zu kommen?
2: Tatsächlich nur eine gute Stunde und ich war mega positiv überrascht. Mit dem Auto hätte es wahrscheinlich viel, viel länger gedauert. Also es war entspannt.
1: Aber es klingt gar nicht nach einem entspannten Morgen. Also 4:45 aufstehen oder ist das Ihre normale Zeit?
2: Tatsächlich ist es etwas früher als sonst, aber um mal bei mir anzufangen, ich stehe tatsächlich bewusst auch so wochentags früher auf, um so mich auf den Tag einzustimmen, beziehungsweise auch um meine Akkus erstmal aufzuladen, um dann mit vollem Akku zur Arbeit zu gehen, in meinen Job reinzugehen. Und diese Zeit morgens ist mir ganz, ganz heilig. Also diese Stunde morgens in den Tag starten. Ist mir tatsächlich sehr, sehr, sehr heilig.
1: Und wie machen Sie das dann, um den Akku aufzuladen?
2: Handy ist erstmal No-Go. Also ich kenne wirklich viele, die morgens als erstes auf das Handy gucken. Ich mache morgens, ich habe so gewisse Routinen. Ich mache Yoga, ich lese gerne noch 1, 2, 3, 5 Seiten, stimme mich auf meinen Tag ein. Sicherlich auch die ganze Bartgeschichte. Als Frau muss man ja auch ein bisschen schick aussehen. Aber ganz bewusst ruhig. Im Winter gehe ich ab und zu mal Eisbaden. Die kalte Dusche auch sehr nervensystemregulierend. Das ist auch so eine Sache, die ich auch jeden Morgen mache.
1: Wo machen Sie das mit dem Eisbaden?
2: Bei mir zu Hause. Es gibt ja mittlerweile so ganz schöne Cold Pots und das ist Sommers wie Winters. Also wenn bei manchen die Badesaison endet, fängt sie eigentlich bei mir erst an. Aber das sind so gewisse Rituale und Routinen, wo ich dann aber mir auch sage, es gehört schon Disziplin dazu.
1: Ja.
2: Ne, sicherlich, der Wunsch, morgens noch eine Stunde länger zu schlafen, ist schon manchmal da, aber wenn ich erstmal hoch bin, ist das ein super Start in den Tag.
1: Sie behandeln ja seit 30 Jahren Menschen, denen der Mangel an Pausen anzusehen ist oder auch anzufühlen ist. Mit welchen Beschwerden signalisiert der Körper, ich bin am Limit, ich kann bald nicht mehr?
2: Das ist sehr, sehr unterschiedlich und auch sehr, sehr individuell. Ich glaube, das kann ich so gar nicht mit einem Satz beantworten. Aber wenn ich jetzt mal so die Masse an Leuten so überschlage, die zu mir kommen, es ist ganz, ganz häufig der Schulter-Nackenbereich, es ist ganz, ganz häufig der Kiefer. Es ist oft überlagert mit Kopfschmerzen, mit Migräne, mit Schwindel, aber auch eben diesem Erschöpfungsgefühl. Ne? Also ich kann nicht mehr, ich bin nicht mehr leistungsfähig, ich fühle mich erschöpft und da kann ich auch 10 Stunden geschlafen haben. Diese Erschöpfung ist einfach permanent in meinem Körper spürbar und mittlerweile sind viele meiner Klienten auch am Limit mental. Ne? Sie sind so sehr, sehr dünn behäutet. Sie sind manchmal aber auch gegenteilig aggressiv, abwehrend. Es ist sehr unterschiedlich.
1: Also was erzählen die dann so über ihre Beschwerden? Also René Träder hat eben gesagt, es ist eben so viel, was auf uns einprasselt. Gibt es dann trotzdem so ein Ranking, dass sie sagen, mir wird das mit Job und Familie zu viel oder mir sind die Kriege und Konflikte und Krisen in dieser Welt zu viel?
2: In erster Linie gar nicht. Vielen fehlt das Bewusstsein dafür und viele projizieren ihre Beschwerden gar nicht auf ihr Stresspensum am Tag, sondern eher auf körperliche Beschwerden. Ich habe Nacken, ich habe mich verlegen, dann kommen so die Ausreden, ja, ne, schlecht geschlafen und irgendwie Zug gekriegt und so weiter. Ich versuche wirklich die Leute auch so ein bisschen in den Behandlungen zu sensibilisieren und frage immer gerne, na, woran liegt's denn wirklich? Was steckt dahinter? Und das sind dann die spannenden Fragen, wo viele auch manchmal mit einem Tränchen im Auge und manchmal auch mit einem offenen Mund vor mir stehen und sagen,
1: Dann löst sich was.
2: Wir neigen dazu, als Menschen zu verdrängen. Wir wollen Dinge nicht wahrhaben und sind in Rollen und in Überlebensmodus gefangen. Und was ich so erschreckend finde, dieses Gestresstsein, und das finde ich wirklich erschreckend, ist schon so normal geworden. Und viele merken es gar nicht mehr, wie gestresst sie eigentlich sind.
1: Es gibt viele Maßnahmen, die diesem Stress was entgegensetzen können, die helfen können, wieder ins Gleichgewicht zu kommen und abzuschalten. Und darüber reden wir heute mit Ihnen unter der kostenfreien Telefonnummer 0800 22 54 22 54 oder aber per Mail an gespräch@deutschlandfunkkultur.de. Welche Rituale helfen Ihnen beim Pausieren und fällt es Ihnen schwer, mal nichts zu leisten, sondern sich einfach nur mal treiben zu lassen? 0800 22 54 22 54.

0: Deutschlandfunk Kultur im Gespräch mit der Physiotherapeutin Carmen Döscher und dem Psychologen und Coach René Träder über das Glück des Nichtstuns und die Kunst, Pausen zu machen. Stefan Trampf hat in Berlin die 0800 22 54 22 54 gewählt. Guten Morgen, Herr Trampf.
1: Ja, schönen guten Morgen. Schön, dass ich sozusagen als erster mal dabei sein kann.
0: Wie gut schaffen Sie es, abzuschalten und Pause zu machen?
1: Ja, das ist also tatsächlich ein Stück Arbeit gewesen. Hört sich komisch an, aber ist so, um einfach so das zuzulassen, Stichwort Langeweile auszuhalten oder bewusst auch sich zu langweilen. Und das sind ja alles so Begriffe, die ja in meiner Erziehung, bin jetzt schon ein bisschen älter, total verpönt waren. Also das hat man nicht gemacht. Das war dem lieben Gott den Tag stehlen und was man so alles zu hören bekam. Aber tatsächlich einfach das zu genießen, auch mal wirklich den Begriff Faulheit, faul zu sein, einfach mal einen Tag faul zu sein. Müßiggang ist auch so ein schönes Wort, also was man so dahin schlendern kann.
0: Müßiggang und ist aller Lasten Anfang, das haben Sie dann auch gelernt. Ne?
1: Immer. Das Tagträumen, ja? Ja. Wie oft wurde ich als Kind aus dem Tagträumen rausgerissen? Und das genieße ich heutzutage, ja.
0: Aber wie haben Sie es dann geschafft? Sie haben gesagt, das war ein langer Weg. Was stand am Anfang dieses Wegs?
1: Da muss man einfach mit sich selber, also versuchen auch selber klarzukommen, was man will und wer man eigentlich ist und welchen Stand man hat. Und das kann man für sich alleine schaffen. Aber wenn man zum Beispiel, und das ist wirklich die höchste Kunst, mit jemandem zusammen Langeweile auszuhalten oder nichts zu machen. Ja? Also jeder für sich und doch zusammen. Mhm. Also das ist ein herrliches Prozedere. Wir genießen das.
0: Aber wie sind Sie eingestiegen? Ja. Wie sind Sie da hingekommen, um diesen Weg zu gehen?
1: Ja, wie ich da hingekommen? Einfach dadurch, dass ich den ganzen Stress selber durchgemacht habe mit Burnout. Ich war Lehrer und versuchte das auch den Schülern schon beizubringen. Dass es also nicht nur ständig unter Entertainment sein kann, sondern auch wirklich auch langweilige Stunden, auch bei anderen Kollegen, auszuhalten. Also, dass Langeweile auch was Mehrwert sein kann. Ja? Und das ist einfach so im Rahmen der Selbstreflexion, muss ich sagen. Also einfach zu überlegen, gibt es da noch was anderes? Und vor allen Dingen auch selber, wenn man die körperlichen
0: Symptome.
1: Symptome hat, also ich bin Migräniker, also habe Migräne, chronische Migräne und habe dann diese Auszeiten, da bin ich vielleicht auch drauf gekommen, diese Auszeiten, die mir dann der Körper gegeben hat, letztendlich genossen.
0: Aber Herr Trampf, wenn Sie einen Burnout hatten, dann haben Sie ja eine Zwangspause verordnet bekommen.
1: Richtig.
0: Dann konnten Sie ja nicht mehr in der Schule sein. Ist das, Herr Träder, eine Pause, die, die tut uns gut, weil wir dazu gezwungen werden, aber es bis dahin kommen zu lassen, ist natürlich nicht so toll. Wie kann man verhindern, dass der Burnout passiert?
1: Stimmt. Wie kann man das verhindern?
0: Ja. Lassen Sie den Herrn Träder gerade mal mit in unsere Runde rein, Herr Trampf.
2: Naja, der Körper versucht uns ja immer wieder eigentlich in ein gesundes Verhalten zurückzubringen. Und viele Krankheiten sind ja eigentlich eine Strategie unseres Organismus, wieder gesund zu werden. Sie haben es ja auch gerade gesagt. Es ist eine verordnete Pause gewesen. Also wenn der Körper merkt, es geht einfach nicht mehr und der Mensch das noch nicht verstanden hat, dann kommt eben das Burnout oder eben viele andere Erkrankung an der Stelle. Und gerade die Schule, der Herr Trampf war ja Lehrer, die Schule wäre natürlich ein ganz toller Ort, um Achtsamkeit zu lernen, um Entspannung zu lernen, um auch zu lernen, ich bin wertvoll, auch wenn ich nichts leiste. Also dieses Faulsein zu lernen und fürs Leben tatsächlich vorzubereiten, weil Entspannung und Erholung ist mindestens genauso wichtig, wie Leistung abrufen zu können. Das gehört ja eigentlich auch zusammen, immer wieder die Batterien aufladen können und auch spüren, was ist denn mein Bedürfnis? Wie geht es mir dann? Was brauche ich denn? Was ist denn eigentlich ein gesunder Umgang jetzt mit Stress? Das wären alles natürlich ganz tolle Orte, um dann später Burnout natürlich zu verhindern. Und wir sehen es ja gerade jetzt auch bei der jungen Generation, die massiv leidet, auch unter der Welt, also unter diesem Medienkonsum, unter den Computerspielen, das Handy und so weiter. Wir sehen auch seit der Corona-Zeit ganz hohe Zahlen von Angststörungen, von Depressionen, von Essstörungen. Gerade auch diese Zeit mit Lockdown und alles, was da verboten war, was ja schön war, was hilft, neue Energie zu bekommen und so weiter, da haben natürlich die Kids zu Hause gesessen und eine andere Form der Kompensation gebraucht und haben dann zum Beispiel eben gemerkt, ah ja, wenn ich gestresst bin, wenn ich genervt bin, wenn ich gelangweilt bin, da gibt es ja das Handy, da gibt es ja die Computerspiele. Und das heißt, das zeigen die Krankenkassendaten ganz schön, der Anstieg von süchtigen Kindern und Jugendlichen, ja, wenn wir über so Handysucht sprechen, ist massiv angestiegen. Und das ist natürlich ein offenes Tor auch irgendwann für körperliche andere Süchte, also Alkoholsucht und so weiter, weil man eben schon in sehr früher Kindheit gelernt hat, aha, ich kann meine negativen Gefühle, die ich habe, ich kann meine Hoffnungslosigkeit, meine Ängste killen, indem ich da irgendwas anderes mache. Und da wäre sicherlich ganz gut, das wirklich zu lernen, dieses Stressmanagement.
0: Herr Trampf, das Psychische war das eine, was Sie versucht haben. Sind Sie auch zum Beispiel zu einer Physiotherapeutin wie Carmen Döscher gegangen und haben gesagt, ich will das jetzt auch körperlich loswerden. Ich möchte, dass diese Blockaden gelöst werden.
1: Ja, also natürlich spielt der Sport eine große Rolle. Mhm. Also tatsächlich, also da auch einen gewissen Rhythmus reinzukriegen, wobei das gar nicht so einfach war. Denn zuerst war natürlich der Sport, hat viel Hilfestellung gegeben. Aber die Gefahr ist natürlich auch bei mir gewesen, dass der Sport dann auch Überhand wieder nimmt. Ja? Also dass das wieder eine zusätzliche Stresskomponente ist. Und auch damit muss man dann entsprechend umgehen. Also es ist sehr, sehr vielfältig.
0: Das ist ja, Frau Döscher, ein interessanter Aspekt, dass man sich dann auch beim Sport schon wieder unter Druck setzt, ne? Und denkt, jetzt muss es aber klappen, jetzt muss das ein ganz besonders tolles...
3: Absolut, ja, absolut. Also alles, was mit einem Muss anfängt, ist schon mal ungünstig. Mhm. Besser klingt, ich entscheide mich bewusst dafür. Und tatsächlich bei Migräne kann Sport, Ausdauersport sehr, sehr hilfreich sein, weil es den Kopf frei macht und auch Druck rausnimmt, weil Migräne ist auch letzten Endes nichts anderes als ein Druck im Körper, der raus möchte, ne? Ob das jetzt auf mentaler oder auf psychischer Ebene ist, auf körperlicher Ebene ist, da möchte was raus. Und der Körper ist immer letzten Endes unser Signalverstärker für unser seelisches Empfinden und Befinden. Und da ist Migräne natürlich eine wunderbare Plattform. Und Physiotherapie kann unterstützen. Mhm. Häufig spielen natürlich auch Verspannungen im Nacken und wo auch immer eine Rolle. Aber Sie haben das so schön formuliert, Herr Trampf. Sie haben es erkannt und ich glaube, es braucht bei ganz, ganz vielen immer erstmal ein Ereignis im Leben, dass man auf die Bremse tritt und merkt so, stopp mal, so geht das nicht hier weiter. Ne?
0: Herr Trampf, danke, dass Sie von diesem Ereignis erzählt haben und pflegen Sie bitte weiter den Müßiggang. Vielen Dank nach Berlin und wir gehen von Berlin nach Sachsen, nach Oschatz zu Antonia Wolf. Guten Morgen, Frau Wolf.
4: Guten Morgen, hallo.
0: Grüße Sie.
4: Dankeschön, dass ich durchgekommen bin. Ich freue mich sehr. Soll ich einfach mal einsteigen?
0: Unbedingt.
4: Sehr schön. Wie man schon hört, ich bin ein bisschen aufgeregt. Auch das ist bei mir ein großes Thema bei dem Stressmanagement. Bei mir passiert Aufregung ganz schnell durch eigentlich Positivität. Das ist bei mir eigentlich ein riesengroßer Anker, der bei mir aber auch sehr, sehr schnell zum Verhängnis wird und mein Körper auch in Stress versetzt. Ich liebe es, Erfolg zu haben, ob das jetzt familiär ist oder auch beruflich, ist es für mich immer schön gewesen, etwas zu erreichen. Aber dieser Weg ist natürlich sehr, vor allen Dingen mit Freude geprägt, auch das Ziel. Ja. Aber die wandelt sich bei mir auch sehr schnell um in Angstzuständen, Panik und dann natürlich damit einhergehend auch die körperlichen Symptomatiken. Und natürlich hinterfragt man dann nach einer Weile, und das hatte ich zu Ostern beispielsweise, die Zeit zu Ostern, ging es mir mit einem Mal ganz schlecht, kann man sagen. Und ich habe mich gefragt, wieso, weshalb, warum? Es ist alles in Ordnung. Und es war zu einer Zeit, in der ich eigentlich sehr erfolgreich war, sehr glücklich. Und ich habe alles und habe eine tolle Familie, ein tolles Umfeld. Und da fragt man sich, woher kommt dieses Gefühl? Man dachte immer, man ist immer jeden Tag, steht man, bin ich wirklich ein positiv, gut gelaunter Mensch gewesen und von einem auf den anderen Tag, zack, ist es eingebrochen. Und da ging mein Weg eigentlich so ein bisschen los in die Richtung, woher kommt das? Ist das jetzt die Panik, die dich stört? Eigentlich bist du doch ein Mensch, der gerne rausgeht. Warum traust du dich jetzt nicht mehr raus? Und der Sicherheitspol war eigentlich immer das Außen, der Erfolg, die Familie, das Drumherum. Aber in dieser Zeit, wo es mir so schlecht ging, habe ich gemerkt, der Sicherheitspol ist nicht unbedingt im Außen, sondern im Inneren. Ja, ich habe angefangen, Physiotherapie, Kiefer natürlich, große Problematik. Deswegen fand ich es auch interessant, dass Sie das angesprochen haben. Aber am Ende ist das, was mich wieder so auf eine Waage gebracht hat, wirklich eher mein Unterbewusstsein. Nicht irgendeine Therapie, sondern das Beschäftigen mit sich selber.
0: Haben Sie denn über Ostern herausgefunden, Frau Wolf, was jetzt die Ursache gewesen ist? Also war das zum Beispiel die Sorge dafür, dass dieses ganze positive, tolle Leben, was Sie haben, tolle Familie, toller Job, alles ist super, ich bin fröhlich, dass das flöten gehen könnte? Also dass das eben nicht auf Dauer ist und dass Sie sich da in so eine Sorge auch reingesteigert haben oder in so eine Angst davor?
4: Tatsächlich habe ich nie die Angst vor irgendeinem Untergang. Ganz im Gegenteil. Ich denke immer an das, was als nächstes passieren kann. Und das hat auch meine Positivität so erhalten. Und das Schlimme ist, ich kann es selber nicht mehr erklären, was für eine Sorge oder was für ein Gefühl mich dazu gebracht hat, nicht mehr dieses Strahlen aufzusetzen. Also es war, mit einmal hatte ich eine Beklemmung. Ich habe keine Freude mehr gespürt, Trauer auch nicht. Das Einzige, was ich gespürt habe, war wirklich Musik. Und da wusste ich, okay, du bist nicht kaputt oder komisch oder du spürst nichts mehr, weil du spürst Musik, du kriegst Emotionen bei Musik.
0: Musik, die Sie hören oder Musik, die Sie machen?
4: Oder Musik, machen Sie? Die ich höre. Ich habe auch mal Musik gemacht, ja. Ich habe dann auch angefangen, natürlich fängt man in solchen Situationen auch an, fängst du wieder an mit Querflöte spielen, fängst du an mit Tennis spielen wieder und so. Man probiert dann natürlich auch einiges aus, was auch sehr, sehr wichtig ist. Aber die Musik hat mir gezeigt, okay, die Emotionen, die sind nicht weg, Antonia. Du bist nicht todunglücklich. Ja. Du musst das einfach wieder aus einer anderen Ecke herauskitzeln.
0: Ich würde gerne, Frau Wolf, von Herrn Träder wissen, der ist ja auch Psychologe, welches Schnippchen uns da die Psyche manchmal spielen kann. Oder also was? Ich finde das faszinierend, aber auch natürlich beklemmend, was Frau Wolf erzählt. Du bist ein ganz positiver Typ und auf einmal, bam, kippt das.
4: Ja.
0: Es ist ja natürlich spekulativ, aber
2: genau,
0: haben
2: wenn
0: Sie
2: wir jetzt
0: eine Idee?
2: Frau Wolf so zuhören, dann hören wir ja auch, dass sie sehr neugierig ist, so auf der Suche ist, sich selber kennenzulernen, die Symptome auch zu verstehen und einzuordnen. Und manchmal ist es eben gar nicht so leicht zu verstehen, warum habe ich mich denn jetzt verändert? Warum nehme ich Dinge, die ich mal schön fand, die mir Kraft gegeben haben, anders wahr? Oder warum ist da plötzlich Angst bei etwas, was mir vorher leicht fiel oder so? Und das ist manchmal wirklich auch eine lange Suche nach den Gründen, nach den Ursachen. Das muss auch gar nichts Aktuelles sozusagen sein, was da plötzlich dann herausbricht. Es kann was sein, was Aktuelles, es kann aber auch was viel Tieferliegendes sein. Und das Schöne jetzt bei Frau Wolf ist ja wirklich, dass sie da diese Lust hat, mit sich selber in Kontakt zu treten und sich kennenzulernen und auch hineinzuhören. Die Musik, die gibt ihr noch Emotionen, die gibt ihr Kraft, da hat sie Fröhlichkeit. Bei anderen Dingen, da spürt sie Angst und dann eben diesen Weg weiter zu gehen und vielleicht auch diese Schwierigkeit, die dann entsteht, wenn man diesen Weg weitergeht, der ist dann auch steinig, der ist bergig, der ist vielleicht auch schmerzhaft, aber diesen Weg dann eben auch weiter neugierig zu gehen, um dann vielleicht den Blick dann irgendwann oben zu haben und besser zu verstehen, was da los ist. Da gibt es jetzt sozusagen keine einfache, leichte Antwort, sondern von mir jetzt nur übers Radio geschickt, ganz viel Motivation, sich weiter mit dem so auseinanderzusetzen.
0: Frau Wolf, Sprung zum Thema, wie schaffen Sie es, Pausen zu machen? Was gönnen Sie sich da?
4: Ach, das ist schwierig. Also jedes Mal fühlt sich eine Pause anders an. Also eine Pause kann auch mal sein, hier bei meinen Eltern im Schuhgeschäft zu sein, auch wenn es zwischendurch sich nicht wie eine Pause angefühlt hat in der schweren Zeit. Aber jetzt genieße ich das. Aber auch mal sich zwingen, rauszugehen. Also Pausen ist schwierig. Ehe ich eine Pause als Pause wahrnehme, muss ich es erstmal ausführen, um herauszufinden, okay, das war eine Pause. Und das war eben auch schwierig, erstmal rauszufinden, okay, brauchst du wirklich dieses Abschotten, diese Ruhe, wie jeder sagt, du musst dich zurückziehen, fahr dich mal runter, reduzier die Reize. Ist richtig für einen gewissen Moment, aber je mehr ich mich zurückgezogen habe, desto komischer wurde es. Und deswegen sehe ich es als Pause an, gewisse Sachen wieder auch zu genießen. Und das passiert gerade.
0: Sagt Antonia Wolf aus Oschatz. Sie hat uns angerufen unter der 0800 22 54 22 54. Danke dafür, Frau Oschatz. Denn unser Thema, ja, Frau Wolf, denn unser Thema ist heute: Mach mal Pause vom Glück des Nichtstuns. 0800 22 54 22 54. Wenn Sie uns lieber eine Mail schreiben, dann an gespräch@deutschlandfunkkultur.de.

0: Warum brauchen wir Pausen? Was bringen sie uns? Warum tut es uns gut, einfach mal faul zu sein, ohne schlechtes Gewissen? Das ist heute unser Thema im Gespräch von Deutschlandfunk Kultur mit René Träder, Psychologe und Coach, und mit der Physiotherapeutin Carmen Döscher aus Ludwigslust und mit Alexandra Tänzer aus Erfurt. Schönen guten Morgen, Frau Tänzer.
1: Einen schönen guten Morgen auch für Sie.
0: Warum brauchen Sie Pausen und warum tun die Ihnen gut? Das unterstelle ich jetzt einfach mal.
1: Ja, tatsächlich bin ich sehr froh, dass ich heute früh so ganz viele gute Argumente schon für die Pausen gehört habe. Ich bin Lehrerin und bin viele Jahre sehr, sehr getaktet gewesen. Und der Dauerstress, der hat sich in meinem Körper so bemerkbar gemacht, dass ich die ersten Jahre gar nicht mehr die Auslöser kannte. Also dieses, was ich vorhin gehört habe, Schultern, Nacken, der Rücken, auch Verdauung, Stress im Kopf, Kopfschmerzen, Migräne, wo das herkam, das hat mir eigentlich erst die Pause gezeigt. Also diese Ursache, wo kommt das eigentlich her? Nicht das, was im Moment sichtbar ist, sondern meistens was tiefer liegt. Das wurde vorhin ja auch schon angesprochen.
0: Mit wem sind Sie dann auf Ursachenforschung gegangen?
1: Tatsächlich mit Coach,
0: ja.
1: Und auch Therapeuten, die dann tiefer geschaut haben. Und das ist auch nicht immer schön, was man dann hört, was die Ursache sein könnte.
0: Können Sie ein bisschen davon erzählen, was es bei Ihnen gewesen sein könnte? Von der Ursache her, dass Sie einfach also sich nicht gegönnt haben, mal abzuhängen, so ganz ohne Hintersinn?
1: Ja, ich habe tatsächlich vorhin im Vorgespräch auch schon gesagt, dass ich der Meinung bin, dass die gesellschaftliche Akzeptanz für Pausen einfach noch nicht so ist, dass das so hingenommen wird, zu sagen, der braucht jetzt eine Pause. Manchmal nimmt man sich ja eine Pause, um in Ruhe nachzudenken. Und dann nimmt man Abstand von dem, weil man in Ruhe nachgedacht hat. Das hat manchmal auch sehr große Folgen, wenn man die Ursache erkannt hat, ob das nun die Erziehung war oder die gesellschaftlichen Anforderungen. Manchmal geht man dann auf einmal einen ganz anderen Weg und ist aber dann schmerzfrei oder entspannter.
0: Sind Sie Lehrerin geblieben oder haben Sie dann irgendwann gesagt, ich kann nicht mehr, ich möchte jetzt was anderes machen?
1: Leider musste ich von meinem Beruf, den ich wirklich sehr, sehr gerne ausgeübt habe, Abstand nehmen.
0: Haben Sie was anderes gefunden oder haben Sie jetzt eine Dauerpause und konzentrieren sich auf andere Sachen?
1: Nein, ich habe tatsächlich auch schon eine Lösung in Aussicht, auch wieder was mir sehr viel Spaß macht, aber was anders getaktet ist und was das nicht wieder hervorruft, was mich so krank gemacht hat.
0: Herr Träder, wieso sind freie Tage und Pausen so wichtig?
2: Na, sie sollten normal sein. Also wir sollten da gar nicht drüber verhandeln. Wir müssen ja einfach immer wieder unseren Organismus Kraft geben. Die wichtigste Phase im Laufe des Tages ist die Nachtphase, der Schlaf. Da wird ganz viel repariert und regeneriert und die Akkus werden wieder aufgeladen. Aber das heißt ja nicht, dass wir die anderen Stunden, wenn wir wach sind, produktiv sein müssen die ganze Zeit. Und die Frau Tänzer hat ja auch gerade ganz schön gesagt, so gesellschaftlich ist eben diese Pause oft nicht so akzeptiert. So als faul sein, als rumgammeln, als nicht produktiv sein. Gerade in unserer westlichen Kultur ist Leere eigentlich etwas, was wir nicht so schön finden, sondern eher Besitz und Ansammeln und die Fülle, die Vielfalt und natürlich das Leistungsprinzip, erfolgreich sein, vorankommen, sich weiterentwickeln. Das ist das, wo in unserer Gesellschaft so genau hingeguckt wird. Und jemand, der jetzt sagen würde, nee, mir geht's eigentlich gut und ich mache jetzt eine Pause, ich mache jetzt mal nichts oder so, der wird schon schnell verdächtig. So, was macht er denn da jetzt auf der Parkbank? Der sitzt da einfach nur rum. Man könnte doch auch nebenbei noch am Rechner sitzen und noch irgendwas abarbeiten oder so. Also Pause tatsächlich als etwas, was, wir haben jetzt ein großes Thema daraus gemacht, die 2 Stunden. Und eigentlich sollte man in seinem Leben gar nicht so ein großes Thema daraus machen, sondern sagen, die gehören ganz normal dazu. Ich muss immer wieder mal durchatmen und vor allem nichts tun. Da haben wir auch gerade ja, als das Mikro aus war, auch schon mal so ein bisschen gesprochen, was heißt denn eigentlich Pause? Und dass es ja eigentlich ein echtes Nichtstun ist, ein echtes Abstand gewinnen von Leistung, von Bewertung, auch von Nachdenken und in so einen Ruhemodus hineinzukommen. Und das ist ja wirklich auch was ganz, ganz Schweres so, weil wir es eben nie so richtig gelernt bekommen haben.
0: Wann ist denn, Frau Döscher, eine Pause? Eine Pause?
3: Definitiv nicht, wenn wir uns ablenken und denken, wir machen eine Pause und scrollen dann bei TikTok rum oder flitzen uns auf die Couch und Netflixen oder anders, wir definieren uns quasi fast und ausschließlich über das Machen. Und selbst Netflixen und TikToken und wie sie alle heißen, ist machen. Und ich habe so festgestellt, und manchmal ertappe ich mich da auch bei, dieses Nichts tun fällt unglaublich schwer.
0: Ja.
2: Entschuldigung.
3: Da wird es still. Und diese Stille bedeutet, ich muss mich mit mir selbst beschäftigen. Ich muss das ertragen oder ich darf es ertragen. Für viele ist es dann tatsächlich ein Muss. Und vielleicht hat der eine oder andere mal Lust, sich zu beobachten, wie lange das wirklich durchhält, mal gar nichts zu tun. Mhm. Also wirklich Stille, nichts. Kein Radio, kein Telefon, kein was auch immer, egal, sondern wirklich nichts. Und ich glaube, dass da sind ganz, ganz viele schnell wieder raus aus dem Ganzen. Und dann geht der Kopf los, ne? Und das Grübeln und was weiß ich nicht alles. Also es macht Spaß und es ist interessant, das mal auch an sich zu beobachten.
0: Bleiben wir beim Kopf. Warum tut es dem Gehirn gut, mal einfach nichts zu machen? Mal einfach Löcher in die Decke zu gucken.
2: Das Gehirn ist ja eh die ganze Zeit schon an. Das ist ja ein Problemlöseorgan, könnte man sagen. Es will uns sicher durch den Tag navigieren. Und es passt natürlich die ganze Zeit auf. Sind da irgendwelche Stolperfallen? Ist es wirklich Schatten auf dem Boden oder ist das ein Loch, wo ich reinfallen könnte? Also das ist ja die ganze Zeit permanent an. Und dann kommen ja diese ganzen Themen, gesellschaftliche Themen, die Weltthemen dazu. Und das Gehirn versucht halt immer, Gefahren zu identifizieren. Und deshalb ist es eben ganz wichtig, wirklich mal auch nicht Tetris zu spielen oder so, weil es auch wieder eine Leistung fürs Gehirn ist. Und ich würde vielleicht noch gerne ergänzen wollen, man könnte so drei Kategorien mal für sich abgrasen und gucken, ob jetzt wirklich eine echte Pause stattfindet. Die echte Pause wäre bewusst gewählt, also dass ich mich entscheide, jetzt tatsächlich nichts zu tun. Die echte Pause ist nicht nur für den Körper eine Entspannung, sondern auch für den Kopf. Das heißt, wenn ich auf der Parkbank sitze und nachgrübele über etwas, dann war das noch keine echte Pause und es sollte eben keine alternative Tätigkeit sein, kein Prokrastinieren. Wenn ich jetzt sage, ich flüchte vor der Steuererklärung und ich gehe jetzt irgendwie, mache eine Pause davon und bin dann am Handy, dann war das keine Pause. Also diese drei Kriterien könnte man sich überlegen. Und im Laufe des Tages würde man sagen, gerade in so einem Berufsleben gibt es mehrere Pausen, die sich unterscheiden voneinander. Die längste ist die Mittagspause. Ja, da würde man sagen, da muss man auf jeden Fall den Arbeitsplatz verlassen, an einem anderen Ort sein, sich aufs Essen konzentrieren, auf Bewegung fokussieren. Man kann auch Gespräche mit anderen haben, aber nicht über die Arbeit. Sonst war das ein Meeting, was unbezahlt war, ein Geschäftsessen. Und man sollte auch einen Moment für sich haben. Das ist die Mittagspause. Dann gibt es so jede 90 Minuten vielleicht so eine Mini-Pause, könnte man sagen. Da sollte man auch den Arbeitsplatz verlassen für 10, 15 Minuten, sich einen Kaffee holen, bewegen, nicht am Handy sein, nicht die Sprachnachricht von Tante Erna abhören, weil dann habe ich ja auch wieder gearbeitet. Dann habe ich wieder zugehört, dann musste mein Gehirn was leisten. Und die dritte Pause, die man im Arbeitsalltag unbedingt haben sollte, ist so eine Mikropause. Mal für eine Minute die Augen zumachen, eine Minute mal aufstehen, sich recken und strecken, aus dem Fenster schauen, die Wolken beobachten und die jederzeit mal so einbauen. Der Körper signalisiert es uns ja auch, wenn wir es brauchen, weil dann driften wir langsam so ab, dann fangen wir an, unkonzentriert zu werden und dann holen wir uns häufig einen Kaffee oder sowas und sagen, jetzt muss ich aber wieder fleißig arbeiten. Aber eigentlich ist das Signal vom Körper, der jetzt sagt, eigentlich könntest du jetzt eine schöne Pause gebrauchen, mach das doch mal.
0: Frau Löcher, noch Ergänzung?
3: Absolut, Atmung. Leute, das ist das, was uns durchs Leben trägt. Und wir können mit unserem Atem so, so, so viel bewirken. Und mal so einen bewussten Atemzug durch die Nase bis rein in den Bauchraum kann Wunder bewirken.
0: Das ist dieses, wie heißt das, 3, 5, 7, nee, wie heißt das, wie viele Sekunden sind das?
3: Verschiedene Techniken, also 4, 7, 8, also 4 Sekunden einatmen, bitte durch die Nase, ganz wichtig, weil da gibt es so ein paar Parameter, die Nasenatmung sozusagen in den Vordergrund stellt. Kohlendioxid spielt eine Rolle, Stickstoffmonoxid spielt eine Rolle, aber das ist jetzt hier nicht unser Thema. Und bitte beim Atmen darauf achten, dass wir möglichst länger ausatmen als einatmen.
0: Also 7 Sekunden.
3: Und wenn man ganz, ganz gestresst ist, kann man tatsächlich auch mal so einen physiologischen Seufzer von sich geben. Also einatmen.
0: Frau Tänzer, können Sie das?
1: Ja, also ich habe sehr Ich schmunzel beim Zuhören, Sie können es nicht sehen, aber ich freue mich, dass das Thema so viel Beachtung findet. Ich habe viele, viele Momente gehabt, wo ich sage, ja, genau so ist es, genau so habe ich es auch erlebt. Und tatsächlich sind viele Dinge, wie gesagt, von der äußeren Bewertung abhängig. Mhm. Und das, was vorhin gesagt wurde, dieses Sitzen und Nichtstun, es dauert lange, ehe das wirklich so eintritt, dieses gar nichts, gar nichts, gar nichts. Und wir hatten es ja vorhin schon davon, in der Gesellschaft, wo viel bewertet wird, ist natürlich dann auch die Frage, wer bin ich ohne die äußere Bewertung? Was macht mich denn aus? Mhm. Und kann ich das überhaupt leiden, was da hochkommt? Das ist das eine, was mir dazu einfiel. Und das Erbauliche, was ich auch gehört habe und schön finde, alle technischen Instrumente haben irgendwelche Warnsignale. Und dann wird sofort danach gegangen, es wird ein Termin in der Werkstatt gemacht oder woanders. Man kümmert sich um alles, nur nicht um das, was wir als Geschenk mitbekommen haben, um unseren Körper, um unsere Seele. Das ist sehr schade zu sehen, wenn man es geschafft hat, sich davon ein Stück zu entfernen und auch sagt, okay, dann ist es so, dass der ein oder andere damit nicht leben kann, aber ich kann damit jetzt besser leben, gesünder leben, ruhiger leben. Und ich bin dankbar dafür, dass mir das gelungen ist gerade.
0: Wir sind dankbar dafür, dass Sie angerufen haben. Dankeschön, Alexandra Tänzer. Ja. Und ich würde gern noch bei der Pause bzw. beim Urlaub bleiben, Frau Döscher, weil Sie im Zusammenhang mit dem Urlaub ein Buch geschrieben haben, das kommt jetzt bald raus, ne? Und haben diesem Buch die Überschrift gegeben oder dem Text dazu, Endlich Urlaub, warum er die Generation Stress fertig macht. Inwiefern macht Urlaub die Generation Stress fertig?
3: Also das Buch heißt Gesund wirst du nicht im Wartezimmer. Und dieses Thema Stress im Urlaub war jetzt nochmal so aufgegriffen. Warum uns Urlaub fertig macht, weil ganz, ganz viele wirklich ihren Urlaub durchtakten von der ersten Sekunde bis zur letzten. Es wird bis zum letzten Tag gearbeitet, es muss noch geguckt werden. Also der Vorurlaubsstress ist ja schon immens. Also wir gehen arbeiten, wir müssen gucken, dass die Reisepässe da sind, wir müssen gucken, dass die Koffer gepackt werden, nicht nur für einen selber, sondern natürlich auch für die Kinder und wer dann noch alles so mitkommt. Da müssen wir gucken, wie kommen wir zum Flughafen oder wo ist die Autoroute, dann stehen wir im Stau. Oh, ne? Also ehe wir dann endlich angekommen sind an unserem Urlaubsort, ist wirklich schon manchmal die Luft raus. Und da freuen wir uns so sehnsüchtig auf unseren Urlaub und kommen dann an. Und ja, dann ist natürlich eine ganz neue Umgebung. Andere Länder, andere Sitten, anderes Essen, andere Sprache, wieder Stress. Dann wollen wir jeden Sonnenuntergang irgendwie mitnehmen und jedes Highlight an Sightseeings mitnehmen.
0: Weil die Erwartungen an den Urlaub hoch
3: ist, ne? Die Erwartungen sind so extrem hoch. Dann kommt dazu, dass die ganze Family im besten Fall auf dem Haufen ist. Auch wieder Stress, das hat man ja im Alltag dann doch nicht immer. Man kann sich also nicht so wirklich aus dem Weg gehen, außer man parkt das Kind den ganzen Tag irgendwo in so einer Animationsbude. Sinn und Zweck auch nicht wirklich. Ja, und so, dann kommt manchmal auch so der Punkt, wenn man dann wirklich mal runtergefahren ist, dass man, das hatte ich jetzt gerade ja auch schon gesagt, mit sich selber beschäftigen muss. Mhm. Und bei vielen kommen auch im Urlaub manchmal so Sinnkrisen. Ne? Ist das alles so richtig, was ich mache? Ne? Ja, und ratzfatz ist der Urlaub schon fast wieder zu Ende und dann geht der Stress wieder los und wir tapern in die Arbeit rein. Und ich glaube, das kann es nicht sein. Also
0: warum werden auch so viele Leute im Urlaub krank? Also die warten wirklich bis zum ersten Urlaubstag und dann zack.
3: Ja, weil der Körper möchte gerne mal Urlaub haben und denkt so, jetzt hat sie mal nicht 9 Stunden Arbeitstag, 5 Tage die Woche plus Überstunden und ein Körper nutzt dann diese Zeit, um aufzuholen. Ne? Die Akkus sind leer und dann ist man natürlich auch angreifbarer. Ne? Unser ganzes Immunsystem ist geschwächt, unser Nervensystem ist irgendwo schon ziemlich am Level nach unten hin. Und unser Körper möchte dann wirklich mal die Akkus auftanken. Und wenn wir das dann nicht im Urlaub hinkriegen, wann sonst? Weil dann geht die Arbeit ja gleich wieder los.
0: Jetzt ist natürlich schlau zu sagen, ja, dann musst du es so machen, dass du den Urlaub längerfristig schon vorbereitest. Also, dass du vielleicht schon eine Woche vorher versuchst, runterzukommen. Das ist aber für viele gar nicht möglich, weil eben so viel auf sie einprasselt und weil die Familie da ist und weil die Anforderungen im Job da sind. Wie kann man es trotzdem zumindest versuchen, langsam auf
3: Richtig,
0: die Pause zu
3: langsam in den Urlaub zu steuern. Also ich muss ja meinen Reisepass nicht 3 Tage vorher erstmal gucken, ob der noch gültig ist. Und ich würde auch den Urlaub nicht vollpacken mit einem Haufen Terminen, in Anführungsstrichen, sondern wirklich mal dem Körper auch gönnen, zur Ruhe zu kommen. Mir selbst gönnen, nicht erreichbar zu sein. Das Handy vielleicht mal wegsperren oder auf Flugmodus stellen und vielleicht nur einmal am Tag drauf schauen, falls dann doch was mit der Schwiegermutter sein sollte. Ja, das sind so Dinge, ne? Wir sind immer erreichbar, auch im Urlaub. Und das, unser Nervensystem macht da nicht mit und unser Körper folgt dem Nervensystem.
0: Welche Rolle spielt denn überhaupt Social Media als Stressfaktor, auch im Urlaub?
3: Naja.
0: Also ich will mal alles filmen.
3: Richtig, ne? Mancher filmt ja sämtliche Gerichte, die er sich am Tag in seinen Leib reintilgt, bis hin zu Badesessions und sonst was. Frage ich mich immer, muss das sein? Muss ich mein ganzes Leben irgendwie der Außenwelt dokumentieren? Es ist doch mein Leben. Ne? Und das kann nicht sein.
0: Handy weglegen, Herr Träder, klingt immer gut. Sie sind aber zum Beispiel selbstständig. Wie lösen Sie das denn?
2: Durch Regeln, also zum Beispiel im Urlaub, für mich eben auch zu sagen, dass ich eine Abwesenheitsnotiz drin habe und ich bin ja nicht als Feuerwehrmann selbstständig und muss direkt reagieren, sondern ich mache Workshops für Unternehmen, ich mache Coachings, ich halte Vorträge und das ist ja nicht morgen, wenn mich jemand anfragt, sondern das ist dann für in ein paar Wochen oder Monate. Und eben auch selber diese Erwartungshaltung zu haben, ich muss auch bei laufenden Projekten natürlich nicht immer direkt antworten, sondern meine Geschäftspartner wissen dann ja auch, dass ich nicht da bin und das gehört ganz normal dazu, dass man Urlaub macht. Ich hatte gestern, das passt ganz gut dazu, eine Coaching-Klientin und da geht es darum, dass sie ihrer Chefin etwas sagen möchte. Und dann haben wir gesagt, dann schreib doch mal diese E-Mail aufs Flipchart. Dann hast du es einmal formuliert. Und dann hat sie reingeschrieben, liebe Chefin, ich hoffe, du hast gerade einen schönen Urlaub und du kannst dich noch weiterhin erholen. Und dann haben wir später über diesen Text gesprochen. Ich habe gesagt, warum hast du denn gesagt, du hast gerade einen schönen Urlaub? Das wird sie doch erst lesen, wenn sie wieder da ist. Ja. Und dann meinte die Coaching-Klientin zu mir, nee, bei uns, wir alle, wir lesen immer die E-Mails im Urlaub und wir antworten meistens auch. Mhm. Und das ist natürlich etwas, und das nehme ich auch bei Workshops wahr, wenn ich in Unternehmen bin, dass das ein riesiges Problem ist, dass in vielen Kulturen, ja, in Unternehmenskulturen, es normal ist, dass man die E-Mails liest, dass man im Chat ist, dass man informiert sein will oder eben auch glaubt, das machen zu müssen. Und das bedeutet natürlich, dann bin ich nicht in Italien, wenn ich den Betriebschat lese, wenn ich die E-Mails lese, dann bin ich wieder im Projekt. Dann bin ich mit all den sozialen und auch problematischen Themen, die es gerade gibt auf der Arbeit, wieder konfrontiert. Und das war, glaube ich, ein Vorteil früher in den 90er Jahren, wenn man nach Italien gereist ist, dann war man in Italien. Dann hat man vielleicht nur am Kiosk eine Zeitung gesehen und ahnen können, worum es geht. Aber man hat nichts mehr mitbekommen von Merz oder Trump oder von Heidi Klum oder was auch immer. Und das passiert natürlich heute, wenn wir das Handy aufmachen und dann verpassen wir Italien, weil dann sind wir in Deutschland, in Amerika und überall. Aber wir sind nicht da, wo wir wirklich sind, nämlich in der Gegenwart. Und das ist das Prinzip der Achtsamkeit, wo man versuchen könnte, das immer wieder zu lernen, wirklich da zu sein, wo man ist, bei dem Gespräch gerade zu sein, bei dem Essen zu sein, bei dem Waldspaziergang zu sein und diese Zeit nicht noch mit ganz vielen To-Dos aufzufüllen und zu sagen, na, wenn ich im Wald bin, dann kann ich noch schnell meine Nachrichten abhören und darauf antworten. Nein, sei doch einfach mal nur im Wald. Das ist eben auch ein kleines Learning für einen selbst, wirklich eine echte Pause auch wieder haben zu können.
0: Achtsamkeitsimpulse, liebe Hörerinnen und Hörer, kann ich Ihnen auch noch versprechen von René Träder. Denn bis 11 Uhr ist er unser Gast gemeinsam mit Carmen Döscher zum Thema Mach mal Pause vom Glück des Nichtstuns. Und wir freuen uns über Ihre Ideen, über Ihre Erfahrungen, über Ihre Anrufe oder Mails unter der kostenfreien Telefonnummer 0800 22 54 22 54 oder aber an gespräch@deutschlandfunkkultur.de.
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1: 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August 1867 wurde das neue, einzigartige Festspielhaus in Bayreuth eröffnet. Seitdem pilgern die Fans aus der ganzen Welt dorthin, um der Musik von Richard Wagner zu frönen. 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
2: 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Die Sänger, wenn sie zu weit vorne am Proszenium in Bayreuth agieren, wird es akustisch schlechter. Und ich weiß genau, wie weit sie in etwa nach vorne gehen können. Darauf habe ich schon geachtet, dass das so eingehalten wird.
1: Das Rheingold von Richard Wagner in einer Aufnahme vom 27. 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
3: Mit Ronald Schleif. Die Aufhebung des Sonntagsfahrverbots für Lkw in mehreren Bundesländern sorgt für Zustimmung und Kritik. Die EU importiert wieder mehr Flüssigerdgas aus Russland. Und das niederbayerische Straubing feiert die Eröffnung des traditionellen Gäubodenvolksfestes. Die Umweltorganisation BUND hat die Aufhebung des Sonntagsfahrverbots für Lkw in mehreren Bundesländern kritisiert. Aus Sicht des BUND-Vorsitzenden Band ist es keine Lösung, wegen des Niedrigwassers in Flüssen den Schiffstransport jetzt durch Hunderte oder Tausende Lkw-Fahrten zu ersetzen. In der Rheinischen Post forderte er, intakte Flusslandschaften aufzubauen und Niedrigwasser abzumildern. Dagegen sagte Bundesverkehrsminister Bilger im Deutschlandfunk, dass auch während des Niedrigwassers die Logistikketten aufrechterhalten werden müssen. Dafür nötig hält er aber mehrere Maßnahmen.
4: Also beispielsweise haben wir mit der Autobahngesellschaft besprochen, dass vermeidbare Baustellen jetzt vermieden werden. Wir haben im Bereich der Wasser- und Schifffahrtsverwaltung die Sanierung einer Schleuse aufgeschoben, um dort Alternativrouten zu ermöglichen. Wir haben mit der Bahn gesprochen, dass zusätzliche Kapazitäten für den Güterverkehr auf der Schiene bereitgestellt werden. Also es geht um ganz viele Maßnahmen, die jetzt ergriffen werden müssen, um mit dieser Niedrigwassersituation, die uns in den kommenden Wochen leider erhalten bleiben wird, gut umgehen zu können.
3: Bundesverkehrsminister Steffen Bilger, CDU. Bundesfinanzminister Klingbeil plant offenbar, die Steuerfreibeträge für Vereine zu senken. Die Bild-Zeitung beruft sich dabei auf einen entsprechenden Referentenentwurf aus dem Finanzministerium. Demnach soll es statt eines Freibetrags von 5.000 Euro ab 2027 nur noch eine Grenze von 1.000 Euro geben. Außerdem erweckt der SPD-Politiker demnach, die Freibeträge für Gewinne aus Betriebsveräußerungen und Betriebsaufgaben zu streichen. Das sind bisher 45.000 Euro. Entfallen soll auch der Freibetrag für Gewinne aus der Veräußerung von Anteilen an Kapitalgesellschaften. Nach Berechnungen des Finanzministeriums werden die Vorhaben Steuermehreinnahmen von rund 300 Millionen Euro bringen. Spanien führt als Reaktion auf italienische Einreisekontrollen nun seinerseits Überprüfungen für Flüge und Schiffsankünfte aus Italien ein. Die Regelung soll bis zum 7. September gelten, wie das Innenministerium in Madrid mitteilte.
5: Sollte sich die Ausgangslage ändern, werde man über den Zeitraum noch einmal nachdenken, heißt es sinngemäß in Madrid. Damit hält die spanische Regierung Italien die Türe weiter offen. Rom soll seine Kontrollen für Spanienreisende an Häfen und Flughäfen einstellen, so die Forderung. Die Regierung Sanchez hatte dafür ein Ultimatum bis zum morgigen Sonntag gestellt. Da Rom das umgehend zurückwies, hat Spanien den Schritt nun einen Tag vorgezogen.
3: Italien hatte das Schengen-Abkommen in Bezug auf Spanien teilweise ausgesetzt, nachdem vorübergehend Zehntausende Menschen aus Marokko in die

0: US-Tech-Konzerne wie Meta, OpenAI und Anthropic mussten zuletzt einräumen, dass ihre KI-Modelle in Tests autonome Hacking-Fähigkeiten zeigten. Das hat Befürchtungen von unkontrollierten Risiken neuen Auftrieb gegeben. Der US-Softwarehersteller OpenAI will deshalb bei der Entwicklung seines neuen KI-Modells Astra die Sicherheitsmaßnahmen verschärfen. Als Grund nennt das Unternehmen Bedenken bezüglich der Fähigkeiten des Modells. Antje Sieb.
1: Nach internen Auswertungen könne man kritische Fähigkeiten im Bereich Cybersicherheit nicht ausschließen, teilte die Firma mit. Dabei geht es etwa darum, dass Modelle eigenständig in der Lage sind, komplexe Cyberangriffe auszuführen. Astra wird trotzdem weiterentwickelt. Man wolle aber die Sicherheitsstandards verschärfen. Bereiche, in denen das bisher nicht möglich sei, würden pausiert, so OpenAI in einer Pressemitteilung.
0: Geschmückte Pferdekutschen, Blasmusik, Dirndl und Lederhose sowie strahlender Sonnenschein. Im niederbayerischen Straubing hat das Gäubodenvolksfest begonnen. Auftakt war gestern Abend mit dem traditionellen Trachtenumzug durch die Innenstadt zum Festplatz. In diesen Minuten wird das Gäubodenfest offiziell eröffnet. Hauptredner ist Bundeslandwirtschaftsminister Rainer, der in Straubing geboren wurde. Bis zum 17. August werden rund 1,3 Millionen Besucher erwartet.
2: Das Wetter.
0: Meist ist es heiter bis sonnig und trocken, nur am Alpenrand kann es vereinzelte Schauer geben. Die Tageshöchstwerte liegen bei 27 bis 33 Grad, im Norden nur 23 bis 27 Grad, an den Küsten bleibt es etwas kühler.
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3: Ich wünsche Ihnen einen schönen guten Morgen. Man könnte ja meinen, dass jetzt im August die Mehrheit der Deutschen Urlaub macht und die Sommerferien genießt. In vielen Fällen wird es auch so sein, aber die Zahl derer, die überhaupt nicht mehr richtig abschalten können, wächst. Laut Techniker Krankenkasse fühlen sich 2/3 der Menschen in Deutschland häufig gestresst. Der Anspruch an sich selbst, die Anforderungen von Job und Familie, Krieg und Konflikte, die wir nicht beeinflussen können, das Gefühl, immer erreichbar sein zu müssen – das führt alles dazu, dass wir nicht mehr richtig Pause machen können, ohne auf dem Handy rumzuscrollen oder Mails zu lesen. Warum planen wir unsere Kalender so zu? Auch die der Kinder übrigens. Warum können wir Ruhemomente nicht immer genießen? Das besprechen wir heute mit Carmen Döscher aus Ludwigslust, Physiotherapeutin und Expertin für mentale und ganzheitliche Gesundheit und mit dem Psychologen und Coach René Träder und natürlich mit Ihnen unter der kostenfreien Telefonnummer 0800 22 54 22 54. Herr Träder, Sie plädieren dafür, dass die Kalender aussehen sollten wie ein Schweizer Käse und nicht wie Mozzarella.
4: So ist es. Denn es kommt ja immer noch ganz viel Ungeplantes hinzu. Und wenn ich meinen Kalender eben schon voll geplant habe, dann überfällt mich ja das echte Leben, was ja auch noch da ist. Und dann komme ich natürlich irgendwann in Probleme mit meinem Energiehaushalt, weil dann reicht meine Energie einfach nicht mehr aus. Und dann macht mir das Probleme. Also besser mit vielen Lücken planen, also mit vielen Pausen planen und natürlich vielleicht auch Momente einplanen, wo ich nichts tue. Im Kalender steht ja häufig immer nur, was man alles tut. Aber dort könnten natürlich auch Pausen ganz bewusst eingetragen werden. Gerade wenn man merkt, dass es einem schwerfällt. Und ich plädiere sehr dafür, dass man vielleicht Not-To-Do-Listen auch führt. Das könnte man sich immer so vornehmen für den heutigen Tag, zum Beispiel fürs Wochenende oder für die nächste Woche, dass man sich überlegt, was möchte ich auf gar keinen Fall machen. Mhm. Ja, und dann könnte man sagen, ich will auf gar keinen Fall länger als 10 Minuten bei Instagram sein. Oder ich will auf gar keinen Fall längere Sprachnachrichten als 5 Minuten produzieren. Ja? Oder ich will auf gar keinen Fall, wenn ich auf dem Weg zur Arbeit bin, mein Handy überhaupt in der Hand haben, sondern ich möchte das so und so machen. Also Not-To-Do-Listen können auch mal helfen, ganz bewusst zu streichen.
3: Die Kalender der Kinder, Frau Döscher, sind auch oft randvoll. Wie haben Sie das gelöst? Sie haben 3 Kinder und 2 Enkel. Wie haben Sie dafür, wenn Sie dafür gesorgt haben, wie haben Sie dafür gesorgt, dass Sie eben nicht randvoll sind, sondern dass Sie auch mal zu Hause sitzen und sagen, ich langweile mich?
5: Also bei meinen 2 großen Kindern habe ich da keinen Einfluss mehr, die sind erwachsen. Bei meiner jüngsten Tochter, die ist jetzt mitten in der Pubertät und 14, sie darf bewusst ihre Hobbys nutzen oder selber auswählen. Im Moment ist sie eher so ein kleiner Eremit, wahrscheinlich der Pubertät geschuldet, dass sie gerne nichts tut. Das passt so schön ins Thema. Also,
3: Wirklich nichts tut, auch nicht scrollen.
5: Ja, das ist so ein Thema, da gibt es bei uns zu Hause auch immer gerne mal so ein bisschen Konfliktpotenzial. Aber da gibt es Bildschirmzeiten und da ist natürlich die Konsequenz der Eltern gefragt. Mhm. Also ja, Bildschirmzeit ist toll, aber wenn man dann ständig wieder dazu neigt, ach Gott, naja, heute ausnahmsweise.

0: verlängere ich mal und ach, dann brauche ich keine Bildschirmzeit einrichten. Nee, aber ansonsten versuche ich sie schon auch abzuholen und zu sensibilisieren für eben das Thema, was wir hier heute besprechen, dass eben ein gefüllter Kalender nicht unbedingt ein Zeichen von totaler Stärke ist und faul sein, schwach sein bedeutet. Ja.
1: Warum ist es auch für Kinder gut, sich einfach mal zu langweilen? Also setzt das wiederum Prozesse oder Kreativität frei?
0: Ja,
1: oder?
0: Kreativität entsteht aus der Langeweile und die haben leider viele Kinder nicht mehr. Und ich finde es so schade, dass das in den Schulen nicht gelehrt wird. Ne? Die werden auch definiert über Leistung und über tolle Noten und wie sie sein sollen. Und da ist natürlich dieses Nichtstun, das gibt's da nicht. Ne? Und es wird den Kindern auch nicht beigebracht. Denen wird nicht beigebracht, wie man ins Nichtstun kommt. Ganz im Gegenteil. Ne? Und da spielt Atmung mit rein, da spielt die Ernährung mit rein, das Bewegungsverhalten, so die Freude an allem und Spaß an diesem Entdecken. Und das entsteht halt durch Nichtstun und durch die Stille. Weil wenn wir uns ständig zuballern, dann mit Informationen, dann kommen wir gar nicht dazu, da hinzukommen, darüber nachzudenken. Was möchte ich eigentlich? Wo sind meine Wünsche, meine Werte, meine Bedürfnisse? Ja. Das entsteht aus der Stille heraus.
1: Susanne Schau ruft uns an aus Leipzig. Schönen guten Morgen, Frau Schau.
2: Guten Morgen.
1: Wie schaut's aus bei Ihnen?
2: Ja, ich kann gerade eine Pause genießen. Es ist gerade Semesterpause in der Musikhochschule, wo ich arbeite. Und das Thema Pause, das spielt auch bei uns eine Rolle. Also ich merke, dass auch meine Studentinnen und Studenten oftmals sehr getrieben sind und ich unterrichte Sprechen, also da kommt es auf Pausen ja auch manchmal an, deswegen habe ich da immer auch ein paar Sprüche parat. Vielleicht sind die auch schon gekommen in der Sendung. Ich habe es nicht von Anfang an gehört.
1: Sagen Sie bitte mal einen Spruch. Nein, Sprüche hatten wir
2: zum Beispiel von einer englischen Dichterin. Da wissen wir nicht, ob die Übersetzung genau stimmt. Nichts bringt uns besser voran auf unserem Weg als eine Pause. Mhm. Und dieses Voranbringen, Vorankommen, ohne zu wissen, ob die Richtung stimmt, das ist eben wirklich sehr gefährlich. Und deswegen habe ich mich gefreut, als ich gestern gefunden habe, so ein bisschen beim Stöbern, weil ich jetzt auch eine Pause habe und ein bisschen ungeplant, ungezielt rumschmökern und lesen kann. Da habe ich entdeckt, dass ein Autor um 1800 versucht hat, so ein paar Wörter ins Deutsche zu bringen, zum Beispiel auch das Wort Pause. Wir verdanken diesem Herrn Kampe interessante Worte wie Zartgefühl und Erdgeschoss und Brüderlichkeit, an die wir völlig gewöhnt sind. Mhm. Nicht durchgesetzt hat sich leider das Wort Zwischenstille. Mhm. Für Pause. Und das ist in unserer lauten Welt eigentlich doch auch ganz gut, wenn da mal ein bisschen Stille einkehren könnte und wir uns überlegen könnten, wofür. Deswegen war ich auch, als ich jetzt hier in der Leitung war und die Nachrichten nochmal hören musste und es gleich losging wieder mit dem Fluss der Warenströme, die das Wichtigste sind für unsere Gesellschaft und auch den Sonntag noch irgendwie kaputt machen sollen. Also das finde ich ganz gefährlich.
1: Herr Träder, wir werden ja, danke Frau Schau, dass Sie auch diese Nachrichten ansprechen. Wir werden ja überschüttet von Informationen. Und das bringt ja auch so eine Rastlosigkeit mit. Das ist alles zu viel. Was sind die Folgen dieser Überforderung, die uns kirre machen?
3: Na, Informationen sind geistige Nahrung. Und wenn wir da zu viel und auch vor allem zu schwer Verdauliches in uns hineinholen, ja, dann pupst unser Gehirn quasi auch irgendwann so gefühlt. Und dann haben wir Blähungen. Und das merken wir dann eben im Kopf dadurch, dass wir grübeln, dass wir Ängste haben, dass wir so eine Hoffnungslosigkeit entwickeln, dass wir Vertrauensverluste haben. Und ich denke, das beschreibt unsere Gesellschaft auch gerade ganz gut. Also dieser Schwall an Negativität, auch an politischen psychischen Themen, wo Menschen Lügen wahrnehmen, Betrügereien, Tricksereien wahrnehmen, Ungerechtigkeiten spüren und das nicht nur einmal hören, sondern natürlich sehr oft dann bei Social Media noch sehen. Und das ist einfach zu viel fürs Gehirn. Und auch wir würden ja jetzt heute zum Beispiel auch vom Erdbeben erfahren, wenn es eins gäbe in Japan. Das hat der Steinzeitmensch damals nicht erfahren. Und da muss man eigentlich sogar sagen, na glücklicherweise, weil der hatte schon genug mit seinem Leben zu tun. Wir erfahren heute alles und tagelang, ja, und in dieser Heftigkeit. Und das ist einfach zu viel. Das Gehirn, ich habe es vorhin schon mal gesagt, ist ein Problemlöseorgan. Das heißt, es hat große Probleme damit, mit einem Fragezeichen durch die Welt zu gehen. Es will Lösungen, es will Antworten, es will eine Positionierung. Und das merken wir ja auch in der Gesellschaft gerade. Wie stehst du denn zu diesem Thema? Was? Das ist deine Meinung, das geht ja gar nicht. Also auch dieser gesellschaftliche Stress, der da entsteht und diese Zwischenstille, dieses schöne Wort, was wir gerade gehört haben, was gesellschaftlich auch kaum möglich ist, dass man mal so durchatmet und sagt, ah, okay, so siehst du, das ist ja interessant, so sehe ich das nicht. Also permanent eine Abwertung, eine Bewertung.
1: Und wir wollen nicht nur Lösungen, sondern wir wollen auch noch schnelle Lösungen. Wird diese ruhelose Gesellschaft dadurch auch manipulierbarer?
3: Na klar, weil es ja immer geht auch um Angst und jede Angst macht uns natürlich manipulierbar. Und das ist natürlich auch das Spiel der Politik, ja. Immer für Ängste zu sorgen und dann irgendwelche Lösungen durch Gesetzesänderungen oder durch Produkte oder was durch immer parat zu haben, sodass wir eben gar nicht mehr hinterfragen, weil wir denken ja auch nicht mehr richtig, wenn wir Angst haben. Ja, im Stress hat unser Organismus eben nicht mehr die Kapazitäten, um weise abzuwägen, sondern wir wollen natürlich ganz schnell wieder in ein inneres Gleichgewicht kommen. Und das natürlich echt fies. Und ich glaube, dass viele Menschen das aber gerade spüren und deshalb auch eine große Unzufriedenheit in der Gesellschaft da ist und auch der Wunsch da ist, eine andere Kommunikation zu haben, einen anderen Umgang zu haben. Und da sind Politiker, da sind aber auch Medien gefragt, wie wird denn über Themen gesprochen und wie kann man eben auch so sprechen, dass es dass die Vielfalt der Themen auch gerecht sozusagen abgebildet wird und dass es auch lösungsorientiert ist.
1: Frau Descher.
0: Ja, es sind nicht nur die negativen Informationen, von denen René hier gerade gesprochen hat. Das sind auch die, wenn ich jetzt mal so die Jugend nehme, wenn die sich Instagrams angucken und so weiter, das ist ja, die vergleichen sich permanent im Außen mit wem auch immer, mit Star und Sternchen und wollen so dem nacheifern. Das führt auch zu Stress, dieser ständige Vergleich und dem Gefühl vielleicht nicht so toll auszusehen, nicht so schlank zu sein, nicht die Haare so schön zu haben wie XYZ und so weiter. Ich glaube, es ist nicht nur das, was du gerade gesagt hast, sondern auch eben die Gegenseite des Vergleichs. Ne? Wir vergleichen uns mit anderen und oft auch, wir leben teilweise das Leben anderer, indem wir uns mit denen vergleichen, indem wir denen nacheifern. Und das stresst auch ungemein. Und diese Zwischenpause finde ich sehr schön, weil die findet nicht statt. Wir sind permanent in diesem, ne, und unser Nervensystem in der Essenz wägt es den ganzen Tag ab, bin ich sicher oder bin ich in Gefahr? Mhm. Das ist so ganz simpel erklärt Nervensystem. Und im Moment ist so die Masse der Bevölkerung in diesem permanenten Ich-bin-im-Gefahr-Modus. Ne, das heißt, der Sympathikus, der uns für Kampf, Flucht und die Verteidigung sozusagen zur Verfügung steht, ist dominant. Und der andere Anteil, der Parasympathikus, der sagt, ich bin in Ruhe, ich bin in Sicherheit, der kommt bei vielen gar nicht mehr zu Wort.
1: Ja. Ne? Frau Schau, beobachten Sie das auch bei Ihren Studentinnen und Studenten von der Musikhochschule? Also einmal dieses Vergleichen, das ist ja zentral, wenn ich an der Musikhochschule bin. Ich möchte ja schon die Nummer eins werden, damit ich auch im Orchester, im Rundfunkorchester mitspielen kann. Also führt dieser Vergleich zu Stress und der Stress führt wieder dazu, dass Ihre Studierenden keine Pausen machen können?
2: Das erlebe ich in jedem Fall so. Also Sie haben das Gefühl, sie müssen sich ganz viel präsentieren bei diesen ganzen Medien. Ich sage das jetzt ein bisschen komisch, weil ich da gar nicht mitspielen kann. Ich habe noch so ein altes Nokia-Gerät, was nicht kaputt geht. Da amüsieren sich viele Leute über mich, aber es gibt auch immer wieder mehr Leute, die mich darum beneiden, dass ich da eben nicht jederzeit erreichbar bin. Es werden Leute so entscheidend häufig krank. Also ich kenne das gar nicht sonst. Also ich arbeite seit über 30 Jahren, habe also auch andere Zeiten, auch ein anderes System kennengelernt. Da gab es viel mehr klare Verabredungen. Jetzt wird ständig abgesagt, umgelegt, hin und her gesprungen. Es muss auch schnell reagiert werden, weil auch gar nicht alle Kollegen am Ort wohnen, sondern da jeder ist, tanzt auf 1000 Hochzeiten und dann muss das alles schnell nochmal umorganisiert werden. Und dadurch kommt da auch kein regelmäßiges Training oftmals rein. Mhm. Es bleibt eigentlich gar nicht so viel Zeit zum Üben vor lauter Rumorganisieren. Naja.
1: Jetzt sitze ich da und
2: freue mich jetzt auch auf eine Pause, auf 3 Wochen Ostseeurlaub.
1: Ach, wie schön. Ab in die Zwischenstille mit Ihnen, Frau Schau.
2: Ja, da freue ich mich drauf.
1: Vielen Dank für diesen Anruf aus Leipzig.
2: Ganz tolles Thema. Ich danke sehr, dass so etwas auch einfach mal angesprochen wird. Und die Überlegungen, wohin wollen wir eigentlich, wollen wir wirklich so weitermachen und die Spirale immer schneller drehen, darüber sich Gedanken zu machen, ist im Sommer, wo wir so matt sind durch die Hitze, vielleicht doch ein bisschen Gelegenheit.
1: Eine gute Idee für die Sommerpause. Mhm. Dankeschön, Frau Schau, und einen schönen Urlaub an der Ostsee. Mhm. Passen Sie auf die Quallen.
2: Mhm. Tschüss.
1: Tschüss. 0800 22 54 22 54 ist unsere Telefonnummer, die Mailadresse gespräch@deutschlandfunkkultur.de. So wie Winfried Badura aus Mülheim uns eine Mail geschickt hat, können Sie das auch machen. Winfried schreibt, ich befinde mich gerade im Ausgang eines Aufenthaltes einer offenen psychiatrischen Station eines Krankenhauses. Der Grund des Aufenthaltes ist eine Ausnahmesituation. Diese hat sich tatsächlich schon lange Zeit vorher gezeigt durch morgendliche Ängste, besonders am Montagmorgen. Doch habe ich diese nicht so eingeordnet. Was ich damit sagen will, ist, auch wenn vor allem der Körper Warnsignale sendet, werden diese nicht so wahrgenommen. Frau Döscher, wie kann man sich dafür sensibilisieren, diese Warnsignale dann eben doch zu spüren und vor allen Dingen auch ernst zu nehmen?
0: Es ist ja so, dass unser Körper erstmal so ganz sanft uns wachrütteln will. Dann ist es mal Bauchschmerzen oder vielleicht mal ein Kopfschmerz oder vielleicht mal ein Herzrasen, und wenn wir diese Signale überhören, dann wird der Körper lauter, dann ist es vielleicht öfter mal Kopfschmerzen oder dann kommt vielleicht noch ein schöner Tinnitus dazu oder was auch immer. Wir sind Meister im Überhören und unser Körper ist letzten Endes Signalverstärker für Informationen, die uns unser Gehirn, unser Geist, unser Denker da oben senden möchte. Und ich persönlich habe mir angewöhnt, Dinge aus dem Bauch raus zu entscheiden. Also ich frage immer erstmal so mein Bauchgefühl, wenn mir irgendwas an Herausforderungen begegnet, fühlt sich das gut an oder nicht? Dann darf mein Kopf da oben noch seinen Senf dazugeben, aber nicht so dominant, wie es vielleicht auch noch vor ein paar Jahren war. Und das hat sich bei mir zumindest für gut bewährt,
1: ja,
0: weil sich viele Dinge darüber einfach für mich besser entscheiden lassen. Wie das bei anderen aussieht, kann ich nicht beurteilen, aber für mich, ich spreche jetzt mal von mir.
1: Ja.
0: Und ich habe mich gerade gefragt, als Sie das vorgelesen haben, warum montags? Es gibt ja viele Tage in der Woche, warum montags? Ne? Warum hat er der
1: Herr Badura.
0: Badura montags immer so seinen Problemtag gehabt? Mhm. Ich stelle fest, dass sehr, sehr viele einfach gar keine Freude in ihrer Arbeit haben. Die machen ihren Job einfach aus Pflichtgefühl, aus, ja, mache ich jetzt. Ich verdiene da gut Geld. Ich sage dann manchmal spaßeshalber, gibt es gutes Schmerzensgeld dafür, dass man dann am Monatsende sagen kann, okay. Ne, für viele ist das Arbeiten nicht erfüllend. Und da lohnt sich auch mal so ein bisschen reinzufühlen. Mhm. Passt das alles noch, was ich hier so jeden Tag mache? Weil wir sind die meiste Zeit auf Arbeit, da müssen wir uns nichts vormachen. Und wenn sich das nicht gut anfühlt, dann dürfen wir vielleicht auch mal überlegen, ist es das wert, dass ich mich sozusagen dafür opfere, dass ich vielleicht am Monatsende 100 Euro mehr habe, wenn überhaupt.
1: Mhm.
0: Und auch da spielt das Bauchgefühl eine ganz, ganz große Rolle. Und auch dieses in sich reinhorchen, was würde mir so wirklich aus vollem Herzen, aus tiefstem Bauchgefühl Spaß machen, wo kann ich mich verwirklichen, wo habe ich Talente, kann ich meine ganze Kreativität möglicherweise ausleben. Und genau da würde ich auch meine Fühler ausstrecken, mir einen Job zu suchen oder mich vielleicht auch selbstständig zu machen, wer da Lust drauf hat. Und nicht dieses Dahinsinnen, nur weil vielleicht irgendwann mal mein Papa gesagt hat, du musst jetzt Tierarzt werden. Und ich wollte das gar nicht, ich wollte doch einfach Musiker oder Künstler werden.
1: Und um das rauszufinden, braucht man diese Pause beim Spaziergang, wobei auch immer beim Sport, beim Musik hören und kommt dann vielleicht auf eine ganz neue Idee, Herr Träder.
3: Wenn wir über Symptome nachdenken, dann kann man sich vorstellen, dass uns das Leben erstmal mit einer Feder ein bisschen kitzelt, so ganz leise, ganz vorsichtig, nehmen wir es wahr. Irgendwann ist so ein kleiner Kieselstein auf unserem Weg, über den wir vielleicht so ein bisschen stolpern. Und wenn immer mehr Kieselsteine kommen, die werden dann Step by Step größer und dann kommt irgendwann auch der große Brocken, wo es dann gar nicht mehr weitergeht. Und man kann die Symptome ganz gut auch in Kategorien einteilen. Also es gibt die mentalen Symptome, unkonzentriert sein, Grübeleien zum Beispiel. Dann gibt es die rein körperlichen Symptome, das wäre sowas wie Rückenschmerzen oder eben auch vielleicht Schlafprobleme, Bauchschmerzen, Migräne. Dann gibt es die emotionalen Symptome, also zum Beispiel Hoffnungslosigkeit empfinden, Wut, Trauer und da so auch zu versinken, keine Freude mehr zu empfinden. Und dann, und das vergessen viele, das ist ganz interessant, wenn ich Workshops gebe, frage ich die Leute immer, welche Symptome kennt ihr denn von euch? Ja. Und häufig wird die letzte Kategorie vergessen und das sind nämlich die Verhaltenssymptome. Wir verändern unsere Verhaltensweisen. Das heißt, wir ziehen uns sozial zurück. Wir verzichten auf Pausen, wenn wir im Stress sind. Und das ist so wichtig. Unser ganzer Körper schickt uns Symptome. Und in meinem Stressbuch, da habe ich ein Männchen gemalt und da kann man von Kopf bis Fuß sehen, was gibt es überall für Symptome. Und das wäre auch so eine kleine Übung für alle, die gerade zuhören, mal sich selber aufzumalen und vielleicht mal ranzuschreiben, was ist denn für mich typisch? Bin ich eher der mentale Stresstyp, der körperliche und vor allem, welche Verhaltensweisen kommen denn bei mir plötzlich?
1: Machen Sie denn in Ihren Coachings auch schon mal Pause mit den Leuten, also dass sie sagen, so jetzt sind hier 15 Minuten, jetzt gehen wir raus und ihr macht außer spazieren gehen gar nichts.
3: Genau, also erstmal habe ich ganz viele Spiele dabei, die man in der Pause machen kann, also so haptische Spiele. Man kann miteinander Federball spielen, man kann alles Mögliche machen, mit Murmeln spielen. Das ist mal was anderes, als direkt zum Handy zu greifen, weil das ist ja der automatische. Aber es ist natürlich eine aktive Pause, es ist eine andere Form der Pause, ist keine Stille. Und wenn ich Seminare gebe und es bietet sich an, in der Location, Wald in der Nähe, Park in der Nähe, See in der Nähe, dann rauszugehen. Und das ist häufig mit die schönste Erfahrung für die Teilnehmer, weil die sagen, wow, jetzt habe ich mal 5 Minuten auf der Bank gesessen und nur auf die Wellen geschaut. Wann habe ich denn das zuletzt eigentlich mal gemacht? Mhm. Eben auch, weil ich dann immer sage, wir nehmen kein Handy mit raus, wir gehen jetzt mal ohne Handy raus. So, wie ist das? Und ich finde immer ganz wichtig, keine Verbote, auch wenn wir über Kinder nachdenken. Klar, Bildschirmzeit und sowas kann man alles machen. Aber ich finde, fast noch wichtiger ist, den Kindern, aber auch uns selber, die Erfahrung zu geben, dass in der analogen Welt wahnsinnig viel ist. Mhm. Und dass das spannend ist, dass das schmeckt, dass das gut riecht, dass es sich gut anfühlt, dass es schön aussieht und dass man eine andere körperliche Erfahrung macht. Wenn man jetzt zum Beispiel nur im Wald war oder nur mal 5 Minuten aufs Meer geguckt hat. Und das kann schon viel sein. 5 Minuten mal versuchen, nichts zu machen. Ja. Und ich sage bewusst versuchen, weil natürlich kommen Gedanken. Man denkt über die Rewe-Einkaufsliste nach. Man denkt über die Kindheit vielleicht nach, über den Konflikt, über morgen nach. Aber dann eben zu sagen, das gehört dazu. Also die hundertprozentige Stille, die ist ja fast gar nicht zu haben. Man ist nicht gescheitert, wenn man einen Gedanken plötzlich hatte, sondern zu sagen, das ist ein Teil davon, aber ich kann den Gedanken auch wieder ziehen lassen, so wie die Wolken wieder vorbeiziehen und ich fokussiere mich immer wieder neu auf die Wellen. Das wäre so eine kleine Achtsamkeitsübung.
1: Und wir machen jetzt Musikpause mit Lady Hawk und Walk Away bei Deutschlandfunk Kultur.

0: Immer mehr Menschen haben Schwierigkeiten damit, regelmäßige Pausen einzulegen oder sich auf sich selber mal zu konzentrieren. Was verschenken wir, wenn wir ständig aktiv sind? Das besprechen wir heute mit Carmen Döscher aus Ludwigslust, Physiotherapeutin und Expertin für mentale und ganzheitliche Gesundheit und mit dem Psychologen und Coach René Träder. Und vielen Dank für die vielen Mails, die eingegangen sind von C. Antonschik zum Beispiel. Sie schreibt, ich bin Konzeptartkünstlerin. Vor 20 Jahren rollten schon Themen an, die zurzeit hochkochen, sich in der Gesellschaft manifestieren. Den Satz, den ich damals nutzte, lautete: Wer Urlaub braucht, der lebt verkehrt. Schau, ob du deine freie Zeit nicht lieber benutzt, um etwas über dich herauszufinden, also eine Arbeit findest, die dir wie Urlaub erscheint. Frank Burkhardt schreibt, der deutsche Schriftsteller und Nobelpreisträger Heinrich Böll hat dem Müßiggang eins der bekanntesten Denkmäler der modernen Weltliteratur gesetzt. Sein zentraler Beitrag zu diesem Thema ist die Anekdote zur Senkung der Arbeitsmoral, die er zum Tag der Arbeit am 1. Mai 1963 veröffentlichte. Sie gilt heute als zeitloser Klassiker der Zivilisations- und Kapitalismuskritik. Dankeschön für den Tipp. Antje Schönrock schreibt, gerade heute habe ich Momo zu Ende gelesen. Viele Szenen sind so wahnsinnig aktuell, dass ich erstmal eine Käffchenpause machen musste und schaue, was meine Freunde so machen. Lydia Schuster aus Nürnberg meldet sich und sagt, ich finde, es wird uns auch seitens der Politik derzeit schwerer gemacht, so zu leben, dass es der Gesundheit förderlich ist. Wenn man schon in den Nachrichten permanent hört, dass in Deutschland mehr gearbeitet werden muss, Arbeitszeitregelungen aufgeweicht werden, Lebensarbeitszeiten verlängert oder gar despektierliche Begriffe wie Lifestyle, Teilzeit fallen, dann fühlt man sich unter Druck gesetzt. Frau Döscher, ist die Politik schuld, dass wir keine Pause machen können?
1: Die Politik nicht unbedingt, sondern das, was wir daraus machen. Politik ist auch nicht zuständig für meine persönliche Gesundheit. Sicherlich kann die Politik erschweren, wenn man jetzt zum Beispiel, hast du vorhin gerade das Beispiel genannt, ab dem ersten Tag wieder seinen Krankenschein einreichen muss und bei den ganzen Ärzten, die kaum Termine haben, ach, das kann schon ein bisschen anstrengend werden und auch stressen. Aber grundsätzlich ist die Politik nicht verantwortlich für meine Gesundheit, sondern ich selber. Und das Ding heißt dann Eigenverantwortung. Und je früher ich damit anfange, desto besser, weil dann ist es nicht ganz so dramatisch und schwer.
0: Jutta Janek meldet sich aus Mühltal bei Darmstadt. Schönen guten Morgen, Frau Janek.
2: Ja, schönen guten Morgen. Hier ist das geborene Faultier.
0: Das geborene Faultier? Bezeichnen Sie es so?
2: Ja, ja.
0: Worin zeigt sich das, dass Sie ein geborenes Faultier sind?
2: Weil ich schon, ich glaube schon seit Geburt an, meine Mutter hat gesagt, wenn sie mich als Baby auf dem Arm gehalten hat, habe ich sie beruhigt. Und ich war nie irgendwie so immer bei irgendwelchen Wettkämpfen oder das habe ich noch nie gemocht. Und ich habe schon mit, wie alt war ich da, 16 angefangen, also 1979 habe ich mit Yoga angefangen. Da war das noch überhaupt nicht in und da wurde ich verlacht und ja, in meiner Schule hatte ich einen Kurs belegt, Religion, Meditation. Das war also auch irgendwie so 70, 80 rum und irgendwie hat sich das so durchs ganze Leben durchgezogen und ich habe immer noch kein Handy, kein Smartphone, kein Computer, von daher bin ich von solchen Sachen auch befreit. Aber was ich hauptsächlich sagen wollte, jetzt wird in letzter Zeit so viel über Pausen und wie wichtig Pausen ist. Und so wie ich die Leute, die Menschheit einschätze, die rennen ja jedem Trend hinterher. Und dann wird es auch wieder zum Stress, wie es genau Freizeitstress mittlerweile schon gibt. Und ich finde es auch absurd, manche Leute oder viele mittlerweile, glaube ich, lassen sich im Schlaf messen. Wie tief ist der Schlaf? Das wird zum Stress. Ich habe in einer Radiosendung gehört von Menschen, die machen Wettkampf, wer am besten meditiert. Also das ist doch sowas von absurd. Und ja, das ist halt so mein Hauptbedenken, dass das jetzt auch wieder wirklich, also so als Leistungswettkampf ausartet, wer kann am besten Pausen machen. Und vor allen Dingen ist auch jeder Mensch, finde ich, anders. Und da kannst du nicht sagen, das und das ist am besten. Man sollte irgendwie versuchen, es ist auch wieder blöd zu sagen, man sollte das versuchen, dass jeder Mensch, dass es den Menschen wieder gelingt, sich selber kennenzulernen und nicht irgendwie so, irgendwie, ich bin oder ich soll so und so sein. Mhm. Jeder Mensch ist anders und jeder Mensch hat auch eine andere Art. Jeder Mensch braucht andere Pausen, andere Arten von Pausen, andere Anzahl von Pausen und also
0: und andere Strategien. Sie machen es mit Yoga, ne? Andere gehen
2: spazieren. Ja, also ich mache es noch nicht mal mit Yoga. Das Yoga ist irgendwie so, mache ich halt. Aber das war nicht eine Strategie, um ruhig zu werden. Das war halt, aber ja, das hat es halt verfestigt irgendwie vielleicht. Ich weiß es auch nicht.
0: René Träder hat gerade aufgezeigt, Frau Janek, der möchte was zu Ihnen sagen.
3: Das hat mich sehr angesprochen, Frau Janek, was Sie gerade erzählt haben, weil es gibt so einen Trendbegriff in Social Media, der heißt Nixen. Das kommt aus dem Holländischen, also dass man nichts tut. Und ich finde auch, wenn man merkt, dass man diesen Trends so aufspringt, dann kann das zwar eine interessante Inspiration sein, dass man sagt, ah ja, interessant, ich will auch mal nichts tun. Aber es kann auch sein, dass man genau in diese Falle tappt und jetzt plötzlich besonders gut nichts tun will, besonders effektiv nichts tun will. Und da lohnt es sich nochmal achtsam in sich hineinzuhorchen. Warum mache ich denn das eigentlich? Und in dem Moment, wo ich mich monitore, wo ich auf mich achte, bin ich jetzt wirklich im Nichts? Bin ich wirklich im Nichts? Bin ich ja nicht im Nichts, sondern bin ich ja hochfokussiert auf mich. Und das ist ja auch das Paradoxe und auch das Interessante. Die Sendung heißt ja Nichts tun. Und eigentlich ist es ja fast unmöglich, nichts zu tun, weil wir tun ja immer was. Wenn ich auf der Bank sitze und die Wellen beobachte, dann beobachte ich die Wellen. Und ich würde aber sagen, es gibt durchaus den Zustand des Nichtstuns, der passiert und den können wir einladen. Den können wir aber nicht anknipsen. Und wir können aber eben die Rahmenbedingungen dafür schaffen, dass wir vielleicht für den Bruchteil einer Sekunde, vielleicht für 10 Sekunden, wirklich in so einen Zustand kommen, wo das Gehirn mal runterfährt, wo wir ganz aus sind.
0: Wie machen wir das? Wie schaffen wir die Rahmenbedingungen?
3: Indem wir eben Monotasking machen, nur schauen, nur laufen, nur essen vielleicht und viele Sachen drumherum ausschalten, uns den Raum nehmen, die Zeit nehmen und damit eben die Ruhe einladen. Und das heißt aber nicht, dass nichts kommt im Kopf. Ja, da kommt natürlich trotzdem was, ganz, ganz wichtig. Das gehört dazu. Und das dann wieder ziehen lassen und wieder sich neu einladen und sagen, okay, jetzt geht's weiter. Und das auch als kleine Übung begreifen.
0: Sie empfehlen ja, Herr Träder, was ich sehr schön finde, eine tägliche Dosis Ego Forte.
3: Ja.
0: Also radikale Selbstfürsorge. Was gehört dazu?
3: Na, ich habe vor allem den Begriff der radikalen Selbstfürsorge damit gemeint. Selbstfürsorge heißt ja so, ach, jetzt gönne ich mir mal ein Eis oder jetzt gehe ich mal in die Badewanne oder mach mal eine Massage. Das ist so diese Selbstfürsorge. Mhm. Und radikal bedeutet ja an die Wurzel gehen. Radix, lateinisch für die Wurzel. Das Radieschen ist ja dieses Wurzelgemüse. Und eine radikale Selbstfürsorge bedeutet, dass ich Gesetze einziehe, dass ich Regeln einziehe, dass ich Gewohnheiten etabliere, über die ich nicht immer verhandle. Eine Gewohnheit ist ja eine Entscheidung in der Vergangenheit für die Zukunft. Und gerade wenn wir im Stress sind, haben wir gar keine Kapazitäten, um zu verhandeln. Was mache ich denn jetzt, wenn ich nach Hause komme? Lege ich mich aufs Sofa? Mache ich mir ein Getränk? Mache ich den Fernseher an? Mache ich das Radio an? Das heißt, radikale Selbstfürsorge bedeutet eben wirklich, was ganz Grundsätzliches für sich zu machen und Dinge rauszuschmeißen. Und wir haben jetzt oft über das Handy gesprochen heute. Und auch da gehört radikale Selbstfürsorge dazu. Zum Beispiel darf mir mein Handy keine Pop-Ups schicken, keine Nachrichten schicken. Und das muss ich einfach mal so einstellen, weil sonst habe ich ständig To-Dos und muss ständig was wischen und klicken und dann klingelt's und so. Auch das ist ein Teil der radikalen Selbstfürsorge.
0: Frau Döscher.
1: Ja, ich hatte neulich mal eine Klientin, die fragte, aber wie komme ich denn da hin? Ja. Ich weiß das ja alles so theoretisch. Du hast das gerade so schön, der Spielball kam jetzt gerade so rübergeschwappt. Ich habe dir empfohlen, fang doch einfach mal an mit weglassen. Viele wollen immer gleich, ich lasse was weg, ich optimiere, was auch wieder Stress erzeugen kann, weil ich muss morgens als erstes Zitronenwasser trinken. Ich muss danach einen Selleriesaft trinken für meinen Darm. Dann muss ich noch dies und das. Stress. So, und vielleicht ist es einfach hilfreich und auch die einfachere Version, erstmal was wegzulassen, mal zu horchen in sich, was tut mir nicht gut, und das rausschmeißen aus dem Leben oder zumindest diszipliniert reduzieren. Da sind wir wieder bei Regeln. Und einer meiner Lieblingssprüche meiner Mentorin war immer, Kontinuität bescheißt dich nicht. Natürlich kommen Erfolge nicht von heute auf morgen, wie so ein Knopfdruck, wie so ein Schalter, den ich umlege. Und da braucht es auch ein bisschen Geduld mit sich und auch Nachsicht und auch Durchhaltevermögen und nicht, dass ich, wenn ich irgendwann im Laufe des Tages vielleicht doch nochmal wieder in meinen Augen in Anführungsstrichen versage, weil ich schon wieder das Handy nehme, mich gleich wieder verurteile, weil das auch wieder Stress erzeugt. Also,
0: und deshalb sagen Sie auch, Frau Döscher, wir brauchen ein bisschen mehr Humor und auch Leichtigkeit.
1: Absolut. Ne, und wir dürfen auch nicht alles immer gleich so auf die Goldwaage legen. Und wir sind alle Meister im Verurteilen und an erster Linie uns selber zu verurteilen. Und da hilft immer Humor und mal lachen und mal über sich selber lachen können, auf jeden Fall.
0: Frau Janek, ganz herzlichen Dank für den Anruf aus Mühltal bei Darmstadt. Und in Berlin wartet Gisela Hefka.
4: Ja, hallo.
0: Guten Morgen, Frau Hefka.
4: Ja, guten Morgen. Das ist ja doch überraschend, dass ich jetzt noch dran gekommen bin. aber jetzt beim Hören ist so vieles gesagt worden, was mir auch immer sehr geholfen hat. Mhm. Nur ganz kurz, ich war immer sehr stressgeplagt und habe dann so meine körperlichen Reaktionen massiv erlebt, das Durchbrüche etc., ja. Und das gab immer schon mal eine Zensur für mich persönlich. Und dann habe ich für eine der Vorgängerinnen Yoga entdeckt, wo ich zum ersten Mal bewusster über mich selbst auch nachgedacht habe. Mhm. Und jetzt bin ich 87 Jahre und denke, habe so meine, noch immer nicht alles entdeckt, was in einem steckt. Ja, das ist eine ewige Aufgabe. Aber ich nehme mir auch Auszeiten und das ist in Berlin möglich. Kann sogar mit der S-Bahn dahin fahren. Ich gehe in ein Karmeliterkloster und habe da Stille. Also da gibt es Vorträge, die werden aber nicht diskutiert, nicht mit den Teilnehmern, alles geschieht in Stille, auch bei den Mahlzeiten. Und der Wald ist direkt an der Tür. Der Wald ist meine Heimat, weil ich als Kind in einem Walddorf geboren worden bin. Und das habe ich nicht in der lauten Stadt Berlin. Und das ist dann immer meine große Pause. Das mache ich manchmal zweimal im Jahr, manchmal viermal, wie ich Zeit und Geld habe.
0: Ist das dann ein Kloster, Frau Hefka, in dem auch beim Essen geschwiegen wird?
4: Ja, Es klingt dann nur eine ganz sanfte Musik, aber ist immer Schweigen. Mhm. Es werden keine Diskussionen, das sind dann Seminare, die kann man da auch machen, aber ich gehe immer in die Woche der Stille.
0: Und Sie halten das gut aus, einfach mal nichts zu sagen.
4: Das ist wunderbar. Ich weiß gar nicht, ich kann gar nicht mehr ohne da leben, weil das einfach ich komme dabei zur Ruhe. Und das schaffe ich sonst auch, also weil ich sehr gerne lese. Das Buch ist auch für mich sehr wichtig, war es immer. Es gab Zeiten, wo ich keine Zeit hatte dazu. Es war ein großer Mangel. Aber das jetzt brauche ich das, also ein Jahr ohne diese Wochen der Stille, ist auch mit 87 noch niemals zu schaffen, weil ich auch immer noch sehr viele Dinge erledige und mache, weil ich eine große Familie habe und so weiter.
0: Herr Träder, das deckt sich ja auch mit Ihren Achtsamkeitsimpulsen. Ne? Einfach mal zum Beispiel schweigend zu essen und sich nicht in der Mittagspause das Essen reinzuhauen und mit den Kollegen über das zu sprechen, was gerade im Büro ist.
4: Und die neuen Teilnehmer, das ist dann alles sekundär, ja?
0: Genau.
4: Dann ist man bei sich in der Zeit und mit dem, was man hört, okay, ja. Das wählt man ja auch aus.
3: Und das Tolle in so einem Kloster ist ja, dass man dazu eingeladen wird, zu schweigen, dass man ja sogar schweigen muss an der Stelle.
4: Ja, das muss man.
3: Und das ist ja eine ganz andere Erfahrung, als wenn einem nichts einfällt am Tisch. Also ein anderes Schweigen. Und was sehr erleichternd ist, dass man eben keinen Smalltalk führen muss, sondern jetzt eben die Sinne wieder fokussieren kann auf das Essen. Und mit dem Kloster, das ist ja eine ganz tolle Idee. Es gibt ja ganz viele verschiedene Angebote, die man so nutzen kann, um eben dieses Prinzip der Achtsamkeit zu lernen. Und dann wird es natürlich spannend im Alltag. Weil im Alltag, wir leben nicht im Kloster, die meisten zumindest von uns. Und dann ist eben die Frage, wie kann ich diese Prinzipien auf mein Leben übertragen? Und ich finde ganz schön, da wo die Meditation herkommt, da war das kein Wellness, dass man gesagt hat, ja, jetzt tue ich was für meine Selbstfürsorge, sondern Meditation bedeutet eigentlich das Üben der Gegenwart. Also die Gegenwart
4: unbedingt.
3: Zu üben, genau. Und das ist eine ganz spannende Erfahrung, das zu üben, weil das ist die Vorbereitung aufs Leben, die Gegenwart zu üben, damit wir eben präsent sein können im Hier und Jetzt. Und deshalb vielleicht eine kleine Einladung an alle, die es noch nie probiert haben, mal zu schauen, wie kann man denn mal für eine Minute, für 5 Minuten eine kleine Meditation machen und diesen in Kontakt treten mit der Gegenwart.
0: Wie kann man diese Meditation machen? Das ist auf verschiedenste Arten und Weisen. natürlich.
3: Genau, Meditation ist ja eigentlich nur ein Oberbegriff, so wie Nahrungsmittel. Wenn Sie jetzt sagen würden, ah, ich habe heute meditiert, dann wäre das so, wie wenn Sie sagen würden, ich habe Nahrungsmittel zu mir genommen. Wüsste ich auch nicht, waren das jetzt Kartoffelchips oder Eiersalat oder so. Man kann eigentlich Monotasking machen, das wäre schon ein schöner Anfang. Mhm. Also nur gehen, ja, oder nur den Film auf Netflix gucken, nur essen. Also das wäre zum Beispiel eine Möglichkeit und ansonsten auch spüren. Also zum Beispiel den Stuhl spüren, auf dem ich sitze, den Wind auf meiner Haut spüren, die Sonne auf meiner Haut spüren, die Vögel hören. Wenn ich im Wald bin, mache ich zum Beispiel 3D hören. Also von wo kommt denn das Zwitschern und dieses Zwitschern? Und das wäre mal so eine Möglichkeit, ganz vorsichtig anzufangen und diese Erfahrung zu machen von, ah, ich habe meine Sinne mal wieder angeknipst und den Kopf ein bisschen leiser gedreht.
0: Frau Hefker, vielen Dank für den Anruf aus Berlin und wir läuten die letzte Runde ein zum Thema Mach mal Pause vom Glück des Nichtstuns 0800 22 54 22 54.

0: Kaffeepause, Teepause, Verschnaufpause, Sommerpause, Mittagspause. Vielleicht wäre alles ein bisschen leichter, wenn wir uns öfter zu solchen Pausen entschließen könnten. Und wir sammeln heute bei Deutschlandfunk Kultur mit Ihnen Umsetzungsideen, aber auch Ihre Fragen zum Thema. Susanne Berg aus Berlin schreibt, ich habe immer viel gearbeitet, Kinder großgezogen, mich viel für Menschen engagiert. Mit 60 Jahren bin ich schwer in einer Autoimmunerkrankung, Stiff Person, erkrankt. Schränkt mein Leben sehr ein. Ein Signal meines Körpers? Carmen Döscher.
1: Ich würde mal sagen, nein, ich gebe jetzt hier keine Ferndiagnosen ab, das steht mir gar nicht zu, mache ich auch nicht, also keine Diagnose durch die Hose. Aber letzten Endes, das ist oft so, dass wir ganz, ganz lange über unsere Grenzen hinaus uns im Außen verausgaben, ohne wirklich unsere Akkus mal aufzuladen, um bei dem Thema heute zu bleiben. Mhm. Und irgendwann sagt der Körper halt Stopp. Und da sind Autoimmunerkrankungen wirklich auch sehr häufig mit im Spiel, will ich mal sagen. Mhm. Ja, und das heißt nicht, dass das nicht umkehrbar wäre. Ne? Also Gesundheit und Krankheit sind bewegliche Zustände. Jeder Gesunde kann jederzeit in irgendeine irgendeine Krankheitssituation reinschlittern. Aber wenn ich irgendwas an Krankheit habe, gut, kann man jetzt nicht pauschal sagen, aber so, ich sag mal so, das Gros der Erkrankung könnte durchaus wieder auch in die andere Richtung gehen. Mhm. Ne, also der Stempel Krankheit ist nicht bis zum Lebensende zwangsläufig unser Begleiter, außer wir identifizieren uns irgendwann damit.
0: Kali Balcerowiak ruft uns an aus Berlin. Guten Morgen.
2: Ja. Hallo, schönen guten Morgen. Ja, ich, während ich Ihrer hervorragenden Sendung lausche, das ist ein Thema, was mich auch viele, viele Jahre meines Lebens eigentlich intensiv beschäftigt hat. Und da ist mir also diese Sache mit der Zeitumstellung, Sommerzeitumstellung, die ich jedes Jahr wieder als so ein Schlag ins Programm empfinde. Also immer, wenn man es so halbwegs geschafft hat, sich so im Rhythmus mit der Jahreszeit, es wird wärmer, es wird heller, man hat sein Zeitmanagement und so weiter und man hat langsam so einen Zeitrahmen aufgebaut, wo man das Gefühl hat, ja, jetzt bin ich im Flow mit meinem Rhythmus, da kann ich mich auch wiederfinden, wiedererkennen, habe auch Luft, habe auch diese Qualität, die den Übergang in eine Pause ermöglicht, ja, und wenn ich dann so richtig das Gefühl habe, jetzt ist es gut, zack, da wird die Uhr eine Stunde vorgestellt. Mhm. Und man kann ja seine innere Uhr nicht auch eine Stunde vorstellen. Und diese Diskrepanz, ja, die ist einfach, finde ich, ein völlig überflüssiger Stressfaktor, der sehr, sehr viel zerstört von dem, was man also mit radikaler Selbstfürsorge, schöner Aspekt, für sich erreichen kann.
0: Mit Ego-Pforte.
2: Ja. Ego-Pforte und zum Teil auch tatsächlich erreicht. Ja. Und dann kommt immer dieser Cut, der einen wieder zurückschmeißt. Ne? Und schon ist dieser Stress wieder da, man muss wieder auf die Uhr gucken, ja, den Mann, ja, ja, jetzt alles ist. Und gerade wenn man auch Kinder hat, die zur Schule müssen, oder auch für die Kinder selbst, wie absurd, es bleibt länger hell, aber sie müssen früher ins Bett. Das ist doch alles völliger Schwachsinn.
0: Frau Döscher, das erleben Sie zum Teil auch bei Patientinnen und Patienten, ne?
1: Also es ist, diese Zeitumstellungsgeschichte ist sowohl hin als auch zurück ein Eingriff in unseren persönlichen Biorhythmus. Mhm. Überhaupt das Thema Zeit. Früher standen wir mit der Sonne auf und sind bei Sonnenuntergang ins Bett gegangen, so vor weiß ich wie viel 100 Jahren. Zeit ist, alleine das Thema Zeit kann uns durchaus schon stressen, eben durch diese Taktung und so weiter. Und es gibt tatsächlich Studien, dass bei diesen Sommer-Winterzeit wechseln, die Tage danach oder besonders der Tag unmittelbar danach mehr Herzinfarkte geschehen.
0: Ja. Frau Balcerowicz, vielen Dank für den Anruf aus Berlin. Ein allerletzter Aspekt ist mir noch wichtig, René Träder, keine Veränderung ohne Veränderung. Das schreiben Sie ganz groß in Ihren Büchern. Also für uns alle Glaubenssätze hinterfragen und gucken, dass wir zur Veränderung kommen.
3: Na, wir haben immer den Wunsch, dass was sich verändert in unserem Leben, weniger Stress, mehr Ruhe, aber was sind wir bereit zu verändern, damit es diese Veränderung geben kann? Und vielleicht eine kleine Einladung für alle, die gerade zuhören, sich mal das Handy schnappen, 5 Minuten einstellen. stellen auf dem Wecker und sich mal hinsetzen für 5 Minuten auf dem Balkon, auf die Parkbank, wo auch immer man gerade ist, im Auto, auf dem Parkplatz und einfach mal sich selbst beobachten, was passiert, wenn nichts passiert. So eine ganz kleine Pause, ein ganz kleines Reinkommen in so eine Achtsamkeit und sich selbst damit auch besuchen und wieder ein bisschen besser kennenlernen.
0: Wer das vertiefen möchte, dem empfehlen wir natürlich Ihr Buch »Das Leben so«. Nein, ich so, doch. Wie du besser mit Stress, Krisen und Schicksalsschlägen umgehst. Dafür haben sie übrigens unseren Mops des Jahres mal bekommen vor genau. vielen Jahren. Für den kuriosesten Buchtitel der Lesart. Frau Descher, Ihr Buch, das bald erscheint, heißt?
1: Gesund wirst du nicht im Wartezimmer. Und das zweite Buch, Generation Stress. Das passt natürlich hier super. Und auch bei mir in meinem Behandlungsraum hängt, ändere was, dann ändert sich was. Und viele kaufen sich 100.000 Bücher. Nichts gegen Bücher, ich lese selber super gerne. Aber was nützt mir das Buch und das Gelesene im Kopf, wenn es nicht in die Verkörperung reingeht? Ne? Und ich glaube, wir wissen alles schon. Es darf nur wieder freigeschält werden und wir dürfen uns daran erinnern, an das Ursprüngliche, was uns gut tut, was uns Freude macht, was uns Spaß macht und dann ist das Leben auch schön.
0: Und mit der Mail von Birgit Veddeler möchte ich schließen. Sie schreibt, mir ist zum Thema der Sendung ein Zitat von Astrid Lindgren eingefallen. Und dann muss man ja auch noch Zeit haben, einfach da zu sitzen und vor sich hinzuschauen. In diesem Sinne ein möglichst entspanntes Wochenende wünscht uns Birgit Veddeler und das wünschen wir allen auch.
3: Danke.
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5: Mit Ronald Schleif. Im Streit um die Abschaffung der Rente mit 63 ist Unionsfraktionschef Rai zu Zugeständnissen bereit. Bundesverkehrsminister Bilger verteidigt die Aufhebung des Sonntagsfahrverbots für Lkw in mehreren Bundesländern. Und US-Präsident Trump reagiert mit scharfer Kritik auf ein Berufungsurteil zum Stopp seines Baisal-Projektes. In der Debatte um die Abschaffung der sogenannten Rente mit 63 zeigt sich Unionsfraktionschef Frei zu Zugeständnissen bereit. Der CDU-Politiker sagte den Funke-Zeitungen, dass er eine Härtefallregelung für angezeigt hält. Zugleich bekräftigte er seine Forderung, die Vorschläge der Rentenkommission in Gänze umzusetzen. Dagegen lehnt FDP-Chef Kubicki im Deutschlandfunk eine Sonderregelung für Ostdeutschland ab. Er nannte eine entsprechende Forderung von 3 CDU-Ministerpräsidenten überhaupt nicht vorstellbar.
6: Das ist extrem teuer, betrifft nur wenige Persönlichkeiten. Wir dachten früher, es trifft diejenigen, die lange auf dem Bau sind oder Schwerarbeit geleistet haben. In Wahrheit wissen wir jetzt aber, dass es Bürojobs beinhaltet. Junge Menschen, die mit 16, 17 in den öffentlichen Dienst gegangen sind, in Verwaltung gegangen sind, wirklich nie körperlich hart gearbeitet haben, die machen davon Gebrauch und das war nicht der Sinn der Veranstaltung. Also die Frühverrentung gehört weg.
5: Der FDP-Vorsitzende Wolfgang Kubicki. Bundesverkehrsminister Bilger hat die Aufhebung des Sonntagsfahrverbots für Lkw in mehreren Bundesländern verteidigt. Der CDU-Politiker verwies im Deutschlandfunk auf die Notwendigkeit, auch während des Niedrigwassers die Logistikketten aufrechtzuerhalten. Vom Industrieverband BDI kam Zustimmung, dagegen kritisierte die Umweltorganisation BUND die Maßnahme. Aus Sicht des BUND-Vorsitzenden Band ist es keine Lösung, wegen des Niedrigwassers in Flüssen den Schiffstransport jetzt durch Lkw-Fahrten zu ersetzen. In der Rheinischen Post forderte er, intakte Flusslandschaften aufzubauen, um Niedrigwasser abzumildern. Der US-Senat hat mit großer Mehrheit für verschärfte Sanktionen gegen Russland gestimmt. Das Paket enthält unter anderem Strafmaßnahmen gegen Präsident Putin sowie mehrere Beamte, Oligarchen und Banken. Außerdem ermächtigt es US-Präsident Trump, die Zölle für Länder zu erhöhen, die Öl und Gas aus Russland einkaufen, etwa China und Indien. Carsten Kühntop.
7: Damit der Entwurf gesetzt wird, muss als nächstes das Repräsentantenhaus zustimmen. Das ist wahrscheinlich, denn das Weiße Haus signalisierte bereits, dass Trump einverstanden ist und ihm folgen die meisten republikanischen Abgeordneten noch immer willig. Ob der Präsident die vorgesehenen Sanktionen dann auch verhängt, steht auf einem anderen Blatt. Bislang hatte er sich gescheut, Russland allzu hart anzugehen. Gleichzeitig scheint es Trump aber immer mehr zu frustrieren, dass er den Ukraine-Krieg bisher nicht beilegen konnte.
5: Die Vereinten Nationen warnen vor einer erneuten Eskalation im Jemen-Konflikt. Der UNO-Sondergesandte Grundberg hält das Risiko einer Ausweitung für höher als zu jedem anderen Zeitpunkt seit der Waffenruhe 2022. Auf X schrieb er von der Gefahr, dass das Land in eine umfassende Konfrontation hineingezogen wird. Der Konflikt zwischen den vom Iran unterstützten jemenitischen Houthi-Rebellen und Saudi-Arabien hatte sich vor einigen Wochen mit Luftangriffen auf die Hauptstadt Sanaa erneut zugespitzt. Spanien führt als Reaktion auf italienische Einreisekontrollen nun seinerseits Überprüfungen für Flüge und Schiffsankünfte aus Italien ein. Wie das Innenministerium in Madrid mitteilte, soll die Regelung bis zum 7. September gelten.
8: Sollte sich die Ausgabe

0: Landesarbeitsministerpräsidenten Heinz Wurst reagiert, wonach die Arbeiten an seinem umstrittenen Ballsaal-Projekt vorerst nicht weitergehen dürfen. Er bezeichnete die Justizentscheidung als nationale Schande. Mit Blick auf einen unterirdischen Militärbunker und weitere Sicherheitsvorkehrungen im geplanten Erweiterungsbau des Weißen Hauses sieht Trump außerdem dadurch die nationale Sicherheit bedroht. Das Berufungsgericht hatte zuvor die Ende März angeordnete Aussetzung der Bauarbeiten bestätigt. Die Richter begründeten das mit der fehlenden Zustimmung des Kongresses.
1: Das Wetter.
0: Meist ist es heiter bis sonnig und trocken, nur am Alpenrand kann es vereinzelte Schauer geben. Die Tageshöchstwerte liegen bei 27 bis 33 Grad, im Norden nur 23 bis 27 Grad.
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2: Guten Tag. Deutschland steht vor der Wahl. In wenigen Wochen in Sachsen-Anhalt, dann in Mecklenburg-Vorpommern und in Berlin. Und alle drei Wahlen haben ja das Potenzial, die ganze Republik zu verändern. Was der zunehmende Rechtspopulismus für unseren demokratischen Verfassungsstaat bedeutet, das habe ich von dem Berliner Staatsrechtler Alexander Thiele wissen wollen. Er meint nämlich, statt immer auf die Forderungen rechtsextremer Politiker einzugehen, wäre es besser, echte Defizite unseres Staates anzugehen. Das kann ganz banal sein, wenn der Bus nicht kommt oder wenn das Schwimmbad geschlossen wird. Außerdem zu Gast Rutger Brachmann. Das ist der niederländische Historiker, der den Milliardären in Davos vor ein paar Jahren die Leviten gelesen hat und damit viral gegangen ist. Er fordert eine demokratische Revolution der Moral, des Anstands. Und warum er glaubt, dass die tatsächlich möglich wäre, unter anderem darüber habe ich für die heutige Lesart mit ihm gesprochen. Beide Interviews heute in unserem Sachbuchmagazin. Herzlich willkommen.

My Love war das von Florence and the Machine im Deutschlandfunk Kultur. Kann es der Rechtsstaat nicht? Vor lauter Regulierung, Bürokratie, Einspruchsfristen,

0: Rechten, Schutz von Minderheiten. Da muss man doch mal auf den Tisch hauen. Da muss man doch mal durchregieren. Das ist so ein Bauchgefühl, das man so oder so ähnlich von vielen politischen Seiten hört. Das hört man von Rechtspopulisten, die wollen dann zum Beispiel nach Herzenslust abschieben, ohne sich an Grundrechte halten zu müssen. Oder man hört es auch von Klimaaktivisten, die dann vor dem Hintergrund eines realen Klimanotstands eine straffere Politik erzwingen wollen. Oder man hat es auch gehört vom Bundeskanzler Friedrich Merz, der so richtig durchregieren wollte und mittlerweile, glaube ich, gelernt hat, dass das so einfach nicht ist. Was also tun? Darüber habe ich mit Alexander Thiele gesprochen. Alexander Thiele ist Professor für Staatsrecht und Europarecht. Er forscht und lehrt an der BSP Business and Law School in Berlin und hat ein Buch geschrieben über Rechtspopulismus und den demokratischen Verfassungsstaat. Alexander Thiele, willkommen im Deutschlandfunk Kultur.
1: Vielen Dank für die Einladung.
0: Ja, dieses Gefühl, dieses Bauchgefühl, der Rechtsstaat kann es nicht, ist irgendwie so ein Klotz am Bein. Ich habe den Eindruck, das ist so ein bisschen das Gefühl unserer Gegenwart. Das kann Ihnen aber weder als Staatsrechtler noch als Bürger recht sein.
1: Das stimmt. Als Bürger vielleicht weniger als Staatsrechtler, weil mich da natürlich interessiert, woran das liegt, was die Ursachen sind und wie man es beheben kann. Also da ist ein gewisses Forschungsinteresse da. Bei einer Krise des Staates ist der Staatsrechtler natürlich schnell gefragt. Insofern bin ich ein bisschen auch ein Krisengewinner, wenn man so will, weil dieses Thema natürlich uns alle umtreibt. Aber in der Tat, ich sehe da auch ein Problem.
0: Zumal in Ihrem Buch deutlich wird, das Problem ist jetzt auch nicht so komplett erfunden. Also ich zitiere Sie mal, ne? Wohnungen sind kaum noch finanzierbar, Brücken stürzen ein, Schulen sind heruntergekommen, die Bahn funktioniert nicht, Straßen sind kaputt, der Mindestlohnsektor ist erheblich. Die Klimakrise haben Sie da an dem Satz noch nicht mal erwähnt. Also ist doch was dran, der demokratische Rechtsstaat kann es nicht?
1: Naja, das würde ich so stark nicht sagen, aber es ist jedenfalls schon so, dass dieses Gefühl, dass etwas gerade nicht mehr unseren Erwartungen entspricht, die wir an die Herrschaftsordnung, die Demokratie haben, dass damit etwas nicht stimmt, dass irgendwie die Erwartungen nicht erfüllt werden, da ist, glaube ich, was dran. Und das Buch beschäftigt sich ja auch mit dem Rechtspopulismus und sieht diesen eben vornehmlich nicht als ein Symptom dafür an, dass plötzlich alle keine Demokratie mehr wollen, sondern als etwas, was anzeigt, dass mit der aktuellen demokratischen Ordnung etwas nicht stimmt. Dass viele wirklich aus Gründen unzufrieden sind, die eben nicht, wie Sie es eben auch gesagt haben, erfunden oder lediglich von irgendwelchen Leuten herbeigelogen werden. Sondern da ist was dran an vielen Stellen und das versuche ich in dem Buch auch darzulegen.
0: Ja, und Sie schreiben, ein geschlossenes Schwimmbad treibt den Rechtspopulisten mehr WählerInnen zu als so manche öffentliche verfehlte Debatte. Das heißt, ernsthaft? Ich wähle rechts, weil der Bus nicht kommt. Ich wähle rechtsextrem, weil das Schwimmbad schließt?
1: Ganz so einfach ist es sicherlich nicht. Aber wenn man sich demokratische Ordnung anschaut, dann oder jede Ordnung eigentlich, jede Herrschaftsordnung, dann muss die akzeptiert werden von der Bevölkerung. Die braucht Akzeptanz. Man muss irgendwie das Gefühl haben, das passt schon. Man ist zwar nicht mit jeder Entscheidung zufrieden, das wäre vermessen, das zu erwarten. Aber man geht durch die Gegend und denkt sich insgesamt, ah, das funktioniert schon. Das ist mir recht, wie es läuft. Und ich muss mich auch gar nicht so sehr damit beschäftigen vielleicht. Und wir sehen eben in letzter Zeit, dass genau das nicht mehr das Legitimitätsniveau erreicht, was wir gern hätten. Also die Akzeptanz schwindet. Und wenn das System, das besteht, an Vertrauen verliert, dann ist man jedenfalls leichter geneigt zu sagen, dann lass es mal so ein Systemsprenger probieren, weil das System kriegt es ja auch nicht hin. Das ist zumindest die These, dass also Rechtspopulismus eine Antwort auch ist auf real existierende Unzufriedenheiten und Probleme.
0: Und dann geht es eben bei dem geschlossenen Schwimmbad vielleicht auch gar nicht nur darum, dass man eben bei 37 Grad vielleicht ein bisschen Abkühlung braucht, sondern Sie schreiben in Ihrem Buch ja auch darüber, dass wir Individualismus und Gemeinsinn verbinden müssen. Und dafür brauchen wir eigentlich solche Orte, ne, wo wir zusammenkommen. Das kann auch vielleicht das Büten um die Ecke sein. Aber mein Eindruck ist, gerade das sind ja häufig nicht kommerzielle Orte und gerade die verschwinden ja.
1: So ist es. Also ich glaube, man muss jetzt kein unglaublich begabter und komplexer Soziologe sein, um zu verstehen, dass der Individualismus, den wir die letzten 30, 40 Jahre ja propagiert haben, zu Recht ja auch propagiert haben.
2: Der ist schon gut.
1: Der ist schon nicht ganz schlecht. Dass der aber, wenn er übertrieben wird mit einer demokratischen Ordnung, die ja auf Zusammenhalt und Gemeinsamkeit abzielt, nur schwer zu vereinbaren ist. Also man kann das ja in der kleinen Ebene, die manchmal so ein bisschen vernachlässigt wird, glaube ich, am besten darstellen. Das Schwimmbad haben Sie erwähnt. Das ist ja die kommunale Ebene. Da, wo das Leben wirklich stattfindet. Genau da sehen wir in letzter Zeit, dass diese Orte schwinden. Die die gemeinsame Kneipe, wo man abends hingeht und sich über alle politischen Lager hinweg trifft und irgendwie jeden mit seinen, ich sag mal, Seltsamkeiten irgendwie zur Kenntnis nimmt, aber auch lieben lernt. Ja, diese Orte verschwinden zunehmend, weichen einem individualisierten Verkehr, dem Konsum. Die Mall of Berlin ist da immer mein Beispiel, wo man im Grunde zusammenkommt, ohne zusammenzukommen, weil man ja möglichst wenig belästigt werden will von all den anderen Menschen, die da sind.
0: Das
1: man
0: ist ein riesiges Einkaufszentrum im Herzen von Berlin, so groß wie mehrere Wohnblöcke.
1: Man will einfach einkaufen und am liebsten wäre man da sogar alleine und läuft mit seinen Kopfhörern im Ohr durch die Gegend, sodass man nicht gestört wird. Also solche Orte gibt es en masse. Ja, man trifft ständig Leute, aber ist eigentlich nur genervt davon. Mhm. Und Orte, wo man ohne Konsum zusammenkommt. Es gab mal so einen Versuch, hier in Berlin beispielsweise, die Friedrichstraße mal für den Straßenverkehr zu schließen. War ja sogar, wurde sofort wieder aufgegeben von der neuen CDU-Regierung dann. Und ich glaube, das ist sehr, sehr schade. Wir brauchen solche Orte.
0: In Ihrem Buch sind immer so wieder kleine, böse, spitze Seitenhiebe. Und ich ahne schon, das wäre, was Sie jetzt gerade angesprochen haben, das wäre in Ihrem Sinne eigentlich die bessere Stadtbilddebatte gewesen.
1: In der Tat, die Stadtbilddebatte steht für mich symptomatisch für vieles, was gerade schiefläuft. Wir erinnern uns, im Grunde war es eine, ich sag mal, etwas unüberlegte Bemerkung von Herrn Merz, der sagte, wir haben immer noch dieses Problem im Stadtbild, im Zusammenhang mit einem Satz vorher, der um Migration ging, wo man dann schnell eben zusammenbrachte, im Grunde sind die Migranten das Problem. Ich will Herrn Merz gar nicht unterstellen, dass er das genau so meint, aber es war jedenfalls keine sonderlich glückliche Aussage. Aber symptomatisch für mich ist dann, wie es weiterging. Diese Debatte hat dann nicht dazu geführt, dass man sich mal zusammengesetzt hat und überlegt hat, wie wollen wir eigentlich die Stadt in 30, 40 Jahren entwickeln? Was wollen wir eigentlich für Berlin in dem Fall zum Beispiel eigentlich im Jahr 2050? Wie soll das denn eigentlich aussehen? Stattdessen lief es so, dass Merz und die CDU versucht haben, über Wochen darzulegen, warum das jetzt kein rassistischer Ausdruck war, während alle anderen demokratischen Parteien versucht haben, genau das zu belegen. Mhm. Und am Ende lief die Debatte aus, das Stadtbild, darüber reden wir überhaupt nicht mehr. Wie die Zukunft der Stadt aussieht, ist eine so wichtige Frage, aber sie wird nicht mehr thematisiert. Und damit ist die Sache im Grunde jetzt erledigt. Und ich sehe auch nicht, dass da in irgendeiner Form etwas geplant wäre. Und das steht symptomatisch für die, wie ich es ja dann auch nenne, Zukunftslosigkeit der Demokratie im Augenblick.
0: Wie es vielleicht besser ginge, da machen Sie ein ganzes Bündel von Vorschlägen. Darauf kommen wir auch gleich noch. Ich will mal kurz einen gedanklichen Haken schlagen, weil Sie in Ihrem Buch auch immer wieder Formulierungen verwenden, wie dass Sie über die Feinde der Demokratie schreiben. Mhm. Und da haben wir jetzt so ein bisschen den Elefanten im Raum, den blauen Elefanten im Raum. Sie meinen damit schon auch oder vielleicht sogar vor allem die AfD?
1: Also ich meine rechtspopulistische Strömung insgesamt und beispielhaft dafür steht natürlich dann in Deutschland die AfD in der Tat. Und das war mir ganz wichtig, zunächst einmal darzulegen, warum solche rechtspopulistischen Strömungen nicht nur irgendwie vielleicht anstrengend sind oder für mich nicht akzeptabel, sondern wirklich ein Angriff auf die demokratische Ordnung, wo also der Unterschied eigentlich besteht zu normalen, in Anführungsstrichen, politischen Strömungen, die ich mögen kann oder ablehne, wie auch immer. Mhm. Ja. Und da war es mir wichtig aufzuzeigen, dass rechtspopulistische Strömungen letztlich das demokratische Grundversprechen der gleichen politischen Freiheit unterhöhlen. Sie teilen ein in Gut und Schlecht, Passdeutsche, Biodeutsche, die Eliten, die Normalbürger, die dem entgegenstehen und sehen das nicht als gleichberechtigte Teile eines Volkes, das plural ist, das vielfältig ist, an, sondern sehen das als letztlich loszuwerden, um es mal euphemistisch auszudrücken, Feinde des homogenen deutschen Volkes und im Grunde alle Probleme sind gelöst, wenn wir diese Vielfalt endlich los sind. Ich erinnere an den Slogan der AfD von 2017, Deutschland, aber normal.
0: Vor einigen Wochen erst gab es ein neues wissenschaftliches, juristisches Gutachten, beauftragt von der Gesellschaft für Freiheitsrechte und die sind auf 1500 Seiten zu dem Schluss gekommen, die AfD sei sogar verfassungsfeindlich. Da gehen Sie mit?
1: Da gehe ich im Kern mit. Bei der AfD ist es ja so, und das weiß man ja auch, dass diese Frage umstritten ist, weil sie sich eben nicht ganz blöd verhalten und völlig plump einfach verfassungsfeindliches in ihr Programm schreiben, sondern die Sache ein bisschen verschleiern. Das hat das Gutachten, das Sie angesprochen haben, auch gut offengelegt. Rechtspopulistische Strömungen sind immer deswegen verfassungsfeindlich. Man sieht das auch bei Donald Trump oder bei vielen anderen in der Welt, weil sie eben diese Freund-Feind Einteilung brauchen und darauf ruhen. Und diese Freund-Feind-Aufteilung ist eben letztlich mit dem Demokratieprinzip und auch der Menschenwürde nicht vereinbar.
0: Gehen Sie auch mit bei der aus diesem Gutachten vielerorts abgeleiteten Forderung nach einem Versuch eines AfD-Verbots? In wenigen Wochen sind ja Landtagswahlen Sachsen-Anhalt, Mecklenburg-Vorpommern, Wahlen zum Abgeordnetenhaus in Berlin. Höchste Zeit für ein Verbotsverfahren?
1: Also ich bin da ambivalent und ich weiß, dass viele sagen werden, ich bin vielleicht auch nach außen nicht immer ganz stringent, was das angeht. Das stimmt, weil ich da auch ein bisschen hin und her gerissen bin. Das Verbotsverfahren ist im Grundgesetz vorgesehen. Es ist ein Instrument, was nicht gegen unsere Verfassungsordnung verstößt, wie es manchmal irgendwie gesagt wird, sondern es ist eben Teil derselben. Verfassungsfeindliche und verfassungswidrige Parteien sollen eben nicht an der politischen Willensbildung mitwirken. Der Nachweis ist aber eben nicht sehr einfach. Der wird sehr lange dauern. Ich glaube schon, dass man ihn führen kann bei der AfD. Mhm. Aber man muss gleichzeitig nicht nur rechtliche Erwägungen im Blick haben, sondern auch politische.
0: Zum Beispiel?
1: Na, die Frage, die sich dann stellt, ist, rechtlich bedeutet das, dass alle Mandatsträgerinnen und Mandatsträger der AfD sofort mit dem Urteilsspruch ihr Mandat verlieren. Mhm. Man kann sich vorstellen, was da los wäre, wenn das auf Bundesebene, auf Landesebene und Kommunalebene von jetzt auf gleich sämtliche Mehrheiten in allen parlamentarischen Gremien, die wir kennen, radikal verändert. Denn diese Sitze werden nicht ersetzt. Die bleiben einfach leer.
0: Das heißt, die NPD damals, das Verfahren ist gescheitert, weil die NPD noch zu klein war. Ja. Die AfD, sagen Sie, es könnte scheitern, weil sie zu groß ist.
1: Naja, rechtlich nicht. Rechtlich ist die Größe kein Argument. Vielleicht sogar im Gegenteil. Man müsste vielleicht aus rechtlicher Perspektive erst recht sagen, dass sie eine Gefahr ist. Aber man kann natürlich nicht naiv sein und diese politischen Fragen, die dann möglicherweise in Gewalt münden könnten, einfach außer Acht lassen. Also als Verfassungsjurist könnte ich sagen, ist mir egal und dann kommt halt der Bürgerkrieg und sage, ja gut, aber immerhin haben wir die Partei verboten. Ich will nicht solche Horrorszenarien an die Wand malen, aber man muss da mitdenken, denn die logische Konsequenz wäre, wenn alles normal liefe, dass wir dann natürlich sofort Neuwahlen auf Bundes-, Landes- und auf Kommunalebene gleichzeitig haben müssten, wo eine Partei, die vorher noch die Mehrheiten hatte oder jedenfalls die größte Partei war, verboten wird unmittelbar vorher. Das könnte, ich sag mal vorsichtig, zu gewissen Spannungen bei dem einen oder anderen führen und davor, sage ich einfach, muss man gefeit sein.
0: Mhm. Nach diesem kleinen gedanklichen Hakenschlag zu einem potenziellen AfD-Verbotsantrag sprechen wir gleich über die Sachen, die Sie stattdessen empfehlen, um die Demokratie gegen Rechtspopulismus zu stärken. Da haben Sie ein paar Kniffe auf Lager, die haben Sie aufgeschrieben und darüber reden wir gleich. 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Und mit Musik. Blue Eye aus Antwerpen. Im Herbst kommt die Band nach Deutschland mit Konzerten in Berlin, Hamburg und Köln. Alive.

0: 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Und wir haben ja vorhin schon über ein mögliches Verbotsverfahren gegen die AfD gesprochen, was juristisch dafür spricht, was politisch vielleicht auch dagegen spricht. Und jetzt kommen wir mal darauf, was Sie, Alexander Thiele, vielleicht für sinnvoller halten. Weil in Ihrem Buch lese ich die Empfehlung, die AfD überhaupt nicht permanent zu widerlegen, nicht immer darauf hinzuweisen, dass das inkonsistent ist, dass das oft faktenfrei ist, was die behaupten. Lieber ignorieren und sich stattdessen um die Grundversprechen der Demokratie kümmern. Das sind die, die schon ganz zu Beginn unseres Gesprächsthema waren?
1: Machen wir Fleisch dran. Also der erste Teil, den Sie ja da gesagt haben gerade, ist genau richtig. Ich glaube, dass wir uns viel zu häufig an der AfD abarbeiten und glaube, dass wir uns viel stärker um das kümmern sollten, was an realer Kritik wirklich da ist. Am politischen System und an dem, was es aktuell leistet. Deswegen bin ich auch kein Freund, die Brandmauer beispielsweise aufzulösen, weil ich sage, dass
2: gibt's die noch?
1: Die gibt es noch, doch, die würde ich sagen, die gibt es noch, die bröckelt hier und da, klar, aber der Sache nach ist sie immer noch die politische Leitlinie für die demokratischen Parteien, insbesondere für die CDU, aber auch für die SPD. Ich halte das für richtig, weil man die AfD, so wie ich es analysiere, inhaltlich gar nicht stellen kann, weil sie nicht für Inhalte steht, sondern als Systemsprenger, als der es besser machen wird, wenn das System erstmal weg ist, wahrgenommen wird. Deswegen spielen solche Dinge wie die Verwandtenaffäre in Sachsen-Anhalt, ja, oder die inhaltlichen Widersprüche zwischen Kupala und Weidel überhaupt keine Rolle. Nichts davon schadet ihr. Im Gegenteil, es wird überhaupt nicht wahrgenommen oder es wird weggelacht, mehr oder weniger. Ich glaube, wir müssen uns als demokratische Parteien, müssen wir uns und um unsere Aufgabe kümmern, die Demokratie wieder zu dem zu machen, was die Leute gerne in ihrer Zukunft hätten.
0: Und das betrifft eben zum einen einfach, dass dieser Staat demokratisch funktionieren muss. Da sind wir bei den Schwimmbädern, über die wir vorhin geredet haben. Ein zweites Grundversprechen, das Sie anführen in Ihrem Buch, ist aber dieser Eindruck, ausreichend Teilhabe zu haben, gehört zu werden, dass die eigene Stimme was zählt. Das heißt, da geht es um dieses für eine Demokratie tödliche Gefühl, wo ich mein Kreuz mache, ist doch egal.
1: So ist es. Genau so ist es. Demokratische Legitimität, also die Akzeptanz des Staates in einer demokratischen Ordnung, hängt meiner These von drei Kriterien ab. Erstens von ausreichender Teilhabe. Ich muss in irgendeiner Form das Gefühl haben, nicht nur gehört zu werden, sondern dass meine Meinung auch etwas zählt. Nicht in dem Sinne, dass sie immer gleich umgesetzt wird. Das wäre eine Erwartung, die natürlich nicht erfüllt werden kann. Sondern dass sie stattfindet im parlamentarischen Raum. Dass sie ernst genommen wird. Dass sie dann vielleicht auch zurückgewiesen wird mit ernsthaften Argumenten. Aber dass sie jedenfalls nicht von vornherein aus dem politischen Diskurs herausgedrückt wird. Und dieses Gefühl ist vielfältig entstanden. So ist die AfD überhaupt erst groß geworden. Wir erinnern uns, der Begriff Alternative für Deutschland war gemünzt auf den Begriff Alternativlosigkeit der Euro-Rettung von Angela Merkel damals. Und das war eine Abkürzung, um Begründungen zu ersparen, um eben nicht darüber zu diskutieren. Und genau das ist fatal für eine demokratische Ordnung. Das Zweite ist, eine demokratische Ordnung darf nicht übergriffig sein. Ich werde die nur akzeptieren, wenn ich einen gewissen Rückzugsraum habe, der mir gehört, wo ich einfach machen kann, was ich will, völlig bescheuert und verrückte Sachen, wo ich mich auch nicht rechtfertigen muss.
0: Also Überwachung und Freiheitsrechte.
1: Überwachung, Freiheitseinschränkung, da hatten wir natürlich die Corona-Pandemie, die natürlich zu einem Gefühl geführt hat, dass jetzt sogar geregelt wird, wann ich aus dem Haus gehe und mit wem ich mich treffe. Und das geht jetzt über in eine Situation, bei der dann der Klimawandel genutzt wird, um von der AfD beispielsweise zu behaupten, jetzt wollen sie da an das Eingemachte eures Lebens, was ihr esst, wie ihr Auto fahrt, mit wem ihr euch trefft, wie ihr heizt und so weiter.
0: Wobei zumindest bei der Pandemie ist ja so war, dass während diese Maßnahmen liefen, ein allergrößter Teil der Bevölkerung dafür war.
1: Absolut, ein sehr, sehr großer Teil war dafür, aber es sind ja eben noch genug dagegen gewesen. Die AfD war übrigens auch erst dafür und hat dann gemerkt, ach, ist, glaube ich, besser, wenn wir uns auf die andere Seite schwingen erneut. Sie sehen diese inhaltliche Beliebigkeit.
0: Ja.
1: Und das hat sie sozusagen rübergetragen jetzt und projiziert es jetzt auf die ökologische Transformation, die natürlich, soziologisch gesprochen, die Lebenswelt des Einzelnen betreffen wird. Na klar, aber das müssen wir in irgendeiner Form so kommunizieren, dass es erklärbar und ertragbar wird.
0: Die Frage nach einer sinnvollen Klimapolitik möchte ich vermitteln mit dem, was Sie davor gesagt haben, nämlich dieses Missverständnis zu glauben, Demokratie bedeutet, das Parlament macht dann das, was ich gerne haben will.
1: Ja.
0: Weil Sie schreiben sehr pointiert an einer Stelle, dass Demokratie im Grunde kein Garant ist für gute Politik, sondern ausschließlich für mehrheitsfähige Politik.
1: Ja.
0: Das heißt,
1: Demokratie darf nicht verwechselt werden mit sozusagen der eierlegenden Wollmilchsau, die im Grunde auch immer die beste Politik im Sinne von für uns alle schönste Politik hervorbringt. Das tut sie nicht, sondern sie ermöglicht aber, dass ich an der Politik beteiligt sein kann und dass diese Politik sanktioniert werden kann. Also wenn sie mir nicht gefällt, kann ich sie verändern. Mehrheiten garantieren keine guten Entscheidungen. Mehrheiten garantieren erstmal nur, dass relativ viele diese Sache wollen und legitimieren sie dadurch, aber nicht dadurch, dass sie automatisch besser ist.
0: Genau dieser Mechanismus wird ja aber zu einem echten Problem, wenn wir jetzt auf Klimapolitik gucken. Wenn eine Mehrheit in einer überalterten Gesellschaft wie Deutschland sagt so, ach nee, so viel wollen wir jetzt gar nicht ändern. Wir leben mal weiter, wie wir wollen. Und die jungen Leute, die die Minderheit sind, dass die dann bei 40 Grad verbrennen. Ich sage das jetzt sehr böse, aber das passiert ja erst, wenn wir eh nicht mehr da sind. Da haben wir doch auch ein Rechtsstaatsproblem.
1: Na, weiß ich nicht. Ob das ist vielleicht ein strukturelles Problem von der Notwendigkeit, Mehrheiten zu generieren. Erneut, Mehrheiten beruhen nur bedingt auf Vernunft, sondern sie beruhen auf Überzeugungskraft und Einsicht. Und die lässt sich nur schwer, wenn man so will, erzwingen.
0: Ja, aber wenn die entscheidende Mehrheit, also die ja. Entscheidung trifft, nicht mehr am Leben sein wird, wenn die Konsequenzen eintreten ihrer heutigen Entscheidungen.
1: Ja, da sprechen Sie den Punkt ein, das sogenannte Generationenproblem der Demokratie, das schon beginnt mit der Verfassung selbst, die ja von Leuten gemacht wurde, die nicht mehr leben. Und das hat die amerikanische Revolution damals wunderbar gelöst mit dem Institut der Verfassungsänderung. Wir können es ja anpassen mit großen Mehrheiten. Aber generell ist es natürlich eine sehr einseitige Perspektive, die Sie jetzt auch dargelegt haben, zu behaupten, alle Alten haben denen ist egal, was später kommt.
0: Also
1: viele dieser Leute sind ja Eltern und viele dieser Leute sind auch Großeltern und haben schon ein Interesse daran, auch diese Interessen jedenfalls nicht vollständig zu ignorieren. Aber dieses Problem, dass Interessen unterschiedlich gelagert sind, auch in den Generationen, ist eines, was man schwer beseitigen kann, was aber natürlich jetzt besonders in Deutschland zu Buche schlägt, weil wir zum ersten Mal ja wirklich die Situation haben, dass die Jungen immer weniger werden. Also in einem, ich sag mal, jungen Land, wo die Jungen auch die große Mehrheit sind, das kein demografisches Problem hat, stellt sich diese Frage nicht so, wie sie sich bei uns jetzt gerade zum ersten Mal wirklich stellt, wo ja der Baum, immer dieser Demografiebaum sozusagen im Grunde umgedreht ist und immer mehr Leute alt und immer weniger jung sind.
0: Ich möchte einen allerletzten Punkt noch herauspicken von Ihren Vorschlägen, was wir besser machen könnten. Und das ist der Punkt, dass wir ein gutes Zukunftsversprechen brauchen für die Demokratie. Das hängt jetzt natürlich auch so ein bisschen mit einer Politik in der Klimakrise zusammen. Aktuell, ich spitze jetzt nochmal so böse Zone, aktuell hat man den Eindruck, die Politik, die Bundespolitik, die Bundesregierung verspricht uns eigentlich, ihr müsst den Gürtel enger schnallen, ihr müsst länger arbeiten und zur Belohnung gibt es dann weniger Rente. Wieder böse zugespitzt.
1: Ja,
0: was wäre denn besser?
1: Es ist gar nicht so böse zugespitzt, was Sie da sagen. In der Tat, man hat das Gefühl, dass die Regierung vergessen hat, dass es neben den Zumutungen, die sie uns ständig präsentiert, es irgendeinen Grund geben muss, diese Zumutung auch auf sich zu nehmen und zu sagen, die akzeptiere ich. Also was ist eigentlich der Grund, warum ich jetzt anfangen soll, mein Leben möglicherweise zu ändern in der Klimakrise? Warum muss ich jetzt anfangen, anders zu heizen, anders Auto zu fahren, anders zu reisen, wenn ich nicht weiß, wofür das eigentlich sein soll?
0: Also welche demokratische Zukunft wäre verlockt?
1: Naja, das müssten wir uns, glaube ich, als Gesellschaft jetzt mal überlegen. Bis in die, ich sag mal, frühen 90er Jahre, dann fing es langsam an zu bröckeln, hatten wir das Aufstiegsversprechen, das im Grunde von allen Teilen der Gesellschaft geglaubt wurde, morgen wird es uns besser gehen. Und wenn die Schwarzen kommen, geht es ein bisschen anders besser, als wenn die Roten kommen oder die Grünen oder wer auch immer. Aber es geht uns besser und deswegen ist im Grunde auch nicht ganz so entscheidend, wer jetzt die Wahl gewinnt. Und es hat die Sache auch sehr angenehm gemacht, nach einer Wahl das zu akzeptieren, dass vielleicht nicht der gewonnen hat, den man gerne da oben hatte. Aktuell haben wir eine Situation, wo die Regierung schlingert. Und zwar nicht nur bei uns, sondern eigentlich weltweit. Wir haben eine Neujustierung der Weltordnung. Wir sehen, dass in vielerlei Hinsicht diese Klimakrise eine Herausforderung ist, mit der wir noch nicht so richtig gelernt haben, umzugehen. Das heißt, wir schlingern als Gesellschaft auch, ohne genau zu wissen, wo wir eigentlich hinwollen. Und genau das ist natürlich ein Einfallstor, um die Vergangenheit zu glorifizieren. Das, was die Rechtspopulisten ja auch machen. Ne? Make America great again und so weiter. Wir halten die Vergangenheit oder auch die Gegenwart fest. Mit uns müsst ihr nichts ändern. Das ist natürlich nicht glaubwürdig. Trotzdem springen einige demokratische Parteien auch drauf an. Also wenn ich zum Beispiel an das Verbrennerverbot denke, das dann einfach um 5 Jahre nach hinten geschoben wird, wo man denkt, das soll jetzt die Lösung sein für das fundamentale Problem, was wir haben, kann es ja nicht sein. Simuliert im Grunde auch nur Gegenwartsverlängerung. Oder ein Markus Söder, der sagt, ihr müsst jetzt alle mal eine Stunde länger arbeiten. Finde ich interessant, aber wahnsinnig innovationslos angesichts der Herausforderung, die wir haben. Soll die Lösung also sein, komm, wir machen einfach eine Stunde länger und dann passt das schon. Das ist natürlich irgendwie auch eine Hilflosigkeit, die dazu zum Ausdruck kommt, die aber von uns allen auch nicht aufgelöst wird, weil wir auch als Gesellschaft noch nicht überlegt haben, was 2050 eigentlich ein gutes Leben wirklich ausmacht. Und wenn wir das Stadtbild aufnehmen, ist es wirklich so, dass wir fast 2/3 oder gefühlt jeweils 50% der Fläche für Straßen, für Verkehr und nicht für Kontakt und Zusammenkommen nutzen wollen? So wenig Grün, so viel Autoverkehr, so viel Lärm, so viel Dreck. Ist das Leben, was wir 2050 wollen? Vielleicht sollten wir uns da mal anfangen zu überlegen, wie soll eigentlich die Stadt 2050 aussehen?
0: Okay, legen wir eine neue Stadtbilddebatte auf. Der Jurist und Staatsrechtsprofessor Alexander Thiele im Deutschlandfunk Kultur. Wir haben gesprochen über sein Buch Rechtspopulismus und der demokratische Verfassungsstaat, bei Reklam erschienen, für 8 €, ganz schön günstig. Vielen Dank, Herr Thiele.
1: Sehr gerne.
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0: 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Im Sommer vor den Landtagswahlen in Sachsen-Anhalt und in Mecklenburg-Vorpommern und dann den Wahlen fürs Berliner Abgeordnetenhaus, da lassen sich ja problemlos ganze Bücherregale füllen mit Neuerscheinungen zur politischen Gegenwart. Viele davon analysieren, welche Konsequenzen eine mögliche rechtsextreme Regierungsbeteiligung der AfD haben dürfte und was dagegen zu unternehmen sei. Was jetzt zählt, so heißt eins dieser Bücher, gegen den alltäglichen Rechtsextremismus. Und geschrieben hat es Wolf Iro. Er arbeitet für das Goethe-Institut und meine Kollegin Katrin Stövesand hat mit ihm gesprochen. Ich habe Ihnen einen Auszug aus dem Interview mitgebracht. Und darin fragt Katrin Stövesand Wolf Iro, für wen er angesichts dieser Bücherfülle eigentlich geschrieben hat. Also außer für diejenigen, die sich eh schon engagieren. Und das hier hat Wolf Iro geantwortet.
1: Das sind erstens die Fatalisten, die glauben, dass eh alles verloren ist. Und zweitens die Optimisten, die der Meinung sind, dass sich am Ende doch alles irgendwie zurechtruckeln und ausmändeln wird. Und beide Haltungen sind aus meiner Sicht hochproblematisch, denn sie versperren den Weg zum Handeln. Und genau darum geht es ja jetzt, in diesem Moment, dass wir ins Handeln kommen.
2: Ja, die Fatalisten würden Ihnen jetzt entgegnen, lasst doch die Leute einfach mal vor die Wand fahren, wenn sie das unbedingt wollen. Vielleicht wachen sie dann auf. Was spricht denn dagegen?
1: Ganz ehrlich, ich halte das für eine wirklich zynische Haltung. Wer sowas vertritt, sagt doch im Grunde genommen, alle anderen in dem Bundesland, sei es nun Sachsen-Anhalt, Mecklenburg-Vorpommern oder whatever, all jene, die nicht AfD wählen, die sind ihm egal. Alle Demokraten sind ihm egal und auch alle vulnerablen Gruppen, die unter einer AfD-Regierung besonders zu leiden hätten, die sind ihm auch egal. Migranten, Frauen, Behinderte, Queere. Sie alle sollen den Kopf hinhalten, damit sich die menschenfeindliche Weltsicht der AfD in der Praxis manifestiere und hoffentlich zu einem Umdenken führt. Das ist zynisch. Aber es ist noch mehr als das. Es ist nämlich auch naiv. Denn überall dort, wo für eine gewisse Zeit die autoritären Parteien Herrschaft erlangten, beginnen sie sofort mit erstens dem Umbau von Institutionen, zweitens dem Besetzen von Stellen mit ihm genehmem Personal und drittens mit dem Einführen von neuen undemokratischen Prozessen. Und all das schafft dann Wirklichkeiten, die man eben nicht von heute auf morgen wieder beseitigen kann. Also im Grunde genommen läuft es auf eine entscheidende Erkenntnis heraus. Für eine Demokratie kämpft sich deutlich leichter im Schutz demokratischer Rechte. Sobald die Demokratie einmal demoliert ist, wird der Einsatz für sie signifikant schwerer.
2: Sie werden ja auch recht konkret, was Sie denken, was jetzt zu tun wäre. Und so schreiben Sie, einerseits müsse man das Sicherheitsbedürfnis und auch die Verlustängste von AfD-Anhängern aufgreifen, also ernst nehmen. Andererseits solle man aber auch AfD-Wähler, die ja nun einmal eine jetzt gesicherte rechtsextreme Partei wählen, ebenso wenig normalisieren wie eben diese Partei. Das ist ein schmaler Grat. Wie kann das gelingen?
1: Absolut. Ich glaube, der Punkt ist, man sollte die Wähler der AfD ernst nehmen mit ihren Ängsten vor Verlust und dem Bedürfnis nach Sicherheit. Man sollte ihnen Kritik an aktueller Politik zugestehen. Aber zugleich muss man ihnen ihre antidemokratischen Werte und deren Konsequenzen vor Augen führen. Das ist das Wichtige. Es muss beides passieren. Wenn man nur moralisch argumentiert, verliert man den AfD-Wähler aus den Augen. Und wenn man nur den AfD-Wähler ernst nimmt und ihn abholen will, dann verliert man sich als Demokrat selbst. Man muss also sagen, okay, du bist mit der derzeitigen Politik nicht einverstanden, tu deine Meinung kund, geh demonstrieren, geh wählen. Aber eines muss dir bei allem immer klar sein. Wenn du rechtsextrem wählst, bist du rechtsextrem. Und das hat dann die folgenden Konsequenzen. 1, 2, 3, übrigens auch für dich selbst.
0: Wolf Iro im Gespräch mit Katrin Stövesand. Das komplette Interview hören Sie in der Deutschlandfunk-App. Und das Buch von Wolf Iro, das heißt Was jetzt zählt gegen den alltäglichen Rechtsextremismus. Erschienen ist es bei Wagenbach für 10 €.

0: 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Meinen folgenden Gast, den kennen Sie nicht nur, weil er vor ein paar Jahren mal in Davos eingeladen war als Historiker und dort den versammelten Milliardären so richtig die Leviten gelesen hat. Sie sollten sich nicht immer als Philanthropen feiern, sondern einfach ihre Steuern zahlen. Sie kennen ihn vermutlich vor allem auch deswegen, weil er derjenige ist, der immer sagt, wie schlecht der Zustand der Welt sei und dass aber die Menschen trotzdem im Grunde gut seien. Humankind, im Grunde gut, so lautet einer seiner Bestsellertitel oder auch Utopien für Realisten, Rutger Brechmann. Und mit ihm spreche ich jetzt im Deutschlandfunk Kultur über sein neuestes Buch, Die Rückkehr der Hoffnung. Schon wieder so ein Titel. Guten Tag und herzlich willkommen.
1: Thank you. Thanks for having me.
0: Ja, for a book that promises hope. Ja, für ein Buch, das im deutschen Titel zumindest so viel Hoffnung verspricht, beginnt es dann aber trotzdem gleich wieder sehr deprimierend. Sie vergleichen dann nämlich unsere Gegenwart mit dem Ende Roms, als die Stadt brennt, während die römische Elite feiert. Celebrating.
1: Yeah, I think the state of affairs is pretty sad in the world these days. Pretty depressing, I'll be honest about it.
2: Ja, ich denke, der Zustand der Welt ist zurzeit ganz schön traurig. Ziemlich deprimierend, das sage ich ganz ehrlich.
1: People know me as the hopeful historian.
2: Man kennt mich ja als den hoffnungsvollen und optimistischen Historiker. Aber ich bin auch der Sohn eines Pfarrers und ich habe vor langer Zeit als Junge in der Kirche gelernt, dass jede gute Predigt mit Not und Elend beginnen muss. Erst Not, dann die Hoffnung und dann die Erlösung. Aber mit der Not müssen wir anfangen. Und es ist in der Tat ein Elend. Ich bin gerade aus den USA zurückgekehrt, wo ich über ein Jahr gelebt habe. Und diese unfassbare Korruption, die Verkommenheit, die Dekadenz und Feigheit der dortigen Regierung zu erleben. Und nicht nur der Regierung, sondern praktisch der ganzen herrschenden Elite. Das ist ziemlich deprimierend. Und genau deshalb brauchen wir eine moralische Revolution.
0: Und sie argumentieren, unsere Gegenwart ist sogar schlimmer als die Antike, als Rom brannte. Damals habe die politische Elite während des Brandes gefeiert. Heute würde die Elite das Feuer live streamen und den Rauch monetarisieren. Wie meinen Sie das?
1: Well, I mean, they're even benefiting from it. They're making money on it.
2: Ich meine damit, dass sie daraus Nutzen ziehen. Sie machen Profit damit. Es gibt viele historische Zeiträume, die an die heutige Zeit erinnern. Wenn wir uns die USA ansehen, werden wir vor allem an das sogenannte goldene Zeitalter erinnert. Ende des 19. Jahrhunderts, als es überall in der Führungsschicht Sexskandale gab, enorme Ungleichheit und Korruption. Was mir Hoffnung gibt, ist, dass nach dem ersten goldenen Zeitalter die Progressive Era kam. Gerade weil die Dinge so aus dem Ruder liefen, weil die Politiker so korrupt und die Unternehmer so selbstsüchtig geworden waren, sehnten sich die Menschen nach einer Gegenbewegung. Und das ist genau das, was wir heute brauchen.
0: Bevor wir auf diese mögliche Gegenbewegung kommen, möchte ich noch kurz beim Bild vom brennenden Rom bleiben. Sie schreiben nämlich auch, wenn die heutigen USA Rom seien, dann sei Europa Venedig. Jetzt mal für alle Nicht-Historiker unter uns, können Sie kurz erklären, für was steht Venedig in diesem Bild?
1: Okay, so Venice was this amazing empire. They built a whole maritime
2: Venedig war dieses beeindruckende Imperium. Im Spätmittelalter war dieses große maritime Imperium eins der reichsten der Welt. Das System des Venezianischen Reiches funktionierte, weil es relativ offen war. Im Prinzip konnte jeder freie Bürger Mitglied des Großen Rates werden. Kaufleute konnten durch Verdienste aufsteigen. Es war ein Ort, an dem man es zumindest theoretisch durch harte Arbeit zu etwas bringen konnte. All das hörte mit der Serrata, also mit der Schließung des Großen Rates auf. In der Folgezeit wurde das System immer korrupter. Es gab eine tief verwurzelte Elite, die sich sagte, wisst ihr was, wir behalten all diese Vorteile für uns.
1: We will keep all these benefits to ourselves.
2: And plötzlich wollten junge Leute nicht mehr Kaufleute oder Admirale werden. Stattdessen gaben sie ihr Erbe für Glücksspiele oder Luxushotels aus. Was dann mit Venedig passierte, war, dass es letztlich seine Macht verlor. Heute ist Venedig ein wunderschönes Freiluftmuseum, das man gut als Tourist besuchen kann. Aber es ist nicht mehr wichtig.
1: Und in that sense, Venice is a metaphor for the whole of Europe.
2: In diesem Sinne kann man Venedig als Metapher für ganz Europa betrachten. Das ist etwas, was mir immer wieder auffällt. Wenn die Amerikaner auf uns Europäer blicken, sehen sie vor allem Bedeutungslosigkeit. Und in gewisser Weise verstehe ich, warum das so ist.
1: Because Europe is turning into an open air museum.
2: Denn Europa ist dabei, sich in ein Freiluftmuseum zu verwandeln. Ein Ort, an den man fährt, wenn man bewundern will, was einst die Zukunft war. Der nun aber zu einem Territorium von NIMBYs geworden ist. Also von Menschen, die Veränderungen nur außerhalb ihres eigenen Umfelds zulassen. Die lange Sommerurlaube machen, aus denen sie dann eine E-Mail schicken, der steht, dass sie vielleicht im Oktober zurückkommen. Also kein Ort, an dem die Zukunft entwickelt wird.
0: Viel von dem, über was wir jetzt gesprochen haben, gibt ja Anlass zu Pessimismus. Ihr Markenzeichen ist aber, wie gesagt, die Hoffnung. Und die Quelle ihrer Hoffnung liegt ja ebenfalls in der Vergangenheit. Sie verweisen in ihrem Buch auf zum Beispiel die Suffragetten und ihren Kampf fürs Frauenwahlrecht oder auf die Abolitionisten und ihren Kampf gegen die Sklaverei oder auf die Fabianische Gesellschaft mit ihrer damals ziemlich radikal klingenden Forderung nach dem 8-Stunden-Tag. Was an dieser Vergangenheit inspiriert Ihre Hoffnung für die Gegenwart?
3: And gives you hope for this dire situation we are in?
1: So what really struck me as I studied the great moral revolutions of the past.
2: Als ich mich mit den großen moralischen Revolutionen der Vergangenheit befasst habe, sei es der Kampf gegen die Sklaverei, der Kampf für Frauenrechte oder für Bürgerrechte in den USA, fand ich es faszinierend, dass diese moralischen Revolutionen oft in Zeiten begonnen wurden, die wie unsere heutige Zeit von Korruption, Verkommenheit und Dekadenz geprägt waren. Es muss also alles häufig erst einmal sehr viel schlimmer werden, bevor es wieder besser wird. Ende des 18. Jahrhunderts zum Beispiel befand sich das Vereinigte Königreich sozusagen in einem Schockzustand. Man hatte nach den Revolutionskriegen gerade die Vereinigten Staaten verloren. Das Land durchlief eine Art Identitätskrise und wurde von einer unglaublich korrupten politischen Elite regiert. Im Parlament war der Alkoholismus weit verbreitet und König Georg III. War selbst nach königlichen Maßstäben ein ziemlicher Idiot. Was dann passierte, war, dass eine Gegenbewegung entstand, angeführt von Leuten wie William Wilberforce, Thomas Clarkson, einige der wichtigsten Kämpfer gegen die Sklavenhaltung. Wenn man diese Leute gefragt hätte, was ihr Ziel sei, hätten sie geantwortet, Gutes tun wieder in Mode zu bringen. Und wie stellt man das an? Nicht, indem man sich wie einige linksgerichtete Kämpfer für soziale Gerechtigkeit heutzutage lautstark beklagt und anderen die Verantwortung gibt, sondern indem man tatsächlich etwas aufbaut, indem man das praktiziert, was man predigt. So beginnen moralische Revolutionen. Und ich denke, es gibt gute Gründe zu vermuten, dass der Boden für eine weitere moralische Revolution momentan sehr fruchtbar ist. Weil ich denke, dass viele Menschen unzufrieden sind mit dem Status quo. Und diese Energie kann kanalisiert werden. Ehrlicherweise auch in sehr dunkle Richtungen. Aber auch in sehr hoffnungsvolle.
0: Wenn wir jetzt an einem Moment in der Geschichte stehen, der also in ein neues autoritäres Zeitalter führen kann, wie Sie das beschreiben, aber eben auch in ein Zeitalter moralischer Ambitionen, was ist denn da der ausschlaggebende Faktor?
2: Ich denke, das kommt jeweils ganz auf den Einzelfall an. Über meine gesamte Karriere hinweg haben mich kleine Gruppen wirklich kluger, engagierter Bürger fasziniert, die die Welt verändert haben. Im 19. Jahrhundert wurde das die Theorie der großen Männer der Geschichte genannt, also die Überzeugung, dass besondere Individuen oder kleine Gruppen mehr bewirken können als andere. Die meisten sagen heute, nein, wir müssen die größeren Strukturen studieren, uns die Technologie, Geografie und Demografie ansehen. In meinem Buch versuche ich zu zeigen, dass da etwas dran sein könnte, dass zu bestimmten Zeiten bestimmte Gruppen herausragender Individuen tatsächlich Größeres bewirken können. Das heißt nicht, dass man superreich sein oder einen Harvard-Abschluss haben muss.
0: Ja, man muss noch nicht mal ein guter Mensch sein, oder? Sie schreiben, Menschen tun Gutes nicht, weil sie gute Menschen sind, sondern sie werden gute Menschen, indem sie Gutes tun.
2: Das stimmt. Es geht vor allem darum, einmal anzufangen, zu handeln. In einem meiner Bücher widme ich mich der Frage, was Menschen während des Zweiten Weltkriegs zu Helden des Widerstands werden ließ. Das hat mich schon immer fasziniert. Als Junge, der in den Niederlanden aufgewachsen ist, habe ich mich gefragt, warum manche gegen die Nazis Widerstand geleistet haben und warum es nur so wenige waren. Was hat den Unterschied ausgemacht? Und es stellte sich heraus, dass es keine Psychologie des Widerstands gibt, keine bestimmten Berufe. Es konnten Männer, Frauen, Junge, Alte, Reiche, Arme, Introvertierte und Extrovertierte sein. Der entscheidende Faktor war vor allem der, dass sie gefragt worden waren, ob sie sich der Widerstandsbewegung anschließen würden. Und das Handeln dann ansteckend wirkte. Also einfach anzufangen, sich von anderen inspirieren zu lassen und aktiv zu werden. Das hat die Menschen verändert. Heute ist es so, dass viele Menschen, die mit Depressionen, Ängsten oder mit einem Gefühl von Bedeutungslosigkeit zu kämpfen haben, die Antwort in sich selbst suchen. Sie betreiben Nabelschau, überlegen sich, einen neuen Therapeuten zu suchen oder psychoaktive Pilze zu nehmen.
1: But my simple message in this book is,
2: meine einfache Botschaft in diesem Buch lautet,
1: the answer is not inside yourself.
2: Die Antwort findest du nicht in dir selbst,
1: the answer is out there in the world.
2: Sondern draußen in der Welt.
1: You know, there are huge problems.
2: Es gibt riesige Probleme auf der Welt, die darauf warten, angegangen zu werden, wofür ehrgeizige, talentierte Menschen gebraucht werden, die versuchen, etwas zu bewirken.
1: And that's gonna be your medicine.
2: Das sollte deine Medizin sein.
0: Der Historiker und Bestsellerautor Rutger Brechmann im Deutschlandfunk Kultur. Thank you very much for joining us.
1: Thank you for having me.
0: Die Rückkehr der Hoffnung, so heißt die deutsche Ausgabe von 4 Reden, die Rutger Brechmann zur moralischen Revolution gehalten hat. Und diese deutsche Übersetzung von Stefan Gebauer ist die, die erscheint bei Rowohlt für 15 Euro. Und falls Sie die Originalreden von Rutger Brechmann lieber hören wollen, das können Sie auch. Das geht dann im Rahmen der BBC Reith Lectures auf der Webseite der BBC.
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0: Das war die Lesart für heute. Mit Sachbüchern vor den Wahlen in Sachsen-Anhalt, dann in Mecklenburg-Vorpommern und in Berlin. Hier kommt gleich Studie 9, unser Mittagsmagazin, mit allem, was noch wichtig ist in Kultur und Politik. Tschüss, machen Sie es gut, bis bald.

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3: Mit Ronald Schleif. Bundesverkehrsminister Bilger verteidigt die Aufhebung des Sonntagsfahrverbots für Lkw in mehreren Bundesländern. Der zunehmende Einsatz von künstlicher Intelligenz macht den Sozialgerichten zu schaffen. Und der Zentraldombauverein in Köln verzeichnet seit der Eintrittsankündigung deutlich mehr Mitglieder. In der Debatte um die Abschaffung der sogenannten Rente mit 63 zeigt sich Unionsfraktionschef Frei zu Zugeständnissen bereit. Der CDU-Politiker sagte gegenüber den Funke-Zeitungen, dass er eine Härtefallregelung für angezeigt hält. Auch über eine Übergangsregelung kann man Frei zufolge reden. Zugleich bekräftigte er seine Forderung, die Vorschläge der Rentenkommission in Gänze umzusetzen. Dagegen lehnte FDP-Chef Kubicki im Deutschlandfunk eine Sonderregelung für Ostdeutschland ab. Seiner Ansicht nach würde das dadurch noch komplizierter werden. Kubicki zufolge ist die abschlagsfreie Rente zu teuer und entlastet vor allem Menschen mit Bürotätigkeiten, für die sie gar nicht eingeführt wurde. Die Umweltorganisation BUND hat die Aufhebung des Sonntagsfahrverbots für Lkw in mehreren Bundesländern kritisiert. Aus Sicht des BUND-Vorsitzenden Band ist es keine Lösung, wegen des Niedrigwassers in Flüssen den Schiffstransport jetzt durch Lkw-Fahrten zu ersetzen. In der Rheinischen Post forderte er, intakte Flusslandschaften aufzubauen, um Niedrigwasser abzumildern. Dagegen sagte Bundesverkehrsminister Bilger im Deutschlandfunk, dass auch während des Niedrigwassers die Logistikketten aufrechterhalten werden müssen. Dafür nötig hätte er aber mehrere Maßnahmen.
4: Also beispielsweise haben wir mit der Autobahngesellschaft besprochen, dass vermeidbare Baustellen jetzt vermieden werden. Wir haben im Bereich der Wasser- und Schifffahrtsverwaltung die Sanierung einer Schleuse aufgeschoben, um dort Alternativrouten zu ermöglichen. Wir haben mit der Bahn gesprochen, dass zusätzliche Kapazitäten für den Güterverkehr auf der Schiene bereitgestellt werden. Also es geht um ganz viele Maßnahmen, die jetzt ergriffen werden müssen, um mit dieser Niedrigwassersituation, die uns in den kommenden Wochen leider erhalten bleiben wird, gut umgehen zu können.
3: Bundesverkehrsminister Steffen Bilger, CDU. Der zunehmende Einsatz von künstlicher Intelligenz macht den Sozialgerichten zu schaffen, denn es gehen mehr Klagen ein. Der Grund: für Klagen beim Sozialgericht wird kein Anwalt gebraucht. Deshalb nutzen Kläger oft KI, um vermeintlich professionelle Schriftsätze zu erstellen. Zuletzt kritisierte die Präsidentin des Bayerischen Landessozialgerichts Mente, dass die Gerichte dadurch immer häufiger mit, Zitat, unsinnigen Anträgen konfrontiert werden. Ähnlich äußerte sich der Pressesprecher am Sozialgericht Berlin Hove hier im Deutschlandfunk Kultur.
5: Künstliche Intelligenz gaukelt einem ja immer Kompetenz vor. Das sind Antworten innerhalb von Sekundenbruchteilen, die mit erstaunlicher Selbstsicherheit so daherkommen, aalglatt formuliert. Und wenn man genauer hinschaut, merkt man, naja, das ist nicht so ganz der Punkt, um den es eigentlich geht. Da haben wir dann banale Standardfälle, wo auf einmal mit dem Europarecht argumentiert wird, Verfassungsgerichtsentscheidungen herangezogen werden, wo man alleine nie auf die Idee käme, weil es eben Fälle sind, die eigentlich Standard sind.
3: Markus Hove, Richter und Pressesprecher am Sozialgericht Berlin. Der US-Senat hat mit großer Mehrheit für verschärfte Sanktionen gegen Russland gestimmt. Das Paket enthält unter anderem Strafmaßnahmen gegen Präsident Putin sowie mehrere Beamte, Oligarchen und Banken. Außerdem ermächtigt es US-Präsident Trump, die Zölle für Länder zu erhöhen, die Öl und Gas aus Russland einkaufen, etwa China und Indien. Carsten Kühntop.
6: Damit der Entwurf gesetzt wird, muss als nächstes das Repräsentantenhaus zustimmen. Das ist wahrscheinlich, denn das Weiße Haus signalisierte bereits, dass Trump einverstanden ist und ihm folgen die meisten republikanischen Abgeordneten noch immer willig. Ob der Präsident die vorgesehenen Sanktionen dann auch verhängt, steht auf einem anderen Blatt. Bislang hatte er sich gescheut, Russland allzu hart anzugehen. Gleichzeitig scheint es Trump aber immer mehr zu frustrieren, dass er den Ukraine-Krieg bisher nicht beilegen konnte.
3: Der Zentraldombauverein in Köln verzeichnet deutlich mehr Mitglieder. Seitdem im März die Einführung eines Eintrittspreises für den Kölner Dom angekündigt wurde, sind bei dem Verein nach eigenen Angaben knapp 10.000 Beitrittsgesuche eingegangen. Zuvor waren es nur rund 100 pro Monat. Für die Mitglieder des Vereins ist der Zugang

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1: Herzlich willkommen, das ist die zweite Folge unserer Summer Edition, das heißt eine Stunde, ein Gast, ein Thema. Wir vertiefen hier Dinge, die gerade die zentralen Themen unserer Zeit sind. Und heute, das ist ja wirklich ein zentrales Thema unserer Zeit, auch wenn es oft gar nicht so die Aufmerksamkeit kriegt, die es kriegen sollte, nämlich wie abhängig wir bei fast allen digitalen Dingen von den USA, aber auch teils von China sind, wie sehr wir in Europa selbst die Kontrolle haben über Social Media, über unsere Daten, über unsere Datensicherheit, aber natürlich auch so bei Themen wie der künstlichen Intelligenz, wer da eigentlich die entscheidenden Spieler sind. Ja, und am Ende geht es dann natürlich auch wirklich um unsere Grundrechte. Wir sprechen heute darüber mit jemandem, der sich mit diesem Thema wirklich nicht erst seit gestern beschäftigt, sondern eigentlich, man kann fast sagen, seit Dekaden. Markus Beckedahl, er ist Gründer des Zentrums für Digitalrechte und Demokratie. Er ist Mitbegründer und auch Kurator der wichtigen Digitalkonferenz Republika. Und er ist jetzt heute unser Gast, um über dieses wichtige Thema der digitalen Souveränität zu sprechen. Markus Beckedahl, herzlich willkommen. Schönen guten Tag.
2: Hallo, danke für die Einladung.
1: Das ist ein großes Thema, sage ich jetzt so. Und ich glaube, es ist ein Thema, das auch wirklich in die breitere Öffentlichkeit bekommen ist. Aber als Sie damit angefangen haben, wann war das etwa, dass Sie sich mit diesen Fragen beschäftigt haben?
2: Das fing vor 30 Jahren.
1: Vor 30 Jahren, okay. Ich lag nicht falsch mit den Dekaden. Ich war kurz zögerlich. Da war das ein Thema, das kann man wirklich so sagen, ein Nischenthema, oder?
2: Ja, das war tatsächlich ein Nischenthema. Also im Bundestag gab es vielleicht eine Handvoll Politikerinnen, die sich ab und an mit dem Thema beschäftigt haben. Die Fragestellungen waren schon ganz ähnlich. Die digitale Welt war aber noch nicht so weit. Es gab schon erste Monopolisten, von denen wir uns abhängig gemacht hatten. Also das Windows-Monopol der Firma Microsoft reicht Jahrzehnte zurück. Aber ja, es war eine spannende Zeit. Und seitdem ist viel passiert.
1: Vielleicht können wir es einfach auch nochmal plastisch machen, weil das ist, glaube ich, für viele auch in gewisser Weise ein abstraktes Thema. Ne? Also man hat so eine gewisse Ahnung, man kennt die ganz großen Mitspieler, aber machen wir es erstmal auf so einer individuellen Ebene. Ja? Also wo sind wir denn zum Beispiel ganz klar abhängig von wenigen Großen?
2: Ja, ich habe es gerade schon angesprochen, wenn wir Homecomputer nutzen, also Personal Computer, dann ist es in der Regel ein Microsoft-Betriebssystem. Vor allen Dingen in Unternehmen, in Verwaltungen. Apple ist da meistens noch die Alternative. Wenn wir Smartphones nutzen, nutzen rund 80% in Deutschland ein Android-Handy von der Firma Google. So wird die Software und der ganze App-Store dahinter bereitgestellt. Die Alternative ist vor allen Dingen zu 20% dann Apple. Es gibt dann noch Nischenprodukte, aber die nutzen eigentlich nur Liebhaberinnen im Moment. Dann suchen rund 90% aller Menschen mit Google. Obwohl es auch Alternativen gibt, wie beispielsweise Ecosia, eine Suchmaschine aus Deutschland, die mit den Erlösen Bäume pflanzt und auch gute Ergebnisse liefert. Als Messenger nutzen über 90% WhatsApp. Das ist bequem. Alle anderen nutzen das ja auch sozusagen. Insofern haben wir uns da abhängig gemacht von der Firma Meta. Bei Video sozialen Medien haben wir die Auswahl zwischen TikTok aus China, YouTube von Google oder Instagram von Meta. Und so könnte man das weiter immer weiter aufzählen.
1: Ich mache mal einen kleinen Anreiz dafür, dass Sie unser Gespräch auch wirklich bis zum Ende hören. Denn Markus Beckedahl wird uns am Ende noch beantworten, was auch jeder Einzelne tun kann jetzt schon. Also bei der Suchmaschine haben Sie es gerade schon angedeutet. Aber ich würde es erst gerne nochmal mit Ihnen auch politisch auf der großen Ebene ökonomisch besprechen. Was sind denn da so die ganz eklatanten Abhängigkeiten, in denen wir stecken?
2: Also wir haben uns erstmal abhängig gemacht von sehr wenigen Unternehmen, die teilweise in der Hand von einzelnen Personen sind. Das Meta-Universum, also Facebook, Instagram, WhatsApp und Co. wird von Mark Zuckerberg, einer einzigen Person, kontrolliert. Elon Musk wiederum hat X aufgekauft, das frühere Twitter sozusagen, eine der größten globalen Öffentlichkeiten, wo Meinung gemacht wird. Ne? Gleichzeitig besitzt er mit SpaceX den Zugang zum Weltall und zu den Satelliten, die demnächst irgendwie unsere Hauptinfrastruktur für Internet global sein werden. Und das könnte man immer so weiter aufzählen. Und diese Unternehmen sitzen größtenteils in den USA, wo es Gesetze gibt, die ja quasi dem jeweiligen Präsidenten eine sehr große Handhabe geben. Also wir haben unter anderem den US Cloud Act, der erlaubt US-Sicherheitsbehörden weltweit auf Infrastrukturen, auf Software, auf Datencenter von US-Unternehmen zuzugreifen. Das heißt, wenn

0: Microsoft in Deutschland ein Datencenter hat, kann Donald Trump veranlassen, dass seine Sicherheitsbehörden darauf zugreifen kann. Wir haben vor Wochen gesehen, dass Donald Trump jederzeit Infrastrukturen auch abschalten kann. Das heißt, über Nacht durch eine Entscheidung des US-Präsidenten dürfen dann Infrastrukturen bei uns nicht mehr zugänglich gemacht werden. Der könnte über Nacht entscheiden, dass alle nicht mehr an ihr Windows rankommen. Viele würde das sicherlich freuen, dass man nicht mehr mit Microsoft Teams oder Microsoft Outlook arbeiten müsste. Aber es würde halt bedeuten, dass man halt damit auch nicht mehr arbeiten könnte. Und diese Erpressbarkeit führt dazu, dass wir jetzt darüber reden, ob es nicht vielleicht sinnvoll ist, andere Infrastrukturen zu bekommen, wo wir die Wahlfreiheit darüber haben, wo wir die Kontrolle darüber erlangen und uns aus der Abhängigkeit und der Erpressbarkeit entziehen können.
1: Also diese Auswege und den Weg in die digitale Souveränität, das Ziel hat sich ja jetzt auch die Bundesregierung auf die Fahnen geschrieben, den werden wir gleich nochmal genauer skizzieren. Ich bin nochmal interessiert an dieser Frage, wie konnte das eigentlich passieren? Und ich habe einen Werbespruch oder sozusagen den Claim eines der wichtigen Konzerne da in Erinnerung, der mittlerweile schon lange nicht mehr der Werbespruch ist. Aber Google hat ja immer gesagt, don't be evil. Ja, also sei nicht böse. Und das verkörperte ja auch damals etwas, wo man ja den Eindruck hatte, da entstehen zwar Giganten, da entstehen große Firmen, aber die hatten ja ganz lange so ein bisschen den Ruf, zumindest der Vorreiter von auch freiheitlichen, liberalen Ideen zu sein, ja, also zumindest eben nichts Böses vorzuhaben, sondern eigentlich der Menschheit etwas Neues zu geben, ein Geschenk zu geben, nämlich die digitale Vernetzung. War das damals schon eigentlich ein ganz guter Taschenspielertrick oder hat sich da auch wirklich was verändert bei diesen Konzernen?
0: Beides sozusagen. Also sagen wir mal, das Narrativ hilft natürlich immer dabei, alles, was man so tut, irgendwie hinter einer guten Erzählung zu verstecken. Ne? Die Welt besser machen, indem wir alle besser vernetzt sind. Und man kann natürlich auch sagen, natürlich kann die Welt besser werden, wenn wir alle miteinander besser kommunizieren können, uns besser informieren können. Wir haben Werkzeuge auf einmal in der Hand, die uns das ermöglichen. Also ich bin aufgewachsen noch in der alten Medienwelt mit Radio, Fernsehen und Zeitschriften. Ja. Und was habe ich immer davon geträumt, irgendwie mal selbst Radio machen zu können, wenn ich das gehört habe. Das habe ich heute in der Hosentasche und jeder andere auch. Was damit alles verbunden ist an Auswirkungen, das ist halt nochmal die andere Frage, ne? Aber letztendlich sind das teilweise Unternehmen, da muss man auch immer differenzieren, die idealistisch vielleicht gestartet sind, wie Google, wo, sagen wir mal, die Nerds da waren, die tatsächlich so eine Motivation hatten, durch ihre Technologie dazu beizutragen, dass die Welt besser wird. Aber früher oder später, so wie das immer ist im Kapitalismus, dann kommen die BWLer und die wollen irgendwie jedes Quartal irgendwie neue Rekordgewinne haben. Und irgendwann werden dann, sagen wir mal, die früheren politischen Beweggründe zur Seite geräumt, um mehr Geld zu verdienen.
1: Ja, okay, das ist also passiert an der einen oder anderen Stelle. Es ist ja ganz interessant, es gibt ja so verschiedene Stichpunkte. Die Californian Ideology, also diese kalifornische Ideologie, die ja so ein bisschen, da bin ich noch bei dem utopischen Charakter, so aus der Hippie-Bewegung kam, ne? Also wo man auch gesagt hat, hey, wir nehmen Dinge selbst in die Hand, eine Demokratisierung, also was Sie auch gerade angedeutet haben, ne? Dass eben jetzt nicht mehr irgendwelche wenigen Medienleute und Verlage und Radio- und Fernsehsender entscheiden, was in die Welt hinausgerät, sondern dass eigentlich jeder zum Sender werden kann und nicht nur Empfänger ist. Und dann, ja, was würden Sie sagen, ist sozusagen der Kapitalismus eingezogen? Gab es da irgendwie so einen Wendepunkt?
0: Also die Demokratisierung der Produktionsmittel, die habe ich ja selbst miterlebt. Ne? Also, dass wir auf einmal senden konnten, dass wir auf einmal auch unsere eigenen Server betreiben konnten, unsere eigenen Blogs einrichten konnten und so weiter. Dass wir auf einmal Podcasts starten konnten. So, ne? Und ich glaube, der Wandel ist passiert zu dem Zeitpunkt, wo dann die Plattformen groß wurden, die halt sozusagen so ein Zwischenlayer geschaltet haben, die ganze Infrastruktur übernommen haben, wo, sagen wir mal, neue Gatekeeper entstanden sind mit der Erzählung, wir lösen jetzt alle Gatekeeper auf, und auf einmal waren dann die wenigen Unternehmen, hatten sich breit gemacht und dominieren seitdem, ja, quasi diese privatisierten Öffentlichkeiten, die wir alle nutzen.

0: Wie gelingt die digitale Souveränität? Wir sprechen mit Markus Beckedahl, Gründer des Zentrums für Digitalrechte und Demokratie, Mitbegründer der Konferenz Republika. Da sind wir jetzt vielleicht auch gerade in diesem Feld schon mal an dem Punkt bei der Frage des Ausblicks. Viele, habe ich so den Eindruck, in der Politik, in der europäischen, in der deutschen Politik, aber vielleicht auch auf einer ganz individuellen Ebene, ja, Bürgerinnen und Bürger, haben, glaube ich, dieses Gefühl, na, das ist eh schon zu spät. Ne? Also der Meta-Konzern Instagram, Facebook, WhatsApp dominiert so unglaublich. Ja, TikTok, ein chinesischer Staatskonzern, ist sozusagen die große Konkurrenz. Aber wir haben ja eigentlich gar nicht die Mittel. Ist das eine Beschreibung, der Sie etwas entgegensetzen können?
1: Also ich habe immer noch Hoffnung, dass wir weiterhin in einer Demokratie leben, dass wir weiterhin in einem Rechtsstaat leben, dass wir Regeln, die wir geschaffen haben, auch engagiert durchsetzen gegen diese Unternehmen, die natürlich kein Interesse daran haben, sich an unsere Regeln zu halten, weil sie damit weniger Geld verdienen. Aber dass wir generell die Hoffnung nicht aufgeben, dass eine bessere digitale Welt möglich ist und wir Wege gehen, die wir bisher noch nicht konsequent genug gegangen sind, um uns aus dieser Abhängigkeit zu entziehen. Das ist ja alles möglich. Und diese Debatten, die führen wir teilweise seit 20, 25 Jahren. Es war halt immer nur zu unbequem. Irgendwas kam immer dazwischen. Die Entscheidungsträgerinnen in der Politik hatten dann irgendwie eher kurzfristige Vorausplanungen, fühlten sich dann teilweise nicht verantwortlich. Aber wir sind selbst schuld, dass wir in diesem Schlamassel gelandet sind.
0: Der Leidensdruck war wahrscheinlich einfach auch zu gering. Ne? Also es hat ja irgendwie funktioniert, wenn man, um es mal ganz praktisch zu sagen, als öffentlich-rechtlicher Radiosender beispielsweise in die digitale Welt wollte, dann wusste man, ach, wir haben ja diese Plattform da, die bereitstehen. Wir müssen keine eigene Infrastruktur aufbauen, sind vielleicht sowieso ein bisschen spät dran, hätten auch gar nicht die Budgets. Und dann hat man sie erstmal genutzt und hat damit auch ein Stück weit vielleicht das Monster mitgefüttert.
1: Das auf jeden Fall. Also, dass die öffentlich-rechtlichen Anstalten nicht viel früher verstanden haben, dass eigentlich Teil ihres Auftrages sein müsste, Technologieneutralität zu ermöglichen sozusagen und da rein zu investieren. Das ist sicherlich ein Fehler der Medienpolitik, diesen Auftrag gar nicht gesehen zu haben. Aber ich glaube auch, die Politik insgesamt ist schuld. Wir haben diesen mächtigsten Unternehmen viele Jahre lang Regulierungsferien geschenkt. Also wir haben sie gar nicht reguliert, wir haben ihnen Selbstregulierung ermöglicht sozusagen, ne? Weil alle damit beschäftigt waren in der Politik, ihre Facebook-Seiten für den nächsten Wahlkampf zu optimieren so und dann immer schön von den ganzen Lobbyisten irgendwie ihnen geholfen wurde, anstatt dass sie mal sich anguckten, was machen sie da eigentlich und sollte man vielleicht diese Unternehmen, die so freundlich zu ihnen sind und ihnen beim Wahlkampf helfen, sollte man die vielleicht mal regulieren und besser kontrollieren, um ihre Macht zu begrenzen, die jedes Jahr gewachsen ist.
0: Aber da gibt es ja einen politischen Riesen in Europa, der ist dann irgendwann aufgewacht. Also zumindest, wenn wir uns das Regulatorische anschauen, Brüssel, die Europäische Union, die verschiedene Rechtsakte erlassen hat, zum Beispiel den Digital Services Act. Und dann und wann geht es ja immer mal wieder durch die Nachrichten dann Millionenstrafen, also hunderte Millionen zum Teil für einzelne Konzerne. Ist das ein, aus Ihrer Sicht, Wie soll ich es formulieren? Ein ehrenhafter Versuch, der zu kurz reicht?
1: Ich finde Regulierung gut. Regulierung hilft dabei, Macht zu begrenzen, Wettbewerb in diesem Fall zu ermöglichen, Demokratie zu schützen, Meinungsfreiheit zu schützen. Aber die Regeln, die wir haben, der Digital Services Act, der Digital Markets Act, die werden nicht konsequent genug durchgesetzt, weil man hat einen Fehler gemacht bei der Schaffung dieser Gesetze. Damals war noch nicht Donald Trump im Amt. Man hat gedacht, man kann jetzt die EU-Kommission dafür einsetzen, diese Regeln durchzusetzen. Und jetzt haben wir ein demokratietheoretisches Problem. Die Hälfte der EU-Kommission möchte diese Regeln jetzt durchsetzen gegen vor allen Dingen amerikanische Unternehmen, die unsere Welt dominieren. Die andere Hälfte der EU-Kommission ist gerade damit beschäftigt, irgendwie Grönland zu sichern, die Ukraine zu schützen, irgendwie Handelsstreitigkeiten aus dem Weg zu gehen, damit unsere Autoindustrie geschützt ist. Und die ganze Zeit sind da Abwägungen, Autozölle oder Demokratie. Und diese Erpressbarkeit, die ist durch dieses Konstrukt gegeben. Und das führt dazu, dass unsere Regeln nicht engagiert genug durchgesetzt werden. Auch wenn ich noch dazu sagen muss, ich bin noch nicht überzeugt, dass diese Regeln richtig gut und ausreichend sind. Wir müssen hier gut nachjustieren. Und vor allen Dingen, diese Regeln brauchen sehr lange, um durchgesetzt zu werden. Also, Sie haben ja gerade schon die ganzen Zahlen genannt. Das sind da teilweise, sind die Höchststrafen 10% des globalen Umsatzes. Bei einer Firma wie Google sind das 35 bis 40 Milliarden Euro, die man nach den Verstößen beim Digital Markets Act theoretisch an Google vergeben könnte. In der Praxis kommen dann zum Schluss irgendwie ein paar hundert Millionen und so weiter raus. Das preisen diese Unternehmen schon ein, indem sie Regeln brechen. Irgendwie schon wissen, sie verschaffen sich einen Vorteil durch ihre Größe und durch einfach Regelbrechen auf dem Markt, erobern neue Marktanteile und später ein paar Jahre Rechtsstreit und so weiter, zahlen sie dann aus der Portokasse sozusagen unsere Strafe.
0: Ich meine, das Regeln stößt ja dann eben auch an den Grenzen, wenn man weiterhin die Konzerne nicht auf dem europäischen Kontinent hat. Insofern stellt sich ja eine Frage groß, und da sind wir vielleicht auch nochmal bei Auswegen und Wegen raus aus dieser digitalen und, wie Sie ja gerade auch deutlich gemacht haben, auch darüber hinaus politischen Abhängigkeit, gerade von den Vereinigten Staaten. Wenn ich mir anschaue, wie viel Geld die europäischen Staaten, allen voran Deutschland, in die Hand nehmen, um sich militärisch unabhängig zu machen von den Vereinigten Staaten. Da frage ich mich manchmal, wäre das zum Beispiel ein Weg, wo man auch in der digitalen Unabhängigkeit und der digitalen Souveränität voranschreiten müsste? Also, dass wir wirklich ganz andere Ressourcen bräuchten, um uns da unabhängig zu machen, beispielsweise von den USA?
1: Ja, auf jeden Fall. Das Geld wäre auch da. Es ist nur falsch verteilt. Die Europäische Union gibt im Jahr um die 200 Milliarden Euro für IT-Infrastrukturen aus. Der Großteil geht in die USA. Wenn wir davon einen Teil rumschiften würden für Investitionen in der Europäischen Union, die von unserer Industrie hier nach bestimmten Kriterien eingesetzt werden. Also bestimmte Kriterien sollten nicht nur sein, es ist ein europäisches Unternehmen, sondern Offenheit sollte eingebaut sein. Na, dass wir eigene Ökosysteme aufbauen können durch offene Standards, durch Open-Source-Software, dass Privacy by Design, dass der Datenschutz von Anfang an mitgedacht wird. Das wäre alles möglich, aber gucken wir uns halt mal den Bund an. Allein der Bund gibt jedes Jahr rund 500 Millionen Euro alleine für Microsoft-Lizenzen aus. Also nur für die Nutzung von Microsoft Teams und Microsoft Windows auf unseren Verwaltungsrechnern. Wir investieren gleichzeitig einen einstelligen Millionenbetrag in das hauseigene, bundeseigene Zentrum für digitale Souveränität, was einen Open-Source-Arbeitsplatz für die digitale Verwaltung schaffen soll. Also hier haben wir einen einstelligen Millionenbetrag, wo wir in Alternativen investieren, und 500 Millionen geht einfach nur für die Nutzung eines Monopols irgendwie raus, und der Preis steigt jedes Jahr.
0: Ich meine, dann hört man oft als Gegenargument oder als Beschreibung, warum es so ist, es fehlen die europäischen Produkte. Also ganz eklatant sieht man das ja bei Software wie Palantir, also der Software, die die Polizei benutzt, letztendlich für Überwachungsmaßnahmen, wo es ja ein noch größeres Leiden gibt. Da ist es nicht nur Geld, das in die USA geht, sondern eben auch natürlich auch ein Unternehmer wie Elon Musk, bei dem man sich fragt, ob das nicht auch noch auf einer ganz anderen Ebene problematisch ist. Und nichtsdestotrotz sagen viele Politikerinnen und Politiker, ja, wenn wir denn diese europäischen Produkte hätten, haben wir die wirklich nicht?
1: Also Palantir muss man auch erstmal dazu sagen, also das ist ein Unternehmen, dem ich überhaupt nicht vertrauen würde. Schon gar nicht würde ich diesem Unternehmen vertrauen, intransparent bei uns sicherheitsrelevante Daten von Bürgerinnen zu verarbeiten, ohne dass jemand versteht, was diese Software tut. Also ich habe vollkommen null Verständnis dafür, dass überhaupt jemand darüber nachdenkt, diese Software bei uns einzusetzen. Aber das ist ein anderer Punkt. Ich bin überzeugt, dass der Staat eine riesige Lenkungswirkungsmöglichkeit hätte, hier für mehr Markt zu sorgen, ne? Indem der Staat seine Aufgabe als sogenannte Ankerkunde nachkommt und über das Beschaffungswesen und über das viele Geld, was ja in IT-Infrastrukturen reingeht, richtig gesteuert Alternativen ermöglichen kann, die hier aufgebaut werden. Und es gibt ja auch schon praktische Beispiele. Also wir reden hier nicht theoretisch darüber, dass eine andere Welt möglich ist. Gucken wir uns mal Schleswig-Holstein an. Da hat die Landesregierung entschieden, den Weg in die digitale Souveränität zu gehen. Die haben angefangen, erstmal ihre ganze E-Mail-Infrastruktur auf eine Open-Source-Software umzustellen. Jetzt haben sie die ganze Staatskanzlei auf Linux-Rechner umgestellt. Sie wollen jetzt alle alle Behörden und alle Ministerien nach und nach Windows frei bekommen, Open Source Software einsetzen und ermöglichen dadurch erstmal selbst Wahlfreiheit zu bekommen, die Entscheidung über die eigenen Infrastrukturen zurückzugewinnen, sich einer Erpressbarkeit und ständigen Anheben von Lizenzgebühren durch Microsoft zu entziehen und gleichzeitig die Wirtschaft in Schleswig-Holstein zu stimulieren, die jetzt in der Lage ist, diese Infrastrukturen zu bauen. Und zwar so angepasst an die Prozesse in der schleswig-holsteinischen Verwaltung und nicht umgekehrt, dass sich die ganze Verwaltung an die neueste Microsoft-Version anpassen muss.
0: Also das ist mal ein ganz konkretes Beispiel in einem Bereich, der wahrscheinlich auch jetzt, was das Finanzielle angeht, etwas übersichtlicher ist. Aber schauen wir mal auf den großen Bereich der künstlichen Intelligenz. Also man könnte ja vielleicht sagen, bei vielen Entwicklungen, Plattform, Social-Media-Bereich und Suchmaschinen hat Europa vielleicht zu dem Zeitpunkt, wo es vorne hätte sein müssen, den Anschluss verpasst. Bei der künstlichen Intelligenz sind wir eher noch historisch betrachtet in der Startphase. Aber auch da kriegt man ja schon den Eindruck, dass dieses ja an sich finanzstarke, dieses an sich ja auch mit guten wissenschaftlichen Forschungsinstitutionen ausgestattete Europa schon wieder so zurückfällt. Warum ist das so? Fehlt da das Geld, fehlen da die großen Investitionssummen, wenn man sich anguckt, was die einzelnen großen amerikanischen Anbieter gerade auch auf dem Aktienmarkt einsammeln, könnte man den Eindruck haben, es liegt vor allem daran.
1: Ja, es hat sehr viele Gründe so, ne? Also das Finanzielle spielt sicherlich eine Rolle so, ne? Man muss ja auch berücksichtigen, also so Unternehmen wie Anthropic mit Claude oder OpenAI mit ChatGPT, die agieren in einem Ökosystem, wo sie sehr viele Partnerschaften dann mit Unternehmen wie Google, Amazon und Microsoft eingegangen sind, die strategisch sind sozusagen. Amazon oder Microsoft bieten dann ihre Rechenzentren an, die können dann von diesen Unternehmen genutzt werden, um darüber ihre neuen Produkte zu berechnen, die sie wiederum anbieten können. Sie haben eine große Vertriebsinfrastruktur, sie haben viel Geld dadurch sozusagen und dieses Ökosystem hat halt einen Standortvorteil in den USA geschaffen. Während wir in der Europäischen Union zwar viele Grundlagenforschung haben, aber dann haben wir auch 27 unterschiedliche Mitgliedstaaten, die alle irgendwie sich einen persönlichen Vorteil gegenüber den anderen hervorholen wollen, die nicht so wirklich in der Lage sind, gemeinsam zu kooperieren, die sich alle gegeneinander irgendwas neiden, sozusagen. Frankreich will dann immer in Konkurrenz zu Deutschland sein, anstatt kooperativ miteinander zu arbeiten. Und dazu haben wir noch unsere ja, relativ langsamen politischen Prozesse, die zusammen vielleicht nicht das innovativste Klima mit sich bringen.
0: Manche sagen allerdings an dieser Stelle auch, das Problem in Europa sind gerade Dinge, die sie auch hochhalten. Beispielsweise Datenschutz, beispielsweise ethische Regeln, Selbstbeschränkungen, die wir uns vornehmen oder zumindest manchmal auch sowas wie die Pausetaste, dass wir sagen, hey, bevor wir den nächsten Schritt gehen, müssen wir erstmal abwägen, was macht das mit letztendlich der Menschheit, um es mal ganz groß zu fassen. Was entgegnen Sie dem? Also ist das sozusagen das große Innovationshemmnis?
1: Also am besten finde ich dann immer noch, wenn dann jemand kommt, aber China, das ist auch so total innovativ. So, wir müssen mehr China wagen und die Regulierung hier bei uns beenden. Dann kann ich mir nur entgegnen, also China hat eine viel stärkere Regulierung. Die haben viel stärkere Regeln und die setzen sie auch konsequent um. Und trotzdem schaffen das chinesische Unternehmen, andere Produkte, bessere Produkte zu schaffen als wir. Also an den Regeln liegt es eher nicht, sondern eher an der generellen Industriepolitik.
0: Aber ich meine, es gibt, ich glaube, vom Staatssekretär aus dem Digitalministerium habe ich mal dieses Bild gehört in einem Interview, als er das mit der Entwicklung des Verbrennermotors und der Beginn der Automobilität verglichen hat, indem er gesagt hat, naja, wenn wir damals schon an alle Verkehrstoten gedacht hätten und all die großen Risiken und uns damals selbst beschränkt hätten, dann hätten wir wahrscheinlich dieses Erfolgsmodell Automobil niemals so weit vorangebracht. Also das ist ja so ein bisschen der Gedanke, man muss erstmal ins Risiko gehen, sonst sind die anderen schneller.
1: Ja, aber ich meine, wir haben es hier mit Technologien zu tun, die so schnell in unser aller Leben reinkommen, wo Unternehmen entstanden sind, die so mächtig sind, dass man sich das kaum vorstellen kann. Ich meine, wir reden hier über Startups in Anführungsstrichen wie OpenAI und Claude, die an der Börse mit fast einer Billion Euro berechnet werden. Ich weiß gar nicht, ob das so der ganze DAX zusammen ist sozusagen. Die werden so als kleine Unternehmen, die neu und innovativ sind, gedacht. Aber das sind mächtige Unternehmen, die in unser Leben so eingreifen. Und natürlich müssen wir diese Macht begrenzen, bevor es zu spät ist. Natürlich müssen wir Verbraucherschutz und Grundrechte absichern gegenüber dieser Unternehmen, bevor es zu spät ist. Und natürlich müssen wir einen Rahmen schaffen, wo Innovation möglich ist, aber wo auch unsere Demokratie eben erhalten bleibt.
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0: Wir sprechen mit Markus Beckedahl, Gründer des Zentrums für Digitalrechte und Demokratie, Mitbegründer der Konferenz Republika, einer derjenigen, die sich seit vielen Jahren genau mit diesen Fragen beschäftigen, die uns heute in der Summer Edition, in der zweiten Ausgabe beschäftigen, nämlich wie diese digitale Souveränität gelingt, von der wir jetzt schmerzhaft gelernt haben, dass sie dringend nötig ist. Markus Beckedahl, wenn Sie beschreiben müssten, was so jetzt konkrete politische Schritte sind, die man gehen muss, was wäre das?
1: Also der Staat soll Ankerkunde werden, das sagt auch Friedrich Merz, aber dafür brauchen wir eine Verbesserung im Beschaffungswesen, die Alternativen endlich mal bevorzugen, die nach bestimmten Kriterien funktionieren, nämlich offene Standards, Open Source, Datenschutz von Anfang an mitgedacht sozusagen und nicht bestehende Monopole immer weiter priorisieren. Wir brauchen viel
0: stärkere... Kurze Frage, die Alternativen bestehen, also diese Software ist da.
1: Die Alternativen bestehen, beziehungsweise diese Alternativen könnten gefördert werden. Ich finde, das ist eine staatliche Aufgabe, da rein zu investieren, dass wir souveräne Infrastrukturen bekommen, wo wir Wahlfreiheit haben, die wir verstehen, die wir kontrollieren können, demokratisch gesehen sozusagen, und nicht irgendwelche Blackboxes nutzen, wo keiner so genau weiß, vor allen Dingen für staatliches Handeln, was passiert da eigentlich, und die uns jederzeit von anderen Akteuren weltweit abgeschaltet werden können. Also das sollte der Weckruf sein. Da gleichzeitig müssen wir viel mehr investieren, wir müssen aber auch viel mehr in Alternativen investieren, die unsere Standards entsprechen sozusagen. Wir müssen viel mehr in Offenheit investieren, in Ökosysteme, die uns ermöglichen, uns aus der Abhängigkeit zu bewegen. Wir brauchen viel mehr auch Weiterbildung in unserer Gesellschaft, damit wir nicht irgendwie ängstlich quasi vor dieser Entwicklung stehen, die uns ja alle teilweise überrollen, sondern dass wir souveräner auch agieren können als Individuen im Arbeitsleben, aber auch als Bürgerinnen, weil wir verstehen können, was da passiert und uns besser einsetzen können in der Gestaltung dieser neuen digitalen Welt.
0: Nehmen wir es mal in einem Bereich konkret, über den wir auch schon gesprochen haben, also die Abhängigkeit, die viele, die soziale Medien, Social Media nutzen, ja ganz klar vor Augen haben. Ja, man hat entweder Instagram oder andere Produkte aus dem Hause Meta. Man kann bei Elon Musk Produkt X unterwegs sein, oder die große Alternative ist dann eben leider im Besitz eines chinesischen Staatskonzerns, nämlich TikTok. Es gibt kleinere Alternativen, ja, Blue Sky, Mastodon, das sind immer wieder genannte Möglichkeiten, sich dem zu entziehen. Aber man stellt ja an der Stelle auch fest, die kriegen nicht so richtig Luft unter die Flügel. Woran liegt das eigentlich?
1: Also ich nutze selbst Mastodon als Textnachrichtentool, genauso wie ich Blue Sky, Eurosky, Eurosky ist die europäische souveräne Variante dieses anderen Protokolls nutze. Dazu muss ich mal kurz erklären, beide basieren als soziale Netzwerke auf einem offenen Protokoll. Ein offenes Protokoll klingt jetzt erstmal ein bisschen technisch.
0: Ja, das müssen Sie auf jeden Fall erklären.
1: Genau,
0: ja.
1: Aber wir kennen das alle von woanders. E-Mail basiert auch auf einem eigenen offenen Protokoll. Und E-Mail ermöglicht mir von meinem E-Mail-Server Ihnen auf Ihrem E-Mail-Server oder dem Deutschlandfunk-E-Mail-Server eine E-Mail zu schicken und sie kommt an. Wir können miteinander kommunizieren, weil irgendwo dieser Standard festgelegt wurde und darüber kommuniziert werden kann. Und so ähnlich funktionieren auch diese neuen sozialen Netzwerke wie Mastodon oder das Fediverse oder Blue Sky, Eurosky. Das Problem an diesen sozialen Netzwerken ist, sie werden noch nicht ausreichend finanziert. Ich bin der Meinung, der öffentlich-rechtliche Rundfunk hätte hier eigentlich auch eine Aufgabe, in die Weiterentwicklung zu investieren. Und Teil seines Auftrages müsste sein, diese Technologieneutralität zu ermöglichen. Von mir aus könnte man auch sofort 10% der Haushaltsabgabe, der Mittel, die dem öffentlich-rechtlichen Rundfunk zur Verfügung stehen, in diese neuen Öffentlichkeiten investieren, damit wir aus der Abhängigkeit von wenigen Unternehmen uns befreien können. Aber eine einfache Möglichkeit wäre auch für den öffentlich-rechtlichen Rundfunk, erstmal alle Inhalte nicht nur auf Instagram oder auf Facebook zu stellen, sondern auch auf eine datenschutzfreundliche, gemeinwohlorientierte Alternative. Der Staat wiederum hätte die Möglichkeit, durch Innovationsförderung diese Tools, diese Netzwerke zu fördern, die teilweise noch nicht so einfach zu bedienen sind, weil Menschen größtenteils in ihrer Freizeit diese Werkzeuge entwickeln, die trotzdem schon von Millionen Menschen eingesetzt werden. Stellen Sie sich mal vor, was alles möglich wäre, wenn der Staat mal wenige Millionen in die Hand nehmen würde, damit Designer mal darüber gehen, die ganzen verbessern könnten. Ich glaube, die Sehnsucht bei vielen Menschen ist da, eine andere soziale Medienwelt zu haben, wo nicht intransparente Algorithmen alles auf Polarisierung optimieren, auf Erregung optimieren, sondern wo wir wissen, wie funktionieren die eigentlich, wo ein konstruktiveres Diskussionsklima vorherrschen kann, wo wir tatsächlich uns mit Menschen vernetzen können und nicht nur bloß konsumieren können.
0: Das heißt, ich höre bei Ihnen raus, eigentlich die Empfehlung an wahrscheinlich alle öffentlichen Institutionen, also natürlich Ministerien, Politik insgesamt, aber auch die öffentlich-rechtlichen Medien, sich beispielsweise diesen Plattformen, über die wir gesprochen haben, die amerikanisch-chinesisch dominierten, zu verabschieden, dort rauszugehen?
1: Also ich bin pragmatisch und dazu gehört, dass ich natürlich verstehe, wenn Institutionen sagen, aber wir müssen noch zu den Orten gehen, wo halt einfach 80% unserer Zuhörer aktiv sind. So, also ich würde jetzt nicht sagen, der Deutschlandfunk, Deutschlandradio muss da rausgehen, aber ich würde schon sagen, diese öffentlich-rechtlichen Medien haben die Verpflichtung, mit einer Plus-1-Regelung immer auch neben dem Bespielen von kommerziellen Plattformen, wo man quasi Elon Musk, Mark Zuckerberg und Co. unsere finanzierten Inhalte quasi verschenkt, auch diese anderen Plattformen zu bespielen, damit eine bessere digitale Welt möglich wird.
0: Ist es für Sie vorstellbar eines Tages? Also wir erleben ja gerade, ich glaube, viel dieses Geistes, den wir erleben, ja, lag ja auch sozusagen im Grundgeist der Globalisierung. Man nimmt das Produkt, egal wo es hergestellt wurde, weltweit, was das Marktführende ist, was das Beste ist, dass wir irgendwann vielleicht da auch eine stärkere europäische Logik haben, also anders gesagt, dass wir wirklich im Prinzip ein großes europäisches Instagram haben, weil einfach klar ist, wir müssen die Regeln so hochziehen, dass dieses amerikanische Instagram, was wir im Moment gerade haben, hier eigentlich gar nicht mehr bestehen kann.
1: Also ich würde mir wünschen, dass wir unsere Regeln so durchsetzen, dass auch ein amerikanisches Instagram hier weiterhin möglich ist, aber nach unseren Regeln und nicht nach den Regeln, die Mark Zuckerberg über Nacht jederzeit ändern kann. Und ich würde mir auch wünschen, dass wir eine digitale Welt in der Zukunft haben, die nicht hinter so Walled Gardens existiert, also abgesperrten Bereichen, wo ein Unternehmen über Nacht die Regeln ändern kann, sei es technischer Natur, sei es juristischer Natur, sondern wo wir offen miteinander kommunizieren können. Das da muss gar nicht erst eine europäische Mauer sein, sondern dass wir digitale Welten haben, digitale Netzwerke, wo einfach unsere Regeln in der Europäischen Union gelten, aber wo wir mit der ganzen Welt gemeinsam kommunizieren können und wo wir Einblicke haben oder verstehen können, nach welchen Mechanismen funktionieren die und wo wir bestimmen können als Individuen und als Gesellschaft sozusagen, wie die Voreinstellungen beispielsweise sind. Ob ich jetzt irgendwie mich ganz alles von mir preisgeben möchte, ob ich jetzt quasi von Algorithmen bestimmt werde oder ob ich das möglichst viel alles selbst bestimmen möchte.
0: Wenn Sie sich jetzt den Status quo anschauen, wir haben wichtige Landtagswahlen beispielsweise, die bevorstehen in Deutschland im September, aber ja auch europaweit betrachtet, die Präsidentschaftswahlen in Frankreich beispielsweise. Das war ja immer mal wieder ein Thema schon zu früheren Zeiten. Ja, der Einfluss, der beispielsweise genommen wurde auf das Brexit-Referendum 2016, die Frage, inwieweit auch in den USA selbst da bei der ersten Wahl von Donald Trump auch sozusagen digitale soziale Medien eine Rolle gespielt haben. Wie würden Sie das im Moment einschätzen? Wie sicher, wie gesichert sind wir da vor einer Beeinflussung von letztendlich unterm Strich vielleicht sogar Manipulation öffentlicher Meinung? Hat man aus diesen Erfahrungen genügend gelernt?
1: Schön wär's. Ich glaube, es ist ganz schlimm, weil diese ganzen Plattformen funktionieren nach Mechanismen, die dazu gedacht sind, uns zu größtmöglicher Interaktion zu motivieren, um bestmöglich unsere Aufmerksamkeit zu binden, mit dem eigentlichen Ziel, dass wir durch möglichst viele Interaktionen möglichst viele Datenpunkte hinterlassen, damit diese Unternehmen ein riesiges Profil von uns haben und uns personalisierte Werbung ausstrahlen können. Das ist das Hauptgeschäftsmodell und der Wurzel allen Übels, weil wiederum andere Akteure nutzen diese Mechanismen. Die haben sehr genau verstanden, wie man darüber polarisieren kann, erregen kann und so weiter. Und die mit viel finanziellem Aufwand aus dem Ausland, aber auch aus dem Inland, finanziert durch Staaten, finanziert durch ideologisch motivierte Milliardäre quasi polarisieren und unsere Gesellschaft auseinandertreiben. Und das ist sozusagen dieses Zusammenspiel zwischen auf der einen Seite Geschäftsmodelle, die schädigend sind, die es aber ermöglichen, dass politisch motivierte Akteure diese Mechanismen bespielen und damit unsere Demokratie zusammenschießen.
0: Zumal, wenn es dann auch noch zusammenkommt, dass ein politisch motivierter Akteur auch der Eigentümer eines Netzwerks wird, wie im Fall von Elon Musk und X, also dem ehemaligen Twitter, ist das eine Dimension, das war ja vielfach diskutiert, wie sich auch dieses Netzwerk verändert hat, die nachhaltig wirkt? Oder hat sich damit Twitter, also X, auch letztendlich ein Stück weit selbst delegitimiert als ein Netzwerk, das Menschen nutzen und dem sie auch in gewisser Weise sich selbst, ihre Daten, ihre Meinung, ihre Tweets anvertrauen?
1: Teilweise, aber noch nicht ausreichend. Das Problem bei dem Aufkauf von Twitter durch Elon Musk war. Er hat damals 44 Milliarden Dollar investiert. Da haben viele drüber gelacht. Haha, viel zu viel Geld und so weiter. Aber Elon Musk hat das Geld alles wieder mehrfach reinbekommen, weil er auf einmal die wichtigste globale Öffentlichkeit kontrollierte und quasi im Maschinenraum die Meinungen nach rechtsextrem eingestellt hat. Also rechtsextreme Inhalte, die seiner Meinung, die seine Meinung auch teilten, kamen auf die Überholspur. Demokratische, konstruktive Beiträge kamen auf die Trampelpfade, wurden kaum noch ausgeliefert. Viele Menschen sind weggegangen. Aber wenn man sich den politischen Betrieb anschaut und auch wenn man sich die Medienwelt anschaut, viele Politikerinnen sind immer noch da, stärken damit das System, stärken damit aber auch Elon Musk, halten seine Macht irgendwie am Laufen. Journalisten wiederum sagen die ganze Zeit, na, wir müssen da sein, weil die Politikerinnen da sind. Die Politikerinnen sagen, wir müssen aber da sein, sonst hören uns die Journalistinnen nicht mehr. Aber die könnten auch alle die Alternativen nutzen, um Elon Musk einfach seine Relevanz zu entziehen und damit auch ihm etwas Macht zu nehmen.

0: Wir sprechen mit Markus Beckedahl, Gründer des Zentrums für Digitalrechte und Demokratie, Mitbegründer der Konferenz Republika. Markus Beckedahl, lassen Sie uns mal schauen. Ich habe es anfangs versprochen auf diese Frage, was jeder Einzelne tun kann. Denn ich glaube, was immer mitschwingt bei diesem Thema, ist ja auch so ein gewisser Fatalismus. Ja, man sieht die Situation, man sieht diese unglaubliche Macht der Konzerne und fragt sich, was kann ich eigentlich machen? Was kann man machen?
1: Es gibt da die unterschiedlichen Abstufungen. Also sehr einfach gesagt, ne, wenn man bisher die ganze Zeit nur mit Google sucht, probieren Sie mal ecosia.de mit C geschrieben aus oder startpage.com. Das sind ja datenschutzfreundlichere Alternativen, die auch gute Suchergebnisse liefern. Wenn Sie bis heute vor allen Dingen nur mit WhatsApp kommunizieren, installieren Sie sich mal den Signal Messenger. Der funktioniert genauso gut, ist verschlüsselt, ist sehr vertrauenswürdig. Da ist kein Geschäftsmodell dahinter, wo Mark Zuckerberg möglichst viele Daten über uns sammeln will, um uns irgendwo Werbung auszustrahlen. Ich halte Signal für vertrauenswürdig. Würdiger und besser als WhatsApp.
0: Kleiner Einschub an dieser Stelle, da sagen ja dann natürlich viele, ja, würde ich machen, aber da sind eben dann so wenige oder auf jeden Fall nicht so viele wie beim Hauptanbieter.
1: Genau, also man muss halt seine Kontakte, seine Freunde mitnehmen. Mhm. Aber das ist halt immer so irgendwie, unsere Bequemlichkeit hindert uns daran, digital souveräner zu werden. Und das müssen wir halt auch mal selbst überdenken, was unsere eigene Rolle ist. Nehmen wir mal Textverarbeitung. Natürlich kann man weiterhin Microsoft Office nutzen, wenn man es seit 40 Jahren nutzt. Aber man kann auch LibreOffice nehmen, eine Open-Source-Variante. Ich nutze die seit über 25 Jahren. Also ich hab eher Schwierigkeiten, wenn ich mal Microsoft Office nutzen muss. Aber sonst merke ich aber auch, so viele Unterschiede gibt es da nicht. Beim Browser, man muss nicht Google Chrome nutzen, weil Google irgendwie möglichst viel über unser Surfverhalten irgendwie wissen möchte, weil die uns halt total überwachen. Man kann auch zum Beispiel den Firefox-Browser verwenden, der Open Source ist. Bei E-Mail, man muss nicht Gmail verwenden, nur weil irgendwie eine kostenlose Mailadresse bei unserem Android-Handy dabei war. Man kann Unternehmen wie Mailbox.org oder Posteo, beide aus Berlin, nutzen. Da zahlt man zwar 1 Euro im Monat für seine E-Mail-Adresse, aber die ist viel sicherer. Wir werden nicht total überwacht, um uns Werbung auszustrahlen. Und wir haben da sogar noch einen Kundenservice, der reagiert, wenn wir mal Probleme haben. Also es gibt eine ganze Menge.
0: Ich glaube, das war der entscheidende Punkt, der jetzt Leute überzeugen könnte mit dem Kundenservice.
1: Ja. Genau. Oder der andere, das letzte Beispiel. Beispiel noch auf jeden Fall, man muss nicht Amazon nutzen, nur weil man sich mal Amazon installiert hat und irgendwie auf dem Handy die ganze Zeit denkt, ne, das ist die schnellste Suchmaschine, um was zu finden, weil in der Regel sind die Suchanfragen oder Suchergebnisse nicht die besten. Es gibt da draußen sehr viele bessere Händler, sehr bessere Suchmaschinen. Idealo.de aus Deutschland gibt einen guten Preisvergleich an, wenn man mal Produkte sucht. So, also es gibt immer gute Alternativen.
0: Sie, ich habe es anfangs gesagt, sind, oder vielmehr Sie haben es gesagt, seit 30 Jahren mit dem Thema beschäftigt. Wie würden Sie denn so Ihre Wellen des Hoffens, aber auch der Enttäuschung beschreiben, was genau dieses Ziel angeht? Also, dass wir nicht letztendlich in dieser Abhängigkeit bleiben oder vielleicht noch viel stärker in sie hineinkommen. Ist das gerade eine gute Phase oder eine etwas durchwachsene?
1: Es ist gerade eine gute Phase, aber ich habe die ganze Zeit Panik davor, dass das Zeitfenster sich wieder schließt, weil ich habe das in den letzten 2-3 Jahrzehnten ab und an erlebt. Vor 13 Jahren hatten wir die Snowden-Enthüllung, wo rauskam, amerikanische Sicherheitsbehörden und Geheimdienste überwachen alles, was geht, also alle unsere Infrastrukturen. Sie erinnern sich vielleicht, Merkels Handy wurde da auch überwacht. Da waren dann alle voller Panik. Man hat diskutiert immer 2 Monate darüber, dass es eigentlich sinnvoll wäre, mal digital souverän in der Europäischen Union zu werden. Dann haben sie alle zurückgelehnt, weil, oh Gott, das ist ja kompliziert. Oh, da muss man ja irgendwas machen und oh, da muss man Geld investieren. Und dann dachten alle, naja, eigentlich sind das ja unsere Freunde. Das würde ja alles schon nicht schief gehen. Und jetzt sind wir noch viel mehr im Schlamassel drin und haben uns noch viel mehr abhängig gemacht. Aber zumindest seit einem Jahr, seit Donald Trump an der Macht ist, diskutieren wir immer weiter, aber es fehlen endlich mal richtige Handlungen von Seiten der Regierung, damit wir weiterkommen.
0: Fehlen denn nach wie vor Politikerinnen und Politiker, die genug Ahnung davon haben? Also immerhin haben wir jetzt einen Digitalminister. Das ist zumindest formal schon mal eine Anerkennung, dass dieses Thema vielleicht etwas größer ist, als es vorher wahrgenommen wurde.
1: Ja, Digitalminister Carsten Wildberger hat das Problem rhetorisch verstanden. Er muss jetzt liefern. Und es kann sonst auch nicht schaden, wenn generell mehr Digitalkompetenzen bei unseren Spitzenpolitikern kommen und wenn mehr Kompetenzen generell überall im politischen Betrieb rund um Digitalisierungsfragen da sind. Weil Digitalisierungsfragen sind in der Vergangenheit, das war immer so ein Thema für die Nerds. Ne? Mhm. Also das hat keiner als wichtiges Thema angesehen, weil kam irgendwie aus der Steckdose das Internet und die Digitalisierung. Und auf einmal nehmen immer mehr Leute wahr, das ist ja echt eine Demokratiefrage, das ist eine der entscheidendsten Machtfragen der Zukunft. Wer gestaltet unsere digitale Infrastrukturen und warum sind es nicht wir?
0: Wie gelingt die digitale Souveränität? Das war das Thema, das wir hier heute besprochen haben mit Markus Beckedahl, der nicht nur die Republika gegründet hat und lange begleitet, auch heute noch als Kurator, sondern eben auch vor einiger Zeit das Zentrum für Digitalrechte und Demokratie. Markus Beckedahl, ganz herzlichen Dank für diese Antworten, für dieses Gespräch.
1: Danke.
0: Und dieses Gespräch haben wir aufgezeichnet am 16. Juli. Und Sie hören es im Deutschlandfunk Kultur in der Summer Edition. Und die Summer Edition geht weiter am nächsten Samstag, wenn Sie uns linear im Radio hören, 12.05 Uhr wieder. Und dann schauen wir mit der Erziehungswissenschaftlerin Nina Kolleck auf ein sehr artverwandtes Thema. Wir fragen nämlich, wie gefährlich ist Social Media? Sie hat dazu ausführlich geforscht, auch aktuell ein Buch geschrieben. Und da tauchen wir genauer ein. Das hören Sie also nächsten Samstag im Radio oder natürlich jederzeit als Podcast.

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5: Kurz vor den Landtagswahlen in Ostdeutschland hat Unionsfraktionschef Frei darauf hingewiesen, dass die Bundes-CDU eine Zusammenarbeit mit der AfD nicht dulde. Frei sagte den Zeitungen der Funke Mediengruppe, das Kooperationsverbot mit der AfD sei ein Grundsatzbeschluss in der CDU. Dies könne nicht je nach Bundesland anders beantwortet werden. Er fügte hinzu, die Bundespartei halte sich normalerweise aus der Regierungsbildung in den Ländern heraus. Bei dieser grundsätzlichen Frage sei aber die ganze Partei betroffen. In Sachsen-Anhalt liegt die AfD in Meinungsfragen vor der anstehenden Landtagswahl deutlich vor der CDU. Der Verfassungsschutz hat die AfD als gesichert rechtsextremistische Bestrebung eingestuft. Außer in Sachsen-Anhalt wird auch in Mecklenburg-Vorpommern und in Berlin gewählt. Mit Blick auf die geplante Abschaffung der abschlagsfreien Rente nach 45 Beitragsjahren lehnt die FDP eine Sonderregelung für Ostdeutschland ab. Der FDP-Vorsitzende Kubicki sagte im Interview der Woche des Deutschlandfunks, dies würde das Rentensystem noch komplizierter machen. Die sogenannte Rente mit 63 sei zudem extrem teuer und habe vor allem Menschen mit Bürotätigkeiten entlastet, für die abschlagsfreie Rente gar nicht eingeführt worden sei. Die Frühverrentung gehöre weg, so Kubicki wörtlich. Das Mitglied im Sachverständigenrat zur Begutachtung der gesamtwirtschaftlichen Entwicklung, Werding, appellierte an die Regierung, die Rentenreform als Ganzes umzusetzen. Wenn man einen Baustein herausnehme, würden die Reformpläne wie Dominosteine fallen, sagte Werding der Rheinischen Post. Die Debatte über die Nachfolge von Bundespräsident Steinmeier geht weiter. Die Historikerin Heike Specht sagte im Deutschlandfunk, es sei höchste Zeit, dass eine Frau an der Spitze des Staates stehe. Solche Errungenschaften müssten erfochten werden. Sie bezeichnete die Abwägung zwischen Geschlecht und Eignung als albern. Die letzten 80 Jahre habe es quasi eine Männerquote gegeben. Mehrere Vertreter von Union und der SPD hatten sich zuvor für eine Frau als Nachfolge von Bundespräsident Steinmeier ausgesprochen. Die Wahl des neuen Staatsoberhaupts ist für Januar geplant. Das EU- und NATO-Mitglied Bulgarien hat einen Zwischenfall mit einer bewaffneten Drohne gemeldet. Ministerpräsident Radev sagte nach einer Sitzung des Sicherheitsrats der Regierung in Sofia, das Flugobjekt sei auf bulgarischem Staatsgebiet nahe der Grenze zu Rumänien explodiert. Die Absturzstelle liege etwa einen Kilometer entfernt von einer Gaspipeline, die zwischen der Ukraine und der Türkei verläuft. Die Drohne sei mit einer großen Menge Sprengstoff bestückt gewesen. Es gebe keine Verletzten oder Sachschäden, sagte Radev. Die Herkunft der Drohne müsse noch ermittelt werden. In Kolumbien hat der rechtsgerichtete Politiker Della Espriella das Präsidentenamt angetreten. In seiner Einführungsrede in Cali kündigte er harsche Sparmaßnahmen an. Er werde außerdem die Vermögenssteuer abschaffen sowie den Abbau von Gas und Öl fördern, fügte er hinzu. Darüber hinaus kündigte Della Espriella an, mit harter Militärgewalt gegen Drogenbanden im Land vorzugehen. Der Politikneuling Della Espriella hatte am 21. Juni die Stichwahl gegen den linken Präsidentschaftskandidaten Cepeda gewonnen. Der Zentraldompfbauverein in Köln verzeichnet deutlich mehr Mitglieder. Seit im März ein Eintrittspreis für den Kölner Dom angekündigt wurde, sind bei dem Verein nach eigenen Angaben knapp 10.000 Beitrittsgesuche eingegangen. Zuvor waren es nur rund 100 pro Monat, wie die Deutsche Presseagentur berichtet. Die meisten Anmeldungen hätten den Verein bereits im Juni erreicht. Da seien es rund 4.500 gewesen. Im Juli nach der Einführung dann weitere 2.500. Insgesamt stehe man nun bei etwa 27.000 Mitgliedern. Für die Mitglieder des Vereins ist der Zugang zum Dom nach wie vor kostenlos. Sie zahlen jährlich 20 Euro Mindestbeitrag. Der Verein bittet aber darum, mehr zu zahlen. Für den einmaligen Eintritt in den Dom werden seit dem 1. Juli 12 Euro fällig. Das Wetter. Am Tag heiter bis sonnig und trocken, Temperaturen im Norden 23 bis 27, sonst 27 bis 33 Grad. Morgen häufig sonnig, im Bergland vereinzelt Schauer und Gewitter, Höchstwerte zwischen 30 und 36 Grad, im Norden und an der See kühler. Die weiteren Aussichten: am Montag im Norden zeitweise dichter bewölkt, von der Nordsee bis nach Mecklenburg-Vorpommern etwas Regen, im Süden und Osten einzelne Schauer und Gewitter, Höchstwerte zwischen 29 und 35 Grad. Das waren die Nachrichten.
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0: runden Tisch Reparatur. Hallo.
1: Hallo.
0: Was ist das denn, der runde Tisch Reparatur?
1: Das ist in Deutschland ein, finde ich, sehr einzigartiges Netzwerk von NGOs, von Privatpersonen, aber auch von Wirtschaftsakteuren, von Handwerksbetrieben, aus der Wissenschaft. Und das macht es total spannend, weil wir aus sehr unterschiedlichen Richtungen auf das gleiche Thema schauen und deswegen eben das Thema Reparatur sehr intensiv diskutieren und vor allem eben daraus abgeleitet Forderungen stellen, damit das sich verbessert.
0: Dazu später mehr. Kommen wir noch zu unseren anderen beiden Themen. Hagen, es wird behauptet, künstliche Intelligenz hätte den Menschen überholt. Die sogenannte Singularität wäre da. Ist das eine gute oder eine schlechte Nachricht?
2: Das ist ehrlich gesagt eine egale Nachricht, sondern es geht eigentlich vielmehr darum, dass diese Diskussion darüber, die von den Tech-CEOs so losgetreten wird, ablenkt von den tatsächlichen Problemen, die wir haben.
0: Okay, viel Gesprächsstoff, gleich mehr dazu. Und dann Christopher mit dem Thema Smart Glasses. Schlaue Brillen haben nichts mit den schnellen Brillen zu tun, die vor ein paar Jahren einen kleinen Hype in der Jugend- und Feierkultur hatten. Gehypt werden Smart Glasses aber auch. Warum?
3: Ich weiß nicht, ob Hype der richtige Begriff ist an der Stelle. Sie werden auf jeden Fall verkauft, das kann man sagen. Und sie regen die Leute auf. Und es werden Fragen gestellt, wie legal ist das eigentlich alles?
0: Aber konnte man nicht festhalten, das ist der Tech-Hype des Sommers?
3: Ja, durchaus, aber auch in einem negativen Sinne.
0: Gut, die Brillen, die werden später aufgesetzt. Jetzt erstmal ein Song der US-Musikerin Julia Michaels. Es geht um den Kreislauf der Liebe, Kennenlernen, Zusammensein, Trennung. Pessimist heißt dieser Song.

Erst OpenAI, dann Anthropic, jetzt auch noch Meta. Alle drei Firmen mussten mitteilen, dass sich in einer Testsituation ihre jeweiligen KI-Modelle in die Computersysteme eines anderen Unternehmens

0: Games gehackt haben. Weitreichende Cyberangriffe, bei denen sich die unterschiedlichen KI-Modelle scheinbar selbstständig aus ihrem geschlossenen Testumfeld befreit hätten. Es klang so, als hätte die KI den Menschen überlistet, und so wollen es OpenAI, Anthropic und Meta wohl auch darstellen, um die Fähigkeiten ihrer Produkte glänzen zu lassen. Ein Begriff, der dabei oft ins Spiel gebracht wird, die Singularität. KI übertrifft den Menschen. Demis Hassabis, Chefwissenschaftler bei Google, sagt, wir sind kurz vor der Singularität. OpenAI-Boss Sam Altman behauptet, die Singularität wäre bereits erreicht. Aber ist dem wirklich so? Damit hat sich Hagen Taschüren auseinandergesetzt. Hagen, nochmal genau bitte. Was ist die Singularität überhaupt? Was meint man damit im Zusammenhang mit KI?
1: Gemeint ist damit, dass sich Technologie so rasant weiterentwickelt und verbessert und auch wirklich sich selbst verbessert dabei, dass wir die Kontrolle darüber verlieren. In manchen Szenarien geht es dann auch so weit, dass die KI menschlicher Intelligenz in den meisten Bereichen überlegen ist. Und das hat dann eben unvorhersehbare Konsequenzen für die Menschheit, weil dann Maschinen die Zukunft definieren würden. Aber das ist natürlich Science Fiction. Das kommt auch aus der Science Fiction. Ursprünglich wurde das geprägt 1993 in dem Essay The Coming Technological Singularity von Werner Winch. Und das ist ja auch okay. Ganz viele Zukunftsideen kommen aus der Science Fiction. Aber ob sich das jetzt wirklich in der Realität wissenschaftlich so abbilden lässt, ist eher fragwürdig.
0: Man kann sich aber trotzdem Sorgen machen, oder? Denn Science Fiction, du hast es gesagt, muss ja nicht immer Fiction bleiben, kann dann Wirklichkeit werden. Außerdem haben wir diese Berichte, dass KIs andere Unternehmen hacken, und zwar angeblich mit einer gewissen Selbstständigkeit. Das ist doch eine reale Bedrohung.
1: Das ist eine reale Bedrohung, und darüber müssen wir uns auch definitiv Gedanken machen. Das wäre echt fahrlässig, so zu tun, als gäbe es keine Gefahr durch KI. Die ist einfach wirklich sehr gut darin, Sicherheitslücken in Software zu finden, die dann auch auszunutzen. Und wir wissen ja auch, die Art, wie Chatbots reden können, macht sie sehr gut darin, Menschen zu manipulieren. Aber realistisch müssen wir natürlich auch sagen, wenn wir das jetzt die Kontrolle verlieren, dann trennen wir das Rechenzentrum vom Strom oder wir durchtrennen die Internetkabel. Die Endkontrolle liegt also definitiv bei uns. Wir können das ja einfach abschalten. Und ich habe über diese Frage der Singularität auch mit Jessica Hesen gesprochen. Sie ist Leiterin der Forschungsgruppe Medienethik, Technikphilosophie und KI an der Uni Tübingen. Und sie sagt, dass dieser Begriff eben aus der Science Fiction kommt und darum super schwer zu greifen sei für die Wissenschaft. Aber für Menschen wie Sam Altman sei dieser Begriff gleichzeitig ein gutes Werkzeug.
2: In der Wissenschaft ist es überhaupt ein bisschen schwierig, da hinterherzukommen, was überhaupt diese Begriffe bedeuten sollen. Und ich glaube, er selber weiß es eigentlich auch nicht so genau, sondern er versucht so, wie man so schön sagt, ein Narrativ zu erzeugen, dass es hier so eine KI gibt, die den Menschen überlegen ist. Und er ist der Herrscher letztendlich über diese künstliche Intelligenz. Und damit schreibt er sich natürlich selber auch viel Macht zu, viel Bedeutung zu.
1: Und das bedient ja irgendwas, was wir auch wieder und wieder sehen. KI-Unternehmen machen Horrorszenarien als Marketing-Taktik auf, um ihre Modelle möglichst mächtig erscheinen zu lassen. Und das lenkt dann gleichzeitig so ein bisschen ab vor den realen Problemen, die wir haben. Kosten, Umweltschäden, soziale Gerechtigkeit, Cybersicherheit, was ja wirklich große, wichtige Themen sind.
0: Das ist ja klassisches Derailing, könnte man auch sagen. Die Diskussion geht in eine Richtung, die dann in die Irre führt und gleichzeitig auch noch jede Menge Werbung mit sich bringt. So fasse ich das mal zusammen. Trotzdem, ist es nicht Fakt, dass KI-Modelle sich mittlerweile auch schon ohne Input von Menschen selbst optimieren und verbessern?
1: Zu einem gewissen Grad stimmt das, aber das ist ehrlich gesagt auch nichts wirklich Neues. Also auch der YouTube-Algorithmus verbessert sich selbst. Das nennt sich einfach Reinforcement Learning, ist so ein Teil von maschinellem Lernen. Und natürlich hat der YouTube-Algorithmus Probleme, aber wir würden jetzt nicht auf die Idee kommen zu sagen, dass der morgen die Weltherrschaft an sich reißt und uns alle unterjochen wird. Und KI funktioniert da eigentlich sehr ähnlich.
2: Das ist ja auch das Tolle an KI, dass sie halt letztendlich Muster erkennt und sich verbessert und Prozesse optimiert. Aber die entscheidende Frage ist ja, hat sie die Fähigkeit, zwischen verschiedenen Domänen aktiv zu sein? Also das, was sie gelernt hat, in der einen Domäne auch anzuwenden, in anderen und vor allen Dingen in allen Domänen. Und das ist ja die Frage der Singularität.
1: Anders gesagt, nur weil KI zum Beispiel immer besser darin wird, Sicherheitslücken zu finden, kann sie das dort gefundene Wissen nicht anwenden, um in anderen Sachen besser oder stärker zu werden. Andreas Dengel, geschäftsführender Direktor des Deutschen Forschungszentrums für Künstliche Intelligenz in Kaiserslautern, erklärt diese Situation so.
3: Es geht auch um grundlegende Fähigkeiten, die man braucht, um Intelligenz wahrzunehmen, kontinuierliches Lernen beispielsweise. Ja. Die Möglichkeit, Handlungsoptionen, die man hat, zum Beispiel zu reflektieren, an die Konsequenzen, ja, was das hat, dem oder der gegenüber, ja, der Gesellschaft, der Umwelt. Alle diese Dinge, die sind nicht reflektiert. Das heißt, eine KI kann nicht erleben, was das ist, und auch nicht greifbar. Das Bewusstsein fehlt einfach. Und das sind natürlich große Aspekte, die menschliche Intelligenz ausmachen.
1: Und wir rennen damit in ein Problem, das uns bei dem Thema KI immer wieder begegnet. Anthropomorphisierung, also Vermenschlichung des Ganzen. Weil KI, die produziert etwas, das aussieht wie menschliche Sprache, menschliche Gedanken. Und dann benutzen wir halt auch Metaphern wie Denken oder Halluzination, was ja was Menschliches ist. Und darum tendieren wir dann in unserem Kopf dazu, uns das als eine Intelligenz vorzustellen. Aber in Wirklichkeit ist das, was KI macht, sehr gut den Anschein von Intelligenz zu entwickeln. Das ist nicht das Gleiche.
0: Muss trotzdem nochmal zurückgehen. Das bedeutet ja nicht automatisch, dass das alles harmlos ist. Vor 2 Wochen habe ich auch noch darauf verwiesen, dass OpenAIs Modelle andere Unternehmen gehackt haben. Jetzt haben auch Anthropic und Meta Ähnliches verkündet. Wie sollen wir damit umgehen?
1: Eigentlich genau so, wie wir das auch schon immer getan haben mit diesen ganzen Tech-Unternehmen, die nach dem Motto Move Fast and Break Things handeln. Und das machen sie ja immer erstmal, die rennen voran, lassen ihre Technik los, ohne groß über die Konsequenzen nachzudenken oder ausreichende Sicherheitsvorkehrungen einzurichten. Und die Antwort da ist natürlich Regulierung. Wir müssen die davon abhalten, das zu tun. Und genau in dem Bereich, da gäbe es tatsächlich auch einigen Nachholbedarf, meint Jessica Hesen.
2: Das ist gerade in Bezug auf generative KI noch viel zu stark unterentwickelt. Gerade die Kaskadeneffekte, also das ist ja das, was jetzt auch passiert ist, also oder dass KI eben einbricht und so weiter, nicht mehr genau begrenzt ist und so. Das kann man ja, sagen wir mal, prognostizieren. Man kann versuchen, das konsequent auch zu bestimmen, das Risiko. Und das schafft man nach meiner Auffassung nur mit Regulierung, weil alles andere wird aus den Unternehmen nicht kommen. Also weil es einfach immer alles schnell gehen muss und so weiter, das wissen wir ja alles.
0: Was genau meinen Sie da mit Kaskadeneffekten? Was ist das?
1: Das sind quasi diese Hacks, von denen wir gerade so viel hören. Die sind passiert, weil die Unternehmen ihre KI-Modelle testen wollten. Um genau zu sein, sie wollten testen, wie gut diese Modelle hacken können. Und das haben sie halt in solchen Testumgebungen gemacht. Aber die Modelle haben die Tests nicht so gelöst, wie die Macher sich das vorgestellt haben, sondern sie haben sich quasi den Weg des geringsten Widerstands gesucht. Und jetzt Achtung! Das Anthropomorphisierungsproblem kommt hier wieder, weil so ein Vergleich wäre zum Beispiel wie bei einer Klassenarbeit. Der Lehrer möchte, dass ich das auf dem Papier ausfülle, aber ich habe festgestellt, das ist ja total anstrengend. Das ist viel einfacher, wenn ich ins Lehrerzimmer einbreche und mir die Antworten da klaue. Aber wenn ich das mache, ist das natürlich eine irgendwie durchtriebene Handlung, wo ich weiß, ich breche die Regeln dabei. Bei den Modellen ist das nicht so. Das ist dann vielleicht eher vergleichbar auch mit Strom zum Beispiel. Wenn es für den Strom einfacher ist, durch dich zu fließen als durch die Stromleitung, dann macht er das halt, egal ob er dabei das Herz stoppt oder nicht. Das ist keine Absicht, das ist keine Böswilligkeit, sondern es ist einfach der Weg des geringsten Widerstandes.
0: Aber wirkt dann auf uns, weil wir das vielleicht auch schon so oft gehört haben, als wäre das eine Art Selbstständigkeit. Gut, keine Absicht, sondern der kürzeste Weg, das umzusetzen, was Menschen am Anfang so als Aufgabe formuliert haben. Aber wenn die Modelle sich so verhalten, wie regulieren wir das dann am besten? Wir können die KI selbst ja nicht bestrafen.
1: Ja, wir können die KI nicht bestrafen, aber Jessica Hesen hatte da einen Vergleich, der mir eigentlich sehr gut gefallen hat, so wie wir es auch bei Hunden machen. Also wenn jetzt mein Hund losrennt und dich beißt, dann kann der Staat vielleicht nicht meinen Hund bestrafen, ja, aber mich. Also ich bin ja dann dafür haftbar. Und wenn ich nicht will, dass das passiert, weil ich Konsequenzen zu befürchten habe, dann muss ich meinen Hund halt trainieren, ihn an die Leine nehmen, vielleicht einen Maulkorb besorgen, wenn er zu gefährlich ist, wie auch immer. Und das heißt, das könnte man natürlich auch bei KI-Unternehmen machen. Wenn die meinen, ihre Modelle ohne ausreichende Sicherheitsvorkehrungen zu testen, dann müssen die eben für die Konsequenzen haften. Und es gibt aber noch einen ganz anderen guten Grund, darüber nachzudenken, welche Grenzen man diesen KI-Unternehmen setzen sollte mit Regulierung. Also einmal die Haftbarkeit. Aber Andreas Dengel warnt auch davor.
3: Auf der anderen Seite müssen wir uns auch Gedanken machen, was es im Sinne der Nachhaltigkeit bedeutet, KI auf Teufel komm raus eben immer weiter voranzutreiben. Weil ich sehe es jetzt schon im Kontext von Frankfurt, habe ich gestern gehört, dass man dort am Limit ist, auch weil die Kühlsysteme nicht mehr ausreichen, der Main-Ökosystem verändert sich. Also es ist ein Punkt, wo man in der Welt nochmal drüber nachdenken sollte, wie man KI einsetzt. Das heißt nicht Wildwuchs überall, sondern in einer gewissen Form geregelt, sodass das auch für uns Menschen, für die gesamte Menschheit eben nicht zum Teufelskreislauf wird.
1: Darum meinte ich am Anfang, es ist eigentlich ein bisschen egal, ob wir jetzt die Singularität erreicht haben oder nicht, oder wie man die definiert. Es ist eh nur ein Marketingbegriff. Die wirklichen Probleme, das ist Cybersicherheit, das ist Nachhaltigkeit. Für alles andere reicht auch ein Notausschalter am Rechenzentrum.
0: Ich möchte das Thema hier nochmal erweitern und in die ganze Runde geben. Wie kriegen wir das denn, also auch wir als Medien, aber vielleicht insgesamt wir Menschen es hin, die KI wieder zu entmenschlichen? Ist vielleicht schon durch den Begriff künstliche Intelligenz das Kind in den Brunnen gefallen? Bräuchte man dafür vielleicht einen anderen Begriff? Ich habe mal irgendwann gehört, systematische Mustererkennung. Aber das wird sich vermutlich nicht durchsetzen, oder?
1: Das haben wir doch am Anfang der Berichterstattung sogar versucht, als so ChatGPT aufkam. Ich erinnere mich noch daran, dass wir da sehr mit der Formulierung gerungen haben, aber irgendwann hat es das so überrannt, dass es das halt wirklich übernommen hat. Aber ja, wir müssen da in den Begriffen aufpassen. Und wenn wir das halt machen, wir brauchen halt auch im Journalismus Metaphern, um es zu erklären. Aber wir müssen immer dazu sagen, so, es funktioniert hier nicht wie ein Mensch. Wir benutzen diese Begriffe, aber es ist anders. Wir müssen das wieder und wieder sagen, um die Leute darauf hinzuweisen. Weil manchmal braucht man diesen Weg der Verkürzung, um es irgendwie verständlich zu machen, was gerade passiert.
0: Wie ist das hier? Maximilian Vogt, unser Gast.
4: Ja, also ich bin ja ein Fan von sogenannte. Das ist etwas, was ich ja bis in den Exzess getrieben habe, immer sogenannte künstliche Intelligenz zu sagen. Aber natürlich hört sich das auch immer ein bisschen sperrig an und auch ich drücke damit natürlich auch immer meine Dagegenhaltung aus und das ist anstrengend. Und ja, und das andere ist, glaube ich, neben der Sprache, sich auch zu fragen, was lagere ich eigentlich auch ständig aus an diese Systeme. Also wie sehr nutze ich quasi diese Technologie, die ja gewissermaßen wie der Fahrstuhl auf den Berg ist, wie sehr nutze ich diese Technologie, wie sehr gehe ich nicht vielleicht auch manchmal doch noch den Weg auf den Berg und habe die Erlebnisse und die Erkenntnisse, die damit einhergehen.
0: Setzt halt immer diese reflektierte Haltung voraus. Christopher, wie ist das mit dir? Kannst du das, die KI, entmenschlichen in deinem Kopf?
5: Ja, ich würde sie gerne insofern entmenschlichen, als dass ich denke, dass wir wirklich da rechtliche Rahmenbedingungen schaffen sollten, dass diese Systeme dann eben doch nämlich verantwortlich sind für das, was sie tun, beziehungsweise die Anbieter des Ganzen. Ich glaube, das ist ganz wichtig, denn ich sehe tatsächlich den Hauptzweck von diesen Modellen darin, dass die Verantwortung eben abgegeben wird in diese sonderbare Blackbox, die sogenannte künstliche Intelligenz darstellt.
0: Und dann eben dieser Begriff Singularität, den uns Hagen Taschüren hier näher gebracht hat. Vielen Dank schon mal.
1: Gerne.
0: Jetzt hier bei Breitband im Deutschlandfunk Kultur Indie Pop von Boy, Hit My Heart.

0: Zweites Thema bei Breitband. Vielleicht haben Sie es mitbekommen, seit einigen Tagen gibt es in Deutschland das Recht auf Reparatur. Mein erster Gedanke, hurra, kann ich endlich noch mehr selbst reparieren. Aber darum geht es beim Recht auf Reparatur nicht. Es geht darum, dass Hersteller verpflichtet werden, kaputte Elektrogeräte und Elektronikprodukte über die normale Gewährleistung hinaus reparierbar zu machen, Reparaturen anzubieten. Ein kaputter Fernseher, ein Mähroboter, ein Staubsauger etc. etc. Die müssen also dann nicht weggeworfen werden, sondern können repariert werden. Das klingt nach Nachhaltigkeit, nach umweltschonendem Umgang mit Ressourcen und auch nach Geld sparen. Kritik an diesem Gesetz zum Recht auf Reparieren gibt es trotzdem. Experten sprechen von deutlichen Lücken. Und das wollen wir uns genauer anschauen mit Maximilian Vogt von der Open Knowledge Foundation, der auch mitsitzt am runden Tisch Reparatur. Hallo nochmal.
1: Ja, hallo.
0: Es soll mehr repariert werden, anstatt Dinge wegzuschmeißen. Das ist doch eine gute Nachricht. Wie kann man sich das konkret vorstellen? Wie soll das ab jetzt mit der Reparatur laufen?
1: Das, was jetzt neu ist, ist, dass ich innerhalb der Gewährleistung, wenn ich einen neuen Gegenstand habe und der kaputt ist, mich dafür entscheiden kann, dass er repariert wird, anstatt ihn mir ersetzen zu lassen. Und wenn ich das mache, bekomme ich ein Jahr länger Gewährleistung. Das ist schön, das ist ein Anreiz. Das wird sicherlich auch die ein oder andere Person überzeugen. Was auch schön ist, ist, dass die mangelnde Reparierbarkeit von einem Gegenstand jetzt ein Sachmangel ist. Das ist schönes Gewährleistungsrecht, aber ich kann jetzt letztendlich dann hergehen und sagen, hey, das Gerät, das geht so nicht, es lässt sich nicht reparieren, das prangere ich an. Ich möchte, dass, ja, was eigentlich, das ist gerade noch ein bisschen unklar, welche Konsequenz hängt da eigentlich noch dran. Also das sind so ein bisschen die Möglichkeiten, die jetzt da sind.
0: Aber wie ist das? Ich meine, wenn ich mir ein neues Gerät gekauft habe früher und das geht dann kaputt innerhalb dieser Gewährleistungsfrist, bin ich enttäuscht, möchte ein fehlerfreies Gerät und bin dann in den Laden gegangen, habe mir ein neues geholt. Wie realistisch ist jetzt, dass dieses neue Gesetz tatsächlich dazu führt, dass wir nachhaltiger mit Elektrogeräten umgehen? Weil das ist ja der Gedanke dahinter.
1: Ja, das ist natürlich sehr schwierig vorherzusagen, ob das jetzt dann dazu führen wird, denn Gegenstände in der Nutzung zu halten, hängt von sehr vielen Aspekten ab. Wenn wir uns zum Beispiel angucken, wann Menschen etwas reparieren, dann tun sie das vor allem dann, wenn es nicht mehr als 20% des Neupreises kostet. Das ist eine gewisse magische Grenze. Wenn es weniger kostet, ist es natürlich noch überzeugender für viele. Dann haben wir das Problem, dass der Reparaturmarkt große Nachwuchsprobleme hat. Genauso wie im Handwerk fehlen da auch Menschen. Gleichzeitig ist das Reparieren auch nicht so lohnenswert für Handwerksbetriebe. Das heißt, wenn ich jetzt einen Abschluss habe in Elektrotechnik, einen Meistertitel, dann gehe ich lieber her und installiere, weiß ich jetzt nicht, Solaranlagen. Das ist viel lukrativer, als jetzt den Wasserkocher zu reparieren. Das heißt, hier gibt es wenige Akteure, die reparieren und die sind jetzt schon überfordert. Was ich damit sagen will, ist, wir brauchen eigentlich viel mehr Menschen, die sich daran beteiligen. Und das wollen sie auch, nämlich selbst zu reparieren. Da gibt es auch eine Studie jetzt jüngst, die das auch nochmal zum Ausdruck gebracht hat von dem Nürnberg-Institut für Marktentscheidungen. Die kam zu dem Schluss, dass wenn Menschen selber reparieren können, dann die Wahrscheinlichkeit viel höher ist, dass überhaupt repariert wird.
0: Das sind ja unterschiedliche Aspekte, die hier einfließen. Das eine ist, ich habe ein Neugerät innerhalb der Gewährleistungszeit. Will ich das reparieren lassen oder möchte ich nicht gleich lieber ein neues Gerät? Das andere ist dieses, wenn ich es reparieren lasse und dafür selber zahlen muss, gerade fiel da diese Zahl 20% des Neupreises. Ich habe irgendwie gelesen, wenn es ein Drittel mehr ist als der Neupreis, dann entscheidet man sich oft dagegen. Es sei denn, man ist vielleicht ein besonderer Fan von Nachhaltigkeit oder hat vor allem die Umweltaspekte da im Kopf. Und dann eben dieses Recht auf Selbstreparatur. Vielleicht sprechen wir darüber noch mal ein bisschen, über diesen Aspekt, weil der scheint ja in diesem Gesetz fast komplett zu fehlen, selbst reparieren zu können. Und wenn ich es richtig verstehe, ist das ja auch etwas, was Sie kritisieren. Wie groß ist denn das Bedürfnis, selbst Technik zu reparieren? Haben wir da Zahlen?
1: Ja, der Runde Tisch für Reparatur und die Open Knowledge Foundation, wir haben gemeinsam jüngst eine Studie dazu auf den Weg gebracht, weil immer wieder in den Gesprächen in der Vergangenheit, wenn wir das Thema angebracht haben, die Kritik kam, ja, das ist doch ein Nischenthema, das wollen ja gar nicht so viele. Und dem wollten wir halt Zahlen entgegensetzen und wir haben über 3500 Leute in Deutschland befragt und das Ergebnis ist, dass über 50% der Befragten selber reparieren, jetzt schon, und natürlich auch Interesse daran haben. Was auch interessant ist, das ist auch immer ein Aspekt, der kommt, ja, das kostet ja so viel Zeit, das macht ja niemand, da hat ja keiner Zeit für. Wir haben in unseren Fragen zumindest festgestellt, dass Zeit kein Hemmnis ist. Also das ist es nicht, was Menschen davon abhält. Und es ist eine riesige Neugier da, sich mit ihren Gegenständen zu befassen, mehr zu lernen, wie es geht, das Reparieren, weil natürlich ist die Selbstreparatur ein sehr breites Feld. Wir haben das Fahrrad, wir haben Textilien, dann haben wir Wasserkocher, wir haben sehr unterschiedliche Gegenstände, die natürlich auch sehr unterschiedliche Kompetenzen benötigen.
0: Ja, und nicht nur Kompetenzen, also das weiß ich aus meinem eigenen Bereich. Ich traue mir zu, ein Fahrrad zu reparieren, aber zum Beispiel Stromsachen oder so, da bin ich schon so ein bisschen, weil kann ja schon gefährlich sein, wenn Menschen anfangen, ihren Herd selbst zu reparieren. Und ich glaube, an die Gasleitung zum Beispiel zu Hause darf man überhaupt nicht ran, wenn man nicht eine Spezialausbildung hat, oder? Also ist es nicht gefährlich, wenn Menschen anfangen, ihre Sachen selbst zu reparieren?
1: Also zunächst einmal haben wir auch gefragt, was die Menschen reparieren. Und selbst mich hat überrascht, dass beispielsweise das Heizelement in einer Waschmaschine zu tauschen immer noch sehr viele Menschen machen. Da waren wir ungefähr bei 20%. Also das sind somit die anspruchsvollsten Dinge, zumindest nach unserer Befragung. Dann kommt natürlich auch der Smartphone-Display. Also es sind durchaus anspruchsvolle Reparaturen, die immer noch signifikant viele Menschen auch selber machen. Und ja, ist das gefährlich? Das ist immer so die Frage, die gerade auch von, ich sag mal, den Gegnern der Selbstreparatur kommt. Und ich würde dagegen halten, nein, es ist nur so gefährlich, wie jemand leichtsinnig ist. Und das ist etwas, was wir zumindest in Repair-Cafés, wo ich auch aktiv bin, immer wieder feststellen. Menschen sind sehr verantwortungsvoll, schätzen ihre Fähigkeiten ein und reparieren auch dann nur das, was sie glauben, auch so reparieren zu können, dass es eben kein Sicherheitsrisiko ist. Und wenn wir uns das Haftungsrecht angucken, ist es auch eigentlich am Ende ja relativ egal, weil diejenigen, die dann selber reparieren, am Ende auch selbst verantwortlich sind, was letztendlich kein großer Anreiz ist, Mist zu bauen.
0: Wie müsste denn so ein Recht auf Selbstreparatur aussehen? Welche Informationen bräuchte man vielleicht dafür?
1: Uns geht es eigentlich vor allem darum, dass Menschen, die selbst reparieren wollen, die gleichen Informationen und Zugänge zu Ersatzteilen bekommen wie sogenannte professionelle Reparateure. Denn das EU-Recht hat diese zwei Gruppen aufgemacht. Es gibt die professionellen Reparateure und es gibt die Konsumentinnen. Und die Konsumentinnen bekommen nur Zugänge zu ganz wenigen Informationen und Ersatzteilen, die letztendlich nur Schönheitsreparaturen zulassen. Also ein Griff ist abgebrochen, ersetze ich den Griff. Ja, ist nicht so wichtig für die tatsächliche Funktion des Gegenstandes. Und uns geht es darum, das nicht so zweigeteilt zu sehen, sondern wenn Menschen die Fähigkeiten haben, sich das zutrauen, dann sollen sie genauso als professionelle Reparateure aktiv werden können.
0: Ich meine, ein Fortschritt in diesem neuen Gesetz ist ja, dass die Repair-Cafés, die hier jetzt schon öfter Thema waren, dass die tatsächlich als professionelle Reparateure anerkannt werden. Das heißt, die können dann auch Ersatzteile bestellen, kommen vielleicht auch an Manuals, an Gebrauchsanweisungen ran, an die man so als Normalbürger nicht so rankommt. Das ist ja was Gutes letztlich, oder?
1: Genau, das ist großartig. Das ist auch etwas, wofür wir uns als Runder Tisch für Reparatur sehr stark eingesetzt haben. Ohne uns, würde ich sagen, wäre das nicht da und die Right to Repair Initiative. Das Problem ist nur, Repair-Cafés sind nicht überall. Gerade im ländlichen Raum gibt es so gut wie keine Repair-Cafés. Das ist eher ein Thema von Städten. Also es braucht mehr von diesen Orten. Und dann haben wir auch in unserer Studie festgestellt, es gibt zwar diese Orte, aber ganz wenige Menschen gehen da bisher hin. Das liegt vielleicht einerseits daran, dass sie noch nicht kennen, andererseits aber auch, dass es vielleicht immer noch Hürden gibt, das zu tun. Die muss man rausfinden, welche das sind. Und solange das eben so ist, oder vor allem flankierend, braucht es eben auch die Möglichkeit, selbstständig aktiv zu werden und zu reparieren, vor allem wenn ich irgendwo auf dem Land sitze und vielleicht auch gar keine andere Möglichkeit habe.
0: Wenn wir uns die Geräte nochmal genauer angucken, die Geräte selbst, die modernen Geräte, müssten die nicht auch viel leichter reparierbar werden? Weil vieles ist ja da heutzutage verschweißt, es ist verklebt, es ist verplombt, man kommt da gar nicht mehr ran, manchmal braucht man Spezialwerkzeug.
1: Ja, natürlich, das brauchen wir. Wir brauchen solche Geräte und das wird vom aktuellen EU-Recht auch vorgeschrieben, allerdings nur in bisher begrenzten Produktgruppenbereichen. Und das soll sich auch ändern, allerdings ist die Frage, wann. Wir setzen uns dafür ein, dass es viel mehr Regeln gibt, die auch horizontal gelten. Nur mal ein paar Zahlen aktuell, also das, was vom aktuellen Gesetz von den aktuellen Gesetzen abgedeckt wird, auch das, was jetzt in Deutschland in Kraft getreten ist, das spiegelt nur einen Bruchteil von dem wider, was in Repair-Cafés repariert wird. Und das ist, sag ich mal, das, was in der Breite auch offenbar kaputt geht. Und da reden wir von nur ungefähr 10% von den Geräten, die da kaputt gehen. Ganz viele Geräte wie kleine Haushaltsgeräte, Elektrogeräte, die fallen da gar nicht drunter. Und deswegen muss sich das ändern. Und ja, ein Projekt, woran ich zum Beispiel arbeite, der Prototype Fund Hardware, der versucht genau auch das zu fördern, dass ganz neue Formen von Technik entwickelt wird, die ganzen Informationen bereitstellen und auch neue Geschäftsmodelle entwickeln, die das auch gewährleisten, dass solche Geräte auch eben auf dem Markt bleiben können.
0: Vielleicht ganz zum Schluss noch Geschäftsmodelle, weil dieser Begriff hier gerade gefallen ist. Wenn alle selbst reparieren, dann kauft man natürlich auch weniger, ne? Und wenn Dinge repariert werden, der Handel leidet wahrscheinlich darunter. Das Handwerk, wenn die nicht mehr reparieren können, so viel, zerstört das den Markt, also oder gefährdet es zumindest die Geschäftsmodelle, die da jetzt existieren?
1: Das würde ich nicht sagen. Also wenn das Geschäftsmodell ist, also ich sage mal auf gut Deutsch, Schrott zu produzieren, der schnell kaputt geht, dann habe ich ein schlechtes Geschäftsmodell. Das, was man ja mal dem Made in Germany-Versprechen zugesprochen hat, ist, dass Dinge eben lang halten, eine hohe Qualität haben und das ist auch das, was die Menschen wollen. Und das ist auch eine Chance in Bezug auf Wirtschaft und Geschäftsmodell, nämlich das wieder nach vorne zu kehren. Deswegen sehe ich das im Hinblick auf den Neukauf überhaupt nicht. Wenn es jetzt um die Reparierbarkeit geht oder beziehungsweise den Reparaturmarkt, dann habe ich ja eben schon beschrieben, dass der große Nachwuchsprobleme hat. Wir haben da große Lücken. Und nicht jede Person will ja selbst reparieren. Es gibt immer noch genügend Menschen, die diese Services in Anspruch nehmen. Und eigentlich geht es eher darum, jede Person mitzunehmen, die mit sich beteiligen möchte, um diese riesige Aufgabe der langen Nutzung von Produkten irgendwie Herr zu werden.
0: Ich liebe das, wenn ich mir bei YouTube irgendein Video angucke und es zeigt mir, wie ich Sachen machen kann und dann sitze ich da eine Stunde dran und am Ende hat's funktioniert. Maximilian Vogt von der Open Knowledge Foundation zum Recht auf Reparatur, das seit Anfang August auch in Deutschland gilt. Vielen Dank schon mal.
1: Ja, gerne.

0: Einer der besten Songs vom neuen Album von Ariana Grande, Hate That I Made You Love Me, hier gehört bei Breitband im Deutschlandfunk Kultur. Unser letztes Thema hier bei Breitband ist eine echte Kopfsache. Schlaue Brillen, Smart Glasses, Computersysteme, die mit Kamera und Mikrofon ausgestattet sind, ans Internet angeschlossen und die heutzutage auch KI einsetzen. Brillen, mit denen man sich mittlerweile unterhalten kann, die Text in Echtzeit übersetzen und noch viele andere Dinge können, an die wir uns beim Smartphone längst gewöhnt haben. Neu ist die Technologie nicht und doch sind Smart Glasses ein wichtiges Tech-Thema in diesem Sommer, nicht unbedingt im positiven Sinne, haben wir vorhin ja schon gehört. Denn die Modelle von Meta, unter anderem in Zusammenarbeit mit dem renommierten Brillenhersteller Ray-Ban, die haben eine heftige Debatte ausgelöst über die Potenziale, über möglichen Missbrauch und auch über die rechtliche Komponente bei dem Ganzen. Darf man die in Deutschland überhaupt benutzen? All das werden wir mit Christopher Cornels klären. Christopher, du hast keine Smart Glasses, oder?
1: Gegenfrage, sehe ich so aus?
0: Also im Augenblick hast du sie nicht auf, aber du besitzt auch keine, ne?
1: Um Himmels Willen, nein.
0: Hat denn irgendeiner von uns Smart Glasses? Nein, oder?
1: Nee.
0: Nein, gut. Wie ging das denn überhaupt los, Christopher, mit den Smart Glasses? Wann kam die Idee auf, schlaue Brillen zu entwickeln?
1: Na, eigentlich ist das genau wie der Begriff der Singularitäten ziemlich alter Science-Fiction-Topos. Also schon vor 100 Jahren wurde das in Büchern erwähnt, was ja auch irgendwie ein bisschen logisch ist. Denn die Technologie Brille an sich, die erlaubt uns ja auch, Informationen aus unserer Umgebung rauszulesen, auf die wir sonst keinen Zugriff hätten. Und die Smart Glasses sind dann so gesehen der nächste Entwicklungsschritt des Ganzen. Die ersten realen Experimente mit solchen Brillen gab es Ende der 60er schon. Dann ging es dann in den 80ern und vor allem 90ern, dann unter dem Schlagwort Augmented Reality, so richtig los. Ab den 2000er Jahren sprechen wir dann von smarten Brillen, die dann auch einen Internetanschluss haben. Und den Mainstream erreicht haben sie dann allerdings erst so Anfang der 2010er Jahre.
0: Das war ja sowieso eine Zeit, in der sich viele Menschen Gerätschaften an den Kopf geschnallt haben. GoPros, mit denen sich dann spektakuläre Videos einfangen ließen, oder VR-Headsets für das Erkunden virtueller Welten. Wie kamen dann diese Brillen dazu?
1: Als Google ab 2012 beziehungsweise für die breitere Öffentlichkeit ab dem Jahr 2014 Glass erhältlich gemacht hat. Bei denen diente das Brillenglas als so eine Art Interface, auf dem Informationen angezeigt wurden, also das Wetter oder sowas. Die Brille konnte außerdem aber auch filmen. Und das waren dann die ersten Smart Glasses, die dezidiert auch als Massenprodukte gedacht waren.
0: Ich kann mich noch erinnern, auch damals wurde viel diskutiert und dann waren sie irgendwann weg, hatten sich offenbar nicht durchgesetzt. Wieso nicht?
1: Na, einerseits war die Technologie, glaube ich, einfach noch nicht so ausgereift und vor allem waren die Dinger auch sehr teuer. Andererseits war vielen Leuten, glaube ich, der konkrete Nutzen auch ein bisschen unklar und der kulturelle Kontext war ja auch ein anderer. Also es war anders als heute noch mal ein bisschen verpönter, in der Öffentlichkeit viel zu fotografieren und zu filmen und außerdem steckten ja allen noch die Snowden-Leaks so ein bisschen in den Knochen. Also Überwachung war auch ein großes Thema, weshalb auch ein neues Schimpfwort für diejenigen geprägt wurde, die diese Gläser getragen haben. Und ich glaube, Hagen möchte es aussprechen.
2: Die Glassholes.
1: Die Glassholes, genau. Wie dann auch nicht anders zu erwarten, ist Google mit Glass krachend gescheitert. 2015 wurden diese Brillen wieder vom Markt genommen.
0: 2021 hat dann der Facebook-Konzern Meta die Idee aufgegriffen. Mhm. 2 Jahre später auch noch Ray-Ban mit ins Boot geholt. Die Vermutung liegt nahe, aus Imagegründen, um vielleicht da auch so neu ranzugehen an diese Idee. Die neueste Version der Meta Glasses, die ist diesen Juni rausgekommen, verkauft sich wohl nicht so schlecht. Also letztes Jahr sollen weltweit über 7 Millionen Exemplare verkauft worden sein. Was ist anders, die Brillen oder wir Menschen?
1: Naja, beides. Image ist ein gutes Stichwort. Ich glaube, die sehen einfach erstmal ein bisschen besser aus. Die sind ein bisschen stylischer. Vor allem sind sie aber auch billiger. Letztlich hat sich aber auch unser Verhältnis zu videofähiger Technologie nochmal kulturell verändert. Also alles wird ja mittlerweile ständig gefilmt und zu Content verwertet. Das ist komplett normalisiert. Ich habe natürlich auch eine Anfrage an Meta rausgeschickt und die sagen, dass die Brillen verschiedene Zwecke erfüllen können. Eben als Augmented Reality Technologie, die zum Beispiel Informationen aus der Umwelt bereitstellt beziehungsweise sowas wie Live-Übersetzungen etwa anbietet. Und man kann mit diesen Brillen dank KI-Unterstützung auch reden, wie mit so digitalen Assistenzen, also wie so mit Siri und Co. Aber ich glaube schon irgendwie, dass diese Videofunktion schon ein bisschen der Hauptanreiz ist für viele der KäuferInnen oder ich sag mal vielleicht auch besser Käufer?
0: Du spielst an auf die Zwischenfälle, bei denen Frauen ohne ihr Wissen und Einverständnis gefilmt werden von Männern mit Smart Glasses.
1: Mhm. Weswegen die Meta Glasses mittlerweile auch einen Spitznamen bekommen haben. Hagen, dein Einsatz?
2: Die Pervert Glasses.
1: Ach, schön. Die Pervert Glasses, also die Perversling-Brillen. Denn natürlich kann man auch mit dem Smartphone oder mit einer umgeschnallten GoPro andere Menschen in der Öffentlichkeit einfach so filmen, aber das ist dann eben transparent, das ist nicht zu übersehen. Mit den Glasses aber geht das natürlich potenziell heimlich.
0: Ich habe mir ein paar Videos zu den Meta-Glasses angesehen. Da wird einem viel versprochen, was man damit alles machen kann. Was mir aufgefallen ist, wenn die Brille filmt, dann blinkt da ein LED-Licht am Rahmen, so oben in der Ecke. Ganz heimlich ist es also doch nicht, ne?
1: Na, wenn du dir Videos dazu angeschaut hast, hast du vielleicht auch ein paar davon gefunden, wie dir irgendwelche Typen erklären, wie man dieses LED ausschalten kann.
0: Ach so, nee, die habe ich nicht gesehen. Ja.
1: Ja, es gibt aber zigtausende davon. Auch damit habe ich Meta konfrontiert und ich darf nicht wortwörtlich aus der Antwort zitieren, aber ich kann es paraphrasieren. Meta bestreitet mehr oder minder grundsätzlich, dass es möglich ist, dieses LED auszuschalten.
2: Und man kann auch keinen Aufkleber drüber kleben, nehme ich an.
1: Also das kann man schon, aber dann wird die Kamera ausgeschaltet. Es soll aber andere Workarounds geben, das versprechen zumindest halt diese ganzen Videos. Ob das stimmt oder nicht, ist aber eigentlich auch so ein bisschen egal, wie ich finde, denn selbst wenn es blinkt, wenn mich jemand filmt, dann muss ich das ja erstmal wirklich auch sehen, dass da was blinkt. Im hellen Tageslicht vielleicht nicht immer unbedingt der Fall. Und zweitens muss ich das dann auch einordnen können und verstehen können und wissen, was das heißt, ne? Also unsere Kollegin Lisa Damm hat vor kurzem in der Taz über die Meta Glasses geschrieben, weil sie selbst während einer kurzen Interaktion von einem sogenannten Pickup-Artist gefilmt wurde.
3: Mir kam diese Ansprache oder die Art und Weise, wie er auf mich zugegangen ist, schon komisch vor, aber ich hatte nicht das Gefühl, gefilmt zu werden.
1: Richtig, sie hat es nicht mitbekommen. Und sie hat es dann wirklich erst auch dann mitbekommen, als ihr jemand das Instagram-Reel davon geschickt hat. Und das hatte zu dem Zeitpunkt schon tausende von Views.
0: Das gehört ja zur Masche von Pickup-Artists, also diesen Aufreißkünstlern, die Frauen auf der Straße ansprechen, um sie manipulativ anzumachen oder auch zu verführen oder eben irgendwie zu verwerten. Wie nutzt denn der Pickup-Artist, der Lisa Damm ohne ihr Wissen gefilmt hat, diese Glasses?
1: Na, ein Teil seiner Strategie ist es, so relativ harmlose Videos zu produzieren, in denen er dann Fremden das Spiel 4 gewinnt hinhält und sie dann so wortlos zu einem Match auffordert. Das ist so ein bisschen der potenzielle Viral-Content, der so als Türöffner dienen soll. Dazwischen finden sich dann aber eben immer wieder Videos von solchen Approaches, wie es heißt, von Frauen. Also die fragt er dann zum Beispiel, ob sie mit ihm zur langen Nacht im Museum gehen wollen. Lisa Damm hatte er zu einem Fahrradrennen herausgefordert. Das macht er jetzt nicht primär aus Spaß an der Freude, würde ich sagen. Dahinter steckt ein Geschäftsmodell, das mir Lisa so erklärt hat.
3: Wenn man auf sein Instagram-Profil weitergeht, dann kommt man ja auch auf diese Kurse, die man dann buchen kann. Also da bin ich mir zu 100% sicher, der Zweck besteht darin, seine Kurse zu verkaufen, also wirklich sich selbst zu bereichern.
1: Und ich habe natürlich das Naheliegendste überhaupt gemacht. Ich habe mir mal so ein Beratungsgespräch unter dem Titel Approach Women With Me gebucht. Aber leider hatten wir dann irgendwie technische Probleme. Also als ich am Anfang gesagt habe, dass ich Journalist sei, da ist dann irgendwie wohl seine Kamera ausgefallen. Und dann, als ich dann auch noch gefragt habe, darf ich dieses Gespräch mitzeichnen, war dann plötzlich auch die Leitung weg. Also Pech gehabt, ne?
0: Das wäre dir mit den Meta-Glasses vielleicht nicht passiert. Aber schade natürlich, beziehungsweise, ja, ich will jetzt hier nichts unterstellen, aber wir lassen das mal so dahingestellt, ja. Was hättest du ihn denn bezüglich der Brille gern gefragt?
1: Na, welche Rolle sie genau in seiner Arbeit, um es mal so zu nennen, spielen. Aber Lisa Damm konnte mir das eigentlich auch sehr gut auf den Punkt bringen.
3: Dass ja diese Brille oder dieses auf Leute zugehen auf diese Art und Weise, glaube ich, für ihn schon auch den Zweck hat, sich selbst zu ermächtigen und sich selbst in so eine Position zu stellen, in der er dann keine Hemmungen mehr haben braucht, die Menschen anzusprechen, weil er über dieses Tool irgendwie verfügt. Plus, er würde wahrscheinlich diese Antworten überhaupt nicht bekommen, wenn den Gefilmten bewusst wäre, dass sie jetzt gefilmt werden.
1: Das heißt eigentlich, dass seine gesamte Strategie als Pickup-Artist allein auf den Meta-Glasses beruht. Und vielleicht kann man dann auch wirklich die Frage stellen, ist er nicht eigentlich damit auch die Kernzielgruppe?
0: Wie sieht das denn aber eigentlich mit der rechtlichen Seite aus? Ich habe mal gelernt, in Deutschland, da darf man Menschen ohne ihre Einwilligung nicht so einfach aufnehmen. Mhm. Für Radiojournalisten zum Beispiel ein ganz wichtiger Grundsatz. Wie ist das mit den Mittaglasses? Wie ist das mit diesem Pickup-Artist? Darf er das?
1: Naja, darüber habe ich mal mit dem Rechtsanwalt Thomas Schwenke gesprochen und der meinte, es gibt zwar Umstände, unter denen es erlaubt ist, Menschen ohne ihr Wissen und Einverständnis zu filmen, etwa wenn sie Teil einer Menschenmasse bei einer Demonstration oder so sind oder in akuten Bedrohungssituationen. Grundsätzlich aber ist es eben nicht erlaubt und damit einerseits potenziell strafrechtlich relevant und, das macht Lisa jetzt auch, man kann andererseits im Nachhinein zivilrechtlich dagegen vorgehen. Und außerdem gibt es laut Thomas Schwenke noch eine andere Regelung, die den Einsatz der Glasses scharf regulieren sollte.
4: Der Datenschutz wird häufig nicht beachtet, dabei reicht er weiter als viele Vorschriften, die wir haben. Denn wir haben eine Regelung, die es verbietet, Menschen ohne Einwilligung aufzuzeichnen bzw. die Aufnahmen zu verbreiten und zu veröffentlichen. Wenn ich das auch noch zu Gewinnerzielungsabsicht betreibe, was zum Beispiel bei vielen Pickup-Artists der Fall ist, dann droht eine Freiheitsstrafe von bis zu 2 Jahren.
0: Um die Verbreitung bzw. das Teilen der Inhalte, vor allem über metaeigene Produkte wie Instagram, das ist natürlich aber in vielen Fällen Sinn und Zweck des Ganzen, hast du ja hier auch schon vermutet. Aber ließe sich nicht auch argumentieren, dass solche Gesetze zu strikt sind, wenn diese Brille zum Beispiel für Menschen mit Sehbeeinträchtigungen ja ganz hilfreich sein kann?
2: Ja, aber das ist ja nochmal was anderes. Also das ist ja was bei dem ganzen KI-Thema wieder und wieder vorgebracht wird. Und es gibt Leute, für die das hilfreich sein kann. Aber da sagt ja auch niemand was, wenn die das machen. Es geht darum, dass ich da einfach Leute aufzeichne. Nicht einfach, indem ich mir meine Umgebung beschreiben lasse. Da ließe sich vielleicht auch noch eine Ausnahmeregelung machen, die das dann gesetzlich safe macht. Aber das ist nicht, das Ding hat Millionen Exemplare verkauft. Und das wurde nicht gekauft, weil die alle eine Sehbeeinträchtigung haben, die sich das beschreiben lassen. Sondern das hat sich verkauft, weil das eine Videokamera-Funktion hat, die man auf dem Gesicht hat. Und ich finde das immer ein bisschen komisch so zu tun, als würde es darum gehen, dass da irgendwelchen Leuten mitgeholfen wird. Das ist nicht der Fokus dieser Produkte.
0: Ja, ich frage natürlich aber trotzdem, weil unser erster Reflex immer ist, vielleicht auch wegen dieser Glassholes-Vergangenheit und sowas, dass es alles Mist. Ne? Das sollte nicht erlaubt sein und so. Aber wenn ich dann höre, zum Beispiel dieses Übersetzen in Echtzeit, das ist ja schon was Tolles auch gleichzeitig. Ne? Also man kann ja theoretisch auch was Gutes an dieser Technologie finden, oder?
1: Aber brauchst du dazu zwangsläufig so eine Brille oder reicht dir nicht auch dein Telefon? Also ich finde es zum Beispiel bizarr, dass Meta selbst sagt, damit kann man ja telefonieren und man hat die Hände frei, weil haben die sich jemals auf den Straßen irgendeiner Großstadt mal umgesehen? Wie viele Leute laufen jetzt schon durch die Gegend und telefonieren und haben dabei die Hände frei? So. Also ich sehe nicht unbedingt diese wirklich dringenden Use Cases, die da irgendwie impliziert werden und halte auch dieses, ja, das Argument mit den, das hilft eventuell bestimmten Bevölkerungsgruppen als für so eine Art Strohpuppen-Argument, das muss ich auch sagen.
0: Ich meine, ganz klar ist natürlich auch, dass wir in Deutschland eine andere Situation haben als zum Beispiel in den USA. Ne? Da ist es mit den Persönlichkeitsrechten und diesem Recht gefilmt zu werden oder dem Recht nicht gefilmt zu werden, die sehen das ja völlig anders zum Beispiel. Ne?
2: Aber darum finde ich das eigentlich doppelt beeindruckend, dass selbst aus den USA der Begriff Pervert Glasses kommt. Also selbst in den USA geht es den Leuten zu weit.
0: Haben wir hier vielleicht auch einen besonderen Fall, weil die Sache auch noch eine Gender-Dimension hat, weil es eben Technologie ist, die vor allem Männer nutzen, um Frauen auf eine ganz unangenehme Art und Weise auf die Pelle zu rücken?
1: Das ist auf jeden Fall in dem Fall, den wir jetzt gerade besprechen, der Fall. Es gibt aber noch andere Fälle. Das Problem ist, dass wir genau für solche Sachen jetzt noch keinen konkreten Rechtsrahmen haben. Noch nicht, wie zum Beispiel dann aber Thomas Schwenke mir gesagt hat. Es gibt wohl einen Gesetzesvorschlag, mit dem bildbasierte sexualisierte Gewalt strafrechtlich belangt werden soll. Auch wenn dabei jetzt nicht bestimmte Körperpartien im Zentrum stehen und Frauen aber insgesamt irgendwie objektifiziert werden. Bis das durch ist, kann es sich aber noch hinziehen und es wäre im Einzelfall sicherlich auch eine Auslegungssache, wann da eine Grenze überschritten wird. Aber auch das könnte die Nutzung der Glasses zukünftig nochmal sehr einschränken.
0: Es wurden zuletzt ja auch Stimmen nach einem allgemeinen Verbot der Glasses laut. Auch der Hamburger Datenschutzbeauftragte hält das für möglich. Wäre das denn angebracht?
1: Die Frage für Thomas Schwenke ist gar nicht, ob das angebracht ist. Er hält es für gar nicht notwendig.
4: Smart Glasses sind wie mobile Videoüberwachung, ohne dass ich weiß, von wem ich überhaupt gefilmt werde. Es ist mir nicht erlaubt, eine Videoüberwachung zu installieren, die den Bürgersteig mitfilmt. Wie kann es dann erlaubt sein, mit einer Kamera durch die Straße zu laufen und nicht nur den Bürgersteig, sondern das gesamte öffentliche Leben zu filmen?
1: Und in eben dieser Funktion oder durch diese Funktion verstoßen die Glasses-Lautschwänke grundsätzlich gegen eine Vorschrift im Telekommunikationsgesetz, die genau das regelt.
0: Ich finde das interessant, dass das sozusagen immer so ein nachgeschobener Gedanke ist. Der müsste ja, wenn sowas eingeführt wird, müssten die Unternehmen ja eigentlich so vornherein abklären, was sie da dürfen und was nicht. Damit ist diese Breitbandausgabe fast zu Ende. Hier im Programm vom Deutschlandfunk Kultur, da kommen gleich die Nachrichten. Dann unser Theatermagazin Rang 1. Vielen Dank fürs Zuhören. Vielen Dank an Hagen Terschüren, Christopher Cornels und unseren Gast Maximilian Vogt. Und auch an Vera Linz, die Redakteurin dieser Ausgabe. Ich bin Martin Böttcher. Hab hier noch einen Song von Eddie McDaniel aus New York. Ihr Song heißt Havana. Machen Sie

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1: Die Nachrichten. Nach dem Vorfall mit einer Sprengstoffdrohne am Flughafen Leipzig-Halle hat die Polizei neue Überwachungstechnik installiert. Wie die deutsche Presseagentur berichtete, wurde ein Drohnenwachposten mit speziellem Radar auf der Besucherplattform des Alten Towers eingerichtet. Laut dem Nachrichtenportal Tag24 handelt es sich um ein Echo-Shield-Radarsystem, das anfliegende Drohnen auf größere Distanz erkennen und ihre Flugbahnen verfolgen kann. Unterdessen hält die innenpolitische Debatte über Zuständigkeiten bei der Drohnenabwehr an. Der innenpolitische Sprecher der Grünen Bundestagsfraktion Emmerich erklärte, in Deutschland seien mehr als 40 Behörden mit Aufgaben der Luftsicherheit befasst. Das sei ein Sicherheitsrisiko. Der SPD-Innenexperte Fiedler betonte dagegen in der Rheinischen Post, unterschiedliche Zuständigkeiten seien kein Problem, solange die Zusammenarbeit funktioniere. Am Mittwoch war in der Nähe ukrainischer Frachtflugzeuge auf dem Leipziger Flughafen eine mit Sprengstoff und Zünder bestückte Drohne entdeckt worden. Bundesverkehrsminister Bilger hat die Aussetzung des Sonntagsfahrverbots für Lkw verteidigt. Der CDU-Politiker sagte im Deutschlandfunk, Unternehmen bräuchten jetzt diese Flexibilität. Es brauche aber ein Maßnahmenbündel, um auf das Niedrigwasser in deutschen Flüssen zu reagieren. So sollten vermeidbare Baustellen auf Autobahnen wegfallen und die Bahn zusätzliche Kapazitäten für den Transport auf der Schiene bereitstellen. Wegen des Niedrigwassers im Rhein haben bereits Nordrhein-Westfalen, Rheinland-Pfalz, Niedersachsen und das Saarland das Fahrverbot für bestimmte Lkw an Sonn- und Feiertagen vorübergehend aufgehoben. Die Grünen-Fraktionsvizechefin Verlinden forderte den Minister auf, öffentlich anzuerkennen, dass das Niedrigwasser eine direkte Folge der Klimaerhitzung sei. Bilger müsse handeln, auch weil der Verkehrssektor die Klimaschutzvorgaben am weitesten verfehle. Kurz vor den Landtagswahlen in Ostdeutschland hat Unionsfraktionschef Frei darauf hingewiesen, dass die Bundes-CDU eine Zusammenarbeit mit der AfD nicht dulde. Frei sagte den Zeitungen der Funke Mediengruppe, das Kooperationsverbot mit der AfD sei ein Grundsatzbeschluss in der CDU. Dies könne nicht, je nach Bundesland, anders beantwortet werden. Er fügte hinzu, die Bundespartei halte sich normalerweise aus der Regierungsbildung in den Ländern heraus. Bei dieser grundsätzlichen Frage sei aber die ganze Partei betroffen. In Sachsen-Anhalt liegt die AfD in Meinungsumfragen vor der anstehenden Landtagswahl deutlich vor der CDU. Der Verfassungsschutz hat die AfD als gesichert rechtsextremistische Bestrebung eingestuft. Außer in Sachsen-Anhalt wird auch in Mecklenburg-Vorpommern und Berlin gewählt. Auf dem Personalausweis könnte künftig keine Adresse mehr stehen. Wie die Rheinische Post berichtet, arbeitet das Bundesinnenministerium an einer neuen Generation des Dokuments. Zur Entlastung der Bürokratie wird erwogen, die Anschrift wegzulassen. Dann wären auch keine Änderungsaufkleber bei Umzügen mehr nötig. Außerdem soll es, dem Bericht zufolge, ein größeres Foto und weitere Sicherheitsmerkmale geben. Ende 2027 soll das Konzept für den neuen Personalausweis stehen. Wegen eines Waldbrands am Gardasee sind mehr als 200 Menschen evakuiert worden, darunter zahlreiche Urlauber. Das Feuer wütet, nach Angaben der italienischen Feuerwehr, auf dem Gebiet der Gemeinde Tignale am Westufer des Sees. Der Brand in den Bergen hatte sich in der Nacht rasant ausgebreitet. Auch am Vormittag war er noch nicht unter Kontrolle. Die Feuerwehr konzentriert sich auf die Eindämmung der Feuerfronten sowie den Schutz von Wohnhäusern. Auch Löschflugzeuge und Hubschrauber sind im Einsatz. Italien leidet seit Wochen unter extremen Temperaturen von teils mehr als 40 Grad. Das Wetter? Am Tag heiter bis sonnig und trocken, Temperaturen im Norden 23 bis 27, sonst 27 bis 33 Grad. Morgen häufig Sonne, im Bergland vereinzelt Schauer und Gewitter, Höchstwerte zwischen 30 und 36 Grad, im Norden und an der See kühler. Die weiteren Aussichten. Am Montag, im Norden zeitweise dichter bewölkt. Von der Nordsee bis nach Mecklenburg-Vorpommern etwas Regen. Im Süden und Osten einzelne Schauer und Gewitter. Höchstwerte zwischen 29 und 35 Grad. Das waren die Nachrichten.
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2: Herzlich willkommen. Gestern wurde es unter großer medialer Aufmerksamkeit eröffnet. Matthias Lilienthals Volksbad an der Berliner Volksbühne. Und der Intendant findet, auch das ist Theater.
3: Na, hier im Schwimmbad wird man ja sofort Akteur. Und jeder, der hier reingeht, unterschreibt einen Schauspielervertrag für die Volksbühne.
2: Also, wer reinspringt, spielt mit. Aber in diesem Sommer geht das Theater nicht nur baden. Es führt auch weiterhin Stücke auf. Zum Beispiel im Harz. Das Theater Naturfestival in Sachsen-Anhalt bringt derzeit Freiluftproduktionen auf die Bühne und hat

0: Zum 12. Mal findet es statt, das Theater-Natur-Festival im Harz auf der Waldbühne in Bennecken-Stein, Sachsen-Anhalt. Bis Ende August werden dort zahlreiche Aufführungen zu sehen sein. Gestern Abend ging es mit einer Komödien-Uraufführung los. Wir haben schon letztes Jahr hier in Rang 1 über das Festival berichtet. Die Festivalleitung macht sich Sorgen, ein Wahlerfolg der AfD in Sachsen-Anhalt könnte den Fortbestand des Festivals gefährden. Vielleicht heißt das Motto deshalb in diesem Jahr auch unverbunden. Man will der Frage nachgehen, was eigentlich der Klebstoff der Gesellschaft ist. Und das betrifft ja nicht zuletzt die jungen Menschen aus der Region. Heute wird deshalb beim Naturtheaterfestival ein Stück präsentiert, das von und mit Jugendlichen entwickelt wurde, die ihre eigenen Themen auf die Bühne bringen. Ein Kooperationsprojekt vom Kinderschutzbund Braunlage und Umgebung e.V. und dem Kulturrevier Harz e.V. Verklebt heißt das Stück. Und zwei der Teilnehmerinnen sind jetzt bei uns in Rang 1 zu Gast, was mich sehr freut. Luis Herhold, 14 Jahre, hallo.
1: Hallo.
0: Und Johanne Wemheuer, 16 Jahre, willkommen bei Rang 1, hallo.
2: Hallo.
0: Also erstmal, der Titel des Stücks hat mich beim ersten Lesen ein bisschen irritiert. Verklebt, gemeint ist ja wohl dieser Klebstoff, der unsere Gesellschaft zusammenhält. Konntet ihr mit dem Titel sofort was anfangen, als ihr in dieses Projekt reingekommen seid?
2: Also ein bisschen wenig. Also das hat auch viel mit dem Motto des Festivals zu tun. Das ist ja unverbunden. Mhm. Also wir haben einen Leitfaden bekommen, anhand den wir dann die Geschichte quasi entwickelt haben, und es geht halt darum, was uns verbindet, und halt sehr viel anhand von kaputten Sachen, über deren Erfahrungen, die man darüber sammelt, wie sich dadurch dann die Menschen verbinden, und das halt auch sehr viel mit quasi einer Metapher von Kleber.
0: Da kommen wir vielleicht noch mal genauer drauf zu sprechen. Mich würde erstmal interessieren, wie seid ihr beide zu dem Projekt überhaupt gekommen? Da gab es ja wohl einen öffentlichen Aufruf. Wie war das bei dir, Luis?
1: Also bei mir ist es so, dass ich schon sehr, sehr lange beim Theater Natur auch mithelfe. Und dann war das so, okay, ja, das wird stattfinden. Also ich habe es auch in der Zeitung gesehen und war gleich so, oh ja, da möchte ich unbedingt mitmachen. Mhm. Und dann waren noch zwei von denen, die das jetzt mit uns machen, an unserer Schule und haben da so einen kleinen Workshop auch mit uns gemacht, wo wir dann auch nochmal schauen konnten, so was kann uns da so erwarten. Und den fand ich auch echt cool. Und deshalb habe ich gesagt, ja, ich muss da mitmachen. Ja, und so bin ich da gelandet.
2: Also bei mir ist das so, dass ich auch schon sehr lange sehr theaterinteressiert bin. Und das ist dann über meine Patentante, die auch sehr viel mit dem Kinderschutzbund in Braunlage zu tun hat, dass sie dann über Social Media das quasi mitbekommen hat und das dann an meine Mutter weitergegeben hat.

0: weitergeleitet hat.
1: Jetzt seid ihr da also offensichtlich mehrere sehr junge Menschen unterschiedlichen Alters, die da zusammenkommen und gemeinsam proben. Wie groß ist denn erstmal die Altersspanne bei den Jugendlichen im Projekt?
0: Ich bin auf jeden Fall die Älteste. Ja, ich bin die Älteste.
1: Mit 16?
0: Ja, 16. Und soweit ich weiß, ist die Jüngste, glaube ich, 10 Jahre alt.
1: Und wie viele Jugendliche sind es insgesamt?
0: Jetzt gerade sind wir wieder auf 7 geschrumpft. Wir waren mal mehr, ich glaube zum höchsten Zeitpunkt 11 tatsächlich. Aber das hat sich dann ein bisschen verschoben. Der eine hat was mit der Arbeit zu tun und andere hatten dann doch keine Lust mehr oder wollten doch nicht auf die Bühne.
1: Aber das ist jetzt bei euch beiden offensichtlich nicht der Fall, so kurz vor der Premiere. Also bei euch ist die Motivation wahrscheinlich noch sehr hoch und die Aufregung auch. Wie ist das gerade im Augenblick, so kurz bevor es losgeht, Luis?
2: Ja, also es ist wirklich mega, auch so selber dann auf dieser Bühne zu stehen und sich erstmal so vorzustellen, okay, ja, da sitzen am Samstag mega viele Menschen und die werden mir alle zusehen.
1: Wie habt ihr denn gemeinsam das Stück entwickelt? Ein bisschen haben wir ja schon gehört, es gab so eine Art Fragebogen oder so ein Einleitungspapier für euch. Wie hat das stattgefunden? Habt ihr euch alle zusammengesetzt und dann überlegt, was genau in dem Stück vorkommen soll?
2: Also ganz am Anfang war es dann so, dass wir diese Grundstruktur einfach erstmal von diesen Leiterinnen bekommen haben. Und natürlich hätten wir auch sagen können, okay, nein, das gefällt uns gerade gar nicht. Wir wollen das irgendwie doch anders haben. Aber jeder fand es so cool und hatte auch zu jedem schon so eine kleine Idee, was man da noch so machen könnte. Und es war gleich, okay, ja, das wird genommen. Da findet jeder irgendwas, was er cool findet. Und da haben wir uns dann so dran langgehangelt und jeder hat sein eigenes noch mit reingebracht. Zum Beispiel sind Geschichten von uns mit drin, von Gegenständen, die kaputt gegangen sind. Und die haben wir selber geschrieben. Die wurden zwar noch ein bisschen verändert dann, aber die sind von uns, ja.
1: Könnt ihr da ein, zwei Beispiele vielleicht geben, was für kaputte Gegenstände auf der Bühne eine Rolle spielen und was die dann eigentlich auch bedeuten sollen?
0: Also wir haben tatsächlich nicht nur Gegenstände, wir haben das auch, dass wir quasi drei Geschichten haben, die größer erzählt werden und dass man die halt sehr gut unterteilen kann mit Mensch und Mensch. Die Beziehung, Mensch und Tier und Mensch und Natur. Also das sind ja auch alles Geschichten, die wir selber erlebt haben. Also das sind wirklich unsere Geschichten und dadurch ist das ja auch sehr persönlich.
1: Luis, hast du vielleicht noch eine konkrete Geschichte, wo du sagen würdest, da geht es um was, was man vielleicht auch jetzt schon mal gut erzählen kann?
2: Naja, ich weiß nicht so richtig, ob wir das überhaupt schon erzählen können. So,
1: naja, nur eine kleine Andeutung vielleicht.
2: Ja, dass es zum Beispiel so um eine kaputte Freundschaft gehen könnte, die aber dann irgendwie wieder eine Lösung gefunden wurde und so wieder zusammengeklebt wurde.
1: Und die Jugendlichen sollen sich ja auch an allen Bereichen beteiligen. Heißt das auch an Bühnenbild und Technik? Sind das alles Dinge, mit denen ihr da zu tun habt?
2: Also wir machen unsere Kostüme selber, die haben wir selber gestaltet und bei Technik machen wir nicht so viel mit, aber halt schon so ein bisschen beim Bühnenbild. Also wir haben nicht so ein richtiges krasses Bühnenbild, wo man jetzt sagt, wow, aber wir haben halt so unsere Kostüme selber gemacht und so, deshalb ja.
1: Was kann man denn sagen? Was macht besonders viel Spaß bei diesem zusammen an dem Stück arbeiten und was ist vielleicht auch manchmal ein bisschen schwierig?
0: Also ich finde das ganz toll, auch mal wirklich so eine Theaterproduktion mitzumachen und auch wirklich die Texte mit selber zu erarbeiten. Das finde ich sehr toll und schwierig ist es dann tatsächlich, sich auch zu entscheiden, was tatsächlich reinkommt, weil wir hatten wirklich so viel sehr Cooles und das war dann auch leider so, dass wir doch nochmal was rausschneiden mussten, was wirklich auch cool war und was auch richtig Spaß gemacht hat. Und ich finde, da sind die Entscheidungen dann auch sehr schwierig, das zu machen.
1: Wie wichtig ist es denn für euch, dass es solche Angebote für Kinder und Jugendliche gibt, gerade auch bei euch im Harz? Ich habe es ja schon gesagt, viele fürchten, dass es das Festival womöglich in Zukunft nicht mehr geben könnte. Haltet ihr das für wichtig, dass es solche Angebote weiterhin gibt?
2: Also ja, ich halte es schon für wichtig, weil ich finde auch dieses Angebot gerade sehr schön, weil dass ich da so neue Menschen kennenlerne, die ich davor vielleicht noch nie kannte. kannte oder mit denen noch nie was zu tun hatte, die aber eigentlich so nah im Umkreis wohnen, mit denen ich eigentlich viel öfters was machen könnte. Und ich finde das so ein Angebot halt auch einfach mal schön, so was Neues auch zu entdecken und nicht immer nur, okay, ja, was könnte ich denn jetzt noch machen? Weil ich finde, es gibt nicht so viel. Also ja, man kann ein Hobby haben, aber so einfach mal was Neues auszuprobieren und gerade so im Theater, so dass ich da jetzt nicht extra weit wohin fahren muss, sondern dass das einfach direkt hier bei uns ist. Das ist sehr schön.
1: Es wurde berichtet, dass Banner des Festivals zerstört und zerschlitzt worden vor einer Woche. Es gibt also auch Leute vor Ort, denen das offenbar nicht gefällt. Habt ihr das auch mitbekommen?
2: Ja, ich habe auch mitbekommen. Und ich finde sowas halt einfach doof, dass Menschen sowas machen, dass sie ihre Wut, nicht Wut vielleicht, aber so sowas so daran auslassen, was eigentlich so schön ist.
1: Viele Jugendliche haben ja gar keine Lust auf Theater. Was könntet ihr denen sagen, warum es sich vielleicht doch lohnt, auch nicht nur Theater zu spielen, sondern sich auch dann Theater anzuschauen?
0: Also ich finde, erstmal mit Theater spielen, finde ich halt einfach so dieses, nochmal was Neues zu erleben und mal aus der eigenen Haut rauszukommen und das auch wirklich zu dürfen, das finde ich sehr gut, auch vor allen Dingen für jetzt Jugendliche, dass man nicht immer so eingeengt ist, sondern wirklich auch mal rauskommen darf. Und beim Theater zuschauen, das finde ich auch einfach nochmal so als den Horizont erweitern, als nochmal andere Kunstformen, das zu entdecken. Da finde ich auch, dass viele da einfach auch was verpassen, was richtig schön ist.
2: Also auch schon, wie Johanne gesagt hat, einfach mal bei diesem selber das machen, einfach mal aus sich rauszukommen und einfach so Dinge zu machen, die man vielleicht jetzt so im Alltag auch nicht machen würde. Und bei Theater anschauen ist es dann so, okay, ja, es ist jetzt nicht wie in einem Film, wo ich einfach so sage, okay, ja, das mache ich jetzt einfach nochmal und drehe das so oft, bis es dann perfekt ist. Das ist halt einfach so einstudiert und wenn dann ein Fehler passiert, dann ist das halt so, die Menschen kennen den Fehler nicht, die wissen nicht, dass das überhaupt ein Fehler ist und du kannst einfach weitermachen, als wäre es nicht passiert. Und das finde ich das Coole, dass man mal aus sich rauskommen kann und sagen kann, ja krass, das habe ich noch nie gemacht, aber eigentlich ist es mega cool.
1: Für das Publikum, wenn ihr jetzt ein bisschen Werbung machen könntet, was ist das, was die Menschen im Publikum erwarten können?
0: Was sie erwarten können, ist auf jeden Fall erstmal Streit. Aber dann auch, wie man diesen Streit lösen kann und die Menschen wieder kleben, also verbinden kann durch ähnliche Sachen, die sie zum Beispiel in ihrer Vergangenheit erlebt haben und halt einfach so, oh, was verbindet uns und wie können wir über unsere Unterschiede hinaus gucken? Das ist, glaube ich, auch der interessanteste Aspekt des Stückes.
1: Dann bedanke ich mich bei euch, Luise Herhold, 14 Jahre und Johanne Wemheuer, 16 Jahre. Ganz herzlichen Dank, dass ihr uns von eurem Stück erzählt habt. Und toi, toi, toi für die Premiere.
0: Danke.
2: Danke.
1: Die Uraufführung von Verklebt findet dann heute Abend statt auf der Waldbühne in Benneckenstein. Das künstlerische Leitungsteam sollte man vielleicht auch noch mal erwähnen. Linda Glanz, Tess Blum, Ron Rienecker, Laura Haag und Mio Walter haben das Projekt mit den Jugendlichen aus dem Harz entwickelt. Musik.

0: Die Band Esgear mit ihrem Song Ferris Wheel. Und wir reisen jetzt nochmal an einen anderen Ort, fernab der Theatermetropolen, zum Hermannshof im Dörfchen Völksen, das heute zur Stadt Springe am Deister gehört, einem Höhenzug gut 20 Kilometer südwestlich von Hannover. Das ist ein Landgut, das sich kurz vor Ende des Ersten Weltkriegs der hannoversche Möbelfabrikant Hermann Rexhausen als Refugium gebaut hat. Als Gartengelände mit Streuobstwiese, viel Grün und einer Art Herrenhaus. Und hier spielt regelmäßig eine freie Gruppe Theater, die Kompanie. Molière, Shakespeare, Tschechow und sogar Webers Oper Der Freischütz. Aber in ihrer aktuellen Produktion kommt der Gründer Hermann Rexhausen nun selber vor und der antike Klassiker Der Frieden von Aristophanes. Mein Kollege Michael Lages war für uns vor Ort.
1: Hier kommt hoher Besuch. Hannovers Kekskönig Hermann Balsen ist 1917 im vorletzten Kriegsjahr zu Gast beim Möbelfabrikanten Hermann Rexhausen, der gerade ein großes Gartengelände oberhalb zweier Steinbrüche in Völksen am Deister günstig erworben hat und sich hier den Hermannshof bauen lässt.
2: Hier, bereits in Betrieb, bin ja Freimaurer,
3: unser Tempel,
2: unser Teehäuschen.
1: Freund Balsen seinerseits hat natürlich Kekse mitgebracht.
2: Hier in unserer neuen Schmuckdose eine Jetpackung und natürlich hier noch eine Packung Türkenmakronen.
1: Die Kompanie, das Ensemble um Regisseur Serkan Sadiholu, Dramaturgin Elisabeth Hoppe und Schauspieler Rainer Frank, heftet sich schon seit geraumer Zeit an Rexhausens Spuren. Diese Begegnung aber, sagt Rainer Frank, ist fürs Theater frei erfunden.
4: Hermann Rexhausen hat in der Kriegszeit Kanonenlafetten hergestellt. Und er hat sich gleichzeitig so ein persönliches Paradies geschaffen.
5: Habt ihr mehr herausgefunden über ihn selber?
4: Da können wir nur mutmaßen. Wir haben uns aber ein paar Gedanken gemacht über Hermann Balsen. Ja, der hat ja so diese TED-Stadt bauen wollen mit Hindenburg-Ring, Hindenburg-Denkmal, Kriegersiedlung, Wohnungen für 17.000 Arbeiter. Also alles wahnsinnig groß gedacht und immer sehr national.
1: So erweitert und bereichert die Kompanie aber den antiken Klassiker von Aristophanes, fast 2500 Jahre alt, der auf der Bühne und hier halt im kleinen Amphitheater des Gartens vom Hermannshof das Ende des Peloponnesischen Krieges herbeibeschwören will.
6: 421 vor Christus lassen die Kämpfe nach.
7: Die Kampfkraft ist am Ende.
8: Die Äcker liegen brach.
9: Die Scheunen sind leer.
10: Im Sommer lässt der Dichter Aristophanes ein Stück aufführen.
11: Hier wohnt der Weinbauer Thynaios. Thynaios ist der Held dieser Geschichte.
1: Im Original will dieser Weinbauer bei Götterchef Zeus persönlich das Ende des Krieges erbitten und sattelt dafür den Pegasus, ein geflügeltes Pferd. Also, das ist hier ein leibhaftiger Trecker, Stammrequisit auf dem Hermannshof. Die Auskunft von allerhöchster Stelle ist allerdings rätselhaft. Götter könnten nicht helfen. Frieden werde der Bauer Thrygaios, also der Mensch an sich, immer nur bei sich zu Hause finden. Also macht der Friedensfreund sich auf die Suche, begegnet dem Phantasten Balsen und Gastgeber Rexhausen im Teehaus auf dem Hermannshof sowie dem Bundespräsidenten Gustav Heinemann, dessen erste Rede im Amt 1969 ein flammendes Plädoyer für den Frieden ist. Schließlich buddelt Bauer Thrygaios den eigenen Garten um auf der Suche nach Frieden. Dazu erklingt sehr finster Heiner Müllers legendärer Text Bildbeschreibung. Und als der Bauer dann nach Hause kommt vom Götterflug, bringt er nichts mit. Aber es gibt immerhin frische Oliven und Musik. Mit Heiner Müller als Zugabe hat die Kompanie diesmal auch erstaunlich schwere Kost im Angebot. So pfiffig leicht und entspannt die antike Komödie auch funktioniert. Die Gartenlandschaft aber spielt immer die schönste Rolle. Vassilissa List gehörte vor Jahren zum allerersten Ensemble der Kompanie auf dem Hermannshof. Sie ist jetzt als Zuschauerin einmal mehr fasziniert vom Zauber des Ortes.
8: Und es war ja richtig mit Trecker, wir hatten ja so einen Wagen und so. Fand ich das total romantisch hier und total sinnvoll, auch Theater hier zu machen.
1: Und der sozusagen Hausherr Eckhard Liss, gelernter Instrumentenbauer und Musiker, nimmt gerade als künftiger Rentner Abschied von seinem Hof, dessen moderne Geschichte mit ihm begann.
9: Zu dem Gelände bin ich gekommen, weil es aus dem Sitz meines Vaters stammt. Ja, die Völksner, die sind hier voll eingebunden. Hier spielen die Jagdhornbläsergruppe. Jetzt ist der Chor der Landbevölkerung dieses Jahr wieder mit dabei. Und die sagen, es war wieder ganz komisch, aber ganz toll.
1: Als Kulturknecht aber bleibe er dem Hermannshof allemal erhalten, sagt Eckhard Liss. Wenn zum Beispiel mal ein Koch gebraucht wird, ist er da.
0: Michael Lages über der Frieden von Völksen im Hermannshof, noch zu erleben bis zum 16. August.
12: Die geniale Stelle.
0: Und die kommt heute von einer der herausragenden Darstellerinnen des deutschsprachigen Films und Theater. Birgit Minichmeier berichtet uns von ihrem großen Schauspielmoment.
13: Also meine geniale Stelle, und das ist von meinem Lehrer Klaus-Maria Brandau. Ich glaube, ich habe keine Stelle so oft gesehen wie diese Stelle, wo er sich als Oberst Redl umbringen muss. Und diese Art, wie er versucht, sich die Kanone in den Mund zu schieben, die Pistole, und es nicht schafft und dann versucht, den Körper in eine Bewegung zu bringen, um aus einer Bewegung heraus abzudrücken, wie er sich wieder, immer wieder übergeben muss, wie er gleichzeitig in so einer verzweifelten Emotionalität versucht, sich diesen Schuss zu setzen. Also ich kenne die Geschichte auch anscheinend, dass sie immer wieder gewartet haben, diese Szene zu drehen. István Szabó war der Regisseur. Diese Vielschichtigkeit oder dieses körperliche Spiel, und wo er auch den Körper benutzt, um etwas hinzukriegen, das fand ich so eine unglaublich komplexe Stelle. Ja, das ist meine geniale Stelle, die ich zumindest auf alle Fälle so oft gesehen habe wie keine andere.
0: Die Schauspielerin Birgit Minichmeier über Klaus-Maria Brandauer als Oberst Redl im Film von István Szabó. Birgit Minichmeier war zu Gast in unserer Sendung Im Gespräch. Da spricht sie ausführlich über ihr Leben und ihre Arbeit und darüber, wie sie empfiehlt, beim Tischtennisspielen Text zu lernen. 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Hier geht's jetzt weiter mit dem Filmmagazin Vollbild. Ich danke fürs Zuhören und wünsche Ihnen noch einen schönen Samstag. Machen Sie's gut.
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14: Und der sagt herzlich willkommen. Diesmal melde ich mich aus Locarno, aus dem Schweizer Tessin, wo seit Mittwoch das 79. internationale Filmfestival läuft. Mit dem Brüllen des Locarno-Leoparden beginnt ja alljährlich für die Filmwelt der große Festivalmarathon, der dann bis in den Herbst die Filmkunst der nächsten Monate feiert. Und feiern ist natürlich ein gutes Stichwort, denn ich bin hier gerade auf der Piazza Grande, dem Zentrum des Festivals, und hier finden jeden Abend vor bis zu 8000 Menschen auf der größten Open-Air-Leinwand Europas die großen Gala-Premieren statt. Und ja, wenn das Wetter hält, sind das wirklich sehr feierliche Momente, so wie am letzten Mittwoch bei der Eröffnung, als die legendäre Isabella Rossellini zum ersten Mal Locarno besuchte und von Publikum und Festivalleiter Jonah Nazzaro feierlich begrüßt wurde.
15: Locarno, please welcome Isabella Rossellini.
14: Rossellini nahm den Ehrenpreis des Festivals sehr gerührt entgegen, elegant, bodenständig, weltgewandt wie immer. Sie erinnerte auch daran, dass ihr Vater, Roberto Rossellini, hier 1948 für Deutschland im Jahre 0 den Hauptpreis bekam und ihr Bruder Renzo vor 4 Jahren ebenfalls ausgezeichnet wurde. Es war ein wirklich schöner Moment, den das Festival da gleich zu Beginn produziert hat. Und wir sortieren die ersten Tage für Sie, die ersten Filme, die ersten Themen. Und natürlich hören wir mehr von Isabella Rossellini später in der Sendung. Davor noch das Team des deutschen Wettbewerbsbeitrags I Rarely Wake Up Dreaming, der hier um den goldenen Leoparden kämpfen wird. Das Team ist gleich bei mir im Studio der Kollegen vom Tessiner Rundfunk und wir sprechen über eine ganz besondere Liebesgeschichte in der kriegsgebeutelten Ukraine. Das hören wir gleich nach Lost Boy Crow mit Brooke Alex mit Waving Goodbye.

0: 17 Spielfilme konkurrieren dieses Jahr um den Goldenen Leoparden von Locarno. Und gestern, da feierte der erste deutsche Wettbewerbsbeitrag seine Weltpremiere. Ein Film, der unter anderem die Frage stellt, wie verändert der Krieg die Liebe? I Rarely Wake Up Dreaming, zu Deutsch Selten wache ich träumend auf, erzählt von einem jungen queeren Paar aus Kiew, dessen Liebe auf die Probe gestellt wird, als die Transition des einen Partners mit dem russischen Angriffskrieg zusammenfällt. Gemacht haben den Film zwei Frauen, die jetzt bei mir im Studio sind, Drehbuchautoren Anna Melnikova und die Regisseurin Isabel Steva. Verzeihung, herzlich willkommen, danke fürs Kommen.
1: Danke für Einladen.
2: Vielen Dank.
0: Fangen wir vielleicht bei gestern an, bei der Weltpremiere. Wie haben Sie diesen Tag erlebt, dass der Film jetzt hier auf der großen Bühne des Festivals gezeigt worden ist?
2: Ja, ich kann sagen, wir haben mit allem gerechnet, wenn man so will. Wir haben wirklich nicht gewusst, was auf uns zukommen wird. Und als dann tatsächlich Applaus kam, war ich sehr erleichtert.
1: Ja, das war sehr schön. Wir haben natürlich viel, sehr oft schon gesehen, richtig oft. verschiedene Versionen, aber auch fertige Versionen sehr oft gesehen. Und das war schön, nochmal den aber auf so einen großen Leinwand zu sehen und zusammen natürlich mit unserem Team teilweise. Also es ist natürlich, nicht alle sind da, aber einige waren da und unseren Hauptdarstellerinnen, zwei Hauptdarstellerinnen und auch Eltern. Mhm. Also die Schauspieler, die Eltern spielen. Und das war sehr ergreifend. Ja. Für uns alle.
0: Der Film ist ja eh auch sehr ergreifend. Beginnen wir doch mal mit dem Beginn dieser Geschichte. Die Geschichte begann lange vor dem Krieg. Wie ist diese Geschichte von Ola und Oleg eigentlich entstanden? Wie haben Sie die entwickelt?
1: Ja, das stimmt. Ich hatte diese Idee vor dem großen Krieg. Ja, man muss immer sagen, großen Krieg, ja. Weil natürlich der Krieg in der Ukraine hat 2014 angefangen. Und ich wollte über meine Freundinnen schreiben, noch vor 24. Februar 2022. Ich kenne sie sehr, sehr lange schon und ich kannte sie noch vor der Transition von einer Person und dann wollte ich über den Beziehung schreiben, weil mich hat das interessiert, wie Gender Transition Beziehung beeinflusst und ich dachte, da gibt es was sehr, sehr Besonderes, Eigenartiges, aber auch gleichzeitig Universelles, dachte ich, weil vielleicht viele Menschen nicht wichtig, welche Orientierung sie sind, können sich irgendwie mit irgendwelchen Aspekten identifizieren, weil wir alle, die so in lange Zeit in Beziehung sind, die wissen, dass alle von uns verändern sich. Das können körperliche Veränderungen sein oder innerliche. Und manchmal ist es nicht leicht, sofort diese Veränderungen bei anderen Personen zu akzeptieren. Und dann hat Russland aber die ganze Ukraine angegriffen. Und ich habe verstanden, dass wenn ich wirklich diese Geschichte schreibe, dann wird es nicht mehr eine private Geschichte sein, sondern das wird schon diese politische und gesellschaftliche, historische auch Ebene haben. Und als ich angefangen habe zu schreiben, ich wusste schon, dass das wird diese große, komplexe Themen werden zusammen sein, Gender Transition und der Krieg. Aber es ist nicht so, dass ich habe das konstruiert in meinem Kopf, sondern das war die Realität, die das gemacht hat. Mhm. Und natürlich habe ich nicht sofort, es war nicht so, dass der große Krieg hat angefangen und ich sofort wollte das aufschreiben. Natürlich waren wir zuerst mit Isabel sehr, sehr stark involviert in ganze Hilfe. Wir haben unseren Freunden, die in der Ukraine geblieben sind und die Ukraine verlassen haben, versucht haben zu helfen. Und auch, das war unter anderem auch dieses Paar, das queere Paar. Wir haben für die schon eine Wohnung for free in Berlin gefunden und sie sollten zu uns kommen, aber habe nicht geschafft und eine von diesen Szenen gibt es im Film. Warum?
0: Genau, das ist die zentrale Szene. Also Ola und Oleg kommen vor dem Großangriff erstmal zusammen und dann wollen sie nach dem Angriff das Land verlassen. Aber an der Grenze wird Oleg als Mann geführt und Männer dürfen nicht ausreisen. Sie sollen an die Front. Das bringt die beiden in eine absurde und bittere Lage. Und gerade bei Oleg, finde ich, er reagiert dann später auch manchmal wütend, fast aggressiv, als Ola vorschlägt, ja, dann zieh dich doch an mit dem Geschlecht, das dir per Geburt zugewiesen worden ist. Also als Frau und das möchte er gar nicht. Vielleicht können wir uns dieser Figur noch mal nähern. Was passiert denn Oleg ab diesem Moment, wenn er dann plötzlich mit diesen ganzen Fragen konfrontiert wird?
2: Also es gibt, nachdem Full-Scale Invasion begann in der Ukraine, gab es einen gesellschaftlichen Druck auf Männer, die im Alter sind zwischen 18 und 60 und möglicherweise wehrfähig, dass sie das Land verteidigen mit der Waffe. Und Oleg passieren verschiedene Dinge. Also einerseits wird er diesen gesellschaftlichen Druck ausgesetzt, der von außen auf ihn einwirkt, aber auch nicht nur von Szenen in der Öffentlichkeit, auch von den Eltern von Olja, weil sie dann sich dort aufhalten, die auch, weil sie nicht wissen, dass Oleg ein Transmann ist, die einen Druck auf ihn ausüben, dass doch bald Kinder da sein sollten und man muss doch daran denken. Und auch von Olja selbst, die das Land verlassen will, weil sie Angst hat, was man ja irgendwo auch verstehen kann. Und er wiederum möchte sie begleiten und ihr helfen, das Land zu verlassen. Aber er setzt sich auch mit der Frage auseinander, ob er das wirklich will. Das heißt, sie übt Druck auf ihn aus, die Eltern üben Druck auf ihn aus, die Gesellschaft übt Druck auf ihn aus. Und es gibt auch einen inneren Druck, weil das die Gender-Identität, die er hat, ein Mann in dieser sich transformierenden Gesellschaft, wenn wir so wollen, plötzlich ein anderes Bild, einem anderen Bild, einer anderen Erwartung entspricht, nämlich er soll die Waffe in die Hand nehmen und kämpfen und das Land verteidigen. Das heißt, diesen verschiedenen von außen auf ihn auferlegten Drucksituation wird er ausgesetzt, die auch einen inneren Druck bei ihm schaffen. Und das ist ein Konflikt, den er nicht hätte vor Full-Scale Invasion.
0: Das ist ja interessant, weil der Film natürlich zwei Transitionen erzählt. Das eine am Körper, das andere eines Landes. Welche Rolle spielt eigentlich die Tatsache, dass beide Figuren, also Olas Familie als auch Oleg in Kiew eigentlich Binnenflüchtlinge innerhalb der Ukraine sind? Ihre Familie kommt aus dem Osten, er kommt aus Odessa, wo er auch nicht wieder zurück will. Sie zwingt ihn mehr oder weniger dazu. Mhm. Wie wichtig ist das, dass das zwei sind, die eigentlich auch nicht aus Kiew kommen, ne, sondern dahin gekommen sind?
1: Also für mich war das wichtig, als ich das Drehbuch geschrieben habe, dass Oles Familie aus Donbass ist, weil ich wollte nochmal das betonen, dass der Krieg in der Ukraine hat 2014 begonnen und es gab schon damals Menschen, die ihre Häuser verlassen haben und für mich war das auch so, dass die Familie, die aus Ostukraine gekommen ist, irgendwie bewusst entschieden hat, ukrainisch zu sprechen, weil die Mutter macht manchmal kleine Sätze auf Russisch, weil sie ist immer noch nicht ganz wahrscheinlich überzeugt von diesen Veränderungen, aber trotzdem alle anderen also sprechen ukrainisch und dann passiert es wieder. Und wir haben also das nicht betont, bewusst im Film, aber da gibt es kleine Andeutungen, das kann sein, dass Oles, dass ihr ist auch was passiert, vielleicht in ihrer Vergangenheit, was auch Spuren auf ihrem Körper hat. Ja, ja das und das Oleg ist aus Odessa, das hat eigentlich erst, ich sehe ihn nicht als Geflüchtete. Es ist oft so, dass Menschen kommen in der Hauptstadt, weil es einfach mehr Möglichkeiten gibt. Und natürlich für Transpersonen ist es leichter, auch den Ort zu wechseln. Und dann die Hauptstadt ist immer offener, demokratischer, liberaler, ja.
0: Anna Melikova und Isabel Stever bleiben noch kurz bei mir. Wir sprechen gleich weiter über ihren Spielfilm I Rarely Wake Up Dreaming.

0: Wir sind zurück live aus Locarno. Ich spreche weiterhin mit der Drehbuchautorin Anna Melikova und der Regisseurin Isabel Steva über ihren Wettbewerbsfilm I Rarely Wake Up Dreaming, eine wirklich stille, bewegende ukrainische Liebesgeschichte in Zeiten dieses Großkrieges. Und vielleicht machen wir weiter mit der Stille, weil ich fand den Film wirklich sehr intim, sehr zärtlich, auch zurückgezogen. Die Kamera filmt die beiden häufig aus einer Distanz. Wir sehen Türrahmen, Flure. Warum war es Ihnen so wichtig, den Figuren auch einen gewissen Raum zu lassen für diese großen Konflikte, die ja da zwischen den beiden ausgetragen werden? Ja.
1: Die Stille schafft ja auch einen Kontrast. Also durch die Stille erleben wir den Krieg, erleben wir die Gewalt und die Gefahr, der die beiden ausgesetzt werden, intensiver durch das Mittel des Kontrastes, das filmische Mittel. Aber es ist auch so, dass der Raum, den die beiden haben, bevor dem großen Full-Scale Invasion, dass der Raum davor ein beschützterer war. Das heißt, wir sehen die beiden in einem beschützteren Raum, wir geben ihnen ihre Privatsphäre und auch ist es so mit den filmischen Mitteln, dass die Räume größer sind, die Möglichkeiten, sich zu bewegen, größer sind. Und wenn der Krieg beginnt, werden die Räume kleiner, die Farben verschwinden, die Fenster schließen sich, der Sound von außen kommt nicht mehr rein, die Welt wird hermetischer und gleichzeitig verlieren die Protagonistinnen diesen Schutz, nicht letztlich bis hin zu einem dass sie den komplett verlieren, aber sie verlieren ihn mehr und mehr durch den Krieg.
0: Zugleich sehen wir den Krieg ja nie direkt, nicht wahr? Also keine Panzer, keine Raketen, der Krieg ist nur als Echo da, als Luftalarm zum Beispiel. Warum haben Sie sich für diese Zurückhaltung entschieden? Man hätte ja auch viel stärker den Einbruch des Äußeren reinbringen können, ne?
2: Ich glaube, das war schon so im Drehbuch und als ich Drehbuch geschrieben habe, war ich sehr auch beschäftigt mit der Frage, wie kann man Opfer des Krieges zeigen oder nicht zeigen, was ist ethisch, und ich habe damals auch sehr viel zum Beispiel Harun Faruqi gelesen zu diesem Thema oder Susan Sontag. Also uns war sehr wichtig, das Leid nicht auszubeuten, also das echte Leid von der Ukrainerinnen, und wir können dann wahrscheinlich über Rada, oder ich weiß nicht, ob wir so detailliert reden, da gibt es im Film gibt es so ein junges Mädchen und das ist eigentlich, kann man sagen, wahrscheinlich Opfer des Krieges und sie hat was erlebt, was Spuren auch auf ihrem Körper hinterlassen hat, aber wir wollten nicht zeigen, was genau da passiert ist. Das ist unsere Projektion, also Projektion von Zuschauerinnen, und wir wollten da auch ihre private Sphäre irgendwie schützen. Ja, das war du hast auch oft gesagt, dass für dich ist es wichtig, dass es diese Generation ist mit a Safe Space.
1: Mhm. Ja. Die Realität des Krieges kommt in den Film auch in Form der Nachrichten, die wir im Hintergrund hören. Mhm. Das heißt, die Nachrichten erzählen Menschen, die Zeugen sind von Gewalt, die sehr emotional sprechen. Wir hören die aber in den Nachrichten, das sind echte Aufnahmen sozusagen. Aber dieses Leid, was wir da in den Nachrichten hören und auch die Begriffe, die wir aus den Nachrichten kennen, die sind in diesem Sinne nicht in dem Film. Die sind nur aus den Nachrichten.
0: Und wie muss ich mir da die Dreharbeiten vorstellen? Sie haben, glaube ich, wirklich in Kiew gedreht, in der Ukraine. Wie führt man eigentlich Regie in so eine Ausnahmesituation?
2: Wir haben natürlich nicht nur in der Ukraine gedreht, wir hatten deutsches Geld und wir haben teilweise, also wir haben die Hälfte in der Ukraine gedreht und zuerst war, so waren 2 oder 3 Tage geplant und dann wurde das immer mehr und mehr bei Drehplanung und dann irgendwann war das die Hälfte, weil wir wollten unbedingt diese Authentizität haben. Wollten auch, also unsere deutsche Produzenten und wir wollten auch nicht quasi nichts nehmen von der Ukraine, sondern geben. Wir wollten Community, Film-Community unter Ukraine unterstützen. Mhm. Weil natürlich während des Krieges wurden schon sehr, sehr, sehr viele Dokufilme gemacht, um das zu dokumentieren, was Russland da antut. Aber sehr wenig Spielfilme wegen finanzieller Gründe, das ist klar. Und auch wegen Sicherheitsmaßnahmen. Und das war auch Mut von unseren Produzenten, dass sie uns erlaubt haben und oder auch uns unterstützt haben mit unserem Wunsch in der Ukraine zu drehen. Aber das war eine riesige Herausforderung für Produktion auf ganz also sehr, richtig sehr verschiedenen Niveaus und ich glaube nicht, dass wir jetzt dafür Zeit haben, um das alles aufzuzählen.
0: Zum Abschluss vielleicht noch ein Wort zum Titel. I rarely wake up dreaming, selten wache ich träumend auf. Finde ich einen rätselhaften, schönen Titel. Wofür steht er eigentlich für Sie beide? Ist es Zeit zum Aufwachen jetzt, weil Träumen nicht mehr möglich ist in der Ukraine? Oder wie muss man das vielleicht verstehen?
1: Mhm. Ja, die Frage impliziert schon fast die Antwort. der Titel hat ja das Wort Traum noch in sich. Das heißt, ist es Zeit aufzuwachen? Gibt es noch die Möglichkeit zu träumen? Gibt es die Möglichkeit einer Utopie? Aber möglicherweise auch ist das, was gerade passiert, ein Albtraum. Bin ich überhaupt schon wach? Wie kann ich das, was jetzt passiert mit meiner Realität vor diesem Angriffskrieg verbinden überhaupt? Das heißt, dieser Titel, was daran, der Titel kommt von mir, der ist sozusagen der, der das Titel Brainstorm überlebt hat am Ende. Und ich mag ihn. Und er hat auch fast jeden Tag eine neue Bedeutung für mich.
2: Ja, das hast du gestern gesagt bei unserem Abendessen nach der Premiere, dass für dich dieser Titel ist wie ukrainische Volkslieder, die sehr metaphorisch und jeden Tag hast du das Gefühl, du verstehst jetzt neu diesen Titel. Ja.
0: Anna Melikova, Isabel Stewa waren bei mir zu Gast. Ihr Film I Rarely Wake Up Dreaming ist das erste Highlight im Wettbewerb von Locarno. Vielen Dank für den Besuch.
2: Vielen Dank.
1: Vielen Dank.

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1: Die Nachrichten. Nach dem Vorfall mit einer Sprengstoffdrohne am Flughafen Leipzig-Halle hat die Polizei neue Überwachungstechnik installiert. Wie die deutsche Presseagentur berichtete, wurde ein Drohnenwachposten mit speziellem Radar auf der Besucherplattform des alten Towers eingerichtet. Laut dem Nachrichtenportal Tag24 handelt es sich um ein Echo-Shield-Radarsystem, das anfliegende Drohnen auf größere Distanzen erkennen und ihre Flugbahnen verfolgen kann. Unterdessen hält die innenpolitische Debatte über Zuständigkeiten bei der Drohnenabwehr an. Der innenpolitische Sprecher der Grünen Bundestagsfraktion Emmerich erklärte, in Deutschland seien mehr als 40 Behörden mit Aufgaben der Luftsicherheit befasst. Das sei ein Sicherheitsrisiko. Der SPD-Innenexperte Fiedler betonte dagegen in der Rheinischen Post, unterschiedliche Zuständigkeiten seien kein Problem, solange die Zusammenarbeit funktioniere. Am Mittwoch war in der Nähe ukrainischer Frachtflugzeuge auf dem Leipziger Flughafen eine mit Sprengstoff und Zünder bestückte Drohne entdeckt worden. Mit Blick auf die geplante Abschaffung der abschlagsfreien Rente nach 45 Beitragsjahren lehnt die FDP eine Sonderregelung für Ostdeutschland ab. Der FDP-Vorsitzende Kubicki sagte im Interview der Woche des Deutschlandfunks, dies würde das Rentensystem noch komplizierter machen. Die sogenannte Rente mit 63 sei zudem extrem teuer und habe vor allem Menschen mit Bürotätigkeiten entlastet, für die die abschlagsfreie Rente gar nicht eingeführt worden sei. Die Frühverrentung gehöre weg, so Kubicki wörtlich. Das Mitglied im Sachverständigenrat zur Begutachtung der gesamtwirtschaftlichen Entwicklung, Werding, appellierte an die Regierung, die Rentenreform als Ganzes umzusetzen. Wenn man einen Baustein herausnehme, würden die Reformpläne wie Dominosteine fallen, sagte Werding der Rheinischen Post. Das EU- und NATO-Mitglied Bulgarien hat einen Zwischenfall mit einer bewaffneten Drohne gemeldet. Ministerpräsident Radev sagte nach einer Sitzung des Sicherheitsrates der Regierung in Sofia, das Flugobjekt sei auf bulgarischem Staatsgebiet nahe der Grenze zu Rumänien explodiert. Die Absturzstelle liege etwa einen Kilometer entfernt von einer Gaspipeline, die zwischen der Ukraine und der Türkei verläuft. Die Drohne sei mit einer großen Menge Sprengstoff bestückt gewesen. Es gebe keine Verletzten oder Sachschäden, sagte Radev. Die Herkunft der Drohne müsse noch ermittelt werden. Die ungarische Regierungspartei Tiso hat den früheren Vorsitzenden des obersten Gerichtshofes, Bocca, als Staatsoberhaupt nominiert. Das gab die Partei von Ministerpräsident Mogyor auf Facebook bekannt. Die Wahl eines neuen Präsidenten soll bereits am Dienstag stattfinden. Nach der Wahlniederlage des langjährigen Ministerpräsidenten Orban hatte sich der damalige Präsident Schuljok geweigert, zurückzutreten. Die Regierung setzte seine Absetzung trotz internationaler Kritik per Verfassungsänderung durch. Der Präsident in Ungarn hat weitgehend zeremonielle Aufgaben. 9 Monate nach einem tödlichen Lawinenunglück in Nepal sind die Leichen von 5 vermissten Bergsteigern gefunden worden. Unter den Todesopfern ist auch ein Deutscher, wie die Nachrichtenagentur AFP unter Berufung auf die Behörden mitteilte. Die Bergsteiger waren im November 2025 am Berg Yalung Ri nahe der Grenze zu Tibet von einer Lawine erfasst worden. Einheimische und Rettungskräfte hatten ihre Leichen am Donnerstag entdeckt. Die Bergung verzögerte sich zunächst wegen schlechten Wetters. Bei der Schwimm-EM in Paris hat Klippenspringerin Maike Halbisch Bronze gewonnen. Die 21-Jährige erreichte nach 4 Sprüngen von einem 20 Meter hohen Podest in die Seine das drittbeste Ergebnis hinter der Ukrainerin Nelly Tschukanivska und der Italienerin Elisa Cossetti. Am Vormittag hatte die Mixed-Freiwasserstaffel um Florian Wellbrock bereits eine Goldmedaille gewonnen. Das Wetter: am Tag heiter bis sonnig und trocken, Temperaturen im Norden 23 bis 27, sonst 27 bis 33 Grad, morgen häufig sonnig Im Bergland vereinzelt Schauer und Gewitter. Höchstwerte zwischen 30 und 36 Grad im Norden und an der See kühler. Die weiteren Aussichten: am Montag im Norden zeitweise dichter bewölkt. Von der Nordsee bis nach Mecklenburg-Vorpommern etwas Regen. Im Süden und Osten einzelne Schauer und Gewitter. Höchstwerte zwischen 29 und 35 Grad. Das waren die Nachrichten.
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2: Schön, dass Sie weiterhin dabei sind. Ich melde mich heute vom gerade laufenden 79. Internationalen Filmfestival von Locarno, ein Ort, an dem vor allem das andere, wilde Kino gefeiert wird, auch aus Deutschland. Ein Regisseur, der die Ehre hatte, hier gestern seinen Film gleich auf der Piazza Grande zu zeigen, ist gleich mein Gast. Davor gibt es noch Get High von Chet Faker.

0: Es gibt wohl kaum einen imposanteren Ort, um einen Film zu zeigen, als die Piazza Grande hier in Locarno. Diese weite, mittelalterliche, dieser große Platz, musste man sagen, der hier Abend für Abend bis zu 8000 Menschen versammeln kann. Gerade kam die E-Mail, dass der heutige Film komplett ausverkauft ist und es gar keine Karten mehr gibt. Gestern Abend lief der erste deutsche Film auf der Piazza Grande dieses Jahr. Ich ist ein anderer von Felix Randau. Ein Thriller, der erzählt von Felix Kersten, dem persönlichen Masseur von Reichsführer SS Heinrich Himmler, der nach dem Zweiten Weltkrieg behauptete, seine Nähe zur Macht genutzt zu haben, um Häftlinge aus dem Konzentrationslager zu befreien. Und im Film erwartet er dafür sogar einen Friedensnobelpreis und fährt mit dem Zug nach Oslo und trifft dort auf eine Journalistin aus der DDR. Und diese ganze Geschichte wird dann zum Duell, kann man sagen, um die Frage, was ist Wahrheit, was ist Macht und wer hat diese Macht überhaupt, wer hat die Deutungshoheit. Und ich freue mich sehr, dass wir über all diese Themen jetzt sprechen können mit dem Regisseur Felix Randau. Hallo, herzlich willkommen.
1: Herzlich willkommen, danke.
0: Felix Randau, Sie kennen diesen Ort, die Piazza Grande, schon. Vor ein paar Jahren lief Ihr Ötzi-Film Der Mann aus Eis hier auf der Piazza Grande. Jetzt gestern die Rückkehr auf dieser riesigen Leinwand mit tausenden Menschen unter freiem Himmel. Wie erlebt man so eine Premiere?
1: Also erstmal muss ich sagen, nicht nur der heutige Film war ausverkauft oder ist ausverkauft, sondern wir waren gestern auch ausverkauft. Das muss man ja auch mal anmerken hier. Nein, das ist natürlich wahnsinnig imposant. Also für mich war, ich ja, wie du gerade sagtest, ich war ja schon mal vor ein paar Jahren und da, das war wirklich traumatisch, weil wir sind da im Regen versunken im Monsun und mussten dann in so ein Ausweichquartier da umziehen. Da will ich gar nicht drüber sprechen. Deswegen war das für mich wirklich extrem erleichternd gestern, als das Wetter entsprechend war. Und ja, das muss man schon sagen. Also ich habe sowas noch nie erlebt. Also so eine Vorführung vor so vielen Menschen und in so einer Atmosphäre, schon toll.
0: Das ist schon einmalig. Kommen wir zum Film, der gezeigt worden ist. Ihr Film beruht auf einer realen, heute habe ich den Eindruck, fast vergessenen Figur, Felix Kersten, dem persönlichen Masseur von Heinrich Himmler. Wie sind Sie eigentlich auf diese Figur gestoßen?
1: Also ich hatte schon mal vor vielen, vielen Jahren, vielleicht vor 15 Jahren oder so, im Spiegelmann Artikel über den Kollegen Kersten gelesen. Aber dann ehrlich gesagt sofort wieder vergessen, wie das halt so ist. Und dann wurde ich vor einigen Jahren wieder auf diese Figur gestoßen durch eine französische Firma, die eigentlich eine Serie über diesen Kollegen machen wollten. Und ich sollte da Teil des Ganzen werden. Dann habe ich aber selber angefangen zu recherchieren und habe festgestellt, dass das, was die Franzosen vorhatten, nämlich eine Heldengeschichte, eine reine Heldengeschichte zu erzählen, dass das nicht geht. Und dann, das habe ich den Franzosen natürlich gesagt

0: Und die haben dann dankend abgelehnt. Die wollten halt weiterhin ihre Heldengeschichte erzählen. Und dann habe ich irgendwann entschlossen, weil ich dachte, ich habe jetzt so viel Arbeit da reingesteckt und ich war jetzt wirklich auch schon so tief drin in der ganzen Angelegenheit. Das kann jetzt nicht alles für die Katz gewesen sein. Und so habe ich das dann nochmal ganz neu aufgesetzt.
1: Ja, seine ganzen Lebensmemoiren, die wurden ja relativ dann schnell angezweifelt, nach seinem Tod vor allem. Dennoch war er, wenn ich richtig informiert bin, 4-mal für den Friedensnobelpreis nominiert, beziehungsweise vorgeschlagen. Mhm. Wie lässt sich das eigentlich erklären?
0: Also er hat auch noch etliche andere Ehrungen, Medaillen, was weiß ich was bekommen, Orden und so weiter und so fort. Also erstmal muss man sagen, bei allen Zweifeln, die man an seinem ganzen Tun haben kann, er hat definitiv auch Menschenleben gerettet, das bestimmt. Aber definitiv nicht so viele, wie er behauptet. Also nicht Tausende, sondern wie auch immer, wo auch immer die Zahl gewesen sein mag. Ich glaube aber vor allem ist sein Bild, das Bild, was die Öffentlichkeit von ihm hat, geprägt durch das Buch eines französischen Autors, Joseph Cassel, spricht er sich, glaube ich. Und das ist ein Autor, der in Frankreich sehr, sehr respektiert wird. Ich vergleiche ihn immer für mich so ein bisschen mit so jemandem wie Heinrich Böll. Mhm. Also so kommt aus der linken Ecke, ein ehrenhafter Mensch und so weiter. Also würde meinetwegen jetzt Heinrich Böll über irgendjemanden eine Biografie schreiben, wir würden alle sagen, ja klar, stimmt, Haken hinter. Und der Joseph Cassel hat eben eine Biografie über den Felix Kersten geschrieben. Und das muss man jetzt so ganz vorsichtig sagen, aber ich habe gehört während der Recherche von Leuten, die da sich mit auskennen, der Joseph Cassel, der soll ein Spieler gewesen sein und einfach Schulden gehabt haben. Und der soll sich angeblich, muss man ja aufpassen, was man sagt, aber angeblich soll er sich von Kersten hat bezahlen lassen, um sozusagen eine beschönigte Biografie über ihn zu schreiben. Und diese Biografie, die ist wirklich das Buch, das so das Bild von Kersten speziell im französischsprachigen Raum prägt. Also das geht so weit, es gab bei uns auch mal ein Konkurrenzprojekt, das eben genau auf diesem Buch basierte oder basiert, ich weiß nicht, das sollte mit Woody Harrelson sein, irgendwie so ein 30 Millionen Dollar Ding. Da haben wir mal so drauf gewartet, kommt auch aus der Deckung. Ich weiß ehrlich gesagt nicht, was mit dem Projekt geworden ist. Vielleicht kommt es ja noch, also wer mir recht.
1: Ja, wir reden jetzt über Ihr Projekt. Sie erzählen das jetzt nicht, wie man vielleicht denken könnte, als Biopic, als Historiendrama, sondern schon so als Kammerspiel, eben ein Duell im Zugabteil zwischen Kersten und dieser Journalistin, die ja frei erfunden ist. Warum überhaupt diese Enge, dieser Kniff zum letztendgültigen Gespräch, könnte man sagen?
0: Ja, also ich ehrlich gesagt, ich hatte genauso wie der Film jetzt ist, der hat ursprünglich mal in einem Haus gespielt. Mhm. Aber ich habe dann irgendwann gemerkt, ich muss da irgendwie den Druck noch weiter erhöhen. Und dann kam mir so das, also für mich ist es so ein bisschen wie so ein Gerichtssaal auf Rädern. Also man kommt nicht raus, man kann nicht entkommen, ist in so einer klaustrophobischen Enge da irgendwie gefangen. Und ich glaube, das hilft dem Ganzen. Also die Weite erzählt sich ja trotzdem noch gelegentlich mal, wenn der Zug hält und so weiter. Aber das war die Entscheidung, um wirklich diese Enge, die in den dieser Duellcharakter, um den noch zu verstärken, auch visuell.
1: Es könnte jetzt auch so ein einseitiges Duell sein. Auf der einen Seite der smarte Hochstapler und dann natürlich die eiskalte, die Wahrheit kennende Journalistin. Aber so ist es nicht. Sprechen wir doch über die Figur, die Sie entwickelt haben, erfunden haben, diese Journalistin. Die verbirgt ja selbst etwas, nicht wahr?
0: Ja. Ja, ich glaube ja, also ich bin so Küchenpsychologe natürlich nur, aber ich glaube ja, die Sachen, die Schuld, die wir in unserem Gegenüber suchen, meistens hat die auch was mit unserer eigenen Schuld zu tun. Also wir versuchen sozusagen in unserem Gegenüber uns selber irgendwie zu überführen, glaube ich. Und das ist für mich auch so ein bisschen, was diese erfundene Figur der Journalistin antreibt. Aber sie überwindet das auch in dem Film. Also ich finde, für mich kommt sie am Ende des Films schließt sie irgendwie Frieden mit sich selbst und bezahlt dafür auch einen hohen Preis, aber ich glaube, das ist immer so.
1: Ja. Aber der Film stellt ja dann auch die Fragen, was ist überhaupt die Wahrheit, nicht wahr? Es gibt Rückblenden, im ersten Moment meinen wir, das ist einfach bebildert, wie es war, aber stimmt ja vielleicht gar nicht. Dann sehen wir eine Szene aus einer anderen Perspektive. Also der Film wird schon, oder ich finde schon auch, dass er eine Aussage trifft, dass es die reine Wahrheit vielleicht ja gar nicht gibt.
0: Also sagen wir mal so, vor 20 Jahren hätte ich bestimmt gesagt, es gibt die eine reine Wahrheit. Also mittlerweile glaube ich, und das ist auch nicht schlimm, also das ist einfach unterschiedliche Sichtweisen oder sie hängt hier einfach von unserem Standpunkt ab. Also rein, ja, also wenn man auf unsere Perspektive. Und so hat die Wahrheit hat immer mehrere Seiten. Was aber eigentlich ja nicht bedeutet, dass die Wahrheit an sich, wenn wir das jetzt mal so rein visuell sehen, wenn die in der Mitte steht und egal von welcher Perspektive man sie betrachtet, grundsätzlich bleibt sie schon irgendwie da. Aber die Nuancen, die unterscheiden sich auf jeden Fall. Und ja, mittlerweile gibt es ja, heutzutage gibt es ja nicht mal mehr diese Vereinbarung auf so die ganz fundamentale Sachen. Also die sind ja auch nicht mehr wahr. Heute ist ja gar nichts mehr wahr. Das ist ja einfach alles nur noch Verhandlungsmasse, habe ich so das Gefühl. Und darum geht der Film schlussendlich auch. Also überhaupt denke ich, also ich bin ja der Meinung, Filme müssen grundsätzlich immer zeitlos sein, egal wo sie spielen. Und gerade historische Filme finde ich ehrlich gesagt bestenfalls unterhaltsam, um nicht zu sagen banal, wenn sie nichts mit unserer Gegenwart zu tun haben. Also ich glaube, man kann ja an der Vergangenheit auch mal sehr, sehr gut eigentlich unsere Gegenwart oder auch sich selbst irgendwie spiegeln. Das ist das, was mich an historischen Filmen interessiert.
1: Haben Sie das auch so mit Ihren beiden Schauspielern zu einem Duell gehören, auch zwei herausragende Schauspieler, Valerie Pachner und Klaas Beng. Haben Sie, weil der eine spielt ja eine Figur, die es gab, die andere muss eine Figur spielen, die es nicht gab. Also das ist vielleicht schon auch eine Art Duell, wie man sich das vorstellen kann.
0: Ja, obwohl ich, das müssen Sie jetzt die Schauspieler fragen. Ich weiß es ehrlich gesagt gar nicht so richtig, ob das für die Schauspieler einen Unterschied macht. Doch macht bestimmt einen Unterschied, ob man eine Figur spielt, die auf einer realen Person basiert oder nicht. Da könnte ich mir jetzt irgendwas aus den Fingern saugen, aber das wäre nicht gerecht. Ich kann die Frage nicht beantworten.
1: Also wurde nicht groß improvisiert. Also verlassen Sie sich dann auch die Schauspieler, als Sie das spielen, was Sie geschrieben haben? Wie gesagt, das ist ja ein Drehbuch mit vielen unterschiedlichen Falltüren, Wahrheiten, Perspektiven, die sich wechseln.
0: Also ich habe mit beiden natürlich ganz viel über das Buch gesprochen und also jeder hat natürlich eine andere Herangehensweise. Also bei mir ist das so, ich bin beim Casting sehr, sehr, sehr, sehr pingelig, sage ich mal so. Aber wenn ich dann mich für Person X oder Y entschieden habe, dann vertraue ich denen auch. Und zwar relativ, also vertraue ich denen teilweise sogar mehr als mir selber. Weil, also erstmal bilde ich mir mal ein, dass ich, glaube ich, ein ganz gutes Händchen habe, gute Schauspieler auszusuchen. Glaube ich, muss ich mal so sagen. In dem Fall habe ich es definitiv auch getan.
1: Das stimmt.
0: Und dann muss man ja auch wirklich einfach sagen, bin ja nicht ich, der seinen Kopf irgendwie vor die Kamera hält. Das sind die Schauspieler und die Schauspieler, die verstehen die Figur wirklich häufig dann irgendwann besser als man selber. Vielleicht noch nicht ganz am Anfang, aber irgendwann im Laufe des Drehs. Und es gab ja auch bei unserem Film jetzt ja ganz konkret irgendwann, als es auf das Finale sozusagen der beiden hinausging, da haben wir gemerkt, dass was geschrieben war, das hat einfach nicht richtig funktioniert. Also auf so ganz feinen psychologischen Ebenen. Und dann haben wir uns einfach entschieden, jetzt improvisieren wir das. Und wir haben dann wirklich das gesamte Finale mit so ein paar, wir hatten natürlich so ein paar Eckpunkte, die wir erreichen wollten, ein paar Kernsätze, sage ich jetzt mal. Aber das haben wir dann improvisiert. Ich glaube, 8 oder 9 Mal 20 Minuten durchgedreht. Und habe ich auch so auch noch nicht erlebt. Das war aber wahnsinnig befreiend auch, ehrlich gesagt.
1: Ja, ich finde, dass man die Offenheit auch dem Film anspürt. Vielleicht zum Abschluss noch, nach den Dreharbeiten und nach der Beschäftigung mit dieser Figur, haben Sie jetzt eine klarere, bessere Meinung zum Leben von Felix Kersten bekommen? Held oder Hochstapler?
0: Beides. Also ich glaube, er ist, wie wir alle, nur in einem wahnsinnig größeren Maß, ist ein einziger Widerspruch auf zwei Beinen.
1: Felix Randau war mein Gastregisseur des Spielfilms Ich ist ein anderer, der hier in Locarno um den Publikumspreis der Plaza Grande konkurriert. Viel Erfolg und vielen Dank für den Besuch, wünsche ich erstmal. Und wir treffen gleich auch noch einen anderen Star dieses Festivals, Isabella Rossellini, nach Avec mit Madness. 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

0: kommen wir zum ersten Star des Festivals. Isabella Rossellini ist die Tochter gleich zweier Kinolegenden, der Schauspielerin Ingrid Bergman und des Regisseurs Roberto Rossellini. Sie war selbst jahrelang Model, dann Schauspielerin in Kultfilmen von David Lynch und ist mittlerweile auch selbst Regisseurin, Performerin und Künstlerin und hat noch nebenbei, ich weiß auch gar nicht, wie es geschafft hat, ein Master in Verhaltensbiologie gemacht, weil sie eben auch leidenschaftliche Tierschützerin ist. Sie hat sich also mutig und eigenständig, kann man sagen, aus dem Schatten ihrer Eltern herausgearbeitet und wurde jetzt mit dem Excellence Award des Filmfestivals von Locarno für ihre Karriere ausgezeichnet. Julia Baschiera hat Isabella Rossellini für uns beim Festival getroffen und eine Frau kennengelernt, die vor klugen Anekdoten nur so sprudelt.
1: Vor einem grell leuchtenden Hintergrund steht sie in einem giftgrünen, hautengen Ganzkörperanzug, frontal zur Kamera.
2: I can change color and hide in nature.
1: Es ist Isabella Rossellini im Kostüm einer Gottesanbeterin.
2: She has eaten many husbands already.
1: Anlässlich der Auszeichnung für Isabella Rossellini zeigt Locarno nicht nur Höhepunkte ihrer großen Film- und Schauspielkarriere, sondern auch ihre Kurzfilmreihe Green Porno. Seit beinahe zwei Jahrzehnten verbindet Isabella Rossellini mit der Green-Porno-Reihe Kino, Performance, Naturkunde und ihren unverwechselbar trockenen Humor. Die Idee dazu kam allerdings nicht von ihr selbst.
3: It was Robert Redford, when he saw YouTube.
4: Als Robert Redford YouTube entdeckte, sagte er, das ist endlich eine Möglichkeit für das Kurzfilmformat. Er schlug vor, dass ich selbst Regie mache. Und ich dachte, ja gut, 2 Minuten kann ich vielleicht auch selbst inszenieren.
3: 2 Minutes seems easy,
1: erzählt Isabella Rossellini, die in der Nähe von New York auf einer Farm mit ihren geliebten Hühnern lebt und sogar einen Masterabschluss in Tierverhalten und Naturschutz hat. Die Liebe zu Kunst und Kino wurde der Tochter von Ingrid Bergman und Roberto Rossellini sowie der Halbschwester des großen Filmproduzenten Renzo Rossellini in die Wiege gelegt.
4: Als kleines Mädchen habe ich natürlich zu meinem Vater und meinem älteren Bruder Renzo aufgeschaut. Ich kann kaum glauben, jetzt in derselben Gruppe wie sie zu sein. Ich selbst bin immer meiner Neugier gefolgt. Ich wurde ja erst relativ spät Schauspielerin, mit Anfang 30. Anfangs war ich vom enormen Ruf meiner Mutter eingeschüchtert. Deshalb blieb ich zunächst in einer anderen Welt, der Welt der Mode. Ich habe eine Modeschule in Rom abgeschlossen und dachte, ich würde Kostümbildnerin werden. Einen großen Masterplan hatte ich nie. Ich meine, haben Sie einen Masterplan? Eben. Wir haben doch alle keinen Plan. Manche Türen bleiben verschlossen, andere gehen auf und dann geht man weiter. Eine dieser Türen führte zu David Lynch und Blue Velvet. Der Film war zunächst heftig umstritten, wurde aber zum Klassiker. David Lynch, erzählt Rossellini, habe seine Regieanweisungen oft eher poetisch als präzise formuliert.
3: David was not very articulated. He couldn't really say it.
4: David war nicht besonders wortreich, aber man sah immer an seinem Gesicht, ob ihm gefiel, was man machte. Manchmal sagte er seltsame Dinge wie die Wolken kommen. Das bezog sich auf meine Figur Dorothy Wellens in Blue Velvet. Ich glaube, er meinte damit, dass die Figur plötzlich von einer Angst überrollt wird, also die Wolken kommen. Für mich war das eine sehr gute Anweisung. Ich verstand genau, was er meinte.
1: Isabella Rossellinis Karriere verlief nie nach Plan. Sie erlebte viele Rückschläge, etwa als Topmodel. Mit 42 Jahren trennte sich die Kosmetikmarke Lancôme von ihr.
3: They said, women dream to be young.
4: Sie haben mir damals gesagt, Frauen träumen davon, jung zu sein. Deshalb könne das Model, das unser Produkt und die ideale Frau verkörpert, keine Frau in den 40ern sein, auch wenn sie erfolgreich ist. Ich fragte, seid ihr sicher, dass Frauen davon träumen, jung zu sein? Ich habe mit meinen Freundinnen gesprochen. Ich fragte sie, wollt ihr jung bleiben? Nein. Also sagte ich, entweder sind meine Freundinnen außergewöhnlich oder ihr stellt die falschen Fragen in eurer Marktforschung.
3: But they do the marketing research. I just talked to my friend. So I told my friend, you want to stay young? No. So I said, my friends are the media exception.
1: Auch heute, mit 73 Jahren, folgt die Kino-Ikone unermüdlich ihrer Neugier und ihrem gesellschaftspolitischen Gewissen. Ihr neuestes Kurzfilmprojekt zum Beispiel widmet sich der Evolution und der Domestizierung von Haustieren wie Hunden, Hühnern und Schafen. Der Titel: The Survival of the Friendliest, das Überleben der Freundlichsten.
5: Das Spannende an der Tierwelt für mich ist die Vielfalt. Wir Menschen denken meist in diesen binären Kategorien wie Mann, Frau und so weiter. Aber manche Tiere wechseln mitten im Leben ihr Geschlecht. Sie beginnen als Männchen und werden Weibchen oder umgekehrt. Es geht nicht darum, von einem Tier zu lernen, wie ich mich als Mensch verhalten soll, sondern darum, dass einfach alles möglich ist.
0: Ehrenpreisträgerin Isabella Rossellini in einem Beitrag von Julia Baschera. Und hier ist James Lila mit Musik.

0: Heute live von den 79. Internationalen Filmfestspielen von Locarno kommen wir zu einem weiteren deutschen Beitrag dieses Festivals. Ein Film, der uns nochmal erinnert an einen der bedeutendsten deutschen Dokumentarfilmer, Thomas Heise. Sein letztes Werk, Heimat ist ein Raum aus Zeit, über die eigene Familiengeschichte gewann 2019 sehr viele Preise, unter anderem beim Schweizer Dokumentarfilmfestival in Nyon. In Locarno ist Thomas Heise nun zum ersten Mal zu Gast mit Übergang, einem Projekt, das er Ende 2023 noch begonnen hatte und das nach Heises Tod im Mai 2024 von seinen Mitstreitern Peter Bardel und Chris Wright zu Ende geführt wurden. Übergang feierte gestern seine Weltpremiere in Locarno außerhalb des Wettbewerbs und für uns war dabei mein Kollege Matthias Dell. Hallo Matthias.
1: Hallo.
0: Matthias, im Vorspann zu Übergang heißt es, ein Film für Thomas Heise, realisiert von Peter Bardel und Chris Wright. Wie ist es denn jetzt mit der Autorenschaft? Wer hat den Film eigentlich gemacht?
1: Na, Übergang ist schon ein Heise-Film, der ja die Idee dazu hatte und auch noch, wie du sagtest, zu drehen begann und dann auch vor seinem Tod noch genaue Anweisungen hinterließ, wie weitergedreht werden sollte. Dazu gehörte zum Beispiel auch eine Szene, die für relativ Furore gesorgt hat, dass nämlich ein Bild von ihm auf dem Totenbett zu sehen ist. Insofern ist es also ein Film von Thomas Heise, aber er ist vermutlich auch anders geworden, als wenn er ihn selber zu Ende gemacht hätte. Denn ich würde sagen, der ist so auf eine Weise persönlicher, was ja vorher nie das war, was Thomas Heise interessiert hat. Davor hat er sich so gedrückt, hat er an der Uni als Lehrer immer vermittelt, bloß nicht ich sagen, andere Welten aufsuchen als die eigene Bubble. Es hat also eine gewisse Ironie, dass es in Übergang nun plötzlich so viel um Thomas Heise geht, wie nie in seinen Filmen zuvor.
0: Wie sieht denn jetzt diese konkrete Annäherung an Heise in Übergang aus? Also haben wir es einen Film über Heise zu tun, der chronologisch und biografisch erzählt?
1: Es gibt schon eine Chronologie, so einen groben Durchgang durch das Leben über Aufnahmen, Tonaufnahmen, die er gemacht hat, Reste von alten Projekten, die Bilder kommen überall daher. Es gibt Interviewausschnitte mit ihm, auch Texte, die er noch für andere Projekte, wie zum Beispiel Heimat ist ein Raum aus Zeit, eingelesen hatte. Es gibt auch Tagebuchnotizen und auch Stasi-Akten. Die Dissidente Heise wurde engmaschig beobachtet an der Filmhochschule Anfang der 1980er Jahre. Und es wird auch persönlicher, wie zum Beispiel die frühe Freundin Pitt, die er auch Anfang der 80er Jahre kannte, in einem sehr berührenden Text erzählt, wo es auch um die Verletzungen in der Beziehung geht.
2: Es war kein harmonisches Verhältnis. Es hatte unglaublich schöne, interessante, liebevolle Seiten, aber auch Verletzungen, die bis heute anhalten. Normalerweise rief er an und sagte, komm mal. Das war alles. Ich habe gesagt, ja klar, so wie immer. Weiter gingen die emotionalen Äußerungen wirklich nicht. Etwa ein Satz, dass er mich mag, fiel nicht ein einziges Mal. Kann ich nicht mit dienen.
1: Genau, da geht es dann auch um Heises Schwulsein, das er auch selbst nie so thematisiert hat. Und obwohl diese Sachen dann privat sind, sind sie eben nicht privatistisch. Also es steckt immer auch eine Idee davon drin, was über Zeit und Gesellschaft zu erzählen, dass etwa Pitt und Thomas Heise so eine Generation von nicht geliebten Nachkriegskindern waren, die es sehr schwer hatte, mit den eigenen Gefühlen zum Ausdruck zu kommen.
0: Den Ton, den wir gerade gehört haben, klingt nach weiblicher Erzählstimme. Wie geht der Film denn um mit den Weggefährten von Thomas Heise, mit Erinnerungen von Menschen, die ihn kannten?
1: Also Talking Heads im klassischen Sinne gibt es nicht. Da hatte Peter Bardel, der Kameramann, zwar viel gedreht, auch mit Leuten aus den Filmen von Heise, zum Beispiel Jeanette, die Busfahrerin aus der Halle-Neustadt-Trilogie. Aber das ist alles draußen geblieben, bis auf im Prinzip Pitt. Und das wäre vermutlich auch vielleicht gar kein Heise-Film, das weiß ich jetzt gar nicht. Und es gibt eigentlich als Ton immer nur Heise im Film und dann eben eingesprochene Sachen wie eben der Text von Pip oder die Akten und Texte. Und was daran sehr charmant ist, dass dafür Leute wie Laura Talenti, Lena Lauzemis oder Tom Schilling gewonnen wurden. Das sind nämlich Leute, die Heise stellenweise Lauzemus und Schilling zum Beispiel fürs Theater oder für den Film überhaupt entdeckt hat und mit denen er gearbeitet hatte. So wird also auf dieser Ebene auch nochmal elegant der Heise-Kosmos aufgerufen.
0: Er war ein großartiger Chronist und hatte auch so wunderbar prägnante Titel: Stau, Material, Sonnensystem. Jetzt eben Übergang. Das ist ein sehr sprechender Titel. Wofür steht denn der Übergang?
1: Ja, der ist extrem vielschichtig, wo man immer wieder staunt, wie klug und präzise er bei diesen Sachen ist. Konkret kann man sagen, bezieht sich es auf die Situation, wo das ganze heutige Material gedreht ist, was neben den historischen Bildern da ist. Das ist nämlich bei ihm vor der Haustür gewesen. Berlin-Prenzlauer Berg, S- und U-Bahnhof Schönhauser Allee. Da fährt unten die S-Bahn, auf der normalen Ebene die Straßenbahn und oben die Hochbahn, die U-Bahn. Das ist also auch so ein Umsteigen-Übergang. Dann gibt es die politische Ebene, wenn man so sagt, Scholzens Zeitenwende, weil sich ganz viel um so eine neue Kriegslösung Lust oder wie auch immer Kriegsstimmung oder Bundeswehr bezieht. Und dann wiederum gibt es ja noch die persönliche Ebene, dass man jetzt, und das meine ich mit so, dass er das so vorausgeahnt hatte, irgendwie auch lesen kann als quasi heißes Übergang in das Reich der Toten. Denn eigentlich ist er mit diesem Film ja auch noch sehr stark da.
0: Ja, das ist auch sehr intime Szenen, die wir da zu sehen bekommen, zum Teil auch von seiner Beerdigung. Wenn wir über so viele heiße Sachen jetzt gesprochen haben, ist das denn ein Film für Leute, die sich jetzt sehr tief schon mit dem Werk wie du letztendlich auch auseinandergesetzt hat? Oder lernt man auch diesen Kosmos Heise kennen durch diesen Film?
1: Also natürlich ist es für die Leute, die mit dem Werk vertraut sind, irgendwie sehr vertraut. Gleichzeitig würde ich sagen, erlebt man ihn da auch nochmal anders, zum Beispiel als einen sehr lustigen, humorvollen Menschen, was er mit seiner strengen und auch ein bisschen entschiedenen Art, glaube ich, für viele Leute gar nicht so war. Ich würde aber auch sagen, dass es auch für Leute, die das alles nicht kennen, trotzdem interessant ist, weil es eben einfach ein Zeitzeuge ist, 1955 geboren, 2024 gestorben. Mhm. Dazwischen erleben wir einen Menschen in seiner Zeit, der permanent darüber nachdenkt und quasi Zeugnis ablegt und damit irgendwie ein Vertreter dieser Zeit ist, und sein Blick auf die Geschichte ist sehr interessant. Der wird dann am Ende des Films formuliert.
3: Das ist das Problem, was die Leute gegenüber der Geschichte haben. Also sie haben nur sehr bedingt Einfluss auf den Lauf der Dinge, jedenfalls als Einzelner. Und das ist das, was man, also wenn überhaupt irgendwas aus der Geschichte lernen kann, dass die Dinge sich langsam verändern und dass dadurch sozusagen Veränderungen in alle Richtungen möglich sind, also auch zum Schlechteren hin. Und man das wahrscheinlich erst merkt, wenn es zu spät ist.
1: Das war ja auch schon bei Heimat ist ein Raum aus Zeit, so dass man merkt, Leute versuchen irgendwas und es klappt ganz vieles gar nicht irgendwie. Was einen dann wiederum, wenn es ein bisschen pessimistisch rüberkommt, trösten kann, ist halt, sind diese Aufnahmen von der Schönhauser Allee, weil das wirklich ganz tolle Bilder sind von einer ganz diversen Gesellschaft, die einem irgendwie doch sehr sympathisch entgegenkommt in diesen Aufnahmen.
0: Noch einmal die Welt von Thomas Heise kennenlernen kann man im Dokumentarfilm Übergang, der hier beim Filmfestival von Locarno seine Weltpremiere gefeiert hat. Einen der beiden Regisseure, Chris Wright, kann man heute noch bei uns im Programm hören, in Fazit der Kultur von Tage. Vielen Dank, Matthias Dell, und wir machen weiter mit The Lathams, mit How Beautiful Life Can Be.

0: Das Filmfestival von Locarno, ja, ist nicht nur Publikumsfestival und bedient damit die Sehnsucht nach dem Kino von morgen. Es widmet sich auch ausführlichst der Filmgeschichte. Die große Retrospektive, die dann ja anschließend durch die Filmmuseen Europas wandert, verhandelt in diesem Jahr ein ziemlich düsteres Kapitel Hollywoods, die Kommunistenjagd unter Senator McCarthy und die damit einhergehende berüchtigte Blacklist. Das war eine Liste angeblicher Kommunisten in Hollywood. Frauen und Männer waren da drauf, Drehbuchautorinnen und Regisseure, die alle von ihren Kolleginnen und Kollegen verraten wurden und damit häufig ihre Jobs verloren. Manche von ihnen arbeiteten trotzdem weiter, sogar mit großem Erfolg, und die Retrospektive mit dem, wie ich finde, sehr schönen Titel Red and Black, Hollywood Left and the Blacklist zeigt diese Arbeiten, aber auch Filme der sogenannten Verräter, die sich selbst immer gerne links nannten. Also die Retrospektive erkundet auch die Frage, was hieß links in Hollywood damals und vielleicht ja auch heute. Und ich fand es interessant zu sehen, dass viele Karrieren der Gelisteten sich dann später auch nach Europa weiterentwickelt haben, wo sich die Leute eine zweite Existenz aufgebauten. Und somit rückt ja diese Retrospektive ausgerechnet heute im Amerika Donald Trumps eine hochaktuelle Frage ins Zentrum. Und das ist kein Zufall. Denn ich konnte vor der Sendung mit dem Kurator der Retrospektive, Ezan Hoshbacht, sprechen und wollte von ihm zunächst wissen, warum er diese Retrospektive sein bislang aktuellste nennt.
1: Because I noticed some of the terminology that was in use back in the 40s and 50s.
2: Nun, weil mir auffiel, dass bestimmte Begriffe von damals wieder da sind. Begriffe, die im US-Kongress benutzt wurden oder in Hollywood und den Medien. Heute benutzt man sie auf genau dieselbe Weise wie damals. Die Linke, die linken Verrückten, die Radikalisierten. Die subversiven Elemente, die angeblich die Werte einer ganzen Gesellschaft umstürzen wollen. Und jetzt kommt das Entscheidende. In der McCarthy-Ära war diese Angst nicht echt. Die Leute, die sie schürten, wussten, dass es keine Grundlage dafür gab. Trotzdem machten sie bewusst Angst, weil sich damit politisch Kasse machen ließ. Und genau das sehe ich heute wieder, in vielen Bereichen des politischen Lebens, in den USA und weit darüber hinaus. Ich sah diese Parallelen und ich dachte, es wäre eine Schande, diese Gelegenheit zu verpassen. Die Gelegenheit, ein paar Linien zu ziehen und zu vergleichen, was damals geschah mit dem, was heute geschieht.
1: What happened back then to what's going on now?
0: Hollywood, das ist ja für viele bis heute der Inbegriff der Traumfabrik, also Glanz, Erfolg, der amerikanische Traum. Ihre Retrospektive erzählt ja fast das Gegenteil von Menschen, die verhört, entlassen, ins Exil getrieben wurden. Ist dieses Programm ein Einspruch gegen die Legende der Traumfabrik oder war der Traum von Anfang an nur eine Illusion?
1: Yeah, I call it a nightmare factory, not only because these films are dealing with nightmares of various sorts.
2: Ja, ich nenne es eine Albtraumfabrik. Und zwar nicht nur, weil diese Filme von Albträumen aller Art handeln. Denken Sie an die Film Noir im Programm. Von Abraham Polonsky oder Robert Rossen. Das sind Erfahrungen der Straße, übersetzt in Filme. Kein Traum, keine Fabrik, eher eine Nightmare Alley, eine Gasse der Albträume. Aber die eigentliche Pointe ist eine andere. Das Hollywood-System selbst war ein Käfig für diese Menschen. Schauen Sie, wozu sie im Ausland fähig waren, sobald Hollywood sie ausgestoßen hatte. Lucy in England, Jules Dassin in Frankreich. Sobald sie außerhalb der Regeln Hollywoods arbeiteten, entstand Erstaunliches. Und da denkt man unweigerlich, war Hollywood dann nicht selbst ein Gefängnis? Diese Menschen strandeten im Ausland, ohne Pass, ohne Arbeit, mit einer Familie, die sie ernähren mussten. Menschen, die von der Spitze Hollywoods abstürzten, bis hinunter zur Arbeit in einer Möbelfabrik. Vielleicht war Hollywood eine Traumfabrik, aber eben auch ein goldener Käfig.
1: Dream Factory, which produced so many amazing things, was also a golden cage of sorts.
0: Reden wir über die Filme selbst, die sie zeigen, das Kino der Blacklist. Viele dieser Autoren und Regisseure waren politisch links. Sie brachten eine gesellschaftlich kritische Haltung mit ins Kino. Nur trugen sie dann die selten offen vor sich her. Sie webten sie mehr unter die Oberfläche, könnte man sagen, in einem Film Noir zum Beispiel oder einem Western. Da steckten dann plötzlich Botschaften über Amerika drin, über Armut, über Unrecht. Wie offen durfte ein politischer Film in Hollywood damals überhaupt sein? Und wo verlief denn die Grenze dessen, was man zeigen durfte, ohne gleich auf die Blacklist zu kommen?
1: The messages were totally explicit in the films of the 30s, because during President Roosevelt, it was, and during
2: the... In den Filmen der 30er Jahre waren die Botschaften noch völlig offen. Denn unter Präsident Roosevelt, in der Zeit des New Deal, herrschte eine schockierende Offenheit. Eine, die das amerikanische Kino nie wieder erreicht hat. Danach wurde es subtiler. Diese Themen stecken sehr oft in den Konventionen der Genre. Es waren nie Agitprop-Stücke, sie sollten keinen Aufstand auslösen. Ein Autor hat es einmal so gesagt. Es waren winzige Dosen von Fakten über das amerikanische Leben, verabreicht neben der Unterhaltung. Reine Agitprop ist die seltene Ausnahme. The North Star etwa, geschrieben von der gelisteten Lillian Hellman, ein Loblied auf die Sowjetunion. Aber selbst der entstand auf direkte Bitte Roosevelts. Wir sind im Krieg, sagte er. Die Russen sind unsere Verbündeten. Wir müssen diesen Krieg gemeinsam gewinnen. Außerhalb dieses Kontexts war man weit vorsichtiger. Beim Thema Rassismus etwa kam die Anklage immer mit einer Balance, die nicht zu sehr verstören sollte. Man drehte solche Filme bewusst nicht in den Südstaaten. Es gab also verschiedene Hebel und Ebenen, um die Produktion eines Films zu überwachen. Und das führte am Ende dazu, dass manche dieser Dinge, die man für zu extrem hielt, wieder herausgenommen wurden.
0: Fast 50 Filme haben sie zusammengetragen und das war sicherlich eine Detektivarbeit, oder? Denn viele Gelistete haben nur unter Pseudonym gearbeitet. Wie findet man da überhaupt heraus, wer wirklich hinter einem Film steckt? Und wonach haben Sie entschieden, was in das Programm gehört?
1: The two main sources, one oral histories, because you cannot look at the credit of the films and get information there.
2: Es gab zwei Hauptquellen. Die erste, protokollierte Interviews, sogenannte oral histories. Das Grundproblem ist ja, der Abspann eines Blacklist-Films lügt fast immer. Wer wirklich ein Drehbuch geschrieben hat, steht dort gar nicht. Die Gelisteten durften ihre Namen ja nicht mehr nennen. Sie arbeiteten unter Pseudonymen. Und in diesen Interviews, die vor allem in den 70er Jahren von amerikanischen Universitäten geführt wurden, erfährt man, wer was geschrieben hat. Meine zweite Quelle waren die Protokolle der Anhörungen des House Un-American Activities Committee. Sie sind erschreckend zu lesen, manchmal aber auch komisch. Der Erkenntniswert war aber unbezahlbar, denn diese Protokolle zeigen nicht die Sicht der Verfolgten, sondern die der Verfolger. Man sieht, welche Filme die Ermittler immer wieder aufriefen, welche Szenen sie Bild für Bild verdächtigten, welche Dialogzeile ihnen als kommunistische Propaganda galt. Manchmal sind es Filme, die man selbst nie politisch gelesen hätte. Und plötzlich versteht man durch die paranoiden Augen des Ausschusses, dass da tatsächlich etwas mitschwingt. Die Protokolle sind also fast eine umgekehrte Landkarte. Sie zeigen das verdächtige Kino aus der Perspektive derer, die es jagten. So bin ich auf Filme gestoßen, die in keinem Buch über die Blacklist auftauchen. Und doch gehören sie für mich zu den bedeutendsten des Programms.
0: Zwei ihrer Filme, die spalten das Publikum und die Filmwissenschaft bis heute. Das eine ist High Noon, 12 Uhr mittags von Fred Zinnemann. Der gilt als verschlüsselte Parabel auf die McCarthy-Jahre, weil der Drehbuchautor Carl Foreman sich weigerte, Namen zu nennen vor dem Ausschuss und deshalb nach England ins Exil musste. Und dann ist da Die Faust im Nacken mit Marlon Brando in der Regie von Elijah Kazan, der vor dem Ausschuss Namen nannte und viele Kollegen belastete. Orson Welles war dann jemand, der Jahre später, als es hieß, Elijah Kazan bekommt den Ehrenoscar der Academy, sagte, er war ein Verräter, er hat Namen genannt. Sie zeigen bewusst beide Filme. Warum?
1: Because I am against the idea of political martyrdom. One of the strange things about this sort of blacklist program and blacklist program.
2: Weil ich diese Einteilung in Helden und Verräter für falsch halte. Sehen Sie, seit Mitte der 1970er Jahre hat man begonnen, die Blacklist aufzuarbeiten. Filmfestivals luden die noch lebenden Opfer ein und feierten sie. Das war wichtig, aber es hatte einen blinden Fleck. Man teilte alle in zwei Lager. Auf der einen Seite die Helden, die geschwiegen und keinen verraten hatten. Auf der anderen die Verräter, die vor dem Ausschuss Namen genannt hatten. Die ganze Erinnerung beruhte auf dieser einen Frage. Hast du deine Genossen geschützt? Ja oder nein? Und das ist mir zu einfach. Denn einige der standhaftesten, überzeugtesten Marxisten in Hollywood waren ausgerechnet die, die am Ende Namen nannten. Und einige, die schwiegen, taten es nicht aus Heldentum, sondern aus Angst. Mein Programm ist deshalb keine Galerie von Helden. Es ist ein Programm über die Hollywood-Linke als Ganzes. Und dazu gehört eben auch ein Elijah Kazan. Hätte ich nur die Schweigenden ins Programm geholt, würde ich etwas behaupten, an das ich nicht glaube. Dass Schweigen automatisch etwas Heroisches hatte. Und jetzt kommt die unbequeme Wahrheit über Hollywood. In Wirklichkeit kümmert es niemanden, wer Marxist war und wer ein Rechter. Alle wollten nur Erfolg und Karriere. Und dafür opferten sie jede Überzeugung. Robert Taylor, einer der berüchtigsten rechten Zeugen, arbeitete liebend gern mit dem gelisteten Lester Cole, weil der perfekte Drehbücher für ihn schrieb. Es war eher eine Geste. Oh, wir sind empört, wir säubern Hollywood von diesen linken Elementen. In Wahrheit war es niemandem wichtig. Selbst unter den Marxisten gab es nur 3, 4 echte Ideologen. Der Rest waren alles Träumer. Der Rest kannte die Bedeutung eines echten Klassenkampfes nicht. Denn sie hatten doch nie eine andere Klasse gesehen als ihre eigene. Die Cocktail-Party- und Swimmingpool-Klasse von Hollywood.
1: Cocktail Party, Swimming Pool, Class in Hollywood.
3: Wir haben jetzt viel über die berühmten Männer der Blacklist gesprochen, aber auf dieser Blacklist, da standen auch Frauennamen. Wie haben eigentlich die Frauen der Hollywood-Linken diese Jahre erlebt und war die Unterscheidung zwischen Verrat und Heldentum da ebenfalls schwierig wie bei den Männern?
1: There were also many women who got blacklisted. Their stories are far more complex because, for instance, when
2: ja, auch viele Frauen waren auf die schwarze Liste gesetzt. Ihre Geschichten sind weitaus komplexer, denn der McCarthy-Ausschuss hatte seine eigene perverse Hierarchie. Er ging gegen manche härter vor als gegen andere. Bei Frauen zum Beispiel war er oft milder, aber aus dem hässlichsten Grund. Als zum Beispiel Lillian Hellman aussagte, winkte ein Ausschussmitglied ab und sagte sinngemäß, ach, sie ist doch nur eine Frau, mit ihr müssen wir nicht so hart sein. Der Sexismus schützte die Frauen, weil man sie nicht ernst nahm. Genau umgekehrt wirkte der Antisemitismus. Wer jüdisch war und nicht im Krieg gedient hatte, den nahm man besonders hart ran. Und dann gab es noch einen ganz eigenen Weg auf die Liste, den man By Association nannte. Also eine Listung durch Zugehörigkeit. Da wurde eine Frau nicht für das verfolgt, was sie tat, sondern für das, was ihr Mann war. Der Mann war Kommunist, die Frau begleitete ihn zu den Treffen der Partei. Und schon stand auch sie auf der Liste. Es waren also oft die Eheleute, die es am schlimmsten traf. Die einzige Regisseurin, die in den 50ern in Hollywood arbeitete, die bewundernswerte Ida Lupino, war eine Informantin des FBI. Und zwar die schlimmste Sorte, denn sie tat es nicht einmal aus Überzeugung. Sie wollte nur schneller einen US-Pass, weil sie Britin war. Also lieferte sie Sterling Hayden ans FBI. Und Hayden, einmal in der Falle, verriet daraufhin viele weitere Kollegen. Diesen Hayden haben die Schuldgefühle später aus Hollywood getrieben. Er wurde ein schwerer Alkoholiker und ist praktisch daran gestorben. Sie sehen, das ist eine wirklich dunkle Kette. Und Ida Lupino war eine von denen, deren Handeln zum Untergang vieler anderer beitrug.
1: One of the people whose actions basically contributed to the downfall of many other people.
3: Soweit der Kurator Esan Hoschbach über das Thema der diesjährigen großen Locarno-Retrospektive Red and Black, Hollywood Left and the Blacklist. Und damit geht Vollbild live von den 79. internationalen Filmfestspielen zu Ende. Die Gewinner dieses Festivals erfahren wir dann nächsten Samstag. Analysen und Einordnungen dazu in unserem Programm. Vielen Dank fürs Zuhören, sagt Patrick Wilinski.

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1: Uhr, die Nachrichten. Serbien und die Ukraine wollen enger zusammenarbeiten. Das vereinbarten die Präsidenten beider Länder, Vucic und Zelensky, bei Zelenskys erstem offiziellen Besuch in Belgrad. Sie unterzeichneten Absichtserklärungen in den Bereichen Landwirtschaft und Lebensmittelsicherheit und vereinbarten die Ausarbeitung eines Freihandelsabkommens. Rüstungskooperationen, etwa im Bereich Drohnen, seien kein Thema gewesen, erklärte Vucic, der ein vergleichsweise gutes Verhältnis zu Russlands Staatschef Putin pflegt. Serbien trägt die Russland-Sanktionen westlicher Länder nicht mit, liefert jedoch Waffen an die Ukraine, ohne dies offiziell zuzugeben. Bei dem Treffen in Belgrad betonte Vucic die territoriale Integrität der Ukraine und dankte Zelensky für die ukrainische Unterstützung. Die Ukraine erkennt, anders als viele EU-Staaten, das Kosovo nicht an. Zelensky sprach sich für mehr Tempo bei den EU-Beitrittsverhandlungen Serbiens aus. Jedes Land solle das Signal erhalten, von Europa gebraucht zu werden. Nach dem Vorfall mit einer Sprengstoffdrohne am Flughafen Leipzig-Halle hat die Polizei neue Überwachungstechnik installiert. Wie die deutsche Presseagentur berichtete, wurde ein Drohnenwachposten mit speziellem Radar auf der Besucherplattform des Alten Towers eingerichtet. Laut dem Nachrichtenportal Tag 24 handelt es sich um ein Echo Shield Radarsystem, das anfliegende Drohnen auf größere Distanzen erkennen und ihre Flugbahnen verfolgen kann. Unterdessen hält die innenpolitische Debatte über Zuständigkeiten bei der Drohnenabwehr an. Der innenpolitische Sprecher der Grünen Bundestagsfraktion Emmerich erklärte, in Deutschland seien mehr als 40 Behörden mit Aufgaben der Luftsicherheit befasst, das sei ein Sicherheitsrisiko. Der SPD-Innenexperte Fiedler betonte dagegen in der Rheinischen Post, unterschiedliche Zuständigkeiten seien kein Problem, solange die Zusammenarbeit funktioniere. Bundesverkehrsminister Bilger hat die Aussetzung des Sonntagsfahrverbots für Lkw verteidigt. Der CDU-Politiker sagte im Deutschlandfunk, Unternehmen bräuchten jetzt diese Flexibilität. Es brauche aber ein Maßnahmenbündel, um auf das Niedrigwasser in deutschen Flüssen zu reagieren. So sollten vermeidbare Baustellen auf Autobahnen wegfallen und die Bahn zusätzliche Kapazitäten für den Transport auf der Schiene bereitstellen. Wegen des Niedrigwassers im Rhein haben bereits Nordrhein-Westfalen, Rheinland-Pfalz, Niedersachsen und das Saarland das Fahrverbot für bestimmte Lkw an Sonn- und Feiertagen vorübergehend aufgehoben. Bundesfinanzminister Klingbeil plant, einem Zeitungsbericht zufolge, die Steuerfreibeträge für Vereine zu senken. Das berichtet die Bild-Zeitung unter Berufung auf einen entsprechenden Referentenentwurf aus dem Bundesfinanzministerium. Demnach soll es statt eines Freibetrags von 5.000 Euro ab 2027 eine Freigrenze von 1.000 Euro geben. Zudem erwäge der SPD-Politiker auch eine Streichung der Freibeträge für Gewinne aus Betriebsveräußerungen und Betriebsaufgaben. Bisher gilt hier ein Freibetrag von 45.000 Euro. Auch der Freibetrag für Gewinne aus der Veräußerung von Anteilen an Kapitalgesellschaften soll künftig entfallen. Nach Berechnungen des Ministeriums sollen die Vorhaben rund 300 Millionen Euro Mehreinnahmen an Steuern bringen. In Norwegen ist ein Reisebus mit deutschen Touristen verunglückt. Wie der Rundfunksender NRK meldete, gibt es mehrere Verletzte. Der Bus war in der Region Trøndelag unterwegs, als er aus bisher ungeklärter Ursache in einer Kurve umkippte. An Bord waren 34 Urlauber. Bei der Schwimm-EM in Paris hat Klippenspringerin Maike Halbisch Bronze gewonnen. Gold holte die Ukrainerin Nelly Tschukanivska. Silber ging an die Italienerin Elisa Cossetti. Am Vormittag hatte die Mixed-Freiwasserstaffel um Florian Wellbrock bereits eine Goldmedaille gewonnen. Das Wetter am Tag heiter bis sonnig und trocken, Tagestemperaturen im Norden 23 bis 27, sonst 27 bis 33 Grad. Morgen häufig sonnig, im Bergland vereinzelt Schauer und Gewitter, Höchstwerte zwischen 30 und 36 Grad im Norden und an der See kühler. Die weiteren Aussichten: am Montag im Norden zeitweise dichter bewölkt, von der Nordsee bis nach Mecklenburg-Vorpommern etwas Regen, im Süden und Osten einzelne Schauer und Gewitter, Höchstwerte zwischen 29 und 35 Grad. Das waren die Nachrichten.
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2: Willkommen. Ferien, woanders oder zu Hause. Viele von uns haben in diesen Sommermonaten den Luxus, mal abschalten zu können, Urlaub zu machen, raus aus dem Alltag, Leerlauf, Langeweile. Sich darauf einzulassen, kann mitunter eine echte Herausforderung sein, aber hat auch das Potenzial, etwas ganz Neues, Unerwartetes entstehen zu lassen. Wir hier in der Echtzeit würdigen heute die Langeweile.
3: Langeweile. Langeweile ist das unangenehme Gefühl, einer befriedigenden Tätigkeit nachgehen zu wollen, es aber nicht zu können.
4: Und wir warten.
5: Es macht uns mürbe.
6: Am Filmset vergeht die Zeit langsamer. Aus Langeweile habe ich einmal zugestimmt, die Hausarbeit einer Studentin am Set gegenzulesen.
7: Schlafen. Ich zeige im Einschlafen-Podcast eine Seite von mir. Das ist das Gleiche, was ich jemandem erzählen würde, wenn ich ihn gerade abends in der Kneipe kennenlerne oder so.
8: Ich habe das Bedürfnis, einfach so zurechtzukommen durch die Sinne oder andere Menschen und nicht durchs Handy.
9: Hier in Indien, da haben die Leute wirklich keine Scheu vor Farben. Also dezent, wie das ja eher vielleicht so bei uns der Fall ist, ist eher selten.
10: Langweilig.
2: Ein Thema, vier Facetten. Wir geben uns heute der Langeweile hin und schauen uns hier in der Echtzeit genau zu diesem Thema Beobachtungen und Phänomene genauer an, um so auch die Gegenwart, die Zeit, in der wir leben, besser zu verstehen. Und man könnte sich ja dazu hinreißen lassen zu sagen, dass die Langeweile,

0: Langeweile beschäftigt uns in dieser Echtzeitausgabe. Und je nachdem, ob man nun ein Fan davon ist oder alles tut, um dieses Gefühl zu vermeiden, man hat sehr unterschiedliche Begriffe dafür. Eintönigkeit, Ruhe des Geistes, Leerlauf, Unterforderung. Sicherlich haben Sie hier auch eine Vorliebe. Gemeinsam teilen wir aber vermutlich die Einschätzung, dass es ein Alltagsutensil gibt, das es vermag, Langeweile im Handumdrehen wieder zu verabschieden oder gar nicht erst aufkommen zu lassen. Klar, die Rede ist vom Smartphone. Bildschirmfreie Zeiten, die Eltern bei Heranwachsenden durchsetzen oder versuchen durchzusetzen, sollen auch der Langeweile eine Chance geben. Zeit ohne Handy, das könnte dabei auch Erwachsenen echt gut tun. Sophie Rebmann hat in Stuttgart eine Frau getroffen, die zwar nicht ganz ohne Handy lebt, aber nie damit aus dem Haus geht. Wie das geht, hören Sie mal.
1: Ich bin extra pünktlich da. Wir haben auch genau ausgemacht, wo wir uns treffen. An der Straßenbahnhaltestelle um 18 Uhr. Kurzfristig die Absprache ändern ist nicht. Janne-Pauline Böhm ist nämlich ohne Handy unterwegs. Aber wir finden uns direkt.
2: Hallo, man findet sich ja doch.
1: Janne trägt Shorts, hohe Boots und ein rotes Oberteil, dazu goldene Blütenohrringe. Sie ist 24, ausgebildete Schauspielerin und Musikerin und lebt seit fast 2 Jahren ohne Handy. Sie sagt, das gibt ihr Freiheit.
3: Früher hatte ich ein Smartphone seit der 7. Klasse und da habe ich es einmal verloren. Und dann ging es mir irgendwie wieder richtig gut. Und dann habe ich es aber wiedergefunden und habe es dann seitdem immer wieder mal so für so einen Monat in die Schublade gelegt und mir in der Zeit schon so ein Zettel gemacht mit den wichtigsten Nummern von meinen Freundinnen, damit ich die erreichen kann, falls was ist, von zu Hause.
1: Woran hast du gemerkt, dass es dir besser ging?
3: Also man fühlt sich plötzlich wie so ein Kind, so früher, wenn man so gespielt hat und dann kam man nach Hause, nachdem man von einer Freundin draußen abgeholt wurde und dann isst man sein Brötchen und schläft ein und das ist so mega schön. Also es ist so ein Gefühl, sorglos einfach eher und so gegenwärtig.
1: Inzwischen hat sie ein Tastenhandy, das Haus verlässt sie aber ohne, aus Prinzip.
3: Es gibt

0: Ja, ich habe so das Bedürfnis, irgendwie einfach so zurechtzukommen durch die Sinne oder andere Menschen und nicht durchs Handy. Ich fühle mich manchmal so, als würde ich größere Fußstapfen dann machen, wenn ich einfach so alleine von mir aus da irgendwo hingehe.
1: Und dann folge ich ihr, auch ohne Handy.
0: Ich wäre jetzt rechts gegangen.
1: Sie will mir zeigen, dass man trotzdem zurechtkommt und navigiert mich zum Beweis zu meinem Büro.
0: Das sind ja auch immer Bilder auf Google.
1: Ja. Die Adresse hat sie davor in Google eingegeben.
2: Und hast du schon so erlebt, dass du es nicht gefunden hast?
0: Ja, schon. Einmal habe ich es wirklich gar nicht gefunden. Das war, wo die Hausnummern ganz verstreut waren. Dann habe ich auch einfach geklingelt und gefragt, wohnt hier Charlotte?
1: Dann geht es weiter in ihren Proberaum. Da will sie ihre Gitarre holen für eine Probe. Sie arbeitet an einer neuen Performance. Wir gehen an einem Autohändler und an Schrotthaufen vorbei zu einem unscheinbaren Gebäude. Die Treppe runter.
2: Ja, hier ist er.
1: Der Proberaum riecht modrig.
2: Wie hast du den gefunden? Nicht durch Streunern.
0: Nee, das wäre cool gewesen. Aber ich habe hier einen Produzenten gefunden durch Streunern.
1: Janne hängt sich die Gitarre und zwei Taschen voller Requisiten um und geht wieder Richtung Straßenbahn. Eigentlich hätte sie auch einen Verstärker mitnehmen wollen, aber den kann sie nicht tragen und ein Mietauto bekommt sie nicht.
0: Miles, also Mietautos und halt diese Roller, die kann ich auch nicht benutzen, wenn jemand anders neben mir ein Handy hat, sondern halt gar nicht. Dann QR-Code-Karten in Restaurants. Meistens hat die Person neben mir sowieso ein Handy, dann geht das sowieso, aber das nervt.
1: Bahnfahrkarten muss sie ausdrucken, die Bahncard und das Deutschlandticket extra beantragen und fürs Online-Banking einen Umgang finden.
0: Also es gibt ein paar Sachen, die sind echt nicht so freundlich zu Nicht-Handy-Nutzern.
1: Aber das ist es ihr wert. Denn während die Leute an der Haltestelle ins Handy schauen, schaut sie in die Gegend und tagträumt. Oder sie schreibt in einem neuen Song.
0: Man hat gar keine eigenen Gedanken mehr, fand ich, weil man konsumiert ja die ganze Zeit und ist dauernd am Verarbeiten. Nicht nur Instagram, das ist ja auch schlimm, aber auch WhatsApp. Weil man kriegt manchmal Nachrichten, die will man gar nicht lesen. Und dann bist du den Tag damit konfrontiert.
1: Für sie ist klar, sie will nicht zurück. Obwohl oder gerade weil sich ein Leben ohne Smartphone nicht normal anfühlt.
0: Also es ist nicht normal, nicht unangenehm nicht normal, sondern es ist einfach, ich freue mich jeden Tag aufs Neue. Also man fühlt sich wirklich komplett frei.
3: Ohne Smartphone, umständlich, aber ein Quell großer Freiheit. Andererseits muss man sich das ja auch erlauben können. Auszeiten zu definieren, kann hier ein erster Schritt sein. Freunde von mir haben in der Küche eine abschließbare Box. Ab 19 Uhr müssen da alle Smartphones rein, auch die der Eltern. Und dann ist die Ablenkung weg. How does it feel? So heißt dieses Stück von London Grammar. Pure.

0: Langeweile ist ein Gefühl, das entsteht, wenn Zeiträume als wenig anregend, eintönig oder sogar als sinnlos empfunden werden und die Sehnsucht nach Abwechslung aufkommt. Aber es gibt auch Momente, in denen sich viele Menschen genau diese Form von Reizarmut wünschen, beim Einschlafen oder vor dem Einschlafen zum Beispiel. Wer schwer in den Schlaf findet, der kennt das. Die Gedanken, sie kreisen unaufhörlich und man wünscht sich eigentlich nur Leerlauf. Das herzustellen ist Tobi Bayers Ziel. Seit über 15 Jahren macht er den Einschlafen-Podcast. Mit der Absicht, Zuhörende dabei möglichst schnell einschlafen zu lassen. Wie man das Abschweifen perfektioniert und Geschichten erzählt, die keine Spannung erzeugen, das kann er uns jetzt selbst erzählen. Hallo, Herr Bayer.
1: Moin, hallo.
0: Die Folgen sind rund eine Stunde lang, erscheinen zweimal im Monat. Wir hören mal kurz in eine Ausgabe rein.
1: Und dann, nochmal 5 Jahre später, ist unser Schlagzeuger damals nach England gegangen zum Studieren. Und dann war auf einmal irgendwie die Sache Akustik. Wir könnten ja mal Akustikmusik machen. Und dann wollte ich auch einen Akustikbass haben. Also keinen Kontrabass, weil erstens ist es irgendwie doch ein etwas anderes Instrument und schwieriger zu spielen als eine Bassgitarre. Oh Gott, oh Gott, oh Gott.
0: Also man hört ja viele persönliche Eindrücke von Ihnen. Sie reden über Ihre Band, über Musik, manchmal auch über Ihren Lieblingsclub St. Pauli in Hamburg. Ja, warum gerade diese Themen? Warum eignen die sich gut zum Einschlafen? Sind es die intimen, persönlichen Momente, die man glaubt oder wo Sie glauben, die führen dazu, dass andere schlafen können?
1: Nein, ganz bestimmt nicht. Also intim und privat, das schneide ich alles komplett raus. Die Themen suche ich eigentlich eher danach aus, worüber kann ich jetzt eine halbe bis dreiviertel Stunde abschweifen. Denn erst, der Podcast ist ja so aufgebaut, ich erzähle eine halbe, dreiviertel Stunde irgendwas und danach lese ich erst vor. So, und für diese halbe, dreiviertel Stunde, da setze ich mich halt hin, habe vielleicht 2, 3 Themen im Kopf oder ein Thema im Kopf, was ich dann irgendwie angehen will. Und dann muss ich darüber auch monologisieren können, dann muss ich irgendwie abschweifen können. Und in der Episode, die Sie gerade angespielt haben, geht es um meine Bässe. Ich bin ein Bassist, hobbymäßig mache ich Musik schon seit sehr vielen Jahren und wollte halt einfach mal erzählen, was ich für Bassgitarren hier zu Hause habe zum Musizieren.
0: Mhm. Ja, interessant finde ich ja, weil das Ziel ja ist, die Zuhörerinnen einschlafen zu lassen. Also irgendwie finde ich, war es auch ein bisschen so, dass ich jetzt auch meine, dass wir jetzt im Interview, dass sie irgendwie eine andere Dynamik im Sprechen haben, als gerade in diesem eingespielten Podcast. Also möglichst monoton und langsam zu sprechen, das ist schon was sie sich vorgenommen haben?
1: Ja, allerdings vermeide ich den Begriff langweilig, ehrlich gesagt. Ich benutze halt lieber den Begriff entspannt. Also yeah. Ich versuche halt wirklich die aufregenden oder auch aufreibenden Sachen rauszulassen. Ja, und mache halt wirklich nur das, wo man sich zu relaxen kann und wo man zwar hinhören mag, weil es nicht total doof ist, aber auch nicht hinhören muss, weil man irgendwie Angst hat, irgendwas Wichtiges zu verpassen. So, und dann gibt es natürlich bei jedem Thema, also bei Bässe gibt es sicherlich auch Musiker oder Instrumentenbauer, die ganz genau hinhören wollen, okay, was macht der mit dem Bass? Warum hat er den runtergestimmt? So, aber das sind dann die wenigsten. Und wenn ich über Backen rede, dann will das jemand genau wissen. Wenn ich über Fußball rede, hören Leute genau zu oder HSV-Fans können es halt gar nicht ab, wenn ich über St. Pauli rede. Das gibt's.
0: Da geht dann schon mal der Puls nach oben vermutlich.
1: Ja, genau. Aber in der Regel ist das alles dann, weiß nicht, für 95% meiner Hörerinnen und Hörer doch sehr entspannt.
0: Aber weil Sie gerade sagen, dass Sie mit diesem Begriff Langeweile gar nicht so richtig viel anfangen können. Da wollte ich Sie auch sowieso mal fragen. Also gerade haben Sie schon gesagt, Entspanntheit ist das, was Sie wollen. Reizarmut und Langeweile, ist das vielleicht auch gar nicht das Gleiche?
1: Nein, auf gar keinen Fall. Ich glaube, Langeweile ist ein Zustand, in dem Reizarmut da ist, aber man eigentlich was möchte. Und für mich kommt aus Langeweile eigentlich immer Kreativität. Ich brauche Langeweile, um neue Türen aufzumachen, um Wege zu finden aus der Langeweile heraus. Man möchte sich ja nicht langweilen, man möchte ja dann irgendwie Betätigung finden, Kreativität finden und irgendwas tun. So, und das will ich beim Einschlafen ja nicht. Beim Einschlafen will ich Reizarmut, aber eben keine Inspiration.
0: Mhm. Und wie achten Sie darauf, dass da keine Spannung entsteht, wie über die Art der Präsentation, die Art, wie Sie sprechen? Da haben wir schon drüber geredet. Was haben Sie noch so für Ideen oder Tricks, wo Sie meinen, so schaffe ich das, dass es hier bloß nicht zu aufregend wird?
1: Ja, also die Technik des Abschweifens hatten Sie schon erwähnt, das mache ich total gerne, dass ich während ich rede den Faden verliere und irgendwie, oh, hier ist noch ein anderes Thema und hier ist noch ein anderes Thema und dann irgendwie abschweife. Und damit versuche ich auch den Hörerinnen und Hörern eigene Punkte zu geben, wo sie den Faden verlieren können, also aus ihren eigenen Gedanken sozusagen.
0: In jeder Folge, Sie haben schon gesagt, lesen Sie auch einen literarischen Text vor. In den letzten 16 Jahren haben Sie es geschafft, fast die komplette Kritik der reinen Vernunft von Kant vorzulesen, immer in kurzen Auszügen. Im Moment lesen Sie Goethes Italienische Reise oder Gedichte von Rilke. Ja, das hat mich total überzeugt. Würden Sie sagen, auch diese Art des Textens aus der Vergangenheit hat so eine Ruhe, die beim Einschlafen helfen kann?
1: Also ich habe sehr viel Feedback zu Kant bekommen. Viele Leute können damit hervorragend einschlafen, weil das so kompliziert ist, dass man dem gar nicht unbedingt folgen will. Und ich habe selber an mir beobachtet, dass ich Kant vorlesen kann, ohne mir selber zuzuhören. Ich verwandle mich dann in so einen Text-to-Speech-Converter und da kommen einfach Worte aus meinem Mund, die sogar halbwegs ordentlich betont sind. Ich glaube, das ist ganz gut, wenn der Text auch nicht so wichtig ist. Mhm. Also klar ist Kant irgendwie wichtig, aber zuhören müssen eigentlich nur Philosophiestudenten oder Professoren.
0: Ja, ich bezog mich dann auch noch mal ein bisschen auf diesen Satzbau und diese Form, also wo Sie auch meinten, da kann man vielleicht heute auch gar nicht so einfach zuhören, weil man müsste sich eigentlich anstrengen, um es dann so richtig zu begreifen. Und das könnte dann auch so ein, ja, in dem Fall gewollter Abschaltimpuls sein. Sie haben es gerade schon mal erwähnt, was Sie für Rückmeldungen haben. Was gibt es sonst noch so für Feedback? Wissen Sie was zu Ihren Durchhörraten? Also wie schnell bringen Sie die Menschen im Schnitt zum Einschlafen?
1: Ja, da gab es eine interessante Entwicklung. Also als ich angefangen habe 2010, habe ich relativ früh die ersten Rückmeldungen bekommen von Menschen, die wirklich große Probleme haben mit dem Einschlafen, weil sie in absoluten Stresssituationen sind. Ich weiß noch, die erste Nachricht kam von einem Bundeswehrarzt, der im Einsatz halt ja schwierige Arbeit verrichten musste und dann abends irgendwie Zerstreuung gesucht hat. Und das hat mich irgendwie sehr beeindruckt, dass das wirklich sinnvoll ist, was ich da mache. Es fühlte sich an wie ein Quatschprojekt. Und jetzt weiß ich halt, okay, Leuten bringt das wirklich was. So, dann habe ich sehr viel Rückmeldung bekommen von Menschen mit Krankheitsproblemen, also Krebs vor allem. Wenn man eine Chemotherapie macht, dann hat man Einschlafprobleme, weil es einfach körperlich sehr belastend ist. Depression ist eine Volkskrankheit, die sehr weit verbreitet ist, die auch zu Schlafproblemen führt. Und die Leute sagen, hey, dank dir brauche ich keine Schlafmittel mehr, sondern komm damit irgendwie rum. Das ist natürlich für mich, also das ist der Grund, warum ich es mache. Ich verdiene damit ja kein Geld. Es gibt zwar Hörerinnen und Hörer, die schicken mir Päckchen mit Schnapspralinen oder Lakritze oder was auch immer ich gerade erzählt habe, was mir gut gefällt, da kriege ich dann gerne mal was zugeschickt. Das freut mich dann immer total. Aber ich brauche es nicht. Also ich brauche da keine Geldgeschenke zum Leben. Ich monetarisiere das nicht. Es gibt keine Werbung, finde ich auch ganz wichtig, dass ich nicht irgendwelche Werbeeinspieler habe oder selber Werbung vorlese, weil das dann ja doch eher wieder aufrüttelnd ist.
0: Sozusagen. Ja, absolut. Das ist ja dann wieder so eine andere Haltung und dann hat man wieder so einen Aufwachimpuls. Aber ich muss Sie unbedingt noch fragen, wie schlafen Sie eigentlich selbst?
1: Ich höre auch schon seit sehr langer Zeit Hörbücher zum Einschlafen. Hörspiele, 3 Fragezeichen oder sowas, ist ja auch sehr weit verbreitet. Dazu kann ich nicht so gut einschlafen.
0: Ja, das ist ja auch aufregend, also mitunter, finde ich jedenfalls. Ja. Vielen Dank. Tobi Beyers Ziel ist es, Menschen zum Einschlafen zu bringen. Das macht er seit 15 Jahren mit dem Einschlafen-Podcast. Heute hat er uns erzählt, wie das geht, Menschen so zu beruhigen, dass sie einschlafen können, ohne dabei Langeweile zu erzeugen. Vielen Dank für das Gespräch.
1: Ich danke auch.

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0: Wir nehmen uns Zeit und denken heute ausführlich über Langeweile nach. Und jetzt geht es darum, sie auszuhalten. Meine Kollegin Vivian Schütz lebt in New York und hat sich einen Wunsch erfüllt, in einer Filmproduktion als Komparsin mitzumachen. Dabei hat sie festgestellt, der Job ist vor allem eine Masterclass in Geduld und Nichtstun. Und das ist für sie eine echte Herausforderung. Inzwischen macht sie den Job am Set regelmäßig. Wie sie dabei auch lernt, sinnstiftend mit Langeweile umzugehen, erzählt sie jetzt.
1: Ich bin überzeugt, am Filmset vergeht die Zeit langsamer. Nachdem ich mich angemeldet habe, die Kostüme abgesegnet wurden und ich mich umgezogen habe, beginnt das große Warten, ohne zu wissen, wann und ob es weitergeht. Für mich der absolute Kontrollverlust.
2: And that's when it gets pretty uncomfortable, right? It's when it really tests you. How long can you just sit there for many hours doing nothing?
1: Jedediah ist regelmäßig am Set und war sogar eine Weile lang Vollzeitkomparse. Im Gegensatz zu mir kann er stundenlang warten, ohne durchzudrehen. Selbst dann, wenn er in einer Rüstung feststeckt.
2: It's very, very difficult to put on. It takes two people. Basically to put it on. The whole thing takes about 20 minutes.
1: Seine KollegInnen legen alle nach und nach ihren Helm oder ihre Handschuhe ab, aber Jedediah bleibt einfach sitzen, in voller Montur, um jederzeit startklar zu sein.
2: I would literally sit there in my costume and be happy, even if it's for hours.
1: Ich beneide ihn ein bisschen für seine Geduld. Ich reagiere ganz anders und wehre mich geradezu gegen das Nichtstun, mit übereifrigen Aktionen. Aus Langeweile habe ich einmal zugestimmt, die Hausarbeit einer Studentin am Set gegenzulesen.
3: Alright, what's next?
1: Ein anderes Mal habe ich am Times Square mit einem Komparsenkollegen angefangen, rothaarige Touristinnen zu zählen. Und dann war da noch der Drehtag, an dem ich 6 Stunden geschniegelt im 90er-Jahre-Kostüm und mit vollem Make-up in einem fensterlosen Warteraum saß. Ohne WLAN, mit schummrigem Licht.
4: Die Zeit vergeht einfach nicht.
1: Am Ende lief ich ausgelaugt vom Nichtstun im Kreis. Während ich gegen jede Minute Langeweile ankämpfe, sieht Jedediah sie als Geschenk, zumindest am Set.
2: When I'm not there on set, I'm a busy bee. I can't help but fill up my time and be so busy. When I'm there and I'm bored, and now I start looking at it like it's a gift.
1: Jedediah ist eigentlich Illustrator. Für ihn ist dieser Leerlauf am Set mittlerweile wie eine Auszeit, die er sich freiwillig sonst nie gönnen würde. Eine Auszeit vom Reflex, jede freie Minute verwerten zu wollen.
2: I'm learning that that's a good thing. That being bored is actually, it's kind of like a cleanse, it's kind of like a release, it's like a reset button that you're hitting every time.
1: Luba hat einen anderen Ansatz, mit der zähen Zeit am Set umzugehen. Sie ist 65 und war in ihrem Leben unter anderem Bankangestellte, Immobilienmaklerin, Finanzberaterin, Nanny. Nichts davon hat sie so richtig gefesselt.
5: I'll get bored and they just quit.
1: Aber als sie vor 4 Jahren zum ersten Mal am Set war, hat es Klick gemacht. Seitdem arbeitet sie als Komparsin, Model und angehende Schauspielerin.
5: That's exciting when they see you, that you have something to offer to them.
1: Luba versucht aus jeder Kleinigkeit etwas für sich zu lernen. Sie studiert Mimik und Gesten für ihre Auditions, sie quatscht mit anderen Komparsinnen, knüpft Kontakte. Und sie verfolgt genau, wie die Crew arbeitet.
5: I try always to be interested in something. So I don't allow myself to feel bored. I don't allow myself to say, oh my gosh, you know. Because this is my career. This is my job. That's what I want to do.
1: Sie gibt sich dem Moment voll hin und lässt so gar keine Langeweile aufkommen. Und dann gibt es da noch eine ganz andere Strategie, mit gefühltem Stillstand umzugehen. Wenn Danielle alle paar Monate am Set ist, schaltet sie einfach einen Gang runter, bis sie wieder gebraucht wird.
6: I zone out a lot. I probably had really good practice because my parents would bring me to Florida a lot as a kid by driving, and that's like a 16 or 18 hour drive. So there's a lot of like staring out the window, use your own imagination, or just like, it's kind of like I'm in low energy mode, I'm conserving it.
1: Danielle macht etwas, das sich fast radikal anfühlt. Sie beschäftigt sich nicht. Sie geht keinem Optimierungsreflex nach. Sie geht einfach in den Ruhemodus.
6: So there's not a whole lot of brain activity maybe. And then it needs to turn back on and I'm like, okay, I'm ready to do it.
1: Was ich bei den dreien erstaunlich finde, sie versuchen nicht, gegen die Langeweile anzukämpfen, sondern sie ändern ihre Haltung dazu, richten sich in ihr ein.
5: You're kind of leading your mind like your car. If you don't lead your car, there will be an accident, right? Because you're not managing your car. The same thing with your mind, with the thoughts. You need to manage your thoughts, especially when you're at work.
1: Am Ende ist es eben vor allem Kopfsache. Vielleicht kann ich beim nächsten Mal die Langeweile also als Experiment behandeln, als Übung im Aushalten und im Loslassen. Und bis ich das wirklich gelernt habe, hangel ich mich an einem einfachen Gedanken entlang.
5: Time goes by. It does.
1: Nichts ist für immer.
3: Rolling, quiet everybody.
1: Irgendwann ist selbst ein 14-Stunden-Drehtag vorbei.
5: And before you know, it's done. It's time to go home. And I'm like, whoop, I'm going home.
0: Sich dem Warten, dem Leerlauf hingeben, ist eine Fähigkeit und kann eine Kompetenz sein. Vivian Schütz lernt sich im Zustand der Langeweile einzurichten. Und wer das zu langweilig findet, kann es ja auch als Achtsamkeitsübung begreifen. Und dann ist der aktive, optimierende Gedanke, der unseren Zeitgeist prägt, auch schwupps wieder da. Wenn Sie eine Beobachtung im Alltag machen, die aus Ihrer Sicht viel aussagt über unsere Gegenwart, teilen Sie uns das gern mit und wir bauen das dann ein hier in der Echtzeit. Schicken Sie uns eine Text- oder Sprachnachricht an 0152 03 41 7370. Ich wiederhole nochmal 0152 03 41 7370. Nachher zum Schluss der Sendung werde ich die Telefonnummer nochmal ansagen. 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You Are a Liar ist ein Stück des englischen Sängers Alfie Templeman. Es geht darin um eine Beziehung, in der die Partner irgendwann realisieren, dass ihre besten gemeinsamen Momente auf Lügen basieren.

0: Langeweile beschäftigt uns hier. Es ging darum, wie herrlich Reizarmut und Monotonie beim Einschlafen helfen kann. Wir haben eine junge Musikerin getroffen, die den Langeweile-Killer Smartphone erfolgreich aus ihrem Leben verbannt hat. Und wie man Leerlauf gut aushalten oder sogar gut finden kann, haben wir auch erlebt. Dass Langeweile immer auch eine Frage der Perspektive ist, ist klar. Farblich, so kann man es sagen, ist hierzulande nicht viel los. Rentnerbeige, die überwiegend dunkel lackierten Autos auf den Straßen oder Anzug- und KostümträgerInnen in Unternehmen. Langweilig oder gediegen? Weitet man die Perspektive, schaut man etwa nach Indien, kann man hingegen geradezu eine Farbexplosion entdecken. Das Gegenteil von Langeweile fürs Auge. Wie es dazu kommt, dass Farben in Indien so eine große Rolle spielen, darüber habe ich mit Indien-Korrespondentin Franziska Amler gesprochen und sie als erstes gefragt, wo sich die Farbvielfalt im indischen Alltag überall zeigt.
1: Also wirklich überall kann man sagen. Also die Farben sind auf der Straße allgegenwärtig, in der Mode natürlich. Etwa bei den Frauen, sie tragen knallbunte Saris, Kleider, Röcke und natürlich auch Männer greifen gern mal zur Farbe. Beim Essen denken wir nur mal an gelbes Curry oder grün Koriander. Aber auch in den Wohnungen und Häusern der Inderinnen und Inder selbst. Also viele richten sich da schon farbenfroh ein, streichen zum Beispiel auch mal eine Wand bunt, etwa in knalligem Rot und haben auch tatsächlich überall in der Wohnung so bunte Teppiche liegen. Also man kann sagen, hier in Indien, da haben die Leute wirklich keine Scheu vor Farben. Also dezent, wie das ja eher vielleicht so bei uns der Fall ist, ist eher selten. Das hängt vermutlich auch mit den anderen Sehgewohnheiten zusammen. Intensive Farben werden hier eben nicht als irritierend empfunden. Ganz im Gegenteil, es ist ein Ausdruck von Lebensfreude. Und es gibt auch in Indien auch ganze Städte beziehungsweise Teile von Städten, die in einem Farbton gehalten sind. Denken wir nur mal an Jaipur, die Hauptstadt von Rajasthan. Die wird ja auch wegen der rosaroten Mauern als Pink City bezeichnet. Der Hintergrund ist, damals ließ der Maharaja die Altstadt eben komplett rosa streichen. Das war sein Ausdruck der Gastfreundschaft. Also Farben verfolgen uns hier eigentlich überall im Alltag.
0: Also das hat Tradition, ist Symbolik. Aber wie lässt sich diese Intensität, diese Farbenpracht ja so erklären? Also wieso hat sich das in Indien so durchgesetzt?
1: Das ist vor allen Dingen historisch bedingt. Also Indien hat eine der ältesten Farbkulturen der Welt, also weit über 6000 Jahre alt. Der Subkontinent war ja historisch auch zentraler Ort für die Produktion und Verbreitung, also von Farbpigmenten und Stoffen und ist es ja zum Teil auch heute noch. Ganz bekannt sind ja zum Beispiel die Farben Indigo, also das ist ja dieses intensive Blau, gerade zum Beispiel bei Jeanshosen, oder Indian Yellow, also indisch Gelb. Und das sind Farben, die damals, also vor tausenden von Jahren, im Rest der Welt eben noch unbekannt waren. Das sagt der Farbexperte Professor Kostov Sengupta, mit dem wir gesprochen haben. Er meint jedoch,
2: in India, color is not just about pigments, dyes.
3: In Indien ist Farbe nicht nur eine Frage von Pigmenten, Farbstoffen oder visueller Wahrnehmung. Es geht um ein Gefühl. Farbe verbinden wir mit unserer Existenz und unserer Geschichte.
2: With our presence and history.
0: Welche Bedeutung haben die unterschiedlichen Farben in Indien denn genau? Gibt es da eigentlich große Unterschiede zu unserer Wahrnehmung hierzulande? Also hier zum Beispiel grün als Farbe für Zuversicht, rot für die Liebe, blau für Treue und so weiter. Welche Farben sind in Indien denn besonders sichtbar?
1: Also besonders dominant ist hier Rot. Das ist auch ähnlich wie bei uns. Auch Rot steht hier natürlich für die Liebe, aber auch für Fruchtbarkeit und Ehe. Orange, Safran steht hier für Reinheit, Mut und ist übrigens auch die heilige Farbe der Hindu-Religion, weil eben Orange für das Feuer steht, das ja für die Inderinnen und Inder den Rhythmus von Leben und Tod bestimmt. Ganz wichtiges Thema hier. Blau wird dann mit dem Gott Krishna und Spiritualität verbunden. Und Weiß, da gibt es tatsächlich einen Unterschied zu Deutschland zum Beispiel, weil hier in Indien gilt Weiß als Zeichen der Trauer und Traurigkeit. Also hier trägt man nicht schwarz. Und die Farben, die kann bzw. konnte auch in manchen Regionen sogar anzeigen, zu welcher Kaste man gehört.
0: Ja, das ist total interessant, finde ich. Die indische Gesellschaft ist ja auch bekannt dafür, dass sie so hierarchisch organisiert ist. Wie werden denn Farben hier als Codes für Zugehörigkeit angezeigt?
1: Also da reden wir vor allen Dingen natürlich auch von der Vergangenheit. Also früher gab es eben Symbolfarben für die vier Hauptkasten. Also zum Beispiel Gelb für die Kaste der Geschäftsleute, weil Gelb eben Wohlstand bedeutet. Offiziell ist das Kastensystem ja in Indien abgeschafft, aber natürlich spielt es im Alltag noch immer eine Rolle, vor allen Dingen eben was die erste und die letzte Kaste betrifft. Aber soweit ich das hier heute vernommen habe, bedeuten die Farben nicht mehr so viel. Also jetzt kleiden sich nicht alle dieser Farbe entsprechend. Es sei denn, man ist ein Priester aus der obersten Kaste, also der Kaste der Brahmanen. Die tragen Weiß, weil Weiß eben in diesem Zusammenhang für Reinheit steht.
0: Helfen Farben trotzdem noch dabei, indirekt zu kommunizieren, auch wenn Sie gerade erklärt haben, so diese reine Farbenlehre ist ein bisschen abgeschafft worden inzwischen?
1: Ja, das kann man schon sagen. Also Farben sind hier nicht nur für die Ästhetik, man trägt es nicht nur, weil es gut aussieht, sondern es hilft natürlich auch Botschaften, ich sag mal wortlos, zu vermitteln. Also man sieht hier immer wieder Frauen auf den Straßen zum Beispiel, die ihren Haarscheitel mit roter Farbe färben. Das signalisiert eben nach außen hin, ich bin verheiratet, weil eben ja Rot für die Farbe der Ehe steht. Und auch deswegen tragen eben die Bräute hier in Indien nicht Weiß zur Hochzeit, sondern Rot.
0: Und diese Hochzeiten sind auch sowas wie ein Laufsteg. Die Gäste hüllen sich dann in tolle und farbenfrohe Gewänder. Spielt diese Farbenpracht auch bei jungen indischen ModedesignerInnen noch eine wichtige Rolle? Oder versuchen die sich eher diesen Traditionen so ein bisschen zu entledigen?
1: Ich würde sagen, beides. Das ist so ein Mix. Also natürlich spielen Farben hier auf jeden Fall auch in der Mode noch eine Rolle. Aber was man hier so feststellt, ist, dass viele junge Modedesignerinnen und Designer schon versuchen, etwas reduzierter zu arbeiten. Das hat uns auch der Modedesigner Ashish Dhaka aus Delhi erzählt. Sein Label Beanie Boy, das setzt vor allen Dingen auch auf Nachhaltigkeit.
2: Color plays a very important role in my collections. However, I make sure when I'm using color, I do not overwhelm the garment.
4: Farbe spielt eine sehr zentrale Rolle in meinen Kollektionen, aber ich überlade meine Sachen nicht mit allzu vielen Farben. Oft arbeite ich mit verschiedenen Mustern in einer Farbe und setze dann mit einer anderen Farbe nur Akzente. Bei einer Indigo-Jacke könnten das etwa neon-pinke Stickereien sein.
2: I might use a hot pink.
0: Das ästhetische Empfinden verändert sich also schon ein bisschen. Da findet sicherlich auch eine stärkere Anpassung an die westliche Ästhetik statt. Diese gedeckten Farben, bloß nicht zu auffällig, weg von vielen Farben. Glauben Sie, dass die Entwicklung weitergehen wird in diese Richtung auch in Indien?
1: Also ich glaube, Indien wird immer ein Land der Farben sein. Aber der Umgang mit Farbe, der ändert sich natürlich schon und auch die Farbwahl. Also werden früher zum Beispiel eher so diese symbolischen Farben, über die wir ja schon gesprochen haben, dominierten wie Rot, Safran und Indigo, mischen eben heute eher junge Inderinnen und Inder die Farben, würde ich sagen, und experimentieren auch ein bisschen, testen aber auch Grenzen aus, sagt Farbexperte Zen Gupta.
2: I see a lot of them wearing black in the celebrations where they are not supposed to wear black.
3: Ich sehe, dass viele von ihnen bei Feiern, bei denen sie laut Tradition eigentlich kein Schwarz tragen sollten, schwarze Saris, schwarze Hemden, schwarze Anzüge anhaben. Denn sie wollen sich von den anderen Generationen abheben.
1: Er sagt eben auch, in Indien sind Farben auch eine Art Identitätscode. Also er zum Beispiel sagt, es gibt drei Gruppen. Die erste, das ist so die traditionelle Gruppe, also häufig auch die Älteren, die tragen eben weiterhin kräftige Farben. Dann gibt es die westlich orientierte Mittelschicht, die setzt eher auf dezente Töne. Und dann eben als dritte Gruppe, so eine Art Elite, die eben bewusst Akzente zur Abgrenzung setzt.
0: Ja, Farben werden immer eine Rolle spielen in Indien, sagt unsere Korrespondentin Franziska Amler. Vielen Dank für das Gespräch.
1: Danke auch.
0: Wir machen jetzt Schluss mit der Echtzeit. Ein Thema, vier Facetten. Ich habe aber gleich noch eine neue Folge unserer Radioserie für Sie. Vorher aber nochmal die Telefonnummer, unter der Sie die Echtzeitredaktion erreichen können. 0152 03417 370. Schreiben Sie uns für Feedback und schicken Sie uns gern Ihre Ideen für die Echtzeit auf Deutschlandfunk Kultur.

0: Rituale.
1: Sonja Heitzmann ist die Autorin unserer Echtzeit-Serie. Sie hat sich gefragt, welche Praktiken und Handlungen Menschen in ihren Alltag einbauen, um ihn besser zu strukturieren. Denn die Sehnsucht nach Ritualen und Routinen scheint groß zu sein. Heute treffen wir Tanja und Irmel. Die eine um die 50, die andere um die 70 Jahre alt. Und sie verbindet der Morgenkaffee, den sie konsequent miteinander trinken. 7 Tage die Woche in immer derselben Kaffeebar in ihrer Nachbarschaft.
2: Ein Kaffee Latte mit extra Schottentisch.
3: Und einen Espresso bitte.
4: Meine Freundin Irmel und ich, wir treffen uns jeden Morgen um 8 zum Kaffee in einer Kaffeebar in Kreuzberg, die in unserer Nachbarschaft ist. Und erzählen uns, ja, was der gestrige Tag so gebracht hat und was heute so ansteht. Und manchmal sitzen wir auch nur in der Sonne und sagen nichts und sind müde und gucken uns müde an und sind trotzdem zufrieden. Also ich persönlich bin eigentlich der totale Morgenmuffel. Und für mich ist das super, wenn ich nach dem Aufwachen sofort rauslaufen kann. Ich könnte mich auch gar nicht verabreden oder mir Gedanken machen. Und es ist einfach super, aufzustehen, rauszugehen an die frische Luft und zu wissen, es wartet ein netter Mensch draußen auf mich, es wartet ein guter Kaffee. Eigentlich kann ich mir keinen besseren Start in den Tag vorstellen. Ich bin sowieso so ein bisschen ritualfixiert. Ich finde das einfach total super, wenn man sich über manche Sachen im Leben nicht immer Gedanken machen muss. Und wenn man gerade solche Sachen etabliert, die einfach schön sind und einem Spaß machen und einem irgendwie Gutes bringen.
3: Heute mache ich ja wieder meine Landpartie nach Dame.
5: Ja, stimmt. Gleich. Hast du gekocht?
3: Ja, ich habe gekocht und ich freue mich auch schon. Kohlrabi, Bohnen, Karotten, Kartoffeln. Und Sahnesoße dazu.
4: Ich glaube, es gibt schon so ein Agreement, dass man nicht sich trifft, um irgendwie abzumeckern über Politik oder übers Wetter oder was es sonst alles so zu bemeckern gibt, sondern dass man das einfach schätzt, dass man angenehm in den Tag startet. Und was kann dann noch schiefgehen? Also dann kann irgendwie noch irgendwas Doofes am Tag kommen, aber dann ist morgen der nächste Tag und dann sitzt Irmel wieder hier mit dem Kaffee. Also es ist wahrscheinlich auch eine der Freundinnen, die am meisten von mir weiß, weil wir uns im Alltag begleiten. Ja, und dadurch kriegt man so diese kleinen Höhen und Tiefen einfach viel mit. Also das Ritual ist auf jeden Fall was, was diese Freundschaft bestimmt, ja. Wenn jemand länger weg ist, würde man sich abmelden. Also wenn jemand in Urlaub fährt oder so, dann sagt man schon Bescheid, dass der andere nicht da steht. Aber man darf auch mal verschlafen und man muss sich nicht entschuldigen. Es gibt so Tage, wo man irgendwie früh Termine hat und irgendwie wirklich nur eine Viertelstunde bleiben kann. Und dann gibt es Tage, wo man länger Zeit hat und es so endet, dass wir noch eine Runde spazieren gehen oder so. Das ist schon ein kostspieliges Hobby, aber es ist es wert. Ich bezahle ja 4,20 Euro oder sowas pro Kaffee und dann 30 Tage im Monat. Ja, kann man sich ja schon ausrechnen. Ja, ist schon Urlaub auf jeden Fall. Also meine Familie kennt natürlich dieses Ritual schon lange und rechnet auch damit, dass ich morgens um 8 nicht zu Hause bin. Und ich glaube, die sind auch ganz froh, dass ich hier so mein Ventil habe und ich nicht meine Morgenmuffligkeit an ihnen auslasse. Sie wissen, ne, wenn Mutti morgens rausgeht, geht es ihr danach besser. Deswegen lassen sie mich sehr gerne ziehen.
3: Ja, gut, jetzt gehe ich.
4: Also ich wünsche dir einen schönen Tag.
3: Ja, ich dir auch. Genau, bis morgen.
1: Und das war die Echtzeit. Kommende Woche hören Sie hier eine neue Ausgabe unseres Magazins für Alltagskultur und Zeitgeist. Dann nähern wir uns dem Urlaubsgefühl und der Strandsehnsucht ganz materiell. Es wird nur um Sand gehen. Hier folgen gleich die Nachrichten und dann Studio 9 Kompakt mit dem Wichtigsten vom Tage. Ich bin Mandy Schielke. Danke fürs Zuhören.

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1: Uhr die Nachrichten. Kurz vor den Landtagswahlen in Ostdeutschland hat Unionsfraktionschef Frei darauf hingewiesen, dass die Bundes-CDU eine Zusammenarbeit mit der AfD nicht dulde. Frei sagte den Zeitungen der Funke Mediengruppe, das Kooperationsverbot mit der AfD sei ein Grundsatzbeschluss in der CDU. Dies könne nicht je nach Bundesland anders beantwortet werden. Er fügte hinzu, die Bundespartei halte sich normalerweise aus der Regierungsbildung in den Ländern heraus. Bei dieser grundsätzlichen Frage sei aber die ganze Partei betroffen. In Sachsen-Anhalt liegt die AfD in Meinungsumfragen vor der anstehenden Landtagswahl deutlich vor der CDU. Der Verfassungsschutz hat die AfD als gesichert rechtsextremistische Bestrebung eingestuft. Außer in Sachsen-Anhalt wird auch in Mecklenburg-Vorpommern und Berlin gewählt. In Berlin ist ein Wahlkampfhelfer von einem Radfahrer attackiert worden. Wie die Polizei mitteilte, soll der Radfahrer den 47-Jährigen am Donnerstagabend gezielt von hinten angefahren haben, als dieser Plakate befestigte. Der Mann habe sich beim Sturz an Schulter, Hüfte sowie Knöchel verletzt. Nach RBB-Informationen handelt es sich um einen Wahlkampfhelfer der AfD. Der Staatsschutz nahm Ermittlungen auf. In Berlin wird am 20. September ein neues Abgeordnetenhaus gewählt. Bundesverkehrsminister Bilger hat die Aussetzung des Sonntagsfahrverbots für Lkw verteidigt. Der CDU-Politiker sagte im Deutschlandfunk, Unternehmen bräuchten jetzt diese Flexibilität. Es brauche aber ein Maßnahmenbündel, um auf das Niedrigwasser in deutschen Flüssen zu reagieren. So sollten vermeidbare Baustellen auf Autobahnen wegfallen und die Bahn zusätzliche Kapazitäten für den Transport auf der Schiene bereitstellen. Wegen des Niedrigwassers im Rhein haben bereits Nordrhein-Westfalen, Rheinland-Pfalz, Niedersachsen und das Saarland das Fahrverbot für bestimmte Lkw an Sonn- und Feiertagen vorübergehend aufgehoben. Die Grünen-Fraktionsvizechefin Verlinden forderte den Minister auf, öffentlich anzuerkennen, dass das Niedrigwasser eine direkte Folge der Klimaerhitzung sei. Bilger müsse handeln, auch weil der Verkehrssektor die Klimaschutzvorgaben am weitesten verfehle. Auf dem Personalausweis könnte künftig keine Adresse mehr stehen. Wie die Rheinische Post berichtet, arbeitet das Bundesinnenministerium an einer neuen Generation des Dokuments. Zur Entlastung der Bürokratie wird erwogen, die Anschrift wegzulassen. Dann wären auch keine Änderungsaufkleber bei Umzügen mehr nötig. Außerdem soll es dem Bericht zufolge ein größeres Foto und weitere Sicherheitsmerkmale geben. Ende 2027 soll das Konzept für den neuen Personalausweis stehen. Der Petitionsausschuss des Bundestags unterstützt Überlegungen, bei einer neuen Generation von Personalausweisen auf den Aufdruck der Wohnanschrift zu verzichten. Serbien und die Ukraine wollen enger zusammenarbeiten. Das vereinbarten die Präsidenten beider Länder, Vučić und Zelensky, bei Zelenskys erstem offiziellen Besuch in Belgrad. Sie unterzeichneten Absichtserklärungen in den Bereichen Landwirtschaft und Lebensmittelsicherheit und vereinbarten die Ausarbeitung eines Freihandelsabkommens. Rüstungskooperationen, etwa im Bereich Drohnen, seien kein Thema gewesen, erklärte Vučić, der ein vergleichsweise gutes Verhältnis zu Russlands Staatschef Putin pflegt. Serbien trägt die Russland-Sanktionen westlicher Länder nicht mit, liefert jedoch Waffen an die Ukraine, ohne dies offiziell zuzugeben. Wegen eines Waldbrands am Gardasee sind mehr als 200 Menschen evakuiert worden, darunter zahlreiche Urlauber. Das Feuer wütet nach Angaben der italienischen Feuerwehr evakuiert worden, darunter zahlreiche Urlauber. Das Feuer wütet nach Angaben der italienischen Feuerwehr auf dem Gebiet der Gemeinde Tignale am Westufer des Sees. Der Brand in den Bergen hatte sich in der Nacht rasant ausgebreitet. Die Feuerwehr konzentriert sich auf die Eindämmung der Feuerfronten sowie den Schutz von Wohnhäusern. Auch Löschflugzeuge und Hubschrauber sind im Einsatz. Italien leidet seit Wochen unter extremen Temperaturen von teils mehr als 40 Grad. Das Wetter am Tag heiter bis sonnig und trocken. Temperaturen im Norden 23 bis 27, sonst 27 bis 33 Grad. Morgen häufig sonnig, im Bergland vereinzelt Schauer und Gewitter. Höchstwerte zwischen 30 und 36 Grad im Norden und an der See kühler. Die weiteren Aussichten am Montag: im Norden zeitweise dichter bewölkt, von der Nordsee bis nach Mecklenburg-Vorpommern etwas Regen, im Süden und Osten einzelne Schauer und Gewitter. Höchstwerte zwischen 29 und 35 Grad. Das waren die Nachrichten.
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2: Heute tauchen wir ein in eine Welt, die den meisten von uns sehr fremd sein wird. Zu Gast ist Dennis Stratmann. Er ist Genesungshelfer für Schizophrenie-Betroffene. Er hilft also Menschen, die an einer Schizophrenie erkrankt sind. Und das macht er, weil er selbst betroffen ist und seit einiger Zeit ganz offen damit umgeht. Dennis Stratmann, herzlich willkommen.
3: Guten Morgen, vielen Dank für die Einladung.
2: Schön, dass Sie da sind. Was mich interessieren würde, erschreckt es Sie, wenn andere Menschen, in dem Fall also ich, jetzt hier im Radio über Sie sagen, dass Sie an einer schizoaffektiven Störung erkrankt sind?
3: Ich finde das Wort schon mal besser als Schizophrenie, weil das für mich noch unheimlicher klingt und ich glaube für ganz viele Menschen erstmal mit Ängsten und irrationalen Klischees verbunden ist und man dafür in der Vergangenheit schon einiges erfahren hat und das eher mit Terroranschlägen, Gewalttaten und Unheilbarkeit in Zusammenhang steht. Deswegen finde ich es auch immer komisch, so bezeichnet zu werden, aber es ist nun mal so.
2: Ist es am Ende für Sie leichter, wenn andere das für Sie übernehmen und etwas über Sie sagen, als dass Sie sich selbst so vorstellen?
3: Nein, ich würde mich ein bisschen anders vorstellen. Ich würde eher von einer Psychoseerfahrung sprechen und nicht von Schizophrenie. Das ist ein Wort, was mir leichter über die Lippen geht und was vielen Menschen eher leichter fällt, damit umzugehen, weil das Wort nicht so einen historischen Ballast hat.
2: Historischer Ballast, da können wir später vielleicht noch drüber reden. Ich empfinde es auf alle Fälle als etwas ganz Besonderes, mit Ihnen über diese Erkrankung, Psychose, Erfahrung. Wir können diese Unterschiede vielleicht gleich mal besprechen zu reden und ich bin sehr gespannt, wie weit Sie uns mitnehmen können in dieses Krankheitsbild, was Sie uns erzählen und erklären können über die, ich nenne es jetzt trotzdem nochmal, Erkrankung Schizophrenie, über Begriffe wie Psychose und über psychosische Erfahrung. Dennis Stratmann ist zu Gast bei uns im Deutschlandfunk Kultur.

0: Himalayan Road, Ari. Und das ist eine norwegische Künstlerin und sie stellt die Frage, wann man sich wieder erlauben kann, glücklich zu sein, nachdem man einen sehr großen Verlust erlebt hat. Das ist eine Frage aus dem Leben. Deutschlandfunk Kultur. Zu Gast ist Dennis Stratmann, der Erfahrung mit der Erkrankung Schizophrenie hat, weil er diese Erkrankung diagnostiziert bekam. Die jüngste Diagnose heißt aber eben schizoaffektive Störung. Sie haben gerade schon gesagt, das gefällt Ihnen viel, viel besser. Am allerliebsten sprechen Sie von Psychoseerfahrung. Können wir das mal alles ein bisschen auseinanderdröseln, diese Begrifflichkeiten? Was genau bedeutet jetzt zum Beispiel schizoaffektive Störung?
1: Ja, gern. Also schizoaffektive Störung ist so etwas im Mittelfeld zwischen bipolarer Erkrankung und der Schizophrenie, wo es bei der Schizophrenie wiederum ganz viele unterschiedliche Unterformen und Unterkategorien gibt und man sich das Wort Schizophrenie eher als so ein Sammelsurium vorstellen kann, wo Psychoseerfahrung und anderes drunter zusammengefasst wird. Da müssen unterschiedliche Symptome zusammenkommen, wie zum Beispiel Stimmen hören oder Wahnvorstellungen. Deswegen werde ich immer gefragt, wenn ich in eine Krise gerate von Ärzten, ob ich auch Stimmen höre. In meinem Fall ist das kein Symptom, was vorhanden ist, aber es ist so ein gängiges Symptom. Deswegen ist das zum Beispiel etwas, was bei der Schizophrenie eine Rolle spielt. Und von Schizophrenie spricht man erst, wenn eine Psychose eine gewisse Zeit andauert und gewisse Symptome zusammenkommen. So kann man sich das vorstellen. Mhm. Es gibt aber auch Psychosen, die damit nichts zu tun haben, zum Beispiel die drogeninduzierten Psychosen. Jetzt nach der Cannabis-Legalisierung ist das ja auch wieder ein Thema geworden, weil es davon mehr gibt. Wenn man das falsche Zeug geraucht hat, sage ich mal flapsig. Und dann gibt es eben auch die bipolare Erkrankung, also das, was man früher als manisch-depressiv bezeichnet hat. Und da gibt es eben auch Psychosen. Und ich befinde mich mit meiner schizoaffektiven Störung so im Mittelfeld.
0: Im Graubereich irgendwo dazwischen oder am Ende dann doch klar definiert?
1: Es ist ein bisschen willkürlich, würde ich denken, weil Ärzte auch anbieten können, ja, welche Diagnose passt denn jetzt zu und das auch davon abhängt, wie man gerade miteinander spricht. Ich werde in meinen Krisen zum Beispiel häufig darauf angesprochen, ob ich Stimmen höre, weil es so ein wichtiges Kriterium für die Diagnostik ist und Ärzte es damit auch nicht einfach haben. Und wenn ich dann flapsig sage, weil ich gerade in einem merkwürdigen Zustand bin, dass ich die Stimme von meinem Wellensittich gehört habe, dann kommt das gleich in den Arztbrief und das trägt zur Diagnostik bei. Insofern hat das auch ein paar merkwürdige Elemente.
0: Und Sie haben wirklich einen Wellensittich?
1: Ich hatte als Kind einen. Insofern ist es nicht gelogen, aber ich höre keine Stimmen.

0: Insofern okay. ist das etwas.
1: Wenn Sie keine Stimmen hören und dort also ein klares Nein sagen und schreiben und dokumentieren können, was erleben Sie denn stattdessen?
0: Also bei Psychosen spricht man von sogenannter Plussymptomatik. Das sind Dinge wie zum Beispiel eben Stimmen hören, wo etwas dazukommt, was man normalerweise nicht erlebt. Oder auch Wahnvorstellungen. Und in meinem Fall sind es vor allem so bizarre Wahnvorstellungen, die ich erlebt habe. Ich gebe immer gern zum Besten, dass ich mal gedacht habe, als ich einen Autounfall hatte, dass mein Körper aus Mais besteht und ich beim Röntgen, um zu schauen, ob mir was gebrochen wurde, ob irgendwas nicht in Ordnung ist, ich eine Höllenpanik davor hatte, dass ich in einen Haufen Popcorn zerspringe beim Röntgen. Also so derart absurde Wahnvorstellungen spielen da eine Rolle, die in dem Moment aber ganz existenziell und verängstigend sein können und im Nachhinein eher ein bisschen witziger Natur klingen.
1: Was bedeutet das denn für Sie im Leben? Also das, was Sie jetzt erzählen, kommt ja bei Menschen an. Und Sie sagen gerade, es könnte auch durchaus sein, dass das etwas wahnwitzig komisch klingt, es für Sie ja aber existenziell ist.
0: Genau, und das finde ich ganz schwer zu beschreiben, weil man diese existenziellen Zustände, auch wenn man ganz große Panikstörungen hat oder Angstzustände hat oder Antriebslosigkeit und sich zurückzieht, Depressionen spielen damit auch rein. Wenn diese ganzen Symptome zusammenkommen, ist das etwas, was von Person zu Person sehr, sehr unterschiedlich und individuell ist. Deswegen wäre, wenn eine andere Person jetzt hier bei Ihnen im Studio wäre, der Bericht ein ganz anderer, denke ich mal. Und man fasst das einfach unter bestimmten Symptomen oder Diagnostiken in Schubladen zusammen, weil man es sich irgendwie helfen muss.
1: Das glaube ich, diese Schublade. Wahrscheinlich auch die Schublade aufzumachen, und die Person da reinzustopfen, wo auf der Schublade, ich übertreibe es jetzt, verrückt, bekloppt, kannst du nicht mitreden, völlig irre steht. Sie wollen ja aber gehört werden. Also wenn Sie das beschreiben, die Situation der Maiskolben und das Röntgen und Angst davor zu haben, zu explodieren wie Popcorn, das müssen Sie zum einen beschreiben, Sie müssen aber auch an Menschen kommen, die das verstehen.
0: Genau, das ist ganz wichtig. Aber zum einen muss man auch selbstbewusst einfordern, was es mit dieser Erkrankung auf sich hat und wo Sie gerade sagen, verrückt abgestempelt zu werden. Das ist ja auch etwas, was man sich mit so einem Stichwort Reclaiming selbstbewusst aneignen kann, so wie das die queere Bewegung etwa gemacht hat, wie Begriffen wie schwul oder lesbisch sein oder queer sein. So kann man auch sagen, man ist glad to be mad. Das heißt, dass man sagt, man hat einen Umgang mit einer solchen Diagnostik und einer solchen Erfahrung, die nicht sehr einfach ist im Leben, gefunden und hat einen Grund darum, auch stolz darauf zu sein, mit dieser Krankheit gut durchs Leben kommen zu können.
1: Über diesen Begriff Mad können wir später noch ausführlich sprechen, weil der hat eine Bedeutung in Ihrem Leben. You are glad to be mad. Es gibt ein Festival, das Sie veranstalten, reden wir später noch. Wann haben Sie, also um das auch zu sagen, Ihr Vater war an Schizophrenie erkrankt, wann haben Sie für sich gemerkt, dass mit Ihnen wahrscheinlich Ähnliches passieren wird?
0: Als Jugendlicher habe ich mir die Gedanken häufiger gestellt, weil man auch sagt, wenn man einen Elternteil hat, das erkrankt ist, dann ist die Wahrscheinlichkeit erhöht. Insofern ist das ganz viel Kopfkino, was bei vielen Menschen da mitschwingt und auch bei mir so war. Und mit Anfang 20, als ich weggezogen bin aus meiner münsterländischen Heimatstadt, die recht klein und überschaubar war und im Studium im Ruhrgebiet gelandet war, da habe ich mir diese Fragen gestellt und habe versucht, das aufzuarbeiten, was da eigentlich in meiner Familie los war, diese ganze Sprachlosigkeit und die Stigmatisierung, nicht zu wissen, wie geht man eigentlich damit um, wenn ein Elternteil erkrankt ist. Und mit Anfang 20 habe ich dann gemerkt, als ich das versucht habe aufzuarbeiten und in der Bibliothek saß und ganz viel dazu gelesen habe, dass diese ganzen Themen auch was mit mir selbst zu tun haben und was mit mir machen. Und da bin ich in so eine Anfangsphase, die nennt man Prodromalphase, schwieriges Wort, reingeraten. Und die kann sich über Jahre hin erstrecken. Und
1: ist das diese Prodromalphase, das ist die Phase, die Sie selbst betrifft, in der Sie sich bewegen? Oder was ist das für eine Phase?
0: Genau, das ist die Anfangsphase. Also wenn man zuerst erkrankt, bei der ersten Psychose, die der vorausgeht.
1: Okay.
0: Und man sagt, gerade in der Früherkennung, dass diese Phase total wichtig ist. Deswegen ist es toll, wenn man ein Umfeld schafft in der Gesellschaft, wo Menschen sich nicht stigmatisiert fühlen und keine Scham besitzen, sondern sagen, ich gehe jetzt mal zu einer Hausärztin, ich gehe in ein Früherkennungszentrum oder zu einem Psychologen und lass mich beraten, was da gerade nicht in Ordnung ist.
1: Haben Sie das gehabt? Hatten Sie da die passenden Personen?
0: Ich hatte tatsächlich ein Früherkennungszentrum, was ich mir gesucht habe. Allerdings war die Diagnostik nicht ganz so treffend. Man hat gedacht, ich hätte eine Depression. Das stimmte in dem Fall unter anderem. Aber es ist unglaublich schwierig für Ärzte auch diese Diagnostik zu machen, weil wenn man einem jungen Menschen gleich sagt, da ist womöglich so etwas wie Schizophrenie im Anflug und wir haben über das Wort gerade schon gesprochen und was das auslösen kann.
1: Dass es so harsch ist, ne?
0: Genau, und was macht man dann? Soll man proaktiv Medikamente nehmen, die auch ganz viele Nebenwirkungen haben, oder versucht man nicht erstmal über den Weg der Psychotherapie zu gehen?
1: Mhm. Haben Sie gewusst, dass diese Diagnose nicht korrekt ist?
0: Ja, das habe ich schon gewusst, wobei es ein Teil der Diagnose war, aber ich konnte mich da auch nicht besser ausdrücken oder war vielleicht in dem Zustand gerade zu normal, um besser zu beschreiben, was da in meinem Kopf alles abgeht. Und das ist ja auch eine Herausforderung, auch in so einem Gespräch, wie wir es jetzt führen, Hörenden deutlich zu machen, was es mit so einer Erkrankung eigentlich auf sich hat.
1: Dennis Strattmann ist zu Gast bei uns, Genesungshelfer, Genesungsbegleiter für Menschen, die an Schizophrenie erkrankt sind. Er ist zu Gast bei uns im Deutschlandfunk Kultur.

0: Deutschlandfunk Kultur und Dennis Strattmann ist zu Gast. Er ist Genesungshelfer für Menschen, die an Schizophrenie erkrankt sind. Er kennt sich aus mit der Erkrankung, weil sein Vater erkrankt war. Herr Strattmann, Sie sind 1980 geboren. Sie haben gerade schon von diesem kleinen Ort im Münsterland gesprochen, wo Sie aufgewachsen sind. Wie erinnern Sie sich an diese Kindheit in den späten 80ern, in den frühen 90ern? Was schießt Ihnen sofort in den Kopf?
1: Erstmal diese große Ruhe im Vergleich zu einer Stadt wie Berlin, wo viel mehr los ist. Und ich glaube, wenn mein Vater nicht an Schizophrenie erkrankt wäre, wäre da wirklich gar nichts los gewesen. Insofern kann man auch das auch von einer positiv ressourcenorientierten Seite sehen. Spaß beiseite, nein.
0: Ich wollte gerade sagen, jetzt schmunzeln wir über das Handicap Ihres Vaters, wenn Sie sagen, wenn der das nicht gehabt hätte, wäre nichts los gewesen. Aber das erlaubt mir jetzt die Umkehrfrage. War er denn, ich übertreibe jetzt wieder, eine Art Attraktion in diesem kleinen Ort?
1: Das ist für mich schwer zu beurteilen, weil man in diesem Dorf alles hinter vorgehaltener Hand besprochen hat. Wenn jemand in eine Klinik kam und es gab, zumindest in den 90er Jahren, in den 80er Jahren gab es noch in Münster das Landeskrankenhaus, das waren noch ganz finstere Zeiten, aber in den 90ern dann die Gemeindepsychiatrie, wo man dann vor Ort in Gronau in Westfalen in die Klinik kam, und das war das Lukas-Krankenhaus und das ist es auch heute noch. Und wenn man dort in die Klinik kommt, und ich glaube, das ist in vielen Städten so, heißt es hinter hervorgehaltener Hand, da läuft jemand über die Straße, der war im Lukas. Also das hat so einen festen Ort, das ist was sehr vorgehaltener Hand. Da läuft jemand über die Straße, der war im Lukas. Also das hat so einen festen Ort, das ist was sehr Stigmatisierendes und etwas, was mit Scham verbunden ist für die Person und vor allem auch für das Umfeld. Und für mich als Sohn war das ganz schwierig, weil ich nicht wusste, wer weiß davon, wer urteilt darüber und was wird darüber gesagt. Und bei uns zu Hause hat man auch nicht wirklich darüber sprechen können, weil es diese Sprache gar nicht gab.
0: Also es gab so diesen Stempel, ne? Lukas, Stigma, fertig. So, das ist der Vater von dem, Dennis Strattmann, der aber mit seinem Vater und mit seiner Mutter aufgewachsen ist, groß geworden ist. An welcher Stelle ist der Vater denn speziell anders gewesen? Wann haben Sie gemerkt, mein Vater ist erkrankt?
1: Das war schon so, als ich ein kleines Kind war. Insofern kann ich es gar nicht so gut klar fassen in chronologischer Hinsicht. Aber es ist ganz schön, sich das an einem Drehtüreffekt vorzustellen oder vielleicht auch in den Jahreszeiten, weil es verschiedene Phasen gab. Das heißt, mein Vater war immer eine andere Person für mich. Das heißt, er hatte Phasen, in denen er sich ungewöhnlich verhalten hat, in denen die Symptome kamen der paranoiden Schizophrenie, in denen er sich laut aufgeführt hat und nicht mehr er selbst war. Dann schließlich eine Einweisung in eine Klinik kam, weil er das nicht selbst getan hatte, in den meisten Fällen.
0: Wer hat das für ihn gemacht?
1: Das mussten wir selbst machen und das ist immer sehr schwierig und das ist heute in Deutschland immer noch für Angehörige, die sagen, da liegt ein Fall vor von akuter Fremd- oder Eigengefährdung und da muss gehandelt werden. Und zum Glück haben wir in Deutschland sehr hohe Hürden, wenn es darum geht, eine solche Person dann gegen ihren Willen zwangseinzuweisen. Das hat gute Gründe, aber für die Angehörigen ist das natürlich ein Dilemma und das war es für meine Familie damals auch. Und dann folgte immer eine Zeit, wo mein Vater in der Klinik war, sediert wurde, eigentlich nur ruhig gestellt wurde oder wo sein Wille gebrochen wurde, noch in dieser Landesanstalt, muss man sagen, wo es nicht darum ging, mit Menschen zu sprechen, sondern sie eher ruhig zu stellen und dafür zu sorgen, dass sie sich nicht ungewöhnlich verhalten und wieder funktionieren. Leider hatten diese Medikamente damals noch stärkere Nebenwirkungen, als sie das heute haben. Deswegen kam mein Vater immer verwandelt zurück und war nicht mehr er selbst, aber wieder auf eine andere Art nicht er selbst, bis er dann die Medikamente meist abgesetzt hat, wieder einige Zeit der gewohnte Vater war und es dann wieder von vorne losgegangen ist. Also eine Art Teufelskreis oder Drehtüreffekt, sagt man auch dazu.
0: Wie verzweifelt waren Sie als junger Mensch?
1: Ich habe das gar nicht so wahrgenommen, weil ich das sehr fern von mir halten musste. Das konnte ich gar nicht an mich ranlassen. Ich glaube, meine Mutter war sehr verzweifelt, aber hat es auch nicht sich anmerken lassen. Sie hat immer funktioniert für uns. Und unsere ganze Familie hat einfach versucht, damit einen Umgang zu finden und das auch viele Jahre lang geschafft. Und diese Aufarbeitung kam dann erst, als ich weggezogen bin aus dieser Stadt und im Studium war.
0: Haben Sie Scham verspürt?
1: Ja, schon sehr stark. Und was Sie gerade sagten, hinter vorgehaltener Hand wird so und so gesprochen. Ich weiß gar nicht, ob es überhaupt wirklich so der Fall war, aber das ist das, was es mit der Stigmatisierung auf sich hat. Es gibt nämlich auch die Selbststigmatisierung. Das heißt, das ist so eine Art vorauseilender Gehorsam, dass man denkt, Menschen sprechen jetzt schlecht über einen und internalisiert diese ganzen Vorstellungen, wie über jemanden gedacht wird und denkt es dann letztlich auch selbst. Und das ist, glaube ich, eine ganz große Krux an der Geschichte.
0: Was Sie gerade beschrieben haben, dass in Deutschland, man muss sagen, glücklicherweise die Hürden so hoch sind, um Menschen oder über Menschen zu befinden, um sie in eine psychiatrische Einrichtung einzuweisen. Das können, glaube ich, viele nachempfinden, weil das ja in verschiedenen Erkrankungen, in verschiedenen Krankheitsbildern auch genauso dieser Fakt ist. Wenn Sie da als junger Mensch mittendrin saßen und Sie gesagt haben, Ihr Vater war eigentlich immer ein anderer, hatten Sie dann überhaupt so eine Vaterfigur in ihm? Wem haben Sie sich anvertraut?

0: Wem sind Sie nachgefolgt? Wer war Ihr Vorbild?
1: Also ich habe meinen Vater schon als sehr engagierten Vater wahrgenommen, soweit er das konnte im Rahmen seiner Möglichkeiten. Vorbilder habe ich mir, glaube ich, eher im Studium gesucht, im intellektuellen Bereich. Also ich habe Theater- und Medienwissenschaften studiert und mich da auch in Literatur sehr vertieft. Und ich glaube, das war dann eher eine Welt und die hat mir auch so einen Zugang gewiesen, um aus dieser Stadt herauszufinden und etwas Eigenes mit meinem Leben anzufangen.
0: Abzuhauen?
1: Ja, abzuhauen, das trifft's.
0: Dennis Stratmann ist zu Gast bei uns im Deutschlandfunk Kultur.

0: Der Genesungshelfer, der Genesungsbegleiter für Menschen, die an Schizophrenie erkrankt sind, Dennis Stratmann, ist zu Gast bei uns im Deutschlandfunk Kultur. Sie haben eine Initiative gegründet, die heißt Stigmafrei Leben. Wir waren da jetzt gerade schon. Sie haben unter anderem vom Lukas-Krankenhaus erzählt und haben dieses Wort Stigmatisierung da benutzt. Wenn Sie so eine Initiative gründen, dann muss da ja noch ganz viel mehr liegen, was eingesammelt werden kann.
1: Ich habe das Gefühl, das hängt an ganz vielen Personen und nicht nur an den Personen, die erkrankt sind oder Psychose erfahren sind, sondern eben auch am Umfeld, an den Angehörigen, an den Zugehörigen, an den Freunden, aber auch an den Menschen, die in diesem Berufsfeld beruflich eben tätig sind und da arbeiten in den unterschiedlichsten Berufen, ob jetzt als Psychiaterin, ob als Psychologe oder als Pflegehelfer. Das sind alles Menschen, die davon auch betroffen sind, von dieser Stigmatisierung und die darunter leiden. Und ich finde es total reizvoll, diese unterschiedlichen Perspektiven und Sichtweisen zusammenzubringen. Und das ist auch der Grund, warum ich das sogenannte MAD Festival gegründet habe. Das ist also ein Ort für Menschen, die Psychose erfahren sind, die Angehörige sind oder die in dem Feld arbeiten und sich dort austauschen über die jeweils eigene, ganz eigene Sichtweise und Perspektive. Und das kann sehr heilsam sein, wenn man erfährt, was die anderen Personen mit diesem Phänomen Psychose eigentlich verbinden und was das aus einer ganz anderen Sichtweise bedeutet.
0: Mhm. Dieses MAD Festival, das veranstalten Sie seit 3 Jahren. Es gab es jetzt gerade, glaube ich, im Juni am Schwielosee, ne?
1: Genau, bei 38 Grad, 3 Tage, das war sehr interessant. Im letzten Jahr hatten wir furchtbares Gewitter, also auch das Wetter spielt mad, spielt verrückt dabei, ganz passend. Aber es war trotzdem ein sehr schönes Ereignis und es waren an die 100 Menschen aus ganz Deutschland zusammengekommen, die angereist waren, trotz der hohen Temperaturen. Und wir uns am Badesee, am Schwielosee aufgehalten hatten, Bootsfahrten machen konnten, Spaziergänge miteinander gesprochen haben, uns ausgetauscht haben, Workshops hatten und uns mit dem Thema Spiritualität und Psychosen ein bisschen näher beschäftigt haben.
0: Was gibt es da für Verbindungen?
1: Es gibt viele Menschen, die dazu geforscht haben und den Eindruck haben, dass Menschen, die das eben auch beschreiben, wenn sie in einer Psychose stecken, ob es nun eine religiöse Versunkenheit ist oder eine nicht religiöse, aber dass es eine ganz besondere Art von Bewusstsein ausmacht. Und diesen Bewusstseinszuständen, die abweichend sind vom Alltag, den wollten wir ein bisschen nachspüren und hatten uns dazu Erfahrungsexpertinnen eingeladen, die von ihrem Alltag, den wollten wir ein bisschen nachspüren und hatten uns dazu Erfahrungsexpertinnen eingeladen, die von ihren eigenen Psychoseerfahrungen und in Umgang mit Spiritualität berichtet haben.
0: Sie machen das seit einiger Zeit hauptberuflich. Sie sind für das MAD Festival, Sie haben es nicht nur kreiert, sondern Sie sind quasi der Chef dort. Um das noch zu sagen, als Helfer für Menschen mit Schizophrenie waren Sie vorher an der Charité und haben dann auch, Sie haben auch die ein oder andere App noch entwickelt, oder?
1: Nicht ich selbst allein, aber ich habe bei der Entwicklung einer App mitgearbeitet, war also klinischer Produktentwickler und Patientenfürsprecher und habe dafür gesorgt, dass Menschen, die diese Erfahrungen eben haben, also die Psychose erfahren sind, selbst bei der Entwicklung einer solchen App einbezogen werden. Also man spricht auch von Partizipation, dass also die Menschen, das kennt man in der Marktforschung etwa, wo ich früher auch gearbeitet habe, wenn ein neuer Schokoriegel entwickelt wird, dann sprechen Menschen, die den konsumieren, eben auch mit, dass man nicht irgendetwas entwickelt, was komplett am Markt vorbeigeht. Und das ist im Gesundheitswesen natürlich nochmal umso wichtiger.
0: Nehmen Sie mich mal bitte mit, wenn Sie von einem Festival sprechen. Also viele von uns, die zuhören, die in Kunst und Kultur unterwegs sind, die haben da ja sofort ein Bild, ne? Also man liest es irgendwo, man verabredet sich mit Freundinnen und Freunden. Fahren wir dahin, gehen wir dahin, zelten wir drumherum. Wer bringt was wie wo mit? Jetzt haben Sie das MAD Festival. Und mein Bild passt gerade nicht so richtig. An welcher Stelle stolpere ich? Wie sieht das bei Ihnen aus? Wie kommen die Menschen zu Ihnen?
1: Auf die unterschiedlichsten Arten und Weisen. Das sind Menschen, die vielleicht über meinen YouTube-Kanal auf mich gestoßen sind oder mein Buch Ich ist manchmal ein anderer über mein Leben mit Schizophrenie auf mich aufmerksam geworden sind und sich deswegen dafür interessieren. Das sind Menschen aus ganz Deutschland, die teilweise auch selbst erfahren sind, andere Genesungsbegleiter, so wie ich. Das heißt Menschen, die in dem Bereich beruflich tätig sind und andere Menschen, die gerade akut in einer Krise stecken, beistehen. Und die kommen an den Schwielosee, weil sie Vorfreude haben, weil sie ein paar schöne Tage verbringen möchten. Und ehrlich gesagt, wenn ich auf Kongresse oder Tagungen gehe, dann sind die Momente, wo man die gemeinsame Kaffeepause hat oder das gemeinsame Mittagessen, eigentlich immer die spannendsten, neben dem eigentlichen Workshop-Teil oder den ganzen Seminaren oder Panel-Diskussionen, weil ich den Eindruck gemacht habe, da passiert etwas, was man nicht plant, da passiert etwas Unvorhergesehenes, etwas Zufälliges, da wo sich Menschen wirklich begegnen und ins Gespräch kommen und sich auch öffnen bei so schweren Themen, und dem geben wir einen Rahmen, der eher Leichtigkeit vermittelt.
0: Wenn Sie das sagen, dass es unplanbar ist, das kann ich mir genauso vorstellen. Wenn Menschen mit diesem Krankheitsbild, und wo Sie schon beschrieben haben, dass das ja verschiedene Symptome haben kann, zusammenkommen, würde ich mich denn dort aufgehoben fühlen als ein Mensch, der von diesem Krankheitsbild nicht betroffen ist, und würde man oder können Menschen, die erkrankt sind, mir erklären, wie es ihnen geht, was sie empfinden, und wollen sie das überhaupt? Also wollen das alle so machen, wie sie es jetzt mit mir machen?
1: Natürlich nicht. Ich glaube, da hat jeder seine ganz eigene Sichtweise, und ich bringe einfach nur Leute zusammen und die machen dann das raus, was sie daraus machen möchten. Das heißt, das sind Leute, die Psychoseerfahrung haben, die eigene Workshops anbieten und das auf ihre ganz eigene Art und Weise vermitteln möchten. Und jede Person, die erstmal neugierig ist und sich darüber informieren möchte, ist dann auch willkommen. Und ich glaube, jemand anderes wird es natürlich wiederum ganz anders beschreiben, als ich es gerade mit meinen Worten tue.
0: Dennis Stratmann ist zu Gast bei uns im Deutschlandfunk Kultur. Er ist Genesungshelfer, Genesungsbegleiter für Menschen, die an Schizophrenie erkrankt sind. Das MAD Festival, das hat er vor 3 Jahren ins Leben gerufen. Wollen Sie uns noch erklären? Sie haben vorhin gesagt, I'm glad to be mad. Das ist ein Satz, den haben Sie sich nicht ausgedacht, den haben Sie übernommen, ne?
1: Genau, die Lorbeeren möchte ich nicht kassieren. Das ist die Mad Studies Bewegung, die kommt aus Amerika, und in den USA spricht man ja sogar von Survivorship, wenn es um Menschen gibt mit Psychiatrieerfahrung, also Menschen, die die Klinik überlebt haben, weil das

0: Gesundheitssystem da nochmal erschreckender ist als in Deutschland, wo wir ja schon ein paar Fortschritte gemacht haben. Und da gibt es eben diese Bezeichnung, und das sogenannte Mad Camp ist auch in Kalifornien ursprünglich entstanden. Ich habe es dann eben abgeguckt und auf die triologische Ebene übertragen. Das heißt, dass Menschen mit Psychoseerfahrung, Angehörige und Fachpersonen gemeinsam daran teilnehmen.
1: Ich habe eine Zahl gelesen, ungefähr 700.000 Menschen sind von Schizophrenie betroffen in Deutschland?
0: Ja, man sagt, so ein knappes Prozent der Weltbevölkerung ist betroffen davon. Und dann kann man sich mal ausmalen, wie viele Angehörige noch dazukommen, die das also auch betrifft, plus noch die Leute, die in dem Bereich arbeiten. Dann hat man schon einen ganzen Batzen an der deutschen Bevölkerung, die das in irgendeiner Weise betrifft.
1: Dennis Stratmann.

0: Der Genesungshelfer, Genesungsbegleiter für Menschen, die an Schizophrenie erkrankt sind, Dennis Stratmann, ist zu Gast bei uns im Deutschlandfunk Kultur. Wir waren gerade dabei zu klären, wie viele Menschen in Deutschland betroffen sind. Sie haben erklärt, dass da auch immer noch ein ganzes Umfeld dazu gehört. Und wir waren vorhin dabei, dass Sie eine Initiative gegründet haben, Stigmafrei Leben heißt die, dass Sie sich eben damit beschäftigen, dass Menschen, die erkrankt sind, nicht mit dieser Stigmatisierung unterwegs sind. Ich habe gedacht, wir leben ja in einer sehr dann vielleicht doch modernen und toleranten Welt doch eigentlich. Also es wird doch so viel unternommen, dass wir unsere Scheuklappen aufmachen. Und dann sagen Sie mir, diese Stigmatisierung nimmt aber zu. Wann und wie und wo erleben Sie das denn noch?
1: Genau, das ist erstmal überraschend, gerade weil man ja merkt, dass im Bereich Depression zum Beispiel ganz viel Entstigmatisierungsarbeit geleistet wurde und da ganz viel erreicht wurde, um Menschen nicht mehr mit dieser Scham zur Therapeutin oder zum Therapeuten
0: Richtig,
1: gehen. Da
0: genau.
1: hat sich viel gewandelt in den letzten Jahren. Ich weiß gar nicht, wann ich es selbst erlebe, weil dadurch, dass ich diesen eigenen Umgang damit gefunden habe, gehe ich damit viel selbstbewusster um. Aber ich erlebe es bei anderen Personen immer wieder, die damit doch noch sehr zu kämpfen haben. Und in meiner Arbeit als Genesungsbegleiter, als ich an der Charité gearbeitet habe, hatte ich ganz viele Klientinnen und Klienten, die darüber geklagt haben und die sehr unsicher und schambesetzt mit dieser Erkrankung umgegangen sind. Und es gar nicht so einfach ist, überhaupt eine solche Diagnose in die eigene Identität einzuwachsen lassen oder damit irgendwie einen Umgang zu finden, weil das ganz viele Auswirkungen hat im gesellschaftlichen Umfeld, aber auch im Alltag.
0: An welcher Stelle sollte denn angesetzt werden?
1: Ich will mir das gar nicht anmaßen, das zu beurteilen. Ich glaube, es gibt auch ganz viele Entstigmatisierungsmaßnahmen, die gar nicht gut funktioniert oder Filme, die gemacht werden und dann merkt man, der Film hat eher eine stigmatisierende Wirkung und Menschen bekommen noch mehr Angst und in Medien wird dann auf eine Art und Weise von Terroranschlägen geschrieben, wo das als Assoziation genommen wird. Das ist auch nicht schön, aber ich will gar nicht so schwarz machen. Ich glaube, man hat viele Möglichkeiten zu entstigmatisieren. Mein Weg ist einfach sehr offen damit umzugehen und eher die Neugier bei Menschen zu wecken, etwa auch beim MAD Festival oder aber darüber zu schreiben, wie ich es mit meinem Buch Ich ist manchmal ein anderer getan habe.
0: Das kam 2019 raus. Das haben Sie veröffentlicht als Kurt Winkler.
1: Genau.
0: 2019 raus. Das haben Sie veröffentlicht als Kurt Winkler.
1: Genau.
0: Wer ist Kurt Winkler?
1: Da trägt der Titel ja schon mal das Beste bei und es zeigt ganz gut die Stigmatisierung. Ich habe mir diesen Künstlernamen gegeben, weil ich gerne Kordhosen trage und zum anderen, weil ich dachte, wenn ich in die Öffentlichkeit trete als Dennis Stratmann, dann werde ich im späteren Berufsleben Konsequenzen damit bekommen. Und das haben ganz viele Leute diese Befürchtung. Also es ist gang und gäbe, dass Menschen mit einer Schizophrenie-Diagnose sich ein Pseudonym geben, weil sie denken, das hat Auswirkungen und sich nicht mit dem echten Namen an die Umwelt trauen. Und dadurch habe ich mir jetzt unfreiwillig quasi die Frage geschaffen, wer bin ich jetzt eigentlich, wenn ich ans Telefon gehe und mir damit quasi eine andere Problematik geschaffen. Aber beides ist fein für mich.
0: Sie sind damals, Sie haben ja auch Promotion-Auftritte gehabt, Sie sind unterwegs gewesen. Wie zerrissen waren Sie denn zwischen der Person, die dieses Buch ja geschaffen hat, Dennis Stratmann, das kam aus Ihrem Kopf durch Ihre Finger in Ihre Tastatur, und sie sich dann aber hinter diesem Kurt Winkler verstecken wollten.
1: Ich bin ja zumindest mit meinem Gesicht an die Öffentlichkeit gegangen und das fand ich schon mal wesentlich wichtiger als den Namen. Aber der Name hat natürlich eine Bedeutung und insofern ist das, was jetzt geschehen ist, dass ich in den letzten Jahren also offen mit diesem Pseudonym umgehe, nochmal ein ganz wichtiger Schritt für mich gewesen, auch für meine eigene Entstigmatisierung.
0: Wann damit ist das passiert? Wann ist es passiert, dass Sie gesagt haben, Schluss jetzt mit diesem Quatsch?
1: Ich glaube, als ich an der Charité angefangen habe, die Leute mich da als Kurt Winkler quasi kannten, aber ich als Dennis Stratmann unterwegs war, war ich immer in so einem Doppelfeld und beim MAD Festival sagen meine Freunde Dennis und Leute, die mich über YouTube kennengelernt haben, sagen Kurt zu mir. Insofern ist das was, wo ich denke, beides ist fein, aber ich kann auch mit meinem echten bürgerlichen Namen umgehen.
0: Was macht Dennis Stratmann, wenn er nicht unterwegs ist und also sensibilisiert für diese Erkrankung rund um Schizophrenie?
1: Er reist gerne und geht gern in unterschiedliche Opernhäuser. Ich liebe Wagner-Opern und schreibe gerade meine Masterarbeit in dem Studiengang Interdisziplinäre Psychosentherapie an der Psychoanalytischen Universität hier in Berlin zu diesem Thema.
0: Das heißt, Sie sind Jahrgang 80. Wie nehmen Sie das wahr? Sind Sie gerade auf einem zweiten, anderen, emanzipierteren Weg unterwegs? Weil ich nehme Sie so wahr, auch wenn ich sehe, Kurt Winkler 2019, ich wollte was erzählen, traute mich aber nicht, mich komplett, ich nehme jetzt mal das Wort outen dazu, mich zu zeigen, mich zu offenbaren. Und ich habe das Gefühl, jetzt steht jemand vor mir, der vielleicht leichter und freier ist als vor ein paar Jahren.
1: Ja, das hat schon etwas von einem zweiten Outing, so wie man auch ein queeres Outing haben kann. Das würde ich schon so sehen. Und mittlerweile gehe ich damit offensiver um durch diese ganz vielen Erfahrungen, die ich gemacht habe, wo mir Menschen, so wie Sie das jetzt auch gerade machen, sehr zugewandt begegnen. Und ich den Eindruck habe, ich muss mich für so eine Erkrankung nun wirklich nicht schämen.
0: Das sagt Dennis Stratmann, der zu Gast ist.
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0: So klingt der Mann, der in den 80ern den ganz besonderen Disco-Pop geprägt hat. Heute, Rick Astley ist das. Waiting on You heißt sein ganz aktueller Song. Dennis Stratmann heißt unser Gast. Er ist Genesungsbegleiter für Menschen, die an Schizophrenie erkrankt sind. Sie haben uns gerade schon sehr viel erklärt über das, was Sie für sich betreiben können. Wie sieht es eigentlich so auf Forschungsebene auf? Also wie wichtig ist der Forschung alles rund um die Schizophrenie? Wie gut wird da geforscht?
1: Ich habe den Eindruck, es gibt noch ganz viele Fragen, die unbeantwortet sind. Was ist das Phänomen Psychose eigentlich? Was hat es mit Schizophrenie auf sich? Ist das rein genetisch oder kann man damit Psychotherapie vielleicht besser behandeln? Und deswegen gibt es neuerdings, so wie es auch das Deutsche Herzzentrum und andere Kliniken gibt, gibt es das Deutsche Zentrum für psychische Gesundheit. Und da werden Menschen einbezogen, die selbst Psychose erfahren sind oder andere psychische Erkrankungen haben, um mitzuforschen. Und da gibt es ein schönes Projekt, das nennt sich COMET. Oder der Forschungskompass COMET, und auf der Webseite comet-deutschland.de kann man nachlesen und sich einbringen. Das ist eine Studie, wo die Bedarfe ermittelt wurden und ganz viele tausende Menschen gesagt haben, was ihnen wichtig ist, wo die Forschung in Zukunft hingehen soll und wo die Gelder für locker gemacht werden sollen.
0: Mhm, total wichtig. Menschen, die uns jetzt zuhören und die den Eindruck hatten in der letzten knappen Stunde, es könnte mich oder eine Person, die mir nahesteht, auch betreffen. Was empfehlen Sie den Menschen, wie sie damit umgehen sollen? Wo sollen sie sich hinwenden?
1: Also für die Menschen, die Angehörige sind oder irgendeinen Menschen kennen, Zugehörige könnte man auch sagen, wenn es sich um Freunde handelt, die können sich zum Beispiel an den BAPK wenden. Das ist der Bundesverband für Angehörige psychisch erkrankter Menschen. Langes Wortungetüm, aber kurz gesagt bapk.de. Und da gibt es ganz tolle Angebote von passionierten Menschen, die selbst Angehörige sind. Und für die Menschen, die selbst erkrankt sind oder Psychose erfahren sind, die könnten einmal bei einer Trialogveranstaltung vorbeischauen. Also das, was wir gerade thematisiert haben, dass diese drei Personengruppen, die Fachpersonen, die Angehörigen und die Psychose erfahrenen Menschen zusammenkommen, das gibt es deutschlandweit in ganz vielen Städten. Das nennt sich auch Psychose-Erfahrung, Psychose-Seminar besser gesagt. Und auf der Webseite psychoseseminar.de findet man ganz viele Anlaufstellen, wo es das in Deutschland überall gibt, zum Beispiel bei Volkshochschulen.
0: Hm. Herr Stratmann, wir haben jetzt eine Stunde gesprochen. Ich habe so viel von Ihnen gelernt. Sie haben sich so perfekt ausgedrückt und ich habe von Ihrer schizoaffektiven Störung doch überhaupt gar nichts wahrgenommen. Also wo steckt es jetzt und warum ging das jetzt für uns so gut und warum könnte es sein, dass es an einem anderen Tag nicht so gut geht?
1: Ich glaube, die meisten Menschen erleben solche Schübe. Das heißt, das sind akute Krisenerfahrungen, die damit verbunden sind. Und in den Phasen wäre man dann nicht in der Lage, zusammenhängend eine Stunde zu sprechen wahrscheinlich. Für den meisten Menschen würde es so gehen. Aber es sind halt Phasen. Und was die meisten Menschen nicht wissen, ist, dass die meisten Menschen, die eine Schizophrenie-Diagnose haben, einen ganz normalen Alltag haben, viele davon berufstätig sind oder die auch ein bedeutungsvolles, würdevolles Leben führen möchten mit einer guten Lebensqualität.
0: Mhm. Ich bin tief beeindruckt, dass Sie das so frei erzählen können. Wer es nachlesen möchte, ich kann nur empfehlen, Ich ist manchmal ein anderer, heißt das Buch, das Dennis Stratmann als Kurt Winkler im Jahr 2019 rausgebracht hat. Ich bedanke mich sehr für den Besuch und ich wünsche Ihnen von Herzen alles Gute, dass auf diesem Weg, auf dem Sie unterwegs sind, möglichst keine großen Steine mehr liegen, sondern Sie sanft rüber springen dürfen.
1: Ganz herzlichen Dank.
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1: Nach dem Vorfall mit einer Sprengstoffdrohne am Flughafen Leipzig-Halle hat die Polizei neue Überwachungstechnik installiert. Wie die deutsche Presseagentur berichtete, wurde ein Drohnenwachposten mit speziellem Radar auf der Besucherplattform des alten Towers eingerichtet. Laut dem Nachrichtenportal Tag24 handelt es sich um ein Eco-Shield-Radarsystem, das anfliegende Drohnen auf größere Distanzen erkennen und ihre Flugbahnen verfolgen kann. Unterdessen hält die innenpolitische Debatte über Zuständigkeiten bei der Drohnenabwehr an. Der innenpolitische Sprecher der Grünen Bundestagsfraktion Emmerich erklärte, in Deutschland seien mehr als 40 Behörden mit Aufgaben der Luftsicherheit befasst. Das sei ein Sicherheitsrisiko. Der SPD-Innenexperte Fiedler betonte dagegen in der Rheinischen Post, unterschiedliche Zuständigkeiten seien kein Problem, solange die Zusammenarbeit funktioniere. Am Mittwoch war in der Nähe ukrainischer Frachtflugzeuge auf dem Leipziger Flughafen eine mit Sprengstoff und Zünder bestückte Drohne entdeckt worden. Kurz vor den Landtagswahlen in Ostdeutschland hat Unionsfraktionschef Frei darauf hingewiesen, dass die Bundes-CDU eine Zusammenarbeit mit der AfD nicht dulde. Frei sagte den Zeitungen der Funke Mediengruppe, das Kooperationsverbot mit der AfD sei ein Grundsatzbeschluss in der CDU. Dies könne nicht je nach Bundesland anders beantwortet werden. Er fügte hinzu, die Bundespartei halte sich normalerweise aus der Regierungsbildung in den Ländern heraus. Bei dieser grundsätzlichen Frage sei aber die ganze Partei betroffen. In Sachsen-Anhalt liegt die AfD in Meinungsumfragen vor der anstehenden Landtagswahl deutlich vor der CDU. Der Verfassungsschutz hat die AfD als gesichert rechtsextremistische Bestrebung eingestuft. Außer in Sachsen-Anhalt wird auch in Mecklenburg-Vorpommern und in Berlin gewählt. Auf dem Personalausweis könnte künftig keine Adresse mehr stehen. Wie die Rheinische Post berichtet, arbeitet das Bundesinnenministerium an einer neuen Generation des Dokuments. Zur Entlastung der Bürokratie wird erwogen, die Anschrift wegzulassen. Dann wären auch keine Änderungsaufkleber bei Umzügen mehr nötig. Außerdem soll es dem Bericht zufolge ein größeres Foto und weitere Sicherheitsmerkmale geben. Ende 2027 soll das Konzept für den neuen Personalausweis stehen. Der Petitionsausschuss des Bundestages unterstützt Überlegungen, bei einer neuen Generation von Personalausweisen auf den Aufdruck der Wohnanschrift zu verzichten. Serbien und die Ukraine wollen enger zusammenarbeiten. Die Präsidenten Vučić und Zelensky unterzeichneten bei Zelenskys ersten offiziellen Besuch in Belgrad Absichtserklärungen in den Bereichen Landwirtschaft und Lebensmittelsicherheit. Zudem wurde die Ausarbeitung eines Freihandelsabkommens vereinbart. Rüstungskooperationen, etwa im Bereich Drohnen, waren laut Vučić kein Thema. Bei dem Treffen betonte Vučić die territoriale Integrität der Ukraine und dankte Zelensky dafür, im Falle Serbiens dasselbe zu tun. Die Ukraine erkennt anders als viele EU-Staaten das Kosovo nicht an. Zelensky sprach sich für mehr Tempo bei den EU-Beitrittsverhandlungen Serbiens aus. Serbien unterhält gute Beziehungen zu Moskau und trägt die EU-Sanktionen gegen Russland nicht mit. Der Zentraldombauverein in Köln verzeichnet deutlich mehr Mitglieder. Seit im März ein Eintrittspreis für den Kölner Dom angekündigt wurde, sind bei dem Verein nach eigenen Angaben knapp 10.000 Beitrittsgesuche eingegangen. Zuvor waren es nur rund 100 pro Monat, wie die deutsche Presseagentur berichtet. Die meisten Anmeldungen hätten den Verein bereits im Juni erreicht. Da seien es rund 4.500 gewesen, im Juli nach der Einführung dann weitere 2.500. Insgesamt stehe man nun bei etwa 27.000 Mitgliedern. Für die Mitglieder des Vereins ist der Zugang zum Dom nach wie vor kostenlos. Sie zahlen jährlich 20 Euro Mindestbeitrag. Der Verein bittet aber darum, mehr zu zahlen. Für den einmaligen Eintritt in den Dom werden seit dem 1. Juli 12 Euro fällig. Das Wetter. In der Nacht locker bewölkt oder klar, Abkühlung auf 17 bis 9 Grad. Morgen häufig sonnig, im südlichen Bergland vereinzelt Schauer und Gewitter, verbreitet heiß bei 30 bis 35 Grad, im Norden und an der See 24 bis 29 Grad. Die weiteren Aussichten: am Montag im Norden zeitweise dichter bewölkt, von der Nordsee bis nach Mecklenburg-Vorpommern etwas Regen, im Süden und Osten einzelne Schauer und Gewitter, Höchstwerte zwischen 20 und 36 Grad. Das waren die Nachrichten.
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2: Das ist ja schon irre, dass dann jetzt nach so vielen Jahren, dass dann man sich dadurch dann wieder mit seiner Kindheit auseinandersetzt und sagt, ja, woher komme ich oder was ist die zweite Hälfte meines Ichs eigentlich?
3: Es war natürlich eine vergeudete Kindheit bei all dem, was da eben nicht geworden war. Und bei mir war eben ein ganz großes Problem für mich als Kind, dass ich nie erfuhr, wer mein Vater ist. Diese Lücke habe ich von Anfang an gespürt und es war ein Tabu, in das nicht gerührt werden durfte.
4: Mein Vater war Russe.
5: Meine Mutter war eine sehr stracke Frau, fast kühl, würde ich manchmal sagen. Also sie als Mutter von Anfang an gehabt zu haben, wäre mir nicht gut bekommen. Also dass ich sage, meine sehr gefühlvollen Adoptiveltern, boah, also da würde ich sagen, da kann ich nur heute sagen, oh, lieber Gott, ich danke dir. Ich bin versöhnt. Es gibt sicherlich gewisse Dinge, wo man noch sagt, na ja, ne, also das ist schon manchmal eine harte Nummer, aber insgesamt sage ich, hier stehe ich, ich kann nicht anders.
4: Ein unerzähltes Kapitel der Nachkriegsgeschichte.
6: Als ich aus dem Kinderheim in Pretzsch gekommen bin, sollte ich auf einmal zu Onkel Kurt Fadi sagen. Und das war für mich, also erstens, ich wusste gar nicht, was Vater ist, weil ich hatte nie einen. Und dann sollte ich zu dem Fadi sagen, obwohl es ja Onkel Kurt war, wieso verändert sich der Name? Diese Situation, wo ich da ihn anders anreden musste, die ist nie aus dem Gedächtnis gewesen.
2: Der Betrug, also ich habe es meiner Mutter letzten Endes nicht so sehr verübelt, muss ich sagen. Das konnte ich dann auch verstehen. Es hat ihr nicht gut getan, sowas zu verschweigen, denke ich, und mir auch nicht. Mir ist eigentlich so viel klar geworden dadurch und ich bin dadurch mehr eigentlich zu mir selber gekommen. Ne? Insofern haben sich diese ganzen vielen Mosaiksteinchen zu einem neuen Muster gefügt. Und ich muss sagen, obwohl ich 52 war, das war für mich wirklich so ein Schritt. Da haben sich ja so ganz viele so Erzählungen und Ereignisse, die ich wusste, die haben sich neu einsortiert.
4: Originalton-Feature von Matthias Baxmann und Matthias Eckold.
2: Mein Name ist Katharina. Ich bin im September

0: November 1945 geboren, in einem kleinen Dorf nicht weit von Bremen entfernt.
1: Ich bin Renate, ich bin Juli 1946 geboren. Meine Geburtsurkunde ist ausgestellt im Oktober 1946.
2: Ich bin Michael.
1: Und ja.
2: Meine Mutter, als sie in Ostpreußen war, hat sie ein Verhältnis mit französischen Fremdarbeitern gehabt. Und dann hat sie aber immer nett von denen gesprochen. Und dann habe ich mir eingebildet, ja, vielleicht ist einer von denen mein Vater gewesen. Obwohl das 44 war, das hätte ich gar nicht. Ich hätte nur rechnen müssen. Aber man rechnet als Kind nicht, wenn man so die Hoffnung hat, dass es vielleicht... Und dann habe ich mir das so ein bisschen eingebildet.
3: Also mein Name ist Ulrika.
4: 1. Schweigen.
3: Wie war das denn? Das Suchen und Finden fängt damit zusammen, dass meine Adoptiveltern gestorben sind. Meine Adoptivmutter hat immer gesagt, ich drehe mich im Sarg rum, wenn du nach deinen Eltern suchst, ne? Nach deinen leiblichen Eltern. Mit 7 hat mir eine Freundin gesagt, weißt du eigentlich, dass das nicht deine Eltern sind? Ich zu meinen Adoptiveltern, klar bist du unser Kind. Mit 14 wurde ich konfirmiert und hat der Pastor gesagt, jetzt sollten Sie mal wirklich langsam mit der Wahrheit rausrücken. Ne? Das ist meiner Adoptivmutter sehr schwer gefallen. Sind wir auch zusammen ans Grab meines Adoptivvaters gegangen. Und damit war das erstmal wieder, sodass sie auch alle für mich die Unterlagen aufgehoben und bewahrt und unter Verschluss hatte. Also, dass ich also keine Gelegenheit hatte, selber mal in diesen Unterlagen, denn man hat ja eine Geburtsurkunde und solche Sachen jetzt, ne? Und die hatte sie alle fein verschlossen. Und dadurch war das also zwar für mich da, aber weil sie mir auch nicht sofort freiwillig dann diese Unterlagen gab und ich wusste, wenn, dann kannst du nur, wenn meine Mutter mal stirbt, die Adoptivmutter. Und sie ist dann eben, da war ich 24, ist sie dann ganz plötzlich samstags morgens, hat sie tot im Bett gelegen und dann war mit das Erste, dass ich ja dann Schlüssel alles hatte von diesem Schrank und habe mal erst die Unterlagen mir sofort rausgesucht. Und bin dann auf die Suche gegangen nach meinen leiblichen Eltern. Ich wusste ja gar nicht, wer ist das jetzt, ne?
0: Es ist ganz merkwürdig, dass man als Kind ganz früh spürt, es gibt Dinge, die kann man nicht fragen, die darf man nicht ansprechen. Meine Mutter hat nie geheiratet, aber meine Mutter lebte auf dem Hof ihres Vaters. Also ich bin auf dem großelterlichen Hof groß geworden. Mein Großvater war damals in diesem Dorf mit 200 Einwohnern, Bürgermeister. Und wir hatten zeitweise 6 Flüchtlingsfamilien im Haus aufgenommen. Mein Großvater war dafür verantwortlich, dass wenn die Trecks kamen und die Züge kamen mit den Vertriebenen, dass er sie in die angemessene Zahl für das Dorf verteilen musste. Das war nicht einfach und dann hat er gesagt, wir müssen mit gutem Beispiel vorangehen. Also wurde bei uns jedes Zimmer geräumt und ich bin dann mit vielen Kindern gemeinsam aufgewachsen, die aber alle einen Vater hatten oder ein Bild von ihrem Vater hatten und ich eben nicht. Als ich 8, 9 war oder so, habe ich gemerkt, wie sehr meine Mutter zusammenzuckte und die Hand vor die Augen legte oder abwehrend tat und das versuchte zu verhindern. Und dann war das für mich auch nicht möglich, weiterzufragen. Bis irgendwann mal eine ostpreußische Oma zu mir sagte, du hast auch einen Vater oder denkst du, du bist vom Himmel gefallen. Und das hat mich total erschreckt, weil ich dachte, wie kann sie sowas ansprechen? Das ist doch etwas, darüber wird nicht geredet. Und ich konnte auch meine Mutter danach nicht fragen. Ich war auf dem Geburtstag einer 90-jährigen Cousine meiner Mutter. Und diese Cousine hat mir nochmal wieder gesagt, sie hat ihre Mutter gefragt, wer ist denn nun der Vater von Gerd? Und da hat meine Großtante gesagt, ich habe es meiner Schwester zugesagt, ich werde nichts sagen, ich werde dir also auch nicht antworten.
1: Ja, wenn ich da noch so drüber nachdenke. Ich habe immer mal Zweifel gehabt. Ich habe auch noch in den letzten Jahren, als meine Mutter schon sehr betagt war, die ist mit 88 gestorben, also sie ist Jahrgang 10 gewesen, da habe ich sie mal gefragt, wann ist Papa aus dem Krieg gekommen? Weil ich immer dachte, na, vielleicht ist da irgendwas nicht so ganz in Ordnung gewesen. Also den Verdacht hatte ich schon, immer mal, weil ich einfach optisch auch anders aussehe als der ganze Rest der Familie. Und meine Mutter

0: Da hat sprachlich, hat sie das sehr getrennt. Es war Papa oder ihr Mann, aber es war nie dein Vater. Ich hätte das mit Sicherheit auf der Straße erfahren, weil ich bin geboren in einem kleinen Nest in der DDR. Und wir sind aber in den Westen geflüchtet, da bin ich 11,5 gewesen, also Ende 57. Und wurden dann geschickt in die Eifel, also ganz weit im Westen, an hier der belgisch-luxemburgischen Grenze, in so ein kleines Nest. Und natürlich, die Verwandten wussten alle um meine Herkunft. Da ist aber nicht drüber gesprochen worden, das ist ja mal ein peinliches Thema gewesen. Ich habe einen älteren Bruder, der ist 9 Jahre älter, der nicht erfreut war über meine Ankunft. Da bin ich immer der Bastard gewesen. Da denkt man sich als Kind auch nichts weiter. Bastard ist ja ein Schimpfwort einfach.
1: Aber das ist nie sozusagen an die Oberfläche gekommen. Ja, und dann war es ja so, meine Familie ist kein Wort darüber in die Öffentlichkeit gekommen. Also wie die das hingekriegt haben, weiß ich nicht, keine Ahnung. Aber wenn die unter sich waren, ja, wir sind mal beim Onkel gewesen, dann haben sie mich schlafen gelegt und die haben weitergequatscht. Und da kriegt man natürlich manchmal eine Bemerkung mit und, hoi, was ist denn das? Und das sind sozusagen so Momente des Zweifels immer da gewesen. Da ist was Interessantes, oder das müsste ich mal wissen. Ja, also ich war ein neugieriges Kind. Der letzte große Anstoß war, da war ich 14. Da bin ich bei einem Bruder von Onkel Kurt, der in der Lausitz wohnte, habe ich da Ferien gemacht. Genauso ein pubertärer Junge, über die Stränge geschlagen. War bestimmt nicht einfach für die Leute. Und in so einem Streit, den wir dann hatten, sagte dann der Onkel, glaub ja nicht, dass du bist, wer du bist. Dann habe ich das mit Fadi zusammengebracht und sage ich, irgendwas stimmt nicht. Das hier ist was nicht in Ordnung. Und dann habe ich meine Mutter natürlich zur Rede gestellt. Und dann legt sie mir eben die Geburtsurkunde auf den Tisch und sagt, was hast denn du? Ist alles, weiß nicht, was der meint. Also sie hat gelogen die ganze Zeit. Ne? Es war eben eine Lebenslüge, die da im Raum hing.
2: Wenn man sich das so überlegt, ne? Meine Mutter hatte noch eine Schwester, die war mit einem deutschen Soldaten verheiratet, der auch gerade im Krieg war und zu der Zeit auch schwanger war. Der Mann ist auch nicht aus dem Krieg zurückgekommen und das Kind, also mein Cousin, wurde im Februar geboren. Und wir sind dann auch wie Geschwister eigentlich aufgewachsen. Darum ist es mir als Kind oder uns eigentlich auch nie so bewusst gewesen oder so wichtig, dass wir keinen Vater hatten. Erstens hatte mein Cousin auch keinen Vater und viele Kinder im Umfeld, auch nicht Flüchtlinge, die auch ohne Vater gekommen sind. Es war zu der Zeit nicht so sehr besonders. Das ist erst viel später dann wichtig geworden. Und schwierig wurde es dann für mich in der Schule. Die Kinder haben mich gehänselt, immer Russenkind, Russenkind gesagt. Ich wusste gar nicht, was das ist. Aber ich wusste, dass es ein Schimpfwort ist, ne? Und habe mich irgendwie dagegen versucht zu wehren. Aber irgendwann habe ich dann zu Hause gesagt, die sagen immer Russenkind zu mir. Alle waren entsetzt, aber auch da wurde nicht drüber gesprochen, ne?
3: Ich habe das auch lange, lange niemandem erzählt, weil Russe war ja auch negativ besetzt.
2: Hin und wieder hat meine Großmutter dann ein bisschen was erzählt, aber meine Mutter eigentlich nie.
1: All mein Zweifel hat sich doch mit einmal bestätigt.
0: Ich glaube mal so dieses Fremdsein in der Welt, das ist sicher auch so ein Motor gewesen zu sagen, das muss ich jetzt kennenlernen. So dieses Gefühl von Fremdsein und nicht so irgendwie dazuzugehören. Ja, wo komme ich her? Ne?
4: Zwei Reden.
5: Ich habe ein Jahr lang verschiedene Orte angeschrieben. Kann es sein, dass hier eine wohnt, ne? Also meine leibliche Mutter, ne? Und kriegt überall den Bescheid? Nee, haben wir nicht. Also 24 war ich und ich hatte die Taufurkunde und die Geburtsurkunde. Ne? Vater unbekannt stand da drauf. Ne? Früher war es so, dass eine Sozialarbeiterin den Adoptionsvertrag mit unterschrieben hat. Und die lebte noch. Und zu der bin ich hingefahren, habe den Adoptionsvertrag mitgenommen, habe gesagt, hören Sie mal, meine Adoptiveltern leben nicht mehr. Ich bin auf der Suche nach meinen richtigen Eltern, wusste ja noch gar nichts. Da hat sie mir den Tipp gegeben, das war im September 72. Gehen Sie mal zum Jugendamt, die helfen Ihnen sicher. Und wahrhaftig, ich komme nachmittags und sehe zum ersten Mal im Leben eine Handschrift meiner Mutter. Und dann nahm das Ganze seinen Lauf. War natürlich sehr aufgeregt und gehe runter, nächste Telefonzelle und rufe dann in diesem Ort an. Und wen habe ich an der Strippe? Meine Großmutter. Weil die Großmutter, die hat nicht geheiratet. Und wenn die geheiratet hätte, dann wäre die Suchgeschichte beendet gewesen jetzt. Ne? Und die rufe ich also an, druck sich da so rum. Ich sage, sagen Sie mal, haben Sie denn eine Tochter oder so? Oder sind Sie verwandt mit einer Ursula? Ja, sagt sie, das ist meine Tochter. Ja, ich sage, wie kann man die denn erreichen? Ja, was wollen Sie denn von der? Wer sind Sie denn? Und ich druck's darum. Ja, sag ich, ich habe ja zwei Namen. Ich heiße ja Monika Ulrika, ne, als Vornamen. Was, sagt sie, bist du etwa die Monika, die wir so viele Jahre schon gesucht haben? Und dann hat sie mir die Adresse gegeben, sowohl von sich als auch von meiner leiblichen Mutter. Und da war ich mal erst so, boah, also da ich dachte, das muss ich erst mal verdauen. Und das ist ein entscheidender Tag, dieser 8. Oktober 72. Da war ich sehr aufgeregt und sie war natürlich auch sehr aufgeregt. Und was sie gesagt hat zu meiner Großmutter, ich bringe mich jetzt um, ich bringe mich um. Weil sie einfach dieses plötzlich, boah, was ist das für ein Mensch, wer kommt da auf mich zu, ne? Dann hat sie ein bisschen von sich erzählt, dass es also zwei Halbgeschwister gibt. Und dann sage ich, ja, und wie ist das denn jetzt? Wie bin ich denn entstanden? Das war ja der springende Punkt. Und sie druckst rum und fängt an zu weinen. Und dann sagt ihr Mann, ja, dann jetzt mal raus mit der Sprache. Ne? Und dann hat sie eben gesagt, sie wäre junge Lehrerin in Breslau gewesen, im heutigen Polen. Und wollte vor den Russen fliehen. Und dann ist trotzdem jemand, der sie vergewaltigt hat. Ne? Im Oktober 45, wo der Krieg schon zu Ende war, sodass ich dann im Juli 46 zur Welt kam. Diese Dinge wollte sie mit mir so gut wie nicht ansprechen. Das war so ein Mantel lag da drüber jetzt. Ne? Und dann bin ich wohl sehr schnell in ein Kinderheim gebracht worden.
1: Und damit habe ich es dann mal konfrontiert. Und dann sage ich, Mutter, ich bin der Zehner Franzose. Und das konnte sie dann nicht auf sich sitzen lassen. Und dann hat sie die Unterlagen rausgeholt und hat zum Glück noch halt ein Foto gehabt, die Adresse aus Leningrad und, was ganz wichtig war, die Nummer der Einheit, in der er gedient hatte. Ich war froh, dass es also ganz anders ist, als die ganze Zeit immer erzählt worden ist und gesagt worden ist. Das war eine große Erleichterung, dass das, was ich vermutet habe, was richtig ist, dass Onkel Kurt nicht mein Vater ist, sondern dass es einen anderen Vater gibt, dass ich auf einmal die Bestätigung hatte. Also wir haben lange zusammengesessen noch am Tisch und sie hat dann von ihm erzählt. Aus heutiger Sicht weiß ich, dass sie auch befreit war, dass sie endlich darüber diese Geschichten erzählen konnte, die sie sonst nicht erzählt hat. Dann merke ich auf einmal, wie es purzelte und ich habe gefragt, ich sag, wie war denn das und wie habt ihr euch kennengelernt und das wollte ich alles wissen dann. Und dann habe ich sie gefragt, was hältst du denn davon, wenn ich ihn suche? Und da hat sie mich unterstützt dabei. Das hat sie mir Mut gemacht und gesagt, ja, mach das.
0: Und ich bin dann auch in den Ort gefahren, nach Jessen, an der Schwarzen Elster. Meine Mutter ist da nach dem Krieg hingekommen, als Flüchtling da hingekommen. Da gab es eben noch Leute, die mich kannten. Ne, wir haben ja bis 57 da gelebt, die mir also auch ein bisschen erzählen konnten vom Aussehen meines Vaters und seiner Funktion. Dann bin ich auch bei guten Bekannten meiner Mutter gewesen, es waren zwei alte Damen. Und da nahm ich eine in den Arm und sagte, ach Renate, du bist ein Kind der Liebe. So, das war natürlich so ein Moment, was mich sehr bewegt hat. Ne? Das war einfach so was sehr sehr Tröstliches auch, ne? Angenommen zu sein. Ich bin im Juli geboren, Juli 46. Dann bin ich gezeugt worden im November. Ich vermute am Tag der Oktoberrevolution, die wird schon im November gefeiert. Ne? Meine Mutter war ja kein junges Mädchen, meine Mutter war 36 bei meiner Geburt. Und mein Vater wird auch ungefähr so in dem Alter gewesen sein. Also mein Vater hat gearbeitet beim NKWD und hatten in der Wohnung meiner Großeltern Quartier aufgeschlagen. Und mein Großvater ist erschossen worden von den Russen, weil bei der Durchsuchung der Wohnung eine SS-Uniform gefunden wurde. Das war auch nicht seine Uniform, sondern die Uniform des jüngsten Bruders meiner Mutter. Ja, und dann ist mein Großvater dann auf dem Hof da verscharrt worden. Aber von russischer Seite ist das ja offensichtlich auch nochmal ein bisschen kontrolliert worden, was da abgelaufen ist. Ne? Und da ist wohl mein Vater ins Spiel gekommen als NKWD-Offizier. Er muss wohl mitgekriegt haben, dass da also diesem Großvater Unrecht getan wird. Mein Onkel, der sagte immer, die hätten das sehen können. Großvater war ein stattlicher Mann und er war so ein Hämpfling. Die hätten sehen müssen, die Uniform hätte ihm nie gepasst. Naja, wie auch immer, da hat man so genau nicht hingeguckt. Ne? Dann hat mein Vater, mein leiblicher Vater, für die Großmutter und meine Mutter gesorgt. Und als die Truppe dann verlegt worden ist von Landsberg nach Jessen, hat er meiner Großmutter, meiner Mutter angeboten, sie mitzunehmen und auch ihre Möbel und Hausrat. Das muss im Sommer 45 gewesen sein.
3: Irgendwann hat mein Freund, wir waren 10 Jahre, 8 Jahre, wir haben zusammen gespielt. Dann hat er plötzlich zu mir gesagt, du, ich weiß, wer dein Vater ist. Aha. So, ja, er hätte seine Eltern nachts belauscht und er hätte gesagt, ich müsste einen französischen Vater haben. Aber auch das habe ich nicht mit meiner Mutter besprechen können. Und dann hat sie mir ja irgendwann mal erzählt, im Alter Konfirmation, also 13, 14, da hat sie mir nachts im Dunkeln erzählt, dass er Russe war, dass er in der Nähe von Moskau kam, dass er Student war und dass er hierbleiben wollte. Als Kind mehrfach bin ich nachts auch gewacht, so einen Albtraum gehabt, die Russen kommen. Und dann höre ich, ich habe einen russischen Vater. Das konnte ich ja bloß keinem erzählen. Und dann habe ich auch immer gedacht, ich weiß ja auch gar nicht, ob ich ein Kind der Liebe bin oder eines Gewaltaktes. So. Und ich konnte meine Mutter auch bis zum Schluss. Meine Frau hat sie gefragt, sag mal, war das mehr als nur ein One-Night-Stand? Und dann hat sie gesagt, ja, es war mehr. Die Schwester meiner Mutter, also meine Lieblingstante, die hat mir damals gesagt, er war schlank, er war groß, er war unheimlich sympathisch. Wir mochten ihn alle gerne. Das habe ich natürlich gerne gehört. Ich habe dann mich aber damit abgefunden. Ich habe einen Vater, der nie altert. Der ist immer jung, immer schlank. Ich habe kein anderes Bild von ihm. Und meine Kinder, als sie dann so weit waren, haben dann gesagt, Papa, wer war dein Vater? Sie wussten, dass sie einen russischen Opa haben. Sie wollten aber mehr über ihn wissen. So, und das konnte ich ja nicht. Und in 2001 lief eine Freundin von mir, die meine Geschichte wusste, rief ihr an, wollt ihr nicht mal russische Schüler aufnehmen? Und dann haben wir das gemacht. Und 2002 war der erste Gegenbesuch in Russland. Und meine Frau hat dann hinter meinem Rücken einfach in der Schule angerufen, kann mein Mann mitfahren? Und dann haben die ja gesagt. So hat mir das so vorgestellt, wie wäre das, wenn du jetzt wüsstest, wer deine Großeltern sind. Du klopfst an die Türen, die machen auf und die sehen den Sohn vor sich. Könnte ja sein. Auf der anderen Seite diese Vorbehalte, du kannst da nicht hingehen. Denk an Leningrad. Wie haben die Deutschen das ausgehungert? So viel Elend in dieses Land gebracht. Dann sagen die vielleicht zu dir, was will der Deutsche hier? So, dann bin ich mitgefahren im September 2002. Und das war unglaublich. Es war unglaublich. Allein schon in Sheremetyevo kamen wir an. Da habe ich gesagt, das ist das Land, in dem die Hälfte deiner Vorfahren gelebt hat. Du gehst jetzt auf diesen Boden. So, ne? So. Ich war wie benommen. An einem der Tage waren wir eingeladen zum Mittagessen. Und dann saßen da 6 alte Frauen in Tracht. Und die sangen schwermütige Lieder, russische Lieder. meine deutsche Kollegin ist dann vorne gegangen, die hat sich dann zwischen die Frauen gesetzt, sich fotografieren lassen. Und dann habe ich zu meiner russischen Nachbarin gesagt, das möchte ich eigentlich auch ganz gerne. Dann hat die mich dahin gezogen und ich habe mich im Schneidersitz vor diese Frauen gesetzt. Und dann hat die eine Frau von hinten mich so in den Arm genommen, ganz eng, eine von diesen Babuschkas. Und in dem Moment habe ich gesagt, so geht man ja, jetzt. Jetzt fängst du an, ganz konkret zu suchen. Vielleicht gibt es noch jemanden, der ihn gekannt hat. Vielleicht gibt es noch ein Bild von ihm.
2: Und dann wollte ich heiraten, hat meine Mutter mich aber gebeten, warte, bis du 21 bist, dann kannst du machen, was du willst, weil dann keine Vormundschaft mehr besteht. Und da hat meine Mutter und meine Großmutter mir wirklich erzählt, dass mein Vater russischer Kriegsgefangener war. Und ja, es war alles sehr, sehr emotional dann eben auch. Und da wusste ich das. Und was aber auch wieder interessant ist, den Mann, den ich heiraten wollte, oder wir haben auch dann geheiratet, der kam aus einem anderen Dorf. Und da hat der Vater gesagt, als er zu Hause sagte, dass wir heiraten wollten, was, so eine willst du heiraten von so einer? Also da hatte meine Mutter 21 Jahre nach dem Krieg, bestand dieser Makel immer noch, eben ein, damals nannte man das, gefallenes Mädchen zu sein.
0: Ja, das Leben ist gelebt, aber es ist ja wirklich eine, so diese Leerstelle, so, da fehlte ja ein Teil. Ne?
3: Aber ich habe gesagt, ich höre jetzt auf zu suchen, wenn Sie mir sagen, die letzte Karteikarte wurde ausgewertet und er ist nicht dabei, dann höre ich auf zu suchen, vorher nicht.
2: Da ging es einfach darum, wer bin ich und woher komme ich oder was ist die zweite Hälfte meines Ichs?
1: Es ist überhaupt der einzige bekannte Fall, wo eine sowjetische Behörde einen deutschen Jungen geholfen hat, seinen Vater zu finden.
4: 3. Suchen.
5: Ich bin vorbereitet worden von meinem Adoptivvater auf dieses Russisch. Nämlich, weil mein Adoptivvater in russischer Gefangenschaft war, hatte der eine Liebe zu Russland bekommen, hat sich immer abends ans Fenster gestellt und geraucht, noch ein Schlückchen Bier dazu, und hat sich Kosakenmusik angehört. Und ich als kleines Mädchen, 4, 5, 6 Jahre alt, habe immer da mit solchen Ohren gestanden und kriegte richtig, wie Muttermilch, richtig russische Musik eingehaucht. Und ich denke, schon am Anfang ist es so gewesen, dass ich mich damit auseinandergesetzt habe, gesagt, oh nein, ein Franzose oder ein Amerikaner oder ein Engländer, ob der nicht besser gewesen wäre als Erzeuger. Aber ich sag mir so, die Russen sind so ein warmherziges Volk, so ein Gemütsvolk. Sicherlich am Anfang, als ich dann am 8. Oktober 1972 dann das erste Mal hörte, du hast einen russischen Vater, das hat meine Mutter auch nicht so gesagt, sondern ich bin von einem Russen vergewaltigt worden. Punkt. Das musste mir reichen, ne? Da habe ich schon meine Not mal erst gehabt, das zu integrieren. 75, da bin ich schon mit einer christlichen Frauengruppe, waren wir in Kiew, heute unvorstellbar in den schlimmen Kriegsjahren jetzt, und habe da, wie alt war ich denn da, 29 oder wie alt, ja, überall geguckt, wie sehen diese Menschen aus und wie benehmen die sich. Wenn ich das, also ich bin ja jetzt immerhin schon ein paar Jahre alt, dann haben schon die Leute mich fast bedauert, so unter dem Motto, ach du Arme, ja, dann hast du einen russischen Vater und kennst ihn noch niemals und überhaupt, ne? Weil da auch mitschwingt Russland. So, ne? Heute nicht mehr, weil meine Freunde wissen alle, dass das jetzt seit vielen Jahren zu mir gehört. Und sich dann auch dementsprechend seine Freunde auszusuchen, die das wirklich auch mittragen können, ne?
1: Dann habe ich ans Rote Kreuz geschrieben. Da kriege ich Antwort, sie sind nicht zuständig. Weil sie kümmern sich um deutsche Väter und nicht um ausländische Väter. Dann habe ich mich in meiner Mutter beraten und sagt sie, dann schreib doch an die Pravda. Habe ich mich also hingesetzt mit meinem dürftigen Russisch und habe da an die Pravda geschrieben. Und kriege auch keine Antwort. Und dann habe ich sozusagen in letzter Verzweiflung habe ich dann zum Mutter gesagt, weißt du, jetzt schreibe ich nochmal an die Komsomolskaja Pravda. Dann habe ich noch an die geschrieben. Und die antworten. Und die schreiben, sie können mir nicht direkt helfen, aber sie geben die Suchanfrage weiter ans Sowjetische Rote Kreuz. Irgendjemand muss es das Herz erweicht haben. Die haben an das Deutsche Rote Kreuz geschrieben und das Deutsche Rote Kreuz hat mir dann geschrieben, dass die Suchanfrage so und so beantwortet ist und die haben mir die Adresse geschickt. Ja, Namen, Adresse. Das ist wirklich verrückt. Und dann habe ich da hingeschrieben. Ich war ja naiv gewesen. Ich wusste nicht, was ich auslöse. Und ich wusste auch nicht, was das auslöst, wenn er sich sozusagen auf einmal zu einem Deutschen bekennen muss oder nicht bekennen muss. Für ihn muss das ein Schock gewesen sein, als der Brief kam, den ich ihm geschrieben habe. Und er hatte ja tatsächlich auch in seiner Familie nicht einen Ton gesagt. Er hat noch nicht mal gesagt, dass er Deutsch sprechen konnte. Der hat nicht mehr Deutsch gesprochen. Kein Wort. Obwohl seine jüngste Tochter, mit der ich ja heute noch sehr eng zusammen bin, mit meiner Schwester, Deutsch gelernt hat. Die wusste nicht, dass er Deutsch konnte. Und er hat auch über Krieg oder sowas nichts erzählt zu Hause. Über seinen Deutschlandaufenthalt nichts erzählt. Der wusste die ganze Familie nichts. Ich denke, es ist egal, ob man Sieger oder Verlierer ist. In einem Krieg sind alle traumatisiert in gewisser Weise. Also 4 Jahre nur im Krieg, nur in Schützengräben, nicht nach Hause können, nichts. Es gibt ja die Geschichte davor. Damit die mir die Adresse schicken konnten, musste er die Freigabe geben. Das heißt, er ist aufs Amt eingeladen worden, hatte keine Ahnung, weshalb er dorthin fährt und wird dann, wie beim Verhör so ähnlich, haben sie einen Sohn in Deutschland, wird er konfrontiert. Und jetzt steht er da und weiß nicht, was passiert. Wenn er sich bekennt, kommt er nach Sibirien oder kommt er nicht nach Sibirien. Es war ja alles möglich, das ist ja nicht aus der Welt gewesen. So Anfang der 60er Jahre, aber er bekennt sich dazu. Und dann ist er natürlich nach Hause und hat erzählt, dass er ein Kind hat. Und dann kommt das schlechte Gewissen. Er hat meiner Mutter versprochen, dass er Kontakt hält und der Kontakt hat er nicht gehalten. Also was da auf ihn alles eingeströmt sein muss in Sekunden, in diesem Moment, wo du dich entscheiden musst. Also dann hat er mir geantwortet.
0: Also es ist mehr als Herkunft, ne, denke ich. Es ist wirklich ein Teil von einem. Ich hatte dann einen Salzwedel kennengelernt, der sein ganzes Berufsleben in Russland zugebracht hatte, in der Sowjetunion, muss man ja sagen. Der hatte so einen Kontakt hergestellt, gab es so eine Sendung im russischen Fernsehen, Stimin, ja, wart auf mich, wo eben Familienangehörige gesucht werden. Das war aber auch ohne Ergebnis, bin ich auch gewesen. Also, dass ich das kennenlernen wollte, das war klar. Naja, so ein bisschen sowas Romantisierendes ist da auch schon dabei, ne? So die Vatersuche, ja. 98 ist die Mutter gestorben im Dezember, dann habe ich es erfahren. 99 im Sommer. Ich hatte dann schon Russischunterricht, konnte also Buchstaben lesen und hatte gelernt, wie man Sachen ausspricht. Und da bin ich als erstes auf die Krim gefahren, nach Jalta. Das habe ich gemacht, um einfach mal so da zu sein, an einem Ort, wo ich dachte, ja, den kennt dein Vater auch, um so eine Verbundenheit herzustellen. Wo ich dachte, ja, das ist der Ort, den kennt dein Vater auch. Und vielleicht ist er auch hier über diesen Kies gelaufen. Ne? So. Also das war schon ein bisschen, naja, ein bisschen verrückt. Und die Tränen liefen. Ne? Das ist aber auch so im Grunde genommen so ein Heilungsprozess gewesen. Ne? So eine Verbindung zum Vater herzustellen. Ne?
3: Ich habe immer wieder die niedersächsischen und später die sächsischen Gedenkstätten angeschrieben und habe gesagt, ich suche meinen Vater, der heißt Anatoli mit Vornamen, kommt aus der Nähe von Moskau, ist schlank, ist groß, ist etwa 20 Jahre alt geworden. Vielleicht gibt es mal irgendwo eine Karteikarte, die dazu passt. Ist nicht viel, das haben die auch zu mir gesagt. Herr Mayer, das ist ja gar nichts. Und ich habe immer wieder angerufen, es tut mir leid, wir haben wieder 50.000 Daten bekommen, ist nichts dabei. Und im September 2009, ich habe mit dem Archiv dort gesprochen und gesagt, ich möchte gerne kommen. Ich bin hingefahren. Und er hat wieder zu mir gesagt, die Hoffnung ist gleich null, ne? Sie wissen zu wenig von ihrem Vater. Aber ich will Ihnen das mal zeigen, wie das geht. Dann habe ich mich neben ihn gesetzt am PC. Ich habe dann diese dürftigen Daten eingegeben und geschätzt, dass er wohl im März 45 gestorben sein müsste. Und er hatte dann so bestimmte Registrierungsnummern. Ich sagte, hinter diesen Nummern können Kriegsgefangene sein, die in St. Postel gestorben sind. Und da war ein Anatoli dabei, der war aber 1904 geboren. Dann habe ich gesagt, nee, das kann er nicht sein, der war jung. Sehen Sie, sagt er, ich habe Ihnen das ja gesagt. Und geht auf Escape. Dann sage ich, halt, stopp, warten Sie mal. Kann ja auch sein, dass er schon etwas früher gestorben ist. Geht mal in Februar. Ja, wenn es sein muss. Und dann geht er auf den 28. Februar, das ist ein Anatoli, geboren 21. Ich sage, stopp. Das ist ein junger Mann. Dann stand da Lazarett. Ich sage, tippen Sie mal ein Lazarett an. Ich weiß, der war krank. Und dann steht da Zugang Hasel. Das ist das Dorf, in dem ich geboren bin. Das ist er. Das muss er sein. Dann habe ich mir die Daten mitgeben lassen. Wir haben dann sofort alle russischen Bekannten, die ich hatte, die haben dann diese Daten, diese Namen bekommen. Und am 2. November, das ist der Todestag meiner Tochter, am 2. November geht morgens das Telefon, Gerd, wir haben die Familie gefunden. Und die lebt in Semitschino und dein Vater ist dort verzeichnet als verschollen. Da war ich natürlich geplättet.
2: Es hat mich schon immer bewegt eigentlich. Und ich muss auch sagen, ich habe dann auch Therapie gemacht. Das saß doch schon tief dann. Und ich bin dann teilweise eben in Therapien auch da dran gestoßen. Ja, wenn ich nicht wüsste, was meine zweite Hälfte ist, könnte man auch die Therapie nicht weiterführen. Und das war dann schon wieder schlimm. Meine Mutter, sie wusste den Namen, aber natürlich auch nicht die Schreibweise, ist ja klar. Wassili Koslow, das ist ja ein Name wie Peter Schmidt. Und ein Geburtsjahr. Um 2000, meine Mutter hatte einen Schlaganfall gehabt und war zur Pflege. Ich hatte sie besucht. Und da hatte sie Post, eine Anfrage von einer Journalistin, ob sie bereit wäre, über ihr Leben zu sprechen in einer Dokumentation über Beziehungen von Frauen mit Kriegsgefangenen. Meine Mutter hat ihr Leben lang nicht darüber gesprochen, da war sie ja dann schon 80. Aber sie hat ja gesagt. Also wahrscheinlich dadurch, dass sie ja auch diesen Schlaganfall gehabt hat, dass sie sozusagen sich am Ende ihres Lebens gesehen hat und dann wohl das Bedürfnis hatte, nochmal über alles zu sprechen. Und das hat unsere Beziehung unheimlich geklärt. Wir konnten über alles sprechen. Das Erste, was das Problem gewesen ist, das war das Geburtsjahr. Meine Mutter hatte das falsche Geburtsjahr. Er ist geboren 1913 und meine Mutter dachte 14. Und das Zweite natürlich der Name, der eine sehr unterschiedliche Schreibweise natürlich haben kann. Und danach konnte man das ganz gut dann herausfinden. Was da wichtig ist, dass er verheiratet war in Russland. Und dann wurde ich ja gefragt oder werde ich immer wieder gefragt, ja, aber willst du nicht versuchen, da Kontakt irgendwie das herauszubekommen? Aber da habe ich mich dagegen entschieden, weil wenn er eine Familie gehabt hat und vielleicht auch Kinder und er hat eine Beziehung in Deutschland gehabt und das ist ja nicht das Schlimmste, sondern deswegen ist er ja verurteilt worden und wahrscheinlich umgekommen. Aber dadurch wäre ich ja sozusagen der Grund gewesen, dass er ums Leben gekommen ist. Und ich möchte nicht die Person sein, die diese schlechten Nachrichten jemanden überbringt.
1: Als ich in Leningrad dann angekommen bin und ich sehe da ihn da stehen, war für mich völlig klar, dieser Mann da ist mein Vater.
4: 4. Finden.
1: Es war auch so ein bisschen, als würde ich in mein, es ist ähnlich, als würde ich in mein eigenes Gesicht gucken. Das ist wirklich eigenartig. Ich war ja überglücklich, dass es überhaupt zustande gekommen ist. Ich habe mir so liebend gern eine Schwester gewünscht. Und kriege ich auf immer zwei. Und die beiden waren stolz, dass sie einen großen Bruder in Deutschland hatten. Wir haben uns sofort angenommen. Ich war 21, als ich hingefahren bin. Und die Größere war 17, die andere 15. Und das Kuriose war, ich durfte ja noch nicht mal sagen, also als ich dahin bin, ich durfte nicht sagen, dass ich sein Sohn bin. In der Familie war das kein Problem, aber es ging um die Nachbarn im Haus oder wenn ich irgendjemanden treffe oder so und nicht sagen, dass ich sein Sohn bin. Da war ich ein Bekannter, weil es war ja auch nicht gewollt, dass ein Sowjetsoldat mit einer Deutschen ein Verhältnis hatte. Ich bin ja 14 Tage dann dort geblieben, tolle Erlebnisse gehabt und ich bin in der Familie wirklich, also wie ein Sohn, der heimkehrt, aufgenommen worden. Sowohl von seiner Frau, als eben auch von meinen Schwestern und auch von ihm selber. Er hat sich gefreut und die Familie hat sich mitgefreut. Seine Frau hat ihm keine Vorwürfe gemacht. Dafür war sie auch viel zu klug. Und was soll das, wenn nach 20 Jahren ein Junge kommt und sagt, ich bin dein Sohn? Der hat ja auch seinen Töchtern gegenüber. Wir haben jetzt erst, habe ich mit meiner Schwester nur mal die Unterlagen durchgegangen. Da haben wir vor 5 oder 6 Jahren erst festgestellt, dass er eine Verwundung hatte und dass er im Lazarett war. Das wussten die Mädels nicht. Der hat nichts über den Krieg oder irgendwas, nichts erzählt. Nach dem ersten Besuch, wo ich da war, hat er sich am Ende noch mal sehr bedankt, dass ich die viele Fragen gestellt habe. Ich habe zum Verhältnis, was er mit der Mutter hatte, überhaupt nichts gefragt, weil das fand ich unanständig. Das ist eine Beziehung von 2 Menschen. Dass ich daraus entstanden bin, ja, gut. Aber ansonsten ist das, was die beiden mit sich ausmachen müssen. Ich hätte ihnen natürlich Vorwürfe machen können. Er hat ja nicht 1 Cent oder eine Kopeke Unterhalt gezahlt. Die Mutter ganz alleine gelassen. Ich habe damals aber so gar nicht gedacht. Ich war überglücklich, dass ich ihn gefunden hatte. Aber in seinen Briefen, dann nimmt er eine Vaterrolle ein auf einmal und bewertet, was ich da im Studium mache oder nicht mache. Das war mir schon suspekt, aber da habe ich nichts dazu gesagt.
2: Wenn man sich das so überlegt, ne? Meine Mutter lebte 1944 in einem Dorf in Norddeutschland und arbeitete zu der Zeit in einer Molkerei. Im Büro und so hat sie meinen Vater kennengelernt, der bei einer Bauern als Kriegsgefangener gearbeitet hat und Milch zur Molkerei bringen musste. Und so haben die sich dann kennengelernt. Die Beziehung wurde denunziert. Mein Vater wurde verhaftet, kam dann ins Kriegsgefangenenlager St. Bostel zurück. Und meine Mutter wurde nach meiner Geburt verhaftet und verurteilt zu 1,5 Jahre Zuchthaus und 3 Jahre Ehrverlust. Also es hätte schlimmer kommen können. Es gab wohl auch Menschen, die zu Tode verurteilt worden sind, weil das nannte sich Wehrzersetzung. Und das war schon also eine hohe Strafe dann auch, ne? Wie er dann verurteilt wurde, weiß ich nicht, weil die Spur endet da. Und da gibt es eigentlich nur 3 Möglichkeiten. Dass er den Krieg überlebt hat, ist eigentlich sehr unwahrscheinlich, sondern eigentlich nur Todesstrafe oder KZ. Da gibt es aber auch keine Unterlagen und es ist nichts rauszufinden. Meine Mutter hat dann später auch nie geheiratet, weil das war für meine Mutter eine wirklich große Liebe. Es gibt noch ein Zitat von meiner Mutter, für eine Liebe so bestraft.
3: Denn Ende Januar 2010 war ich mit 2 Töchtern erstmals in Siemetschino und da lebte seine Schwester noch. Und das war ja die Einzige, die mir noch etwas über ihn erzählen konnte. Ich konnte vor Aufregung nicht schlafen. Es war so wie bei Dr. Zhivago. Es schneit. Es war richtig russischer Winter. Es schneite so hoch der Schnee und er peitschte so runter. Und an dem Tag hielt der Zug nicht in Siemetschino, sondern in Basmakowo. Und dann stieg alle Frau aus und dann schob ich so meine Tasche mit dem Fuß raus. Und dann stand ich in der Tür und schrie von draußen jemand, Gerd! Das war dann meine Cousine, die mich schon entdeckt hat, im Dunkeln morgens. Ne? Und die ist mir dann um den Hals gefallen. Da sind wir mit den zwei Autos dann in den anderen Ort gefahren. Und dann haben wir da bei ihr übernachtet und am nächsten Morgen ging es dann zu meiner Tante durch diesen hohen Schnee. Und das ist ja noch gar nicht das richtig tolle Bild von dem Haus. Hier, das ist für mich mein Lieblingsbild. So schwedisch-rot, Birken, Zaun und Schnee. So haben wir das am nächsten Morgen erlebt. Und dann stand da so eine kleine, hutzelige alte Frau. Ne? Sie ging mir bis hier mit schmalen Augen und hat mich angeguckt. Den haben wir uns umarmt und sagt, er sieht aus wie der Opa. Da war es mit meiner Fassung vorbei. Und sie hat geheult, ne? Tränen da. Und dann haben wir uns hingesetzt und dann wurde das Album geholt. Ich hatte nie ein Bild von meinem Vater gesehen. Und dann sagte sie plötzlich, Wort Anatoly, sagte sie, ne? Oh, ein schöner Mann. Da habe ich gesagt, ja, jetzt können wir Oma verstehen. Am nächsten Tag, war ja ein Sonntag, war ich morgens mit in der Kirche. Und dann hat man mir beim Mittagessen erzählt, da ist eine Frau dann zu meiner Cousine gegangen, hat auf mich gezeigt, hat gesagt, der gehört doch zu euch, der sieht doch aus wie der Opa. Und unabhängig davon, Inna ist meine Tante, hat gesagt, Kackpapa, Kackpapa. Das war so für mich die Bestätigung, ne? Immer habe ich auf sowas gewartet. Und mit meiner Mutter, die ja sich immer weiter dann auch ihm genähert hat, dann haben wir überlegt, als wir zurückfahren, wie machen wir das mit meiner Mutter? Wie beziehen wir sie damit ein? Und meine Tochter Lisa hat dann ein Album fertiggestellt und ist zu ihr gefahren, weil mir gegenüber ist meine Mutter immer noch befangen. Und die beiden haben sich zusammen hingesetzt, hat ihr das alles erzählt. Meine Mutter hat sehr interessiert zugehört. Meine Mutter hat ja durch das, was sie erlebt hat, Gefühle auch verkapselt, auch nicht reden können. Und ganz zum Schluss hat meine Tochter dann gesagt, Oma, sag mal, du weißt, dass Malte, das ist unser Sohn, sehr skeptisch ist. Der hat ja gesagt, ich glaube das alles erst, dass das Anatoly ist, dass ihr ihn gefunden habt, wenn Oma das bestätigt, dass er das ist. Sag mal, ist das Anatoly? Ist das Opa? Und dann hat meine Mutter so mit der flachen Hand über das Bild geschaltet. Ja, das ist er, ja.
0: Mein Vater, mein leiblicher Vater, scheint das gewusst zu haben. Und er ist irgendwann dann auch abkommandiert worden, hatte noch Lebensmittel für die Oma und die Mutter. Und also die sind auch noch zum Verabschied gegangen. Kriegte wohl noch ein Fresspaket. Ne? Es muss wohl so ein regnerischer Tag gewesen sein. Jedenfalls ist er dann weggefahren im Wagen. Das ist eigentlich das Letzte gewesen. Und von meinem Bruder weiß ich inzwischen auch, dass er in der Ukraine gelebt hat. Wobei er sich nicht erinnern konnte, in welchem Ort. Mein Vater war in der Ukraine verheiratet, hatte zwei Töchter. Also das sind dann ältere Halbschwestern, die ich da habe. Und es soll wohl eine dieser Schwestern in späteren Jahren, das kann noch nicht so lange her sein, in Jessen gewesen sein und war auf der Suche und fragte nach uns und nach dem Verbleib der Familie. Jedenfalls ist die Suche dann ins Leere gegangen.
6: Silke Satyukov, ich bin Professorin für die Geschichte der Neuzeit hier an der Universität in Halle. Und ich habe mich viele Jahre mit sogenannten Besatzern beschäftigt. Und ein ganz wichtiger Punkt aus dieser Forschung waren die sogenannten Besatzungskinder. Also diejenigen Kinder, die deutsche Frauen nach 1945 mit alliierten Männern gezeugt haben. Und besonders viele waren die sogenannten Russenkinder. Drei Generationen der Sowjetrussen sind ausgemerzt worden in diesem Krieg. Also Soldatengenerationen, immer neue mussten kommen. Anders als in den deutschen Truppen und den westlichen, wo es sogenannte Fliegerschokolade gab zum Hoch- und Runterkommen, Hochkommen meistens, haben die Russen Wodka bekommen. Das waren nicht nur die 100 Gramm pro Tag Portion. Und das heißt, ganz viele von ihnen waren Alkoholiker, als sie nach Deutschland kam und dann noch die Gruppendynamik. Wenn es einer macht, darf man es doch machen. Also vergewaltige ich mit, ich morde, ich stehle. Sie eroberten die Städte nach und nach. Und es passierte etwas, was in allen Endphasen des Krieges passiert. Es gibt einen Sieger, es gibt einen Verlierer und das Ganze ist eine Terra Nullius, ein Gebiet, wo das alte Recht nicht mehr gilt und ein neues noch nicht da ist. Also eine nahezu rechtsfreie Zone im Alltag. Und diese Rote Armee verfügte, unsere Soldaten, unsere Offiziere werden einquartiert in die Häuser der Deutschen. Wo sollen sie auch sonst hin? Das bedeutet, dass sie unter einem Dach lebten. Und das bedeutet auch, dass sie aufeinander zugehen mussten. Und wenn sie das jeden Tag tun, lernt man sich kennen und sieht, dass der andere ja womöglich doch nicht das Tier ist, sondern der kleine Alfred und seine Mutter, eine schöne Frau. Man geht aufeinander zu und man schließt Freundschaft. Man geht eine sogenannte Bratkartoffelbeziehung ein. Die Soldaten hatten Hering, sie hatten Zwiebeln, sie hatten Kartoffeln, Fleisch. Man ging Nutzverhältnisse ein oder man fing an, sich zu lieben. Spätestens aus Letzterem entstanden dann eben auch Kinder. Wir haben es mit Familien zu tun, mit deutsch-russischen Familien seit 1945. Gewollt durch Liebe, ungewollt durch Vergewaltigung. 1994 ziehen die Besatzer ab, und zwar die sowjetischen Besatzer. Die anderen bleiben. Und sie ziehen ab mit Schimpf und Schande. Ein paar Jahre haben die Ostdeutschen, die Russen, die Stasi und die Regierung der DDR zu Sündenböcken erklärt für alles, was in ihrem Leben schief lief und für die Grauheit und Schmutzigkeit der DDR. Aber sie merkten, dass ihnen das nichts half. Sie merkten, wir werden nicht anerkannt und unser Leben spielt gar keine Rolle. Dann kamen die großen Krisen, nicht nur die Wendekrise, wo ganz viele arbeitslos wurden von ihnen, sondern auch noch die Digitalisierungskrise, wo plötzlich das Internet da war, man Englisch können musste und die Ostdeutschen das aber nicht so gut konnten. Das heißt, zwei große Krisen in den 90ern, die an ihrem Selbstbewusstsein rüttelten. Und plötzlich kam eine Trotzbewegung auf. Sie erkennen an, dass die Sowjetrussen ein Teil ihres Lebens waren, ein halbes Jahrhundert. Ne? Und fingen an, wieder Beziehungen zu knüpfen zu denen, die sie kannten, auch Firmen, die sie in den 90ern vernachlässigt hatten. Das heißt, sie knüpften wieder neue Bande. Und dann kam der Krieg.
4: 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Ein lang verdrängtes Kapitel der Nachkriegsgeschichte. Mit Silke und Renate.
0: Man merkt das ja jetzt auch, was da wieder hochgekommen ist durch den Krieg gegen die Ukraine. Ne? An Russenfeindlichkeit.
4: Mit Gerd.
7: Ich habe eine gute Freundin, die wohnt in Syktyvkar, war Wahlbeobachterin, 12. Und die hat mich am Morgen des 22. Februar angerufen. Gerd, es ist Krieg, wir können nicht mehr telefonieren. Und ich habe seitdem nichts mehr von ihr gehört. Und das ist bitter, ne? Bis ich dann irgendwann den Dreh bekommen habe, ich muss den Perspektivwechsel vornehmen. Ich muss sagen, was habe ich für ein Glück gehabt, dass in der Zeit, wo die Türen und Fenster offen waren, ich das herausfinden konnte, was ich herausgefunden habe, dass ich überhaupt dorthin fahren konnte, dass ich diese vielen Menschen, ich war ja nicht nur angekommen, ich war auch angenommen. Das hat mein Leben völlig verändert und bereichert ganz stark.
4: Mit Katharina.
2: Was mich im Moment doch beschäftigt, Abschied nehmen. Weil dadurch, dass ich ja nicht weiß, was wirklich mit meinem Vater passiert ist, kann ich auch irgendwie nicht richtig Abschied nehmen. Wenn ich wüsste, er ist gestorben oder umgebracht worden, dann wüsste ich das. Aber irgendwie ist ja immer noch die Hoffnung, vielleicht doch irgendwas zu erfahren und dann doch vielleicht Abschied nehmen zu können.
4: Mit Michael.
1: Mein Vater ist in Kiew geboren und das macht schon was mit einem. Der ganze Ukrainer-Konflikt, der treibt ihn um, das ist unglaublich. Das ist sozusagen die eine Ebene, ne, womit man da konfrontiert ist. Mein Vater ist ein Jude. Ich habe jahrelang ja überhaupt nicht an jüdische Identität gedacht, bis mir dann irgendwie mal klar wurde, ich bin ja Teil des Holocausts. Meine Großeltern sind in Babi Yar ermordet worden. Das andere ist, dass mein Vater sozusagen Deutschland mitbefreit hat. Und dieses Land überfällt jetzt ein anderes Land. Also das geht schon in einen um. Für mich ist nur, hört endlich mit diesem Scheißkrieg auf, so schnell wie möglich. Und meine Schwester lebt in Ashdod, das ist 30 Kilometer von dem Gazastreifen entfernt. Die haben 45 Sekunden Zeit, wenn ein Alarm ist, um sich in den Schutzraum zu begeben. Das macht sozusagen das Verhältnis zu Hamas aus. Und die andere Seite ist, das, was die israelische Regierung macht, ist fatal. Also das tut weh.
4: Und mit Ulrika.
5: Wir waren in Freudenstadt im Schwarzwald im Hotel und da trifft sich also eine Gruppe. Und die sagen, hören Sie mal, heute Abend wollen wir einen Film zeigen. Wir sind nach Russland gefahren, nach Stalingrad, und sind auf Russen und Russinnen zugegangen. Und das muss dann solche super Begegnungen gegeben haben, wo also deutsche ältere Menschen, mir wird ganz anders, wirklich auf diese älteren russischen Menschen zugegangen, im Blumen überreicht und gesagt, bitte entschuldigt. Ne? Das ist es, ne? Versöhnung.
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1: Uhr die Nachrichten. Serbien und die Ukraine wollen enger zusammenarbeiten. Die Präsidenten Vučić und Zelensky unterzeichneten bei Zelenskys erstem offiziellen Besuch in Belgrad Absichtserklärungen für die Bereiche Landwirtschaft und Lebensmittelsicherheit. Zudem wurde vereinbart, ein Freihandelsabkommen auszuarbeiten. Rüstungskooperationen wurden laut Vučić nicht angesprochen. Bei dem Treffen betonte Vučić die territoriale Integrität der Ukraine und dankte Zelensky dafür, im Falle Serbiens dasselbe zu tun. Die Ukraine erkennt anders als viele EU-Staaten die Unabhängigkeit des Kosovo nicht an, das von Serbien weiterhin als Teil des eigenen Staatsgebiets betrachtet wird. Vučić vermied erneut Zusagen für Sanktionen gegen Russland. Serbien unterhält gute Beziehungen zu Moskau und ist auf russische Gasimporte angewiesen. Zugleich strebt das Land in Richtung EU. Zelensky sprach sich denn auch für mehr Tempo bei den Beitrittsverhandlungen mit Serbien aus. Die in Bulgarien abgestürzte Drohne kam offenbar aus der Ukraine. Das Verteidigungsministerium teilte in Sofia mit, es handle sich um eine sogenannte Lockdrohne vom Typ Maya. Diese werde häufig von den ukrainischen Streitkräften eingesetzt. Es gebe keine Hinweise darauf, dass es sich um einen vorsätzlichen Vorfall handle. Im bulgarischen Grenzgebiet zu Rumänien war am Morgen eine mit Sprengstoff bestückte Drohne abgestürzt. Die Anschlagstelle lag, laut Angaben von Ministerpräsident Radev, nur rund einen Kilometer entfernt von einer wichtigen Gaspipeline. Nach dem Vorfall mit einer Sprengstoffdrohne am Flughafen Leipzig-Halle hat die Bundespolizei neue Überwachungstechnik installiert. Wie die deutsche Presseagentur berichtete, wurde ein Drohnenwachposten mit speziellem Radar auf der Besucherplattform des Alten Towers eingerichtet. Laut dem Nachrichtenportal Tag24 handelt es sich um ein Echo-Shield-Radarsystem, das anfliegende Drohnen auf größere Distanzen erkennen und ihre Flugbahnen verfolgen kann. Aus der Union kommt Kritik an Pläne des SPD-geführten Bundesfinanzministeriums, nach denen die Freibeträge für steuerpflichtige Vereine gesenkt werden sollen. Der finanzpolitische Sprecher der Unionsfraktion Günzler sagte der Welt am Sonntag, er frage sich, ob man sich für Mehreinnahmen von 45 Millionen Euro den erwartbaren Ärger mit den Vereinen einhandeln wolle. Wörtlich sprach er von einem fatalen Signal. Laut dem Referentenentwurf, aus dem die Zeitung zitiert, soll es statt eines Freibetrages von 5.000 Euro eine Freigrenze von 1.000 Euro geben. Die Regelungen würden für Vereine gelten, die wirtschaftliche Interessen verfolgen. Darunter neben Wirtschaftsverbänden auch Vereine mit großen Immobilienbeständen sowie Profisportvereine. Nicht betroffen wären gemeinnützige Vereine, also kleine Sportvereine, Musik- und Feuerwehrvereine. Diese sind ohnehin von fast allen Steuerarten befreit. Im sächsischen Plauen haben nach Angaben der Polizei rund 10.000 Menschen gegen die Bundesregierung demonstriert. Aufgerufen hatten die Initiative Einigkeit für Deutschland Projekt Million. Sie fordert unter anderem den Rücktritt der Regierung und Neuwahlen, niedrigere Abgaben auf Strom und Gas sowie eine Reform des öffentlich-rechtlichen Rundfunks. Zudem verlangen sie die sofortige Ausweisung aller, Zitat, verurteilten, straffälligen und illegalen Migranten. An mehreren Gegenveranstaltungen nahmen laut Polizei rund 400 Menschen teil. Das Bündnis für Demokratie, Toleranz und Zivilcourage warnte davor, dass die Demonstration gegen die Bundesregierung in einschlägigen rechtsextremen Kanälen beworben worden sei. Die Niederländerin Demi Vollering hat die 8. und vorletzte Etappe der Tour de France der Frauen gewonnen. Mit ihrem Sieg auf der Strecke von Sisteron nach Nizza übernahm sie auch das gelbe Trikot. Vollering setzte sich 6 Kilometer vor dem Ziel von der Spitze ab. Sie lag am Ende 17 Sekunden vor der Italienerin Elisa Longo Borghini und der Polin Kasia Nevjadoma. Im Gesamtklassement geht Vollering mit 8 Sekunden Vorsprung auf Nevjadoma in die entscheidende Schlussetappe. Diese findet morgen statt. Das Wetter in der Nacht, locker bewölkt oder klar. Abkühlung auf 17 bis 9 Grad. Das waren die Nachrichten.
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2: In diesem Jahr schaut die Musikwelt vielleicht noch ein wenig aufmerksamer nach Bayreuth als sonst, denn vor 150 Jahren fand die erste komplette Aufführung des Rings des Nibelungen im eigens dafür erbauten Festspielhaus statt. Im Jubiläumsjahr wurde mit viel Vorabgetöse der sogenannte KI-Ring vorgestellt, mit dem ein vollkommen neues Kapitel der Aufführungsgeschichte beginnen sollte. Genau am 13. August 1876 wurde das einzigartige Festspielhaus mit Das Rheingold eröffnet, dem Vorabend des Bühnenfestspiels Der Ring des Nibelungen, zu dem außerdem die Walküre Siegfried und Götterdämmerung gehören. Noch bis zum 16. August steht in diesem Jahr der Ring des Nibelungen auf dem Spielplan der diesjährigen Richard-Wagner-Festspiele. Wir präsentieren Ihnen heute das Rheingold in einem Mitschnitt des Bayerischen Rundfunks vom 27. Juli. Dazu begrüßt Sie am Mikrofon Uwe Friedrich. Vor 26 Jahren debütierte Christian Thielemann im Bayreuther Festspielhaus. Seitdem dirigierte er dort alle 10 großen Opern Richard Wagners und ist aktuell der erfahrenste Dirigent in diesem sehr speziellen Opernhaus. Doch auch nach all den Jahren ist der Saal mit dem verdeckten Orchestergraben auch für ihn noch immer eine Herausforderung, wie er einer Kollegin vom Bayerischen Rundfunk verriet.
3: Hier in Bayreuth ist es ja sowieso so, dass sie in einem akustischen Sonderraum sind. Das ist ja ein Theater, was anders funktioniert als alle anderen Theater. Und da muss man schon mit dem Festspielhaus leben. Ja? Also die Regeln schreibt nicht ich, schreibt nicht mal der Komponist, ja, also der Wagner in einer gewissen Weise, aber es schreibt das Festspielhaus. Und sie müssen sehen, wie sie dieser Akustik gerecht werden. Und insofern ist jede Inszenierung hier und jedes Mal, wenn man etwas dirigiert, eben mit unterschiedlicher Bühne, unterschiedlichen Positionen der Sänger, und das ist schon wieder ein neues Spiel.
2: In diesem Jahr sorgte der von Kurator Markus Lobbes verantwortete sogenannte KI-Ring für heftige Diskussionen. Von Publikum und Kritik gleichermaßen massiv abgelehnt, erwies sich die angekündigte technische Revolution als ein Bildergewitter, das wenig Erhellendes zur Handlung beizutragen hatte. Die Sängerinnen und Sänger standen weitgehend unbeweglich hinter der Projektionsfläche und konnten sich, wenn man es denn positiv ausdrücken möchte, ganz auf die Musik konzentrieren, ohne durch szenische Aktionen beansprucht zu werden. Hat den Vorteil, dass sie an akustisch günstigen Stellen stehen konnten. Und wo die sind, weiß Christian Thielemann ganz genau.
3: Die Sänger, wenn sie zu weit vorne am Proszenium in Bayreuth agieren, finde ich, wird es akustisch schlechter. Ja, dann ist wie ein Art Nachhall oder eine Übersteuerung der Lautstärke manchmal gegeben, weil dieses Proszenium in Bayreuth eine ja irgendwie verstärkende und nachhallende Wirkung hat. Sie müssen die Sänger ziemlich in die Mitte der Bühne praktizieren. Da sind die manchmal erschrocken und sagen, dann kommen sie gar nicht mehr durch. Aber die Erfahrenen wissen, dass das nicht der Fall ist, dass sie nicht durchkommen.

Kunst. Er wird von ihnen ausgelacht und raubt das Rheingold, das unermessliche Macht verspricht, wenn es zu einem Ring umgeschmiedet wird. Allerdings kann nur der den Ring schmieden, der auf immer der Liebe abschwört. Alberich verflucht die Liebe und kehrt mit dem geraubten Gold zurück nach Nibelheim. In der nächsten Szene bestaunen die Götter ihre neue Burg Walhall, die Wotan von den Riesen Fasold und Fafner erbauen ließ. Seine Gattin Fricka macht Wotan Vorwürfe, weil er den Riesen als Lohn für ihre Arbeit Freya, die Göttin der Jugend, versprochen hat. Wotan weist die Forderung der Riesen zurück. Der Feuergott Loge erscheint und berichtet vom neu geschmiedeten Ring und dem Hort, die unermesslichen Reichtum und Macht über die ganze Welt versprechen. Die Riesen würden den Hort als Ersatz für Freya akzeptieren, aber Wotan willigt nicht ein. Die Riesen entführen daraufhin Freya, dadurch verlieren die Götter ihre Jugend. Schließlich erklärt sich Wotan bereit, mit Loge nach Nibelheim zu reisen, um Hort und Ring zu gewinnen. In Nibelheim treffen Wotan und Loge auf Mime, den Bruder Alberichs. Er hat den Ring geschmiedet und wird von Alberich unterdrückt. Wotan und Loge überwältigen Alberich durch eine List und zwingen ihn, ihnen Ring, Tarnkappe und Hort zu überlassen. Er verflucht den Ring und alle seine Besitzer, bis er ihn selbst wieder in Händen habe. Die Riesen kehren zurück, doch Wotan will Freya immer noch nicht gegen den Hort eintauschen, bis er von Erda eindringlich gemahnt wird. Im Streit um den Hort erschlägt Fafner seinen Bruder Fasold, der Fluch fordert sein erstes Opfer. Dunst und Nebel weichen nun einem strahlenden Regenbogen, die Götter ziehen in Walhall ein, aus der Ferne wird der Gesang der Rheintöchter hörbar, die den Verlust des Goldes beklagen, sie werden von Loge verspottet. Nun die komplette Besetzung des Rheingolds. Wotan, Michael Volle, Donner, Alexander Grassauer, Froh, Siabonga Makungo, Loge, Klaus-Florian Vogt, Fricka, Anna Kischjudith, Freya, Evelyn Nowak, Erda, Christa Meyer, Alberich, Jochen Schmeckenbecher, Mime, Gerhard Siegel, Fasold, Mika Kares, Fafner, Peter Rose, Woglinde, Katharina Konradi, Wellgunde, Natalia Skrytzka, Floß Hilde, Marie-Henriette Reinhold. Christian Thielemann dirigiert das Orchester der Bayreuther Festspiele.

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0: Buß und Bravos für das Rheingold bei den diesjährigen Richard-Wagner-Festspielen in einem Mitschnitt vom 27. Juli aus dem Bayreuther Festspielhaus. Sie hörten den Vorabend des Bühnenfestspiels Der Ring des Nibelungen von Richard Wagner. Noch einmal die vollständige Besetzung: Wotan Michael Volle, Donner Alexander Grassauer, Froh Siabonga Makungo, Loge Klaus-Florian Vogt, Fricka Anna Kischjudit, Freier Evelyn Nowak, Erda Christa Meyer, Alberich Jochen Schmeckenbecher, Mime Gerhard Siegel, Fasold Mika Kares, Fafner Peter Rose, Voglinde Katharina Konradi, Wellgunde Natalia Skritzka, Flosshilde Marie-Henriette Reinhold. Christian Thielemann dirigierte das Orchester der Bayreuther Festspiele. Damit endet die Oper im Deutschlandfunk Kultur. Es verabschiedet sich am Mikrofon und wünscht noch eine schöne Zeit. Uwe Friedrich.
1: Bis zur besonderen Aufnahme bleibt noch ein kleiner Moment, den wir mit Kammermusik verbringen wollen. Leos Janacek ist hierzulande mit seinen Opern Jenufa und Katja Kabanova oder die Ausflüge des Herrn Brautschek eher auf den Opernbühnen präsent. Auf den Konzertpodien sind seine beiden Streichquartette präsent. Eher selten dagegen ist seine Kammermusik zu hören. Seine einzige Violinsonate entstand 1940 in Brünn, kurz nach dem Ausbruch des Ersten Weltkrieges. Den russischen Sieg über die Österreicher nahm der Komponist mit dem Hochgefühl des slawischen Patrioten auf. Ein Glücksgefühl, das nur wenige Tage währte. Janacek arbeitete die Sonate daraufhin immer und immer wieder um. 1922 erst erhielt sie ihre endgültige Gestalt. Für Patricia Kobaczynskaja ist die Sonate ein extremes Werk, verwundet und herzzerreißend. Gemeinsam mit Fazil Say hat die moldawische Geigerin die Sonate für Violine und Klavier 2022 eingespielt.

Die Sonate für Violine und Klavier mit den vier Sätzen Con Moto, Ballada, Con Moto Allegretto und Adagio von Leos Janacek. Es spielten Patricia Kobaczynskaja und Fasil Say. Und mit dem Adagio aus der Sonate für Violine und Klavier Nummer 3 in D-Moll Opus 108 von Johannes Brahms geht der Opernabend nun zu Ende.

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1: Dazu sagt Volker Michael herzlich willkommen. Wir haben heute Abend zu tun mit einem Komponisten, der vor allem als Dirigent bekannt geworden ist. Und wir finden einige seiner Werke als Veröffentlichung auf dem Label EDA Records in Kooperation mit Deutschlandfunk Kultur. Diesmal hat Johannes Kalitzke das Rundfunksinfonieorchester Berlin dirigiert, Igor Markewitsch. Um ihn geht es, er war ein Künstler des 20. Jahrhunderts und er hatte überragende Begabungen als Pianist, als Komponist, als Dirigent und auch als Lehrer. Von vielen Kolleginnen, Kollegen und Zeitgenossen überaus geschätzt wurde er und dennoch ist er vor allem mit seiner eigenen Musik wenig bekannt. Frank Harders-Wuthenow, der Verleger und Initiator dieser Produktion, ist hier bei uns in der Sendung. Frank Harders, wie sind Sie überhaupt auf diesen Komponisten gestoßen, beziehungsweise warum fanden Sie seine Musik wert, jetzt hier auf einer Produktion etwas näher und intensiver dargestellt zu werden?
2: Igor Markewitsch ist natürlich ein Name, den man kennen muss, wenn man Musik studiert. Natürlich in allererster Linie erstmal als Dirigent. Meine persönliche Begegnung, also es gibt mehrere Begegnungen sozusagen vermittelt durch Komponisten meines Verlages, die Markewitsch sehr hoch geschätzt haben als Vorbild, eben auch als Komponist und nicht als Dirigent. Dazu gehört H.K. Gruber, der diese Produktion auch initiiert hat vor vielen Jahren. Ich hatte dann das große Glück, bei den Feierlichkeiten von Markewitschs 100. Geburtstag in Montreux dabei sein zu dürfen. Gab es auch ein Konzert, in dem eines der Werke zur Aufführung kam, die wir dann auch aufgenommen haben, nämlich der Cantique d'Amour. Und der hat mich, wie man heute sagen würde, komplett geflasht.
1: Gut, da kommen wir später dazu. Dieses Stück wird auch in der Sendung auftauchen. Igor Markewitsch war auf jeden Fall ein Wunderkind und furios war sein Start ja als Komponist. Und das können wir ja auch auf diesem Album nachvollziehen, weil es das Klavierkonzert gibt. Das hat eine besondere Geschichte. Wie alt war er da und welche Geschichte muss man kennen zu diesem Klavierkonzert?
2: Das Klavierkonzert ist entstanden aus der Begegnung mit Serge Diaghilev aus dem Umfeld der Ballet Russe. Er wurde Diaghilev vorgestellt. Er war ein Eleve von Nadia Boulanger und von Alfred Cortot. Im Grunde genommen war er mit 12, 13 voll entwickelt in alle Richtungen. Natürlich noch nicht als Dirigent, das kam dann ein bisschen später. Und er wurde Diaghilev präsentiert als neuer Stravinsky quasi. Und Diaghilev, der immer auf der Suche war nach Talenten, die er in den Dienst der Ballet Russe stellen konnte, war sofort Feuer und Flamme von diesem ja auch bildschönen Knaben und verschaffte ihm dann anlässlich eines Gastspiels der Ballet Russe in London diese Möglichkeit, ein Klavierkonzert zu komponieren und aufzuführen. Im Juli 1929, das war quasi ein Tag nach seinem 17. Geburtstag, er hat es also mit 16 komponiert. Und wenn wir dann da hineinhören, werden wir unseren Ohren, glaube ich, nicht trauen, dass das ein 16-Jähriger komponiert hat. Und das war der Blitzstart sozusagen für Markewitsch. Und dieser Blitz schlug voll ein in die zeitgenössische Musikszene. Und dann kam ein Auftrag nach dem anderen natürlich.
1: Ja, und das wollen wir jetzt erstmal hören, dieses Klavierkonzert. Barocke Spielfreude trifft hier auf strengen Satz und ja auch strenge rhythmische Erfindungskraft. Jonathan Powell ist der Solist. Johannes Kalitzke leitet das Rundfunksinfonieorchester Berlin.

0: Jonathan Powell und das Rundfunksinfonieorchester Berlin spielten unter Leitung von Johannes Kalitzke das Klavierkonzert von Igor Markewitsch. Musik eines 17 Jahre alten Komponisten. Die besondere Aufnahme im Deutschlandfunk Kultur mit Musik dieses Komponisten, der vor allem als Dirigent berühmt geworden ist. Einige prominente Dirigenten gehören zu seinen Schülern, beziehen sich auf ihn, so zum Beispiel Herbert Blomstedt und Daniel Barenboim. Frank Haders Wutenow, der Verleger, hat diese Einspielung organisiert, eine Koproduktion von Deutschlandfunk Kultur mit dem Label EDA Records. War Igor Markewitsch, wir haben ihn jetzt als 17-Jährigen gerade gehört, jemals so eine Art Avantgardist, oder ist es das, was Sie vorhin angedeutet haben, auch einer der Gründe, weshalb er heutzutage als Komponist kaum bekannt ist, weil er sich eben dieser Einordnung oder diesen Strömungen, die es ja vor allem nach 1945 dann gegeben hat, auch irgendwie verweigert hat?
1: Das hat er ganz bestimmt nicht. Es gibt keine Verweigerung bei ihm. Und abgesehen davon, dass er dann nach 1945 schon gar nicht mehr komponiert hat, ich bin mir auch nicht sicher, ob er diese ganzen Anregungen dann nicht doch aufgegriffen hätte. Er hat ja Xenakis uraufgeführt, er hat Messiaen uraufgeführt, als Dirigent Boulez uraufgeführt. Das war mit Sicherheit nicht der Grund bei ihm. Und wenn man dann in die Werke der 1930er Jahre hineinhört, dann sieht man da einen Ultra-Avantgardisten. Ich glaube eher, dass er dann doch so eine Art Speerspitze der Avantgarde gewesen ist in den 30er Jahren und vielleicht auch dann da nur vergleichbar mit Gestalten wie Varese zum Beispiel. Also dieses Stigma, was ja viele Komponisten der Generation hatten, die wir auch versuchen wieder zu entdecken, dass sie eben nicht mehr mithalten konnten mit dem Strom der Zeit und der Entwicklung der Musik, das trifft auf ihn auf keinen Fall zu.
0: Sie konnten nicht mithalten oder wollten nicht mithalten. Das ist ja auch immer eine ästhetische oder eine Einstellungsfrage. Wir kommen jetzt gleich zu der Cinema Overture. Das ist ein weiteres Projekt, wo Igor Markewitsch noch als sehr junger Mensch gefragt wurde, eine Filmmusik zu schreiben. Dann gab es Menschen, die an dem Film irgendwie beteiligt waren, die fanden die Musik, ja, vielleicht kommen wir jetzt auch dazu, zu schräg oder zu experimentell, oder was war da die Geschichte dahinter, dass dann aus dieser Filmmusik letztlich nur ein nicht mal 10-minütiges Orchesterstück geworden ist, oder zumindest in dieser Form hat diese Filmmusik überlebt?
1: Die Musik hätte fast gar nicht überlebt, weil sie eben aus diesem Film wieder herausgekickt wurde, für den sie ursprünglich komponiert wurde, Le Bleu Danube an der schönen blauen Donau, der 1931 in England gedreht wurde, mit Brigitte Helm in der Hauptrolle. Die kennen wir als weibliche Hauptrolle in dem berühmten Film Metropolis. Die hat sich gegen diese Musik gestellt und hat sich damit durchgesetzt. Und wenn wir das hören, kann man es vielleicht auch nachvollziehen. Sie ist einfach wirklich sehr wild und sehr aggressiv. Das hat wahrscheinlich in ihren vermutlich doch altmodischen Geschmack nicht hineingepasst.
0: In dieser Musik kommt auch das vor, ein bisschen, was Sie vorhin gerade erwähnt haben, den Namen Edgar Varese. Also auch hier gibt es sogar Autohupen.
1: Es gibt mehrere, es gibt sozusagen eine ganze Palette von Hupen, die er da benutzt. Elektrische Hupen, Autohupen, Mundhupen, Sirenen. Das kennen wir natürlich von Hindemith und wir kennen es vor allem von Georges Antheil vom Ballet Mécanique. Das war also durchaus im Geiste der Zeit, aber Markewitsch, das werden wir hören, benutzt es nicht zeitgeistig. Er benutzt diese Instrumente nicht als Accessoires, um zu zeigen, hallo, ich bin ein Komponist von heute, sondern er benutzt sie tatsächlich als Musikinstrumente in einer sehr raffinierten Art und Weise, unterstreichen sie komplexe rhythmische Patterns. Und das entwickelt dadurch natürlich noch einen komplett anderen Sog, als wir es dann eben aus Stücken von Varese oder von Hindemith oder von Antheil kennen.
0: Johannes Kalitzke leitet jetzt das Rundfunksinfonieorchester Berlin in der Cinema Overture von Igor Markewitsch.

0: Eine Kino-Ouvertüre von Igor Markevich. War das eine verhinderte Filmmusik von einem Komponisten, der heutzutage vor allem als hervorragender Dirigent noch bekannt ist? All das zu finden auf einer Produktion des Labels EDA Records zusammen mit Deutschlandfunk Kultur und dem Rundfunksinfonieorchester Berlin unter Leitung von Johannes Kalitzke und Frank Harders ist hier in der Sendung die besondere Aufnahme, um darüber noch ein wenig zu sprechen. Sie haben gesagt, ein Grund für die heutzutage zumindest Nicht-Bekanntheit der Kompositionen von Igor Matkevich könnte sein, dass er sich irgendwie nicht einordnen lässt, musikalisch vielleicht auch nicht, aber vor allem so von ja letztlich der nationalen Herkunft. Also geboren wurde er in Kiew, seine Eltern waren, glaube ich, vor allem Russen und er ist aber aufgewachsen in Paris und hat lange in Paris gelebt und dann kommen wir auch gleich noch dann musikalisch natürlich dazu. Sein Sehnsuchtsland war, wie für viele Menschen auch in dieser Zeit oder auch nach 1945 für viele Deutschen, eben Italien. Ja, er lässt sich in keine Schublade tun. Und es ist ja immer noch so heutzutage, wir fragen, woher kommt denn dieser Komponist oder woher kommt denn die Dirigentin und macht sie denn, wenn sie aus Finnland kommt, auch immer brav Sibelius?
1: Was würde man von ihm erwarten heute? Jatuschinski sollte er dirigieren. Ich bin mir auch nicht sicher, ob Markevich eine ukrainische Identität hatte. Ich glaube eher nicht. Er ist ein Staatenloser sozusagen. Als solchen hat man ihn ja auch bezeichnet, mit sicherlich auch einem Anteil einer russischen Seele. Er sprach ja Russisch und las Russisch. Daran, wie bei einer Zwiebel, kamen dann natürlich viele weitere heute dazu. Eine französische mit Sicherheit auch schon durch seine Mutter vermittelt, die ja in Frankreich gelebt hatte. Und dann später eine italienische. Er hat in Spanien gearbeitet, er hat in Kanada gearbeitet, er hat in Kuba gearbeitet, er hat in Deutschland gearbeitet. Also eigentlich so ein typisches oder gar nicht mal so unseltenes Schicksal eines Musikers, denn professionelle Musiker. Musik ist etwas, was zur Internationalität treibt. Wir sehen das ja heute, brauchen nur zu gucken, wo die Dirigenten, Stars und die Solisten und Solistinnen überall auftreten. Es ist einfach ein internationales Leben und am Anfang des Jahrhunderts, gerade auch natürlich massiv unterstützt durch die russische Revolution, gab es natürlich eine Ost-West-Bewegung, die ganz viele Künstler, also nicht nur Musiker, aber eben auch bildende Künstler und Literaten betraf. Das war damals total modern und ich glaube, wir sollten uns einfach wieder mit dieser Idee anfreunden, dass Musikgeschichte eine internationale Geschichte ist und dass all diese Menschen im Grunde genommen ja doch Europäer waren und nicht Italiener, Franzosen, Deutsche oder Engländer, weil in der Musik es doch keine Grenzen gibt und alles sich doch wunderbar gegenseitig beeinflusst.
0: Tatsache ist ja, dass Igor Markevich schon sehr verwurzelt war in der russischstämmigen Kulturszene, vor allem in Paris, was sich jetzt auch, wenn wir uns das nächste Stück, und Sie haben es vorhin schon als eines Ihrer Lieblingswerke erwähnt, im Cantique d'Amour, anschauen, ein Orchesterwerk, das Gesang heißt, aber eben keinen Gesang hat, ein sehr autobiografisches, ein sehr persönliches Werk, könnte man zumindest so verstehen. Was sind die Hintergründe für diesen Liebesgesang ohne Stimme?
1: Das ist die Verbindung und dann die Heirat mit Nijinskys Tochter Kira 1936. Eine Liebesgeschichte, so märchenhaft wie Tristan und Isolde. Irgendwie erinnert mich, dass es wie eine späte Einlösung dieser Diaghilev-Geschichte, der ihn unbedingt mit Wagners Musik, mit Tristan und Isolde bekannt machen wollte, den 16-Jährigen. Und dazu mussten sie nach Bayreuth fahren. Also an keinem anderen Ort wäre das möglich gewesen. Diese Verbindung zu Kira Nijinsky hat eben auch sowas Fabelhaftes, sowas Märchenhaftes. Und Markevich beschreibt darüber auch in seinen Lebenserinnerungen über das Außergewöhnliche dieser Beziehung, die dann aber leider auch nicht sehr lange gehalten hat. Und diese Amour Fou, die aber auch eine ganz große Spiritualität gehabt haben muss, die spiegelt sich in diesem Stück wieder, was eine Art von Liebeserklärung an Kira ist. Und da sehen wir ihn jetzt als einen vollkommen anderen Komponisten, der eher in der Tradition von Ravel zu sehen ist, als großen Klangmagier. Für mich schwingt da auch eine Portion Schräger mit. In dieser faszinierenden Orchesterbehandlung, die einen ganz betäubt und verwirrt, weil man gar nicht mehr weiß, wo diese Klänge eigentlich herkommen, wie diese Klänge erzeugt werden. Manchmal hat man den Eindruck, das geht doch nur mit Elektronik, aber natürlich ist da keine Elektronik. Es ist eben nicht Scriabin, es ist nicht Ravel, es ist nicht Schreker. Es ist ganz, ganz eigen und irgendwie auch ein Stück Musik, was ein bisschen aus allem herausgefallen ist, nicht nur aus der Zeit.
0: Der Cantique d'Amour von Igor Markewitsch mit dem Rundfunksinfonieorchester Berlin unter Leitung von Johannes Kalitzke.

0: Musik von Igor Markevich in der besonderen Aufnahme im Deutschlandfunk Kultur aus einer Koproduktion des Hauses zusammen mit Eda Records. Und ja, der Initiator dieser Produktion ist ja noch in der Sendung. Und wir sprechen über den Komponisten Igor Markevich, der ja überwiegend vor allem als Dirigent in die Musikgeschichte eingegangen ist. Das letzte Werk, was wir in der Sendung nur in Ausschnitten hören können, zeigt Igor Markevich von seiner neuen Seite und einer Beziehung zu dem Land, dessen Staatsbürgerschaft er dann auch angenommen hat, wo er dann eine lange Zeit gelebt hat. Und er ist sogar in die Resistenza in Italien, um Italien geht es, gegangen im Kampf gegen den Faschismus und die deutsche Besatzung. Lorenzo il Magnifico, eine Sinfonia Concertante für Sopran und Orchester. Jetzt haben wir hier eine Stimme, ein doch etwas längeres Werk. Was müssen wir wissen darüber, was können Sie sagen, Frank Harders, über die Beziehung, die sich bei ihm ja auch irgendwie bei Igor Markevich ergeben hat zu Italien? War das vor allem eine Beziehung zur alten Kultur, zur Dichtung der Renaissance und der Barockzeit, weniger zur Musik an sich in Italien? Oder was hat ihn da so fasziniert, dass er sich dann so intensiv da auch mit auseinandergesetzt hat? Oder war es vielleicht auch eine Flucht, eine Art inneres Exil? Denn es ist ja, wir kommen jetzt in die Zeit des Krieges von 1939 bis 1945, in dem ja Igor Markevich sich auch in gewisser Weise zurückziehen musste.
1: Das war ein Rückzug, interessanterweise ja, wie Sie sagen, eben auch ein Rückzug in der Zeit. In Italien ist es natürlich schwer, das nicht zu tun. Also die Renaissance ist ja derartig allgegenwärtig in ihren zumindest architektonischen Erscheinungsformen, dass es schwierig ist, zu sagen, sich nicht einnehmen zu lassen von den Schönheiten, von den Harmonien, die sich eben ergeben aus dem Wechselspiel von unerhört schöner Natur und unerhört schöner Architektur und eben von der Idee des Menschen im Zentrum all dessen, der eben den Mittelpunkt dieser Welt ausmacht und nicht mehr Gott oder die Religion. Dieses auf sich zentriert werden wurde natürlich durch den Schock dieses Weltkriegs wahrscheinlich extrem intensiviert in dieser ja doch sehr, sehr feinfühligen Seele dieses Mannes und die Möglichkeit in diesem Rückzug aber auch sich weiterzuentwickeln. Und ich glaube, dieses Werk, was wir dann gleich noch hören oder in Ausschnitten, diese Vertonung von Gedichten von Lorenzo di Medici sind so ein Abbild der Reife, wie da ein Reifeprozess stattgefunden hat, der dann in diesem wunderbaren Streichorchestersatz mit dem Titel Contemplazione della Bellezza, die Meditation über die Überschönheit, dann auch irgendwie kulminiert, also in der Zurücknahme. Das ist eine unfassbar schöne Musik, die tief bewegt, aber eben gleichzeitig auch ungeheuer fragiles. Also das fasziniert mich an diesem Werk.
0: Sarah Maria Sun singt jetzt, es spielt das Rundfunksinfonieorchester Berlin. Johannes Kalitzke hat die Leitung. Lorenzo il Magnifico, Sinfonia Concertante für Sopran und Orchester in Ausschnitten.

0: Trost und Ablenkung in der Lyrik der italienischen Renaissance suchte der Komponist Igor Matkevich in den Jahren des Zweiten Weltkrieges. Sara Maria San sang die Sinfonia Concertante Lorenzo il Magnifico. Es spielte das Rundfunksinfonieorchester Berlin. Johannes Kalitzke hat mit dem Orchester insgesamt 4 Werke von Igor Matkevich aufgenommen. Vor einigen Wochen ist diese Koproduktion von Deutschlandfunk Kultur mit dem Label EDA Records erschienen. Und wir haben mit dem Verleger und Initiator dieses Projekts, Frank Harders-Wuteno, hier in der Sendung gesprochen. Wir waren per Internetleitung verbunden in seinen Urlaubsort in Frankreich. Ja, und kein Urlaub ohne ein bisschen Arbeit. Vielen Dank, Frank Harders. Volker Michael dankt für Ihr Interesse an der Sendung. Hier geht es gleich weiter mit Fazit nach den Nachrichten. Ich wünsche viel Vergnügen beim Weiterhören.
1: Soweit die besondere Aufnahme. Nach den Nachrichten geht es hier weiter mit Fazit.
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3: Uhr, die Nachrichten. Nach dem Fund einer Sprengstoffdrohne auf dem Flughafen Leipzig-Halle berichten US-Medien über Hinweise auf eine russische Herkunft des Flugkörpers. Das Wall Street Journal schreibt, es handle sich wahrscheinlich um eine Drohne der russischen Regierung. Die Zeitung beruft sich auf US-Regierungsbeamte, die mit den einschlägigen Geheimdienstberichten vertraut seien. Der Sender CNN berichtet ebenfalls, die USA seien zu dem Schluss gekommen, dass die Drohne von einem russischen Geheimdienst stamme. CNN beruft sich auf einen US-Verteidigungsbeamten in Europa. Dieser erklärte, der Sprengstoff der Drohne lasse auf eine militärische Beschaffenheit schließen. In Deutschland hatten bereits der CDU-Verteidigungspolitiker Kiesewetter und Grünen-Fraktionschefin Dröge die Vermutung geäußert, dass Russland für den Drohnenvorfall verantwortlich sei. Bundesinnenminister Dobrindt sprach dagegen nur von einem hybriden Angriff von, Zitat, fremden Mächten. Am Flughafen Leipzig-Halle wurde inzwischen von der Bundespolizei eine neue Überwachungstechnik installiert. In Mecklenburg-Vorpommern hat die AfD ihr Ziel bekräftigt, nach der Landtagswahl im September allein regieren zu können. Der Spitzenkandidat der Partei, Holm, sagte in Stralsund zum Auftakt des Wahlkampfs, das sei die große Aufgabe. Dafür müsse man aber wahrscheinlich rund 43% erreichen. Da müsse man wirklich noch etwas arbeiten. Holm stellte für den Fall einer Regierungsübernahme erneut eine restriktivere Migrationspolitik und die Kündigung des Rundfunkstaatsvertrags in Aussicht. In Mecklenburg-Vorpommern wird am 20. September ein neues Parlament gewählt, 2 Wochen nach der Abstimmung in Sachsen-Anhalt. Die AfD lag in Mecklenburg-Vorpommern in den Umfragen zuletzt zwar vor den anderen Parteien, aber deutlich unterhalb von Holms Zielmarke. Infratest DIMAP sah die AfD im Juli bei 36%. Die SPD, die derzeit mit der Linken regiert, folgt mit einigen Punkten Abstand auf Platz 2. SPD, Linke und CDU schließen eine Zusammenarbeit mit der AfD aus. Die SPD-Spitzenkandidatin, Ministerpräsidentin Schwesig, spricht von einer Richtungswahl. Sie hat die AfD wiederholt als gefährliche und unsoziale Partei bezeichnet, die Verachtung und Angst fördere und Verfassungsgegner in Spitzenpositionen dulde. Die Türkei hat Russland und die Ukraine dazu aufgerufen, ihre gegenseitigen Angriffe im Schwarzen Meer auszusetzen. Der türkische Außenminister Fidan forderte die Einrichtung eines Mechanismus, der ein Moratorium ermöglichen soll. Der Konflikt habe sich auf das gesamte Schwarze Meer ausgeweitet, betonte Fidan. Mittlerweile würden auch Handelsschiffe angegriffen. Anfang der Woche waren 2 Schiffe türkischer Reeder im Schwarzen Meer mit Drohnen attackiert worden. Mehrere Besatzungsmitglieder wurden verletzt. Russland greift im Schwarzen Meer vermehrt zivile Frachter an, die ukrainische Häfen wie Odessa anlaufen oder verlassen. Die Ukraine attackiert in ihrem Abwehrkampf gegen Russland vor allem Tanker der sogenannten russischen Schattenflotte. In der kanadischen Provinz British Columbia haben die Behörden wegen zahlreicher Waldbrände den Notstand ausgerufen. Der Regierungschef von British Columbia, AB, sagte auf einer Pressekonferenz in Vancouver, die Lage sei sehr dynamisch und bedrohlich. Der kanadische Premierminister Carney erklärte in sozialen Medien, man stehe bereit, um zu helfen. Im Bezirk Summerland wurden alle 12.000 Einwohner aufgefordert, sich in Sicherheit zu bringen. Der Bezirk hatte bereits vor der gesamten Provinz den Notstand ausgerufen. Das dortige Feuer erstreckte sich nach Angaben der Einsatzzentrale bereits nach wenigen Stunden über 50 Quadratkilometer. In Kanada hat es dieses Jahr schon in mehreren Regionen große Waldbrände gegeben, darunter auch in Ontario und Quebec. Die Niederländerin Demi Vollering hat die 8. und vorletzte Etappe der Tour de France der Frauen gewonnen. Mit ihrem Sieg auf der Strecke von Sisteron nach Nizza übernahm sie auch das gelbe Trikot. Vollering setzte sich 6 Kilometer vor dem Ziel von der Spitze ab. Sie lag am Ende 17 Sekunden vor der Italienerin Elisa Longo Borghini und der Polin Kasia Nevia-Dommer. Das Wetter: in der Nacht locker bewölkt oder klar, Abkühlung auf 17 bis 9 Grad, morgen häufig sonnig. Im südlichen Bergland vereinzelt Schauer und Gewitter, 30 bis 35 Grad, im Norden und an der See etwas kühler. Das waren die Nachrichten.
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4: Gleich schauen wir in den Iran. Trotz anhaltender Hinrichtungen, Massenverhaftungen und Repressionen, der Widerstand und Mut vieler Menschen ist ungebrochen. Ich bin mit Daniela Seperi verabredet, deutsch-iranische Autorin und Menschenrechtsaktivistin. Demnächst erscheint ihr neues Buch: Wenn ihr wegseht, werden wir getötet. Beim Filmfestival in Locarno hatte ein ungewöhnlicher Dokumentarfilm Premiere, Übergang, ein Film für Thomas Heise. Enge Wegbegleiter setzen ein Projekt fort, das Thomas Heise kurz vor seinem Tod begonnen hatte. Wir hören, wie der Pauli-Kunstpreis der Kunsthalle Bremen sich über 5 Jahrzehnte entwickelt hat. Wir kehren zurück zur Manifesta Ruhe und schauen, was aus dem Community-Projekt vor der Essener Markuskirche geworden ist. Und schließlich feiern wir 75 Jahre Goethe-Institute, heute mit dem Fokus auf Indien.
5: Goethe.
6: Das war...
5: Unka pura naam tha.
6: Er hieß... Nein, keine Idee.
5: Iska idea hai nahi mujhe.
7: Und der Teacher the koi.
6: War das nicht ein Lehrer? Keine Ahnung.
5: I don't have any idea, sorry.
7: Nee, es gibt aber nicht danach.
8: Ich habe den Namen schon mal gehört. Goethe ist ein Institut in Deutschland, das Diplome ausgibt.
4: Dieser Kandidat bekommt 100 Punkte. Willkommen zu Fazit, der Kultur vom Tage.

0: die Londoner Musikerin Meek mit einer Hommage an den Stadtteil Brixton, bekannt für seine afrikanisch-karibische Szene. Sie hören Fazit. Im Schatten des Iran-Krieges werden in der Islamischen Republik Woche für Woche Menschen aus politischen Gründen hingerichtet. Seit Anfang des Jahres sind es an die 800 Tötungen. Immer wieder werden Menschen auf öffentlichen Plätzen erhängt. Davon kursieren Videos in den sozialen Medien. Aber die zeigen zugleich, wie Menschen gegen die Hinrichtungen protestieren, belegen, dass die Proteste nicht verstummt sind. Die deutsch-iranische Autorin und Menschenrechtsaktivistin Daniela Seperi ist Mitte 20. Sie verfolgt die Entwicklung sehr genau, vor allem auch in den sozialen Medien. Hallo, guten Abend, Frau Seperi.
1: Guten Abend.
0: Sie beobachten, wie mutig sich die iranische Zivilgesellschaft gegen das Regime stellt, unter größter Gefahr verhaftet zu werden und wissend eben, dass Anfang Januar nach diesen landesweit größten Protesten überhaupt wohl Zehntausende Menschen ermordet worden sind. Die genauen Zahlen lassen sich ja nach wie vor nicht verifizieren. Trotz Internetsperren und massiver Kontrolle, was bekommen Sie über Ihre persönlichen Kontakte, über Menschenrechtsorganisationen und die sozialen Medien mit von diesen anhaltenden Hinrichtungen?
1: Ja, es ist genau so, wie wir es befürchtet haben. Nach den Massakern auf den Straßen im Januar folgt gerade das nächste Massaker, nämlich in den Gefängnissen. Und es betrifft auch immer stärker die politischen Gefangenen. Wir haben seit Anfang des Jahres mehr als 900 Hinrichtungen, die im Iran vollstreckt worden sind. Dutzende Protestierende, die Anfang des Jahres festgenommen worden sind, in Schnellverfahren und in Scheinverfahren zum Tode verurteilt worden sind, teils Verfahren, die wenige Minuten gedauert haben. Es wurde vor einiger Zeit auch ein Rapper beispielsweise, ein 22-jähriger Rapper, Mahnam Nawab Safavi, zum Tode verurteilt, sowie viele andere Protestierende ebenso. Menschenrechtsorganisationen kommen kaum noch hinterher, die vielen Hinrichtungen zu dokumentieren. Es ist ein regelrechtes Massaker in den Gefängnissen gerade.
0: Ja, und trotzdem protestieren sogar diese Inhaftierten. Sie verabreden sich jeden Dienstag kollektiv in den Hungerstreik zu gehen. Wie dringt das denn eigentlich nach draußen?
1: Ja, diese landesweite Kampagne gegen die Hinrichtung wurde vor 2,5 Jahren im Ras El Hessar-Gefängnis gestartet, wo die meisten Hinrichtungen stattfindet. Und mittlerweile sind es an die 60 Gefängnisse landesweit, die sich an diesen Hungerstreiks jeden Dienstag beteiligen, trotz Repression. Also dass auch jede Form des Protests und des Widerstands wird in der Islamischen Republik Iran kriminalisiert.

0: Protesten, wie findet der auch im Alltag der Menschen statt?
1: Ja, also das ist ja ein Fehler, den wir so oft machen, die Freiheitsbewegung immer nur in diesen großen Demonstrationen zu sehen auf den Straßen. Diese Massendemonstrationen, die sind wichtig, die gehören dazu. Aber der Freiheitskampf der Menschen im Iran hat sich ganz fest etabliert in dem Alltag. Sei es Frauen, die ohne Hijab auf die Straße gehen, was ja nach wie vor unter Strafen steht und jetzt aktuell auch wieder noch schärfer verfolgt wird, damit, ja, widersetzen sich die Frauen diesem Gender-Apartheid, dem das gesamte System ja zugrunde liegt. Das ist die Basis, auf die das Regime aufgebaut ist, und leisten damit einen großen Akt des Widerstands, auch einen gefährlichen Akt des Widerstands. Sei es aber auch Menschen, die Parolen auf Geldscheine schreiben und im Umlauf bringen oder Graffitis an die Wand sprühen mit den Namen der politischen Gefangenen. Wir sehen aber auch, dass es beispielsweise immer wieder zu kleineren Demonstrationen kommt von Rentnern, die für ihre Rechte einstehen, aber da auch diese wirtschaftliche Frage auch immer mit der Freiheitsfrage, mit der Frage gegen die Todesstrafe, mit der Kriegsfrage verbinden miteinander. Also das sieht man im Iran auch, dass diese ganzen Bewegungen sich auch miteinander verbinden, weil die Menschen eben auch begriffen haben, dass es alleine nicht geht, sondern dass es nur gemeinsam geht, dieses System zu stürzen. Ja, und das zeigt sich eben dadurch, dass das Regime gerade aktuell noch stärker versucht, den öffentlichen Raum zu kriminalisieren.
0: Widerstand und Aktivismus in Zeiten von Social Media, was beobachten Sie da für Entwicklungen, wenn das Internet denn funktioniert?
1: Ja, also das Internet wurde ja auch schon in den vergangenen Jahren immer mal wieder abgeschaltet bei Protesten im Iran, regional. Wir sind immer ja sehr traumatisiert, weil es 2019 diese landesweiten Proteste gab im sogenannten Blutigen November. Da wurde das Internet für eine Woche abgeschaltet und wir haben einen brutalen Massenmord an Protestierenden auf den Straßen im Anschluss dann dokumentieren müssen. Und als das Internet zu Beginn des Jahres bei den Protesten und anschließend dann mit Beginn des Krieges abgeschaltet worden ist, letzteres war mit 88 Tagen die längste landesweite Internetabschaltung der Weltgeschichte. Das hat viele Menschen im Iran sehr schwer auch traumatisiert, als nach der sogenannten Waffenruhe wieder die ersten Bomben fielen, waren die ersten Nachrichten beispielsweise, die ich bekommen habe, sollte das Internet wieder abgeschaltet sein, mach dir keine Sorgen um uns. Also die Menschen rechnen damit jederzeit, dass das Internet wieder abgeschaltet wird, weil das Internet für die Menschen auch die einzige Waffe ist, die sie haben. Sie haben gerade den Titel meines Buches zitiert, wenn ihr wegseht, werden wir getötet. Das habe ich mir nicht ausgedacht. Das ist etwas, was ich immer wieder höre von den Menschen im Iran, dass wenn die Welt wegschaut, dass Morden erst so richtig anfängt, weil das Regime weiß, dass es dann noch weniger Konsequenzen fürchten muss. Und deswegen versuchen Menschen im Iran über Social Media der Welt zu zeigen, was im Land funktioniert, auch mit Hinblick darauf, dass es ja keine Pressefreiheit im Land gibt, dass internationale Medien dort nicht jederzeit ein- und ausreisen dürfen und wenn sie dort einreisen dürfen, halt eben nicht frei berichten dürfen. Und so wird Social Media vor allem auch genutzt, zur Dokumentation und Verbreitung der Menschenrechtsverbrechen, aber auch, um sich zu mobilisieren und zu organisieren.
0: In 2 Wochen erscheint Ihr Buch im Penguin Verlag. Wenn ihr wegseht, werden wir getötet. Ein Aufruf zu echter Solidarität mit den Menschen in Iran. Das ist der Untertitel. Was wäre denn echte Solidarität?
1: Ja, echte Solidarität bedeutet für mich, dass wir nicht nur dann hinschauen, wenn die Proteste im Iran gerade Schlagzeilen machen. Ich kann verstehen, ich bin ja auch Journalistin, dass man sich jetzt nun nicht jeden Tag intensiv mit der Menschenrechtslage im Iran befassen kann, mit Hinblick auf die vielen Kriege und Krisen dieser Welt. Aber was mich unfassbar frustriert und was auch viele IranerInnen in der Diaspora frustriert, ist, dass wenn über Iran beispielsweise berichtet wird, weil gerade Krieg ist, weil gerade Atomverhandlungen sind, die Menschenrechte oftmals hinten rüberfallen. Da ist beispielsweise eines meiner Vorschläge, die ich mache im Buch, dass in jeder Berichterstattung, wo über den Iran gesprochen wird, ein Satz zur Menschenrechtslage mit vorkommt. Und das geht aber auch über die Medienberichterstattung weiter, wenn wir uns die Bundesregierung anschauen. Der Bundeskanzler Friedrich Merz hat noch Anfang des Jahres seine Solidarität mit den Protestierenden verkündet und seitdem habe ich ihn nie wieder über die Menschenrechtslage reden hören, obwohl er ja immer wieder sich zum Iran äußert. Also auch da gehört es dazu, konsequente Menschenrechtspolitik zu machen, humanitäre Visa zu vergeben.

0: geben an Protestierende, die fliehen müssen aus dem Land, nicht nach Iran abzuschieben. Also dass die InnenministerInnen auf der letzten Innenministerkonferenz im Juni es nicht hinbekommen haben, einen bundesweiten Abschiebestopp für Iran zu beschließen, ist wirklich beschämend und hat mit echter Solidarität gar nichts zu tun.
1: Trotz aller Repressionen und Gefahren, macht Ihnen der enorme Mut der Menschen im Iran Hoffnung? Also der Mut der Frauen, aber eben vor allen Dingen auch der Mut Ihrer Generation?
0: Ja, absolut. Im Iran, aber auch weltweit. Also meine Generation, die Gen Z, hat ja jetzt auch beispielsweise in Indien wieder gezeigt, wie stark sie ist. Und ich blicke auf all diese Gen Z-Proteste der Welt.
1: Der Kakerlakenbewegung.
0: Genau, mit der Kakerlakenbewegung. Ich schaue auf all diese Proteste der Welt mit sehr, sehr viel Hoffnung, auch für Iran, weil ich sehe, dass diese junge Generation im Iran und weltweit eine Generation ist, die diesen Systemen absolut zu nichts verpflichtet ist und dementsprechend sich auch nicht an irgendwelche Vorgaben, wir müssen jetzt hier einen ruhigen Protest machen, in Anführungsstrichen, hält, sondern dass sie protestieren, um zu stören. Etwas, wo ich immer wieder beobachte, dass PolitikerInnen immer von oben herab sagen, nee, es ist aber zu stören, Protest muss stören. Und ich glaube auch, dieser unbeugsame Wille, komme, was wolle, für die eigenen Rechte zu kämpfen, für Veränderung, Verbesserung zu kämpfen, ist etwas, wo wir noch sehr viel staunen werden. Und das macht sehr große Hoffnung und das gibt auch sehr viel Kraft, weil ich auch wirklich daran glaube, dass diese Menschen, die im Iran absolut nichts zu verlieren haben, niemals aufhören werden, für ihre Freiheit zu kämpfen.
1: Die deutsch-iranische Journalistin und Menschenrechtsaktivistin Daniela Seperi. Ich danke Ihnen sehr für das Gespräch, Frau Seperi.
0: Danke Ihnen.
1: Und das ist der Kanadier Donovan Woods mit dem Song We Used To.

0: Vor 2 Jahren ist der Berliner Dokumentarfilmer Thomas Heise mit 68 Jahren gestorben. Ein wichtiger Chronist der deutsch-deutschen Gegenwart. Einer seiner bedeutendsten Filme ist Stau über junge Neonazis in Ostdeutschland. Interessant auch seine Trilogie zum Thema Heimat. Es entstanden die Filme Vaterland und Heimat ist ein Raum aus Zeit. Doch den Abschluss dieser Trilogie konnte Thomas Heise nicht mehr selbst fertigstellen. Das haben jetzt seine Wegbegleiter für ihn getan. Sein langjähriger Kameramann Peter Badl und der Editor Chris Wright. Übergang, ein Film für Thomas Heise. Gerade wurde er uraufgeführt beim Festival in Locarno. Und dort habe ich Chris Wright kurz vor der Sendung erreicht. Hallo, guten Abend, Herr Wright.
1: Ja, guten Abend.
0: Was war denn Thomas Heises ursprüngliche Idee für diesen Film?
1: Hat eigentlich nur wenig Text zum Film aufgeschrieben, aber hatte schon lange Gespräche mit Peter Badl und mit dem Produzenten Heino Deckert. Und seine Grundidee war eigentlich ein Film über die Berliner Schönhauser Allee, über den Bahnhof dort. Thomas wohnte mehrere Jahrzehnte an der Schönhauser Allee, also direkt in der Nähe von diesem Bahnhof. Und die Idee war so ein Heimatfilm, eben über diesen Ort, über diese Straße in Berlin, über die Gegend, in der Thomas eigentlich fast sein ganzes Leben verbracht hat. Und aber auch ein Film über den Wandel in der deutschen Gesellschaft in unserer Zeit. Also er wollte auch eigentlich ja irgendwie betrachten, ob man den Unterschied spürt. Also einen Wandel, er sprach von der Nachkriegsgesellschaft, also nach dem Zweiten Weltkrieg hin zu vielleicht eine Vorkriegsgesellschaft.
0: Naja, also umspannend seine Lebenszeit. Er ist Jahrgang 1955, 2024 gestorben, knapp 7 Jahrzehnte deutsche Geschichte, der Blick auf die deutsche Gesellschaft. Wie weit war er denn dann aber mit dem Projekt gekommen bis zu seinem plötzlichen Tod? Also was für Material hatten Sie zur Verfügung und wie geordnet war das schon?
1: Es gab eigentlich ganz wenig Material, was zusammen mit Thomas entstand. Er drehte dann beim Jahreswechsel, also Silvester 23 zu 24. Und dann gab es ein paar wenige Drehtage in der Schönhauser Allee, wo er auch dabei war. Im Mai 24 ging es ihm relativ schlecht, konnte nicht runterkommen, als gedreht wurde. Aber Peter hat dann oben dann ihm die Muster gezeigt, soweit es ging. Also es war wirklich recht wenig Material. Peter hat dann weitergedreht mit der Kamerafrau Anja Simon. Und ja, das ungefähr ein Jahr lang an der Schönhauser Allee und an verschiedenen Orten in der Nähe. Aber was wir irgendwann angefangen haben, ist hier den ganzen Nachlass von Thomas dann durchzugehen. Und da fing das an mit der Materialmenge, die wir da zur Verfügung hatten. Also nicht nur Festplatten, sondern auch natürlich Bänder, Filmrollen, viele Tagebücher, Ordner mit Texten, die bis dahin unveröffentlicht gewesen sind.
0: Also dadurch eine ganz besondere Annäherung an ihn, ne? Seine Stimme, Filmausschnitte aus Interviews, Bilder aus seinem gesamten Leben, Fotos, alles Mögliche. Sie hatten auf sein ganzes Lebenswerk, kann man sagen, und sein Leben Zugriff. Und entstanden ist dadurch eben ein fast 7 Jahrzehnte umspannendes Porträt des Filmemachers Thomas Heise und zugleich eben ein Berlin-Film, ein Ost-Berlin-Film mit diesem zentralen Schauplatz des Bahnhofs Schönhauser Allee. Gedreht in Schwarz-Weiß, was in den heutigen Bildern irgendwie Geschichte und Vergangenheit auch mitschwingen lässt, finde ich. Diese Aufnahmen sind selbst in der Nacht extrem scharf, ungeheuer präzise kadriert und man spürt in jedem Bild, wie ernst ist Thomas Heise, aber eben auch jetzt Peter Badl um diese Bilder gewesen ist. Wie haben Sie jetzt diese Ursprungsidee, wie haben Sie die weiterentwickelt?
1: Ein sehr wichtiger Punkt für Thomas war, er sollte eine Figur in diesem Film sein. Das hat er eigentlich sein ganzes Leben bis dahin verweigert. Also er wollte unbedingt von sich selber absehen. Aber mit diesem Film wollte er praktisch sein Leben und auch seine Stadt für seinen neuen Mann ja spürbar werden lassen.
0: Ah, sein Partner.
1: Ja, genau. Thomas hat sehr spät geheiratet, wenige Jahre vor seinem Tod. Und sein Mann kannte Berlin sehr wenig, kennt diese Aspekte der deutschen Geschichte gar nicht. Und war so mit Thomas direktem Umfeld eigentlich nicht so bekannt. Also deswegen war das auch für Thomas ein sehr persönliches Anliegen. weil dass er kein, man sein Leben erzählt.
0: Das klingt so ein bisschen verwirrend, weil er kein Deutscher ist oder kein Ostdeutscher?
1: Genau, er ist kein Deutscher, stammt aus den Philippinen, der Michael.
0: Aha.
1: Genau, also kommt aus einem ganz anderen Kulturkreis. Und deswegen sollte dieser Film eigentlich auch etwas für eine jüngere Generation sein. Für Leute, die nicht unbedingt die DDR kennen und also dieses Umfeld von damals. Also es war super wichtig, dass der Film auch junge Gesichter hat. Und davon gibt es eben an der Schönhauser Allee auch eine ganze Menge. Deswegen hat es Peter Bartel und Anja Siemann haben immer versucht, mit Leuten auf der Straße dann irgendwie in Kontakt zu kommen und auch viele Porträts dann auch dreht, die auch in den Film kommen. Gerade von den jungen Menschen, die sich dort versammeln an diesem Bahnhof, um einfach Spaß zu haben im Sommer.
0: Verstehe. Haben Sie sich bei der Montage denn immer mal wieder gefragt, wie hätte Thomas Heise das jetzt gemacht?
1: Natürlich, aber ich kannte Thomas sehr lange, also seit meiner Zeit an der Filmhochschule. Und er hat immer wieder mich bei meinen Filmprojekten beraten im Schnitt. Und dann hat sich diese lange Zeit beim Schneiden von seinem letzten Film Heimat ist ein Raum als Zeit. Also Thomas' Ästhetik ist für mich ja wie so zweite Natur geworden.
0: Wie lässt die sich beschreiben, diese Ästhetik?
1: Ich würde sagen, es ist eigentlich ein radikales Herauslösen des Materials aus dem ursprünglichen Kontext und aus der ursprünglichen Zeit. Das heißt, man muss nie erklären, woher dieses Material kommt. Und alles Material existiert etwa gleichzeitig. Und man kann dann dadurch die Bilder und die Texte vermengen, aus dem Kontext herausnehmen und sie montieren, eine Collage erstellen, wo Text und Bild in Dialog miteinander treten. Zum Beispiel, wir haben in dem Film eine Passage erzählt aus der Perspektive einer Jugendfreundin von Thomas. Ihre Erzählung wird von einer Schauspielerin nachgesprochen. Sie erzählt von den 70er, den frühen 80er Jahren. Und dazu sehen wir eben Bilder aus der Gegenwart von der Schönhauser Allee. Gesichter von Menschen, die dort in die S-Bahn einsteigen. Und so treten dann diese Geschichten der Generation damals mit der heutigen Generation in einen Dialog.
0: Mhm.
1: Und solche Ansätze waren Thomas in seinem ganzen Werk dann wichtig.
0: Ist das auch etwas, was in diesem Titel steckt, Übergang? Oder wie hat Thomas Heise den verstanden? Den Titel hat er ja noch selbst ausgewählt.
1: Genau, also natürlich ganz banal, Schönhauser Allee als Übergangsbahnhof zwischen U-Bahn, S-Bahn, Straßenbahn. Das natürlich, also ja, zuerst. Und dann ganz wichtig, diese Idee der Übergangszeit, in der wir uns vielleicht befinden. Also ja, dass der gesellschaftliche Wandel irgendwie spürbar wird. Und drittens natürlich Übergang, naja, zwischen Leben und Tod, also Zeit und Vergänglichkeit, diese dritte Ebene. Das bekam dann natürlich durch Thomas' Tod dann eine ganz neue Kraft in dem Film.
0: Übergang, ein Film für Thomas Heise. Gerade wurde er beim Filmfestival in Locarno uraufgeführt. Mitte November kommt er dann in die deutschen Kinos. Montiert hat den Film posthum Chris Wright. Herzlichen Dank fürs Gespräch.
1: Ja, vielen Dank.

0: Mediocre Man, ein aktueller Song der Indie-Band Honeymoon aus Kapstadt, heute Nacht in Fazit. Seit fast 50 Jahren, nee, seit genau 50 Jahren, gibt's den renommierten Pauli-Preis der Bremer Kunsthalle. Der wird alle 2 Jahre vergeben, ist mit 30.000 Euro dotiert und wird von Bremer Mäzenen finanziert. Zu Beginn, das war 1955, sollte die zeitgenössische deutsche Kunstszene nach dem Faschismus wiederbelebt werden. Doch längst gibt der Pauli-Preis einen Überblick über unterschiedlichste Positionen aktueller Kunst in Deutschland. Unter den bisherigen Preisträgern sind Olaf von Brandenburg, Tino Segal, Olafur Eliasson und Wolfgang Tillmanns. Annette Schneider nimmt uns mit in die aktuelle Jubiläumsausstellung.
1: Manchmal reicht eine kleine, völlig unverfängliche Idee, um vorherrschende Vorstellungen nachhaltig zu erschüttern. So wie das jüngste Forschungsprojekt der Bremer Kunsthalle, für das Friederike Quander mit ihrer Kollegin Nina Jansen die eigene Sammlung Bremer Handzeichnungen sichtete. Knapp 2000 Blätter von Künstlern und Künstlerinnen seien das gewesen, so die Kuratoren.
2: Das Ergebnis war insofern überraschend, weil wir festgestellt haben, dass ein viel größerer Teil, als man meinen könnte, zunächst von Frauen stand. Also in unserer normalen Sammlung sind Frauen nur zu einer ganz kleinen Prozentzahl vertreten und hier nun in der Ausstellung bestreiten sie fast ein Viertel der Blätter, die zu diesem Bestand gehören.
1: Bedenkt man, dass der Großteil der Arbeiten um 1900 entstand, als Frauen der Zutritt zu Akademien verboten war, erstaunt das Ergebnis von einem Frauenanteil von 24% noch mehr. Diese riesige Diskrepanz zur offiziellen Kunstsammlung erklärt die Wissenschaftlerin so.
2: Das hat damit zu tun, dass es eine regionale Sammlung ist und die Sammlung spiegelt viel mehr die Verhältnisse wider, wie sie tatsächlich sind. Also es gibt viele Bremer Künstlerinnen und die haben dann ihre Blätter auch der Sammlung geschenkt. Der Nachlass ist teilweise von Künstlerinnen hier ans Haus gekommen. Also es spiegelt einfach viel mehr die tatsächliche Zusammensetzung der Kunstschaffenden vor Ort wider.
1: Nun ermöglichen rund 60 Zeichnungen, Aquarelle und Radierungen sowie ein kleiner, kompakter Katalog mit vielen weiteren Abbildungen die Entdeckung der künstlerischen Vielfalt in der als kunstfeindlich verschrienen calvinistischen Handelsstadt an der Weser. Darunter sind Künstlerinnen, die bereits 1899 einen eigenen Bremer Malerinnenverein mit 46 Mitgliedern gründeten und vor deren Arbeiten selbst die Fachfrau Friederike Quander bekennen muss,
2: die meisten Künstlerinnen kannte ich nicht. Und das ist das Tolle an der Ausstellung. Man kennt Paula Modern und Becker, vielleicht doch Clara Rilke Westhoff, wenn man hier in Bremen sozialisiert ist. Und dann hört es schon auf, würde ich sagen. Und hier stellen wir jetzt wirklich eine Zahl an Bremer Künstlerinnen vor, wo man dann wirklich viele neue Namen für sich entdecken kann.
1: Marie Bock etwa. Sie zog in die freie, unkonventionelle Künstlerkolonie Worpswede, wo sie großformatige Kohleporträts schuf. Alles ist flüchtig skizziert, bis auf die Gesichter, deren ausgelaugte, erschöpfte Züge sie mit feinstem Strich festhält. Elisabeth Noltenius aquarelliert die mühsame Arbeit des Torfstechens, andere zeichnen Landschaften, Kinderporträts oder Stillleben. Eine Arbeit von Dora Bromberger fällt besonders auf. Das verstörende Aquarell zeigt einen Garten mit kleinem Tisch und 2 Stühlen, doch nichts deutet auf Menschen hin. Das Bild entstand 1935. Da hatte die Künstlerinnengruppe Gedok die jüdische Künstlerin längst ausgeschlossen. 1941 wurde sie mit ihrer Schwester deportiert und in Minsk ermordet. Immer wieder brachen Künstlerinnen mit den vorherrschenden Konventionen. Toni Elster, Tochter aus gehobenem Hause, schleppte ihre Malsachen in eine No-Go-Area für Frauen. Im Bremer Industriehafen malte sie zwischen Smog, Dreck, körperlicher Arbeit und Rotlichtmilieu. Doch trotz aller Leidenschaft für die Kunst galt, so die Kuratorin,
2: man muss sagen, viele der Künstlerinnen konnten nicht davon leben, Kunst zu schaffen. Sie hatten eigentlich einen Brotjob, den sie hauptberuflich ausgeführt haben, sowas wie Haushälterin oder Lehrerin. Dann war oft nicht viel Zeit und auch nicht viel Geld. Und eine Zeichnung kann man eben zeit- und kostengünstig erstellen.
1: Gegen gesellschaftliche Widerstände wie das Akademieverbot oder die Ignoranz durch Museen, Sammler und Kritiker setzten die Künstlerinnen verstärkt auf eigene Netzwerke. Im Bremer Malerinnenverein etwa organisierten sie eigene Akt- und Grafikkurse, bald folgten erste Ausstellungen.
2: aber auch eine Mäzenatenschaft, die sich explizit auf Frauen fokussiert. Frieda Strohm, die wir hier auch in der Ausstellung vorstellen, die hat eben schon im frühen 20. Jahrhundert, also wirklich in den 1910er Jahren, bewusst Blätter von Frauen, also wie von Paula Modersohn-Becker, angekauft und sie dann auf den Kunstverein geschenkt. Also schon ganz früh ein Bewusstsein dafür, auf diese Sammlungsstrategie einzuwirken, die ja in der Zeit massiv ausgerichtet war auf die Kunst von Männern.
1: Und die es oft genug noch immer ist. Weshalb engagierte Forschungsprojekte wie das in Bremen so unendlich wichtig sind, um verkrustete Vorstellungen und verkrustete Verhältnisse aufzubrechen und zu zeigen, wie es früher wirklich war und wie es in Zukunft werden sollte. Ebenso wichtig ist es, die Ergebnisse sichtbar und nutzbar zu machen. Der Online-Katalog der Bremer Kunsthalle versammelt sämtliche Biografien und Arbeiten der vergessenen Künstlerinnen kostenlos und für jeden zugänglich.
0: 50 Jahre Pauli-Preis. Wer den höchst dotierten Kunstpreis des Landes Bremen diesmal bekommt, das wird am 15. September bekannt gegeben. Und die Jubiläumsausstellung, die geht dann noch weiter bis zum 4. Oktober in der Bremer Kunsthalle.
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0: Nachdem unser Fazit-Team ja im Juni live von der Eröffnung der Wanderbiennale Manifesta berichtet hat, kehren wir in diesen Tagen zu einigen Projekten zurück ins Ruhrgebiet. 12 Nachkriegskirchen dienen der Manifesta Ruhr 16 als Veranstaltungsorte in Bochum, Duisburg, Gelsenkirchen und Essen. In Essen hat das portugiesische Pell-Kollektiv vor der Markuskirche das gemeinschaftliche Kunstprojekt Arca initiiert und mit Menschen vor Ort weiterentwickelt. Die deutsche Performance-Künstlerin Janne Schröder gehört seit einigen Jahren zur künstlerischen Leitung dieses Kollektivs. Hallo, guten Abend.
4: Hallo, schönen Abend.
0: Der portugiesische Name Pell, das bedeutet übersetzt Haut. Unser größtes und schwerstes Organ also. Wofür steht dieser Name?
4: Genau, wir heißen Haut, weil wir davon ausgehen, dass so die Haut der Ort des Austauschs ist. Denn dort fängt das individuelle Ich, das hört dort auf und das sozialpolitische Umfeld fängt dort an. Das heißt, hier findet so die Begegnung, der Dialog und der Austausch zwischen dem, was ich und was die anderen sind, an.
0: Und wie lässt sich die Arbeit des Pell-Kollektivs beschreiben? Also was verbindet Ihre künstlerischen Projekte in Portugal mit denen in anderen Ländern?
4: Also ich würde sagen, dass wir eben genau an dieser Begegnungsstelle und des Austauschs und der Dialog, dass dort unsere künstlerische Arbeit ansetzt. Und wir versuchen, individuelle und kollektive Transformationsprozesse in Gang zu setzen über diese künstlerische Arbeit. Die sieht ganz unterschiedlich aus. Zum Teil sind das Performances, Installationen oder auch Interventionen mit vielen verschiedenen Gruppen, mit denen wir arbeiten, auf lokalem Level in Porto, aber auch auf europäisch oder im internationalen Kontext, wie zum Beispiel bei der Manifesta. Und wir versuchen so über die künstlerischen Auseinandersetzungen mit den verschiedenen Gruppen neue Perspektiven herauszufordern oder Gruppen miteinander arbeiten zu lassen, die sich sonst vielleicht nicht so im Alltag kreuzen würden. Mhm. Also man kann sich das so vorstellen, die Community ist sozusagen der Ausgangspunkt dieser künstlerischen Arbeit. Wir gucken, was für Geschichten, was für Narrative gibt es hier, wie können diese Sachen erzählt oder umerzählt werden. Und wie kann auch so eine Art alternative Form von Gesellschaft erprobt werden durch die künstlerische Auseinandersetzung?
0: Dann machen wir das konkret an der Manifesta Ruhr. Bei der geht es viel um Gemeinschaft. Deshalb gibt es eben nicht nur Kunst in den Kirchen, sondern auch verschiedene Community-Projekte. Und eines davon ist Ihres auf dem Platz vor der Essener Markuskirche. Was ist das Besondere an diesem Ort? Was war der Ausgangspunkt?
4: Also der allererste Ausgangspunkt war eine Einladung von Michael Kurz und Henry Yu, zwei der Kuratoren, die uns eben eingeladen haben, hier eine Intervention auf diesem Vorplatz zu machen. Dieser Vorplatz wird eigentlich als Parkplatz genutzt. Und das Besondere daran ist, dass dort drei verschiedene Communities, ja, sagen wir mal, angesiedelt sind. Es gibt einmal eine SeniorInnenresidenz, eine Grundschule und einen Kindergarten. Also drei sehr verschiedene Generationen, die alle über diesen Platz jeweils gehen. Also man kann sich das als Transferort vorstellen, die ihre Wege dort rüber ziehen, ohne dass sie sich aber wirklich begegnen oder einander kennenlernen. Und das haben wir uns zur Aufgabe gemacht, hier eben einen Ort der Begegnung und des Austausches stattfinden zu lassen.
0: Sie haben mit den drei Gruppen jeweils Workshops veranstaltet. Was für Bedürfnisse wurden denn da deutlich?
4: Genau, vorab vielleicht noch, es ist für uns total wichtig, dass die Ideen der künstlerischen Projekte, dass die nicht von uns kommen. Wir haben natürlich unser künstlerisches Handwerk, aber dass die Ideen von den Leuten, mit denen wir arbeiten, kommen. Und das heißt, dass wir im Februar, war ich zum allerersten Mal dort und habe viele verschiedene Menschen und NachbarInnen schon kennenlernen können. Und dann hat die Arbeit angefangen zu gucken, was möchten die verschiedenen Gruppen, was möchten sie, was würden sie sich wünschen für diesen Vorplatz, was können wir da alles gemeinsam gestalten. Und da sind wir auf so vier verschiedene Ideen gekommen. Dazu muss man noch sagen, die Markuskirche erinnert so architektonisch irgendwie an ein Schiff, weil es die Decke ist aus Holzdielen gestaltet und es hat so blaue, lila Fenster. Und wir haben uns gefragt, was würden wir auf ein Schiff mitnehmen, wenn wir jetzt in See stechen würden, gerade in so Krisenzeiten, die wir erleben. Was würden wir auf ein Schiff mitnehmen im Sinne einer Arche? Arca heißt auch Arche auf Portugiesisch. Und wohin würde es uns auch treiben? Was würden wir hoffen zu finden? Und mit dieser Frage sind wir in die Gruppenprozesse gestartet und haben dann so vier verschiedene Ansätze erarbeitet. Einmal ist es der Ansatz des Zusammenlaufens, Zusammenbringens, also eben diese Generation zusammenbringen, dass die Unterschiede nicht dazu führen, einander zu canceln, sondern eher neue Berührungspunkte darstellen können. Also so diese Lücke, die es dazwischen gibt, dass die irgendwie über die Begegnung gedeckt wird, überbrückt wird. Und da war so die Idee, verschiedene Bänke und Sitzgelegenheiten zu bauen, die man verschieden anordnen kann, sodass man sich dort treffen kann, einen großen Bücheraustausch zu organisieren. Der zweite Ansatz war die Fürsorge, also wie können wir affektiv Beziehungen zueinander gestalten, aber auch eben zu dem Ort. Und dann haben wir Hochbeete gebaut mit den Leuten und diese Beete bepflanzt, was eben auch nachhaltig fragt, wer kümmert sich um den Ort und wie kann sich da eben nachhaltig, fürsorglich drum gekümmert werden. Und als dritter Ansatz das Spielen, also wie können wir gemeinsam und generationsübergreifend spielen und Spielen kennenlernen. Und da haben wir einen Swimmingpool gebaut, der natürlich auch sehr zugute kam jetzt in den letzten heißen Wochen in Deutschland, als auch so Seifenkisten, die Kinder aus dem Kindergarten, die haben die Design, so Prototypen gebaut und wir haben die dann in die Realität versucht umzusetzen. Und als viertes gab es noch den Ansatz des gemeinsamen Zelebrierens. Das war eine große Eröffnungsparty, als die Manifesta eröffnet wurde am 21. Juni.
0: Ja, schon damals bei der Eröffnung planschten da Kinder in aufgestellten Mini-Pools. Alte Menschen machten Stuhlgymnastik auf dem Platz. Was ist denn jetzt heute anders als vor 2 Monaten? Wie wird das angenommen?
4: Also das Spannende ist, dass es ja hier eine relativ starke Gemeinschaft gibt, die der Kirche, der Markuskirche und die verschiedene Veranstaltungen, die haben so eine Art Familienkirche und auch der Kindergarten, der hat Veranstaltungen, die jetzt schon in dieser Installation stattgefunden haben, was natürlich total schön ist, dass das schon so angenommen wird. Und die große Frage ist aber, inwiefern kann die Community sich das weiter aneignen, weil die Installation auch nach dem Manifesta weiter dort stehen bleiben soll. Und es auch so ein bisschen um die Frage geht, was passiert mit der Markuskirche, denn diese soll zum Ende des Jahres hin entweiht werden. Und da ist natürlich die große Frage, kann das weiter ein Raum für Gemeinschaft, auch unabhängig von Religion werden, oder wird das Gebäude privatisiert? Das heißt, auch hier versucht Arca dort anzusetzen, ein Motor zu sein für verschiedene Ideen, Inspiration, dass die Menschen in Kontakt miteinander kommen und überlegen, was kann dieser Ort für ihre Community alles werden.
0: Haben Sie denn den Eindruck, dass die Menschen sich wirklich kennengelernt haben, also sich wiedererkennen, die Alten, die Jungen, die Kinder?
4: Auf jeden Fall zum Teil. Und dafür ist es natürlich gar nicht so viel Zeit. Wir sind jetzt im August und dafür 2 Monate. Außerdem sind es Sommerferien. Das heißt, viele sind auch nicht in ihrem Alltag. Und deswegen wird es, glaube ich, spannend, wie es das nach den Sommerferien nochmal aussieht. Aber während ich da war, konnte ich auf jeden Fall beobachten, dass sich Leute begrüßt und gekannt und ins Gespräch gekommen sind, die vorher sich noch nicht kannten. Und das war natürlich total schön zu sehen.
0: Die Manifesta Ruhr geht noch bis zum 4. Oktober. Aber wir haben es gehört, Arca, die Arche vor der Essener Markuskirche, die wird bleiben. Janne Schröder vom portugiesischen Pell-Kollektiv über ein interessantes Community-Projekt der Manifesta Ruhr. Ich danke Ihnen fürs Gespräch, Frau Schröder.
4: Ich bedanke mich. Vielen lieben Dank.

0: Das Geschwistertrio Fiene mit dem Song Air. 75 Jahre Goethe-Institute. Das Jubiläum wurde schon im Juni offiziell gefeiert, aber der eigentliche Stichtag, der ist jetzt. Am 9. August 1951 wurde das Goethe-Institut in München gegründet. Anlass für uns, mal auf eines der 100 Länder zu schauen, in denen Goethe-Institute erfolgreich sind. Indien. Tausende Menschen lernen dort Deutsch, sind neugierig auf deutsche Kultur, gucken deutsche Filme, nutzen die Bibliotheken. Die Goethe-Institute in Indien sind Institutionen, auch wenn sie dort eher unter dem Namen Max Müller bekannt sind, wie Lena Bodewein berichtet.
1: Statt Fuck you, Goethe, who the fuck is Goethe?
2: Nee, bitte.
3: Goethe. Tut mir leid, nie gehört.
1: Wer zum Henker ist dieser Goethe? In Indiens Hauptstadt Neu-Delhi, Fragezeichen in den Gesichtern.
4: Goethe.
5: Das war...
4: Unka pura naam tha.
5: Er hieß... Nein, keine Idee.
4: Iska idea hai nahi mujhe.
6: Und der Teacher the koi.
5: War das nicht ein Lehrer? Keine Ahnung.
6: I don't have any idea, sorry.
1: Dieser Mann kommt der Sache schon näher.
5: Ich habe den Namen schon mal gehört. Goethe ist ein Institut in Deutschland, das Diplome ausgibt.
1: Jagjit Singh wartet auf seinen Sohn, der gerade auf dem Weg zu einem Deutschdiplom ist. Und zwar im Goethe-Institut in Neu-Delhi. Wie 180.000 andere Inderinnen und Inder auch, die jährlich ein Deutschexamen ablegen. Denn auch wenn die deutschen Dichter wie Goethe hier nicht viel Ruhm einfahren, die deutsche Sprache tut es schon. Sie gilt als Chance, als Voraussetzung für einen Job in Deutschland. Und diese Gelegenheit wollen viele nutzen.
4: Hallo, guten Tag. Ich heiße Chandan Kumar. Ich komme aus Indien.
2: Deshalb ich lerne Deutsch.
4: Ich wohne in Neu-Delhi, in Shalimar Garden.
1: Ob in Bangalore, Neu-Delhi, Chennai, Mumbai, Pune oder Kolkata, wo 1957 das erste Goethe-Institut auf indischem Boden eröffnet wurde. In insgesamt 10 Goethe-Instituten und Goethe-Zentren in ganz Indien sitzen 25.000 Wissbegierige jedes Jahr in neuen Kursen. Wie der 18-jährige Chandan.
5: Ich wollte eine andere Fremdsprache außer Englisch lernen, auch für die Zukunftsperspektive. Und man lernt mehr über die deutsche Kultur. Das hilft auch in den Berufschancen.
1: Aber das Goethe-Institut trägt in Indien einen Doppelnamen.
2: Goethe und Max Müller, both are the names of the center.
1: Hinter dem klassischen Dichterfürsten steht ein Allerweltsname, Max Müller. Goethe-Institut/Max-Müller-Bavan. Und während in Deutschland wahrscheinlich kaum jemand weiß, wer dieser Mann war, kennen die Inder Max Müller. Zumindest ein bisschen.
3: Der hat doch dieses Zentrum gegründet.
5: Das war ein Dichter und Kulturwissenschaftler aus Deutschland.
1: Genau. 1823 in Dessau als Friedrich Max Müller geboren, 1900 als Professor für vergleichende Sprachwissenschaften in Oxford gestorben.
7: Max Müller muss ein unglaublich sprachbegabter Mensch gewesen sein. Er muss schon als Teenie muss er angefangen haben, Sanskrit zu lernen.
1: So erklärt es Heiko Sievers, der frühere Direktor der Max-Müller-Bavan, Goethe-Institute in Südasien, in einem älteren ARD-Interview. Die teilweise 3500 Jahre alten heiligen Schriften des Hinduismus auf Sanskrit faszinierten ihn. Müller wirkte an einem umfassenden Übersetzungswerk mit.
7: Und diese Sacred Books of the East, das sind, glaube ich, 50 Bände, das ist ein riesen Konvolut. Das war dann gleichzeitig auch ein Zugang, offenbar, so wie ich höre, für viele gebildete Inder, die selber gar nicht mehr Sanskrit lesen konnten, aber die dann auch durch die Übersetzung ins Englische Zugang zu ihren eigenen Texten bekamen.
1: Dafür ist er schon früh in Indien gewürdigt worden als jemand, der mehr für die indische Kultur und die Kultur- und Philosophiegeschichte getan hat als viele andere. Als jemand, der die Bedeutung und Wertschätzung der indischen Kultur nach Europa getragen hat. Und das eben auch in Großbritannien, also bei den Kolonialherren der Inder.
7: Also er hatte wohl immer die Hoffnung, dass von den jungen Engländern, die dann nach Indien gehen, einige sich eben tatsächlich auch für die Kultur interessieren, auch für die Sprache interessieren.
1: Max Müller, ein Paradebeispiel der Offenheit für andere Kulturen und Sprachen, ob Sanskrit, Englisch oder Deutsch. Und ob die Institute jetzt nach Max Müller, Gustav Goethe oder Johann Wolfgang von benannt sind, sie bringen nicht nur deutsche Kultur in die Welt. Besonders in Indien stehen sie auch für eine Eintrittschance nach Deutschland.
0: 75 Jahre Goethe-Institute, Lena Bodewein über die erfolgreiche Arbit in Indien. Auch in den gedruckten Feuilletons wird das Goethe-Institut ausführlich gewürdigt, aber erstmal konzentriert sich Klaus Pokatzky im Wochenrückblick der Kulturpresseschau auf was anderes.
8: Berlin erlebt dieses Jahr einen Rekordsommer, teils mit Temperaturen jenseits der 40-Grad-Marke, lasen wir im Berliner Tagesspiegel zum heißesten Thema der Woche, nicht nur in Berlin. Früher war das Wetter kaum ein Thema in den Feuilletons, nun ist es aber zu einem der interessantesten aufgestiegen. Schließlich hat die Hitze ja auch ihre kulturellen Aspekte. Wenn Eisdielen und Schwimmbäder ihren Reiz verlieren, bietet Kunst die ersehnte Erfrischung, rieten uns Antje Scherer und Amelie Bauer im Tagesspiegel. Museen und Galerien sind angenehm gekühlt, perfekte Rückzugsorte für einen heißen Sommernachmittag. Es gibt aber noch einen ganz anderen gekühlten Ort, da kann vor der Kultur geschwommen werden. Die Berliner Volksbühne geht baden, hieß es in der Frankfurter Rundschau zu einem Schwimmbecken, das vor dem Theatergebäude am Rosa-Luxemburg-Platz in Berlin-Mitte seit Freitagmittag zum Planschen einlädt. Ein Wasserspielplatz mit blauer Plastikplane, Wassertiefe bescheidene 1,30 Meter, dämpfte die Süddeutsche Zeitung allzu tiefe Erwartungen. Der Eintritt ist zwar frei, aber so penibel geregelt wie die Terminvergabe bei Berliner Bürgerämtern. Besucher müssen sich Tage im Voraus für zweistündige Zeitslots einbuchen, schrieb Peter Laudenbach. Kühle Räume gehören mittlerweile zur kritischen Infrastruktur, stand in einem anderen Beitrag der Süddeutschen. Besonders gefährdet sind sehr junge Menschen, sehr alte Menschen und kranke Menschen, warnte Gerhard Matzig vor den nicht so lustigen Folgen unserer globalen Klimakrise. In Deutschland sind Millionen Menschen und weltweit Milliarden Menschen in schlecht isolierten Gebäuden und überhitzten Stadtquartieren der zunehmenden Hitze nahezu schutzlos ausgeliefert. Und das wird immer schlimmer. Der weltweite Kältebedarf wird sich jüngsten Studien zufolge bis 2050 verfünffachen. Für Gerhard Matzig heißt das, zugespitzt gesagt, die Industrialisierung beruhte auf Kohle, die Digitalisierung auf Strom und das KI-Zeitalter auf Kühlung. Und da sind wir dann schon beim nächsten Dauerthema der Feuilletons in diesen Zeiten. In Sekundenbruchteilen liefert die KI zu jedem Thema einen fertigen Text, lasen wir in der Wochenzeitung Die Zeit zu dem, was wir ja alle kennen, wenn wir eine Frage an die künstliche Intelligenz im Internet stellen und die Antwort schneller bekommen, als wir eine Frage überhaupt formulieren können. Die größte Verheißung der KI ist also die Geschwindigkeit, mit der sie aus unzähligen Daten ein zählbares Ergebnis erstellt, meinte Florian Illies und beschrieb menschlich einfühlsam, wie es sich für einen humanen Autor wie ihn so anfühlt, wenn er um Worte ringt. Jedes Schreiben beginnt mit dem bangen Blick auf ein leeres Blatt. Früher an der Schreibmaschine, in der ein weißes Papier klemmte, das sich oben wie eine Locke leicht nach hinten bog. Heute am Laptop, in dem das geöffnete neue Dokument ungeduldig leuchtend auf seine Befüllung wartet. Dem stimmte der Literaturwissenschaftler und Übersetzer Wolfgang Matz in der Frankfurter Allgemeinen Zeitung ganz entschieden zu. Ja, hier ist er, der Erfahrungs-, Reflexions- und Echoraum, der mal langsame, mal schnelle Schreibvorgang, durch den das Geschriebene auf dem flachen Blatt Papier oder dem Flachbildschirm erst zu dem wird, was die Lektüre lohnt, zu Literatur, so der langjährige Lektor für Literatur im Hansa Verlag. Was der KI fehlt, ihr fehlt das Zweifeln, ihr fehlt das Zögern, ihr fehlt das Scheitern, ihr fehlt die Erfahrung, stauchte Florian Illies in der Zeit die künstliche Intelligenz zusammen. Ihr fehlt also, dass ihre Texte durch einen Körper gegangen sind, durch eine Seele, nicht nur durch eine Datenleitung. Ist es nicht tröstlich, dass genau dies den Maschinen immer fehlen wird? Wir sollten anfangen, sie dafür zu bemitleiden. Und wir sind sicher, dass es immer Menschen geben wird, die Texte lesen und hören wollen, die von anderen Menschen verfasst wurden. Gerade in einer Welt, in der künstliche Intelligenz Texte in Sekunden übersetzt und in der die geopolitischen Spannungen so groß sind, bleiben Kunst und Kultur etwas, das Menschen miteinander verbindet. Das meinte im Interview mit der Frankfurter Rundschau eine Frau, die mit Kunst und Kultur Menschen weltweit miteinander verbindet. Wer in einem großartigen Konzert sitzt, hat vermutlich schon einmal erlebt, wie aus vielen einzelnen Menschen für einen Moment eine Gemeinschaft wird. Solche Momente brauchen wir gegenwärtig ziemlich dringend, sagte die Präsidentin des Goethe-Instituts, Gesche Joost. Das sind großartige Momente. Darin liegt eine große Zukunft. Kunst und Kultur zeigen zugleich die Vielfalt des Menschlichen. Und dafür ist das Goethe-Institut nun seit einem Dreivierteljahrhundert da. In 100 Ländern und somit als Teil der deutschen Außenpolitik, so Gesche Joost. Was wir ermöglichen, ist ein freier Kunst- und Kulturaustausch. Und deshalb ist die Präsidentin optimistisch, dass es das Goethe-Institut auch in 75 Jahren noch geben wird und dann also am 9. August 2101 seinen 150. Geburtstag feiern kann. Ich glaube zutiefst an das demokratische Modell und an den Wert von Sprache, Kultur, Information und Bildung. Das Goethe-Institut verkörpert diese Werte. Und da kann eine KI nur staunen, wenn sie das denn kann.
0: Klaus Pokatzki mit der Kulturpresseschau, dem Wochenrückblick. Ich bin Britta Bürger und morgen wieder für Sie da. Schönen Sonntag.

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1: Heute ist Sonntag, der 9. August, 0 Uhr, die Nachrichten. In Nordrhein-Westfalen, Niedersachsen, Rheinland-Pfalz und dem Saarland dürfen bestimmte Lkw heute trotz des Sonntagsfahrverbotes Güter transportieren. Hintergrund ist das Niedrigwasser in deutschen Flüssen. Die vier Bundesländer hatten das Fahrverbot in den vergangenen Tagen vorübergehend gelockert oder aufgehoben, um Ersatztransporte auf den Straßen zu ermöglichen. Bundesverkehrsminister Bilger verteidigte das Vorgehen und argumentierte im Deutschlandfunk, Unternehmen brauchten jetzt diese Flexibilität. Es brauche aber ein Maßnahmenbündel, um auf das Niedrigwasser zu reagieren. So sollten vermeidbare Baustellen auf Autobahnen wegfallen und die Bahn zusätzliche Kapazitäten für den Transport auf der Schiene bereitstellen. Die Umweltorganisation BUND kritisierte die Lockerung des Sonntagsfahrverbotes. BUND-Chef Band sagte, die Regierung habe nicht verstanden, dass niedrige Flusspegel ein Symptom der Klimakrise seien. Der Bundesverband der deutschen Industrie begrüßte die Ausnahmeregelung dagegen. Aus der Union kommt Kritik an Plänen des SPD-geführten Bundesfinanzministeriums, nach denen die Freibeträge für steuerpflichtige Vereine gesenkt werden sollen. Der finanzpolitische Sprecher der Unionsfraktion, der CDU-Politiker Günzler, sagte der Welt am Sonntag, er frage sich, ob man sich für Mehreinnahmen von 45 Millionen Euro den erwartbaren Ärger mit den Vereinen einhandeln wolle. Laut dem Referentenentwurf, aus dem die Zeitung zitiert, soll es statt eines Freibetrages von 5.000 Euro eine Freigrenze von 1.000 Euro geben. Die Regelungen würden für Vereine gelten, die wirtschaftliche Interessen verfolgen, darunter neben Wirtschaftsverbänden auch Vereine mit großen Immobilienbeständen sowie Profisportvereine. Nicht betroffen wären gemeinnützige Vereine, also kleine Sportvereine, Musik- und Feuerwehrvereine. Diese sind ohnehin von fast allen Steuerarten befreit. Nach dem Fund einer Sprengstoffdrohne auf dem Flughafen Leipzig-Halle berichten US-Medien über Hinweise auf eine russische Herkunft des Flugkörpers. Das Wall Street Journal schreibt, es handle sich wahrscheinlich um eine Drohne der russischen Regierung. Die Zeitung beruft sich auf US-Regierungsbeamte, die mit den einschlägigen Geheimdienstberichten vertraut seien. Der Sender CNN berichtet ebenfalls, die USA seien zu dem Schluss gekommen, dass die Drohne von einem russischen Geheimdienst stamme. CNN beruft sich auf einen US-Verteidigungsbeamten in Europa. Dieser erklärte, der Sprengstoff der Drohne lasse auf eine militärische Beschaffenheit schließen. In Deutschland hatten bereits der CDU-Verteidigungspolitiker Kiesewetter und Grünen-Fraktionschefin Dröge die Vermutung geäußert, dass Russland für den Drohnenvorfall verantwortlich sei. Bundesinnenminister Dobrindt sprach dagegen nur von einem hybriden Angriff von, Zitat, fremden Mächten. Bulgarien hat nach dem Absturz einer Drohne auf seinem Staatsgebiet die ukrainische Botschafterin zu einem klärenden Gespräch einbestellt. Nach Angaben aus Sofia wird Außenministerin Petrova die Botschafterin am Montag empfangen. Die Drohne war in der Nähe einer wichtigen Gaspipeline explodiert, Schäden entstanden keine. Das bulgarische Verteidigungsministerium erklärte, bei dem Fluggerät handle es sich um einen Typ, der von den ukrainischen Streitkräften genutzt werde. Allerdings gäbe es derzeit keine Hinweise auf einen vorsätzlichen Vorfall. Die Ukraine versicherte, Bulgarien nicht absichtlich ins Visier genommen zu haben und kündigte eine Untersuchung an. In der kanadischen Provinz British Columbia haben die Behörden wegen zahlreicher Waldbrände den Notstand ausgerufen. Der Regierungschef von British Columbia, Abe, sagte auf einer Pressekonferenz in Vancouver, die Lage sei sehr dynamisch und bedrohlich. Der kanadische Premierminister Carney erklärte in sozialen Medien, man stehe bereit, um zu helfen. Im Bezirk Summerland wurden alle 12.000 Einwohner aufgefordert, sich in Sicherheit zu bringen. Der Bezirk hatte bereits vor der gesamten Provinz den Notstand ausgerufen. Das dortige Feuer erstreckte sich nach Angaben der Einsatzzentrale bereits nach wenigen Stunden über 50 Quadratkilometer. Das Wetter? In der Nacht locker bewölkt oder klar, Abkühlung auf 17 bis 9 Grad. Tagsüber häufig sonnig, im südlichen Bergland vereinzelt Schauer und Gewitter. 30 bis 35 Grad im Norden und an der See etwas kühler. Und am Montag von der Nordsee bis nach Mecklenburg-Vorpommern etwas Regen, im Süden und Osten einzelne Schauer und Gewitter. 20 bis 36 Grad. Das waren die Nachrichten.
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2: Ein Mann brüllt seinen Schmerz, seine Wut heraus. Die Geschichte seines Landes drückt ihm auf die Brust. Zwar endete die Fremdherrschaft durch die weißen Kolonialherren irgendwann, aber Freiheit spürt er bis heute nicht in den langen Nachbeben kolonialer Gewalt. Der Künstler Mazimba Hoati hört in die Geschichte und Gegenwart seines Heimatlandes hinein, in dem Hörstück Mshika Shika, heute bei der Klangkunst im Deutschlandfunk Kultur. Am Mikrofon begrüßt sie Golo Völlmer. Rhodesien nannten weiße Kolonialherren ein Land auf dem afrikanischen Kontinent, selbstherrlich nach dem britischen Unternehmer und Kolonialpolitiker Cecil Rhodes, der im ausgehenden 19. Jahrhundert oberhalb von Südafrika Schürfrechte für einige Gebiete gekauft und weitere Territorien gewaltvoll erbeutet hatte. 1966 begann ein aufreibender Unabhängigkeitskrieg. Etwa 30.000 Menschen starben, eine Viertelmillion flüchtete vor der Gewalt der weißen Machthaber. Erst 13 Jahre später konnte die Fremdbestimmung langsam beendet werden, unter dem neuen Landesnamen Simbabwe. Kraft bekamen die Unabhängigkeitskämpfer in den Jahren des Widerstands unter anderem von Guerilla-Radios, die ihnen ausgestrahlt aus Nachbarländern wie Mosambik und Sambia Mut zusprachen. Mazimba Hoati verwendet historische Aufnahmen dieser Sender und stellt sie Aufnahmen aus der Jetztzeit in der Hauptstadt Harare gegenüber. Ein Pendant des damaligen Drängens nach Selbstbestimmung sieht Hoati nämlich in den heutigen Schwarzmärkten, wo sich außerhalb staatlicher Kontrolle in alternativen Machtstrukturen eine kollektive Selbstermächtigung vollzieht, getragen von Widerspenstigkeit und stillem Aufbegehren. Mazimba Hoati initiiert einen Dialog zwischen den historischen Aufnahmen und den zeitgenössischen Field Recordings, vermittelt durch körperlich eindringliche, performativ inszenierte Stimmen und musikalische Elemente. So hören wir Musik auf der Xisambi, einem Musikbogen. Das ist eine Art Flitzebogen, dessen Seite angerieben oder gezupft wird. Speziell am Xisambi ist, dass er keinen eigenen Resonanzkörper hat. Damit der Klang zu hören ist, wird die Schwingung durch den Mundraum des Spielers, durch einen Hohlraum seines eigenen Körpers verstärkt. Das Hörstück entstand im Rahmen der Radio Art Residency Weimar, einem Projekt des Goethe-Instituts und des experimentellen Radios an der Bauhaus-Universität Weimar in Kooperation mit der Hochschule für Musik Franz Liszt, Deutschlandfunk Kultur, der Thüringer Landesmedienanstalt, der Eigenheim Weimar Berlin und der ACC-Galerie Weimar. Hören Sie nun Mshika Shika von Mazimba Hoati.

Diese Männer wurden zu Flüchtigen, wegen ihres Wunsches, frei zu sein. Sie mussten sich in den Schatten bewegen. Sie mussten verschwinden. 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Aber vor ihre eigenen Leute, der Schmerz des Verratens bleibt. 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

0: Kamerad.
1: Jolo, was geht denn da?
0: Maskigina.
2: Ich kann auch gar nicht da.

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2: Es war ein Sonntag in der Abenddämmerung. 15 Männer kamen ins Haus meiner Mutter. Sie kamen wie ein Geflüster, um ein Flüstern zu hören. Ein verbotenes Radio. Eine verbotene Art des Zuhörens. Ein verbotenes Ritual. Ein Ritual, das Menschen das Leben kostete. Sie hatten eine Disziplin des Stillen, des Schweigens. Sie verrieten sich zwischen den Kanälen, bis sie den richtigen fanden. Mit einer Stimme, die ihre Herzen stark machte. 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Es war an der Zeit, die jungen Burschen und die Mädchen in den Krieg zu schicken. Mein Vater hörte seinen Namen in den kolonialen
0: Radiosender.
2: Er hörte, dass sie nach ihm suchten. Die Angst kroch ihm in die Knochen und lähmte ihn. Er spürte, dass sein Knochen von Angst zu faulen begannen. Er konnte nicht weglaufen. Er saß am Feuer und hörte das Knacken des Holzschimmels, auf dem er saß. Das zerbrochene Geräusch trug ihm. Der Schimmel gab unter dem Gewicht seines Körpers nach und er testete in der Dunkelheit, die von den Blättern bedeckt war. Und in diesem Moment kamen die Soldaten und riefen seinen Namen. Sie konnten ihn nicht finden. Alle waren gelähmt vor Angst. Keiner sprach. Die Soldaten gingen. Ihre Hunde konnten ihn nicht riechen. Es lag so viel Angst in der Luft.

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1: 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Unter diesem Gewicht der Geschichte. Dies ist ein trockenes und dürres Land. Ich werde lebendig begraben. Die rote Erde, gefärbt von Blut meiner Vorfahren, wiegt schwer auf meinen Lungen. Heute sind die Schatten dieser Männer polos. Die Straßen sind jetzt ihre Zuhause. Das Versprechen der Freiheit wurde verraten. Diese Männer wurden zu Flüchtigen, wegen ihres Wunsches, frei zu sein. Sie mussten sich in den Schatten bewegen. Sie mussten verschwinden. Sie mussten den Tod umarmen. Heute rennen sie immer noch und verstecken sich in den Schatten, aber vor ihre eigenen Leute. Der Schmerz des Verratens bleibt. Wann werde ich ruhen? 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

Sie hörten Mshika Shika von Mazimba Hoati. Stimme und Xisambi, Luka Mukavele, weitere Stimmen Alois Moye und Mazimba Hoati, sowie Markus Westphal, Michael Fischer, Vivian Mercedes Jester, Laura Antudang, Dean Ruddock und Georg Milz. O-Töne Robin und Florence Hawati, Konstantin Bayer und Bianca Vogt. Ton Lefteris Chrysalis und Vivian Mercedes Jester. Dramaturgische Begleitung Nathalie Singer und Markus Gammel. Eine Produktion von Deutschlandfunk Kultur, Bauhaus Universität Weimar, Goethe-Institut und Galerie Eigenheim 2021. Am Mikrofon verabschiedet sich Golo Füllmer.

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1: Ein Uhr, die Nachrichten. Nach dem Fund einer Drohne mit Sprengstoff am Flughafen Leipzig-Halle hat Innenminister Dobrindt erneut die Gefahr hybrider Angriffe aus dem Ausland betont. Der CSU-Politiker sagte der Bild am Sonntag, Deutschland befinde sich nicht im Krieg, sei aber tägliches Ziel hybrider Kriegsführung. Das spürbare strategische Ziel fremder Mächte sei, Zitat, uns politisch und gesellschaftlich zu bezwingen. Spionage, Sabotage, Cyberangriffe und verdeckte Aktionen zielten darauf ab, Deutschland zu destabilisieren und Ängste zu schüren, betonte Dobrindt. Der Innenminister verwies darauf, dass in gut einer Woche am Testflughafen des Deutschen Zentrums für Luft- und Raumfahrt in Kochstedt in Sachsen-Anhalt eine Forschungseinrichtung für Drohnensicherheit errichtet werde. Es handle sich um eine bundesweit einzigartige Einrichtung. Dort würden Technologien erforscht, entwickelt und erprobt. In Nordrhein-Westfalen, Niedersachsen, Rheinland-Pfalz und dem Saarland dürfen bestimmte Lkw heute trotz des Sonntagsfahrverbotes Güter transportieren. Hintergrund ist das Niedrigwasser in deutschen Flüssen. Die vier Bundesländer hatten das Fahrverbot in den vergangenen Tagen vorübergehend gelockert oder aufgehoben, um Ersatztransporte auf den Straßen zu ermöglichen. Bundesverkehrsminister Bilger verteidigte das Vorgehen und argumentierte im Deutschlandfunk, Unternehmen brauchten jetzt diese Flexibilität. Es brauche aber ein Maßnahmenbündel, um auf das Niedrigwasser zu reagieren. So sollten vermeidbare Baustellen auf Autobahnen wegfallen und die Bahn zusätzliche Kapazitäten für den Transport auf der Schiene bereitstellen. Die Umweltorganisation BUND kritisierte die Lockerung des Sonntagsfahrverbotes. BUND-Chef Band sagte, die Regierung habe nicht verstanden, dass niedrige Flusspegel ein Symptom der Klimakrise seien. Der Bundesverband der deutschen Industrie begrüßte die Ausnahmeregelung dagegen. Angesichts der vielen Verspätungen und weiterer Probleme bei der Deutschen Bahn hat der neue Bundesverkehrsminister Bilger Konsequenzen für die Führungsebene des Konzerns in Aussicht gestellt. Bilger sagte der Bild am Sonntag, er wolle, dass es eine spürbare Verbesserung bei der Pünktlichkeit gebe. Die bisherigen Werte seien völlig unzureichend. Von den Fernverkehrszügen seien im ersten Halbjahr etwa 60% pünktlich gewesen, in den heißen Sommermonaten noch weniger. Der CDU-Politiker ergänzte, es werde sich konkret auf die Bonuszahlungen von Bahnmanagern auswirken, sollten die vom Bund vorgegebenen Ziele nicht eingehalten werden. Im sächsischen Plauen haben nach Angaben der Polizei rund 10.000 Menschen gegen die Bundesregierung demonstriert. Aufgerufen hatte die Initiative Einigkeit für Deutschland, Projekt Million. Sie fordert unter anderem den Rücktritt der Regierung und Neuwahlen, niedrigere Abgaben auf Strom und Gas sowie eine Reform des öffentlich-rechtlichen Rundfunks. Zudem verlangt sie die sofortige Ausweisung aller, Zitat, verurteilten, straffälligen und illegalen Migranten. An mehreren Gegenveranstaltungen nahmen laut Polizei rund 400 Menschen teil. Das Bündnis für Demokratie, Toleranz und Zivilcourage warnte davor, dass die Demonstration gegen die Bundesregierung in einschlägigen rechtsextremen Kanälen beworben worden sei. Auch die rechtsextreme Kleinpartei Freie Sachsen unterstützte die Kundgebung. Die Veranstalter distanzierten sich von der Partei, die laut MDR mit einem Stand am Ort vertreten war. In der kanadischen Provinz British Columbia haben die Behörden wegen zahlreicher Waldbrände den Notstand ausgerufen. Der Regierungschef von British Columbia, Abbey, sagte auf einer Pressekonferenz in Vancouver, die Lage sei sehr dynamisch und bedrohlich. Der kanadische Premierminister Carney erklärte in sozialen Medien, man stehe bereit, um zu helfen. Im Bezirk Summerland wurden alle 12.000 Einwohner aufgefordert, sich in Sicherheit zu bringen. Der Bezirk hatte bereits vor der gesamten Provinz den Notstand ausgerufen. In Kanada hat es dieses Jahr schon in mehreren Regionen große Waldbrände gegeben. Das Wetter. In der Nacht locker bewölkt oder klar, Abkühlung auf 17 bis 9 Grad. Tagsüber häufig sonnig, im südlichen Bergland vereinzelt Schauer und Gewitter. 30 bis 35 Grad im Norden und an der See etwas kühler. Am Montag von der Nordsee bis nach Mecklenburg-Vorpommern etwas Regen, im Süden und Osten einzelne Schauer und Gewitter. 20 bis 36 Grad. Das waren die Nachrichten.
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2: Mit Virelinz herzlich willkommen zu einer neuen Ausgabe in der Reihe Wissen macht Gerechtigkeit, die der gemeinnützige Verein Wikimedia Deutschland zusammen mit Deutschlandfunk Kultur veranstaltet. Wie transparent muss ein Staat gegenüber seinen BürgerInnen sein? Muss man denn wirklich so genau wissen, was die Behörden tun? Und wie viele Informationen braucht man eigentlich, damit Macht kontrollierbar bleibt? Auf diese Fragen hat die Politik 2006 eine Antwort gegeben mit einem Gesetz. Das regelt den Anspruch auf Zugang zu amtlichen Informationen gegenüber Bundesbehörden und sonstigen Bundesorganen. Der Name Informationsfreiheitsgesetz, kurz IFG. Für die Befürworter ist es ein Grundpfeiler der Demokratie. Jetzt, ziemlich genau 20 Jahre später, soll das Gesetz so geschröpft werden, dass einige schon sagen, im Grunde war es das jetzt mit der Informationsfreiheit in Deutschland. Der Koalitionsausschuss von SPD und Union hat im Juli 2026 beschlossen, das IFG drastisch zu verschärfen und einzuschränken. Manch einer spricht vom schwersten Angriff auf staatliche Transparenz in der Geschichte der BRD. Informationsfreiheit unter Druck, das ist unser Thema heute. Und darüber spreche ich mit Caroline Wagner. Sie ist Mitglied des Deutschen Bundestags für die SPD und dort stellvertretende Sprecherin für Digitales und Staatsmodernisierung. Uns zugeschaltet aus Regensburg. Herzlich willkommen.
3: Schönen guten Tag, hallo.
2: Dann in der Runde Peter Schaar. Er war von 2003 bis 2013 Bundesbeauftragter für den Datenschutz und die Informationsfreiheit und ist jetzt Vorsitzender der Europäischen Akademie für Informationsfreiheit und Datenschutz und uns zugeschaltet aus Hamburg. Hallo.
4: Guten Tag.
2: Und bei mir hier im Studio in Berlin Jan-David Franke, Politikreferent bei Wikimedia Deutschland. Er koordiniert das Bündnis Transparenzgesetz. Das ist ein zivilgesellschaftlicher Zusammenschluss für Informationsfreiheit. Herzlich willkommen.
5: Schönen guten Tag.
2: Bevor wir uns genauer anschauen, was Informationsfreiheit bedeutet und was dieses Gesetz auch bedeutet, möchte ich Sie, Herr Schaar, zuerst befragen. Denn wir haben die besondere Situation, dass Sie damals im Amt waren, 2006, als das IFG in Kraft getreten ist. Sie waren damals der Bundesdatenschutzbeauftragte. Was war das für ein Moment für Sie, als das dann endlich geklappt hat?
4: Also ich fand, das war ein sehr schöner Moment, dass es damals der rot-grünen Bundesregierung, ich glaube, das war ihr letztes erfolgreiches Projekt, das sie noch durchgebracht hat, bevor es dann zu Ende ging, durch den Bundestag und dann auch durch den Bundesrat geschafft hat. Im Grunde ist es eine Ergänzung des Datenschutzes. Beim Datenschutz geht es ja darum, private Informationen zu schützen. Und bei Informationsfreiheit, beim Informationsfreiheitsgesetz geht es darum, Informationen, die beim Staat vorhanden sind, möglichst nutzbar zu machen für jedermann. Das ist halt diese Idee gewesen, nicht mehr auf Antrag und Nachweis eines berechtigten Interesses dort erst etwas zu bekommen, sondern tatsächlich ohne entsprechende Begründung.
2: Deutschland war ja 2006 schon ziemlich spät dran mit diesem Gesetz. Also im Vergleich zu den USA oder einigen europäischen Staaten, wie schwer war denn das, dieses Gesetz zu schaffen?
4: Also das gab damals auch schon sehr starke Widerstände, gerade aus den Reihen einiger Ministerien. Das Bundesinnenministerium war sehr skeptisch, damals geführt von Otto Schily. Aber auch von der CDU-CSU-Seite her gab es viele Kritiker, obwohl, und das muss ich dann auch sagen, zu den frühen Befürwortern eines damals Akteneinsichtsrechtgesetz genannten Gesetzes gehörte die Junge Union. Also davon war da nicht mehr so viel zu sehen. Ich hatte dann allerdings den Eindruck, dass sie dann irgendwann den Frieden geschlossen haben mit diesem Gesetz, aber das ist offensichtlich nicht der Fall.
2: Wollen wir mal schauen, was das Gesetz bisher geleistet hat. Es gibt Zahlen vom vergangenen Jahr. Demnach wurden ca. 19.000 Anträge auf Akteneinsicht gestellt und bei über 9.000 Anträgen wurde diese auch gewährt. Das sind natürlich erstmal reine Zahlen. Die Frage ist, was heißt das praktisch? Und zuerst würde ich diskutieren wollen mit Ihnen, wer profitiert von offenen Akten? Caroline Wagner, Braucht man dieses Gesetz wirklich oder ist das vielleicht ein Ausdruck übertriebenen Misstrauens gegenüber dem Staat?
3: Nein, das würde ich nicht sagen. Ich finde, dieses Gesetz ist äußerst wichtig. Wir sehen, dass es ein Instrument ist gegen Korruption und auch eben Machtmissbrauch, wenn man sich Fälle anschaut, die eben durch IFG-Anfragen auch an die Öffentlichkeit gekommen sind. Und wenn Sie fragen, wer davon profitiert, dann ist, denke ich, die Antwort alle, für die eben diese Akten sonst verschlossen wären. Und ein Nutzen ist ja oft eben erst im Nachhinein erkennbar. Das sehen wir bei eben einigen Ergebnissen, die zutage gebracht wurden, dass es eben dann doch auch ein breites öffentliches Interesse an solchen Informationen gibt und natürlich auch dadurch das Vertrauen in staatliches Handeln auch wachsen kann. Und das ist ja eben natürlich auch Ziel der Bundesregierung und muss Ziel einer Bundesregierung sein. Und deswegen ist dieses Gesetz erstmal ein Herzstück in Sachen Transparenz, Informationszugang und eben auch Freiheitsrechte.
2: Also Sie würden sagen, am meisten profitiert der Bürger und auch das Verhältnis Bürger und Staat?
3: Definitiv, auf jeden Fall. Ich denke, wir sehen hier eben auch, dass aufgrund der Aufarbeitung von derartigen Prozessen dann natürlich auch im politischen Handeln Korrekturen angelegt werden können, dass man nachschärfen kann. Niemand ist perfekt, auch der Parlamentarismus ist nicht perfekt, sondern man muss da eben dann auch entsprechende Anpassungen vornehmen. Und dass das möglich ist durch entsprechende Anfragen über das IFG, zeigt natürlich auch eine entsprechende Kontrolle. Und das macht uns alle am Ende besser.
2: Sie haben schon erwähnt, es gab einige spektakuläre Fälle, bei denen Dinge, Skandale sozusagen ans Licht der Öffentlichkeit gekommen sind. Fehlverhalten von Politikern wurde durch das IFG aufgedeckt. Jan-David Franke, vielleicht können Sie uns mal ein paar Beispiele hier nennen, was da an die Öffentlichkeit gelangt ist durch das IFG.
5: Ja, sehr gerne. Also Informationsfreiheitsanfragen haben ja bei zahlreichen Affären nicht nur zusätzliche Details geliefert, sondern dann eben auch die entscheidenden Originalbelege öffentlich gemacht. Beim Amthor-Skandal zeigte zum Beispiel ein Lobbybrief, wie der Abgeordnete Augustus Intelligence den Zugang zum Wirtschaftsministerium öffnete.
2: Also Amthor-Skandal, Philipp Amthor war betroffen, der CDU-Politiker?
5: Genau. Bei Spahns Maskenbeschaffung wurden interne Warnungen, persönliche Entscheidungswege und Milliardenrisiken nachvollziehbar. Vielleicht erinnern wir uns an die Fördermittelaffären aus dem Berliner Kultursenat oder auch dem Bundesbildungsministerium. Da machten Akten politische Einflussnahme auf Förderentscheidungen sichtbar. Oder bei der Pkw-Maut, da belegte eben die durchs IFG angeforderte Ministervorlage, dass Andreas Scheuer vor den Schadensersatzrisiken gewarnt worden war.
2: Würden Sie sagen, dass solche Dinge ohne dieses Informationsfreiheitsgesetz nicht an die Öffentlichkeit gekommen wären?
5: Ja, möglicherweise schon. Also es gab bei all diesen Recherchen natürlich Hinweise und Verdachtsmomente und das IFG deckt einen Skandal nicht im Alleingang auf. Aber es macht aus diesen Hinweisen eben überprüfbare Tatsachen, also durch Originalakten, interne Vermerke, Verträge, E-Mails, Listen. Und genau deswegen ist der direkte Aktenzugang des IFG auch so wichtig für journalistische Recherchen.
2: Peter Schaar, vielleicht können Sie uns mal erklären, für alle, die das noch nicht probiert haben, wie funktioniert eigentlich so eine Anfrage über das Informationsfreiheitsgesetz?
4: Also der normale Weg wäre, dass, wenn man sich für etwas interessiert, wie ist es zu einer bestimmten Entscheidung gekommen, dass man sich dann an das zuständige Ministerium wendet, diesen Informationsbedarf möglichst konkret formuliert. Also ich möchte die Herausgabe der Unterlagen über ein bestimmtes Vorhaben haben, zum Beispiel ein geplantes Bauvorhaben oder ein Bauvorhaben, das schon in der Vergangenheit lag, wo jetzt Fragen auftauchen. Und dann prüft das zuständige Ministerium, das Bauministerium vielleicht oder das Innenministerium, ob ein Versagungsgrund vorliegt. Der liegt zum Beispiel vor, wenn dort sensible personenbezogene Daten betroffen würden, wenn Betriebs- und Geschäftsgeheimnisse offenbart würden oder die öffentliche Sicherheit gefährdet würde. Und wenn diese Versagungsgründe nicht vorliegen, dann gibt das entsprechende Ministerium diese Informationen heraus. Häufig sind diese Herausgaben gebührenfrei, weil sie letztlich nicht viel mehr Arbeit verursacht haben als das normale Verwaltungshandeln, wo es darum geht, mal in eine Akte oder in eine Datei zu schauen. Wenn jetzt eine umfangreichere Prüfung notwendig war, um diese Akten vielleicht auch lesbar zu machen, dann kann auch eine höhere Gebühr genommen werden. Aber im Regelfall sind das eher im unteren Bereich befindliche Gebühren. Das ist der Regelfall. Und dann kann man sich, das ist der zweite Weg, an ein entsprechendes Portal wenden. Frag den Staat ist eines der bekanntesten.

0: Meinungsfreiheitsgesetz?
1: Ja, ganz genau. Die Wikipedia ist ja auf nachprüfbare Quellen angewiesen. Also amtliche Statistiken, Gutachten, Umweltberichte, Verträge, Verwaltungsunterlagen können direkt als Quellen dienen oder sie können Recherchen ermöglichen, die anschließend in Wikipedia-Artikeln verarbeitet werden. Ich denke da ganz konkret an Fälle, wo beispielsweise Wikipedia-Artikel von Ehrenamtlichen mit IFG-Informationen über beispielsweise den Beladeplan der Berliner Feuerwehr oder den Berliner Mietendeckel ergänzt wurden. Der einzelne Informationszugang wird also dann zu frei verfügbarem Wissen, das von sehr vielen Menschen genutzt werden kann.
0: Caroline Wagner, was würden Sie sagen, wie hat sich das Klima im Land seit dem Inkrafttreten des Informationsfreiheitsgesetzes verändert? Wir sind jetzt noch nicht allzu alt, insofern weiß ich nicht, ob die Frage genau passt, aber Sie beobachten es ja zumindest schon ein paar Jahre.
2: Also wir sehen zumindest, dass wir im politischen Raum auch auf Länderebene viele Informationsfreiheitsgesetze haben. Wir gerade, ich komme aus dem schönen Freistaat Bayern, zum Beispiel noch keines. Das ist auch eine unserer Forderungen, die wir als SPD im Landtag auch immer wieder stellen. Der Freistaat Bayern und eben Sachsen haben kein eigenes Landesgesetz dazu. Und das zeigt schon auch, dass hier ein bisschen im Unterschied vorgegangen wird. Und wenn es schon auch weitere Bundesländer umgesetzt haben, dann zeigt sich doch auf jeden Fall auch die Sinnhaftigkeit mit diesem Gesetz, dass es eben eine gewisse, ja auch eine gewisse Art der Reinigungsfunktion hat, sage ich jetzt mal. Eben es wird ordentlich auf die Finger geguckt. Es kann können alle möglichen Entscheidungen eben dann auch nochmal im Nachhinein ganz transparent nachvollzogen werden. Und das macht diese verschiedenen Prozesse zu einer Entscheidungsfindung oder eben Kontakten in einem Gesetzgebungsverfahren und so weiter und so fort einfach auch nochmal mit Nachdruck deutlich, dass es hier eben ganz sauber gearbeitet werden muss. Und das ist der höchste Anspruch, den man natürlich auch an die Politik und an demokratische Parteien haben muss.
0: Sie sind in dem Falle jetzt nicht politisch verantwortlich, aber vielleicht können Sie uns weiterhelfen. Warum hat Bayern neben Niedersachsen, glaube ich, noch kein IFG?
2: In Bayern ist es noch nicht auf Länderebene entsprechend vorgelegt worden durch die Staatsregierung. Ich schätze mal, dass einfach der Grund dafür nicht gesehen wird. Und damit hat man das als bayerische Staatsregierung noch nicht in den Angriff genommen, so ein Gesetz auf Landesebene eben auch vorzulegen und zu beschließen.
0: Peter Schaar, Sie haben das ja von Anfang an natürlich logischerweise beobachtet, das IFG. Würden Sie sagen, die Atmosphäre im Land hat sich dadurch verändert?
3: Also ich denke, das ist mittlerweile zu einer Selbstverständlichkeit geworden, dass der Staat seinen Bürgerinnen und Bürgern rechenschaftspflichtig ist und dass er nicht wie so ein Closed Shop oder eine Black Box agiert. Wir leben ja in einer Demokratie und da geht es ja darum, dass die betroffenen Menschen, aber auch eigentlich jedermann, der sich für gesellschaftliche Verhältnisse und Entscheidungen interessiert, auch das so gut wie möglich nachvollziehen kann. Und mit diesen geplanten Änderungen würde sozusagen ein wichtiger Weg zu dieser Transparenz wegfallen. Es blieben dann weitere Wege wie das Presserecht oder das Fragerecht von Abgeordneten. Aber dieses Jedermannrecht, das praktisch ohne eine Begründung, nur um ein, weil es ein entsprechendes Interesse gibt, diese Informationen herausgegeben werden müssen, das würde dann wegfallen.
0: Und hat die Verwaltung eigentlich auch davon profitiert? Man stellt sich ja vor, oh, die ist jetzt wahnsinnig überlastet, ständig kommt jemand und will irgendwas wissen. Hatte die Verwaltung vielleicht, hat sie auch Vorteile von so einem Gesetz?
3: Also es gibt ja dort immer auch die Berichte der Informationsfreiheitsbeauftragten. Ein Argument, was ich da immer wieder gelesen habe, ist, dass die Verwaltung ihre Informationen sehr viel besser organisiert haben, nachdem es dann für ihre Bereiche dann Informationsfreiheitsgesetze gab. Zweiter Aspekt ist, wenn Informationen herausgegeben werden, und zwar nicht nur auf Nachfrage, sondern gegebenenfalls auch schon vorab, wie man so sagt, proaktiv, dann fallen ja viele Prüfungen auch weg. Und das würde dann auch der Transparenz und auch der Verwaltung zunutze kommen, weil da auch Verwaltungen auf diese veröffentlichten Informationen dann zugreifen können. Also alles in allem würde ich sagen, dass sich der Nutzen für die Verwaltung, die aus diesem Gesetz kommt, dass der mindestens das aufwiegt, was da an zusätzlichen Kosten entsteht für die Bearbeitung der entsprechenden Anfragen. Und wenn man mal sieht, die Zahlen, die haben Sie ja genannt, dann sind die ja so hoch auch nicht, dass da jetzt der Staat bankrott gehen würde. Es sind im Vergleich zu anderen Vorhaben, über die heute diskutiert wird, minimale Beträge, um die es da geht, die dann eingespart wurden. Und ob die eingespart würden, da habe ich auch noch meine Zweifel.
1: Ja, wenn ich da kurz einhaken darf mit den Anfragen, genau, ich würde das gerne nochmal statistisch zerlegen. Das sind 18.000 Anfragen oder 19.000 Anfragen gewesen.
0: Waren es letztes Jahr? Also.
1: Letztes Jahr, genau. Das sind bei 500.000

0: Mitarbeitenden bei Bundesbehörden. Da ist die Bundeswehr, die Bundespolizei und der Zoll noch gar nicht mit drin. Sind das statistisch alle 27 Jahre eine Anfrage pro Mitarbeiter? Ist natürlich nicht gleich verteilt. Und weniger als die Hälfte davon wurde gemäß des Antrags beschieden. In den USA beispielsweise war es in der gleichen Zeit 1,7 Millionen Anträge und das Land ist nur viermal so bevölkerungsstark wie wir. Irgendwo zieht diese Argumentation also nicht ganz.
1: Nun soll dieses Informationsfreiheitsgesetz eingeschränkt werden. Wir schauen uns auch gleich noch ganz detailliert an, was da jetzt laut den Plänen zumindest anders werden soll. Aber ich würde vorher erst gern noch wissen, warum, wer hat eigentlich oder könnte Interesse daran haben, solche Einschränkungen vorzunehmen? Caroline Wagner, was ist Ihre Perspektive aus dem Bundestag heraus? Würden Sie sagen, da gibt es ein Interesse von einem Teil der PolitikerInnen, die sagen, wir wollen das Gesetz eigentlich nicht oder nicht so richtig?
2: Also ich kann natürlich jetzt nicht für die Motivation anderer Fraktionen oder Parteien sprechen. Ich kann nur über unsere eigene Motivation sprechen. Und hier sehe ich eben, dass wir von Anfang an, das wurde ja auch erläutert, das Gesetz ist in der rot-grünen Regierungsphase entstanden, auf die Spur gesetzt worden und dass wir das eben auch wirklich ganz stark hochhalten als SPD und dass wir auch aufgrund dieses Beschlusses aus dem Koalitionsausschuss, der ja doch in eine deutlich andere Richtung zeigt als das, was im Koalitionsvertrag festgelegt werden konnte. Zwar nur mit einem Satz, aber eben trotzdem an der Stelle eben ganz klar in eine Weiterentwicklung sich ausrichtet, die positiv nach vorne gerichtet ist und nicht irgendwelche eingrenzenden Maßnahmen mit sich bringt, dass das von Anfang an bei uns in der Fraktion eben auch auf ja, große Fragezeichen, auf große Augen und Ohren gestoßen ist und sich ja bei uns auch schon relevante Teile der Fraktion bis hin zur Bundesjustizministerin geäußert haben, dass das so in dieser eingrenzenden Art und Weise mit der SPD nicht zu machen ist. Und das zieht sich bei uns durch. Wir haben das Informationsfreiheitsgesetz schon immer an der Stelle verteidigt und auch gestärkt. Und aus welcher Motivation heraus jetzt andere Verantwortliche oder andere Parteien da vielleicht eine Bürokratieüberlastung sehen, dafür kann ich nicht sprechen. Ich möchte nur dafür auch werben oder darauf hinweisen, dass mir jetzt auch keine Kenntnisse vorliegen, dass irgendwelche Behörden oder einzelne Ministerien komplett überlastet wären mit diesen Anfragen, sondern da eben durchaus eine Anzahl vorliegt und auch eine ablehnende Anzahl. Wenn Sie gesagt haben, ungefähr 8.000 von den Anfragen im letzten Jahr wurden nicht beantwortet, weil sie zum Beispiel schon öffentlich gemacht wurden, die Informationen und so weiter und so fort. Auch das sind ja auch Sachen, die eine Verwaltung relativ rasch prüfen und dann auch beantworten kann. Also ich sehe da jetzt auch nicht diesen Aspekt dieser Überlastung, dieser hohen Bürokratie für die Verwaltung. Den sehe ich auch nicht. Der wäre mir zumindest vorher in der ganzen Debatte noch nicht begegnet.
1: Es gibt auch außerhalb der Koalition Stimmen, die das kritisch sehen, was da geplant ist. Dennoch ist es ja Ihre Partei, die da sozusagen mit am Verhandlungstisch gesessen hat. Wie überrascht waren Sie von dem, was da rausgekommen ist bei den Vorschlägen?
2: Also ich war schon sehr überrascht, vor allem wenn man sich anschaut, dass ja eben dieses Koalitionsausschusspapier die Überschrift trägt, ein Programm für Aufschwung und Beschäftigung. Und wie jetzt das IFG quasi in den Zusammenhang Aufschwung und Beschäftigung passt, das konnte mir bis jetzt irgendwie noch keiner richtig erklären. Von daher alles, was in diesem Papier steht, was unter diese Überschrift zu subsumieren ist, darüber sollten wir entsprechend natürlich reden. Und bei allen anderen Dingen, die Eingang in dieses Papier gefunden haben, gilt für mich ehrlicherweise der Koalitionsvertrag, den wir auch in dieser Legislaturperiode umsetzen wollen. Und daran orientieren wir uns eben auch als Fraktion.
1: Wir schauen mal auf die Pläne der Regierungskoalition bzw. des Koalitionsausschusses. Also was da drin steht, was man jetzt erstmal vorhat, was man machen möchte. Der Anspruch auf Informationen von Bundesbehörden soll nicht mehr voraussetzungslos gelten, sondern muss begründet werden und ein berechtigtes Interesse nachgewiesen werden. Dann sollen Anträge nur noch natürlichen Personen erlaubt sein. Damit werden also Medienhäuser, NGOs und auch Vereine von der Informationsfreiheit ausgeschlossen. Dann sollen auch die Gebühren steigen. Es sollen Gebührendeckel von 500 Euro soll aufgehoben werden und mehr Namen sollen geschwärzt werden. So liest man. Und der Innenminister, so konnte man lesen, das steht jetzt nicht im Papier, wollte sogar noch weitergehen, zum Beispiel den Bundesbeauftragten für das Informationsfreiheitsgesetz abschaffen. Und begründet wurden die Pläne mit Bürokratieabbau, mit den Kosten und der nationalen Sicherheit. Peter Schaar, was sagen Sie zu diesen Vorschlägen?
3: Keines dieser Argumente zieht. Keines überzeugt. Man kann das ja mal nochmal so einfach durchgehen. Ne? Also das Thema Bürokratieabbau, dazu ist ja schon was gesagt worden, das passt überhaupt nicht. Transparenz kann genau zum Gegenteil beitragen, dass bürokratische Prozesse eben reduziert werden, dass durch Transparenz Daten besser organisiert werden, dass sie auch nur einmal herausgegeben werden müssen und dann für alle zur Verfügung stehen können. Also da denke ich, das ist ein wichtiger Aspekt. Das Argument, dass Mitarbeiter und Mitarbeiterinnen der Verwaltung bedroht worden seien oder sich Gefährdungen aussetzen, das ist ja auch vorgebracht worden vom Regierungssprecher, wenn da die Namen von Verantwortlichen genannt werden, das zieht auch nicht. Da gibt es von einem Medienhaus eine Anfrage, ob es da irgendwelche Statistiken gibt, ob es irgendwelche Fälle gibt, die bekannt sind. Und da hat die Bundesregierung geantwortet, nein, sie hätte keinen einzigen konkreten Fall, wo dieses Argument tatsächlich gepasst hätte. Dann ging es um die nationale Sicherheit, wo man auch sagen muss, wir haben ja im IFG mehrere Ausnahmen, die die Sicherheit betreffen. Die öffentliche Sicherheit ist beispielsweise so ein Aspekt, wenn die gefährdet wird, dann kann ein entsprechender Antrag auch abschlägig beschieden werden. Und für einen großen Teil der nationalen Sicherheit gilt dieses Gesetz überhaupt nicht. Also wenn Sie sich mal die Nachrichtendienste anschauen oder den ganzen militärischen Bereich, dann gibt es das auch gar nicht. Und im Hinblick auf die Kosten hat sich ja jetzt auch herausgestellt nach einer parlamentarischen Anfrage, dass es überhaupt keine Informationen bei der Bundesregierung gibt, welche Kosten entstanden sind. Und dann damit zu argumentieren, die Kosten seien zu hoch, da muss ich sagen, das ist schon sehr unseriös und überzeugt mich überhaupt nicht.
1: Weil die Kosten gar nicht erhoben werden.
3: Weil sie nicht erhoben werden, ja. Genau, ja. Und da muss man sagen, wenn es denn ein Problem wäre, dann würde ich doch als erstes mal aufschreiben, welche Kosten sind denn da. Ansonsten hat man so den Eindruck, da will jemand das gesamte Vorhaben nicht. Und da muss man dann natürlich fragen, warum eigentlich nicht? Mhm. Und das, da ist leider, haben sich ja offensichtlich hier keine Befürworter dieser Änderung bereit gefunden, mit Ihnen zu reden. Das würde mich schon mal interessieren, ne, wie Sie darauf antworten würden. Aber dass Sie sich hier nicht der Debatte, nicht der Kritik zu stellen bereit sind, das spricht für mich auch nicht dafür, dass Sie überzeugende Argumente haben.
1: Caroline Wagner, haben Sie eine Idee? Weil Sie sind ja am nächsten dran von uns.
2: Wer dieses Interesse hat, es einzugrenzen. Naja, wie ich gerade vorhin schon gemeint habe, es liegt mir wirklich fern, da Kolleginnen und Kollegen aus der Koalitionsfraktion da irgendwie jetzt durch den Kakao zu ziehen. Das müssen sie mir nachsehen. Und wie gesagt, ich bin auch nicht in meiner Funktion auch nicht in der Lage, jetzt für Teile der Union zu sprechen. Ich kann nur ganz klar sagen, wir haben hier, Sie haben es ja vorgetragen, was hier vereinbart wurde, gerade diese Begrenzung. Also, dass nur noch natürliche Personen fokussiert werden sollen, dass dieses berechtigte Interesse gelegt werden muss, was ja auch einen Bürokratieaufwand übrigens mit sich bringt, weil das müsste ja auch entsprechend geprüft werden. Ja, also so da beißt sich die Katze in den Schwanz und von daher ist es einfach an der Stelle für jemanden, der aus einer positiven Haltung zum IFG heraus diesen Beschluss liest, an der Stelle eben auch widersprüchlich. Wie gesagt, dass natürliche Personen fokussiert werden sollen, das grenzt eben wirklich sehr, sehr stark ein. Es wäre im Grunde eine de facto Abschaffung dieses Informationsfreiheitsgesetzes, der Verweis auf das Presserecht und auch auf die Möglichkeiten, als Abgeordnete Fragen zu stellen, betrifft ja eben nicht das Erlangen von Sitzungsprotokollen und weiteren Unterlagen. Also von daher geht da das IFG ja auch deutlich weiter. In anderen Bereichen, die Sie genannt haben, bin ich bereit, da auch mal einen Blick drauf zu werfen. Sie haben die Gebühren angesprochen. Klar, es ist verteilt über mehrere Bundesbehörden, diese Anfragen. Dann auch dort wahrscheinlich in den Haushalten irgendwie sehr in kleinen Titelgruppen irgendwie aufgedröselt, dass man sich da jetzt, ohne dass es bis jetzt einen Anlass gab, vielleicht noch nicht großartig drum gekümmert hatte, ist ja schön und gut. Wir haben, Herr Schaar, korrigieren Sie mich, wenn ich da falsch liege, bislang noch keine Gebührenanpassung bislang gehabt. Dieser 500-Euro-Deckel ist von Anfang an gleich geblieben. Von daher könnte man vielleicht über eine Inflationspreisanpassung an der Stelle sprechen, aber der Deckel ist wichtig, damit man eben weiß, auf was man sich prinzipiell im Worst-Case-Szenario, sage ich jetzt mal, einstellen muss, also dass dieser Deckel nicht gänzlich fällt und dass es eben nicht exorbitant nach oben geht. Und was wir uns aber eben an der Stelle mit den Bereichsausnahmen oder Sie haben Versagungsgründe genannt, glaube ich, Herr Schaar, was uns da eben schon auch noch vorschwebt, was wir uns einfach anschauen müssen, ist die Frage mit der kritischen Infrastruktur. Denn da hat sich natürlich die Sicherheitslage in den letzten 5 Jahren, 6, 7 Jahren dramatisch verändert. Wir sehen Angriffe auf kritische Infrastruktur. Wir alle erinnern uns an den Stromausfall in Berlin zum Anfang dieses Jahres. Die Frage auf Angriffe auf Trinkwasserinfrastruktur oder Ähnliches treibt uns schon sehr um in Berlin. Das muss ich ganz klar sagen. Und von daher muss man gucken, wo vielleicht in den Spezialgesetzen hier auch die bisherigen Bereichsausnahmen wirklich auch schon zutreffend sind oder ob man hier nochmal etwas anpassen muss mit Blick auf neue Bedrohungsszenarien.
3: Also es gibt solche Bedrohungen, da stimme ich Ihnen völlig zu. Aber wie gesagt, solche Anfragen, wo befindet sich, so, sag ich mal, ein spezieller Netzknoten oder so etwas? Nach dem IFG, eine solche Anfrage würde heute auch abgelehnt werden. Mhm. Und dazu braucht man eigentlich keine Gesetzesänderung. Sie sagten ja dann auch Spezialgesetze. Ja, das kann schon sein. Das ist hier zum Beispiel, was jetzt diesen Netzatlas der Bundesnetzagentur anbelangt, dass man da natürlich nochmal hinschauen muss, ob der Detailliertheitsgrad, der dort vorgesehen ist, wirklich besonders sinnvoll ist angesichts dieser Bedrohungssituation. Das hat mit dem IFG aber reichlich wenig zu tun.
1: Genau, ich würde nochmal genau bei diesem Punkt bleiben wollen, die nationale Bedrohungslage, und nochmal versuchen, mich hineinzudenken in diejenigen, die da Beschränkungen herbeiführen wollen. Denn man kann ja schon sagen, Sie haben es auch gesagt, Frau Wagner, wir haben eine neue Bedrohungslage. Wir haben sozusagen auch Kräfte, die staatliches Handeln ausheben wollen. Jan-David Franke, gibt es nicht doch ein Argument, warum man da vielleicht dann doch ein bisschen verschärfter denken sollte?
0: Ja, Frau Wagner, Sie haben ja eben das Thema Berlin angesprochen, Berliner IFG. Wir erinnern uns, im Frühjahr wurde das IFG Berlin beschränkt. Die schwarz-rote Koalition in Berlin hatte ja eigentlich im Koalitionsvertrag angekündigt, das bestehende IFG zu einem Transparenzgesetz nach Hamburger Vorbild weiterzuentwickeln. Tatsächlich wurde dann aber nach dem Anschlag auf das Stromnetz ein deutlicher Rückbau umgesetzt. Und ich muss ehrlich sagen, dieser Zusammenhang zwischen dem IFG und diesem Anschlag auf das Stromnetz, der war ja natürlich frei konstruiert. Es konnte nicht bewiesen werden, dass da irgendwie ein Zusammenhang besteht. Und so verhält es sich auch mit anderen Zusammenhängen. Herr Schaar hat eben von der Anfrage des Medienhauses gesprochen. Es war übrigens der Stern, das war Falk Steiner, der diese Anfrage gestellt hat. Und er hat nicht nur gefragt nach Fällen, wo Beschäftigte gefährdet wurden, sondern auch, wo nach IFG-Veröffentlichung kritische Infrastruktur gefährdet wurde. Und auch hier konnte das Ministerium keinen konkreten Fall nennen. Ich würde schon anführen, dass die Beweislast bei der Bundesregierung liegt, wenn sie erhebliche Informationszugangsrechte der BürgerInnen beschneiden will. Und bisher lässt sie diese Beweislast schuldig.
1: Peter Schaar, sehen Sie, weil Jan-David Frank jetzt auch noch das Beispiel Berlin angebracht hat, also wo im Land sozusagen IFG schon zurückgefahren worden ist, eingeschränkt worden ist, sehen Sie einen generellen Trend, was das Zurückdrehen der staatlichen Transparenz in Deutschland betrifft?
3: Naja, also das ist ja unübersehbar, dass genau jetzt diese Initiative dort so platziert wird. Die Änderungen des Berliner Informationsfreiheitsgesetzes sind ja auch schon angesprochen worden. Generell gibt es auch den Trend, jedenfalls habe ich das aus Kreisen der Informationsfreiheitsbeauftragten gehört, noch mehr Anfragen abzulehnen, als das früher der Fall war, sodass man, das kann ich jetzt statistisch nicht belegen, müsste man sich die ganzen Zahlen nochmal im Detail anschauen, nicht nur aus der Bundesebene, sondern auch von den Ländern. Aber ich glaube, dass ganz überwiegend das absolut kontraproduktiv ist, gerade in unserer jetzigen gesellschaftlichen Situation, wo das Vertrauen in Politik und politische Entscheidungsprozesse rückläufig ist, wie wir leider auch an den Wahlen gerade sehen können. Und dass man in einer solchen Situation glaubt, dieses Vertrauen wiederzugewinnen, indem man irgendwelche Dinge unter der Decke hält und nicht rausgibt, das halte ich einfach für politisch sehr kurzsichtig.
1: Zumal ja Deutschland im Vergleich zu anderen Ländern, ich hatte es ganz am Anfang auch schon kurz erwähnt, schon so ein Schlusslicht ist. Man hat das IFG spät eingeführt, es hat keinen Verfassungsrang, es hat eine schwache Ausgestaltung. Also wir haben diesen föderalen Flickenteppich. Kritiker sagen auch, die Bearbeitungszeiten wären sehr lang. Woher kommt das eigentlich, Herr Schaar, hier in Deutschland, dass wir da so langsam sind?
3: Naja, wir haben in Deutschland wie auch in einigen anderen mitteleuropäischen Ländern so eine Kultur des des Amtsgeheimnisses, dass alles, was der Staat weiß, sozusagen für den Bürger nicht regelmäßig zugänglich ist. In Skandinavien haben wir eine ganz andere Kultur, schon seit Jahrhunderten gibt es da entsprechende Rechte, also aus dem 18. Jahrhundert stammen da die ersten Informationszugangsrechte. In den USA ist das erkämpft worden durch die Bürgerrechtsbewegung. Seitdem gibt es dort den Freedom of Information Act. Und die USA waren auch lange Zeit so ein Motor fürs Informationsfreiheitsrecht weltweit. Die USA stehen auch hinter einer Initiative, die heißt Open Government Partnership. Und Deutschland ist bei der Ampelkoalition, während der Ampelkoalition endlich dieser Open Government Partnership beigetreten. Das heißt, Deutschland hat sich verpflichtet, für mehr Transparenz zu sorgen als bisher. Und jetzt geschieht genau das Gegenteil. Da müsste dann konsequenterweise Deutschland auch aus dieser Open Government Partnership wieder austreten. Ich hielte das für eine fatale Fehlentwicklung und würde doch die Verantwortlichen stark auffordern, nochmal darüber nachzudenken, ob sie da auf dem richtigen Weg sind.
1: Mhm. Caroline Wagner, wenn ich Sie auch so richtig so verstanden habe, da ist tatsächlich noch nicht der letzte Satz gesprochen, die Messe ist da noch nicht gesungen?
2: Definitiv. Also ich habe ja schon erläutert, nicht nur bis in die Spitzen unseres Teils der Regierung mit Stefanie Hubig haben sich da schon entsprechend positioniert, auch unsere Fachsprecher an der Stelle. Sebastian Fiedler, unser innenpolitischer Sprecher, Johannes Schätzl, unser digitalpolitischer Sprecher, die da eben auch von Anfang an klar gemacht haben, dass eben diese de facto Abschaffung, die mit diesen Eingrenzungen der Informationszugänge, der Auskunftsansprüche einhergehen würde, dass das mit der SPD-Bundestagsfraktion nicht zu machen ist. Weite Teile oder alle Teile unserer Partei stehen da hinter uns. Ich bin gerade im Wahlkreis unterwegs. Wir haben ja parlamentarische Sommerpause und da ist das IFG auch ein Thema, das die Genossinnen und Genossen vor Ort bewegt, aber eben auch eins, das wir durch zahlreiche Briefe und auch Anfragen von Bürgerinnen und Bürgern auch erhalten. Und von daher sieht man auch ganz klar die Unterstützung und den Stellenwert, den dieses Gesetz und eben nicht nur dieses Gesetz, sondern der Anspruch eben auch auf diesen transparenten Staat, wie fest verankert der ist. Wahrscheinlich eben durchaus auch aufgrund dieses schon 20 Jahre bestehenden Gesetzes durch diese, ich sage jetzt mal, Infrastruktur oder Angebote, die geschaffen wurden mit Frag den Staat und so weiter und so fort. Man fühlt sich doch hier als Bürgerin und als Bürger deutlich wohler in einem Land, in dem man weiß, dass diese Anfragen entsprechend möglich sind, dass man weiß, dass man eben einen Anspruch hat auf diese Informationen. Informationen gehören der Öffentlichkeit, ganz klar. Und der Staat muss begründen, warum er Akten geheim hält, nicht umgekehrt.
1: Mhm. Das heißt, wir können damit rechnen, die SPD-Bundestagsfraktion wird da ihr Veto einlegen und es wird dann wohl wahrscheinlich nicht so kommen, wie man das sich jetzt ausgedacht hat.
2: Wie gesagt, im Koalitionsvertrag steht drin, dass wir das IFG weiterentwickeln wollen, dass wir quasi an der Stelle uns genau angucken, sind bestimmte Bereiche in die Bereichsausnahme mit aufzunehmen oder nicht. Wir haben das Thema Digitalisierung der Bearbeitungsprozesse, worüber wir diskutieren, dass es zum Beispiel auch jetzt noch nicht möglich ist, nach 20 Jahren des Inkrafttretens, dass die Akten digital geschwärzt werden, müssen immer noch händisch geschwärzt werden. Solche Sachen schauen wir uns jetzt genau an. Wir möchten uns die Zahlen genau anschauen. Das Thema Missbrauch von IFG-Anfragen natürlich auch, das ja auch immer wieder so wabert in der Diskussion. Auch dazu wünsche ich mir, wenn eine Art Missbrauchsklausel eingearbeitet werden soll, ähnlich vielleicht wie beim Bundesverfassungsgerichtsgesetz, dass man sich aber auch genau anschaut, gibt es denn wirklich solche missbräuchlichen Anfragen in einer entsprechenden Summe und muss man dann da vielleicht eine Art Missbrauchsstrafe einführen? Wie gesagt, das sind aber alles Diskussionen, da frage ich mich, wo denn die belegbaren und anlassbezogenen Zahlen dazu eben auch sind.
1: Genau, denn das würde mich mal interessieren, was für einen Missbrauch könnte man sich da vorstellen?
2: Dass Anfragen gestellt werden, querulantische Anfragen, einfach nur um Bundesbehörden quasi zu spammen, zu überschwemmen, lahmzulegen. Natürlich, gerade mit KI, hört man ja in der Debatte auch öfter, KI-Anfragen, die massenweise, also erstens mal natürlich mit einem Klick nur generiert werden können und dann eben massenweise ausgesendet werden. Gerade mit den KI-Tools, die man eben schon zur Hand hat, kann man da ja durchaus relativ einfach umfangreiche Anfragen sich erstellen lassen. Und dieses Sorgfaltsprinzip Prinzip, was vielleicht mit der Anwendung von einem derartigen Gesetz zu zählen hat. Es zählt ja irgendwie mehr auf staatlicher Seite. Also natürlich ist die Verwaltung zu größter Sorgfalt verpflichtet, diese Anfragen dann eben auch entsprechend zu beantworten. Auf Bürger- oder Bürgerinnenseite gilt jetzt nicht so eine Sorgfaltspflicht. Ich kann mir so eine Anfrage auch KI-generiert ausspucken lassen, sage ich jetzt mal. Und da ergibt sich natürlich schon, ich sage jetzt mal, ein Workload-Gap, der vielleicht dazu veranlassen kann, dass man sagt, okay, gibt es denn solche Überschwemmungsanfragen, Anfragen, die durch KI-Tools massenweise Behörden lahmlegen sollen? Und das wäre natürlich etwas, wo man schauen müsste, wie man da auch drauf reagiert.
1: Jan-David Franke.
0: Frau Linz, Sie haben ja eben den Trend in den Ländern angesprochen und Herr Schaar hatte da schon ein bisschen was zu gesagt. Wenn wir uns nochmal das Berliner IFG vor Augen führen oder auch die Ankündigung in Brandenburg, dass man da ans AIG dran will, dann schaue ich, wer ist da in der Regierungsverantwortung, dann sehe ich natürlich auch die Sozialdemokratische Partei Deutschlands und ich muss da vielleicht eine etwas andere Sichtweise aufziehen. Ich habe das Gefühl, die SPD spricht bei diesem Thema bisher nicht mit einer Stimme. Lars Klingbeil als Vizekanzler und Co-Parteivorsitzender und auch Matthias Miersch als Fraktionsvorsitzender haben meiner Kenntnis nach bislang die Beschlüsse des Koalitionsausschusses auch zu diesem Thema verteidigt. Sie haben recht, Frau Wagner, die Kritik kommt vor allen Dingen aus den Facharbeitsgruppen, also für Inneres, Digitales und auch Recht. Und diese AGs verteidigen ausdrücklich den voraussetzungslosen Informationszugang und lehnen auch die Reduzierung der Rechte von BürgerInnen, Presse und Zivilgesellschaft ab. Und dass Teile der Fraktionen und auch des Kabinetts die Pläne jetzt öffentlich ablehnen, ist wichtig, reicht aber meiner Auffassung noch nicht, denn ob daraus auch eine verbindliche Position der gesamten Fraktion entsteht, ist noch offen. Und was ich bei Ihnen raushöre und auch bei beispielsweise Johannes Schätzel, dem digitalpolitischen Sprecher, ist so eine Reihe von Hintertüren für mögliche weitere Kritisausnahmen, also kritische Infrastrukturausnahmen beispielsweise. Und dass diese Hintertür sehr groß sein kann, das haben wir beim Zusammendampfen des Berliner IFG gesehen und das besorgt mich dann doch auch.
1: Caroline Wagner, Miersch und Klingbeil sind natürlich starke Autoritäten, muss man sagen.
2: Ja, natürlich. Unser Fraktionsvorsitzender, unser Parteivorsitzender und Vizekanzler ist natürlich auch ausschlaggebend oder besonders ausschlaggebend, auch wie die Debatten natürlich auch nach außen hin vertreten, auch nach innen hin natürlich auch vertreten. Wir haben hier, wie gesagt, die Meinung der Fraktionen von Anfang an sehr deutlich gemacht und ich weise darauf hin, dass das Parlament quasi der Gesetzgeber ist in diesem Land und von daher, das macht kein Koalitionsausschuss und das macht auch kein Ministerium, kein Innenministerium und auch kein Vizekanzler, sondern das machen die Parlamentarier und Parlamentarierinnen.
3: Mhm. Also ich möchte nochmal sozusagen unabhängig von der Parteipolitik im engeren Sinne nochmal sagen, das große Problem ist doch heute, dass Menschen verstärkt das Vertrauen in staatliche Institutionen und auch in demokratische Institutionen abhanden kommt. Und in einer solchen Situation durch eine so massive Einschränkung der Transparenz staatlichen Handelns Einschnitte vorzunehmen, das widerspricht sich selbst. Das ist politisch ziemlich wahnsinnig.
1: Caroline Wagner, Sie haben es schon angesprochen. Im Koalitionsvertrag steht, das Gesetz soll weiterentwickelt werden. Und ich weiß, Jan-David Franke, Sie arbeiten in dem Bündnis Transparenzgesetz, das auch schon 2022 Vorschläge gemacht hat, wie man so ein Transparenzgesetz weiterentwickeln könnte, anders als es jetzt geplant ist. Darauf will ich sofort kommen, aber vielleicht können Sie uns, Jan-David Franke, noch mal einen kurzen Einblick geben über den Status quo auch in den Ländern. Da sind die Gesetze ja sehr, sehr unterschiedlich. Welche Qualität haben die?
0: Welchen Informationszugangsanspruch man in Deutschland hat, das hängt stark auch von der Postleitzahl ab. Ne? Also in Hamburg beispielsweise veröffentlicht die Verwaltung wichtige Verträge, Gutachten und Beschlüsse von sich aus in einem Transparenzportal. Hamburg, Schleswig-Holstein und Bremen sind generell führend in der Informationsfreiheit in Deutschland. In anderen Ländern muss man jedes Dokument einzeln beantragen, trifft teilweise auf hohe Gebühren und breite Ausnahmen. Hessen hat nur ein sehr eingeschränktes Gesetz und Bayern und Niedersachsen haben bis heute überhaupt gar kein allgemeines Landes-IFG. Und dann kommen noch die aktuellen Rückschritte wie in Berlin, wie in Brandenburg, wie in Thüringen. Und deshalb kann dieselbe Anfrage in Hamburg oder Schleswig-Holstein problemlos möglich sein, in einem anderen Bundesland teuer oder stark eingeschränkt und in Bayern oder Niedersachsen beispielsweise mangels allgemeiner Rechtsgrundlage gar nicht durchsetzbar sein.
1: Caroline Wagner hat schon gesagt, wenn sie im Wahlkreis unterwegs ist, dann kriegt sie mit, dass ein großes Bewusstsein durchaus vorhanden ist für so eine Informationsfreiheit. Aber ich kann mich nicht erinnern, als in Berlin im März dieses Jahres eben das IFG zurückgefahren worden ist wegen der Anschläge auf die Stromversorgung im Januar, dass da ein großer Protest oder Widerstand gekommen ist. Was würden Sie sagen, Jan-David Franke, wie groß ist da überhaupt das Bewusstsein ausgeprägt in der Bevölkerung für so ein Gesetz?
0: Ich würde sagen, es ist größer ausgeprägt, als man das allgemein hin denken sollte. Als es letztes Jahr schon in den Koalitionsverhandlungen im Raum stand, dass man das IFG abschafft, das war damals die Arbeitsgruppe 9, unter der Leitung von Philipp Amthor, der da natürlich auch ein persönliches Interesse dran hatte. Da haben sich 400.000 Leute innerhalb einer Woche zu einer Unterschriftenaktion zusammengefunden und haben dagegen protestiert. Und da hat dann ja auch die SPD klare Kante gezeigt. Und jetzt haben wir wieder eine Petition, die steht bei 650.000 Unterschriften. Das ist für ein Thema, was die allermeisten Bürgerinnen und Bürger in ihrem Alltag vielleicht nicht so berührt oder nur indirekt berührt, ist das, glaube ich, ein ganz schönes Pfund. Wir haben uns als zivilgesellschaftliches Bündnis zusammengeschlossen. Wir haben einen offenen Brief lanciert mit 135 Organisationen, die den unterschrieben haben. Und wenn Sie sich meine LinkedIn-Timeline angucken, dann geht es nur noch ums EFG. Aber das ist natürlich auch mein Algorithmus.
1: Peter Schaar, Sie haben gesagt, es ist Wahnsinn, was man da gerade plant, gerade auch in der jetzigen politischen Situation. Wenn wir mal nach vorne schauen, wie könnte denn ein modernes Transparenzgesetz aussehen? Also wie könnte denn eine wirkliche, sage ich jetzt mal, eine wirkliche Weiterentwicklung des EFG aussehen?
3: Also Hamburg ist ja hier schon mehrfach angesprochen worden. Für mich ist das auch sozusagen der Maßstab dessen, was man hier erreichen sollte. Nach dem hamburgischen Transparenzgesetz werden vielfältige Verwaltungsinformationen transparent gemacht. Sie werden in ein Transparenzregister eingestellt. Man kann viele dieser Daten aus dem Internet frei abrufen. Das hat dann viele Vorteile, auch übrigens wirtschaftliche Vorteile, weil das sind ja zum großen Teil Informationen, die dann für bestimmte neue Projekte, für wissenschaftliche Forschung oder aber eben auch für Start-ups von Interesse sein können. Ne, das heißt, dieses Transparenzgebot noch stärker zu betonen, und zwar nicht nur auf Anfrage. Und das würde dann auch, denke ich, diesen Kosten- und Bürokratie-Aspekt deutlich entschärfen, weil dann im Prinzip klar ist, die Informationen können, dürfen, sollen verwendet werden. Und das ist der zentrale Punkt für mich, statt das Ganze jetzt so einzudampfen, dass es praktisch bedeutungslos wird.
1: Also ein proaktiver Staat zum Beispiel wäre eine positive Weiterentwicklung.
3: Proaktiv transparent machender Staat.
1: Ja, genau. Weil ich denke, dass oft sogar auch im Alltag jenseits jetzt dieser politischen Dimensionen bei ganz normalen Verwaltungsvorgängen, ja, wenn man eine Parkvignette verlängern muss, ne, dann stehen immer alle da, sehe ich in den Autos dann die Zettel, weil alle es natürlich versäumt haben, das zu verlängern. Und da dachte ich so, ach, der Staat könnte doch mal wie in Estland zum Beispiel ein proaktiv informieren, hallo, du musst jetzt mal deine Parkvignette verlängern oder irgendeine andere Geschichte.
3: Das einfach ist aber ein anderes Thema. Das ist das Digitalisierungsthema, das zwar eng verflochten ist, aber sicher nicht über das EFG zu lösen.
1: Das stimmt, aber das wäre dieselbe Haltung, ne, dass man sozusagen von sich aus sagt, ich greife jetzt mal meinem Bürger unter die Arme, dass er die Dinge eben leichter erfährt.
3: Insofern haben Sie schon recht mit dem proaktiven Staat.
0: Ich finde gerade den Zusammenhang Digitalisierung und EFG, den Sie gerade aufmachen, sehr interessant und würde da vielleicht gerne mal kurz reingehen. Behörden sind ja ohnehin zur ordnungsgemäßen Dokumentation und Aktenführung verpflichtet. Also das eigentliche Problem ist ja häufig nicht, dass Dokumente existieren müssen, sondern dass die digital schlecht auffindbar, uneinheitlich abgelegt oder nur mit hohem Aufwand auskunftsfähig sind. Und dass die EFG macht solche Defizite dann eben sichtbar. Und wenn man das Informationsfreiheitsrecht abschafft, dann verschwinden nicht die schlechten Prozesse, die Sie eben auch gerade angesprochen haben. Es verschwindet nur der Druck, sie zu verbessern. Also die digitalen Schulden werden dadurch nicht aufgelöst.
3: Ja, und das ist so ein Aspekt, den ich bisher nicht angesprochen habe, aber der auch eine Rolle spielt in dem Zusammenhang, ist die möglichst leichte Erschließbarkeit dieser digitalen Daten. Dafür auch zu sorgen, dass sie leicht weiterverarbeitbar sind, dass sie erschließbar sind. Das ist dann in diesem Kontext Open Data von großer Bedeutung. Und das darf ja nicht dann nur riesigen Konzernen vorbehalten sein, viel zu wissen, sondern auch Bürgerinitiativen und auch die einzelnen Bürgerinnen und Bürger sollen solche Möglichkeiten möglichst bekommen, unter Verwendung zum Beispiel auch eigener Technik von Computern, von Smartphones und so weiter.
2: Da ist natürlich das Schlagwort Creative Commons Lizenzen auch ganz wichtig, dass ich also eben mit den Daten auch weiter agieren kann, medienbruchfrei, barrierefrei, genau. Menschen und Maschinen lesbar, standardisiert. Das umfasst es natürlich alles, weil nur dann kann man mit veröffentlichten Daten auch wirklich entsprechend etwas anfangen und auch damit weiterarbeiten.
1: Und die Behörden haben natürlich auch was davon, nicht nur die Bürger, sondern auch die Behörden in sich wahrscheinlich.
2: Und die Wirtschaft.
1: Caroline Wagner, Sie haben schon ausführlich gesagt, dass Sie sich jetzt auch damit beschäftigen werden, mit diesen Vorschlägen des Koalitionsausschusses und da auch Argumente sammeln werden, warum das nicht so umgesetzt werden sollte, wie es jetzt angedacht ist. Aber Haben Sie auch Ideen oder wird auch darüber diskutiert, wie man so ein Transparenzgesetz in die Zukunft denken kann? Also einen Satz habe ich mir gemerkt, eben KI sicher machen, ne? Dass man also dann nicht irgendwie mit irgendwelchen KI-Spams da missbräuchlich vorgehen kann. Aber gibt es noch andere Ideen, wie man das moderner gestalten kann, so wie es ja eigentlich auch im Koalitionsvertrag geplant war?
2: Also unsere Perspektive ist natürlich, dass wir hier, wie es jetzt gerade auch schon von Herrn Schaar genannt wurde, diese proaktive Veröffentlichung, dass die Verwaltung quasi von sich aus mehr Daten, Informationen öffentlich macht, das Veröffentlichungsregister, dass man eben schon weiß oder nachschauen kann, was auch schon veröffentlicht wurde, das würde ja sowieso das Ganze viel einfacher machen, weil ja, wie wir gerade auch schon gehört haben, bei den ablehnenden Anfragen auch oftmals verwiesen wird auf schon veröffentlichte Daten an der Stelle und das ganze Thema rund um Open Data. Das sind für uns natürlich Dinge, die damit mit einhergehen. Für uns als SPD ist es auch immer wichtig, die Bundesbeauftragten für Datenschutz und Informationsfreiheit zu stärken an der Stelle. Also hat ja hier auch eine ganz wichtige Scharnierfunktion zu Behörden hin, die im Zweifelsfall da vielleicht eher mauern oder meinen, eine ablehnende Haltung einnehmen zu können. Von daher eine Stärkung des BFDI ist an der Stelle mit Sicherheit auch ratsam.
3: Statt ihn abzuschaffen, wie vor.
2: Jedenfalls
3: offensichtlich das Innenministerium das vorhat.
2: Genau, richtig. Ganz also genau, diese Vorschläge sind natürlich auch nicht mit uns als Koalitionspartner an der Stelle jetzt schon irgendwie abgestimmt. Das ist natürlich etwas, was jetzt im Innenministerium erarbeitet wird. Ich bin jetzt ehrlicherweise auch unsicher, inwiefern das jetzt schon alles komplett abgesegnet ist vom Bundesinnenminister. Es sind ja Referentenentwürfe, die dann auch entsprechend erstellt werden. Und es ist auch noch kein Kabinettsbeschluss, weil wie gesagt, auch da gehe ich davon aus, dass unsere Justizministerin hier auch bei einigen Dingen sich einschalten wird. Und dann erst, wenn der Kabinettsbeschluss da ist. Dann beginnen wir als Parlamentarierinnen und Parlamentarier mit der Arbeit an dem Gesetz und dann geht es in unsere Hände über und dann gilt das Strucksche Gesetz, dass wir quasi kein Gesetz so rausgeben aus unseren Händen, wie es reingegangen ist.
1: Aber die Idee von Alexander Dobrindt, den Beauftragten abzuschaffen, die stand ja zumindest nicht im Papier, soweit ich weiß.
2: Genau.
3: Wobei auch für dieses Vorhaben gilt ja, dass es vollständig kontraproduktiv ist. Weil die Informationsfreiheitsbeauftragten helfen ja einerseits der Verwaltung bei der Einschätzung, bei der rechtlichen Einschätzung von bestimmten Anfragen. Und sie helfen den Bürgerinnen und Bürgern auch dabei und häufig moderieren sie auch und es kommt dann eine Lösung zustande. Ich erinnere mich noch ziemlich gut an diese Mautdebatte, wo dann bestimmte Informationen eben dann doch herausgegeben werden dürfen, während andere dann halt geschwärzt bleiben. Na, also das entlastet dann auch Gerichte, weil nicht alle Sachen praktisch dann irgendwo gerichtsanhängig werden. Mhm. Ne? Also insofern muss man auch nochmal sagen, auch das ist wieder nicht zu Ende gedacht.
1: Peter Schaar, was sagen Sie zu der Idee der Gebührenerhöhung? Caroline Wagner hat ja nicht zu Unrecht argumentiert, dass wir eine Inflation haben, dass alles teurer geworden ist.
3: 600 Euro statt 500 Euro, da würde ehrlich gesagt, das würde mir keine schlaflosen Nächte verursachen. Mhm. Aber das, so eine Art nach oben offene Skala zu haben, die macht es natürlich für einen Antragsteller zu einem Wabonspiel. Ne, und da ist es dann naheliegend, dass wenn man das ganze Projekt sowieso nicht so gut findet, man dann möglichst lange und aufwendig prüft und damit die Kosten in die Höhe treibt. Das darf doch nicht sein. Also genau darum ging es auch in der Anfangsphase des IFG häufig, dürfen da prohibitive Gebühren draus resultieren. Und da war man sich seinerzeit politisch einig, auch in der Großen Koalition übrigens damals. Nein, solche prohibitiven Gebührensätze soll es nicht geben und deshalb eben diese Obergrenze. Und für mich ist es völlig unverständlich, dass man da jetzt so eine 180-Grad-Wende vorhat.
0: Das sehe ich ganz genauso und würde gerne noch ergänzen. Das IFG ist ja vor allen Dingen für die BürgerInnen da und das ist besonders wichtig für Menschen, die eben keine persönlichen Kontakte haben in den Ministerien, keine Pressestelle, keine institutionelle Macht. Also in der Hinsicht demokratisiert Informationsfreiheit dann eben auch den Zugang zu staatlichem Wissen. Und da können Gebühren von 500 Euro schon sehr einschüchternd wirken. Das sieht übrigens auch die Staatengruppe gegen Korruption des Europarats so. Das ist die GRECO. Und die hat das jetzige deutsche IFG schon im Jahr 2020 stark kritisiert. Insbesondere die mitunter hohen Gebühren. Und diese Kritik hat die GRECO 25 nochmal erneuert. Also 500 oder 600 Euro, das ist für Bürgerinnen ein dickes Brett und es wirkt einschüchternd jetzt schon.
2: Das ist absolut richtig, aber an der Stelle könnte man ja zum Beispiel auch entsprechend abschöpfend oder stufenartig vorgehen. Ich will nur verweisen, es gibt ganze Rechtsanwaltskanzleien, die sich darauf ausrichten, für unterschiedliche Klienten immer die gleiche IFG-Anfrage zu stellen und damit natürlich Honorarkosten zu generieren. Da stellt sich natürlich schon die Frage, also muss so eine Geldmaschinerie an der Stelle übers IFG auch betrieben werden. Also ich stimme voll zu, dass wir bei Bürgerinnen und Bürgern die Informationszugänge erhalten, dass man da drauf achten muss, dass das nicht durch etwaige Gebühren torpediert wird. Gibt aber eventuell andere Fälle, wo man auch mal mit einem Augenmerk draufschauen kann, ob da nicht Geschäftsmodelle dahinter stehen, beziehungsweise eben, wie gesagt, querulantische Anfragen, ob man damit eine Art Gebühr bei solchen offensichtlichen, das ist natürlich auch ein wichtiges Merkmal dann dafür, bei solchen offensichtlichen Anfragen, die nur dafür da sind, Behörden lahmzulegen, dann mit einer Strafgebühr vielleicht auch entsprechend vorgeht. Aber das sind alles Maßnahmen, die man sich anschauen muss und die dann abschöpfend dem jeweiligen Fall entsprechend vielleicht gefunden werden können.
1: Genau, und wo man vielleicht noch die nötigen Informationen sammeln muss für solche Fälle, ne? Wie viel es davon tatsächlich überhaupt gegeben hat.
2: Richtig.
1: Jan-David Franke, noch kurz zum Schluss. Ich hatte schon gesagt, im Rahmen des Bündnisses Transparenzgesetz haben Sie schon 2020 Vorschläge unterbreitet. Die findet man auch im Netz unter transparenzgesetz.de. Was können Sie sich denn noch vorstellen, was noch vielleicht besser werden könnte?
0: Ja, wir haben ja gerade über die Kosten gesprochen. In unserem Transparenzgesetzentwurf steht ein kostenfreier Informationszugang drin. Informationsanträge sollten also grundsätzlich gebührenfrei sein, wie beispielsweise auch in Schweden das der Fall ist. Dort gibt es das Öffentlichkeitsprinzip, verzeihen Sie mir mein Schwedisch, schon seit 1766. Herr Schaar hat es eben angesprochen und das funktioniert auch. Es ist nämlich auch oft so, dass wenn Gebührenbescheide erhoben werden über 200, 300 Euro, dass der Aufwand, der damit verbunden ist, größer ist als das Geld, was man darüber reinkriegt. Das ist aus unserer Sicht Unfug, das sollte geändert werden. Die Regelantwortfrist momentan beträgt sie 30 Tage. In unserem Gesetzentwurf wird sie halbiert auf 15 Tage. Und was noch ganz wichtig ist, ist die Abwägung mit dem öffentlichen Interesse. Es gibt natürlich Ausnahmetatbestände, diese gibt es auch in unserem Gesetzentwurf, Geheimhaltungsgründe. Aber ob die automatisch zur Ablehnung führen, ist in einem sogenannten Public Interest Test zu testen. Also liegt das öffentliche Interesse an der Information schwerer, als das Interesse der Verwaltung ist, geheim zu halten. Solche Public Interest Tests gibt es in Neuseeland beispielsweise. Auch das deutsche Umweltinformationsgesetz kennt eine solche Einzelabwägungsklausel. Und es ist für uns aus unserer Sicht absolut sinnvoll, die auch im IFG oder dann eben in einem Bundestransparenzgesetz unterzubringen.
1: Und einen Aspekt fand ich noch ganz interessant, auch den Anwendungsbereich zu erweitern. Also vielleicht auch auf Unternehmen, die mit dem Staat zusammenarbeiten.
0: Genau, also das Gesetz soll nicht nur klassische Behörden erfassen, sondern auch Unternehmen, die unter Kontrolle des Bundes öffentliche Dienstleistungen erbringen, etwa in der Wasser-, Energie- oder Abfallversorgung. Diese Stellen müssten dann eben ihre Akten so führen, dass transparenzpflichtige Informationen tatsächlich auffindbar und zugänglich sind.
3: Also ich stehe all diesen Forderungen grundsätzlich positiv gegenüber, aber ich bitte doch in dieser Situation doch alle darum, denen es am Informationsfreiheitsgesetz gelegen ist, doch sich genau darauf zu konzentrieren. Es geht jetzt um den massivsten Angriff auf die Transparenz, das ist vorhin schon gesagt worden, in der Geschichte der Bundesrepublik und das gilt es jetzt abzuwehren, dass da jetzt Aspekte wie das Transparenzgebot der Verwaltung jetzt im Sinne von proaktivem Handeln auch eine Rolle spielt, finde ich ganz wichtig. Aber man muss das, glaube ich, schon sehr fokussieren, wenn man da erfolgreich sein soll. Und dann lassen Sie uns vielleicht weiter nochmal diskutieren, wie wir das Ganze auch noch deutlich verbessern können.
1: Also ganz pragmatisch erst das eine und dann der nächste Schritt.
3: Das würde ich so vorschlagen, ja.
0: Da würde ich widersprechen. Ich weiß nicht, ob Sie das Overton Window kennen. Es ist ein Prinzip aus der öffentlichen Politikberatung. Es beschreibt ein Fenster, in dem öffentlicher Diskurs stattfindet. Und wir erleben gerade, wie dieses Fenster eben deutlich in eine Richtung gezogen wird von der schwarz-roten Koalition und sich hier nur in Abwehrkämpfe zu begeben und nicht aufzuzeigen, was möglich ist, was möglich war, was vergangene Regierungen vielleicht auch schon versprochen haben, was vielleicht auch im Koalitionsvertrag mehr oder weniger so drinsteht, ist, glaube ich, Teil der Debatte. Das soll aber nicht davon uns abhalten, uns natürlich hier auch darauf zu konzentrieren, dass wir erstmal das Transparenzniveau in Deutschland halten.
1: Das lasse ich jetzt als Schlusswort mal so stehen an diesem Punkt und halte fest, es ist noch nicht das letzte Wort gesprochen in Sachen IFG, so wie es jetzt existiert. Caroline Wagner hat uns versprochen, da wird noch viel Arbeit geleistet im Bundestag, um eben dieses Transparenzniveau mindestens so zu halten, wie es ist. Und wir dürfen gespannt sein auf die nächsten Wochen und Monate, wohin sich das Ganze entwickelt. Ich sage ganz herzlichen Dank für diese Diskussion. Das war in der Reihe Wissen macht Gerechtigkeit, die der gemeinnützige Verein Wikimedia Deutschland zusammen mit Deutschlandfunk Kultur veranstaltet. Die Diskussion zum Thema Informationsfreiheit unter Druck. Ich danke Caroline Wagner, Mitglied des Deutschen Bundestags für die SPD. Ich danke Peter Schaar, ehemaliger Bundesbeauftragter für den Datenschutz und die Informationsfreiheit. Und von Wikimedia Deutschland dabei war Jan-David Franke. Mein Name ist Vera Linz. Danke für Ihr Interesse und danke für die Diskussion.
0: Herzlichen Dank.
3: Herzlichen Dank meinerseits auch.
2: Danke.

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1: Zwei Uhr, die Nachrichten. In Nordrhein-Westfalen, Niedersachsen, Rheinland-Pfalz und dem Saarland dürfen bestimmte Lkw heute trotz des Sonntagsfahrverbotes Güter transportieren. Hintergrund ist das Niedrigwasser in deutschen Flüssen. Die vier Bundesländer hatten das Fahrverbot in den vergangenen Tagen vorübergehend gelockert oder aufgehoben, um Ersatztransporte auf den Straßen zu ermöglichen. Bundesverkehrsminister Bilger verteidigte das Vorgehen und argumentierte im Deutschlandfunk, Unternehmen brauchten jetzt diese Flexibilität. Es brauche aber ein Maßnahmenbündel, um auf das Niedrigwasser zu reagieren. So sollten vermeidbare Baustellen auf Autobahnen wegfallen und die Bahn zusätzliche Kapazitäten für den Transport auf der Schiene bereitstellen. Die Umweltorganisation BUND kritisierte die Lockerung des Sonntagsfahrverbotes. Der Bundesverband der deutschen Industrie begrüßte die Ausnahmeregelung dagegen. Nach dem Fund einer Drohne mit Sprengstoff am Flughafen Leipzig-Halle hat Innenminister Dobrindt erneut die Gefahr hybrider Angriffe aus dem Ausland betont. Der CSU-Politiker sagte der Bild am Sonntag, Deutschland befinde sich nicht im Krieg, sei aber tägliches Ziel hybrider Kriegsführung. Das spürbare strategische Ziel fremder Mächte sei, Zitat, uns politisch und gesellschaftlich zu bezwingen. Spionage, Sabotage, Cyberangriffe und verdeckte Aktionen zielten darauf ab, Deutschland zu destabilisieren und Ängste zu schüren, betonte Dobrindt. Der Innenminister verwies darauf, dass in gut einer Woche am Testflughafen des Deutschen Zentrums für Luft- und Raumfahrt in Kochstedt in Sachsen-Anhalt eine Forschungseinrichtung für Drohnensicherheit errichtet werde. Es handle sich um eine bundesweit einzigartige Einrichtung. Dort würden Technologien erforscht, entwickelt und erprobt. In Mecklenburg-Vorpommern hat die AfD ihr Ziel bekräftigt, nach der Landtagswahl im September allein regieren zu können. Spitzenkandidat Holm sagte in Stralsund zum Auftakt des Wahlkampfs, das sei die große Aufgabe. Dafür müsse man aber wahrscheinlich rund 43% erreichen. Holm stellte für den Fall einer Regierungsübernahme erneut eine restriktivere Migrationspolitik und die Kündigung des Rundfunkstaatsvertrages in Aussicht. In Mecklenburg-Vorpommern wird am 20. September ein neues Parlament gewählt, zwei Wochen nach der Abstimmung in Sachsen-Anhalt. Die AfD lag in Mecklenburg-Vorpommern in den Umfragen zuletzt zwar vor den anderen Parteien, aber deutlich unterhalb von Holms Zielmarke. Infratest DIMAP sah die AfD im Juli bei 36%. Die SPD, die derzeit mit der Linken regiert, folgt mit einigen Punkten Abstand auf Platz 2. SPD, Linke und CDU schließen eine Zusammenarbeit mit der AfD aus. Die SPD-Spitzenkandidatin Ministerpräsidentin Schwesig spricht von einer Richtungswahl. Sie hat die AfD wiederholt als gefährliche und unsoziale Partei bezeichnet, die Verachtung und Angst fördere und Verfassungsgegner in Spitzenpositionen dulde. In der kanadischen Provinz British Columbia haben die Behörden wegen zahlreicher Waldbrände den Notstand ausgerufen. Der Regierungschef von British Columbia, Abe, sagte auf einer Pressekonferenz in Vancouver, die Lage sei sehr dynamisch und bedrohlich. Der kanadische Premierminister Carney erklärte in sozialen Medien, man stehe bereit, um zu helfen. Im Bezirk Summerland wurden alle 12.000 Einwohner aufgefordert, sich in Sicherheit zu bringen. Der Bezirk hatte bereits vor der gesamten Provinz den Notstand ausgerufen. In Kanada hat es dieses Jahr schon in mehreren Regionen große Waldbrände gegeben. Auf Mallorca sind erneut zahlreiche Menschen gegen Massentourismus auf die Straße gegangen. Zwei Wochen nach einer großen Kundgebung in Palma gab es nun eine Demonstration in der Stadt Sollier im Westen der spanischen Insel. Aufgerufen hatte erneut die Organisation Menys Turisme, Més Vida auf Deutsch, weniger Tourismus, mehr Leben. Nach Behördenangaben nahmen etwa 1.000 Personen an der Kundgebung in der bei Touristen beliebten Kleinstadt teil. Lokale Medien sprachen von mindestens doppelt so vielen Demonstrierenden. Die Proteste sollen unter anderem auf eine sich verschärfende Wohnungsnot im Zuge des Massentourismus auf Mallorca aufmerksam machen. Das Wetter. In der Nacht locker bewölkt oder klar. Abkühlung auf 17 bis 9 Grad. Tagsüber häufig sonnig, im südlichen Bergland vereinzelt Schauer und Gewitter. 30 bis 35 Grad im Norden und an der See etwas kühler.